0: App-Server geschickt. Die Warnmultiplikatoren versenden die Probewarnung dann zeitversetzt an Warnkanäle wie Fernseher, Radios und Smartphones. Dort können Sie die Warnungen dann lesen und/oder hören. Parallel werden im Landkreis Anhalt-Bitterfeld die Sirenen der kreisangehörigen Gemeinden ausgelöst, um diese auf Funktionstüchtigkeit zu prüfen. Gegen 11.45 Uhr erfolgt eine Entwarnung über die Warnkanäle, Endgeräte und Sirenen, über welche zuvor die Warnung versendet wurde. Das Unternehmen Teswold AG hat am 28. August das neue Logistik- und Technologiezentrum in der Lutherstadt Wittenberg feierlich eröffnet. Der Anbieter ist nun schon seit 2014 in der Region und über die Landesgrenze hinweg für Batteriespeicherlösungen in der Industrie und im Gewerbe tätig. Sie setzen sich für ein zukunftsfestes Stromnetz sowie eine nachhaltige Entwicklung in dem Bereich ein und gelten als wichtiger Arbeitgeber und Wirtschaftspotenzial in dem Landkreis.
1: 12 Jahre nach der Gründung hat das wittenbergische Unternehmen Teswold AG ihr neues Logistik- und Technologiezentrum in der Lutherstadt eröffnet. Das klimafreundliche neue Zentrum des Batteriespeicheranbieters soll künftig der Region mehr Arbeitsplätze und ein innovatives Umfeld bieten. Teswold selbst ermöglicht es, aufgrund der größeren Lagerkapazitäten Materialien vorausschauend zu lagern und so auch bei Störungen dem europäischen Markt kurze Lieferzeiten zu ermöglichen. Der Neubau am Hauptsitz in der Lutherstadt Wittenberg wurde am 28. August im Beisein des stellvertretenden Ministerpräsidenten Prof. Dr. Armin Willingmann feierlich eingeweiht. Hier soll zukünftig die ständig wachsende Nachfrage des europäischen Marktes unternehmensgerecht bedient werden. Teswold AG, 2014 in der Lutherstadt gegründet, konzentriert sich seit Beginn auf Batteriespeicherlösungen für Gewerbe und Industrie. Zu ihren Kunden zählen neben Handwerksunternehmen auch landwirtschaftliche Betriebe und Stadtwerke, die ihre Energiekosten senken und stabilisieren wollen.
2: Ja, wir bieten Batteriespeicher sowohl für Innenaufstellungen in Gewerbebereichen an oder Industrien. Wir haben aber auch Outdoor-Speicher. Bedeutet, das sind Speicher, die sind schon fix und fertig vormontiert, brauche ich nur auf dem Hof stellen, anschließen und dann kann ich auch zum Beispiel an den Energiehandel teilnehmen. Aber wer keine eigene Solaranlage hat, vielleicht kein eigenes Dach oder keine Dachfläche mehr hat, hat die Möglichkeiten, über diese volatilen Strompreise von diesem Geschäftsmodell zu partizipieren. Und genau das machen wir auch, indem wir die Batteriespeicher, die man bei uns erwärmen kann, auch an der Strombörse handeln.
1: Teswold bietet Energiespeicherlösungen für jede Größenordnung im gewerblichen und industriellen Einsatz. Von dezentralen Standorten bis hin zu großen Batterieparks. Der eigentliche Mehrwert liegt in dem, was die Systeme ermöglichen. Geringe Energiekosten und mehr Energieunabhängigkeit.
3: Nun, die ganze Energiewende funktioniert ohne Speichertechnologie nicht. Denn wir wissen alle, der Wind bläst nicht jede Stunde und die Sonne scheint nicht 24 Stunden. Also muss es Speichermöglichkeiten für Strom geben, den man erzeugt hat. Und da hat Teswold seit 2014 und mit einem schönen Schub nach 2016, als wir das Unternehmen mit dem Hugo-Junkers-Preis Sachsen-Anhalts auszeichnen konnten, eine grandiose Entwicklung genommen. Hier wird Speichertechnologie entwickelt, hier wird sie intelligent gemacht und hier wird sie weltweit dann auch auf den Markt gebracht. Das ist eine großartige Entwicklung. Aus einem Start-up in Sachsen-Anhalt heraus nun ein weltweites führendes Unternehmen. Großartig.
1: Auch für die Region Wittenberg ist das Unternehmen von großer Bedeutung. Bei mehreren hundert Arbeitsplätzen zieht es nicht nur Arbeiter aus dem Landkreis, sondern auch Fachkräfte aus weiter weg in die Lutherstadt.
4: Das Unternehmen Teswold hat aus ganz unterschiedlichen Perspektiven eine enorme Bedeutung für den Landkreis. Es ist natürlich ein wichtiger Arbeitgeber. Es ist aber auch ein ganz wichtiger Impulsgeber, denn man kann froh sein, wenn man solche Innovationsmotoren bei sich hat. Von hier aus gehen ganz viele Impulse in die ganze Welt. Wir zeigen, was wir bei uns in unserer Heimat können. Das ist etwas Bedeutendes und hier wird immer neu entwickelt. Also hier haben wir ganz viel zusammen, was wir brauchen, um unsere Region bekannt zu machen, aber gleichzeitig auch etwas für unsere Region zu tun. Und genau dafür steht Teswold.
1: Teswold trägt dazu bei, in den kommenden Jahren unsere Stromnetze zukunftsfest zu machen. Sie sind jetzt schon über Landesgrenzen hinaus als Anbieter für Batteriespeicherlösungen tätig und versuchen auch in den kommenden Jahren, ihren Beitrag zu einer nachhaltigen Entwicklung stetig zu verbessern.
5: Aber ich glaube, was auch sehr, sehr wichtig ist bei solchen Bewertungen, ist diese Potenzialentscheidung. Was schlummert da? Und wenn wir uns hier nur umgucken, ja, was wir hier für Speichersysteme haben, für Outdoor, für Indoor. Ich bin selber als Privatperson bin ich ein Freund von diesem Speichersystem, weil wir damit natürlich auch diese Sonnenenergie, die wir umsonst haben, speichern können und sowas. Dann tut das unserer Stadt dieses innovative Potenzial und gleichzeitig auch das produktive Potenzial, was wir haben, das tut uns gut. So, und da muss man einfach sagen, Chapeau vor dem, was hier geleistet wurde. Und trotzdem sind sie absolut bodenständig und lieben ihre Heimat. Und das finden wir großartig. Das ist richtig klasse. Das ist ein richtiger Liebesbeweis für die eigene Stadt.
1: Insgesamt blickt das Unternehmen auf 12 erfolgreiche Jahre zurück. Das bislang größte Speicherprojekt steht jedoch noch vor. Im Juni hat Tesvold die Baugenehmigung für einen 20.000 Quadratmeter großen Batteriespeicherpark in der Nähe des Hauptstandortes erhalten.
0: Selbsthilfegruppen sind enorm wichtig, Dinge auszusprechen und sich mit Betroffenen und Angehörigen auszutauschen, kann Mut machen und auch Hoffnung geben. Zum Tag der Selbsthilfe am 16. 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
6: Ein besonderer Moment für Ronald Mohrmann und die Köthner Karnevalisten. Ministerpräsident Sven Schulze hat ihn den Bundesverdienstorden überreicht. Ausgezeichnet wird damit sein jahrzehntelanges Engagement in Politik und Kultur. Besonders sein Einsatz für das karnevalistische Brauchtum. Ronald Mohrmann geht als eine geprägte Figur der KKK. Über viele Jahre hat er den Verein mit aufgebaut und weiterentwickelt. Mit seinem Organisationstalent hat er maßgeblich dazu beigetragen, dass der Köthener Karnevalverein heute weit über die Stadt hinaus bekannt ist.
7: Ich habe ja schon oben bei meinen Dankesworten gesagt, dankbar, stolz, aber auch demütig. Denn ich glaube, dass niemand die Leistungen, die dafür erbracht wurden, allein erbringen kann. Sondern das ist immer ein Team, eine Mannschaft, Menschen, die mit dahinter stehen. Das kann sich, glaube ich, kaum jemand alleine zuschreiben. Ich habe 1988 hier in Köthen an der Hochschule angefangen zu studieren und bin dort Programmchef des Elverrates geworden. Seitdem habe ich mit Karneval zu tun. 1992 haben wir KKK neu gegründet, nach 33 Jahren Zwangspause. Wir sind heute einer der größten Karnevalsvereine in Ostdeutschland. Der Rosenmontagszug in Köthen ist legendär. Und bei mir ist das eine Kombination, wofür ich heute geehrt worden bin. Ich war ja 10 Jahre Vizepräsident des Landesverbandes. Ich habe 20 Jahre als KKK-Präsident gearbeitet, ehrenamtlich. Ich bin seitdem Senatspräsident und, und. Und das in Kombination mit meinen ehrenamtlichen Tätigkeiten in der Kommunalpolitik, im Stadtrat, im Kreistag. Ich war in 10 Aufsichtsräten. Meine Mitarbeiter haben mal ausgerechnet, 1600 ehrenamtliche Abende war ich nicht zu Hause durch die Kommunalpolitik. Da ist Landtag und Firma und was man alles hat, gar nicht mitgerechnet. Das alles wäre ohne meine Frau, meine Familie und viele Freunde und Unterstützer, die heute hier geladen waren, nicht machbar. Und deswegen bin ich da natürlich sehr stolz drauf. Es ist die höchste Auszeichnung, die unsere Bundesrepublik Deutschland zu vergeben hat. Und das macht mich sehr stolz.
6: Besonders eng verbunden ist sein Name mit dem Rosenmontagsumzug. Er gehört inzwischen zu den größten Karnevalsumzügen in Mitteldeutschland und bringt jedes Jahr viele Menschen zusammen. Doch die Auszeichnung steht für mehr als nur Karneval. Sie würdigt vor allem das Ehrenamt dahinter. Denn damit Traditionen bestehen bleiben, braucht es Menschen, die Verantwortung übernehmen, Veranstaltungen organisieren und ihre Zeit investieren. Genau diesen langjährigen Einsatz von Ronald Moormann würdigt der Bundesverdienstorden. Er gehört zu den höchsten staatlichen Auszeichnungen in Deutschland und wird für besondere Verdienste um die Gesellschaft verliehen.
8: Ja, der Ronald Moormann hat heute den Bundesverdienstorden von mir überreicht bekommen, und zwar für seine Tätigkeit hier für die Gesellschaft. Zum einen im Karneval. Ich glaube, jeder rund um Köthen in Köthen kennt Mormel, wie man ihn so schön sagt, mit dem KUKA-KÖ verbunden, und stand ja viele, viele Jahre an der Spitze dieses Vereins, und ohne ihn und seine Mannschaft wäre KUKA-KÖ auch nicht das, was es heute ist. Und das Zweite ist natürlich auch seine jahrzehntelange Arbeit in der Kommunalpolitik, auch in der Landespolitik. All das zusammen zeigt sein gesellschaftliches Engagement, und deswegen hat er diese Auszeichnung bekommen vom Bundespräsidenten, und ich als Ministerpräsident habe das heute übergeben.
0: Anlässlich des Tages des offenen Denkmals findet am Sonntag, dem 13. September, im Industrie- und Filmmuseum Wolfen von 12 bis 18 Uhr ein Museumsfest statt. Die Besucher erwartet ein vielfältiges Programm, das sich speziell an Familien richtet. Der Eintritt ist frei. Museumspädagogin Nicola Hedemann hat mit ihrem Team zahlreiche Mitmachangebote vorbereitet. Zum Beispiel die Werkstatt Experimentelle Fotografie und eine Bastelecke, wo unter fachkundiger Anleitung Daumenkino und Wunderscheibe gestaltet sowie alte Socken einer neuen Verwendung zugeführt werden. Halbstündlich finden Taschenlampenführungen durch die Dunkelräume statt, in denen einst die berühmten Aqua- und Filme hergestellt wurden. Besonders die jüngsten Museumsgäste sind dabei aufgefordert, auf die Suche nach den Museumsmaskottchen Wolfi und Prüla zu gehen. Mit diesem Hinweis sind wir am Ende unserer Mittwochsausgabe der RBB Aktuell Nachrichten. Schauen jetzt noch auf das Wetter und auf die Meldungen aus Dessau-Roßlau. Und wir sehen uns, wenn Sie mögen, am Donnerstag ab 18 Uhr wieder. Bis dahin, machen Sie es gut und auf Wiedersehen.
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6: Am Donnerstag, den 10. September, erwartet uns ein Wetterwechsel. Die Höchstwerte erreichen maximal 19 Grad Celsius. Es weht ein schwacher Wind aus Nordwesten mit einer Geschwindigkeit von 12 km/h, wobei stellenweise mit stürmischen Windböen zu rechnen ist. Zudem liegt die Regenwahrscheinlichkeit tagsüber bei 0%. Dafür gibt es in der Nacht kräftige Gewitter mit Stürmböen und Starkregen.
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1: Herzlich willkommen zu unserer zweiten Folge des Ran 1 Biber Talks in der neuen Saison. Ja, heute darf ich neben mir Rückraumspieler Marcel Novak begrüßen. Schön, dass du da bist.
2: Hallo, ich freue mich auch.
1: Ja, Marcel, seit der neuen Spielzeit bist du jetzt Kapitän beim DRV. Was hat das für dich konkret für Änderungen mit sich gebracht und ja, wie gehst du mit dieser ja, neuen Verantwortung auch um?
2: Also Veränderungen eigentlich gar nicht so viele. Ich war letztes Jahr schon Teil des Mannschaftsrats und auch Co-Kapitän und eigentlich treffen wir alle Entscheidungen auch in diesem Trio mit Karl Hake und Luca Baumgart zusammen. Ansonsten ist man natürlich in vielen Gesprächen mit Vanja als Cheftrainer oder auch teilweise mit unserem Mannschaftsbetreuer Thomas Vollert oder auch Sebastian Glock. Deshalb alles, was organisatorisch ist, läuft dann über uns sozusagen. Aber da hat sich nicht viel verändert und Verantwortung auf dem Spielfeld, ja, das habe ich, glaube ich, schon immer übernommen und mache ich auch gerne. Das macht immer Spaß, vor allem, wenn man erfolgreich dabei ist. Und deshalb, das läuft dieses Jahr genauso wie letztes Jahr und hoffentlich auch noch länger.
1: Jetzt habt ihr in der vergangenen Woche euren ersten Saisonsieg einfahren können, zu Hause gegen die Eulen Ludwigshafen. Nach der Pause wart ihr noch im Rückstand, ihr konntet das Spiel drehen. Wie blickst du auch da drauf, vor allem jetzt bezüglich ja, des Kampfgeists der Mannschaft und natürlich auch, wenn man jetzt auch aufs Publikum blickt, das ist natürlich auch immer ganz wichtig.
2: Richtig, also grundsätzlich freuen wir uns natürlich, dass wir die 2 Punkte zu Hause lassen konnten. Das ist das Wichtigste. Über die Art und Weise kann man natürlich sich immer unterhalten. Grundsätzlich waren wir auch sehr zufrieden. Wir haben das Spiel auch ein bisschen analysiert. In unserer aktuellen Situation mit den vielen Verletzten haben wir das schon gut gemacht über die 60 Minuten. Und das ist genau das, was du sagst, dass wir vor allem in der zweiten Halbzeit dann diesen Schwung mitgenommen haben, die uns die Halle auch gegeben hat, dass wir die Halle auch ein bisschen mitgenommen haben, uns gegenseitig angeheizt haben und dann hat das auch wirklich Spaß gemacht und da hatte ich auch zu keinem Zeitpunkt das Gefühl, dass wir das nicht mehr drehen. Deshalb war das wirklich eine sehr tolle zweite Halbzeit, die auch wirklich auf dem Feld sehr viel Spaß gemacht hat mit den Zuschauern.
1: Okay, und dann blicken wir noch auf das anstehende Spiel am Freitag. Geht's gegen den VfL Eintracht Hagen. Das ist natürlich schon wieder eigentlich das nächste Brett. Die haben gleich mit 2 Kantersiegen die Saison gestartet. Worauf wird es ankommen in dem Spiel, um da ja, die Punkte auch wieder in Dessau zu lassen?
2: Also ins Detail kann ich jetzt noch nicht so gehen, was das Sportliche angeht. Da haben wir uns noch nicht richtig mit beschäftigt. Da gehen wir immer 2 Tage vom Spiel an die explizite Vorbereitung des Gegners. Aber grundsätzlich, wie du es gesagt hast, ist es auf jeden Fall ein Aufstiegskandidat dieses Jahr, die in den ersten beiden Spielen jetzt bewiesen haben, was sie drauf haben. Kader hat eine unglaubliche Qualität, aber ich bin der Meinung, dass die Vergangenheit gezeigt hat, dass erstens die Liga sehr verrückt sein kann und dass auch Underdogs gewinnen können und zweitens, dass in Anhalt Arena sowieso kein Gegner unschlagbar ist und genauso gehen wir an das Spiel ran. Wir wollen nur 2 Punkte holen. Was am Ende möglich sein wird, werden wir am Freitag sehen.
1: Okay, ja, dann wünsche ich euch da natürlich ganz viel Erfolg und ja, danke dir, dass du uns heute hier im Studio besucht hast.
2: Vielen Dank und sehr gerne.
1: Und Sie lade ich natürlich auch wieder recht herzlich ein, am Freitag um 20 Uhr in der Anhalt Arena mit dabei zu sein und die Biber kräftig zu unterstützen.

Vor 100 Jahren wurde in Sandersdorf die Feuerwehr gegründet. Dieses besondere Jubiläum wurde am Samstag mit einem großen Fest gefeiert. Auf dem Gelände der Feuerwehr herrschte reges Treiben. Familien und Freunde kamen zusammen. Für die jüngsten Besucher gab es unter anderem eine Hüpfburg und verschiedene Aktionen. Auch das Kinder- und Jugendballett 1965 aus Sandersdorf sorgte mit einer Show für Unterhaltung. Im Mittelpunkt stand jedoch die Geschichte der Feuerwehr. Seit ihrer Gründung vor einem Jahrhundert stehen Einsatzbereitschaft, Engagement und Gemeinschaft im Mittelpunkt. Beim Jubiläumsfest wurde deshalb nicht nur zurückgeblickt, sondern auch das Engagement der heutigen Feuerwehrleute und der nächsten Generation gewürdigt. Für das leibliche Wohl war ebenfalls gesorgt. Neben verschiedenen Speisen und Getränken gab es unter anderem einen eigenen Dönerstand sowie Kaffee und Kuchen. Dazu sorgte Live-Musik und ein abwechslungsreiches Programm für einen gelungenen Festtag für die ganze Familie.

0: Hallo und herzlich willkommen, liebe Zuschauer, zur September-Ausgabe der Finanznews 2026. Ich begrüße dazu einmal mehr Frank Smirek, Bereichsleiter des Vermögensanlagezenters der Kreissparkasse Anhalt-Bitterfeld. Hallo und guten Tag.
1: Guten Tag.
0: Herr Smirek, wie lief es denn an den Börsen im August?
1: Ja, DAX, Dow Jones und Eurostoxx 50 sind zum Monatsende im Plus. Der Ölpreis ist im Vergleich zum Vormonat wieder gesunken.
0: Und wie sehen die Werte für den August im Einzelnen aus?
1: Sehen wir uns dazu die Tabelle an. Die Schlusskurse der Indizes waren zum 31.08.2026 im DAX 26.258 Zähler. Das war ein Plus von 2,5%. Eurostoxx 50 6.420 Zähler, 1% im Plus. Dow Jones 53.187, 1,3% ging es da nach oben. Euro-Dollar 0,8% im Plus 1,16. Rohöl minus 7,4 bei 89,75 und der EZB-Hauptrefinanzierungssatz bei 2,4%.
0: Der DAX konnte ja im Juli einen Zugewinn verzeichnen. Konnte denn der Aufwärtstrend im August fortgesetzt werden?
1: Der DAX hat den August mit einem Anstieg von rund 600 Punkten beendet und damit die positive Entwicklung aus dem Juli beibehalten. Kurz vor Monatsende wurde ein neues Allzeithoch erreicht. Erstmals wurde die Marke von 26.000 Indexpunkten überschritten. Anhaltende Spannungen im Nahen Osten und schwankende Ölpreise sorgten zwischendurch für Verunsicherung, bevor eine starke Kaufwelle den DAX wieder auf Rekordkurs brachte. Schließlich schloss der DAX den August mit 26.258 Indexpunkten ab.
0: Ein wichtiger Indikator für die wirtschaftliche Entwicklung ist ja der IFO-Geschäftsklimaindex. Wie hat denn dieser sich im August entwickelt?
1: Der IFO-Geschäftsklimaindex ist im August überraschend stark gestiegen und somit Ausdruck eines wachsenden wirtschaftlichen Optimismus. Von den Unternehmen wird sowohl die aktuelle Geschäftslage als auch die Erwartungen besser als im Vormonat beurteilt. Trotz geopolitischer Krisen und hoher Energiepreise zeigt sich die deutsche Wirtschaft erstaunlich widerstandsfähig. Laut Prognose der Norddeutschen Landesbank wird mit einem Wachstum des Bruttoinlandsprodukts von 1,2% gerechnet. Die deutsche Wirtschaft scheint also auf den Wachstumspfad zurückzukehren.
0: Herr Smirek, die steigenden Energiepreise treiben ja die Inflation im August auf 2,9%. Welche Auswirkungen hat das auf den Leitzins?
1: Ja, der Anstieg der Inflationsrate ist vor allem auf höhere Preise für Kraftstoffe und Heizöl zurückzuführen. Dieser Anstieg erhöht den Druck auf die Europäische Zentralbank und macht eine Erhöhung der Leitzinsen sehr wahrscheinlich. Die nächste geldpolitische Sitzung ist für den 10. September angesetzt, wo eine Anhebung des Einlagenzinses um 0,25 Prozentpunkte erwartet wird. Das wäre von 2,25 auf 2,5%.
0: Herr Smirek, in der letzten Ausgabe haben wir ja über die private Altersvorsorge gesprochen. Heute wollen wir uns mit dem Kinderdepot etwas genauer beschäftigen. Was verbirgt sich denn eigentlich dahinter?
1: Ja, das Kinderdepot ist mehr als nur ein Sparschwein, denn damit bauen Sie ganz entspannt das Startkapital für die Träume Ihrer Kinder auf. Ob Führerschein, Studium oder die erste eigene Wohnung, mit regelmäßigen Wertpapiersparen können Sie Schritt für Schritt Vermögen für Ihr Kind aufbauen.
0: Und was macht aus Ihrer Sicht das Kinderdepot so attraktiv?
1: Mit dem Kinderdepot können Eltern regelmäßig in verschiedene Wertpapiere für ihre Kinder investieren und mit kleinen Sparbeträgen Großes bewirken. Das Geld wird in einem eigenen Depot des Kindes angelegt. So bleiben Sparziele klar getrennt und ihr Kind profitiert von eigenen Freibeträgen. Insbesondere mit Fonds können sie breit gestreut investieren, da sie nicht nur in einzelne Unternehmen investieren, sondern in viele verschiedene Unternehmen weltweit. Bereits mit einem kleinen Sparplan ab monatlich 25 Euro kann das Vermögen über die Jahre zusammen mit ihrem Kind wachsen. Ein Kinderdepot ist darüber hinaus eine gute Basis für staatlich geförderte Vorsorgeprogramme, zum Beispiel für die Frühstartrente. Wichtig ist auch zur Erwähnen, die Depotführung ist kostenfrei.
0: Wie kann ich das Kinderdepot genau abschließen?
1: 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Benötigt wird hierzu eine Geburtsurkunde, gegebenenfalls ein Sorgerechtsnachweis. Des Weiteren wird für die Eröffnung eines Kinderdepots ein Sparkassen-Girokonto als Verrechnungskonto benötigt. 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
0: Und Herr Smirek, wie immer kurz vor Ende unserer Ausgabe. Welche Termine gibt es denn in den nächsten Wochen?
1: Aktuelle Konjunkturdaten der ZDW werden am 15. September veröffentlicht und das IFO-Institut veröffentlicht die aktuellen Ergebnisse zum Geschäftsklima am 24. September.
0: Herr Smirek, ich bedanke mich bei Ihnen für die interessanten Ausführungen und wir, liebe Zuschauer, sehen uns dann am 13. Oktober wieder und zwar mit einem Rückblick auf den Finanzmonat September. Bis dahin haben Sie eine schöne Zeit, machen Sie es gut und auf Wiedersehen.
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0: Hallo und herzlich willkommen an diesem Mittwoch zu den RBW Aktuellnachrichten. Am 10. September findet der diesjährige bundesweite Warntag auch im Landkreis Anhalt-Bitterfeld statt. Der bundesweite Warntag dient der Erprobung der Warnsysteme. Das Auslösen der Warnkanäle lädt aber auch ein, sich über die Warnung der Bevölkerung zu informieren. Am bundesweiten Warntag wird ab 11 Uhr eine Probewarnung in Form eines Warntextes an alle am modularen Warnsystem des Bundes angeschlossene Warnmultiplikatoren, zum Beispiel Rundfunksender und App-Server, geschickt. Die Warnmultiplikatoren versenden die Probewarnung dann zeitversetzt an Warnkanäle wie Fernseher, Radios und Smartphones. Dort können Sie die Warnungen dann lesen und oder hören. Parallel werden im Landkreis Anhalt-Bitterfeld die Sirenen der kreisangehörigen Gemeinden ausgelöst, um diese auf Funktionstüchtigkeit zu prüfen. Gegen 11.45 Uhr erfolgt eine Entwarnung über die Warnkanäle, Endgeräte und Sirenen, über welche zuvor die Warnung versendet wurde. Das Unternehmen Tesvolt AG hat am 28. August das neue Logistik- und Technologiezentrum in der Lutherstadt Wittenberg feierlich eröffnet. Der Anbieter ist nun schon seit 2014 in der Region und über die Landesgrenze hinweg für Batteriespeicherlösungen in der Industrie und im Gewerbe tätig. Sie setzen sich für ein zukunftsfestes Stromnetz sowie eine nachhaltige Entwicklung in dem Bereich ein und gelten als wichtiger Arbeitgeber und Wirtschaftspotenzial in dem Landkreis.
1: 12 Jahre nach der Gründung hat das wittenbergische Unternehmen Tesvolt AG ihr neues Logistik- und Technologiezentrum in der Lutherstadt eröffnet. Das klimafreundliche neue Zentrum des Batteriespeicheranbieters soll künftig der Region mehr Arbeitsplätze und ein innovatives Umfeld bieten. Tesvolt selbst ermöglicht es, aufgrund der größeren Lagerkapazitäten Materialien vorausschauend zu lagern und so auch bei Störungen dem europäischen Markt kurze Lieferzeiten zu ermöglichen. Der Neubau am Hauptsitz in der Lutherstadt Wittenberg wurde am 28. August im Beisein des stellvertretenden Ministerpräsidenten Prof. Dr. Armin Willingmann feierlich eingeweiht. Hier soll zukünftig die ständig wachsende Nachfrage des europäischen Marktes unternehmensgerecht bedient werden. Tesvolt AG, 2014 in der Lutherstadt gegründet, konzentriert sich seit Beginn auf Batteriespeicherlösungen für Gewerbe und Industrie. Zu ihren Kunden zählen neben Handwerksunternehmen auch landwirtschaftliche Betriebe und Stadtwerke, die ihre Energiekosten senken und stabilisieren wollen.
2: Ja, wir bieten Batteriespeicher sowohl für Innenaufstellungen in Gewerbebereichen an oder Industrien. Wir haben aber auch Outdoor-Speicher, bedeutet, das sind Speicher, die sind schon fix und fertig vormontiert, brauche ich nur auf dem Hof stellen, anschließen und dann kann ich auch zum Beispiel an den Energiehandel teilnehmen. Also wer keine eigene Solaranlage hat, vielleicht kein eigenes Dach oder keine Dachfläche mehr hat, hat die Möglichkeiten, über diese volatilen Strompreise von diesem Geschäftsmodell zu partizipieren. Und genau das machen wir auch, indem wir die Batteriespeicher, die man bei uns erwärmen kann, auch an der Strombörse handeln.
1: Tesvolt bietet Energiespeicherlösungen für jede Größenordnung im gewerblichen und industriellen Einsatz. Von dezentralen Standorten bis hin zu großen Batterieparks. Der eigentliche Mehrwert liegt in dem, was die Systeme ermöglichen: geringe Energiekosten und mehr Energieunabhängigkeit.
3: Nun, die ganze Energiewende funktioniert ohne Speichertechnologie nicht. Denn wir wissen alle, der Wind bläst nicht jede Stunde und die Sonne scheint nicht 24 Stunden. Also muss es Speichermöglichkeiten für Strom geben, den man erzeugt hat. Und da hat Tesvolt seit 2014 und mit einem schönen Schub nach 2016, als wir das Unternehmen mit dem Hugo-Junkers-Preis Sachsen-Anhalts auszeichnen konnten, eine grandiose Entwicklung genommen. Hier wird Speichertechnologie entwickelt, hier wird sie intelligent gemacht und hier wird sie weltweit dann auch auf den Markt gebracht. Das ist eine großartige Entwicklung. Aus einem Start-up in Sachsen-Anhalt heraus nun ein weltweites führendes Unternehmen. Großartig.
1: Auch für die Region Wittenberg ist das Unternehmen von großer Bedeutung. Bei mehreren hundert Arbeitsplätzen zieht es nicht nur Arbeiter aus dem Landkreis, sondern auch Fachkräfte aus weiter weg in die Lutherstadt.
4: Das Unternehmen Tesvolt hat aus ganz unterschiedlichen Perspektiven eine enorme Bedeutung für den Landkreis. Es ist natürlich ein wichtiger Arbeitgeber. Es ist aber auch ein ganz wichtiger Impulsgeber, denn man kann froh sein, wenn man solche Innovationsmotoren bei sich hat, Von hier aus gehen ganz viele Impulse in die ganze Welt. Wir zeigen, was wir bei uns in unserer Heimat können. Das ist etwas Bedeutendes und hier wird immer neu entwickelt. Also hier haben wir ganz viel zusammen, was wir brauchen, um unsere Region bekannt zu machen, aber gleichzeitig auch etwas für unsere Region zu tun. Und genau dafür steht Tesvolt.
1: Tesvolt trägt dazu bei, in den kommenden Jahren unsere Stromnetze zukunftsfest zu machen. Sie sind jetzt schon über Landesgrenzen hinaus als Anbieter für Batteriespeicherlösungen tätig und versuchen auch in den kommenden Jahren, ihren Beitrag zu einer nachhaltigen Entwicklung stetig zu verbessern.
5: Aber ich glaube, was auch sehr, sehr wichtig ist bei solchen Bewertungen, ist diese Potenzialentscheidung. Was schlummert da?

0: Wenn wir uns hier nur umgucken, ja, was wir hier für Speichersysteme haben für Outdoor, für Indoor. Ich bin selber als Privatperson bin ich ein Freund von diesem Speichersystem, weil wir damit natürlich auch diese Sonnenenergie, die wir umsonst haben, speichern können und sowas. Dann tut das unserer Stadt dieses innovative Potenzial und gleichzeitig auch das produktive Potenzial, was hier, das tut uns gut. So, und da muss man einfach sagen, Chapeau vor dem, was hier geleistet wurde. Und trotzdem sind sie absolut bodenständig und lieben ihre Heimat. Und das finden wir großartig. Das ist richtig klasse. Das ist ein richtiger Liebesbeweis für die eigene Stadt.
1: Insgesamt blickt das Unternehmen auf 12 erfolgreiche Jahre zurück. Das bislang größte Speicherprojekt steht jedoch noch vor. Im Juni hat Tesvold die Baugenehmigung für einen 20.000 Quadratmeter großen Batteriespeicherpark in der Nähe des Hauptstandortes erhalten.
2: Selbsthilfegruppen sind enorm wichtig, Dinge auszusprechen und sich mit Betroffenen und Angehörigen auszutauschen, kann Mut machen und auch Hoffnung geben. Zum Tag der Selbsthilfe am 16. September erklärt Sven Wagner, Teamkoordinator für Selbsthilfe bei der AOK Sachsen-Anhalt, wie Selbsthilfeorganisationen, Selbsthilfekontaktstellen und Selbsthilfegruppen gefördert werden und wo man mehr über deren Arbeit erfahren kann. Die Krankenkassen bezuschussen im Rahmen der kassenartenübergreifenden Pauschalförderung die Arbeit von Selbsthilfeorganisationen, Kontaktstellen und Gruppen. 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
3: Ein besonderer Moment für Ronald Mohrmann und die Köthner Karnevalisten. Ministerpräsident Sven Schulze hat ihn den Bundesverdienstorden überreicht. Ausgezeichnet wird damit sein jahrzehntelanges Engagement in Politik und Kultur. Besonders sein Einsatz für das karnevalistische Brauchtum. Ronald Mohrmann geht als eine geprägte Figur der KUKK. Über viele Jahre hat er den Verein mit aufgebaut und weiterentwickelt. Mit seinem Organisationstalent hat er maßgeblich dazu beigetragen, dass der Köthener Karnevalverein heute weit über die Stadt hinaus bekannt ist.
4: Ich habe ja schon oben bei meinen Dankesworten gesagt, dankbar, stolz, aber auch demütig. Denn ich glaube, dass niemand die Leistungen, die dafür erbracht wurden, allein erbringen kann. Sondern das ist immer ein Team, eine Mannschaft, Menschen, die mit dahinter stehen, das kann sich, glaube ich, kaum jemand alleine zuschreiben. Ich habe 1988 hier in Köthen an der Hochschule angefangen zu studieren und bin dort Programmchef des Elverrates geworden. Seitdem habe ich mit Karneval zu tun. 1992 haben wir KUKK neu gegründet, nach 33 Jahren Zwangspause. Wir sind heute einer der größten Karnevalsvereine in Ostdeutschland. Der Rosenmontagszug in Köthen ist legendär. Und bei mir ist das eine Kombination, wofür ich heute geehrt worden bin. Ich war ja 10 Jahre Vizepräsident des Landesverbandes. Ich habe 20 Jahre als KUKK-Präsident gearbeitet, ehrenamtlich. Ich bin seitdem Senatspräsident und. Und das in Kombination mit meinen ehrenamtlichen Tätigkeiten in der Kommunalpolitik, im Stadtrat, im Kreistag. Ich war in 10 Aufsichtsräten. Meine Mitarbeiter haben mal ausgerechnet, 1600 ehrenamtliche Abende war ich nicht zu Hause durch die Kommunalpolitik. Da ist Landtag und Firma und was man alles hat, gar nicht mitgerechnet. Das alles wäre ohne meine Frau, meine Familie und viele Freunde und Unterstützer, die heute hier geladen waren, nicht machbar. Und deswegen bin ich da natürlich sehr stolz drauf. Es ist die höchste Auszeichnung, die unsere Bundesrepublik Deutschland zu vergeben hat. Und das macht mich sehr stolz.
3: Besonders eng verbunden ist sein Name mit dem Rosenmontagsumzug. Er gehört inzwischen zu den größten Karnevalsumzügen in Mitteldeutschland und bringt jedes Jahr viele Menschen zusammen. Doch die Auszeichnung steht für mehr als nur Karneval. Sie würdigt vor allem das Ehrenamt dahinter. Denn damit Traditionen bestehen bleiben, braucht es Menschen, die Verantwortung übernehmen, Veranstaltungen organisieren und ihre Zeit investieren. Genau diesen langjährigen Einsatz von Ronald Mohrmann würdigt der Bundesverdienstorden. Er gehört zu den höchsten staatlichen Auszeichnungen in Deutschland und wird für besondere Verdienste

0: Präsidenten und ich als Ministerpräsident habe das heute übergeben.
1: Anlässlich des Tages des offenen Denkmals findet am Sonntag, dem 13. September, im Industrie- und Filmmuseum Wolfen von 12 bis 18 Uhr ein Museumsfest statt. Die Besucher erwartet ein vielfältiges Programm, das sich speziell an Familien richtet. Der Eintritt ist frei. Museumspädagogin Nicola Hedemann hat mit ihrem Team zahlreiche Mitmachangebote vorbereitet. Zum Beispiel die Werkstatt Experimentelle Fotografie und eine Bastelecke, wo unter fachkundiger Anleitung Daumenkino und Wunderscheibe gestaltet sowie alte Socken einer neuen Verwendung zugeführt werden. Halbstündlich finden Taschenlampenführungen durch die Dunkelräume statt, in denen einst die berühmten Aqua- und Orwo-Filme hergestellt wurden. Besonders die jüngsten Museumsgäste sind dabei aufgefordert, auf die Suche nach den Museumsmaskottchen Wolfi und Prühler zu gehen. Mit diesem Hinweis sind wir am Ende unserer Mittwochsausgabe der RBW Aktuellnachrichten. Schauen jetzt noch auf das Wetter und auf die Meldungen aus Dessau-Roßlau. Und wir sehen uns, wenn Sie mögen, am Donnerstag ab 18 Uhr wieder. Bis dahin, machen Sie es gut und auf Wiedersehen.
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5: Am Donnerstag, den 10. September, erwartet uns ein Wetterwechsel. Die Höchstwerte erreichen maximal 19 Grad Celsius. Es weht ein schwacher Wind aus Nordwesten mit einer Geschwindigkeit von 12 km/h, wobei stellenweise mit stürmischen Windböen zu rechnen ist. Zudem liegt die Regenwahrscheinlichkeit tagsüber bei 0%. Dafür gibt es in der Nacht kräftige Gewitter mit Sturmböen und Starkregen.
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1: Herzlich willkommen zu unserer zweiten Folge des RAN 1 Biber Talks in der neuen Saison. Ja, heute darf ich neben mir Rückraumspieler Marcel Novak begrüßen. Schön, dass du da bist.
2: Hallo, ich freue mich auch.
1: Ja, Marcel, seit der neuen Spielzeit bist du jetzt Kapitän beim DRV. Was hat das für dich konkret für Änderungen mit sich gebracht und ja, wie gehst du mit dieser ja, neuen Verantwortung auch um?
2: Also Veränderungen eigentlich gar nicht so viele. Ich war letztes Jahr schon Teil des Mannschaftsrats und auch Co-Kapitän und eigentlich treffen wir

0: alle Entscheidungen auch in diesem Trio mit Karl Hake und Luca Baumgart zusammen. Ansonsten ist man natürlich in vielen Gesprächen mit Wanja als Cheftrainer oder auch teilweise mit unserem Mannschaftsbetreuer Thomas Vollert oder auch Sebastian Glock. Deshalb alles, was organisatorisch ist, läuft dann über uns sozusagen. Aber da hat sich nicht viel verändert und Verantwortung auf dem Spielfeld, ja, das habe ich, glaube ich, schon immer übernommen und mache ich auch gerne. Das macht immer Spaß, vor allem wenn man erfolgreich dabei ist. Und deshalb, das läuft dieses Jahr genauso wie letztes Jahr und hoffentlich auch noch länger.
1: Jetzt habt ihr in der vergangenen Woche euren ersten Saisonsieg einfahren können, zu Hause gegen die Eulen Ludwigshafen. Nach der Pause wart ihr noch im Rückstand, ihr konntet das Spiel drehen. Wie blickst du auch da drauf, vor allem jetzt bezüglich ja, des Kampfgeistes der Mannschaft und natürlich auch, wenn man jetzt auch aufs Publikum blickt? Das ist natürlich auch mal ganz wichtig.
0: Richtig, also grundsätzlich freuen wir uns natürlich, dass wir die 2 Punkte zu Hause lassen konnten. Das ist das Wichtigste. Über die Art und Weise kann man natürlich sich immer unterhalten. Grundsätzlich waren wir auch sehr zufrieden. Wir haben das Spiel auch ein bisschen analysiert. In unserer aktuellen Situation mit den vielen Verletzten haben wir das schon gut gemacht über die 60 Minuten. Und das ist genau das, was du sagst, dass wir vor allem in der zweiten Halbzeit dann diesen Schwung mitgenommen haben, die uns die Halle auch gegeben hat, dass wir die Halle auch ein bisschen mitgenommen haben, uns gegenseitig angeheizt haben und dann hat das auch wirklich Spaß gemacht und da hatte ich auch zu keinem Zeitpunkt das Gefühl, dass wir das nicht mehr drehen. Deshalb war das wirklich eine sehr tolle zweite Halbzeit, die auch wirklich auf dem Feld sehr viel Spaß gemacht hat mit den Zuschauern.
1: Okay, und dann blicken wir noch auf das anstehende Spiel am Freitag. Geht's gegen den VfL Eintracht Hagen. Das ist natürlich schon wieder eigentlich das nächste Brett. Die haben gleich mit 2 Kantersiegen die Saison gestartet. Worauf wird's ankommen in dem Spiel, um da ja die Punkte auch wieder in Dessau zu lassen?
0: Also ins Detail kann ich jetzt noch nicht so gehen, was das Sportliche angeht. Da haben wir uns noch nicht richtig mit beschäftigt. Da gehen wir immer 2 Tage vom Spiel an die explizite Vorbereitung des Gegners. Aber grundsätzlich, wie du es gesagt hast, ist es auf jeden Fall ein Aufstiegskandidat dieses Jahr, die in den ersten beiden Spielen jetzt bewiesen haben, was sie drauf haben. Kader hat eine unglaubliche Qualität, aber ich bin der Meinung, dass die Vergangenheit gezeigt hat, dass erstens die Liga sehr verrückt sein kann und dass auch Underdogs gewinnen können. Und zweitens, dass in Anhalt Arena sowieso kein Gegner unschlagbar ist. Und genauso gehen wir an das Spiel ran. Wir wollen nur 2 Punkte holen. Was am Ende möglich sein wird, werden wir am Freitag sehen.
1: Okay, ja, dann wünsche ich euch da natürlich ganz viel Erfolg und ja, danke dir, dass du uns heute hier im Studio besucht hast.
0: Vielen Dank und sehr gerne.
1: Und Sie lade ich natürlich auch wieder recht herzlich ein, am Freitag um 20 Uhr in der Anhalt Arena mit dabei zu sein und die Biber kräftig zu unterstützen.

Vor 100 Jahren wurde in Sandersdorf die Feuerwehr gegründet. Dieses besondere Jubiläum wurde am Samstag mit einem großen Fest gefeiert. Auf dem Gelände der Feuerwehr herrschte reges Treiben. Familien und Freunde kamen zusammen. Für die jüngsten Besucher gab es unter anderem eine Hüpfburg und verschiedene Aktionen. Auch das Kinder- und Jugendballett 1965 aus Sandersdorf sorgte mit einer Show für Unterhaltung. Im Mittelpunkt stand jedoch die Geschichte der Feuerwehr. Seit ihrer Gründung vor einem Jahrhundert stehen Einsatzbereitschaft, Engagement und Gemeinschaft im Mittelpunkt. Beim Jubiläumsfest wurde deshalb nicht nur zurückgeblickt, sondern auch das Engagement der heutigen Feuerwehrleute und der nächsten Generationen gewürdigt. Für das leibliche Wohl war ebenfalls gesorgt. Neben verschiedenen Speisen und Getränken gab es unter anderem einen eigenen Dönerstand sowie Kaffee und Kuchen. Dazu sorgte Live-Musik und ein abwechslungsreiches Programm für einen gelungenen Festtag für die ganze Familie.

0: Hallo und herzlich willkommen, liebe Zuschauer, zur September-Ausgabe der Finanznews 2026. Ich begrüße dazu einmal mehr Frank Smirek, Bereichsleiter des Vermögensanlagezentrums der Kreissparkasse Anhalt-Bitterfeld. Hallo und guten Tag.
1: Guten Tag.
0: Herr Smirek, wie lief es denn an den Börsen im August?
1: Ja, DAX, Dow Jones und Euro Stoxx 50 sind zum Monatsende im Plus. Der Ölpreis ist im Vergleich zum Vormonat wieder gesunken.
0: Und wie sehen die Werte für den August im Einzelnen aus?
1: Sehen wir uns dazu die Tabelle an. Die Schlusskurse der Indizes waren zum 31.08.2026 im DAX 26.258 Zähler. Das war ein Plus von 2,5%. Euro Stoxx 50 6.420 Zähler, 1% im Plus. Dow Jones 53.187, 1,3% ging es da nach oben. Euro-Dollar 0,8% im Plus 1,16. Rohöl minus 7,4 bei 89,75 und der EZB-Hauptrefinanzierungssatz bei 2,4%.
0: Der DAX konnte ja im Juli einen Zugewinn verzeichnen. Konnte denn der Aufwärtstrend im August fortgesetzt werden?
1: Der DAX hat den August mit einem Anstieg von rund 600 Punkten beendet und damit die positive Entwicklung aus dem Juli beibehalten. Kurz vor Monatsende wurde ein neues Allzeithoch erreicht. Erstmals wurde die Marke von 26.000 Indexpunkten überschritten. Anhaltende Spannungen im Nahen Osten und schwankende Ölpreise sorgten zwischendurch für Verunsicherung, bevor eine starke Kaufwelle den DAX wieder auf Rekordkurs brachte. Schließlich schloss der DAX den August mit 26.258 Indexpunkten ab.
0: Ein wichtiger Indikator für die wirtschaftliche Entwicklung ist ja der IFO-Geschäftsklimaindex. Wie hat denn dieser sich im August entwickelt?
1: Der IFO-Geschäftsklimaindex ist im August überraschend stark gestiegen und somit Ausdruck eines wachsenden wirtschaftlichen Optimismus. Von den Unternehmen wird sowohl die aktuelle Geschäftslage als auch die Erwartungen besser als im Vormonat beurteilt. Trotz geopolitischer Krisen und hoher Energiepreise zeigt sich die deutsche Wirtschaft erstaunlich widerstandsfähig. Laut Prognose der Norddeutschen Landesbank wird mit einem Wachstum des Bruttoinlandsprodukts von 1,2% gerechnet. Die deutsche Wirtschaft scheint also auf den Wachstumspfad zurückzukehren.
0: Herr Smirek, die steigenden Energiepreise treiben ja die Inflation im August auf 2,9%. Welche Auswirkungen hat das auf den Leitzins?
1: Ja, der Anstieg der Inflationsrate ist vor allem auf höhere Preise für Kraftstoffe und Heizöl zurückzuführen. Dieser Anstieg erhöht den Druck auf die Europäische Zentralbank und macht eine Erhöhung der Leitzinsen sehr wahrscheinlich. Die nächste geldpolitische Sitzung ist für den 10. September angesetzt, wo eine Anhebung des Einlagenzinses um 0,25 Prozentpunkte erwartet wird. Das wäre von 2,25 auf 2,5%.
0: Herr Smirek, in der letzten Ausgabe haben wir ja über die private Altersvorsorge gesprochen. Heute wollen wir uns mit dem Kinderdepot etwas genauer beschäftigen. Was verbirgt sich denn eigentlich dahinter?
1: Ja, das Kinderdepot ist mehr als nur ein Sparschwein, denn damit bauen Sie ganz entspannt das Startkapital für die Träume Ihrer Kinder auf. Ob Führerschein, Studium oder die erste eigene Wohnung, mit regelmäßigen Wertpapiersparen können Sie Schritt für Schritt Vermögen für Ihr Kind aufbauen.
0: Und was macht aus Ihrer Sicht das Kinderdepot so attraktiv?
1: Mit dem Kinderdepot können Eltern regelmäßig verschiedene Wertpapiere für ihre Kinder investieren und mit kleinen Sparbeträgen Großes bewirken. Das Geld wird in einem eigenen Depot des Kindes angelegt. So bleiben Sparziele klar getrennt und ihr Kind profitiert von eigenen Freibeträgen. Insbesondere mit Fonds können sie breit gestreut investieren, da sie nicht nur in einzelne Unternehmen investieren, sondern in viele verschiedene Unternehmen weltweit. Bereits mit einem kleinen Sparplan ab monatlich 25 Euro kann das Vermögen über die Jahre zusammen mit ihrem Kind wachsen. Ein Kinderdepot ist darüber hinaus eine gute Basis für staatlich geförderte Vorsorgeprogramme, zum Beispiel für die Frühstartrente. Wichtig ist auch zur Erwähnen, die Depotführung ist kostenfrei.
0: Wie kann ich das Kinderdepot genau abschließen?
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0: 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Benötigt wird hierzu eine Geburtsurkunde, gegebenenfalls ein Sorgerechtsnachweis. Des Weiteren wird für die Eröffnung eines Kinderdepots ein Sparkassen-Girokonto als Verrechnungskonto benötigt. Darüber werden alle Depotzahlungen abgewickelt. Wenn Ihr Kind noch kein Sparkassen-Girokonto hat, wird es automatisch mit der Depoteröffnung angelegt. 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
1: Und Herr Smirik, wie immer kurz vor Ende unserer Ausgabe. Welche Termine gibt es denn in den nächsten Wochen?
0: Aktuelle Konjunkturdaten der ZDW werden am 15. September veröffentlicht und das IFO-Institut veröffentlicht die aktuellen Ergebnisse zum Geschäftsklima am 24. September.
1: Herr Smirik, ich bedanke mich bei Ihnen für die interessanten Ausführungen und wir, liebe Zuschauer, sehen uns dann am 13. Oktober wieder und zwar mit einem Rückblick auf den Finanzmonat September. Bis dahin haben Sie eine schöne Zeit, machen Sie es gut und auf Wiedersehen.
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0: Hallo und herzlich willkommen an diesem Mittwoch zu den RBW Aktuellnachrichten. Am 10. September findet der diesjährige bundesweite Warntag auch im Landkreis Anhalt-Bitterfeld statt. Der bundesweite Warntag dient der Erprobung der Warnsysteme. Das Auslösen der Warnkanäle lädt aber auch ein, sich über die Warnung der Bevölkerung zu informieren. Am bundesweiten Warntag wird ab 11 Uhr eine Probewarnung in Form eines Warntextes an alle am modularen Warnsystem des Bundes angeschlossene Warnmultiplikatoren, zum Beispiel Rundfunksender und App-Server, geschickt. Die Warnmultiplikatoren versenden die Probewarnung dann zeitversetzt an Warnkanäle wie Fernseher, Radios und Smartphones. Dort können Sie die Warnungen dann lesen und oder hören. Parallel werden im Landkreis Anhalt-Bitterfeld die Sirenen der kreisangehörigen Gemeinden ausgelöst, um diese auf Funktionstüchtigkeit zu prüfen. Gegen 11.45 Uhr erfolgt eine Entwarnung über die Warnkanäle, Endgeräte und Sirenen, über welche zuvor die Warnung versendet wurde. Das Unternehmen Tesvolt AG hat am 28. August das neue Logistik- und Technologiezentrum in der Lutherstadt Wittenberg feierlich eröffnet. Der Anbieter ist nun schon seit 2014 in der Region und über die Landesgrenze hinweg für Batteriespeicherlösungen in der Industrie und im Gewerbe tätig. Sie setzen sich für ein zukunftsfestes Stromnetz sowie eine nachhaltige Entwicklung in dem Bereich ein und gelten als wichtiger Arbeitgeber und Wirtschaftspotenzial in dem Landkreis.
1: 12 Jahre nach der Gründung hat das wittenbergische Unternehmen Tesvolt AG ihr neues Logistik- und Technologiezentrum in der Lutherstadt eröffnet. Das klimafreundliche neue Zentrum des Batteriespeicheranbieters soll künftig der Region mehr Arbeitsplätze und ein innovatives Umfeld bieten. Tesvolt selbst ermöglicht es, aufgrund der größeren Lagerkapazitäten Materialien vorausschauend zu lagern und so auch bei Störungen dem europäischen Markt kurze Lieferzeiten zu ermöglichen. Der Neubau am Hauptsitz in der Lutherstadt Wittenberg wurde am 28. August im Beisein des stellvertretenden Ministerpräsidenten Prof. Dr. Armin Willingmann feierlich eingeweiht. Hier soll zukünftig die ständig wachsende Nachfrage des europäischen Marktes unternehmensgerecht bedient werden. Tesvolt AG, 2014 in der Lutherstadt gegründet, konzentriert sich seit Beginn auf Batteriespeicherlösungen für Gewerbe und Industrie. Zu ihren Kunden zählen neben Handwerksunternehmen auch landwirtschaftliche Betriebe und Stadtwerke, die ihre Energiekosten senken und stabilisieren wollen.
2: Ja, wir bieten Batteriespeicher sowohl für Innenaufstellungen in Gewerbebereichen an oder Industrien. Wir haben aber auch Outdoor-Speicher. Bedeutet, das sind Speicher, die sind schon fix und fertig vormontiert, brauche ich nur auf dem Hof stellen, anschließen und dann kann ich auch zum Beispiel an den Energiehandel teilnehmen. Also wer keine eigene Solaranlage hat, vielleicht kein eigenes Dach oder keine Dachfläche mehr hat, hat die Möglichkeiten, über diese volatilen Strompreise von diesem Geschäftsmodell zu partizipieren. Und genau das machen wir auch, indem wir die Batteriespeicher, die man bei uns erwärmen kann, auch an der Strombörse handeln.
1: Tesvolt bietet Energiespeicherlösungen für jede Größenordnung im gewerblichen und industriellen Einsatz. Von dezentralen Standorten bis hin zu großen Batterieparks. Der eigentliche Mehrwert liegt in dem, was die Systeme ermöglichen: geringe Energiekosten und mehr Energieunabhängigkeit.
3: Nun, die ganze Energiewende funktioniert ohne Speichertechnologie nicht. Denn wir wissen alle, der Wind bläst nicht jede Stunde und die Sonne scheint nicht 24 Stunden. Also muss es Speichermöglichkeiten für Strom geben, den man erzeugt hat. Und da hat Tesvolt seit 2014 und mit einem schönen Schub nach 2016, als wir das Unternehmen mit dem Hugo-Junkers-Preis Sachsen-Anhalts auszeichnen konnten, eine grandiose Entwicklung genommen. Hier wird Speichertechnologie entwickelt, hier wird sie intelligent gemacht und hier wird sie weltweit dann auch auf den Markt gebracht. Das ist eine großartige Entwicklung. Aus einem Start-up in Sachsen-Anhalt heraus nun ein weltweites führendes Unternehmen. Großartig.
1: Auch für die Region Wittenberg ist das Unternehmen von großer Bedeutung. Bei mehreren hundert Arbeitsplätzen zieht es nicht nur Arbeiter aus dem Landkreis, sondern auch Fachkräfte aus weiter weg in die Lutherstadt.
4: Das Unternehmen Tesvolt hat aus ganz unterschiedlichen Perspektiven eine enorme Bedeutung für den Landkreis. Es ist natürlich ein wichtiger Arbeitgeber. Es ist aber auch ein ganz wichtiger Impulsgeber, denn man kann froh sein, wenn man solche Innovationen

0: Motoren bei sich hat. Von hier aus gehen ganz viele Impulse in die ganze Welt. Wir zeigen, was wir bei uns in unserer Heimat können. Das ist etwas Bedeutendes und hier wird immer neu entwickelt. Also hier haben wir ganz viel zusammen, was wir brauchen, um unsere Region bekannt zu machen, aber gleichzeitig auch etwas für unsere Region zu tun. Und genau dafür steht Tesvolt.
1: Tesvolt trägt dazu bei, in den kommenden Jahren unsere Stromnetze zukunftsfest zu machen. Sie sind jetzt schon über Landesgrenzen hinaus als Anbieter für Batteriespeicherlösungen tätig und versuchen auch in den kommenden Jahren, ihren Beitrag zu einer nachhaltigen Entwicklung stetig zu verbessern.
2: Aber ich glaube, was auch sehr, sehr wichtig ist bei solchen Bewertungen, ist diese Potenzialentscheidung. Was schlummert da? Wenn wir uns hier nur umgucken, ja, was wir hier für Speichersysteme haben, für Outdoor, für Indoor. Ich bin selber als Privatperson bin ich ein Freund von diesem Speichersystem, weil wir damit natürlich auch diese Sonnenenergie, die wir umsonst haben, speichern können und sowas. Dann tut das unserer Stadt dieses innovative Potenzial und gleichzeitig auch das produktive Potenzial, was wir haben, das tut uns gut. So, und da muss man einfach sagen, Chapeau vor dem, was hier geleistet wurde. Und trotzdem sind sie absolut bodenständig und lieben ihre Heimat. Und das finden wir großartig. Das ist richtig klasse. Das ist ein richtiger Liebesbeweis für die eigene Stadt.
1: Insgesamt blickt das Unternehmen auf 12 erfolgreiche Jahre zurück. Das bislang größte Speicherprojekt steht jedoch noch vor. Im Juni hat Tesvolt die Baugenehmigung für einen 20.000 Quadratmeter großen Batteriespeicherpark in der Nähe des Hauptstandortes erhalten.
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4: Ein besonderer Moment für Ronald Mohrmann und die Köthener Karnevalisten. Ministerpräsident Sven Schulze hat ihn den Bundesverdienstorden überreicht. Ausgezeichnet wird damit sein jahrzehntelanges Engagement in Politik und Kultur. Besonders sein Einsatz für das karnevalistische Brauchtum. Ronald Mohrmann geht als eine geprägte Figur der KKK. Über viele Jahre hat er den Verein mit aufgebaut und weiterentwickelt. Mit seinem Organisationstalent hat er maßgeblich dazu beigetragen, dass der Köthener Karnevalverein heute weit über die Stadt hinaus bekannt ist.
5: Ich habe ja schon oben bei meinen Dankesworten gesagt, dankbar, stolz, aber auch demütig. Denn ich glaube, dass niemand die Leistungen, die dafür erbracht wurden, allein erbringen kann. Sondern das ist immer ein Team, eine Mannschaft, Menschen, die mit dahinter stehen. Das kann sich, glaube ich, kaum jemand alleine zuschreiben. Ich habe 1988 hier in Köthen an der Hochschule angefangen zu studieren und bin dort Programmchef des Elverrates geworden. Seitdem habe ich mit Karneval zu tun. 1992 haben wir KKK neu gegründet, nach 33 Jahren Zwangspause. Wir sind heute einer der größten Karnevalsvereine in Ostdeutschland. Der Rosenmontagszug in Köthen ist legendär. Und bei mir ist das eine Kombination, wofür ich heute geehrt worden bin. Ich war ja 10 Jahre Vizepräsident des Landesverbandes. Ich habe 20 Jahre als KKK-Präsident gearbeitet, ehrenamtlich. Ich bin seitdem Senatspräsident und, und. Und das in Kombination mit meinen ehrenamtlichen Tätigkeiten in der Kommunalpolitik, im Stadtrat, im Kreistag. Ich war in 10 Aufsichtsräten. Meine Mitarbeiter haben mal ausgerechnet, 1600 ehrenamtliche Abende war ich nicht zu Hause durch die Kommunalpolitik. Da ist Landtag und Firma und was man alles hat, gar nicht mitgerechnet. Das alles wäre ohne meine Frau, meine Familie und viele Freunde und Unterstützer, die heute hier geladen waren, nicht machbar. Und deswegen bin ich da natürlich sehr stolz drauf. Es ist die höchste Auszeichnung, die unsere Bundesrepublik Deutschland zu vergeben hat. Und das macht mich sehr stolz.
4: Besonders eng verbunden ist sein Name mit dem Rosenmontagsumzug. Er gehört inzwischen zu den größten Karnevalsumzügen in Mitteldeutschland und bringt jedes Jahr viele Menschen zusammen. Doch die Auszeichnung steht für mehr als nur Karneval. Sie würdigt vor allem das Ehrenamt dahinter. Denn damit Traditionen bestehen bleiben, braucht es Menschen, die Verantwortung übernehmen, Veranstaltungen organisieren und ihre Zeit investieren. Genau diesen langjährigen Einsatz von Ronald Moormann würdigt der Bundesverdienstorden. Er gehört zu den höchsten staatlichen Auszeichnungen in Deutschland und wird für besondere Verdienste um die Gesellschaft verliehen.
6: Ja, der Ronald Moormann hat heute den Bundesverdienstorden von mir überreicht bekommen, und zwar für seine Tätigkeit hier für die Gesellschaft. Zum einen im Karneval. Ich glaube, jeder rund um Köthen in Köthen kennt Mormel, wie man ihn so schön sagt, mit dem KUKA-KÖ verbunden, und stand ja viele, viele Jahre an der Spitze dieses Vereins, und ohne ihn und seine Mannschaft wäre KUKA-KÖ auch nicht das, was es heute ist. Und das Zweite ist natürlich auch seine jahrzehntelange Arbeit in der Kommunalpolitik, auch in der Landespolitik. All das zusammen zeigt sein gesellschaftliches Engagement, und deswegen hat er diese Auszeichnung bekommen vom Bundespräsidenten, und ich als Ministerpräsident habe es heute übergeben.
3: Anlässlich des Tages des offenen Denkmals findet am Sonntag, dem 13. September, im Industrie- und Filmmuseum Wolfen von 12 bis 18 Uhr ein Museumsfest statt. Die Besucher erwartet ein vielfältiges Programm, das sich speziell an Familien richtet. Der Eintritt ist frei. Museumspädagogin Nicola Hedemann hat mit ihrem Team zahlreiche Mitmachangebote vorbereitet, zum Beispiel die Werkstatt Experimentelle Fotografie und eine Bastelecke, wo unter fachkundiger Anleitung Daumenkino und Wunderscheibe gestaltet sowie alte Socken einer neuen Verwendung zugeführt werden. Halbstündlich finden Taschenlampenführungen durch die Dunkelräume statt, in denen einst die berühmten Aqua- und Filme hergestellt wurden. Besonders die jüngsten Museumsgäste sind dabei aufgefordert, auf die Suche nach den Museumsmaskottchen Wolfi und Prühler zu gehen. Mit diesem Hinweis sind wir am Ende unserer Mittwochsausgabe der RBB Aktuellen Nachrichten. Schauen jetzt noch auf das Wetter und auf die Meldungen aus Dessau-Roßlau. Und wir sehen uns, wenn Sie mögen, am Donnerstag ab 18 Uhr wieder. Bis dahin, machen Sie es gut und auf Wiedersehen.
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4: Am Donnerstag, den 10. September, erwartet uns ein Wetterwechsel. Die Höchstwerte erreichen maximal 19 Grad Celsius. Es weht ein schwacher Wind aus Nordwesten mit einer Geschwindigkeit von 12 km/h, wobei stellenweise mit stürmischen Windböen zu rechnen ist. Zudem liegt die Regenwahrscheinlichkeit tagsüber bei 0%. Dafür gibt es in der Nacht kräftige Gewitter mit Stürmböen und Starkregen.
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1: Herzlich willkommen zu unserer zweiten Folge des RAN 1 Biber Talks in der neuen Saison. Ja, heute darf ich neben mir Rückraumspieler Marcel Novak begrüßen. Schön, dass du da bist.
2: Hallo, ich freue mich auch.
1: Ja, Marcel, seit der neuen Spielzeit bist du jetzt Kapitän beim DRV. Was hat das für dich konkret für Änderungen mit sich gebracht und ja, wie gehst du mit dieser ja, neuen Verantwortung auch um?
2: Also Veränderungen eigentlich gar nicht so viele. Ich war letztes Jahr schon Teil des Mannschaftsrats und auch Co-Kapitän und eigentlich treffen wir alle Entscheidungen auch in diesem Trio mit Karl Hake und Luca Baumgart zusammen. Ansonsten ist man natürlich in vielen Gesprächen mit Vanja als Cheftrainer oder auch teilweise mit unserem Mannschaftsbetreuer Thomas Vollert oder auch Sebastian Glock. Deshalb alles, was organisatorisch ist, läuft dann über uns sozusagen. Aber da hat sich nicht viel verändert und Verantwortung auf dem Spielfeld, ja, das habe ich, glaube ich, schon immer übernommen und mache ich auch gerne. Das macht immer Spaß, vor allem, wenn man erfolgreich dabei ist. Und deshalb, das läuft dieses Jahr genauso wie letztes Jahr und hoffentlich auch noch länger.
1: Jetzt habt ihr in der vergangenen Woche euren ersten Saisonsieg einfahren können, zu Hause gegen die Eulen Ludwigshafen. Nach der Pause wart ihr noch im Rückstand, ihr konntet das Spiel drehen. Wie blickst du auch da drauf, vor allem jetzt bezüglich ja, des Kampfgeists der Mannschaft und natürlich auch, wenn man jetzt auch aufs Publikum blickt, das ist natürlich auch immer ganz wichtig.
2: Richtig, also grundsätzlich freuen wir uns natürlich, dass wir die 2 Punkte zu Hause lassen konnten. Das ist das Wichtigste. Über die Art und Weise kann man natürlich sich immer unterhalten. Grundsätzlich waren wir auch sehr zufrieden. Wir haben das Spiel auch ein bisschen analysiert. In unserer aktuellen Situation mit den vielen Verletzten haben wir das schon gut gemacht über die 60 Minuten. Und das ist genau das, was du sagst, dass wir vor allem in der zweiten Halbzeit dann diesen Schwung mitgenommen haben, die uns die Halle auch gegeben hat, dass wir die Halle auch ein bisschen mitgenommen haben, uns gegenseitig angeheizt haben und dann hat das auch wirklich Spaß gemacht und da hatte ich auch zu keinem Zeitpunkt das Gefühl, dass wir das nicht mehr drehen. Deshalb war das wirklich eine sehr tolle zweite Halbzeit, die auch wirklich auf dem Feld sehr viel Spaß gemacht hat mit den Zuschauern.
1: Okay, und dann blicken wir noch auf das anstehende Spiel am Freitag. Geht's gegen den VfL Eintracht Hagen. Das ist natürlich schon wieder eigentlich das nächste Brett. Die haben gleich mit 2 Kantersiegen die Saison gestartet. Worauf wird es ankommen in dem Spiel, um da ja die Punkte auch wieder in Dessau zu lassen?
2: Also ins Detail kann ich jetzt noch nicht so gehen, was das Sportliche angeht. Da haben wir uns noch nicht richtig mit beschäftigt. Da gehen wir immer 2 Tage vom Spiel an die explizite Vorbereitung des Gegners. Aber grundsätzlich, wie du es gesagt hast, ist es auf jeden Fall ein Aufstiegskandidat dieses Jahr, die in den ersten beiden Spielen jetzt bewiesen haben, was sie drauf haben. Kader hat eine unglaubliche Qualität, aber ich bin der Meinung, dass die Vergangenheit gezeigt hat, dass erstens die Liga sehr verrückt sein kann und dass auch Underdogs gewinnen können und zweitens, dass in Anhalt Arena sowieso kein Gegner unschlagbar ist und genauso gehen wir an das Spiel ran. Wir wollen nur 2 Punkte holen. Was am Ende möglich sein wird, werden wir am Freitag sehen.
1: Okay, ja, dann wünsche ich euch da natürlich ganz viel Erfolg und ja, danke dir, dass du uns heute hier im Studio besucht hast.
2: Vielen Dank und sehr gerne.
1: Und Sie lade ich natürlich auch wieder recht herzlich ein, am Freitag um 20 Uhr in der Anhalter Arena mit dabei zu sein und die Biber kräftig zu unterstützen.

Vor 100 Jahren wurde in Sandersdorf die Feuerwehr gegründet. Dieses besondere Jubiläum wurde am Samstag mit einem großen Fest gefeiert. Auf dem Gelände der Feuerwehr herrschte reges Treiben. Familien und Freunde kamen zusammen. Für die jüngsten Besucher gab es unter anderem eine Hüpfburg und verschiedene Aktionen. Auch das Kinder- und Jugendballett 1965 aus Sandersdorf sorgte mit einer Show für Unterhaltung. Im Mittelpunkt stand jedoch die Geschichte der Feuerwehr. Seit ihrer Gründung vor einem Jahrhundert stehen Einsatzbereitschaft, Engagement und Gemeinschaft im Mittelpunkt. Beim Jubiläumsfest wurde deshalb nicht nur zurückgeblickt, sondern auch das Engagement der heutigen Feuerwehrleute und der nächsten Generationen gewürdigt. Für das leibliche Wohl war ebenfalls gesorgt. Neben verschiedenen Speisen und Getränken gab es unter anderem einen eigenen Dönerstand sowie Kaffee und Kuchen. Dazu sorgte Live-Musik und ein abwechslungsreiches Programm für einen gelungenen Festtag für die ganze Familie.

0: Hallo und herzlich willkommen, liebe Zuschauer, zur September-Ausgabe der Finanznews 2026. Ich begrüße dazu einmal mehr Frank Smirek, Bereichsleiter des Vermögensanlagezentrums der Kreissparkasse Anhalt-Bitterfeld. Hallo und guten Tag.
1: Guten Tag.
0: Herr Smirek, wie lief es denn an den Börsen im August?
1: Ja, DAX, Dow Jones und Eurostoxx 50 sind zum Monatsende im Plus. Der Ölpreis ist im Vergleich zum Vormonat wieder gesunken.
0: Und wie sehen die Werte für den August im Einzelnen aus?
1: Sehen wir uns dazu die Tabelle an. Die Schlusskurse der Indizes waren zum 31.08.2026 im DAX 26.258 Zähler. Das war ein Plus von 2,5%. Eurostoxx 50 6.420 Zähler, 1% im Plus. Dow Jones 53.187, 1,3% ging es da nach oben. Euro-Dollar 0,8% im Plus 1,16. Rohöl minus 7,4 bei 89,75 und der EZB-Hauptrefinanzierungssatz bei 2,4%.
0: Der DAX konnte ja im Juli einen Zugewinn verzeichnen. Konnte denn der Aufwärtstrend im August fortgesetzt werden?
1: Der DAX hat den August mit einem Anstieg von rund 600 Punkten beendet und damit die positive Entwicklung aus dem Juli beibehalten. Kurz vor Monatsende wurde ein neues Allzeithoch erreicht. Erstmals wurde die Marke von 26.000 Indexpunkten überschritten. Anhaltende Spannungen im Nahen Osten und schwankende Ölpreise sorgten zwischendurch für Verunsicherung, bevor eine starke Kaufwelle den DAX wieder auf Rekordkurs brachte. Schließlich schloss der DAX den August mit 26.258 Indexpunkten ab.
0: Ein wichtiger Indikator für die wirtschaftliche Entwicklung ist ja der IFO-Geschäftsklimaindex. Wie hat denn dieser sich im August entwickelt?
1: Der IFO-Geschäftsklimaindex ist im August überraschend stark gestiegen und somit Ausdruck eines wachsenden wirtschaftlichen Optimismus. Von den Unternehmen wird sowohl die aktuelle Geschäftslage als auch die Erwartungen besser als im Vormonat beurteilt. Trotz geopolitischer Krisen und hoher Energiepreise zeigt sich die deutsche Wirtschaft erstaunlich widerstandsfähig. Laut Prognose der Norddeutschen Landesbank wird mit einem Wachstum des Bruttoinlandsprodukts von 1,2% gerechnet. Die deutsche Wirtschaft scheint also auf den Wachstumspfad zurückzukehren.
0: Herr Smirek, die steigenden Energiepreise treiben ja die Inflation im August auf 2,9%. Welche Auswirkungen hat das auf den Leitzins?
1: Ja, der Anstieg der Inflationsrate ist vor allem auf höhere Preise für Kraftstoffe und Heizöl zurückzuführen. Dieser Anstieg erhöht den Druck auf die Europäische Zentralbank und macht eine Erhöhung der Leitzinsen sehr wahrscheinlich. Die nächste geldpolitische Sitzung ist für den 10. September angesetzt, wo eine Anhebung des Einlagenzinses um 0,25 Prozentpunkte erwartet wird. Das wäre von 2,25 auf 2,5%.
0: Herr Smirek, in der letzten Ausgabe haben wir ja über die private Altersvorsorge gesprochen. Heute wollen wir uns mit dem Kinderdepot etwas genauer beschäftigen. Was verbirgt sich denn eigentlich dahinter?
1: Ja, das Kinderdepot ist mehr als nur ein Sparschwein, denn damit bauen Sie ganz entspannt das Startkapital für die Träume Ihrer Kinder auf. Ob Führerschein, Studium oder die erste eigene Wohnung, mit regelmäßigen Wertpapiersparen können Sie Schritt für Schritt Vermögen für Ihr Kind aufbauen.
0: Und was macht aus Ihrer Sicht das Kinderdepot so attraktiv?
1: Mit dem Kinderdepot können Eltern regelmäßig in verschiedene Wertpapiere für ihre Kinder investieren und mit kleinen Sparbeträgen Großes bewirken. Das Geld wird in einem eigenen Depot des Kindes angelegt. So bleiben Sparziele klar getrennt und ihr Kind profitiert von eigenen Freibeträgen. Insbesondere mit Fonds können sie breit gestreut investieren, da sie nicht nur in einzelne Unternehmen investieren, sondern in viele verschiedene Unternehmen weltweit. Bereits mit einem kleinen Sparplan ab monatlich 25 Euro kann das Vermögen über die Jahre zusammen mit ihrem Kind wachsen. Ein Kinderdepot ist darüber hinaus eine gute Basis für staatlich geförderte Vorsorgeprogramme, zum Beispiel für die Frühstartrente. Wichtig ist auch zur Erwähnung, die Depotführung ist kostenfrei.
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0: Und Herr Smirik, wie immer kurz vor Ende unserer Ausgabe. Welche Termine gibt es denn in den nächsten Wochen?
1: Aktuelle Konjunkturdaten der ZDW werden am 15. September veröffentlicht und das IFO-Institut veröffentlicht die aktuellen Ergebnisse zum Geschäftsklima am 24. September.
0: Herr Smirik, ich bedanke mich bei Ihnen für die interessanten Ausführungen und wir, liebe Zuschauer, sehen uns dann am 13. Oktober wieder und zwar mit einem Rückblick auf den Finanzmonat September. Bis dahin haben Sie eine schöne Zeit, machen Sie es gut und auf Wiedersehen.
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0: Hallo und herzlich willkommen an diesem Mittwoch zu den RBW Aktuellnachrichten. Am 10. September findet der diesjährige bundesweite Warntag auch im Landkreis Anhalt-Bitterfeld statt. Der bundesweite Warntag dient der Erprobung der Warnsysteme. Das Auslösen der Warnkanäle lädt aber auch ein, sich über die Warnung der Bevölkerung zu informieren. Am bundesweiten Warntag wird ab 11 Uhr eine Probewarnung in Form eines Warntextes an alle am modularen Warnsystem des Bundes angeschlossene Warnmultiplikatoren, zum Beispiel Rundfunksender und App-Server, geschickt. Die Warnmultiplikatoren versenden die Probewarnung dann zeitversetzt an Warnkanäle wie Fernseher, Radios und Smartphones. Dort können Sie die Warnungen dann lesen und oder hören. Parallel werden im Landkreis Anhalt-Bitterfeld die Sirenen der kreisangehörigen Gemeinden ausgelöst, um diese auf Funktionstüchtigkeit zu prüfen. Gegen 11.45 Uhr erfolgt eine Entwarnung über die Warnkanäle, Endgeräte und Sirenen, über welche zuvor die Warnung versendet wurde. Das Unternehmen Tesvolt AG hat am 28. August das neue Logistik- und Technologiezentrum in der Lutherstadt Wittenberg feierlich eröffnet. Der Anbieter ist nun schon seit 2014 in der Region und über die Landesgrenze hinweg für Batteriespeicherlösungen in der Industrie und im Gewerbe tätig. Sie setzen sich für ein zukunftsfestes Stromnetz sowie eine nachhaltige Entwicklung in dem Bereich ein und gelten als wichtiger Arbeitgeber und Wirtschaftspotenzial in dem Landkreis.
1: 12 Jahre nach der Gründung hat das wittenbergische Unternehmen Tesvolt AG ihr neues Logistik- und Technologiezentrum in der Lutherstadt eröffnet. Das klimafreundliche neue Zentrum des Batteriespeicheranbieters soll künftig der Region mehr Arbeitsplätze und ein innovatives Umfeld bieten. Tesvolt selbst ermöglicht es, aufgrund der größeren Lagerkapazitäten Materialien vorausschauend zu lagern und so auch bei Störungen dem europäischen Markt kurze Lieferzeiten zu ermöglichen. Der Neubau am Hauptsitz in der Lutherstadt Wittenberg wurde am 28. August im Beisein des stellvertretenden Ministerpräsidenten Prof. Dr. Armin Willingmann feierlich eingeweiht. Hier soll zukünftig die ständig wachsende Nachfrage des europäischen Marktes unternehmensgerecht bedient werden. Tesvolt AG, 2014 in der Lutherstadt gegründet, konzentriert sich seit Beginn auf Batteriespeicherlösungen für Gewerbe und Industrie. Zu ihren Kunden zählen neben Handwerksunternehmen auch landwirtschaftliche Betriebe und Stadtwerke, die ihre Energiekosten senken und stabilisieren wollen.
2: Ja, wir bieten Batteriespeicher sowohl für Innenaufstellungen in Gewerbebereichen an oder Industrien. Wir haben aber auch Outdoor-Speicher. Bedeutet, das sind Speicher, die sind schon fix und fertig vormontiert, brauche ich nur auf dem Hof stellen, anschließen und dann kann ich auch zum Beispiel an den Energiehandel teilnehmen. Also wer keine eigene Solaranlage hat, vielleicht kein eigenes Dach oder keine Dachfläche mehr hat, hat die Möglichkeiten, über diese volatilen Strompreise von diesem Geschäftsmodell zu partizipieren. Und genau das machen wir auch, indem wir die Batteriespeicher, die man bei uns erwärmen kann, auch an der Strombörse handeln.
1: Tesvolt bietet Energiespeicherlösungen für jede Größenordnung im gewerblichen und industriellen Einsatz. Von dezentralen Standorten bis hin zu großen Batterieparks. Der eigentliche Mehrwert liegt in dem, was die Systeme ermöglichen: geringe Energiekosten und mehr Energieunabhängigkeit.
3: Nun, die ganze Energiewende funktioniert ohne Speichertechnologie nicht. Denn wir wissen alle, der Wind bläst nicht jede Stunde und die Sonne scheint nicht 24 Stunden. Also muss es Speichermöglichkeiten für Strom geben, den man erzeugt hat. Und da hat Tesvolt seit 2014 und mit einem schönen Schub nach 2016, als wir das Unternehmen mit dem Hugo-Junkers-Preis Sachsen-Anhalts auszeichnen konnten, eine grandiose Entwicklung genommen. Hier wird Speichertechnologie entwickelt, hier wird sie intelligent gemacht und hier wird sie weltweit dann auch auf den Markt gebracht. Das ist eine großartige Entwicklung. Aus einem Start-up in Sachsen-Anhalt heraus nun ein weltweites führendes Unternehmen. Großartig.
1: Auch für die Region Wittenberg ist das Unternehmen von großer Bedeutung. Bei mehreren hundert Arbeitsplätzen zieht es nicht nur Arbeiter aus dem Landkreis, sondern auch Fachkräfte aus weiter weg in die Lutherstadt.
4: Das Unternehmen Tesvolt hat aus ganz unterschiedlichen Perspektiven eine enorme Bedeutung für den Landkreis. Es ist natürlich ein wichtiger Arbeitgeber. Es ist aber auch ein ganz wichtiger Impulsgeber, denn man kann froh sein, wenn man solche Innovationsmotoren bei sich hat, Von hier aus gehen ganz viele Impulse in die ganze Welt. Wir zeigen, was wir bei uns in unserer Heimat können. Das ist etwas Bedeutendes und hier wird immer neu entwickelt. Also hier haben wir ganz viel zusammen, was wir brauchen, um unsere Region bekannt zu machen, aber gleichzeitig auch etwas für unsere Region zu tun. Und genau dafür steht Tesvolt.
1: Tesvolt trägt dazu bei, in den kommenden Jahren unsere Stromnetze zukunftsfest zu machen. Sie sind jetzt schon über Landesgrenzen hinaus als Anbieter für Batteriespeicherlösungen tätig und versuchen auch in den kommenden Jahren, ihren Beitrag zu einer nachhaltigen Entwicklung stetig zu verbessern.
5: Aber ich glaube, was auch sehr, sehr wichtig ist bei solchen Bewertungen, ist diese Potenzialentscheidung. Was schlummert da? Wenn wir uns hier nur umgucken, ja, was wir hier für Speichersysteme haben, für Outdoor, für Indoor. Ich bin selber als Privatperson bin ich ein Freund von diesem Speichersystem, weil wir damit natürlich auch diese Sonnenenergie, die wir umsonst haben, speichern können und sowas. Dann tut das unserer Stadt dieses innovative Potenzial und gleichzeitig auch das produktive Potenzial, was hier, das tut uns gut. So, und da muss man einfach sagen, Chapeau vor dem, was hier geleistet wurde. Und trotzdem sind sie absolut bodenständig und lieben ihre Heimat. Und das finden wir großartig. Das ist richtig klasse. Das ist ein richtiger Liebesbeweis für die eigene Stadt.
1: Insgesamt blickt das Unternehmen auf 12 erfolgreiche Jahre zurück. Das bislang größte Speicherprojekt steht jedoch noch vor. Im Juni hat Tesvolt die Baugenehmigung für einen 20.000 Quadratmeter großen Batteriespeicherpark in der Nähe des Hauptstandortes erhalten.
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6: Ein besonderer Moment für Ronald Mohrmann und die Köthener Karnevalisten. Ministerpräsident Sven Schulze hat ihn den Bundesverdienstorden überreicht. Ausgezeichnet wird damit sein jahrzehntelanges Engagement in Politik und Kultur. Besonders sein Einsatz für das karnevalistische Brauchtum. Ronald Mohrmann geht als eine geprägte Figur der KKK. Über viele Jahre hat er den Verein mit aufgebaut und weiterentwickelt. Mit seinem Organisationstalent hat er maßgeblich dazu beigetragen, dass der Köthener Karnevalverein heute weit über die Stadt hinaus bekannt ist.
7: Ich habe ja schon oben bei meinen Dankesworten gesagt, dankbar, stolz, aber auch demütig. Denn ich glaube, dass niemand die Leistungen, die dafür erbracht wurden, allein erbringen kann. Sondern das ist immer ein Team, eine Mannschaft, Menschen, die mit dahinter stehen. Das kann sich, glaube ich, kaum jemand alleine zuschreiben. Ich habe 1988 hier in Köthen an der Hochschule angefangen zu studieren und bin dort Programmchef des Elverrates geworden. Seitdem habe ich mit Karneval zu tun. 1992 haben wir KKK neu gegründet, nach 33 Jahren Zwangspause. Wir sind heute einer der größten Karnevalsvereine in Ostdeutschland. Der Rosenmontagszug in Köthen ist legendär. Und bei mir ist das eine Kombination, wofür ich heute geehrt worden bin. Ich war ja 10 Jahre Vizepräsident des Landesverbandes. Ich habe 20 Jahre als KKK-Präsident gearbeitet, ehrenamtlich. Ich bin seitdem Senatspräsident und, und. Und das in Kombination mit meinen ehrenamtlichen Tätigkeiten in der Kommunalpolitik, im Stadtrat, im Kreistag. Ich war in 10 Aufsichtsräten. Meine Mitarbeiter haben mal ausgerechnet, 1600 ehrenamtliche Abende war ich nicht zu Hause durch die Kommunalpolitik. Da ist Landtag und Firma und was man alles hat, gar nicht mitgerechnet. Das alles wäre ohne meine Frau, meine Familie und viele Freunde und Unterstützer, die heute hier geladen waren, nicht machbar. Und deswegen bin ich da natürlich sehr stolz drauf. Es ist die höchste Auszeichnung, die unsere Bundesrepublik Deutschland zu vergeben hat. Und das macht mich sehr stolz.
6: Besonders eng verbunden ist sein Name mit dem Rosenmontagsumzug. Er gehört inzwischen zu den größten Karnevalsumzügen in Mitteldeutschland und bringt jedes Jahr viele Menschen zusammen. Doch die Auszeichnung steht für mehr als nur Karneval. Sie würdigt vor allem das Ehrenamt dahinter. Denn damit Traditionen bestehen bleiben, braucht es Menschen, die Verantwortung übernehmen, Veranstaltungen organisieren und ihre Zeit investieren. Genau diesen langjährigen Einsatz von Ronald Moormann würdigt der Bundesverdienstorden. Er gehört zu den höchsten staatlichen Auszeichnungen in Deutschland und wird für besondere Verdienste um die Gesellschaft verliehen.
8: Ja, der Ronald Moormann hat heute den Bundesverdienstorden von mir überreicht bekommen, und zwar für seine Tätigkeit hier für die Gesellschaft. Zum einen im Karneval. Ich glaube, jeder rund um Köthen in Köthen kennt Mormel, wie man ihn so schön sagt, mit dem KUKA Köl verbunden, und stand ja viele, viele Jahre an der Spitze.

0: einfügige Anleitung Daumenkino und Wunderscheibe gestaltet, sowie alte Socken einer neuen Verwendung zugeführt werden. Halbstündlich finden Taschenlampenführungen durch die Dunkelräume statt, in denen einst die berühmten Aqua- und Orwo-Filme hergestellt wurden. Besonders die jüngsten Museumsgäste sind dabei aufgefordert, auf die Suche nach den Museumsmaskottchen Wolfi und Prühler zu gehen. Mit diesem Hinweis sind wir am Ende unserer Mittwochsausgabe der RBB Aktuellnachrichten. Schauen jetzt noch auf das Wetter und auf die Meldungen aus Dessau-Roßlau. Und wir sehen uns, wenn Sie mögen, am Donnerstag ab 18 Uhr wieder. Bis dahin, machen Sie es gut und auf Wiedersehen.
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4: Am Donnerstag, den 10. September, erwartet uns ein Wetterwechsel. Die Höchstwerte erreichen maximal 19 Grad Celsius. Es weht ein schwacher Wind aus Nordwesten mit einer Geschwindigkeit von 12 km/h, wobei stellenweise mit stürmischen Windböen zu rechnen ist. Zudem liegt die Regenwahrscheinlichkeit tagsüber bei 0%. Dafür gibt es in der Nacht kräftige Gewitter mit Stürmböen und Starkregen.
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1: Herzlich willkommen zu unserer zweiten Folge des Ran 1 Biber Talks in der neuen Saison. Ja, heute darf ich neben mir Rückraumspieler Marcel Novak begrüßen. Schön, dass du da bist.
2: Hallo, ich freue mich auch.
1: Ja, Marcel, seit der neuen Spielzeit bist du jetzt Kapitän beim DRV. Was hat das für dich konkret für Änderungen mit sich gebracht und ja, wie gehst du mit dieser neuen Verantwortung auch um?
2: Also Veränderungen eigentlich gar nicht so viele. Ich war letztes Jahr schon Teil des Mannschaftsrats und auch Co-Kapitän und eigentlich treffen wir alle Entscheidungen auch in diesem Trio mit Karl Hake und Luca Baumgart zusammen. Ansonsten ist man natürlich in vielen Gesprächen mit Vanja als Cheftrainer oder auch teilweise mit unserem Mannschaftsbetreuer Thomas Vollert oder auch Sebastian Glock. Deshalb alles, was organisatorisch ist, läuft dann über uns sozusagen. Aber da hat sich nicht viel verändert und Verantwortung auf dem Spielfeld, ja, das habe ich, glaube ich, schon immer übernommen und mache ich auch gerne. Das macht immer Spaß, vor allem, wenn man erfolgreich dabei ist. Und deshalb

0: Das läuft dieses Jahr genauso wie letztes Jahr und hoffentlich auch noch länger.
1: Jetzt habt ihr in der vergangenen Woche euren ersten Saisonsieg einfahren können, zu Hause gegen die Eulen Ludwigshafen. Nach der Pause wart ihr noch im Rückstand, ihr konntet das Spiel drehen. Wie blickst du auch da drauf, vor allem jetzt bezüglich ja, des Kampfgeists der Mannschaft und natürlich auch, wenn man jetzt auch aufs Publikum blickt? Das ist natürlich auch immer ganz wichtig.
0: Richtig, also grundsätzlich freuen wir uns natürlich, dass wir die 2 Punkte zu Hause lassen konnten. Das ist das Wichtigste. Über die Art und Weise kann man natürlich sich immer unterhalten. Grundsätzlich waren wir auch sehr zufrieden. Wir haben das Spiel auch ein bisschen analysiert. In unserer aktuellen Situation mit den vielen Verletzten haben wir das schon gut gemacht über die 60 Minuten. Und das ist genau das, was du sagst, dass wir vor allem in der zweiten Halbzeit dann diesen Schwung mitgenommen haben, die uns die Halle auch gegeben hat, dass wir die Halle auch ein bisschen mitgenommen haben, uns gegenseitig angeheizt haben und dann hat das auch wirklich Spaß gemacht und da hatte ich auch zu keinem Zeitpunkt das Gefühl, dass wir das nicht mehr drehen. Deshalb war das wirklich eine sehr tolle zweite Halbzeit, die auch wirklich auf dem Feld sehr viel Spaß gemacht hat mit den Zuschauern.
1: Okay, und dann blicken wir noch auf das anstehende Spiel am Freitag. Geht's gegen den VfL Eintracht Hagen. Das ist natürlich schon wieder eigentlich das nächste Brett. Die haben gleich mit 2 Kantersiegen die Saison gestartet. Worauf wird's ankommen in dem Spiel, um da ja die Punkte auch wieder in Dessau zu lassen?
0: Also ins Detail kann ich jetzt noch nicht so gehen, was das Sportliche angeht. Da haben wir uns noch nicht richtig mit beschäftigt. Da gehen wir immer 2 Tage vorm Spiel an die explizite Vorbereitung des Gegners. Aber grundsätzlich, wie du es gesagt hast, ist es auf jeden Fall ein Aufstiegskandidat dieses Jahr, die in den ersten beiden Spielen jetzt bewiesen haben, was sie drauf haben. Kader hat eine unglaubliche Qualität, aber ich bin der Meinung, dass die Vergangenheit gezeigt hat, dass erstens die Liga sehr verrückt sein kann und dass auch Underdogs gewinnen können. Und zweitens, dass in Anhalt Arena sowieso kein Gegner unschlagbar ist. Und genauso gehen wir an das Spiel ran. Wir wollen nur 2 Punkte holen. Was am Ende möglich sein wird, werden wir am Freitag sehen.
1: Okay, ja, dann wünsche ich euch da natürlich ganz viel Erfolg und ja, danke dir, dass du uns heute hier im Studio besucht hast.
0: Dank und sehr gerne.
1: Und Sie lade ich natürlich auch wieder recht herzlich ein, am Freitag um 20 Uhr in der Anhalt Arena mit dabei zu sein und die Biber kräftig zu unterstützen.

Vor 100 Jahren wurde in Sandersdorf die Feuerwehr gegründet. Dieses besondere Jubiläum wurde am Samstag mit einem großen Fest gefeiert. Auf dem Gelände der Feuerwehr herrschte reges Treiben. Familien und Freunde kamen zusammen. Für die jüngsten Besucher gab es unter anderem eine Hüpfburg und verschiedene Aktionen. Auch das Kinder- und Jugendballett 1965 aus Sandersdorf sorgte mit einer Show für Unterhaltung. Im Mittelpunkt stand jedoch die Geschichte der Feuerwehr. Seit ihrer Gründung vor einem Jahrhundert stehen Einsatzbereitschaft, Engagement und Gemeinschaft im Mittelpunkt. Beim Jubiläumsfest wurde deshalb nicht nur zurückgeblickt, sondern auch das Engagement der heutigen Feuerwehrleute und der nächsten Generation gewürdigt. Für das leibliche Wohl war ebenfalls gesorgt. Neben verschiedenen Speisen und Getränken gab es unter anderem einen eigenen Dönerstand sowie Kaffee und Kuchen. Dazu sorgte Live-Musik und ein abwechslungsreiches Programm für einen gelungenen Festtag für die ganze Familie.

0: Hallo und herzlich willkommen, liebe Zuschauer, zur September-Ausgabe der Finanznews 2026. Ich begrüße dazu einmal mehr Frank Smirek, Bereichsleiter des Vermögensanlagezentrums der Kreissparkasse Anhalt-Bitterfeld. Hallo und guten Tag.
1: Guten Tag.
0: Herr Smirek, wie lief es denn an den Börsen im August?
1: Ja, DAX, Dow Jones und Eurostoxx 50 sind zum Monatsende im Plus. Der Ölpreis ist im Vergleich zum Vormonat wieder gesunken.
0: Und wie sehen die Werte für den August im Einzelnen aus?
1: Sehen wir uns dazu die Tabelle an. Die Schlusskurse der Indizes waren zum 31.08.2026 im DAX 26.258 Zähler. Das war ein Plus von 2,5%. Eurostoxx 50 6.420 Zähler, 1% im Plus. Dow Jones 53.187, 1,3% ging es da nach oben. Euro-Dollar 0,8% im Plus 1,16. Rohöl minus 7,4 bei 89,75 und der EZB-Hauptrefinanzierungssatz bei 2,4%.
0: Der DAX konnte ja im Juli einen Zugewinn verzeichnen. Konnte denn der Aufwärtstrend im August fortgesetzt werden?
1: Der DAX hat den August mit einem Anstieg von rund 600 Punkten beendet und damit die positive Entwicklung aus dem Juli beibehalten. Kurz vor Monatsende wurde ein neues Allzeithoch erreicht. Erstmals wurde die Marke von 26.000 Indexpunkten überschritten. Anhaltende Spannungen im Nahen Osten und schwankende Ölpreise sorgten zwischendurch für Verunsicherung, bevor eine starke Kaufwelle den DAX wieder auf Rekordkurs brachte. Schließlich schloss der DAX den August mit 26.258 Indexpunkten ab.
0: Ein wichtiger Indikator für die wirtschaftliche Entwicklung ist ja der IFO-Geschäftsklimaindex. Wie hat denn dieser sich im August entwickelt?
1: Der IFO-Geschäftsklimaindex ist im August überraschend stark gestiegen und somit Ausdruck eines wachsenden wirtschaftlichen Optimismus. Von den Unternehmen wird sowohl die aktuelle Geschäftslage als auch die Erwartungen besser als im Vormonat beurteilt. Trotz geopolitischer Krisen und hoher Energiepreise zeigt sich die deutsche Wirtschaft erstaunlich widerstandsfähig. Laut Prognose der Norddeutschen Landesbank wird mit einem Wachstum des Bruttoinlandsprodukts von 1,2% gerechnet. Die deutsche Wirtschaft scheint also auf den Wachstumspfad zurückzukehren.
0: Herr Smirek, die steigenden Energiepreise treiben ja die Inflation im August auf 2,9%. Welche Auswirkungen hat das auf den Leitzins?
1: Ja, der Anstieg der Inflationsrate ist vor allem auf höhere Preise für Kraftstoffe und Heizöl zurückzuführen. Dieser Anstieg erhöht den Druck auf die Europäische Zentralbank und macht eine Erhöhung der Leitzinsen sehr wahrscheinlich. Die nächste geldpolitische Sitzung ist für den 10. September angesetzt, wo eine Anhebung des Einlagenzinses um 0,25 Prozentpunkte erwartet wird. Das wäre von 2,25 auf 2,5%.
0: Herr Smirek, in der letzten Ausgabe haben wir ja über die private Altersvorsorge gesprochen. Heute wollen wir uns mit dem Kinderdepot etwas genauer beschäftigen. Was verbirgt sich denn eigentlich dahinter?
1: Ja, das Kinderdepot ist mehr als nur ein Sparschwein, denn damit bauen Sie ganz entspannt das Startkapital für die Träume Ihrer Kinder auf. Ob Führerschein, Studium oder die erste eigene Wohnung, mit regelmäßigen Wertpapiersparen können Sie Schritt für Schritt Vermögen für Ihr Kind aufbauen.
0: Und was macht aus Ihrer Sicht das Kinderdepot so attraktiv?
1: Mit dem Kinderdepot können Eltern regelmäßig verschiedene Wertpapiere für ihre Kinder investieren und mit kleinen Sparbeträgen Großes bewirken. Das Geld wird in einem eigenen Depot des Kindes angelegt. 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
1: Und Herr Smirik, wie immer kurz vor Ende unserer Ausgabe. Welche Termine gibt es denn in den nächsten Wochen?
0: Aktuelle Konjunkturdaten der ZEW werden am 15. September veröffentlicht und das IFO-Institut veröffentlicht die aktuellen Ergebnisse zum Geschäftsklima am 24. September.
1: Herr Smirik, ich bedanke mich bei Ihnen für die interessanten Ausführungen und wir, liebe Zuschauer, sehen uns dann am 13. Oktober wieder und zwar mit einem Rückblick auf den Finanzmonat September. Bis dahin haben Sie eine schöne Zeit, machen Sie es gut und auf Wiedersehen.
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0: Hallo und herzlich willkommen an diesem Mittwoch zu den RBW Aktuellnachrichten. Am 10. September findet der diesjährige bundesweite Warntag auch im Landkreis Anhalt-Bitterfeld statt. Der bundesweite Warntag dient der Erprobung der Warnsysteme. Das Auslösen der Warnkanäle lädt aber auch ein, sich über die Warnung der Bevölkerung zu informieren. Am bundesweiten Warntag wird ab 11 Uhr eine Probewarnung in Form eines Warntextes an alle am modularen Warnsystem des Bundes angeschlossene Warnmultiplikatoren, zum Beispiel Rundfunksender und App-Server, geschickt. Die Warnmultiplikatoren versenden die Probewarnung dann zeitversetzt an Warnkanäle wie Fernseher, Radios und Smartphones. Dort können Sie die Warnungen dann lesen und oder hören. Parallel werden im Landkreis Anhalt-Bitterfeld die Sirenen der kreisangehörigen Gemeinden ausgelöst, um diese auf Funktionstüchtigkeit zu prüfen. Gegen 11.45 Uhr erfolgt eine Entwarnung über die Warnkanäle, Endgeräte und Sirenen, über welche zuvor die Warnung versendet wurde. Das Unternehmen Tesvolt AG hat am 28. August das neue Logistik- und Technologiezentrum in der Lutherstadt Wittenberg feierlich eröffnet. Der Anbieter ist nun schon seit 2014 in der Region und über die Landesgrenze hinweg für Batteriespeicherlösungen in der Industrie und im Gewerbe tätig. Sie setzen sich für ein zukunftsfestes Stromnetz sowie eine nachhaltige Entwicklung in dem Bereich ein und gelten als wichtiger Arbeitgeber und Wirtschaftspotenzial in dem Landkreis.
1: 12 Jahre nach der Gründung hat das wittenbergische Unternehmen Tesvolt AG ihr neues Logistik- und Technologiezentrum in der Lutherstadt eröffnet. Das klimafreundliche neue Zentrum des Batteriespeicheranbieters soll künftig der Region mehr Arbeitsplätze und ein innovatives Umfeld bieten. Tesvolt selbst ermöglicht es, aufgrund der größeren Lagerkapazitäten Materialien vorausschauend zu lagern und so auch bei Störungen dem europäischen Markt kurze Lieferzeiten zu ermöglichen. Der Neubau am Hauptsitz in der Lutherstadt Wittenberg wurde am 28. August im Beisein des stellvertretenden Ministerpräsidenten Prof. Dr. Armin Willingmann feierlich eingeweiht. Hier soll zukünftig die ständig wachsende Nachfrage des europäischen Marktes unternehmensgerecht bedient werden. Tesvolt AG, 2014 in der Lutherstadt gegründet, konzentriert sich seit Beginn auf Batteriespeicherlösungen für Gewerbe und Industrie. Zu ihren Kunden zählen neben Handwerksunternehmen auch landwirtschaftliche Betriebe und Stadtwerke, die ihre Energiekosten senken und stabilisieren wollen.
2: Ja, wir bieten Batteriespeicher sowohl für Innenaufstellungen in Gewerbebereichen an oder Industrien. Wir haben aber auch Outdoor-Speicher. Bedeutet, das sind Speicher, die sind schon fix und fertig vormontiert, brauche ich nur auf dem Hof stellen, anschließen und dann kann ich auch zum Beispiel an den Energiehandel teilnehmen. Also wer keine eigene Solaranlage hat, vielleicht kein eigenes Dach oder keine Dachfläche mehr hat, hat die Möglichkeiten, über diese volatilen Strompreise von diesem Geschäftsmodell zu partizipieren. Und genau das machen wir auch, indem wir die Batteriespeicher, die man bei uns erwärmen kann, auch an der Strombörse handeln.
1: Tesvolt bietet Energiespeicherlösungen für jede Größenordnung im gewerblichen und industriellen Einsatz. Von dezentralen Standorten bis hin zu großen Batterieparks. Der eigentliche Mehrwert liegt in dem, was die Systeme ermöglichen: geringe Energiekosten und mehr Energieunabhängigkeit.
3: Nun, die ganze Energiewende funktioniert ohne Speichertechnologie nicht. Denn wir wissen alle, der Wind bläst nicht jede Stunde und die Sonne scheint nicht 24 Stunden. Also muss es Speichermöglichkeiten für Strom geben, den man erzeugt hat. Und da hat Tesvolt seit 2014 und mit einem schönen Schub nach 2016, als wir das Unternehmen mit dem Hugo-Junkers-Preis Sachsen-Anhalts auszeichnen konnten, eine grandiose Entwicklung genommen. Hier wird Speichertechnologie entwickelt, hier wird sie intelligent gemacht und hier wird sie weltweit dann auch auf den Markt gebracht. Das ist eine großartige Entwicklung. Aus einem Start-up in Sachsen-Anhalt heraus nun ein weltweites führendes Unternehmen. Großartig.
1: Auch für die Region Wittenberg ist das Unternehmen von großer Bedeutung. Bei mehreren hundert Arbeitsplätzen zieht es nicht nur Arbeiter aus dem Landkreis, sondern auch Fachkräfte aus weiter weg in die Lutherstadt.
4: Das Unternehmen Tesvolt hat aus ganz unterschiedlichen Perspektiven eine enorme Bedeutung für den Landkreis. Es ist natürlich ein wichtiger Arbeitgeber. Es ist aber auch ein ganz wichtiger Impulsgeber, denn man kann froh sein, wenn man solche Innovationsmotoren bei sich hat, Von hier aus gehen ganz viele Impulse in die ganze Welt. Wir zeigen, was wir bei uns in unserer Heimat können. Das ist etwas Bedeutendes und hier wird immer neu entwickelt. Also hier haben wir ganz viel zusammen, was wir brauchen, um unsere Region bekannt zu machen, aber gleichzeitig auch etwas für unsere Region zu tun. Genau dafür steht Tesvolt.
1: Tesvolt trägt dazu bei, in den kommenden Jahren unsere Stromnetze zukunftsfest zu machen. Sie sind jetzt schon über Landesgrenzen hinaus als Anbieter für Batteriespeicherlösungen tätig und versuchen auch in den kommenden Jahren, ihren Beitrag zu einer nachhaltigen Entwicklung stetig zu verbessern.
5: Aber ich glaube, was auch sehr, sehr wichtig ist bei solchen Bewertungen, ist diese Potenzialentscheidung. Was schlummert da? Und wenn wir uns hier nur umgucken, ja, was wir hier für Speichersysteme haben, für Outdoor, für Indoor. Ich bin selber als Privatperson bin ich ein Freund von diesem Speichersystem, weil wir damit natürlich auch diese Sonnenenergie, die wir umsonst haben, speichern können und sowas. Dann tut das unserer Stadt dieses innovative Potenzial und gleichzeitig auch das produktive Potenzial, was hier, das tut uns gut. So, und da muss man einfach sagen, Chapeau vor dem, was hier geleistet wurde. Und trotzdem sind sie absolut bodenständig und lieben ihre Heimat. Und das finden wir großartig. Das ist richtig klasse. Das ist ein richtiger Liebesbeweis für die eigene Stadt.
1: Insgesamt blickt das Unternehmen auf 12 erfolgreiche Jahre zurück. Das bislang größte Speicherprojekt steht jedoch noch vor. Im Juni hat Tesvolt die Baugenehmigung für einen 20.000 Quadratmeter großen Batteriespeicherpark in der Nähe des Hauptstandortes erhalten.
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6: Ein besonderer Moment für Ronald Mohrmann und die Köthner Karnevalisten. Ministerpräsident Sven Schulze hat ihn den Bundesverdienstorden überreicht. Ausgezeichnet wird damit sein jahrzehntelanges Engagement in Politik und Kultur. Besonders sein Einsatz für das karnevalistische Brauchtum. Ronald Mohrmann gilt als eine geprägte Figur der KKK. Über viele Jahre hat er den Verein mit aufgebaut und weiterentwickelt. Mit seinem Organisationstalent hat er maßgeblich dazu beigetragen, dass der Köthener Karnevalverein heute weit über die Stadt hinaus bekannt ist.
7: Ich habe ja schon oben bei meinen Dankesworten gesagt, dankbar, stolz, aber auch demütig. Denn ich glaube, dass niemand die Leistungen, die dafür erbracht wurden, allein erbringen kann. Sondern das ist immer ein Team, eine Mannschaft, Menschen, die mit dahinter stehen, das kann sich, glaube ich, kaum jemand alleine zuschreiben. Ich habe 1988 hier in Köthen an der Hochschule angefangen zu studieren und bin dort Programmchef des Elverrates geworden. Seitdem habe ich mit Karneval zu tun. 1992 haben wir KKK neu gegründet, nach 33 Jahren Zwangspause. Wir sind heute einer der größten Karnevalsvereine in Ostdeutschland. Der Rosenmontagszug in Köthen ist legendär. Und bei mir ist das eine Kombination, wofür ich heute geehrt worden bin. Ich war ja 10 Jahre Vizepräsident des Landesverbandes. Ich habe 20 Jahre als KKK-Präsident gearbeitet, ehrenamtlich. Ich bin seitdem Senatspräsident und, und. Und das in Kombination mit meinen ehrenamtlichen Tätigkeiten in der Kommunalpolitik, im Stadtrat, im Kreistag. Ich war in 10 Aufsichtsräten. Meine Mitarbeiter haben mal ausgerechnet, 1600 ehrenamtliche Abende war ich nicht zu Hause durch die Kommunalpolitik. Da ist Landtag und Firma und was man alles hat, gar nicht mitgerechnet. Das alles wäre ohne meine Frau, meine Familie und viele Freunde und Unterstützer, die heute hier geladen waren, nicht machbar. Und deswegen bin ich da natürlich sehr stolz drauf. Es ist die höchste Auszeichnung, die unsere Bundesrepublik Deutschland zu vergeben hat. Und das macht mich sehr stolz.
6: Besonders eng verbunden ist der Name mit dem Rosenmontagsumzug. Er gehört inzwischen zu den größten Karnevalsumzügen in Mitteldeutschland und bringt jedes Jahr viele Menschen zusammen. Doch die Auszeichnung steht für mehr als nur Karneval. Sie würdigt vor allem das Ehrenamt dahinter. Denn damit Traditionen bestehen bleiben, braucht es Menschen, die Verantwortung übernehmen, Veranstaltungen organisieren und ihre Zeit investieren. Genau diesen langjährigen Einsatz von Ronald Moormann würdigt der Bundesverdienstorden. Er gehört zu den höchsten staatlichen Auszeichnungen in Deutschland und wird für besondere Verdienste um die Gesellschaft verliehen.
8: Ja, der Ronald Moormann hat heute den Bundesverdienstorden von mir überreicht bekommen, und zwar für seine Tätigkeit hier für die Gesellschaft. Zum einen im Karneval. Ich glaube, jeder rund um Köthen in Köthen kennt Mormel, wie man ihn so schön sagt, mit dem KUKA-KÖ verbunden, und stand ja viele, viele Jahre an der Spitze dieses Vereins, und ohne ihn und seine Mannschaft wäre KUKA-KÖ auch nicht das, was es heute ist. Und das Zweite ist natürlich auch seine jahrzehntelange Arbeit in der Kommunalpolitik, auch in der Landespolitik. All das zusammen zeigt sein gesellschaftliches Engagement, und deswegen hat er diese Auszeichnung bekommen vom Bundespräsidenten, und ich als Ministerpräsident habe das heute übergeben.
0: Anlässlich des Tages des offenen Denkmals findet am Sonntag, dem 13. September, im Industrie- und Filmmuseum Wolfen von 12 bis 18 Uhr ein Museumsfest statt. Die Besucher erwartet ein vielfältiges Programm, das sich speziell an Familien richtet. Der Eintritt ist frei. Museumspädagogin Nicola Hedemann hat mit ihrem Team zahlreiche Mitmachangebote vorbereitet. Zum Beispiel die Werkstatt Experimentelle Fotografie und eine Bastelecke, wo unter Fachkundigen

0: Anleitung, Daumenkino und Wunderscheibe gestaltet, sowie alte Socken einer neuen Verwendung zugeführt werden. Halbstündlich finden Taschenlampenführungen durch die Dunkelräume statt, in denen einst die berühmten Aqua- und Orwo-Filme hergestellt wurden. Besonders die jüngsten Museumsgäste sind dabei aufgefordert, auf die Suche nach den Museumsmaskottchen Wolfi und Prüla zu gehen. Mit diesem Hinweis sind wir am Ende unserer Mittwochsausgabe der RBB Aktuell Nachrichten. Schauen jetzt noch auf das Wetter und auf die Meldungen aus Dessau-Roßlau. Und wir sehen uns, wenn Sie mögen, am Donnerstag ab 18 Uhr wieder. Bis dahin, machen Sie es gut und auf Wiedersehen.
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4: Am Donnerstag, den 10. September, erwartet uns ein Wetterwechsel. Die Höchstwerte erreichen maximal 19 Grad Celsius. Es weht ein schwacher Wind aus Nordwesten mit einer Geschwindigkeit von 12 km/h, wobei stellenweise mit stürmischen Windböen zu rechnen ist. Zudem liegt die Regenwahrscheinlichkeit tagsüber bei 0%. Dafür gibt es in der Nacht kräftige Gewitter mit Sturmböen und Starkregen.
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1: Herzlich willkommen zu unserer zweiten Folge des RAN 1 Biber Talks in der neuen Saison. Ja, heute darf ich neben mir Rückraumspieler Marcel Novak begrüßen. Schön, dass du da bist.
2: Hallo, ich freue mich auch.
1: Ja, Marcel, seit der neuen Spielzeit bist du jetzt Kapitän beim DRV. Was hat das für dich konkret für Änderungen mit sich gebracht und ja, wie gehst du mit dieser ja, neuen Verantwortung auch um?
2: Also Veränderungen eigentlich gar nicht so viele. Ich war letztes Jahr schon Teil des Mannschaftsrats und auch Co-Kapitän und eigentlich treffen wir alle Entscheidungen auch in diesem Trio mit Karl Hake und Luca Baumgart zusammen. Ansonsten ist man natürlich in vielen Gesprächen mit Vanja als Cheftrainer oder auch teilweise mit unserem Mannschaftsbetreuer Thomas Vollert oder auch Sebastian Glock. Deshalb alles, was organisatorisch ist, läuft dann über uns sozusagen. Aber da hat sich nicht viel verändert und Verantwortung auf dem Spielfeld, ja, das habe ich, glaube ich, schon immer übernommen und mache ich auch gerne. Das macht immer Spaß, vor allem, wenn man erfolgreich dabei ist. Und deshalb.

0: Das läuft dieses Jahr genauso wie letztes Jahr und hoffentlich auch noch länger.
1: Jetzt habt ihr in der vergangenen Woche euren ersten Saisonsieg einfahren können, zu Hause gegen die Eulen Ludwigshafen. Nach der Pause wart ihr noch im Rückstand, ihr konntet das Spiel drehen. Wie blickst du auch da drauf, vor allem jetzt bezüglich ja, des Kampfgeists der Mannschaft und natürlich auch, wenn man jetzt auch aufs Publikum blickt? Das ist natürlich auch immer ganz wichtig.
0: Richtig, also grundsätzlich freuen wir uns natürlich, dass wir die 2 Punkte zu Hause lassen konnten. Das ist das Wichtigste. Über die Art und Weise kann man natürlich sich immer unterhalten. Grundsätzlich waren wir auch sehr zufrieden. Wir haben das Spiel auch ein bisschen analysiert. In unserer aktuellen Situation mit den vielen Verletzten haben wir das schon gut gemacht über die 60 Minuten. Und das ist genau das, was du sagst, dass wir vor allem in der zweiten Halbzeit dann diesen Schwung mitgenommen haben, die uns die Halle auch gegeben hat, dass wir die Halle auch ein bisschen mitgenommen haben, uns gegenseitig angeheizt haben und dann hat das auch wirklich Spaß gemacht und da hatte ich auch zu keinem Zeitpunkt das Gefühl, dass wir das nicht mehr drehen. Deshalb war das wirklich eine sehr tolle zweite Halbzeit, die auch wirklich auf dem Feld sehr viel Spaß gemacht hat mit den Zuschauern.
1: Okay, und dann blicken wir noch auf das anstehende Spiel am Freitag. Geht's gegen den VfL Eintracht Hagen. Das ist natürlich schon wieder eigentlich das nächste Brett. Die haben gleich mit 2 Kantersiegen die Saison gestartet. Worauf wird's ankommen in dem Spiel, um da ja die Punkte auch wieder in Dessau zu lassen?
0: Also ins Detail kann ich jetzt noch nicht so gehen, was das Sportliche angeht. Da haben wir uns noch nicht richtig mit beschäftigt. Da gehen wir immer 2 Tage vorm Spiel an die explizite Vorbereitung des Gegners. Aber grundsätzlich, wie du es gesagt hast, ist es auf jeden Fall ein Aufstiegskandidat dieses Jahr, die in den ersten beiden Spielen jetzt bewiesen haben, was sie drauf haben. Kader hat eine unglaubliche Qualität, aber ich bin der Meinung, dass die Vergangenheit gezeigt hat, dass erstens die Liga sehr verrückt sein kann und dass auch Underdogs gewinnen können. Und zweitens, dass in Anhalt Arena sowieso kein Gegner unschlagbar ist. Und genauso gehen wir an das Spiel ran. Wir wollen nur 2 Punkte holen. Was am Ende möglich sein wird, werden wir am Freitag sehen.
1: Okay, ja, dann wünsche ich euch da natürlich ganz viel Erfolg und ja, danke dir, dass du uns heute hier im Studio besucht hast.
0: Vielen Dank und sehr gerne.
1: Und Sie lade ich natürlich auch wieder recht herzlich ein, am Freitag um 20 Uhr in der Anhalt Arena mit dabei zu sein und die Biber kräftig zu unterstützen.

Vor 100 Jahren wurde in Sandersdorf die Feuerwehr gegründet. Dieses besondere Jubiläum wurde am Samstag mit einem großen Fest gefeiert. Auf dem Gelände der Feuerwehr herrschte reges Treiben. Familien und Freunde kamen zusammen. Für die jüngsten Besucher gab es unter anderem eine Hüpfburg und verschiedene Aktionen. Auch das Kinder- und Jugendballett 1965 aus Sandersdorf sorgte mit einer Show für Unterhaltung. Im Mittelpunkt stand jedoch die Geschichte der Feuerwehr. Seit ihrer Gründung vor einem Jahrhundert stehen Einsatzbereitschaft, Engagement und Gemeinschaft im Mittelpunkt. Beim Jubiläumsfest wurde deshalb nicht nur zurückgeblickt, sondern auch das Engagement der heutigen Feuerwehrleute und der nächsten Generation gewürdigt. Für das leibliche Wohl war ebenfalls gesorgt. Neben verschiedenen Speisen und Getränken gab es unter anderem einen eigenen Dönerstand sowie Kaffee und Kuchen. Dazu sorgte Live-Musik und ein abwechslungsreiches Programm für einen gelungenen Festtag für die ganze Familie.

0: Hallo und herzlich willkommen, liebe Zuschauer, zur September-Ausgabe der Finanznews 2026. Ich begrüße dazu einmal mehr Frank Smirek, Bereichsleiter des Vermögensanlagezentrums der Kreissparkasse Anhalt-Bitterfeld. Hallo und guten Tag.
1: Guten Tag.
0: Herr Smirek, wie lief es denn an den Börsen im August?
1: Ja, DAX, Dow Jones und Euro Stoxx 50 sind zum Monatsende im Plus. Der Ölpreis ist im Vergleich zum Vormonat wieder gesunken.
0: Und wie sehen die Werte für den August im Einzelnen aus?
1: Sehen wir uns dazu die Tabelle an. Die Schlusskurse der Indizes waren zum 31.08.2026 im DAX 26.258 Zähler. Das war ein Plus von 2,5%. Euro Stoxx 50 6.420 Zähler, 1% im Plus. Dow Jones 53.187, 1,3% ging es da nach oben. Euro-Dollar 0,8% im Plus 1,16. Rohöl minus 7,4 bei 89,75 und der EZB-Hauptrefinanzierungssatz bei 2,4%.
0: Der DAX konnte ja im Juli einen Zugewinn verzeichnen. Konnte denn der Aufwärtstrend im August fortgesetzt werden?
1: Der DAX hat den August mit einem Anstieg von rund 600 Punkten beendet und damit die positive Entwicklung aus dem Juli beibehalten. Kurz vor Monatsende wurde ein neues Allzeithoch erreicht. Erstmals wurde die Marke von 26.000 Indexpunkten überschritten. Anhaltende Spannungen im Nahen Osten und schwankende Ölpreise sorgten zwischendurch für Verunsicherung, bevor eine starke Kaufwelle den DAX wieder auf Rekordkurs brachte. Schließlich schloss der DAX den August mit 26.258 Indexpunkten ab.
0: Ein wichtiger Indikator für die wirtschaftliche Entwicklung ist ja der IFO-Geschäftsklimaindex. Wie hat denn dieser sich im August entwickelt?
1: Der IFO-Geschäftsklimaindex ist im August überraschend stark gestiegen und somit Ausdruck eines wachsenden wirtschaftlichen Optimismus. Von den Unternehmen wird sowohl die aktuelle Geschäftslage als auch die Erwartungen besser als im Vormonat beurteilt. Trotz geopolitischer Krisen und hoher Energiepreise zeigt sich die deutsche Wirtschaft erstaunlich widerstandsfähig. Laut Prognose der Norddeutschen Landesbank wird mit einem Wachstum des Bruttoinlandsprodukts von 1,2% gerechnet. Die deutsche Wirtschaft scheint also auf den Wachstumspfad zurückzukehren.
0: Herr Smirek, die steigenden Energiepreise treiben ja die Inflation im August auf 2,9%. Welche Auswirkungen hat das auf den Leitzins?
1: Ja, der Anstieg der Inflationsrate ist vor allem auf höhere Preise für Kraftstoffe und Heizöl zurückzuführen. Dieser Anstieg erhöht den Druck auf die Europäische Zentralbank und macht eine Erhöhung der Leitzinsen sehr wahrscheinlich. Die nächste geldpolitische Sitzung ist für den 10. September angesetzt, wo eine Anhebung des Einlagenzinses um 0,25 Prozentpunkte erwartet wird. Das wäre von 2,25 auf 2,5%.
0: Herr Smirek, in der letzten Ausgabe haben wir ja über die private Altersvorsorge gesprochen. Heute wollen wir uns mit dem Kinderdepot etwas genauer beschäftigen. Was verbirgt sich denn eigentlich dahinter?
1: Ja, das Kinderdepot ist mehr als nur ein Sparschwein, denn damit bauen Sie ganz entspannt das Startkapital für die Träume Ihrer Kinder auf. Ob Führerschein, Studium oder die erste eigene Wohnung, mit regelmäßigen Wertpapiersparen können Sie Schritt für Schritt Vermögen für Ihr Kind aufbauen.
0: Und was macht aus Ihrer Sicht das Kinderdepot so attraktiv?
1: Mit dem Kinderdepot können Eltern regelmäßig in verschiedene Wertpapiere für ihre Kinder investieren und mit kleinen Sparbeträgen Großes bewirken. 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
1: Und Herr Smirik, wie immer kurz vor Ende unserer Ausgabe. Welche Termine gibt es denn in den nächsten Wochen?
0: Aktuelle Konjunkturdaten der ZDW werden am 15. September veröffentlicht und das IFO-Institut veröffentlicht die aktuellen Ergebnisse zum Geschäftsklima am 24. September.
1: Herr Smirik, ich bedanke mich bei Ihnen für die interessanten Ausführungen und wir, liebe Zuschauer, sehen uns dann am 13. Oktober wieder und zwar mit einem Rückblick auf den Finanzmonat September. Bis dahin haben Sie eine schöne Zeit, machen Sie es gut und auf Wiedersehen.
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0: Hallo und herzlich willkommen an diesem Mittwoch zu den RBW Aktuellnachrichten. Am 10. September findet der diesjährige bundesweite Warntag auch im Landkreis Anhalt-Bitterfeld statt. Der bundesweite Warntag dient der Erprobung der Warnsysteme. Das Auslösen der Warnkanäle lädt aber auch ein, sich über die Warnung der Bevölkerung zu informieren. Am bundesweiten Warntag wird ab 11 Uhr eine Probewarnung in Form eines Warntextes an alle am modularen Warnsystem des Bundes angeschlossene Warnmultiplikatoren, zum Beispiel Rundfunksender und App-Server, geschickt. Die Warnmultiplikatoren versenden die Probewarnung dann zeitversetzt an Warnkanäle wie Fernseher, Radios und Smartphones. Dort können Sie die Warnungen dann lesen und/oder hören. Parallel werden im Landkreis Anhalt-Bitterfeld die Sirenen der kreisangehörigen Gemeinden ausgelöst, um diese auf Funktionstüchtigkeit zu prüfen. Gegen 11.45 Uhr erfolgt eine Entwarnung über die Warnkanäle, Endgeräte und Sirenen, über welche zuvor die Warnung versendet wurde. Das Unternehmen Tesvolt AG hat am 28. August das neue Logistik- und Technologiezentrum in der Lutherstadt Wittenberg feierlich eröffnet. Der Anbieter ist nun schon seit 2014 in der Region und über die Landesgrenze hinweg für Batteriespeicherlösungen in der Industrie und im Gewerbe tätig. Sie setzen sich für ein zukunftsfestes Stromnetz sowie eine nachhaltige Entwicklung in dem Bereich ein und gelten als wichtiger Arbeitgeber und Wirtschaftspotenzial in dem Landkreis.
1: 12 Jahre nach der Gründung hat das wittenbergische Unternehmen Tesvolt AG ihr neues Logistik- und Technologiezentrum in der Lutherstadt eröffnet. Das klimafreundliche neue Zentrum des Batteriespeicheranbieters soll künftig der Region mehr Arbeitsplätze und ein innovatives Umfeld bieten. Tesvolt selbst ermöglicht es, aufgrund der größeren Lagerkapazitäten Materialien vorausschauend zu lagern und so auch bei Störungen dem europäischen Markt kurze Lieferzeiten zu ermöglichen. Der Neubau am Hauptsitz in der Lutherstadt Wittenberg wurde am 28. August im Beisein des stellvertretenden Ministerpräsidenten Prof. Dr. Armin Willingmann feierlich eingeweiht. Hier soll zukünftig die ständig wachsende Nachfrage des europäischen Marktes unternehmensgerecht bedient werden. Tesvolt AG, 2014 in der Lutherstadt gegründet, konzentriert sich seit Beginn auf Batteriespeicherlösungen für Gewerbe und Industrie. Zu ihren Kunden zählen neben Handwerksunternehmen auch landwirtschaftliche Betriebe und Stadtwerke, die ihre Energiekosten senken und stabilisieren wollen.
2: Ja, wir bieten Batteriespeicher sowohl für Innenaufstellungen in Gewerbebereichen an oder Industrien. Wir haben aber auch Outdoor-Speicher. Bedeutet, das sind Speicher, die sind schon fix und fertig vormontiert, brauche ich nur auf dem Hof stellen, anschließen und dann kann ich auch zum Beispiel an den Energiehandel teilnehmen. Aber wer keine eigene Solaranlage hat, vielleicht kein eigenes Dach oder keine Dachfläche mehr hat, hat die Möglichkeiten, über diese volatilen Strompreise von diesem Geschäftsmodell zu partizipieren. Und genau das machen wir auch, indem wir die Batteriespeicher, die man bei uns erwärmen kann, auch an der Strombörse handeln.
1: Tesvolt bietet Energiespeicherlösungen für jede Größenordnung im gewerblichen und industriellen Einsatz, von dezentralen Standorten bis hin zu großen Batterieparks. Der eigentliche Mehrwert liegt in dem, was die Systeme ermöglichen: geringe Energiekosten und mehr Energieunabhängigkeit.
3: Nun, die ganze Energiewende funktioniert ohne Speichertechnologie nicht. Denn wir wissen alle, der Wind bläst nicht jede Stunde und die Sonne scheint nicht 24 Stunden. Also muss es Speichermöglichkeiten für Strom geben, den man erzeugt hat. Und da hat Tesvolt seit 2014 und mit einem schönen Schub nach 2016, als wir das Unternehmen mit dem Hugo-Junkers-Preis Sachsen-Anhalts auszeichnen konnten, eine grandiose Entwicklung genommen. Hier wird Speichertechnologie entwickelt, hier wird sie intelligent gemacht und hier wird sie weltweit dann auch auf den Markt gebracht. Das ist eine großartige Entwicklung. Aus einem Start-up in Sachsen-Anhalt heraus nun ein weltweites führendes Unternehmen. Großartig.
1: Auch für die Region Wittenberg ist das Unternehmen von großer Bedeutung. Bei mehreren hundert Arbeitsplätzen zieht es nicht nur Arbeiter aus dem Landkreis, sondern auch Fachkräfte aus weiter weg in die Lutherstadt.
4: Das Unternehmen Tesvolt hat aus ganz unterschiedlichen Perspektiven eine enorme Bedeutung für den Landkreis. Es ist natürlich ein wichtiger Arbeitgeber. Es ist aber auch ein ganz wichtiger Impulsgeber, denn man kann froh sein, wenn man solche Innovationsmotoren bei sich hat, Von hier aus gehen ganz viele Impulse in die ganze Welt. Wir zeigen, was wir bei uns in unserer Heimat können. Das ist etwas Bedeutendes und hier wird immer neu entwickelt. Also hier haben wir ganz viel zusammen, was wir brauchen, um unsere Region bekannt zu machen, aber gleichzeitig auch etwas für unsere Region zu tun. Genau dafür steht Tesvolt.
1: Tesvolt trägt dazu bei, in den kommenden Jahren unsere Stromnetze zukunftsfest zu machen. Sie sind jetzt schon über Landesgrenzen hinaus als Anbieter für Batteriespeicherlösungen tätig und versuchen auch in den kommenden Jahren, ihren Beitrag zu einer nachhaltigen Entwicklung stetig zu verbessern.
5: Aber ich glaube, was auch sehr, sehr wichtig ist bei solchen Bewertungen, ist diese Potenzialentscheidung. Was schlummert da? Wenn wir uns hier nur umgucken, ja, was wir hier für Speichersysteme haben, für Outdoor, für Indoor. Ich bin selber als Privatperson bin ich ein Freund von diesem Speichersystem, weil wir damit natürlich auch diese Sonnenenergie, die wir umsonst haben, speichern können und sowas. Dann tut das unserer Stadt dieses innovative Potenzial und gleichzeitig auch das produktive Potenzial, was hier, das tut uns gut. So, und da muss man einfach sagen, Chapeau vor dem, was hier geleistet wurde. Und trotzdem sind sie absolut bodenständig und lieben ihre Heimat. Und das finden wir großartig. Das ist richtig klasse. Das ist ein richtiger Liebesbeweis für die eigene Stadt.
1: Insgesamt blickt das Unternehmen auf 12 erfolgreiche Jahre zurück. Das bislang größte Speicherprojekt steht jedoch noch vor. Im Juni hat Tesvolt die Baugenehmigung für einen 20.000 Quadratmeter großen Batteriespeicherpark in der Nähe des Hauptstandortes erhalten.
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6: Ein besonderer Moment für Ronald Mohrmann und die Köthner Karnevalisten. Ministerpräsident Sven Schulze hat ihn den Bundesverdienstorden überreicht. Ausgezeichnet wird damit sein jahrzehntelanges Engagement in Politik und Kultur. Besonders sein Einsatz für das karnevalistische Brauchtum. Ronald Mohrmann geht als eine geprägte Figur der KKK. Über viele Jahre hat er den Verein mit aufgebaut und weiterentwickelt. Mit seinem Organisationstalent hat er maßgeblich dazu beigetragen, dass der Köthener Karnevalverein heute weit über die Stadt hinaus bekannt ist.
7: Ich habe ja schon oben bei meinen Dankesworten gesagt, dankbar, stolz, aber auch demütig. Denn ich glaube, dass niemand die Leistungen, die dafür erbracht wurden, allein erbringen kann. Sondern das ist immer ein Team, eine Mannschaft, Menschen, die mit dahinter stehen. Das kann sich, glaube ich, kaum jemand alleine zuschreiben. Ich habe 1988 hier in Köthen an der Hochschule angefangen zu studieren und bin dort Programmchef des Elverrates geworden. Seitdem habe ich mit Karneval zu tun. 1992 haben wir KKK neu gegründet, nach 33 Jahren Zwangspause. Wir sind heute einer der größten Karnevalsvereine in Ostdeutschland. Der Rosenmontagszug in Köthen ist legendär. Und bei mir ist das eine Kombination, wofür ich heute geehrt worden bin. Ich war ja 10 Jahre Vizepräsident des Landesverbandes. Ich habe 20 Jahre als KKK-Präsident gearbeitet, ehrenamtlich. Ich bin seitdem Senatspräsident und. Und das in Kombination mit meinen ehrenamtlichen Tätigkeiten in der Kommunalpolitik, im Stadtrat, im Kreistag. Ich war in 10 Aufsichtsräten. Meine Mitarbeiter haben mal ausgerechnet, 1600 ehrenamtliche Abende war ich nicht zu Hause durch die Kommunalpolitik. Da ist Landtag und Firma und was man alles hat, gar nicht mitgerechnet. Das alles wäre ohne meine Frau, meine Familie und viele Freunde und Unterstützer, die heute hier geladen waren, nicht machbar. Und deswegen bin ich da natürlich sehr stolz drauf. Es ist die höchste Auszeichnung, die unsere Bundesrepublik Deutschland zu vergeben hat. Und das macht mich sehr stolz.
6: Besonders eng verbunden ist sein Name mit dem Rosenmontagsumzug. Er gehört inzwischen zu den größten Karnevalsumzügen in Mitteldeutschland und bringt jedes Jahr viele Menschen zusammen. Doch die Auszeichnung steht für mehr als nur Karneval. Sie würdigt vor allem das Ehrenamt dahinter. Denn damit Traditionen bestehen bleiben, braucht es Menschen, die Verantwortung übernehmen, Veranstaltungen organisieren und ihre Zeit investieren. Genau diesen langjährigen Einsatz von Ronald Moormann würdigt der Bundesverdienstorden. Er gehört zu den höchsten staatlichen Auszeichnungen in Deutschland und wird für besondere Verdienste um die Gesellschaft verliehen.
8: Ja, der Ronald Moormann hat heute den Bundesverdienstorden von mir überreicht bekommen, und zwar für seine Tätigkeit hier für die Gesellschaft. Zum einen im Karneval. Ich glaube, jeder rund um Köthen in Köthen kennt Mormel, wie man ihn so schön sagt, mit dem KKK verbunden, und stand ja viele, viele Jahre an der Spitze dieses Vereins, und ohne ihn und seine Mannschaft wäre KKK auch nicht das, was es heute ist. Und das Zweite ist natürlich auch seine jahrzehntelange Arbeit in der Kommunalpolitik, auch in der Landespolitik. All das zusammen zeigt sein gesellschaftliches Engagement, und deswegen hat er diese Auszeichnung bekommen vom Bundespräsidenten, und ich als Ministerpräsident habe das heute übergeben. So ist es.
0: Anlässlich des Tages des offenen Denkmals findet am Sonntag, dem 13. September, im Industrie- und Filmmuseum Wolfen von 12 bis 18 Uhr ein Museumsfest statt. Die Besucher erwartet ein vielfältiges Programm, das sich speziell an Familien richtet. Der Eintritt ist frei. Museumspädagogin Nicola Hedemann hat mit ihrem Team zahlreiche Mitmachangebote vorbereitet. Zum Beispiel die Werkstatt Experimentelle Fotografie und eine Bastelecke, wo unter Fachkundigen

0: wieder. Und bis dahin, machen Sie es gut und auf Wiedersehen.
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4: Am Donnerstag, den 10. September, erwartet uns ein Wetterwechsel. Die Höchstwerte erreichen maximal 19 Grad Celsius. Es weht ein schwacher Wind aus Nordwesten mit einer Geschwindigkeit von 12 km/h, wobei stellenweise mit stürmischen Windböen zu rechnen ist. Zudem liegt die Regenwahrscheinlichkeit tagsüber bei 0%. Dafür gibt es in der Nacht kräftige Gewitter mit Sturmböen und Starkregen.
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1: Herzlich willkommen zu unserer zweiten Folge des RAN 1 Biber Talks in der neuen Saison. Ja, heute darf ich neben mir Rückraumspieler Marcel Novak begrüßen. Schön, dass du da bist.
2: Hallo, ich freue mich auch.
1: Ja, Marcel, seit der neuen Spielzeit bist du jetzt Kapitän beim DRV. Was hat das für dich konkret für Änderungen mit sich gebracht und ja, wie gehst du mit dieser ja, neuen Verantwortung auch um?
2: Also Veränderungen eigentlich gar nicht so viele. Ich war letztes Jahr schon Teil des Mannschaftsrats und auch Co-Kapitän und eigentlich treffen wir alle Entscheidungen auch in diesem Trio mit Karl Hake und Luca Baumgart zusammen. Ansonsten ist man natürlich in vielen Gesprächen mit Vanja als Cheftrainer oder auch teilweise mit unserem Mannschaftsbetreuer Thomas Vollert oder auch Sebastian Glock. Deshalb alles, was organisatorisch ist, läuft dann über uns sozusagen. Aber da hat sich nicht viel verändert und Verantwortung auf dem Spielfeld, ja, das habe ich, glaube ich, schon immer übernommen und mache ich auch gerne. Das macht immer Spaß, vor allem, wenn man erfolgreich dabei ist. Und deshalb, das läuft dieses Jahr genauso wie letztes Jahr und hoffentlich auch noch länger.
1: Jetzt habt ihr in der vergangenen Woche euren ersten Saisonsieg einfahren können, zu Hause gegen die Eulen Ludwigshafen. Nach der Pause wart ihr noch im Rückstand, ihr konntet das Spiel drehen. Wie blickst du auch da drauf, vor allem jetzt bezüglich ja, des Kampfgeists der Mannschaft und natürlich auch, wenn man jetzt auch aufs Publikum blickt? Das ist natürlich auch immer ganz wichtig.
2: Richtig, also grundsätzlich freuen wir uns natürlich, dass wir die 2 Punkte zu Hause lassen konnten. Das ist das Wichtigste. Über die Art und Weise kann man natürlich

0: sich immer unterhalten. Grundsätzlich waren wir auch sehr zufrieden. Wir haben das Spiel auch ein bisschen analysiert. In unserer aktuellen Situation mit den vielen Verletzten haben wir das schon gut gemacht über die 60 Minuten. Und das ist genau das, was du sagst, dass wir vor allem in der zweiten Halbzeit dann diesen Schwung mitgenommen haben, die uns die Halle auch gegeben hat, dass wir die Halle auch ein bisschen mitgenommen haben, uns gegenseitig angeheizt haben. Und dann hat das auch wirklich Spaß gemacht. Und da hatte ich auch zu keinem Zeitpunkt das Gefühl, dass wir das nicht mehr drehen. Deshalb war das wirklich eine sehr tolle zweite Halbzeit, die auch wirklich auf dem Feld sehr viel Spaß gemacht hat mit den Zuschauern.
1: Okay, und dann blicken wir noch auf das anstehende Spiel am Freitag. Geht's gegen den VfL Eintracht Hagen. Das ist natürlich schon wieder eigentlich das nächste Brett. Die haben gleich mit zwei Kantersiegen die Saison gestartet. Worauf wird's ankommen in dem Spiel, um da ja die Punkte auch wieder in Dessau zu lassen?
0: Also ins Detail kann ich jetzt noch nicht so gehen, was das Sportliche angeht. Da haben wir uns noch nicht richtig mit beschäftigt. Da gehen wir immer 2 Tage vom Spiel an die explizite Vorbereitung des Gegners. Aber grundsätzlich, wie du es gesagt hast, ist es auf jeden Fall ein Aufstiegskandidat dieses Jahr, die in den ersten beiden Spielen jetzt bewiesen haben, was sie drauf haben. Kader hat eine unglaubliche Qualität, aber ich bin der Meinung, dass die Vergangenheit gezeigt hat, dass erstens die Liga sehr verrückt sein kann und dass auch Underdogs gewinnen können. Und zweitens, dass in Anhalt Arena sowieso kein Gegner unschlagbar ist. Und genauso gehen wir an das Spiel ran. Wir wollen nur 2 Punkte holen. Was am Ende möglich sein wird, werden wir am Freitag sehen.
1: Okay, ja, dann wünsche ich euch da natürlich ganz viel Erfolg und ja, danke dir, dass du uns heute hier im Studio besucht hast.
0: Vielen Dank und sehr gerne.
1: Und Sie lade ich natürlich auch wieder recht herzlich ein, am Freitag um 20 Uhr in der Anhalt Arena mit dabei zu sein und die Biber kräftig zu unterstützen.

Vor 100 Jahren wurde in Sandersdorf die Feuerwehr gegründet. Dieses besondere Jubiläum wurde am Samstag mit einem großen Fest gefeiert. Auf dem Gelände der Feuerwehr herrschte reges Treiben. Familien und Freunde kamen zusammen. Für die jüngsten Besucher gab es unter anderem eine Hüpfburg und verschiedene Aktionen. Auch das Kinder- und Jugendballett 1965 aus Sandersdorf sorgte mit einer Show für Unterhaltung. Im Mittelpunkt stand jedoch die Geschichte der Feuerwehr. Seit ihrer Gründung vor einem Jahrhundert stehen Einsatzbereitschaft, Engagement und Gemeinschaft im Mittelpunkt. Beim Jubiläumsfest wurde deshalb nicht nur zurückgeblickt, sondern auch das Engagement der heutigen Feuerwehrleute und der nächsten Generation gewürdigt. Für das leibliche Wohl war ebenfalls gesorgt. Neben verschiedenen Speisen und Getränken gab es unter anderem einen eigenen Dönerstand sowie Kaffee und Kuchen. Dazu sorgte Live-Musik und ein abwechslungsreiches Programm für einen gelungenen Festtag für die ganze Familie.

0: Hallo und herzlich willkommen, liebe Zuschauer, zur September-Ausgabe der Finanznews 2026. Ich begrüße dazu einmal mehr Frank Smirek, Bereichsleiter des Vermögensanlagezenters der Kreissparkasse Anhalt-Bitterfeld. Hallo und guten Tag.
1: Guten Tag.
0: Herr Smirek, wie lief es denn an den Börsen im August?
1: Ja, DAX, Dow Jones und Eurostoxx 50 sind zum Monatsende im Plus. Der Ölpreis ist im Vergleich zum Vormonat wieder gesunken.
0: Und wie sehen die Werte für den August im Einzelnen aus?
1: Sehen wir uns dazu die Tabelle an. Die Schlusskurse der Indizes waren zum 31.08.2026 im DAX 26.258 Zähler. Das war ein Plus von 2,5%. Eurostoxx 50 6.420 Zähler, 1% im Plus. Dow Jones 53.187, 1,3% ging es da nach oben. Euro-Dollar 0,8% im Plus 1,16. Rohöl minus 7,4 bei 89,75 und der EZB-Hauptrefinanzierungssatz bei 2,4%.
0: Der DAX konnte ja im Juli einen Zugewinn verzeichnen. Konnte denn der Aufwärtstrend im August fortgesetzt werden?
1: Der DAX hat den August mit einem Anstieg von rund 600 Punkten.

0: Schwankungen beendet und damit die positive Entwicklung aus dem Juli beibehalten. Kurz vor Monatsende wurde ein neues Allzeithoch erreicht. Erstmals wurde die Marke von 26.000 Indexpunkten überschritten. Anhaltende Spannungen im Nahen Osten und schwankende Ölpreise sorgten zwischendurch für Verunsicherung, bevor eine starke Kaufwelle den DAX wieder auf Rekordkurs brachte. Schließlich schloss der DAX den August mit 26.258 Indexpunkten ab.
1: Ein wichtiger Indikator für die wirtschaftliche Entwicklung ist ja der Ifo-Geschäftsklimaindex. Wie hat denn dieser sich im August entwickelt?
0: Der Ifo-Geschäftsklimaindex ist im August überraschend stark gestiegen und somit Ausdruck eines wachsenden wirtschaftlichen Optimismus. Von den Unternehmen wird sowohl die aktuelle Geschäftslage als auch die Erwartungen besser als im Vormonat beurteilt. Trotz geopolitischer Krisen und hoher Energiepreise zeigt sich die deutsche Wirtschaft erstaunlich widerstandsfähig. Laut Prognose der Norddeutschen Landesbank wird mit einem Wachstum des Bruttoinlandsprodukts von 1,2% gerechnet. Die deutsche Wirtschaft scheint also auf den Wachstumspfad zurückzukehren.
1: Herr Smirek, die steigenden Energiepreise treiben ja die Inflation im August auf 2,9%. Welche Auswirkungen hat das auf den Leitzins?
0: Ja, der Anstieg der Inflationsrate ist vor allem auf höhere Preise für Kraftstoffe und Heizöl zurückzuführen. Dieser Anstieg erhöht den Druck auf die Europäische Zentralbank und macht eine Erhöhung der Leitzinsen sehr wahrscheinlich. Die nächste geldpolitische Sitzung ist für den 10. September angesetzt, wo eine Anhebung des Einlagenzinses um 0,25 Prozentpunkte erwartet wird. Das wäre von 2,25 auf 2,5%.
1: Herr Smirek, in der letzten Ausgabe haben wir ja über die private Altersvorsorge gesprochen. Heute wollen wir uns mit dem Kinderdepot etwas genauer beschäftigen. Was verbirgt sich denn eigentlich dahinter?
0: Ja, das Kinderdepot ist mehr als nur ein Sparschwein, denn damit bauen Sie ganz entspannt das Startkapital für die Träume Ihrer Kinder auf. Ob Führerschein, Studium oder die erste eigene Wohnung, mit regelmäßigen Wertpapiersparen können Sie Schritt für Schritt Vermögen für Ihr Kind aufbauen.
1: Und was macht aus Ihrer Sicht das Kinderdepot so attraktiv?
0: Mit dem Kinderdepot können Eltern regelmäßig in verschiedene Wertpapiere für ihre Kinder investieren und mit kleinen Sparbeträgen Großes bewirken. Das Geld wird in einem eigenen Depot des Kindes angelegt. So bleiben Sparziele klar getrennt und ihr Kind profitiert von eigenen Freibeträgen. Insbesondere mit Fonds können sie breit gestreut investieren, da sie nicht nur in einzelne Unternehmen investieren, sondern in viele verschiedene Unternehmen weltweit. Bereits mit einem kleinen Sparplan ab monatlich 25 € kann das Vermögen über die Jahre zusammen mit ihrem Kind wachsen. Ein Kinderdepot ist darüber hinaus eine gute Basis für staatlich geförderte Vorsorgeprogramme, zum Beispiel für die Frühstartrente. Wichtig ist auch zu erwähnen, die Depotführung ist kostenfrei.
1: Wie kann ich das Kinderdepot genau abschließen?
0: 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Benötigt wird hierzu eine Geburtsurkunde, gegebenenfalls ein Sorgerechtsnachweis. Des Weiteren wird für die Eröffnung eines Kinderdepots ein Sparkassen-Girokonto als Verrechnungskonto benötigt. Darüber werden alle Depotzahlungen abgewickelt. Wenn Ihr Kind noch kein Sparkassen-Girokonto hat, wird es automatisch mit der Depoteröffnung angelegt. Mit dem Kinderdepot legen Sie den finanziellen Grundstein für die Zukunft Ihres Kindes und wir unterstützen dies aktuell mit einem Startbonus von 50 € für den ersten Sparplan. 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
1: Und Herr Smirek, wie immer kurz vor Ende unserer Ausgabe. Welche Termine gibt es denn in den nächsten Wochen?
0: Aktuelle Konjunkturdaten der ZDW werden am 15. September veröffentlicht und das IFO-Institut veröffentlicht die aktuellen Ergebnisse zum Geschäftsklima am 24. September.
1: Herr Smirek, ich bedanke mich bei Ihnen für die interessanten Ausführungen und wir, liebe Zuschauer, sehen uns dann am 13.

0: 10. Oktober wieder, und zwar mit einem Rückblick auf den Finanzmonat September. Bis dahin haben Sie eine schöne Zeit, machen Sie es gut und auf Wiedersehen.
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0: Hallo und herzlich willkommen an diesem Mittwoch zu den RBW Aktuellnachrichten. Am 10. September findet der diesjährige bundesweite Warntag auch im Landkreis Anhalt-Bitterfeld statt. Der bundesweite Warntag dient der Erprobung der Warnsysteme. Das Auslösen der Warnkanäle lädt aber auch ein, sich über die Warnung der Bevölkerung zu informieren. Am bundesweiten Warntag wird ab 11 Uhr eine Probewarnung in Form eines Warntextes an alle am modularen Warnsystem des Bundes angeschlossene Warnmultiplikatoren, zum Beispiel Rundfunksender und App-Server, geschickt. Die Warnmultiplikatoren versenden die Probewarnung dann zeitversetzt an Warnkanäle wie Fernseher, Radios und Smartphones. Dort können Sie die Warnungen dann lesen und oder hören. Parallel werden im Landkreis Anhalt-Bitterfeld die Sirenen der kreisangehörigen Gemeinden ausgelöst, um diese auf Funktionstüchtigkeit zu prüfen. Gegen 11.45 Uhr erfolgt eine Entwarnung über die Warnkanäle, Endgeräte und Sirenen, über welche zuvor die Warnung versendet wurde. Das Unternehmen Tesvolt AG hat am 28. August das neue Logistik- und Technologiezentrum in der Lutherstadt Wittenberg feierlich eröffnet. Der Anbieter ist nun schon seit 2014 in der Region und über die Landesgrenze hinweg für Batteriespeicherlösungen in der Industrie und im Gewerbe tätig. Sie setzen sich für ein zukunftsfestes Stromnetz sowie eine nachhaltige Entwicklung in dem Bereich ein und gelten als wichtiger Arbeitgeber und Wirtschaftspotenzial in dem Landkreis.
1: 12 Jahre nach der Gründung hat das wittenbergische Unternehmen Tesvolt AG ihr neues Logistik- und Technologiezentrum in der Lutherstadt eröffnet. Das klimafreundliche neue Zentrum des Batteriespeicheranbieters soll künftig der Region mehr Arbeitsplätze und ein innovatives Umfeld bieten. Tesvolt selbst ermöglicht es, aufgrund der größeren Lagerkapazitäten Materialien vorausschauend zu lagern und so auch bei Störungen dem europäischen Markt kurze Lieferzeiten zu ermöglichen. Der Neubau am Hauptsitz in der Lutherstadt Wittenberg wurde am 28. August im Beisein des stellvertretenden Ministerpräsidenten Prof. Dr. Armin Willingmann feierlich eingeweiht. Hier soll zukünftig die ständig wachsende Nachfrage des europäischen Marktes unternehmensgerecht bedient werden. Tesvolt AG, 2014 in der Lutherstadt gegründet, konzentriert sich seit Beginn auf Batteriespeicherlösungen für Gewerbe und Industrie. Zu ihren Kunden zählen neben Handwerksunternehmen auch landwirtschaftliche Betriebe und Stadtwerke, die ihre Energiekosten senken und stabilisieren wollen.
2: Ja, wir bieten Batteriespeicher sowohl für Innenaufstellungen in Gewerbebereichen an oder Industrien. Wir haben aber auch Outdoor-Speicher. Bedeutet, das sind Speicher, die sind schon fix und fertig vormontiert, brauche ich nur auf dem Hof stellen, anschließen und dann kann ich auch zum Beispiel an den Energiehandel teilnehmen. Aber wer keine eigene Solaranlage hat, vielleicht kein eigenes Dach oder keine Dachfläche mehr hat, hat die Möglichkeiten, über diese volatilen Strompreise von diesem Geschäftsmodell zu partizipieren. Und genau das machen wir auch, indem wir die Batteriespeicher, die man bei uns erwärmen kann, auch an der Strombörse handeln.
1: Tesvolt bietet Energiespeicherlösungen für jede Größenordnung im gewerblichen und industriellen Einsatz. Von dezentralen Standorten bis hin zu großen Batterieparks. Der eigentliche Mehrwert liegt in dem, was die Systeme ermöglichen: geringe Energiekosten und mehr Energieunabhängigkeit.
3: Nun, die ganze Energiewende funktioniert ohne Speichertechnologie nicht. Denn wir wissen alle, der Wind bläst nicht jede Stunde und die Sonne scheint nicht 24 Stunden. Also muss es Speichermöglichkeiten für Strom geben, den man erzeugt hat. Und da hat Tesvolt seit 2014 und mit einem schönen Schub nach 2016, als wir das Unternehmen mit dem Hugo-Junkers-Preis Sachsen-Anhalts auszeichnen konnten, eine grandiose Entwicklung genommen. Hier wird Speichertechnologie entwickelt, hier wird sie intelligent gemacht und hier wird sie weltweit dann auch auf den Markt gebracht. Das ist eine großartige Entwicklung. Aus einem Start-up in Sachsen-Anhalt heraus nun ein weltweites führendes Unternehmen. Großartig.
1: Auch für die Region Wittenberg ist das Unternehmen von großer Bedeutung. Bei mehreren hundert Arbeitsplätzen zieht es nicht nur Arbeiter aus dem Landkreis, sondern auch Fachkräfte aus weiter weg in die Lutherstadt.
4: Das Unternehmen Tesvolt hat aus ganz unterschiedlichen Perspektiven eine enorme Bedeutung für den Landkreis. Es ist natürlich ein wichtiger Arbeitgeber. Es ist aber auch ein ganz wichtiger Impulsgeber, denn man kann froh sein, wenn man solche Innovationsmotoren bei sich hat, Von hier aus gehen ganz viele Impulse in die ganze Welt. Wir zeigen, was wir bei uns in unserer Heimat können. Das ist etwas Bedeutendes und hier wird immer neu entwickelt. Also hier haben wir ganz viel zusammen, was wir brauchen, um unsere Region bekannt zu machen, aber gleichzeitig auch etwas für unsere Region zu tun. Und genau dafür steht Tesvolt.
1: Tesvolt trägt dazu bei, in den kommenden Jahren unsere Stromnetze zukunftsfest zu machen. Sie sind jetzt schon über Landesgrenzen hinaus als Anbieter für Batteriespeicherlösungen tätig und versuchen auch in den kommenden Jahren, ihren Beitrag zu einer nachhaltigen Entwicklung stetig zu verbessern.
5: Aber ich glaube, was auch sehr, sehr wichtig ist bei solchen Bewertungen, ist diese Potenzialentscheidung. Was schlummert da? Wenn wir uns hier nur umgucken, ja, was wir hier für Speichersysteme haben, für Outdoor, für Indoor. Ich bin selber als Privatperson bin ich ein Freund von diesem Speichersystem, weil wir damit natürlich auch diese Sonnenenergie, die wir umsonst haben, speichern können und sowas. Dann tut das unserer Stadt dieses innovative Potenzial und gleichzeitig auch das produktive Potenzial, was hier, das tut uns gut. So, und da muss man einfach sagen, Chapeau vor dem, was hier geleistet wurde. Und trotzdem sind sie absolut bodenständig und lieben ihre Heimat. Und das finden wir großartig. Das ist richtig klasse. Das ist ein richtiger Liebesbeweis für die eigene Stadt.
1: Insgesamt blickt das Unternehmen auf 12 erfolgreiche Jahre zurück. Das bislang größte Speicherprojekt steht jedoch noch vor. Im Juni hat Tesvolt die Baugenehmigung für einen 20.000 Quadratmeter großen Batteriespeicherpark in der Nähe des Hauptstandortes erhalten.
0: Selbsthilfegruppen sind enorm wichtig, Dinge auszusprechen und sich mit Betroffenen und Angehörigen auszutauschen, kann Mut machen und auch Hoffnung geben. Zum Tag der Selbsthilfe am 16. September erklärt Sven Wagner, Teamkoordinator für Selbsthilfe bei der AOK Sachsen-Anhalt, wie Selbsthilfeorganisationen, Selbsthilfekontaktstellen und Selbsthilfegruppen gefördert werden und wo man mehr über deren Arbeit erfahren kann. Die Krankenkassen bezuschussen im Rahmen der kassenartenübergreifenden Pauschalförderung die Arbeit von Selbsthilfeorganisationen, Kontaktstellen und Gruppen. 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

0: 2020 haben die gesetzlichen Krankenkassen hier in Sachsen-Anhalt rund 2 Millionen Euro bereitgestellt. Alle Infos zur Selbsthilfe und die Antragsformulare gibt es unter www.deine-gesundheitswelt.de.
1: Ein besonderer Moment für Ronald Mohrmann und die Köthener Karnevalisten. Ministerpräsident Sven Schulze hat ihn den Bundesverdienstorden überreicht. Ausgezeichnet wird damit sein jahrzehntelanges Engagement in Politik und Kultur. Besonders sein Einsatz für das karnevalistische Brauchtum. Ronald Mohrmann geht als eine geprägte Figur der KKK. Über viele Jahre hat er den Verein mit aufgebaut und weiterentwickelt. Mit seinem Organisationstalent hat er maßgeblich dazu beigetragen, dass der Köthener Karnevalverein heute weit über die Stadt hinaus bekannt ist.
2: Ich habe ja schon oben bei meinen Dankesworten gesagt, dankbar, stolz, aber auch demütig. Denn ich glaube, dass niemand die Leistungen, die dafür erbracht wurden, allein erbringen kann. Sondern das ist immer ein Team, eine Mannschaft, Menschen, die mit dahinter stehen. Das kann sich, glaube ich, kaum jemand alleine zuschreiben.
3: Ich habe 1988 hier in Köthen an der Hochschule angefangen zu studieren und bin dort Programmchef des Elverrates geworden. Seitdem habe ich mit Karneval zu tun. 1992 haben wir KKK neu gegründet, nach 33 Jahren Zwangspause. Wir sind heute einer der größten Karnevalsvereine in Ostdeutschland. Der Rosenmontagszug in Köthen ist legendär. Und bei mir ist das eine Kombination, wofür ich heute geehrt worden bin. Ich war ja 10 Jahre Vizepräsident des Landesverbandes. Ich habe 20 Jahre als KKK-Präsident gearbeitet, ehrenamtlich. Ich bin seitdem Senatspräsident und, und. Und das in Kombination mit meinen ehrenamtlichen Tätigkeiten in der Kommunalpolitik, im Stadtrat, im Kreistag. Ich war in 10 Aufsichtsräten. Meine Mitarbeiter haben mal ausgerechnet, 1600 ehrenamtliche Abende war ich nicht zu Hause durch die Kommunalpolitik. Da ist Landtag und Firma und was man alles hat, gar nicht mitgerechnet. Das alles wäre ohne meine Frau, meine Familie und viele Freunde und Unterstützer, die heute hier geladen waren, nicht machbar. Und deswegen bin ich da natürlich sehr stolz drauf. Es ist die höchste Auszeichnung, die unsere Bundesrepublik Deutschland zu vergeben hat. Und das macht mich sehr stolz.
1: Besonders eng verbunden ist sein Name mit dem Rosenmontagsumzug. Er gehört inzwischen zu den größten Karnevalsumzügen in Mitteldeutschland und bringt jedes Jahr viele Menschen zusammen. Doch die Auszeichnung steht für mehr als nur Karneval. Sie würdigt vor allem das Ehrenamt dahinter. Denn damit Traditionen bestehen bleiben, braucht es Menschen, die Verantwortung übernehmen, Veranstaltungen organisieren und ihre Zeit investieren. Genau diesen langjährigen Einsatz von Ronald Mohrmann würdigt der Bundesverdienstorden. Er gehört zu den höchsten staatlichen Auszeichnungen in Deutschland und wird für besondere Verdienste um die Gesellschaft verliehen.
4: Ja, der Ronald Mohrmann hat heute den Bundesverdienstorden von mir überreicht bekommen, und zwar für seine Tätigkeit hier für die Gesellschaft. Zum einen im Karneval. Ich glaube, jeder rund um Köthen in Köthen kennt Mormel, wie man ihn so schön sagt, mit dem KKK verbunden und stand ja viele, viele Jahre an der Spitze dieses Vereins, und ohne ihn und seine Mannschaft wäre KKK auch nicht das, was es heute ist. Und das Zweite ist natürlich auch seine jahrzehntelange Arbeit in der Kommunalpolitik, auch in der Landespolitik. All das zusammen zeigt sein gesellschaftliches Engagement, und deswegen hat er diese Auszeichnung bekommen vom Bundespräsidenten, und ich als Ministerpräsident habe das heute übergeben.
0: Anlässlich des Tages des offenen Denkmals findet am Sonntag, dem 13. September, im Industrie- und Filmmuseum Wolfen von 12 bis 18 Uhr ein Museumsfest statt. Die Besucher erwartet ein vielfältiges Programm, das sich speziell an Familien richtet. Der Eintritt ist frei. Museumspädagogin Nicola Hedemann hat mit ihrem Team zahlreiche Mitmachangebote vorbereitet. Zum Beispiel die Werkstatt Experimentelle Fotografie und eine Bastelecke, wo unter fachkundiger Anleitung Daumenkino und Wunderscheibe gestaltet sowie alte Socken einer neuen Verwendung zugeführt werden. Halbstündlich finden Taschenlampenführungen durch die Dunkelräume statt, in denen einst die berühmten Aqua- und Filme hergestellt wurden. Besonders die jüngsten Museumsgäste sind dabei aufgefordert, auf die Suche nach den Museumsmaskottchen Wolfi und Prüla zu gehen. Mit diesem Hinweis sind wir am Ende unserer Mittwochsausgabe der RBB Aktuell Nachrichten. Schauen jetzt noch auf das Wetter und auf die Meldungen aus Dessau-Roßlau. Und wir sehen uns, wenn Sie mögen, am Donnerstag ab 18 Uhr wieder. Und bis dahin, machen Sie es gut und auf Wiedersehen.
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8: Am Donnerstag, den 10. September, erwartet uns ein Wetterwechsel. Die Höchstwerte erreichen maximal 19 Grad Celsius. Es weht ein schwacher Wind aus Nordwesten mit einer Geschwindigkeit von 12 km/h, wobei stellenweise mit stürmischen Windböen zu rechnen ist. Zudem liegt die Regenwahrscheinlichkeit tagsüber bei 0%. Dafür gibt es in der Nacht kräftige Gewitter mit Sturmböen und Starkregen.
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1: Herzlich willkommen zu unserer zweiten Folge des Ran 1 Bibertalks in der neuen Saison. Ja, heute darf ich neben mir Rückraumspieler Marcel Novak begrüßen. Schön, dass du da bist.
2: Hallo, ich freue mich auch.
1: Ja, Marcel, seit der neuen Spielzeit bist du jetzt Kapitän beim DRV. Was hat das für dich konkret für Änderungen mit sich gebracht und ja, wie gehst du mit dieser ja, neuen Verantwortung auch um?
2: Also Veränderungen eigentlich gar nicht so viele. Ich war letztes Jahr schon Teil des Mannschaftsrats und auch Co-Kapitän. Und eigentlich treffen wir alle Entscheidungen auch in diesem Trio mit Karl Hake und Luca Baumgart zusammen. Ansonsten ist man natürlich in vielen Gesprächen mit Vanja als Cheftrainer oder auch teilweise mit unserem Mannschaftsbetreuer Thomas Vollert oder auch Sebastian Glock. Deshalb alles, was organisatorisch ist, läuft dann über uns sozusagen. Aber da hat sich nicht viel verändert und Verantwortung auf dem Spielfeld, ja, das habe ich, glaube ich, schon immer übernommen und mache ich auch gerne. Das macht immer Spaß, vor allem, wenn man erfolgreich dabei ist. Und deshalb, das läuft dieses Jahr genauso wie letztes Jahr und hoffentlich auch noch länger.
1: Jetzt habt ihr in der vergangenen Woche euren ersten Saisonsieg einfahren können, zu Hause gegen die Eulen Ludwigshafen. Nach der Pause wart ihr noch im Rückstand, ihr konntet das Spiel drehen. Wie blickst du auch da drauf, vor allem jetzt bezüglich ja, des Kampfgeists der Mannschaft und natürlich auch, wenn man jetzt auch aufs Publikum blickt? Das ist natürlich auch immer ganz wichtig.
2: Richtig, also grundsätzlich freuen wir uns natürlich, dass wir die 2 Punkte zu Hause lassen konnten. Das ist das Wichtigste. Über die Art und Weise kann man natürlich sich immer unterhalten. Grundsätzlich waren wir auch sehr zufrieden. Wir haben das Spiel auch ein bisschen analysiert. In unserer aktuellen Situation mit den vielen Verletzten haben wir das schon gut gemacht über die 60 Minuten. Und das ist genau das, was du sagst, dass wir vor allem in der zweiten Halbzeit dann diesen Schwung mitgenommen haben, die uns die Halle auch gegeben hat, dass wir die Halle auch ein bisschen mitgenommen haben, uns gegenseitig angeheizt haben und dann hat das auch wirklich Spaß gemacht und da hatte ich auch zu keinem Zeitpunkt das Gefühl, dass wir das nicht mehr drehen. Deshalb war das wirklich eine sehr tolle zweite Halbzeit, die auch wirklich auf dem Feld sehr viel Spaß gemacht hat mit den Zuschauern.
1: Okay, und dann blicken wir noch auf das anstehende Spiel am Freitag. Geht's gegen den VfL Eintracht Hagen. Das ist natürlich schon wieder eigentlich das nächste Brett. Die haben gleich mit 2 Kantersiegen die Saison gestartet. Worauf wird es ankommen in dem Spiel, um da ja, die Punkte auch wieder in Dessau zu lassen?
2: Also ins Detail kann ich jetzt noch nicht so gehen, was das Sportliche angeht. Da haben wir uns noch nicht richtig mit beschäftigt. Da gehen wir immer 2 Tage vom Spiel an die explizite Vorbereitung des Gegners. Aber grundsätzlich, wie du es gesagt hast, ist es auf jeden Fall ein Aufstiegskandidat dieses Jahr, die in den ersten beiden Spielen jetzt bewiesen haben, was sie drauf haben. Kader hat eine unglaubliche Qualität, aber ich bin der Meinung, dass die Vergangenheit gezeigt hat, dass erstens die Liga sehr verrückt sein kann und dass auch Underdogs gewinnen können und zweitens, dass in Anhalt Arena sowieso kein Gegner unschlagbar ist und genauso gehen wir an das Spiel ran. Wir wollen nur 2 Punkte holen. Was am Ende möglich sein wird, werden wir am Freitag sehen.
1: Okay, ja, dann wünsche ich euch da natürlich ganz viel Erfolg und ja, danke dir, dass du uns heute hier im Studio besucht hast.
2: Vielen Dank und sehr gerne.
1: Und Sie lade ich natürlich auch wieder recht herzlich ein, am Freitag um 20 Uhr in der Anhalt Arena mit dabei zu sein und die Biber kräftig zu unterstützen.

Vor 100 Jahren wurde in Sandersdorf die Feuerwehr gegründet. 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Auf dem Gelände der Feuerwehr herrschte reges Treiben. Familien und Freunde kamen zusammen. Für die jüngsten Besucher gab es unter anderem eine Hüpfburg und verschiedene Aktionen. Auch das Kinder- und Jugendballett 1965 aus Sandersdorf sorgte mit einer Show für Unterhaltung. Im Mittelpunkt stand jedoch die Geschichte der Feuerwehr. Seit ihrer Gründung vor einem Jahrhundert stehen Einsatzbereitschaft, Engagement und Gemeinschaft im Mittelpunkt. Beim Jubiläumsfest wurde deshalb nicht nur zurückgeblickt, sondern auch das Engagement der heutigen Feuerwehrleute und der nächsten Generationen gewürdigt. Für das leibliche Wohl war ebenfalls gesorgt. Neben verschiedenen Speisen und Getränken gab es unter anderem einen eigenen Dönerstand sowie Kaffee und Kuchen. Dazu sorgte Live-Musik und ein abwechslungsreiches Programm für einen gelungenen Festtag für die ganze Familie.

0: Hallo und herzlich willkommen, liebe Zuschauer, zur September-Ausgabe der Finanznews 2026. Ich begrüße dazu einmal mehr Frank Smirek, Bereichsleiter des Vermögensanlagezentrums der Kreissparkasse Anhalt-Bitterfeld. Hallo und guten Tag.
1: Guten Tag.
0: Herr Smirek, wie lief es denn an den Börsen im August?
1: Ja, DAX, Dow Jones und Euro Stoxx 50 sind zum Monatsende im Plus. Der Ölpreis ist im Vergleich zum Vormonat wieder gesunken.
0: Und wie sehen die Werte für den August im Einzelnen aus?
1: Sehen wir uns dazu die Tabelle an. Die Schlusskurse der Indizes waren zum 31.08.2026 im DAX 26.258 Zähler. Das war ein Plus von 2,5%. Euro Stoxx 50 6.420 Zähler, 1% im Plus. Dow Jones 53.187, 1,3% ging es da nach oben. Euro-Dollar 0,8% im Plus, 1,16. Rohöl minus 7,4 bei 89,75 und der EZB-Hauptrefinanzierungssatz bei 2,4%.
0: Der DAX konnte ja im Juli einen Zugewinn verzeichnen. Konnte denn der Aufwärtstrend im August fortgesetzt werden?
1: Der DAX hat den August mit einem Anstieg von rund 600 Punkten.

0: Schäden beendet und damit die positive Entwicklung aus dem Juli beibehalten. Kurz vor Monatsende wurde ein neues Allzeithoch erreicht. Erstmals wurde die Marke von 26.000 Indexpunkten überschritten. Anhaltende Spannungen im Nahen Osten und schwankende Ölpreise sorgten zwischendurch für Verunsicherung, bevor eine starke Kaufwelle den DAX wieder auf Rekordkurs brachte. Schließlich schloss der DAX den August mit 26.258 Indexpunkten ab.
1: Ein wichtiger Indikator für die wirtschaftliche Entwicklung ist ja der Ifo-Geschäftsklimaindex. Wie hat denn dieser sich im August entwickelt?
0: Der Ifo-Geschäftsklimaindex ist im August überraschend stark gestiegen und somit Ausdruck eines wachsenden wirtschaftlichen Optimismus. Von den Unternehmen wird sowohl die aktuelle Geschäftslage als auch die Erwartungen besser als im Vormonat beurteilt. Trotz geopolitischer Krisen und hoher Energiepreise zeigt sich die deutsche Wirtschaft erstaunlich widerstandsfähig. Laut Prognose der Norddeutschen Landesbank wird mit einem Wachstum des Bruttoinlandsprodukts von 1,2% gerechnet. Die deutsche Wirtschaft scheint also auf den Wachstumspfad zurückzukehren.
1: Herr Smirek, die steigenden Energiepreise treiben ja die Inflation im August auf 2,9%. Welche Auswirkungen hat das auf den Leitzins?
0: Ja, der Anstieg der Inflationsrate ist vor allem auf höhere Preise für Kraftstoffe und Heizöl zurückzuführen. Dieser Anstieg erhöht den Druck auf die Europäische Zentralbank und macht eine Erhöhung der Leitzinsen sehr wahrscheinlich. Die nächste geldpolitische Sitzung ist für den 10. September angesetzt, wo eine Anhebung des Einlagenzinses um 0,25 Prozentpunkte erwartet wird. Das wäre von 2,25 auf 2,5%.
1: Herr Smirek, in der letzten Ausgabe haben wir ja über die private Altersvorsorge gesprochen. Heute wollen wir uns mit dem Kinderdepot etwas genauer beschäftigen. Was verbirgt sich denn eigentlich dahinter?
0: Ja, das Kinderdepot ist mehr als nur ein Sparschwein, denn damit bauen Sie ganz entspannt das Startkapital für die Träume Ihrer Kinder auf. Ob Führerschein, Studium oder die erste eigene Wohnung, mit regelmäßigen Wertpapiersparen können Sie Schritt für Schritt Vermögen für Ihr Kind aufbauen.
1: Und was macht aus Ihrer Sicht das Kinderdepot so attraktiv?
0: Mit dem Kinderdepot können Eltern regelmäßig in verschiedene Wertpapiere für ihre Kinder investieren und mit kleinen Sparbeträgen Großes bewirken. Das Geld wird in einem eigenen Depot des Kindes angelegt. So bleiben Sparziele klar getrennt und ihr Kind profitiert von eigenen Freibeträgen. Insbesondere mit Fonds können sie breit gestreut investieren, da sie nicht nur in einzelne Unternehmen investieren, sondern in viele verschiedene Unternehmen weltweit. Bereits mit einem kleinen Sparplan ab monatlich 25 € kann das Vermögen über die Jahre zusammen mit ihrem Kind wachsen. Ein Kinderdepot ist darüber hinaus eine gute Basis für staatlich geförderte Vorsorgeprogramme, zum Beispiel für die Frühstartrente. Wichtig ist auch zu erwähnen, die Depotführung ist kostenfrei.
1: Wie kann ich das Kinderdepot genau abschließen?
0: 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Benötigt wird hierzu eine Geburtsurkunde, gegebenenfalls ein Sorgerechtsnachweis. 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
1: Und Herr Smirek, wie immer kurz vor Ende unserer Ausgabe. Welche Termine gibt es denn in den nächsten Wochen?
0: Aktuelle Konjunkturdaten der ZDW werden am 15. September veröffentlicht und das IFO-Institut veröffentlicht die aktuellen Ergebnisse zum Geschäftsklima am 24. September.
1: Herr Smirek, ich bedanke mich bei Ihnen für die interessanten Ausführungen und wir, liebe Zuschauer, sehen uns dann am 13.

0: 10. Oktober wieder, und zwar mit einem Rückblick auf den Finanzmonat September. Bis dahin haben Sie eine schöne Zeit, machen Sie es gut und auf Wiedersehen.
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0: Hallo und herzlich willkommen an diesem Mittwoch zu den RBB Aktuellnachrichten. Am 10. September findet der diesjährige bundesweite Warntag auch im Landkreis Anhalt-Bitterfeld statt. Der bundesweite Warntag dient der Erprobung der Warnsysteme. Das Auslösen der Warnkanäle lädt aber auch ein, sich über die Warnung der Bevölkerung zu informieren. Am bundesweiten Warntag wird ab 11 Uhr eine Probewarnung in Form eines Warntextes an alle am modularen Warnsystem des Bundes angeschlossene Warnmultiplikatoren, zum Beispiel Rundfunksender und App-Server, geschickt. Die Warnmultiplikatoren versenden die Probewarnung dann zeitversetzt an Warnkanäle wie Fernseher, Radios und Smartphones. Dort können Sie die Warnungen dann lesen und oder hören. Parallel werden im Landkreis Anhalt-Bitterfeld die Sirenen der kreisangehörigen Gemeinden ausgelöst, um diese auf Funktionstüchtigkeit zu prüfen. Gegen 11.45 Uhr erfolgt eine Entwarnung über die Warnkanäle, Endgeräte und Sirenen, über welche zuvor die Warnung versendet wurde. Das Unternehmen Tesvolt AG hat am 28. August das neue Logistik- und Technologiezentrum in der Lutherstadt Wittenberg feierlich eröffnet. Der Anbieter ist nun schon seit 2014 in der Region und über die Landesgrenze hinweg für Batteriespeicherlösungen in der Industrie und im Gewerbe tätig. Sie setzen sich für ein zukunftsfestes Stromnetz sowie eine nachhaltige Entwicklung in dem Bereich ein und gelten als wichtiger Arbeitgeber und Wirtschaftspotenzial in dem Landkreis.
1: 12 Jahre nach der Gründung hat das wittenbergische Unternehmen Tesvolt AG ihr neues Logistik- und Technologiezentrum in der Lutherstadt eröffnet. Das klimafreundliche neue Zentrum des Batteriespeicheranbieters soll künftig der Region mehr Arbeitsplätze und ein innovatives Umfeld bieten. Tesvolt selbst ermöglicht es, aufgrund der größeren Lagerkapazitäten Materialien vorausschauend zu lagern und so auch bei Störungen dem europäischen Markt kurze Lieferzeiten zu ermöglichen. Der Neubau am Hauptsitz in der Lutherstadt Wittenberg wurde am 28. August im Beisein des stellvertretenden Ministerpräsidenten Prof. Dr. Armin Willingmann feierlich eingeweiht. Hier soll zukünftig die ständig wachsende Nachfrage des europäischen Marktes unternehmensgerecht bedient werden. Tesvolt AG, 2014 in der Lutherstadt gegründet, konzentriert sich seit Beginn auf Batteriespeicherlösungen für Gewerbe und Industrie. Zu ihren Kunden zählen neben Handwerksunternehmen auch landwirtschaftliche Betriebe und Stadtwerke, die ihre Energiekosten senken und stabilisieren wollen.
2: Ja, wir bieten Batteriespeicher sowohl für Innenaufstellungen, Gewerbebereichen an oder Industrien. Wir haben aber auch Outdoor-Speicher, bedeutet, das sind Speicher, die sind schon fix und fertig vormontiert, brauche ich nur auf dem Hof stellen, anschließen und dann kann ich auch zum Beispiel an den Energiehandel teilnehmen. Aber wer keine eigene Solaranlage hat, vielleicht kein eigenes Dach oder keine Dachfläche mehr hat, hat die Möglichkeiten, über diese volatilen Strompreise von diesem Geschäftsmodell zu partizipieren. Und genau das machen wir auch, indem wir die Batteriespeicher, die man bei uns erwärmen kann, auch an der Strombörse handeln.
1: Tesvolt bietet Energiespeicherlösungen für jede Größenordnung im gewerblichen und industriellen Einsatz. Von dezentralen Standorten bis hin zu großen Batterieparks. Der eigentliche Mehrwert liegt in dem, was die Systeme ermöglichen: geringe Energiekosten und mehr Energieunabhängigkeit.
3: Nun, die ganze Energiewende funktioniert ohne Speichertechnologie nicht. Denn wir wissen alle, der Wind bläst nicht jede Stunde und die Sonne scheint nicht 24 Stunden. Also muss es Speichermöglichkeiten für Strom geben, den man erzeugt hat. Und da hat Tesvolt seit 2014 und mit einem schönen Schub nach 2016, als wir das Unternehmen mit dem Hugo-Junkers-Preis Sachsen-Anhalts auszeichnen konnten, eine grandiose Entwicklung genommen. Hier wird Speichertechnologie entwickelt, hier wird sie intelligent gemacht und hier wird sie weltweit dann auch auf den Markt gebracht. Das ist eine großartige Entwicklung. Aus einem Start-up in Sachsen-Anhalt heraus nun ein weltweites führendes Unternehmen. Großartig.
1: Auch für die Region Wittenberg ist das Unternehmen von großer Bedeutung. Bei mehreren hundert Arbeitsplätzen zieht es nicht nur Arbeiter aus dem Landkreis, sondern auch Fachkräfte aus weiter weg in die Lutherstadt.
4: Das Unternehmen Tesvolt hat aus ganz unterschiedlichen Perspektiven eine enorme Bedeutung für den Landkreis. Es ist natürlich ein wichtiger Arbeitgeber. Es ist aber auch ein ganz wichtiger Impulsgeber, denn man kann froh sein, wenn man solche Innovationsmotoren bei sich hat, Von hier aus gehen ganz viele Impulse in die ganze Welt. Wir zeigen, was wir bei uns in unserer Heimat können. Das ist etwas Bedeutendes und hier wird immer neu entwickelt. Also hier haben wir ganz viel zusammen, was wir brauchen, um unsere Region bekannt zu machen, aber gleichzeitig auch etwas für unsere Region zu tun. Und genau dafür steht Tesvolt.
1: Tesvolt trägt dazu bei, in den kommenden Jahren unsere Stromnetze zukunftsfest zu machen. Sie sind jetzt schon über Landesgrenzen hinaus als Anbieter für Batteriespeicherlösungen tätig und versuchen auch in den kommenden Jahren, ihren Beitrag zu einer nachhaltigen Entwicklung stetig zu verbessern.
5: Aber ich glaube, was auch sehr, sehr wichtig ist bei solchen Bewertungen, ist diese Potenzialentscheidung. Was schlummert da? Und wenn wir uns hier nur umgucken, ja, was wir hier für Speichersysteme haben, für Outdoor, für Indoor. Ich bin selber als Privatperson bin ich ein Freund von diesem Speichersystem, weil wir damit natürlich auch diese Sonnenenergie, die wir umsonst haben, speichern können und sowas. Dann tut das unserer Stadt dieses innovative Potenzial und gleichzeitig auch das produktive Potenzial, was wir haben, das tut uns gut. So, und da muss man einfach sagen, Chapeau vor dem, was hier geleistet wurde. Und trotzdem sind sie absolut bodenständig und lieben ihre Heimat. Und das finden wir großartig. Das ist richtig klasse. Das ist ein richtiger Liebesbeweis für die eigene Stadt.
1: Insgesamt blickt das Unternehmen auf 12 erfolgreiche Jahre zurück. Das bislang größte Speicherprojekt steht jedoch noch vor. Im Juni hat Tesvolt die Baugenehmigung für einen 20.000 Quadratmeter großen Batteriespeicherpark in der Nähe des Hauptstandortes erhalten.
0: 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Zum Tag der Selbsthilfe am 16. 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
6: Ein besonderer Moment für Ronald Mohrmann und die Köthner Karnevalisten. Ministerpräsident Sven Schulze hat ihn den Bundesverdienstorden überreicht. Ausgezeichnet wird damit sein jahrzehntelanges Engagement in Politik und Kultur. Besonders sein Einsatz für das karnevalistische Brauchtum. Ronald Mohrmann geht als eine geprägte Figur der KKK. Über viele Jahre hat er den Verein mit aufgebaut und weiterentwickelt. Mit seinem Organisationstalent hat er maßgeblich dazu beigetragen, dass der Köthener Karnevalverein heute weit über die Stadt hinaus bekannt ist.
7: Ich habe ja schon oben bei meinen Dankesworten gesagt, dankbar, stolz, aber auch demütig. Denn ich glaube, dass niemand die Leistungen, die dafür erbracht wurden, allein erbringen kann. Sondern das ist immer ein Team, eine Mannschaft, Menschen, die mit dahinter stehen. Das kann sich, glaube ich, kaum jemand alleine zuschreiben. Ich habe 1988 hier in Köthen an der Hochschule angefangen zu studieren und bin dort Programmchef des Elverrates geworden. Seitdem habe ich mit Karneval zu tun. 1992 haben wir KKK neu gegründet, nach 33 Jahren Zwangspause. Wir sind heute einer der größten Karnevalsvereine in Ostdeutschland. Der Rosenmontagszug in Köthen ist legendär. Und bei mir ist das eine Kombination, wofür ich heute geehrt worden bin. Ich war ja 10 Jahre Vizepräsident des Landesverbandes. Ich habe 20 Jahre als KKK-Präsident gearbeitet, ehrenamtlich. Ich bin seitdem Senatspräsident und, und. Und das in Kombination mit meinen ehrenamtlichen Tätigkeiten in der Kommunalpolitik, im Stadtrat, im Kreistag. Ich war in 10 Aufsichtsräten. Meine Mitarbeiter haben mal ausgerechnet, 1600 ehrenamtliche Abende war ich nicht zu Hause durch die Kommunalpolitik. Da ist Landtag und Firma und was man alles hat, gar nicht mitgerechnet. Das alles wäre ohne meine Frau, meine Familie und viele Freunde und Unterstützer, die heute hier geladen waren, nicht machbar. Und deswegen bin ich da natürlich sehr stolz drauf. Es ist die höchste Auszeichnung, die unsere Bundesrepublik Deutschland zu vergeben hat. Und das macht mich sehr stolz.
6: Besonders eng verbunden ist der Name mit dem Rosenmontagsumzug. Er gehört inzwischen zu den größten Karnevalsumzügen in Mitteldeutschland und bringt jedes Jahr viele Menschen zusammen. Doch die Auszeichnung steht für mehr als nur Karneval. Sie würdigt vor allem das Ehrenamt dahinter. Denn damit Traditionen bestehen bleiben, braucht es Menschen, die Verantwortung übernehmen, Veranstaltungen organisieren und ihre Zeit investieren. Genau diesen langjährigen Einsatz von Ronald Moormann würdigt der Bundesverdienstorden. Er gehört zu den höchsten staatlichen Auszeichnungen in Deutschland und wird für besondere Verdienste um die Gesellschaft verliehen.
8: Ja, der Ronald Moormann hat heute den Bundesverdienstorden von mir überreicht bekommen, und zwar für seine Tätigkeit hier für die Gesellschaft. Zum einen im Karneval. Ich glaube, jeder rund um Köthen in Köthen kennt Mormel, wie man ihn so schön sagt, mit dem KUKA-KÖ verbunden, und stand ja viele, viele Jahre an der Spitze dieses Vereins, und ohne ihn und seine Mannschaft wäre KUKA-KÖ auch nicht das, was es heute ist. Und das Zweite ist natürlich auch seine jahrzehntelange Arbeit in der Kommunalpolitik, auch in der Landespolitik. All das zusammen zeigt sein gesellschaftliches Engagement, und deswegen hat er diese Auszeichnung bekommen vom Bundespräsidenten, und ich als Ministerpräsident habe das heute übergeben.
0: Anlässlich des Tages des offenen Denkmals findet am Sonntag, dem 13. September, im Industrie- und Filmmuseum Wolfen von 12 bis 18 Uhr ein Museumsfest statt. Die Besucher erwartet ein vielfältiges Programm, das sich speziell an Familien richtet. Der Eintritt ist frei. Museumspädagogin Nicola Hedemann hat mit ihrem Team zahlreiche Mitmachangebote vorbereitet, zum Beispiel die Werkstatt Experimentelle Fotografie und eine Bastelecke, wo unter fachkundiger Anleitung Daumenkino und Wunderscheibe gestaltet sowie alte Socken einer neuen Verwendung zugeführt werden. Halbstündlich finden Taschenlampenführungen durch die Dunkelräume statt, in denen einst die berühmten Aqua- und Filme hergestellt wurden. Besonders die jüngsten Museumsgäste sind dabei aufgefordert, auf die Suche nach den Museumsmaskottchen Wolfi und Prühler zu gehen. Mit diesem Hinweis sind wir am Ende unserer Mittwochsausgabe der RBW Aktuellnachrichten. Schauen jetzt noch auf das Wetter und auf die Meldungen aus Dessau-Roßlau, und wir sehen uns, wenn Sie mögen, am Donnerstag ab 18 Uhr.

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3: Am Donnerstag, den 10. September, erwartet uns ein Wetterwechsel. Die Höchstwerte erreichen maximal 19 Grad Celsius. Es weht ein schwacher Wind aus Nordwesten mit einer Geschwindigkeit von 12 km/h, wobei stellenweise mit stürmischen Windböen zu rechnen ist. Zudem liegt die Regenwahrscheinlichkeit tagsüber bei 0%. Dafür gibt es in der Nacht kräftige Gewitter mit Stürmböen und Starkregen.
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1: Herzlich willkommen zu unserer zweiten Folge des RAN 1 Biber Talks in der neuen Saison. Ja, heute darf ich neben mir Rückraumspieler Marcel Novak begrüßen. Schön, dass du da bist.
2: Hallo, ich freue mich auch.
1: Ja, Marcel, seit der neuen Spielzeit bist du jetzt Kapitän beim DRV. Was hat das für dich konkret für Änderungen mit sich gebracht und ja, wie gehst du mit dieser ja, neuen Verantwortung auch um?
2: Also Veränderungen eigentlich gar nicht so viele. Ich war letztes Jahr schon Teil des Mannschaftsrats und auch Co-Kapitän und eigentlich treffen wir alle Entscheidungen auch in diesem Trio mit Karl Hake und Luca Baumgart zusammen. Ansonsten ist man natürlich in vielen Gesprächen mit Vanja als Cheftrainer oder auch teilweise mit unserem Mannschaftsbetreuer Thomas Vollert oder auch Sebastian Glock. Deshalb alles, was organisatorisch ist, läuft dann über uns sozusagen. Aber da hat sich nicht viel verändert und Verantwortung auf dem Spielfeld, ja, das habe ich, glaube ich, schon immer übernommen und mache ich auch gerne. Das macht immer Spaß, vor allem, wenn man erfolgreich dabei ist. Und deshalb, das läuft dieses Jahr genauso wie letztes Jahr und hoffentlich auch noch länger.
1: Jetzt habt ihr in der vergangenen Woche euren ersten Saisonsieg einfahren können, zu Hause gegen die Eulen Ludwigshafen. Nach der Pause wart ihr noch im Rückstand, ihr konntet das Spiel drehen. Wie blickst du auch da drauf, vor allem jetzt bezüglich ja, des Kampfgeists der Mannschaft und natürlich auch, wenn man jetzt auch aufs Publikum blickt? Das ist natürlich auch immer ganz wichtig.
2: Richtig, also grundsätzlich freuen wir uns natürlich, dass wir die 2 Punkte zu Hause lassen konnten. Das ist das Wichtigste. Über die Art und Weise kann man natürlich sich immer unterhalten. Grundsätzlich waren wir auch sehr zufrieden. Wir haben das Spiel auch ein bisschen analysiert. In unserer aktuellen Situation mit den vielen Verletzten haben wir das schon gut gemacht über die 60 Minuten. Und das ist genau das, was du sagst, dass wir vor allem in der zweiten Halbzeit dann diesen Schwung mitgenommen haben, die uns die Halle auch gegeben hat, dass wir die Halle auch ein bisschen mitgenommen haben, uns gegenseitig angeheizt haben und dann hat das auch wirklich Spaß gemacht und da hatte ich auch zu keinem Zeitpunkt das Gefühl, dass wir das nicht mehr drehen. Deshalb war das wirklich eine sehr tolle zweite Halbzeit, die auch wirklich auf dem Feld sehr viel Spaß gemacht hat mit den Zuschauern.
1: Okay, und dann blicken wir noch auf das anstehende Spiel.

0: Spiel am Freitag geht es gegen den VfL Eintracht Hagen. Das ist natürlich schon wieder eigentlich das nächste Brett. Die haben gleich mit zwei Kantersiegen die Saison gestartet. Worauf wird es ankommen in dem Spiel, um da ja die Punkte auch wieder in Dessau zu lassen?
1: Also ins Detail kann ich jetzt noch nicht so gehen, was das Sportliche angeht. Da haben wir uns noch nicht richtig mit beschäftigt. Da gehen wir immer 2 Tage vom Spiel an die explizite Vorbereitung des Gegners. Aber grundsätzlich, wie du es gesagt hast, ist es auf jeden Fall ein Aufstiegskandidat dieses Jahr, die in den ersten beiden Spielen jetzt bewiesen haben, was sie drauf haben. Kader hat eine unglaubliche Qualität, aber ich bin der Meinung, dass die Vergangenheit gezeigt hat, dass erstens die Liga sehr verrückt sein kann und dass auch Underdogs gewinnen können. Und zweitens, dass in Anhalt Arena sowieso kein Gegner unschlagbar ist. Und genauso gehen wir an das Spiel ran. Wir wollen nur 2 Punkte holen. Was am Ende möglich sein wird, werden wir am Freitag sehen.
0: Okay, ja, dann wünsche ich euch da natürlich ganz viel Erfolg und ja, danke dir, dass du uns heute hier im Studio besucht hast.
1: Vielen Dank und sehr gerne.
0: Und Sie lade ich natürlich auch wieder recht herzlich ein, am Freitag um 20 Uhr in der Anhalt Arena mit dabei zu sein und die Biber kräftig zu unterstützen.

Vor 100 Jahren wurde in Sandersdorf die Feuerwehr gegründet. Dieses besondere Jubiläum wurde am Samstag mit einem großen Fest gefeiert. Auf dem Gelände der Feuerwehr herrschte reges Treiben. Familien und Freunde kamen zusammen. Für die jüngsten Besucher gab es unter anderem eine Hüpfburg und verschiedene Aktionen. Auch das Kinder- und Jugendballett 1965 aus Sandersdorf sorgte mit einer Show für Unterhaltung. Im Mittelpunkt stand jedoch die Geschichte der Feuerwehr. Seit ihrer Gründung vor einem Jahrhundert stehen Einsatzbereitschaft, Engagement und Gemeinschaft im Mittelpunkt. Beim Jubiläumsfest wurde deshalb nicht nur zurückgeblickt, sondern auch das Engagement der heutigen Feuerwehrleute und der nächsten Generation gewürdigt. Für das leibliche Wohl war ebenfalls gesorgt. Neben verschiedenen Speisen und Getränken gab es unter anderem einen eigenen Dönerstand sowie Kaffee und Kuchen. Dazu sorgte Live-Musik und ein abwechslungsreiches Programm für einen gelungenen Festtag für die ganze Familie.

0: Hallo und herzlich willkommen, liebe Zuschauer, zur September-Ausgabe der Finanznews 2026. Ich begrüße dazu einmal mehr Frank Smirek, Bereichsleiter des Vermögensanlagezentrums der Kreissparkasse Anhalt-Bitterfeld. Hallo und guten Tag.
1: Guten Tag.
0: Herr Smirek, wie lief es denn an den Börsen im August?
1: Ja, DAX, Dow Jones und Eurostoxx 50 sind zum Monatsende im Plus. Der Ölpreis ist im Vergleich zum Vormonat wieder gesunken.
0: Und wie sehen die Werte für den August im Einzelnen aus?
1: Sehen wir uns dazu die Tabelle an. Die Schlusskurse der Indizes waren zum 31.08.2026 im DAX 26.258 Zähler. Das war ein Plus von 2,5%. Eurostoxx 50 6.420 Zähler, 1% im Plus. Dow Jones 53.187, 1,3% ging es da nach oben. Euro-Dollar 0,8% im Plus 1,16. Rohöl minus 7,4 bei 89,75 und der EZB-Hauptrefinanzierungssatz bei 2,4%.
0: Der DAX konnte ja im Juli einen Zugewinn verzeichnen. Konnte denn der Aufwärtstrend im August fortgesetzt werden?
1: Der DAX hat den August mit einem Anstieg von rund 600 Punkten beendet und damit die positive Entwicklung aus dem Juli beibehalten. Kurz vor Monatsende wurde ein neues Allzeithoch erreicht. Erstmals wurde die Marke von 26.000 Indexpunkten überschritten. Anhaltende Spannungen im Nahen Osten und schwankende Ölpreise sorgten zwischendurch für Verunsicherung, bevor eine starke Kaufwelle den DAX wieder auf Rekordkurs brachte. Schließlich schloss der DAX den August mit 26.258 Indexpunkten ab.
0: Ein wichtiger Indikator für die wirtschaftliche Entwicklung ist ja der IFO-Geschäftsklimaindex. Wie hat denn dieser sich im August entwickelt?
1: Der IFO-Geschäftsklimaindex ist im August überraschend stark gestiegen und somit Ausdruck eines wachsenden wirtschaftlichen Optimismus. Von den Unternehmen wird sowohl die aktuelle Geschäftslage als auch die Erwartungen besser als im Vormonat beurteilt. Trotz geopolitischer Krisen und hoher Energiepreise zeigt sich die deutsche Wirtschaft erstaunlich widerstandsfähig. Laut Prognose der Norddeutschen Landesbank wird mit einem Wachstum des Bruttoinlandsprodukts von 1,2% gerechnet. Die deutsche Wirtschaft scheint also auf den Wachstumspfad zurückzukehren.
0: Herr Smirek, die steigenden Energiepreise treiben ja die Inflation im August auf 2,9%. Welche Auswirkungen hat das auf den Leitzins?
1: Ja, der Anstieg der Inflationsrate ist vor allem auf höhere Preise für Kraftstoffe und Heizöl zurückzuführen. Dieser Anstieg erhöht den Druck auf die Europäische Zentralbank und macht eine Erhöhung der Leitzinsen sehr wahrscheinlich. Die nächste geldpolitische Sitzung ist für den 10. September angesetzt, wo eine Anhebung des Einlagenzinses um 0,25 Prozentpunkte erwartet wird. Das wäre von 2,25 auf 2,5%.
0: Herr Smirek, in der letzten Ausgabe haben wir ja über die private Altersvorsorge gesprochen. Heute wollen wir uns mit dem Kinderdepot etwas genauer beschäftigen. Was verbirgt sich denn eigentlich dahinter?
1: Ja, das Kinderdepot ist mehr als nur ein Sparschwein, denn damit bauen Sie ganz entspannt das Startkapital für die Träume Ihrer Kinder auf. Ob Führerschein, Studium oder die erste eigene Wohnung, mit regelmäßigen Wertpapiersparen können Sie Schritt für Schritt Vermögen für Ihr Kind aufbauen.
0: Und was macht aus Ihrer Sicht das Kinderdepot so attraktiv?
1: Mit dem Kinderdepot können Eltern regelmäßig in verschiedene Wertpapiere für ihre Kinder investieren und mit kleinen Sparbeträgen Großes bewirken. Das Geld wird in einem eigenen Depot des Kindes angelegt. So bleiben Sparziele klar getrennt und ihr Kind profitiert von eigenen Freibeträgen. Insbesondere mit Fonds können sie breit gestreut investieren, da sie nicht nur in einzelne Unternehmen investieren, sondern in viele verschiedene Unternehmen weltweit. Bereits mit einem kleinen Sparplan ab monatlich 25 Euro kann das Vermögen über die Jahre zusammen mit ihrem Kind wachsen. Ein Kinderdepot ist darüber hinaus eine gute Basis für staatlich geförderte Vorsorgeprogramme, zum Beispiel für die Frühstartrente. Wichtig ist auch zu erwähnen, die Depotführung ist kostenfrei.
0: Wie kann ich das Kinderdepot genau abschließen?
1: 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Benötigt wird hierzu eine Geburtsurkunde, gegebenenfalls ein Sorgerechtsnachweis. 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
0: Und Herr Smirek, wie immer kurz vor Ende unserer Ausgabe. Welche Termine gibt es denn in den nächsten Wochen?
1: Aktuelle Konjunkturdaten der ZDW werden am 15. September veröffentlicht und das IFO-Institut veröffentlicht die aktuellen Ergebnisse zum Geschäftsklima am 24. September.
0: Herr Smirek, ich bedanke mich bei Ihnen für die interessanten Ausführungen und wir, liebe Zuschauer, sehen uns dann am 13. Oktober wieder und zwar mit einem Rückblick auf den Finanzmonat September. Bis dahin haben Sie eine schöne Zeit, machen Sie es gut und auf Wiedersehen.
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0: Hallo und herzlich willkommen an diesem Mittwoch zu den RBW Aktuellnachrichten. Am 10. September findet der diesjährige bundesweite Warntag auch im Landkreis Anhalt-Bitterfeld statt. Der bundesweite Warntag dient der Erprobung der Warnsysteme. Das Auslösen der Warnkanäle lädt aber auch ein, sich über die Warnung der Bevölkerung zu informieren. Am bundesweiten Warntag wird ab 11 Uhr eine Probewarnung in Form eines Warntextes an alle am modularen Warnsystem des Bundes angeschlossene Warnmultiplikatoren, zum Beispiel Rundfunksender und App-Server, geschickt. Die Warnmultiplikatoren versenden die Probewarnung dann zeitversetzt an Warnkanäle wie Fernseher, Radios und Smartphones. Dort können Sie die Warnungen dann lesen und oder hören. Parallel werden im Landkreis Anhalt-Bitterfeld die Sirenen der kreisangehörigen Gemeinden ausgelöst, um diese auf Funktionstüchtigkeit zu prüfen. Gegen 11.45 Uhr erfolgt eine Entwarnung über die Warnkanäle, Endgeräte und Sirenen, über welche zuvor die Warnung versendet wurde. Das Unternehmen Tesvolt AG hat am 28. August das neue Logistik- und Technologiezentrum in der Lutherstadt Wittenberg feierlich eröffnet. Der Anbieter ist nun schon seit 2014 in der Region und über die Landesgrenze hinweg für Batteriespeicherlösungen in der Industrie und im Gewerbe tätig. Sie setzen sich für ein zukunftsfestes Stromnetz sowie eine nachhaltige Entwicklung in dem Bereich ein und gelten als wichtiger Arbeitgeber und Wirtschaftspotenzial in dem Landkreis.
1: 12 Jahre nach der Gründung hat das wittenbergische Unternehmen Tesvolt AG ihr neues Logistik- und Technologiezentrum in der Lutherstadt eröffnet. Das klimafreundliche neue Zentrum des Batteriespeicheranbieters soll künftig der Region mehr Arbeitsplätze und ein innovatives Umfeld bieten. Tesvolt selbst ermöglicht es, aufgrund der größeren Lagerkapazitäten Materialien vorausschauend zu lagern und so auch bei Störungen dem europäischen Markt kurze Lieferzeiten zu ermöglichen. Der Neubau am Hauptsitz in der Lutherstadt Wittenberg wurde am 28. August im Beisein des stellvertretenden Ministerpräsidenten Prof. Dr. Armin Willingmann feierlich eingeweiht. Hier soll zukünftig die ständig wachsende Nachfrage des europäischen Marktes unternehmensgerecht bedient werden. Tesvolt AG, 2014 in der Lutherstadt gegründet, konzentriert sich seit Beginn auf Batteriespeicherlösungen für Gewerbe und Industrie. Zu ihren Kunden zählen neben Handwerksunternehmen auch landwirtschaftliche Betriebe und Stadtwerke, die ihre Energiekosten senken und stabilisieren wollen.
2: Ja, wir bieten Batteriespeicher sowohl für Innenaufstellungen in Gewerbebereichen an oder Industrien. Wir haben aber auch Outdoor-Speicher, bedeutet, das sind Speicher, die sind schon fix und fertig vormontiert, brauche ich nur auf dem Hof stellen, anschließen und dann kann ich auch zum Beispiel an den Energiehandel teilnehmen. Aber wer keine eigene Solaranlage hat, vielleicht kein eigenes Dach oder keine Dachfläche mehr hat, hat die Möglichkeiten, über diese volatilen Strompreise von diesem Geschäftsmodell zu partizipieren. Und genau das machen wir auch, indem wir die Batteriespeicher, die man bei uns erwärmen kann, auch an der Strombörse handeln.
1: Tesvolt bietet Energiespeicherlösungen für jede Größenordnung im gewerblichen und industriellen Einsatz. Von dezentralen Standorten bis hin zu großen Batterieparks. Der eigentliche Mehrwert liegt in dem, was die Systeme ermöglichen: geringe Energiekosten und mehr Energieunabhängigkeit.
3: Nun, die ganze Energiewende funktioniert ohne Speichertechnologie nicht. Denn wir wissen alle, der Wind bläst nicht jede Stunde und die Sonne scheint nicht 24 Stunden. Also muss es Speichermöglichkeiten für Strom geben, den man erzeugt hat. Und da hat Tesvolt seit 2014 und mit einem schönen Schub nach 2016, als wir das Unternehmen mit dem Hugo-Junkers-Preis Sachsen-Anhalts auszeichnen konnten, eine grandiose Entwicklung genommen. Hier wird Speichertechnologie entwickelt, hier wird sie intelligent gemacht und hier wird sie weltweit dann auch auf den Markt gebracht. Das ist eine großartige Entwicklung. Aus einem Start-up in Sachsen-Anhalt heraus nun ein weltweites führendes Unternehmen. Großartig.
1: Auch für die Region Wittenberg ist das Unternehmen von großer Bedeutung. Bei mehreren hundert Arbeitsplätzen zieht es nicht nur Arbeiter aus dem Landkreis, sondern auch Fachkräfte aus weiter weg in die Lutherstadt.
4: Das Unternehmen Tesvolt hat aus ganz unterschiedlichen Perspektiven eine enorme Bedeutung für den Landkreis. Es ist natürlich ein wichtiger Arbeitgeber. Es ist aber auch ein ganz wichtiger Impulsgeber, denn man kann froh sein, wenn man solche Innovationsmotoren bei sich hat, Von hier aus gehen ganz viele Impulse in die ganze Welt. Wir zeigen, was wir bei uns in unserer Heimat können. Das ist etwas Bedeutendes und hier wird immer neu entwickelt. Also hier haben wir ganz viel zusammen, was wir brauchen, um unsere Region bekannt zu machen, aber gleichzeitig auch etwas für unsere Region zu tun. Und genau dafür steht Tesvolt.
1: Tesvolt trägt dazu bei, in den kommenden Jahren unsere Stromnetze zukunftsfest zu machen. Sie sind jetzt schon über Landesgrenzen hinaus als Anbieter für Batteriespeicherlösungen tätig und versuchen auch in den kommenden Jahren, ihren Beitrag zu einer nachhaltigen Entwicklung stetig zu verbessern.
5: Aber ich glaube, was auch sehr, sehr wichtig ist bei solchen Bewertungen, ist diese Potenzialentscheidung. Was schlummert da? Wenn wir uns hier nur umgucken, ja, was wir hier für Speichersysteme haben, für Outdoor, für Indoor. Ich bin selber als Privatperson bin ich ein Freund von diesem Speichersystem, weil wir damit natürlich auch diese Sonnenenergie, die wir umsonst haben, speichern können und sowas. Dann tut das unserer Stadt dieses innovative Potenzial und gleichzeitig auch das produktive Potenzial, was hier, das tut uns gut. So, und da muss man einfach sagen, Chapeau vor dem, was hier geleistet wurde. Und trotzdem sind sie absolut bodenständig und lieben ihre Heimat. Und das finden wir großartig. Das ist richtig klasse. Das ist ein richtiger Liebesbeweis für die eigene Stadt.
1: Insgesamt blickt das Unternehmen auf 12 erfolgreiche Jahre zurück. Das bislang größte Speicherprojekt steht jedoch noch vor. Im Juni hat Tesvolt die Baugenehmigung für einen 20.000 Quadratmeter großen Batteriespeicherpark in der Nähe des Hauptstandortes erhalten.
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6: Ein besonderer Moment für Ronald Mohrmann und die Köthner Karnevalisten. Ministerpräsident Sven Schulze hat ihn den Bundesverdienstorden überreicht. Ausgezeichnet wird damit sein jahrzehntelanges Engagement in Politik und Kultur. Besonders sein Einsatz für das karnevalistische Brauchtum. Ronald Mohrmann geht als eine geprägte Figur der KKK. Über viele Jahre hat er den Verein mit aufgebaut und weiterentwickelt. Mit seinem Organisationstalent hat er maßgeblich dazu beigetragen, dass der Köthener Karnevalverein heute weit über die Stadt hinaus bekannt ist.
7: Ich habe ja schon oben bei meinen Dankesworten gesagt, dankbar, stolz, aber auch demütig. Denn ich glaube, dass niemand die Leistungen, die dafür erbracht wurden, allein erbringen kann. Sondern das ist immer ein Team, eine Mannschaft, Menschen, die mit dahinter stehen. Das kann sich, glaube ich, kaum jemand alleine zuschreiben.
8: Ich habe 1988 hier in Köthen an der Hochschule angefangen zu studieren und bin dort Programmchef des Elverrates geworden. Seitdem habe ich mit Karneval zu tun. 1992 haben wir KKK neu gegründet, nach 33 Jahren Zwangspause. Wir sind heute einer der größten Karnevalsvereine in Ostdeutschland. Der Rosenmontagszug in Köthen ist legendär. Und bei mir ist das eine Kombination, wofür ich heute geehrt worden bin. Ich war ja 10 Jahre Vizepräsident des Landesverbandes. Ich habe 20 Jahre als KKK-Präsident gearbeitet, ehrenamtlich. Ich bin seitdem Senatspräsident und, und. Und das in Kombination mit meinen ehrenamtlichen Tätigkeiten in der Kommunalpolitik, im Stadtrat, im Kreistag. Ich war in 10 Aufsichtsräten. Meine Mitarbeiter haben mal ausgerechnet, 1600 ehrenamtliche Abende war ich nicht zu Hause durch die Kommunalpolitik. Da ist Landtag und Firma und was man alles hat, gar nicht mitgerechnet. Das alles wäre ohne meine Frau, meine Familie und viele Freunde und Unterstützer, die heute hier geladen waren, nicht machbar. Und deswegen bin ich da natürlich sehr stolz drauf. Es ist die höchste Auszeichnung, die unsere Bundesrepublik Deutschland zu vergeben hat. Und das macht mich sehr stolz.
6: Besonders eng verbunden ist der Name mit dem Rosenmontagsumzug. Er gehört inzwischen zu den größten Karnevalsumzügen in Mitteldeutschland und bringt jedes Jahr viele Menschen zusammen. Doch die Auszeichnung steht für mehr als nur Karneval. Sie würdigt vor allem das Ehrenamt dahinter. Denn damit Traditionen bestehen bleiben, braucht es Menschen, die Verantwortung übernehmen, Veranstaltungen organisieren und ihre Zeit investieren. Genau diesen langjährigen Einsatz von Ronald Moormann würdigt der Bundesverdienstorden. Er gehört zu den höchsten staatlichen Auszeichnungen in Deutschland und wird für besondere Verdienste um die Gesellschaft verliehen.
9: Ja, der Ronald Moormann hat heute den Bundesverdienstorden von mir überreicht bekommen, und zwar für seine Tätigkeit hier für die Gesellschaft. Zum einen im Karneval. Ich glaube, jeder rund um Köthen in Köthen kennt Mormel, wie man ihn so schön sagt, mit dem KUKA-KÖ verbunden, und stand ja viele, viele Jahre an der Spitze dieses Vereins, und ohne ihn und seine Mannschaft wäre KUKA-KÖ auch nicht das, was es heute ist. Und das Zweite ist natürlich auch seine jahrzehntelange Arbeit in der Kommunalpolitik, auch in der Landespolitik. All das zusammen zeigt sein gesellschaftliches Engagement, und deswegen hat er diese Auszeichnung bekommen vom Bundespräsidenten, und ich als Ministerpräsident habe das heute übergeben.
0: Anlässlich des Tages des offenen Denkmals findet am Sonntag, dem 13. September, im Industrie- und Filmmuseum Wolfen von 12 bis 18 Uhr ein Museumsfest statt. Die Besucher erwartet ein vielfältiges Programm, das sich speziell an Familien richtet. Der Eintritt ist frei. Museumspädagogin Nicola Hedemann hat mit ihrem Team zahlreiche Mitmachangebote vorbereitet. Zum Beispiel die Werkstatt Experimentelle Fotografie und eine Bastelecke, wo unter fachkundiger Anleitung Daumenkino und Wunderscheibe gestaltet sowie alte Socken einer neuen Verwendung zugeführt werden. Halbstündlich finden Taschenlampenführungen durch die Dunkelräume statt, in denen einst die berühmten Aqua- und Filme hergestellt wurden. Besonders die jüngsten Museumsgäste sind dabei aufgefordert, auf die Suche nach den Museumsmaskottchen Wolfi und Prüla zu gehen. Mit diesem Hinweis sind wir am Ende unserer Mittwochsausgabe der RBW Aktuellnachrichten. Schauen jetzt noch auf das Wetter und auf die Meldungen aus Dessau-Roßlau. Und wir sehen uns, wenn Sie mögen, am Donnerstag ab 18 Uhr wieder. Bis dahin, machen Sie es gut und auf Wiedersehen.
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3: Am Donnerstag, den 10. September, erwartet uns ein Wetterwechsel. Die Höchstwerte erreichen maximal 19 Grad Celsius. Es weht ein schwacher Wind aus Nordwesten mit einer Geschwindigkeit von 12 km/h, wobei stellenweise mit stürmischen Windböen zu rechnen ist. Zudem liegt die Regenwahrscheinlichkeit tagsüber bei 0%. Dafür gibt es in der Nacht kräftige Gewitter mit Stürmböen und Starkregen.
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1: Herzlich willkommen zu unserer zweiten Folge des RAN 1 Biber Talks in der neuen Saison. Ja, heute darf ich neben mir Rückraumspieler Marcel Novak begrüßen. Schön, dass du da bist.
2: Hallo, ich freue mich auch.
1: Ja, Marcel, seit der neuen Spielzeit bist du jetzt Kapitän beim DRV. Was hat das für dich konkret für Änderungen mit sich gebracht und ja, wie gehst du mit dieser ja, neuen Verantwortung auch um?
2: Also Veränderungen eigentlich gar nicht so viele. Ich war letztes Jahr schon Teil des Mannschaftsrats und auch Co-Kapitän und eigentlich treffen wir alle Entscheidungen auch in diesem Trio mit Karl Hake und Luca Baumgart zusammen. Ansonsten ist man natürlich in vielen Gesprächen mit Vanja als Cheftrainer oder auch teilweise mit unserem Mannschaftsbetreuer Thomas Vollert oder auch Sebastian Glock. Deshalb alles, was organisatorisch ist, läuft dann über uns sozusagen. Aber da hat sich nicht viel verändert und Verantwortung auf dem Spielfeld, ja, das habe ich, glaube ich, schon immer übernommen und mache ich auch gerne. Das macht immer Spaß, vor allem, wenn man erfolgreich dabei ist. Und deshalb, das läuft dieses Jahr genauso wie letztes Jahr und hoffentlich auch noch länger.
1: Jetzt habt ihr in der vergangenen Woche euren ersten Saisonsieg einfahren können, zu Hause gegen die Eulen Ludwigshafen. Nach der Pause wart ihr noch im Rückstand, ihr konntet das Spiel drehen. Wie blickst du auch da drauf, vor allem jetzt bezüglich ja, des Kampfgeists der Mannschaft und natürlich auch, wenn man jetzt auch aufs Publikum blickt, das ist natürlich auch immer ganz wichtig.
2: Richtig, also grundsätzlich freuen wir uns natürlich, dass wir die 2 Punkte zu Hause lassen konnten. Das ist das Wichtigste. Über die Art und Weise kann man natürlich sich immer unterhalten. Grundsätzlich waren wir auch sehr zufrieden. Wir haben das Spiel auch ein bisschen analysiert. In unserer aktuellen Situation mit den vielen Verletzten haben wir das schon gut gemacht über die 60 Minuten. Und das ist genau das, was du sagst, dass wir vor allem in der zweiten Halbzeit dann diesen Schwung mitgenommen haben, die uns die Halle auch gegeben hat, dass wir die Halle auch ein bisschen mitgenommen haben, uns gegenseitig angeheizt haben und dann hat das auch wirklich Spaß gemacht und da hatte ich auch zu keinem Zeitpunkt das Gefühl, dass wir das nicht mehr drehen. Deshalb war das wirklich eine sehr tolle zweite Halbzeit, die auch wirklich auf dem Feld sehr viel Spaß gemacht hat mit den Zuschauern.
1: Okay, und dann blicken wir noch auf das anstehende Spiel.

0: Spiel am Freitag geht es gegen den VfL Eintracht Hagen. Das ist natürlich schon wieder eigentlich das nächste Brett. Die haben gleich mit zwei Kantersiegen die Saison gestartet. Worauf wird es ankommen in dem Spiel, um da ja die Punkte auch wieder in Dessau zu lassen?
1: Also ins Detail kann ich jetzt noch nicht so gehen, was das Sportliche angeht. Da haben wir uns noch nicht richtig mit beschäftigt. Da gehen wir immer 2 Tage vom Spiel an die explizite Vorbereitung des Gegners. Aber grundsätzlich, wie du es gesagt hast, ist es auf jeden Fall ein Aufstiegskandidat dieses Jahr, die in den ersten beiden Spielen jetzt bewiesen haben, was sie drauf haben. Kader hat eine unglaubliche Qualität, aber ich bin der Meinung, dass die Vergangenheit gezeigt hat, dass erstens die Liga sehr verrückt sein kann und dass auch Underdogs gewinnen können. Und zweitens, dass in Anhalt Arena sowieso kein Gegner unschlagbar ist. Und genauso gehen wir an das Spiel ran. Wir wollen nur 2 Punkte holen. Was am Ende möglich sein wird, werden wir am Freitag sehen.
0: Okay, ja, dann wünsche ich euch da natürlich ganz viel Erfolg und ja, danke dir, dass du uns heute hier im Studio besucht hast.
1: Vielen Dank und sehr gerne.
0: Und Sie lade ich natürlich auch wieder recht herzlich ein, am Freitag um 20 Uhr in der Anhalt Arena mit dabei zu sein und die Biber kräftig zu unterstützen.

Vor 100 Jahren wurde in Sandersdorf die Feuerwehr gegründet. Dieses besondere Jubiläum wurde am Samstag mit einem großen Fest gefeiert. Auf dem Gelände der Feuerwehr herrschte reges Treiben. Familien und Freunde kamen zusammen. Für die jüngsten Besucher gab es unter anderem eine Hüpfburg und verschiedene Aktionen. Auch das Kinder- und Jugendballett 1965 aus Sandersdorf sorgte mit einer Show für Unterhaltung. Im Mittelpunkt stand jedoch die Geschichte der Feuerwehr. Seit ihrer Gründung vor einem Jahrhundert stehen Einsatzbereitschaft, Engagement und Gemeinschaft im Mittelpunkt. Beim Jubiläumsfest wurde deshalb nicht nur zurückgeblickt, sondern auch das Engagement der heutigen Feuerwehrleute und der nächsten Generation gewürdigt. Für das leibliche Wohl war ebenfalls gesorgt. Neben verschiedenen Speisen und Getränken gab es unter anderem einen eigenen Dönerstand sowie Kaffee und Kuchen. Dazu sorgte Live-Musik und ein abwechslungsreiches Programm für einen gelungenen Festtag für die ganze Familie.

0: Hallo und herzlich willkommen, liebe Zuschauer, zur September-Ausgabe der Finanznews 2026. Ich begrüße dazu einmal mehr Frank Smirek, Bereichsleiter des Vermögensanlagezentrums der Kreissparkasse Anhalt-Bitterfeld. Hallo und guten Tag.
1: Guten Tag.
0: Herr Smirek, wie lief es denn an den Börsen im August?
1: Ja, DAX, Dow Jones und Eurostoxx 50 sind zum Monatsende im Plus. Der Ölpreis ist im Vergleich zum Vormonat wieder gesunken.
0: Und wie sehen die Werte für den August im Einzelnen aus?
1: Sehen wir uns dazu die Tabelle an. Die Schlusskurse der Indizes waren zum 31.08.2026 im DAX 26.258 Zähler. Das war ein Plus von 2,5%. Eurostoxx 50 6.420 Zähler, 1% im Plus. Dow Jones 53.187, 1,3% ging es da nach oben. Euro-Dollar 0,8% im Plus 1,16. Rohöl minus 7,4 bei 89,75 und der EZB-Hauptrefinanzierungssatz bei 2,4%.
0: Der DAX konnte ja im Juli einen Zugewinn verzeichnen. Konnte denn der Aufwärtstrend im August fortgesetzt werden?
1: Der DAX hat den August mit einem Anstieg von rund 600 Punkten beendet und damit die positive Entwicklung aus dem Juli beibehalten. Kurz vor Monatsende wurde ein neues Allzeithoch erreicht. Erstmals wurde die Marke von 26.000 Indexpunkten überschritten. Anhaltende Spannungen im Nahen Osten und schwankende Ölpreise sorgten zwischendurch für Verunsicherung, bevor eine starke Kaufwelle den DAX wieder auf Rekordkurs brachte. Schließlich schloss der DAX den August mit 26.258 Indexpunkten ab.
0: Ein wichtiger Indikator für die wirtschaftliche Entwicklung ist ja der IFO-Geschäftsklimaindex. Wie hat denn dieser sich im August entwickelt?
1: Der IFO-Geschäftsklimaindex ist im August überraschend stark gestiegen und somit Ausdruck eines wachsenden wirtschaftlichen Optimismus. Von den Unternehmen wird sowohl die aktuelle Geschäftslage als auch die Erwartungen besser als im Vormonat beurteilt. Trotz geopolitischer Krisen und hoher Energiepreise zeigt sich die deutsche Wirtschaft erstaunlich widerstandsfähig. Laut Prognose der Norddeutschen Landesbank wird mit einem Wachstum des Bruttoinlandsprodukts von 1,2% gerechnet. Die deutsche Wirtschaft scheint also auf den Wachstumspfad zurückzukehren.
0: Herr Smirek, die steigenden Energiepreise treiben ja die Inflation im August auf 2,9%. Welche Auswirkungen hat das auf den Leitzins?
1: Ja, der Anstieg der Inflationsrate ist vor allem auf höhere Preise für Kraftstoffe und Heizöl zurückzuführen. Dieser Anstieg erhöht den Druck auf die Europäische Zentralbank und macht eine Erhöhung der Leitzinsen sehr wahrscheinlich. Die nächste geldpolitische Sitzung ist für den 10. September angesetzt, wo eine Anhebung des Einlagenzinses um 0,25 Prozentpunkte erwartet wird. Das wäre von 2,25 auf 2,5%.
0: Herr Smirek, in der letzten Ausgabe haben wir ja über die private Altersvorsorge gesprochen. Heute wollen wir uns mit dem Kinderdepot etwas genauer beschäftigen. Was verbirgt sich denn eigentlich dahinter?
1: Ja, das Kinderdepot ist mehr als nur ein Sparschwein, denn damit bauen Sie ganz entspannt das Startkapital für die Träume Ihrer Kinder auf. Ob Führerschein, Studium oder die erste eigene Wohnung, mit regelmäßigen Wertpapiersparen können Sie Schritt für Schritt Vermögen für Ihr Kind aufbauen.
0: Und was macht aus Ihrer Sicht das Kinderdepot so attraktiv?
1: Mit dem Kinderdepot können Eltern regelmäßig in verschiedene Wertpapiere für ihre Kinder investieren und mit kleinen Sparbeträgen Großes bewirken. Das Geld wird in einem eigenen Depot des Kindes angelegt. So bleiben Sparziele klar getrennt und ihr Kind profitiert von eigenen Freibeträgen. 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Wichtig ist auch zu erwähnen, die Depotführung ist kostenfrei.
0: Wie kann ich das Kinderdepot genau abschließen?
1: 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Des Weiteren wird für die Eröffnung eines Kinderdepots ein Sparkassen-Girokonto als Verrechnungskonto benötigt. 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
0: Und Herr Smirik, wie immer kurz vor Ende unserer Ausgabe, welche Termine gibt es denn in den nächsten Wochen?
1: Aktuelle Konjunkturdaten der ZDW werden am 15. September veröffentlicht und das IFO-Institut veröffentlicht die aktuellen Ergebnisse zum Geschäftsklima am 24. September.
0: Herr Smirik, ich bedanke mich bei Ihnen für die interessanten Ausführungen und wir, liebe Zuschauer, sehen uns dann am 13. Oktober wieder und zwar mit einem Rückblick auf den Finanzmonat September. Bis dahin haben Sie eine schöne Zeit, machen Sie es gut und auf Wiedersehen.
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0: Hallo und herzlich willkommen an diesem Mittwoch zu den RBW Aktuellnachrichten. Am 10. September findet der diesjährige bundesweite Warntag auch im Landkreis Anhalt-Bitterfeld statt. Der bundesweite Warntag dient der Erprobung der Warnsysteme. Das Auslösen der Warnkanäle lädt aber auch ein, sich über die Warnung der Bevölkerung zu informieren. Am bundesweiten Warntag wird ab 11 Uhr eine Probewarnung in Form eines Warntextes an alle am modularen Warnsystem des Bundes angeschlossene Warnmultiplikatoren, zum Beispiel Rundfunksender und App-Server, geschickt. Die Warnmultiplikatoren versenden die Probewarnung dann zeitversetzt an Warnkanäle wie Fernseher, Radios und Smartphones. Dort können Sie die Warnungen dann lesen und/oder hören. Parallel werden im Landkreis Anhalt-Bitterfeld die Sirenen der kreisangehörigen Gemeinden ausgelöst, um diese auf Funktionstüchtigkeit zu prüfen. Gegen 11.45 Uhr erfolgt eine Entwarnung über die Warnkanäle, Endgeräte und Sirenen, über welche zuvor die Warnung versendet wurde. Das Unternehmen Tesvolt AG hat am 28. August das neue Logistik- und Technologiezentrum in der Lutherstadt Wittenberg feierlich eröffnet. Der Anbieter ist nun schon seit 2014 in der Region und über die Landesgrenze hinweg für Batteriespeicherlösungen in der Industrie und im Gewerbe tätig. Sie setzen sich für ein zukunftsfestes Stromnetz sowie eine nachhaltige Entwicklung in dem Bereich ein und gelten als wichtiger Arbeitgeber und Wirtschaftspotenzial in dem Landkreis.
1: 12 Jahre nach der Gründung hat das wittenbergische Unternehmen Tesvolt AG ihr neues Logistik- und Technologiezentrum in der Lutherstadt eröffnet. Das klimafreundliche neue Zentrum des Batteriespeicheranbieters soll künftig der Region mehr Arbeitsplätze und ein innovatives Umfeld bieten. Tesvolt selbst ermöglicht es, aufgrund der größeren Lagerkapazitäten Materialien vorausschauend zu lagern und so auch bei Störungen dem europäischen Markt kurze Lieferzeiten zu ermöglichen. Der Neubau am Hauptsitz in der Lutherstadt Wittenberg wurde am 28. August im Beisein des stellvertretenden Ministerpräsidenten Prof. Dr. Armin Willingmann feierlich eingeweiht. Hier soll zukünftig die ständig wachsende Nachfrage des europäischen Marktes unternehmensgerecht bedient werden. Tesvolt AG, 2014 in der Lutherstadt gegründet, konzentriert sich seit Beginn auf Batteriespeicherlösungen für Gewerbe und Industrie. Zu ihren Kunden zählen neben Handwerksunternehmen auch landwirtschaftliche Betriebe und Stadtwerke, die ihre Energiekosten senken und stabilisieren wollen.
2: Ja, wir bieten Batteriespeicher sowohl für Innenaufstellungen in Gewerbebereichen an oder Industrien. Wir haben aber auch Outdoor-Speicher, bedeutet, das sind Speicher, die sind schon fix und fertig vormontiert, brauche ich nur auf dem Hof stellen, anschließen und dann kann ich auch zum Beispiel an den Energiehandel teilnehmen. Aber wer keine eigene Solaranlage hat, vielleicht kein eigenes Dach oder keine Dachfläche mehr hat, hat die

0: Möglichkeiten, über diese volatilen Strompreise von diesem Geschäftsmodell zu partizipieren. Und genau das machen wir auch, indem wir die Batteriespeicher, die man bei uns erwärmen kann, auch an der Strombörse handeln.
1: Tesworth bietet Energiespeicherlösungen für jede Größenordnung im gewerblichen und industriellen Einsatz. Von dezentralen Standorten bis hin zu großen Batterieparks. Der eigentliche Mehrwert liegt in dem, was die Systeme ermöglichen. Geringe Energiekosten und mehr Energieunabhängigkeit.
2: Nun, die ganze Energiewende funktioniert ohne Speichertechnologie nicht. Denn wir wissen alle, der Wind bläst nicht jede Stunde und die Sonne scheint nicht 24 Stunden. Also muss es Speichermöglichkeiten für Strom geben, den man erzeugt hat. Und da hat Tesworth seit 2014 und mit einem schönen Schub nach 2016, als wir das Unternehmen mit dem Hugo-Junkers-Preis Sachsen-Anhalts auszeichnen konnten, eine grandiose Entwicklung genommen. Hier wird Speichertechnologie entwickelt, hier wird sie intelligent gemacht und hier wird sie weltweit dann auch auf den Markt gebracht. Das ist eine großartige Entwicklung. Aus einem Start-up in Sachsen-Anhalt heraus nun ein weltweites führendes Unternehmen. Großartig.
1: Auch für die Region Wittenberg ist das Unternehmen von großer Bedeutung. Bei mehreren hundert Arbeitsplätzen zieht es nicht nur Arbeiter aus dem Landkreis, sondern auch Fachkräfte aus weiter weg in die Lutherstadt.
3: Das Unternehmen Tesworth hat aus ganz unterschiedlichen Perspektiven eine enorme Bedeutung für den Landkreis. Es ist natürlich ein wichtiger Arbeitgeber. Es ist aber auch ein ganz wichtiger Impulsgeber, denn man kann froh sein, wenn man solche Innovationsmotoren bei sich hat. Von hier aus gehen ganz viele Impulse in die ganze Welt. Wir zeigen, was wir bei uns in unserer Heimat können. Das ist etwas Bedeutendes und hier wird immer neu entwickelt. Also hier haben wir ganz viel zusammen, was wir brauchen, um unsere Region bekannt zu machen, aber gleichzeitig auch etwas für unsere Region zu tun. Und genau dafür steht Tesworth.
1: Tesworth trägt dazu bei, in den kommenden Jahren unsere Stromnetze zukunftsfest zu machen. Sie sind jetzt schon über Landesgrenzen hinaus als Anbieter für Batteriespeicherlösungen tätig und versuchen auch in den kommenden Jahren, ihren Beitrag zu einer nachhaltigen Entwicklung stetig zu verbessern.
4: Aber ich glaube, was auch sehr, sehr wichtig ist bei solchen Bewertungen, ist diese Potenzialentscheidung. Was schlummert da? Wenn wir uns hier nur umgucken, ja, was wir hier für Speichersysteme haben, für Outdoor, für Indoor. Ich bin selber als Privatperson bin ich ein Freund von diesem Speichersystem, weil wir damit natürlich auch diese Sonnenenergie, die wir umsonst haben, speichern können und sowas. Dann tut das unserer Stadt dieses innovative Potenzial und gleichzeitig auch das produktive Potenzial, was wir haben, das tut uns gut. So, und da muss man einfach sagen, Chapeau vor dem, was hier geleistet wurde. Und trotzdem sind sie absolut bodenständig und lieben ihre Heimat. Und das finden wir großartig. Das ist richtig klasse. Das ist ein richtiger Liebesbeweis für die eigene Stadt.
1: Insgesamt blickt das Unternehmen auf 12 erfolgreiche Jahre zurück. Das bislang größte Speicherprojekt steht jedoch noch vor. Im Juni hat Tesworth die Baugenehmigung für einen 20.000 Quadratmeter großen Batteriespeicherpark in der Nähe des Hauptstandortes erhalten.
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6: Ein besonderer Moment für Ronald Mohrmann und die Köthner Karnevalisten. Ministerpräsident Sven Schulze hat ihn den Bundesverdienstorden überreicht. Ausgezeichnet wird damit sein jahrzehntelanges Engagement in Politik und Kultur. Besonders sein Einsatz für das karnevalistische Brauchtum. Ronald Mohrmann geht als eine geprägte Figur der KUKA Kö. Über viele Jahre hat er den Verein mit aufgebaut und weiterentwickelt. Mit seinem Organisationstalent hat er maßgeblich dazu beigetragen, dass der Köthener Karnevalverein heute weit über die Stadt hinaus bekannt ist.
7: Ich habe ja schon oben bei meinen Dankesworten gesagt, dankbar, stolz, aber auch demütig. Denn ich glaube, dass niemand die Leistungen, die dafür erbracht wurden, allein erbringen kann. Sondern das ist immer ein Team, eine Mannschaft, Menschen, die mit dahinter stehen. Das kann sich, glaube ich, kaum jemand alleine zuschreiben. Ich habe 1988 hier in Köthen an der Hochschule angefangen zu studieren und bin dort Programmchef des Elverrates geworden. Seitdem habe ich mit Karneval zu tun. 1992 haben wir KUKA Köln neu gegründet, nach 33 Jahren Zwangspause. Wir sind heute einer der größten Karnevalsvereine in Ostdeutschland. Der Rosenmontagszug in Köthen ist legendär. Und bei mir ist das eine Kombination, wofür ich heute geehrt worden bin. Ich war ja 10 Jahre Vizepräsident des Landesverbandes. Ich habe 20 Jahre als KUKA-Köln-Präsident gearbeitet, ehrenamtlich. Ich bin seitdem Senatspräsident und, und. Und das in Kombination mit meinen ehrenamtlichen Tätigkeiten in der Kommunalpolitik, im Stadtrat, im Kreistag. Ich war in 10 Aufsichtsräten. Meine Mitarbeiter haben mal ausgerechnet, 1600 ehrenamtliche Abende war ich nicht zu Hause durch die Kommunalpolitik. Da ist Landtag und Firma und was man alles hat, gar nicht mitgerechnet. Das alles wäre ohne meine Frau, meine Familie und viele Freunde und Unterstützer, die heute hier geladen waren, nicht machbar. Und deswegen bin ich da natürlich sehr stolz drauf. Es ist die höchste Auszeichnung, die unsere Bundesrepublik Deutschland zu vergeben hat. Und das macht mich sehr stolz.
6: Besonders eng verbunden ist der Name mit dem Rosenmontagsumzug. Er gehört inzwischen zu den größten Karnevalsumzügen in Mitteldeutschland und bringt jedes Jahr viele Menschen zusammen. Doch die Auszeichnung steht für mehr als nur Karneval. Sie würdigt vor allem das Ehrenamt dahinter. Denn damit Traditionen bestehen bleiben, braucht es Menschen, die Verantwortung übernehmen, Veranstaltungen organisieren und ihre Zeit investieren. Genau diesen langjährigen Einsatz von Ronald Mohrmann würdigt der Bundesverdienstorden. Er gehört zu den höchsten staatlichen Auszeichnungen in Deutschland und wird für besondere Verdienste um die Gesellschaft verliehen.
8: Ja, der Ronald Mohrmann hat heute den Bundesverdienstorden von mir überreicht bekommen, und zwar für seine Tätigkeit hier für die Gesellschaft. Zum einen im Karneval. Ich glaube, jeder rund um Köthen in Köthen kennt Mormel, wie man ihn so schön sagt, mit dem KUKA Köln verbunden. Und stand ja viele, viele Jahre an der Spitze dieses Vereins. Und ohne ihn und seine Mannschaft wäre KUKA Köln auch nicht das, was es heute ist. Und das Zweite ist natürlich auch seine jahrzehntelange Arbeit in der Kommunalpolitik, auch in der Landespolitik. All das zusammen zeigt sein gesellschaftliches Engagement. Und deswegen hat er diese Auszeichnung bekommen vom Bundespräsidenten. Und ich als Ministerpräsident habe das heute übergeben.
5: Anlässlich des Tages des offenen Denkmals findet am Sonntag, dem 13. September, im Industrie- und Filmmuseum Wolfen von 12 bis 18 Uhr ein Museumsfest statt. Die Besucher erwartet ein vielfältiges Programm, das sich speziell an Familien richtet. Der Eintritt ist frei. Museumspädagogin Nicola Hedemann hat mit ihrem Team zahlreiche Mitmachangebote vorbereitet. Zum Beispiel die Werkstatt Experimentelle Fotografie und eine Bastelecke, wo unter fachkundiger Anleitung Daumenkino und Wunderscheibe gestaltet sowie alte Socken einer neuen Verwendung zugeführt werden. Halbstündlich finden Taschenlampenführungen durch die Dunkelräume statt, in denen einst die berühmten Aqua- und Orwo-Filme hergestellt wurden. Besonders die jüngsten Museumsgäste sind dabei aufgefordert, auf die Suche nach den Museumsmaskottchen Wolfi und Prüla zu gehen. Mit diesem Hinweis sind wir am Ende unserer Mittwochsausgabe der RBW Aktuellnachrichten. Schauen jetzt noch auf das Wetter und auf die Meldungen aus Dessau-Roßlau. Und wir sehen uns, wenn Sie mögen, am Donnerstag ab 18 Uhr wieder. Bis dahin, machen Sie es gut und auf Wiedersehen.
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0: das kreative, kulturelle und künstlerische Leben der Stadt in den Mittelpunkt. 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Dabei geht es nicht nur um die Unterhaltung, sondern auch um Austausch, Teilhabe und das Sichtbarmachen der vielen Menschen, die das kulturelle Leben in Bitterfeld-Wolfen mit Herzblut gestalten.
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2: Am Donnerstag, den 10. September, erwartet uns ein Wetterwechsel. Die Höchstwerte erreichen maximal 19 Grad Celsius. Es weht ein schwacher Wind aus Nordwesten mit einer Geschwindigkeit von 12 km/h, wobei stellenweise mit stürmischen Windböen zu rechnen ist. Zudem liegt die Regenwahrscheinlichkeit tagsüber bei 0%. Dafür gibt es in der Nacht kräftige Gewitter mit Stürmböen und Starkregen.
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1: Herzlich willkommen zu unserer zweiten Folge des RAN 1 Biber Talks in der neuen Saison. Ja, heute darf ich neben mir Rückraumspieler Marcel Novak begrüßen. Schön, dass du da bist.
2: Hallo, ich freue mich auch.
1: Ja, Marcel, seit der neuen Spielzeit bist du jetzt Kapitän beim DRV. Was hat das für dich konkret für Änderungen mit sich gebracht und ja, wie gehst du mit dieser neuen Verantwortung auch um?
2: Also Veränderungen eigentlich gar nicht so viele. Ich war letztes Jahr schon Teil des Mannschaftsrats und auch Co-Kapitän und eigentlich treffen wir alle Entscheidungen auch in diesem Trio mit Karl Hake und Luca Baumgart zusammen. Ansonsten ist man natürlich in vielen Gesprächen mit Vanja als Cheftrainer oder auch teilweise mit unserem Mannschaftsbetreuer Thomas Vollert oder auch Sebastian Glock. Deshalb alles, was organisatorisch ist, läuft dann über uns sozusagen. Aber da hat sich nicht viel verändert und Verantwortung auf dem Spielfeld, ja, das habe ich, glaube ich, schon immer übernommen und mache ich auch gerne. Das macht immer Spaß, vor allem, wenn man erfolgreich dabei ist. Und deshalb, das läuft dieses Jahr genauso wie letztes Jahr und hoffentlich auch noch länger.
1: Jetzt habt ihr in der vergangenen Woche euren ersten Saisonsieg einfahren können, zu Hause gegen die Eulen Ludwigshafen. Nach der Pause wart ihr noch im Rückstand, ihr konntet das Spiel drehen. Wie blickst du auch da drauf, vor allem jetzt bezüglich des Kampfgeists der Mannschaft und natürlich auch, wenn man jetzt auch aufs Publikum blickt? Das ist natürlich auch immer ganz wichtig.
2: Richtig, also grundsätzlich freuen wir uns natürlich, dass wir die 2 Punkte zu Hause lassen konnten. Das ist das Wichtigste. Über die Art und Weise kann man natürlich sich immer unterhalten. Grundsätzlich waren wir auch sehr zufrieden. Wir haben das Spiel auch ein bisschen analysiert. In unserer aktuellen Situation mit den vielen Verletzten haben wir das schon gut gemacht über die 60 Minuten. Und das ist genau das, was du sagst, dass wir vor allem in der zweiten Halbzeit dann diesen Schwung mitgenommen haben, die uns die Halle auch gegeben hat, dass wir die Halle auch ein bisschen mitgenommen haben, uns gegenseitig angeheizt haben und dann hat das auch wirklich Spaß gemacht und da hatte ich auch zu keinem Zeitpunkt das Gefühl, dass wir das nicht mehr drehen. Deshalb war das wirklich eine sehr tolle zweite Halbzeit, die auch wirklich auf dem Feld sehr viel Spaß gemacht hat mit den Zuschauern.
1: Okay, und dann blicken wir noch auf das anstehende Spiel am Freitag. Geht's gegen den VfL Eintracht Hagen. Das ist natürlich schon wieder eigentlich das nächste Brett. Die haben gleich mit 2 Kantersiegen die Saison gestartet. Worauf wird es ankommen in dem Spiel, um da die Punkte auch wieder in Dessau zu lassen?
2: Also ins Detail kann ich jetzt noch nicht so gehen, was das Sportliche angeht. Da haben wir uns noch nicht richtig mit beschäftigt. Da gehen wir immer 2 Tage vom Spiel an die explizite Vorbereitung des Gegners. Aber grundsätzlich, wie du es gesagt hast, ist es auf jeden Fall ein Aufstiegskandidat dieses Jahr, die in den ersten beiden Spielen jetzt bewiesen haben, was sie drauf haben. Kader hat eine unglaubliche Qualität, aber ich bin der Meinung, dass

0: dass die Vergangenheit gezeigt hat, dass erstens die Liga sehr verrückt sein kann und dass auch Underdogs gewinnen können. Und zweitens, dass in Anhalt Arena sowieso kein Gegner unschlagbar ist. Und genauso gehen wir an das Spiel ran. Wir wollen nur 2 Punkte holen. Was am Ende möglich sein wird, werden wir am Freitag sehen.
1: Okay, ja, dann wünsche ich euch da natürlich ganz viel Erfolg und ja, danke dir, dass du uns heute hier im Studio besucht hast.
0: Vielen Dank und sehr gerne.
1: Und Sie lade ich natürlich auch wieder recht herzlich ein, am Freitag um 20 Uhr in der Anhalt Arena mit dabei zu sein und die Biber kräftig zu unterstützen.

Vor 100 Jahren wurde in Sandersdorf die Feuerwehr gegründet. Dieses besondere Jubiläum wurde am Samstag mit einem großen Fest gefeiert. Auf dem Gelände der Feuerwehr herrschte reges Treiben. Familien und Freunde kamen zusammen. Für die jüngsten Besucher gab es unter anderem eine Hüpfburg und verschiedene Aktionen. Auch das Kinder- und Jugendballett 1965 aus Sandersdorf sorgte mit einer Show für Unterhaltung. Im Mittelpunkt stand jedoch die Geschichte der Feuerwehr. Seit ihrer Gründung vor einem Jahrhundert stehen Einsatzbereitschaft, Engagement und Gemeinschaft im Mittelpunkt. Beim Jubiläumsfest wurde deshalb nicht nur zurückgeblickt, sondern auch das Engagement der heutigen Feuerwehrleute und der nächsten Generationen gewürdigt. Für das leibliche Wohl war ebenfalls gesorgt. Neben verschiedenen Speisen und Getränken gab es unter anderem einen eigenen Dönerstand sowie Kaffee und Kuchen. Dazu sorgte Live-Musik und ein abwechslungsreiches Programm für einen gelungenen Festtag für die ganze Familie.

0: Hallo und herzlich willkommen, liebe Zuschauer, zur September-Ausgabe der Finanznews 2026. Ich begrüße dazu einmal mehr Frank Smirek, Bereichsleiter des Vermögensanlagezentrums der Kreissparkasse Anhalt-Bitterfeld. Hallo und guten Tag.
1: Guten Tag.
0: Herr Smirek, wie lief es denn an den Börsen im August?
1: Ja, DAX, Dow Jones und Eurostoxx 50 sind zum Monatsende im Plus. Der Ölpreis ist im Vergleich zum Vormonat wieder gesunken.
0: Und wie sehen die Werte für den August im Einzelnen aus?
1: Sehen wir uns dazu die Tabelle an. Die Schlusskurse der Indizes waren zum 31.08.2026 im DAX 26.258 Zähler. Das war ein Plus von 2,5%. Eurostoxx 50 6.420 Zähler, 1% im Plus. Dow Jones 53.187, 1,3% ging es da nach oben. Euro-Dollar 0,8% im Plus, 1,16. Rohöl minus 7,4 bei 89,75 und der EZB-Hauptrefinanzierungssatz bei 2,4%.
0: Der DAX konnte ja im Juli einen Zugewinn verzeichnen. Konnte denn der Aufwärtstrend im August fortgesetzt werden?
1: Der DAX hat den August mit einem Anstieg von rund 600 Punkten beendet und damit die positive Entwicklung aus dem Juli beibehalten. Kurz vor Monatsende wurde ein neues Allzeithoch erreicht. Erstmals wurde die Marke von 26.000 Indexpunkten überschritten. Anhaltende Spannungen im Nahen Osten und schwankende Ölpreise sorgten zwischendurch für Verunsicherung, bevor eine starke Kaufwelle den DAX wieder auf Rekordkurs brachte. Schließlich schloss der DAX den August mit 26.258 Indexpunkten ab.
0: Ein wichtiger Indikator für die wirtschaftliche Entwicklung ist ja der IFO-Geschäftsklimaindex. Wie hat denn dieser sich im August entwickelt?
1: Der IFO-Geschäftsklimaindex ist im August überraschend stark gestiegen und somit Ausdruck eines wachsenden wirtschaftlichen Optimismus. Von den Unternehmen wird sowohl die aktuelle Geschäftslage als auch die Erwartungen besser als im Vormonat beurteilt. Trotz geopolitischer Krisen und hoher Energiepreise zeigt sich die deutsche Wirtschaft erstaunlich widerstandsfähig. Laut Prognose der Norddeutschen Landesbank wird mit einem Wachstum des Bruttoinlandsprodukts von 1,2% gerechnet. Die deutsche Wirtschaft scheint also auf den Wachstumspfad zurückzukehren.
0: Herr Smirek, die steigenden Energiepreise treiben ja die Inflation im August auf 2,9%. Welche Auswirkungen hat das auf den Leitzins?
1: Ja, der Anstieg der Inflationsrate ist vor allem auf höhere Preise für Kraftstoffe und Heizöl zurückzuführen. Dieser Anstieg erhöht den Druck auf die Europäische Zentralbank und macht eine Erhöhung der Leitzinsen sehr wahrscheinlich. Die nächste geldpolitische Sitzung ist für den 10. September angesetzt, wo eine Anhebung des Einlagenzinses um 0,25 Prozentpunkte erwartet wird. Das wäre von 2,25 auf 2,5%.
0: Herr Smirek, in der letzten Ausgabe haben wir ja über die private Altersvorsorge gesprochen. Heute wollen wir uns mit dem Kinderdepot etwas genauer beschäftigen. Was verbirgt sich denn eigentlich dahinter?
1: Ja, das Kinderdepot ist mehr als nur ein Sparschwein, denn damit bauen Sie ganz entspannt das Startkapital für die Träume Ihrer Kinder auf. Ob Führerschein, Studium oder die erste eigene Wohnung, mit regelmäßigen Wertpapiersparen können Sie Schritt für Schritt Vermögen für Ihr Kind aufbauen.
0: Und was macht aus Ihrer Sicht das Kinderdepot so attraktiv?
1: Mit dem Kinderdepot können Eltern regelmäßig in verschiedene Wertpapiere für ihre Kinder investieren und mit kleinen Sparbeträgen Großes bewirken. Das Geld wird in einem eigenen Depot des Kindes angelegt. So bleiben Sparziele klar getrennt und ihr Kind profitiert von eigenen Freibeträgen. Insbesondere mit Fonds können sie breit gestreut investieren, da sie nicht nur in einzelne Unternehmen investieren, sondern in viele verschiedene Unternehmen weltweit. Bereits mit einem kleinen Sparplan ab monatlich 25 € kann das Vermögen über die Jahre zusammen mit ihrem Kind wachsen. Ein Kinderdepot ist darüber hinaus eine gute Basis für staatlich geförderte Vorsorgeprogramme, zum Beispiel für die Frühstartrente. Wichtig ist auch zu erwähnen, die Depotführung ist kostenfrei.
0: Wie kann ich das Kinderdepot genau abschließen?
1: 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Benötigt wird hierzu eine Geburtsurkunde, gegebenenfalls ein Sorgerechtsnachweis. Des Weiteren wird für die Eröffnung eines Kinderdepots ein Sparkassen-Girokonto als Verrechnungskonto benötigt. 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Wenn Ihr Kind noch kein Sparkassen-Girokonto hat, wird es automatisch mit der Depoteröffnung angelegt. 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
0: Und Herr Schmierig, wie immer kurz vor Ende unserer Ausgabe. Welche Termine gibt es denn in den nächsten Wochen?
1: Aktuelle Konjunkturdaten der ZDW werden am 15. September veröffentlicht und das IFO-Institut veröffentlicht die aktuellen Ergebnisse zum Geschäftsklima am 24. September.
0: Herr Schmierig, ich bedanke mich bei Ihnen für die interessanten Ausführungen und wir, liebe Zuschauer, sehen uns dann am 13. Oktober wieder und zwar mit einem Rückblick auf den Finanzmonat September. Bis dahin haben Sie eine schöne Zeit, machen Sie es gut und auf Wiedersehen.
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0: Hallo und herzlich willkommen an diesem Mittwoch zu den RBB Aktuellnachrichten. Am 10. September findet der diesjährige bundesweite Warntag auch im Landkreis Anhalt-Bitterfeld statt. Der bundesweite Warntag dient der Erprobung der Warnsysteme. Das Auslösen der Warnkanäle lädt aber auch ein, sich über die Warnung der Bevölkerung zu informieren. Am bundesweiten Warntag wird ab 11 Uhr eine Probewarnung in Form eines Warntextes an alle am modularen Warnsystem des Bundes angeschlossene Warnmultiplikatoren, zum Beispiel Rundfunksender und App-Server, geschickt. Die Warnmultiplikatoren versenden die Probewarnung dann zeitversetzt an Warnkanäle wie Fernseher, Radios und Smartphones. Dort können Sie die Warnungen dann lesen und oder hören. Parallel werden im Landkreis Anhalt-Bitterfeld die Sirenen der kreisangehörigen Gemeinden ausgelöst, um diese auf Funktionstüchtigkeit zu prüfen. Gegen 11.45 Uhr erfolgt eine Entwarnung über die Warnkanäle, Endgeräte und Sirenen, über welche zuvor die Warnung versendet wurde. Das Unternehmen Tesvolt AG hat am 28. August das neue Logistik- und Technologiezentrum in der Lutherstadt Wittenberg feierlich eröffnet. Der Anbieter ist nun schon seit 2014 in der Region und über die Landesgrenze hinweg für Batteriespeicherlösungen in der Industrie und im Gewerbe tätig. Sie setzen sich für ein zukunftsfestes Stromnetz sowie eine nachhaltige Entwicklung in dem Bereich ein und gelten als wichtiger Arbeitgeber und Wirtschaftspotenzial in dem Landkreis.
1: 12 Jahre nach der Gründung hat das wittenbergische Unternehmen Tesvolt AG ihr neues Logistik- und Technologiezentrum in der Lutherstadt eröffnet. Das klimafreundliche neue Zentrum des Batteriespeicheranbieters soll künftig der Region mehr Arbeitsplätze und ein innovatives Umfeld bieten. Tesvolt selbst ermöglicht es, aufgrund der größeren Lagerkapazitäten Materialien vorausschauend zu lagern und so auch bei Störungen dem europäischen Markt kurze Lieferzeiten zu ermöglichen. Der Neubau am Hauptsitz in der Lutherstadt Wittenberg wurde am 28. August im Beisein des stellvertretenden Ministerpräsidenten Prof. Dr. Armin Willingmann feierlich eingeweiht. Hier soll zukünftig die ständig wachsende Nachfrage des europäischen Marktes unternehmensgerecht bedient werden. Tesvolt AG, 2014 in der Lutherstadt gegründet, konzentriert sich seit Beginn auf Batteriespeicherlösungen für Gewerbe und Industrie. Zu ihren Kunden zählen neben Handwerksunternehmen auch landwirtschaftliche Betriebe und Stadtwerke, die ihre Energiekosten senken und stabilisieren wollen.
2: Ja, wir bieten Batteriespeicher sowohl für Innenaufstellungen, Gewerbebereichen an oder Industrien. Wir haben aber auch Outdoor-Speicher, bedeutet, das sind Speicher, die sind schon fix und fertig vormontiert, brauche ich nur auf dem Hof stellen, anschließen und dann kann ich auch zum Beispiel an den Energiehandel teilnehmen. Aber wer keine eigene Solaranlage hat, vielleicht kein eigenes Dach oder keine Dachfläche mehr hat, hat die Möglichkeiten, über diese volatilen Strompreise von diesem Geschäftsmodell zu partizipieren. Und genau das machen wir auch, indem wir die Batteriespeicher, die man bei uns erwärmen kann, auch an der Strombörse handeln.
1: Tesvolt bietet Energiespeicherlösungen für jede Größenordnung im gewerblichen und industriellen Einsatz. Von dezentralen Standorten bis hin zu großen Batterieparks. Der eigentliche Mehrwert liegt in dem, was die Systeme ermöglichen: geringe Energiekosten und mehr Energieunabhängigkeit.
3: Nun, die ganze Energiewende funktioniert ohne Speichertechnologie nicht. Denn wir wissen alle,

0: Der Wind bläst nicht jede Stunde und die Sonne scheint nicht 24 Stunden. Also muss es Speichermöglichkeiten für Strom geben, den man erzeugt hat. Und da hat Tesvolt seit 2014 und mit einem schönen Schub nach 2016, als wir das Unternehmen mit dem Hugo-Junkers-Preis Sachsen-Anhalts auszeichnen konnten, eine grandiose Entwicklung genommen. Hier wird Speichertechnologie entwickelt, hier wird sie intelligent gemacht und hier wird sie weltweit dann auch auf den Markt gebracht. Das ist eine großartige Entwicklung. Aus einem Start-up in Sachsen-Anhalt heraus nun ein weltweites führendes Unternehmen. Großartig.
1: Auch für die Region Wittenberg ist das Unternehmen von großer Bedeutung. Bei mehreren hundert Arbeitsplätzen zieht es nicht nur Arbeiter aus dem Landkreis, sondern auch Fachkräfte aus weiter weg in die Lutherstadt.
2: Das Unternehmen Tesvolt hat aus ganz unterschiedlichen Perspektiven eine enorme Bedeutung für den Landkreis. Es ist natürlich ein wichtiger Arbeitgeber. Es ist aber auch ein ganz wichtiger Impulsgeber, denn man kann froh sein, wenn man solche Innovationsmotoren bei sich hat. Von hier aus gehen ganz viele Impulse in die ganze Welt. Wir zeigen, was wir bei uns in unserer Heimat können. Das ist etwas Bedeutendes und hier wird immer neu entwickelt. Also hier haben wir ganz viel zusammen, was wir brauchen, um unsere Region bekannt zu machen, aber gleichzeitig auch etwas für unsere Region zu tun. Und genau dafür steht Tesvolt.
1: Tesvolt trägt dazu bei, in den kommenden Jahren unsere Stromnetze zukunftsfest zu machen. Sie sind jetzt schon über Landesgrenzen hinaus als Anbieter für Batteriespeicherlösungen tätig und versuchen auch in den kommenden Jahren, ihren Beitrag zu einer nachhaltigen Entwicklung stetig zu verbessern.
3: Aber ich glaube, was auch sehr, sehr wichtig ist bei solchen Bewertungen, ist diese Potenzialentscheidung. Was schlummert da? Wenn wir uns hier nur umgucken, ja, was wir hier für Speichersysteme haben, für Outdoor, für Indoor. Ich bin selber als Privatperson bin ich ein Freund von diesem Speichersystem, weil wir damit natürlich auch diese Sonnenenergie, die wir umsonst haben, speichern können und sowas. Dann tut das unserer Stadt dieses innovative Potenzial und gleichzeitig auch das produktive Potenzial, was wir haben, das tut uns gut. So, und da muss man einfach sagen, Chapeau vor dem, was hier geleistet wurde. Und trotzdem sind sie absolut bodenständig und lieben ihre Heimat. Und das finden wir großartig. Das ist richtig klasse. Das ist ein richtiger Liebesbeweis für die eigene Stadt.
1: Insgesamt blickt das Unternehmen auf 12 erfolgreiche Jahre zurück. Das bislang größte Speicherprojekt steht jedoch noch vor. Im Juni hat Tesvolt die Baugenehmigung für einen 20.000 Quadratmeter großen Batteriespeicherpark in der Nähe des Hauptstandortes erhalten.
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5: Ein besonderer Moment für Ronald Mohrmann und die Köthner Karnevalisten. Ministerpräsident Sven Schulze hat ihn den Bundesverdienstorden überreicht. Ausgezeichnet wird damit sein jahrzehntelanges Engagement in Politik und Kultur. Besonders sein Einsatz für das karnevalistische Brauchtum. Ronald Mohrmann geht als eine geprägte Figur der KKK. Über viele Jahre hat er den Verein mit aufgebaut und weiterentwickelt. Mit seinem Organisationstalent hat er maßgeblich dazu beigetragen, dass der Köthener Karnevalverein heute weit über die Stadt hinaus bekannt ist.
6: Ich habe ja schon oben bei meinen Dankesworten gesagt, dankbar, stolz, aber auch demütig. Denn ich glaube, dass niemand die Leistungen, die dafür erbracht wurden, allein erbringen kann. Sondern das ist immer ein Team, eine Mannschaft, Menschen, die mit dahinter stehen, das kann sich, glaube ich, kaum jemand alleine zuschreiben.
7: Ich habe 19...

0: 1988 hier in Köthen an der Hochschule angefangen zu studieren und bin dort Programmchef des Elverrates geworden. Seitdem habe ich mit Karneval zu tun. 1992 haben wir KUKA-KÖ neu gegründet, nach 33 Jahren Zwangspause. Wir sind heute einer der größten Karnevalsvereine in Ostdeutschland. Der Rosenmontagszug in Köthen ist legendär. Und bei mir ist das eine Kombination, wofür ich heute geehrt worden bin. Ich war ja 10 Jahre Vizepräsident des Landesverbandes. Ich habe 20 Jahre als KUKA-KÖ-Präsident gearbeitet, ehrenamtlich. Ich bin seitdem Senatspräsident und. Und das in Kombination mit meinen ehrenamtlichen Tätigkeiten in der Kommunalpolitik, im Stadtrat, im Kreistag. Ich war in 10 Aufsichtsräten. Meine Mitarbeiter haben mal ausgerechnet, 1600 ehrenamtliche Abende war ich nicht zu Hause durch die Kommunalpolitik. Da ist Landtag und Firma und was man alles hat, gar nicht mitgerechnet. Das alles wäre ohne meine Frau, meine Familie und viele Freunde und Unterstützer, die heute hier geladen waren, nicht machbar. Und deswegen bin ich da natürlich sehr stolz drauf. Es ist die höchste Auszeichnung, die unsere Bundesrepublik Deutschland zu vergeben hat. Und das macht mich sehr stolz.
1: Besonders eng verbunden ist der Name mit dem Rosenmontagsumzug. Er gehört inzwischen zu den größten Karnevalsumzügen in Mitteldeutschland und bringt jedes Jahr viele Menschen zusammen. Doch die Auszeichnung steht für mehr als nur Karneval. Sie würdigt vor allem das Ehrenamt dahinter. Denn damit Traditionen bestehen bleiben, braucht es Menschen, die Verantwortung übernehmen, Veranstaltungen organisieren und ihre Zeit investieren. Genau diesen langjährigen Einsatz von Ronald Moormann würdigt der Bundesverdienstorden. Er gehört zu den höchsten staatlichen Auszeichnungen in Deutschland und wird für besondere Verdienste um die Gesellschaft verliehen.
2: Ja, der Ronald Moormann hat heute den Bundesverdienstorden von mir überreicht bekommen, und zwar für seine Tätigkeit hier für die Gesellschaft. Zum einen im Karneval. Ich glaube, jeder rund um Köthen in Köthen kennt Mormel, wie man ihn so schön sagt, mit dem KUKA-KÖ verbunden. Und stand ja viele, viele Jahre an der Spitze dieses Vereins. Und ohne ihn und seine Mannschaft wäre KUKA-KÖ auch nicht das, was es heute ist. Und das Zweite ist natürlich auch seine jahrzehntelange Arbeit in der Kommunalpolitik, auch in der Landespolitik. All das zusammen zeigt sein gesellschaftliches Engagement. Und deswegen hat er diese Auszeichnung bekommen vom Bundespräsidenten. Und ich als Ministerpräsident habe das heute übergeben.
3: Anlässlich des Tages des offenen Denkmals findet am Sonntag, dem 13. September, im Industrie- und Filmmuseum Wolfen von 12 bis 18 Uhr ein Museumsfest statt. Die Besucher erwartet ein vielfältiges Programm, das sich speziell an Familien richtet. Der Eintritt ist frei. Museumspädagogin Nicola Hedemann hat mit ihrem Team zahlreiche Mitmachangebote vorbereitet. Zum Beispiel die Werkstatt Experimentelle Fotografie und eine Bastelecke, wo unter fachkundiger Anleitung Daumenkino und Wunderscheibe gestaltet sowie alte Socken einer neuen Verwendung zugeführt werden. Halbstündlich finden Taschenlampenführungen durch die Dunkelräume statt, in denen einst die berühmten Aqua- und Orwo-Filme hergestellt wurden. Besonders die jüngsten Museumsgäste sind dabei aufgefordert, auf die Suche nach den Museumsmaskottchen Wolfi und Prühler zu gehen. Mit diesem Hinweis sind wir am Ende unserer Mittwochsausgabe der RBW Aktuellnachrichten. Schauen jetzt noch auf das Wetter und auf die Meldungen aus Dessau-Roßlau. Und wir sehen uns, wenn Sie mögen, am Donnerstag ab 18 Uhr wieder. Bis dahin, machen Sie es gut und auf Wiedersehen.
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0: 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Dabei geht es nicht nur um die Unterhaltung, sondern auch um Austausch, Teilhabe und das Sichtbarmachen der vielen Menschen, die das kulturelle Leben in Bitterfeld-Wolfen mit Herzblut gestalten.
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2: Am Donnerstag, den 10. September, erwartet uns ein Wetterwechsel. Die Höchstwerte erreichen maximal 19 Grad Celsius. Es weht ein schwacher Wind aus Nordwesten mit einer Geschwindigkeit von 12 km/h, wobei stellenweise mit stürmischen Windböen zu rechnen ist. Zudem liegt die Regenwahrscheinlichkeit tagsüber bei 0%. Dafür gibt es in der Nacht kräftige Gewitter mit Stürmböen und Starkregen.
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1: Herzlich willkommen zu unserer zweiten Folge des RAN 1 Biber Talks in der neuen Saison. Ja, heute darf ich neben mir Rückraumspieler Marcel Novak begrüßen. Schön, dass du da bist.
2: Hallo, ich freue mich auch.
1: Ja, Marcel, seit der neuen Spielzeit bist du jetzt Kapitän beim DRV. Was hat das für dich konkret für Änderungen mit sich gebracht und ja, wie gehst du mit dieser neuen Verantwortung auch um?
2: Also Veränderungen eigentlich gar nicht so viele. Ich war letztes Jahr schon Teil des Mannschaftsrats und auch Co-Kapitän und eigentlich treffen wir alle Entscheidungen auch in diesem Trio mit Karl Hake und Luca Baumgart zusammen. Ansonsten ist man natürlich in vielen Gesprächen mit Vanja als Cheftrainer oder auch teilweise mit unserem Mannschaftsbetreuer Thomas Vollert oder auch Sebastian Glock. Deshalb alles, was organisatorisch ist, läuft dann über uns sozusagen. Aber da hat sich nicht viel verändert und Verantwortung auf dem Spielfeld, ja, das habe ich, glaube ich, schon immer übernommen und mache ich auch gerne. Das macht immer Spaß, vor allem, wenn man erfolgreich dabei ist. Und deshalb, das läuft dieses Jahr genauso wie letztes Jahr und hoffentlich auch noch länger.
1: Jetzt habt ihr in der vergangenen Woche euren ersten Saisonsieg einfahren können, zu Hause gegen die Eulen Ludwigshafen. Nach der Pause wart ihr noch im Rückstand, ihr konntet das Spiel drehen. Wie blickst du auch da drauf, vor allem jetzt bezüglich des Kampfgeists der Mannschaft und natürlich auch, wenn man jetzt auch aufs Publikum blickt? Das ist natürlich auch immer ganz wichtig.
2: Richtig, also grundsätzlich freuen wir uns natürlich, dass wir die 2 Punkte zu Hause lassen konnten. Das ist das Wichtigste. Über die Art und Weise kann man natürlich sich immer unterhalten. Grundsätzlich waren wir auch sehr zufrieden. Wir haben das Spiel auch ein bisschen analysiert. In unserer aktuellen Situation mit den vielen Verletzten haben wir das schon gut gemacht über die 60 Minuten. Und das ist genau das, was du sagst, dass wir vor allem in der zweiten Halbzeit dann diesen Schwung mitgenommen haben, die uns die Halle auch gegeben hat, dass wir die Halle auch ein bisschen mitgenommen haben, uns gegenseitig angeheizt haben und dann hat das auch wirklich Spaß gemacht und da hatte ich auch zu keinem Zeitpunkt das Gefühl, dass wir das nicht mehr drehen. Deshalb war das wirklich eine sehr tolle zweite Halbzeit, die auch wirklich auf dem Feld sehr viel Spaß gemacht hat mit den Zuschauern.
1: Okay, und dann blicken wir noch auf das anstehende Spiel am Freitag. Geht's gegen den VfL Eintracht Hagen. Das ist natürlich schon wieder eigentlich das nächste Brett. Die haben gleich mit 2 Kantersiegen die Saison gestartet. Worauf wird es ankommen in dem Spiel, um da die Punkte auch wieder in Dessau zu lassen?
2: Also ins Detail kann ich jetzt noch nicht so gehen, was das Sportliche angeht. Da haben wir uns noch nicht richtig mit beschäftigt. Da gehen wir immer 2 Tage vom Spiel an die explizite Vorbereitung des Gegners. Aber grundsätzlich, wie du es gesagt hast, ist es auf jeden Fall ein Aufstiegskandidat dieses Jahr, die in den ersten beiden Spielen jetzt bewiesen haben, was sie drauf haben. Kader hat eine unglaubliche Qualität, aber ich bin der Meinung, dass die Vergangenheit gezeigt hat, dass erstens die Liga sehr verrückt sein kann und dass auch Underdogs gewinnen können und zweitens, dass in Anhalt Arena sowieso kein Gegner unschlagbar ist und genauso gehen wir an das Spiel ran. Wir wollen nur 2 Punkte holen. Was am Ende möglich sein wird, werden wir am Freitag sehen.
1: Okay, dann wünsche ich euch da natürlich ganz viel Erfolg und danke dir, dass du uns heute hier im Studio besucht hast.
2: Vielen Dank und sehr gerne.
1: Und Sie lade ich natürlich auch wieder recht herzlich ein, am Freitag um 20 Uhr in der Anhalt Arena mit dabei zu sein und die Biber kräftig zu unterstützen.

Vor 100 Jahren wurde in Sandersdorf die Feuerwehr gegründet. Dieses besondere Jubiläum wurde am Samstag mit einem großen Fest gefeiert. Auf dem Gelände der Feuerwehr herrschte reges Treiben. Familien und Freunde kamen zusammen. Für die jüngsten Besucher gab es unter anderem eine Hüpfburg und verschiedene Aktionen. Auch das Kinder- und Jugendballett 1965 aus Sandersdorf sorgte mit einer Show für Unterhaltung. Im Mittelpunkt stand jedoch die Geschichte der Feuerwehr. Seit ihrer Gründung vor einem Jahrhundert stehen Einsatzbereitschaft, Engagement und Gemeinschaft im Mittelpunkt. Beim Jubiläumsfest wurde deshalb nicht nur zurückgeblickt, sondern auch das Engagement der heutigen Feuerwehrleute und der nächsten Generation gewürdigt. Für das leibliche Wohl war ebenfalls gesorgt. Neben verschiedenen Speisen und Getränken gab es unter anderem einen eigenen Dönerstand sowie Kaffee und Kuchen. Dazu sorgte Live-Musik und ein abwechslungsreiches Programm für einen gelungenen Festtag für die ganze Familie.

0: Hallo und herzlich willkommen, liebe Zuschauer, zur September-Ausgabe der Finanznews 2026. Ich begrüße dazu einmal mehr Frank Smirek, Bereichsleiter des Vermögensanlagezentrums der Kreissparkasse Anhalt-Bitterfeld. Hallo und guten Tag.
1: Guten Tag.
0: Herr Smirek, wie lief es denn an den Börsen im August?
1: Ja, DAX, Dow Jones und Eurostoxx 50 sind zum Monatsende im Plus. Der Ölpreis ist im Vergleich zum Vormonat wieder gesunken.
0: Und wie sehen die Werte für den August im Einzelnen aus?
1: Sehen wir uns dazu die Tabelle an. Die Schlusskurse der Indizes waren zum 31.08.2026 im DAX 26.258 Zähler. Das war ein Plus von 2,5%. Eurostoxx 50 6.420 Zähler, 1% im Plus. Dow Jones 53.187, 1,3% ging es da nach oben. Euro-Dollar 0,8% im Plus 1,16. Rohöl minus 7,4 bei 89,75 und der EZB-Hauptrefinanzierungssatz bei 2,4%.
0: Der DAX konnte ja im Juli einen Zugewinn verzeichnen. Konnte denn der Aufwärtstrend im August fortgesetzt werden?
1: Der DAX hat den August mit einem Anstieg von rund 600 Punkten beendet und damit die positive Entwicklung aus dem Juli beibehalten. Kurz vor Monatsende wurde ein neues Allzeithoch erreicht. Erstmals wurde die Marke von 26.000 Indexpunkten überschritten. Anhaltende Spannungen im Nahen Osten und schwankende Ölpreise sorgten zwischendurch für Verunsicherung, bevor eine starke Kaufwelle den DAX wieder auf Rekordkurs brachte. Schließlich schloss der DAX den August mit 26.258 Indexpunkten ab.
0: Ein wichtiger Indikator für die wirtschaftliche Entwicklung ist ja der IFO-Geschäftsklimaindex. Wie hat denn dieser sich im August entwickelt?
1: Der IFO-Geschäftsklimaindex ist im August überraschend stark gestiegen und somit Ausdruck eines wachsenden wirtschaftlichen Optimismus. Von den Unternehmen wird sowohl die aktuelle Geschäftslage als auch die Erwartungen besser als im Vormonat beurteilt. Trotz geopolitischer Krisen und hoher Energiepreise zeigt sich die deutsche Wirtschaft erstaunlich widerstandsfähig. Laut Prognose der Norddeutschen Landesbank wird mit einem Wachstum des Bruttoinlandsprodukts von 1,2% gerechnet. Die deutsche Wirtschaft scheint also auf den Wachstumspfad zurückzukehren.
0: Herr Smirek, die steigenden Energiepreise treiben ja die Inflation im August auf 2,9%. Welche Auswirkungen hat das auf den Leitzins?
1: Ja, der Anstieg der Inflationsrate ist vor allem auf höhere Preise für Kraftstoffe und Heizöl zurückzuführen. Dieser Anstieg erhöht den Druck auf die Europäische Zentralbank und macht eine Erhöhung der Leitzinsen sehr wahrscheinlich. Die nächste geldpolitische Sitzung ist für den 10. September angesetzt, wo eine Anhebung des Einlagenzinses um 0,25 Prozentpunkte erwartet wird. Das wäre von 2,25 auf 2,5%.
0: Herr Smirek, in der letzten Ausgabe haben wir ja über die private Altersvorsorge gesprochen. Heute wollen wir uns mit dem Kinderdepot etwas genauer beschäftigen. Was verbirgt sich denn eigentlich dahinter?
1: Ja, das Kinderdepot ist mehr als nur ein Sparschwein, denn damit bauen Sie ganz entspannt das Startkapital für die Träume Ihrer Kinder auf. Ob Führerschein, Studium oder die erste eigene Wohnung, mit regelmäßigen Wertpapiersparen können Sie Schritt für Schritt Vermögen für Ihr Kind aufbauen.
0: Und was macht aus Ihrer Sicht das Kinderdepot so attraktiv?
1: Mit dem Kinderdepot können Eltern regelmäßig verschiedene Wertpapiere für ihre Kinder investieren und mit kleinen Sparbeträgen Großes bewirken. Das Geld wird in einem eigenen Depot des Kindes angelegt. So bleiben Sparziele klar getrennt und ihr Kind profitiert von eigenen Freibeträgen. Insbesondere mit Fonds können sie breit gestreut investieren, da sie nicht nur in einzelne Unternehmen investieren, sondern in viele verschiedene Unternehmen weltweit. Bereits mit einem kleinen Sparplan ab monatlich 25 Euro kann das Vermögen über die Jahre zusammen mit ihrem Kind wachsen. Ein Kinderdepot ist darüber hinaus eine gute Basis für staatlich geförderte Vorsorgeprogramme, zum Beispiel für die Frühstartrente. 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
0: Und Herr Smirik, wie immer kurz vor Ende unserer Ausgabe, welche Termine gibt es denn in den nächsten Wochen?
1: Aktuelle Konjunkturdaten der ZDW werden am 15. September veröffentlicht und das IFO-Institut veröffentlicht die aktuellen Ergebnisse zum Geschäftsklima am 24. September.
0: Herr Smirik, ich bedanke mich bei Ihnen für die interessanten Ausführungen und wir, liebe Zuschauer, sehen uns dann am 13. Oktober wieder und zwar mit einem Rückblick auf den Finanzmonat September. Bis dahin haben Sie eine schöne Zeit, machen Sie es gut und auf Wiedersehen.
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0: Hallo und herzlich willkommen an diesem Mittwoch zu den RBW Aktuellnachrichten. Am 10. September findet der diesjährige bundesweite Warntag auch im Landkreis Anhalt-Bitterfeld statt. Der bundesweite Warntag dient der Erprobung der Warnsysteme. Das Auslösen der Warnkanäle lädt aber auch ein, sich über die Warnung der Bevölkerung zu informieren. Am bundesweiten Warntag wird ab 11 Uhr eine Probewarnung in Form eines Warntextes an alle am modularen Warnsystem des Bundes angeschlossene Warnmultiplikatoren, zum Beispiel Rundfunksender und App-Server, geschickt. Die Warnmultiplikatoren versenden die Probewarnung dann zeitversetzt an Warnkanäle wie Fernseher, Radios und Smartphones. Dort können Sie die Warnungen dann lesen und oder hören. Parallel werden im Landkreis Anhalt-Bitterfeld die Sirenen der kreisangehörigen Gemeinden ausgelöst, um diese auf Funktionstüchtigkeit zu prüfen. Gegen 11.45 Uhr erfolgt eine Entwarnung über die Warnkanäle, Endgeräte und Sirenen, über welche zuvor die Warnung versendet wurde. Das Unternehmen Tesvolt AG hat am 28. August das neue Logistik- und Technologiezentrum in der Lutherstadt Wittenberg feierlich eröffnet. Der Anbieter ist nun schon seit 2014 in der Region und über die Landesgrenze hinweg für Batteriespeicherlösungen in der Industrie und im Gewerbe tätig. Sie setzen sich für ein zukunftsfestes Stromnetz sowie eine nachhaltige Entwicklung in dem Bereich ein und gelten als wichtiger Arbeitgeber und Wirtschaftspotenzial in dem Landkreis.
1: 12 Jahre nach der Gründung hat das wittenbergische Unternehmen Tesvolt AG ihr neues Logistik- und Technologiezentrum in der Lutherstadt eröffnet. Das klimafreundliche neue Zentrum des Batteriespeicheranbieters soll künftig der Region mehr Arbeitsplätze und ein innovatives Umfeld bieten. Tesvolt selbst ermöglicht es, aufgrund der größeren Lagerkapazitäten Materialien vorausschauend zu lagern und so auch bei Störungen dem europäischen Markt kurze Lieferzeiten zu ermöglichen. Der Neubau am Hauptsitz in der Lutherstadt Wittenberg wurde am 28. August im Beisein des stellvertretenden Ministerpräsidenten Prof. Dr. Armin Willingmann feierlich eingeweiht. Hier soll zukünftig die ständig wachsende Nachfrage des europäischen Marktes unternehmensgerecht bedient werden. Tesvolt AG, 2014 in der Lutherstadt gegründet, konzentriert sich seit Beginn auf Batteriespeicherlösungen für Gewerbe und Industrie. Zu ihren Kunden zählen neben Handwerksunternehmen auch landwirtschaftliche Betriebe und Stadtwerke, die ihre Energiekosten senken und stabilisieren wollen.
2: Ja, wir bieten Batteriespeicher sowohl für Innenaufstellungen in Gewerbebereichen an oder Industrien. Wir haben aber auch Outdoor-Speicher. Bedeutet, das sind Speicher, die sind schon fix und fertig vormontiert, brauche ich nur auf dem Hof stellen, anschließen und dann kann ich auch zum Beispiel an den Energiehandel teilnehmen. Also wer keine eigene Solaranlage hat, vielleicht kein eigenes Dach oder keine Dachfläche mehr hat, hat die Möglichkeiten, über diese volatilen Strompreise von diesem Geschäftsmodell zu partizipieren. Und genau das machen wir auch, indem wir die Batteriespeicher, die man bei uns erwärmen kann, auch an der Strombörse handeln.
1: Tesvolt bietet Energiespeicherlösungen für jede Größenordnung im gewerblichen und industriellen Einsatz. Von dezentralen Standorten bis hin zu großen Batterieparks. Der eigentliche Mehrwert liegt in dem, was die Systeme ermöglichen: geringe Energiekosten und mehr Energieunabhängigkeit.
3: Nun, die ganze Energiewende funktioniert ohne Speichertechnologie nicht. Denn wir wissen alle,

0: Der Wind bläst nicht jede Stunde und die Sonne scheint nicht 24 Stunden. Also muss es Speichermöglichkeiten für Strom geben, den man erzeugt hat. Und da hat Tesvolt seit 2014 und mit einem schönen Schub nach 2016, als wir das Unternehmen mit dem Hugo-Junkers-Preis Sachsen-Anhalts auszeichnen konnten, eine grandiose Entwicklung genommen. Hier wird Speichertechnologie entwickelt, hier wird sie intelligent gemacht und hier wird sie weltweit dann auch auf den Markt gebracht. Das ist eine großartige Entwicklung. Aus einem Start-up in Sachsen-Anhalt heraus nun ein weltweites führendes Unternehmen. Großartig.
1: Auch für die Region Wittenberg ist das Unternehmen von großer Bedeutung. Bei mehreren hundert Arbeitsplätzen zieht es nicht nur Arbeiter aus dem Landkreis, sondern auch Fachkräfte aus weiter weg in die Lutherstadt.
2: Das Unternehmen Tesvolt hat aus ganz unterschiedlichen Perspektiven eine enorme Bedeutung für den Landkreis. Es ist natürlich ein wichtiger Arbeitgeber. Es ist aber auch ein ganz wichtiger Impulsgeber, denn man kann froh sein, wenn man solche Innovationsmotoren bei sich hat. Von hier aus gehen ganz viele Impulse in die ganze Welt. Wir zeigen, was wir bei uns in unserer Heimat können. Das ist etwas Bedeutendes und hier wird immer neu entwickelt. Also hier haben wir ganz viel zusammen, was wir brauchen, um unsere Region bekannt zu machen, aber gleichzeitig auch etwas für unsere Region zu tun. Und genau dafür steht Tesvolt.
1: Tesvolt trägt dazu bei, in den kommenden Jahren unsere Stromnetze zukunftsfest zu machen. Sie sind jetzt schon über Landesgrenzen hinaus als Anbieter für Batteriespeicherlösungen tätig und versuchen auch in den kommenden Jahren, ihren Beitrag zu einer nachhaltigen Entwicklung stetig zu verbessern.
3: Aber ich glaube, was auch sehr, sehr wichtig ist bei solchen Bewertungen, ist diese Potenzialentscheidung. Was schlummert da? Wenn wir uns hier nur umgucken, ja, was wir hier für Speichersysteme haben, für Outdoor, für Indoor. Ich bin selber als Privatperson bin ich ein Freund von diesem Speichersystem, weil wir damit natürlich auch diese Sonnenenergie, die wir umsonst haben, speichern können und sowas. Dann tut das unserer Stadt dieses innovative Potenzial und gleichzeitig auch das produktive Potenzial, was wir haben, das tut uns gut. So, und da muss man einfach sagen, Chapeau vor dem, was hier geleistet wurde. Und trotzdem sind sie absolut bodenständig und lieben ihre Heimat. Und das finden wir großartig. Das ist richtig klasse. Das ist ein richtiger Liebesbeweis für die eigene Stadt.
1: Insgesamt blickt das Unternehmen auf 12 erfolgreiche Jahre zurück. Das bislang größte Speicherprojekt steht jedoch noch vor. Im Juni hat Tesvolt die Baugenehmigung für einen 20.000 Quadratmeter großen Batteriespeicherpark in der Nähe des Hauptstandortes erhalten.
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5: Ein besonderer Moment für Ronald Mohrmann und die Köthner Karnevalisten. Ministerpräsident Sven Schulze hat ihn den Bundesverdienstorden überreicht. Ausgezeichnet wird damit sein jahrzehntelanges Engagement in Politik und Kultur. Besonders sein Einsatz für das karnevalistische Brauchtum. Ronald Mohrmann geht als eine geprägte Figur der KKK. Über viele Jahre hat er den Verein mit aufgebaut und weiterentwickelt. Mit seinem Organisationstalent hat er maßgeblich dazu beigetragen, dass der Köthener Karnevalverein heute weit über die Stadt hinaus bekannt ist.
6: Ich habe ja schon oben bei meinen Dankesworten gesagt, dankbar, stolz, aber auch demütig. Denn ich glaube, dass niemand die Leistungen, die dafür erbracht wurden, allein erbringen kann. Sondern das ist immer ein Team, eine Mannschaft, Menschen, die mit dahinter stehen. Das kann sich, glaube ich, kaum jemand alleine zuschreiben.
7: Ich habe 19...

0: 1988 hier in Köthen an der Hochschule angefangen zu studieren und bin dort Programmchef des Elverrates geworden. Seitdem habe ich mit Karneval zu tun. 1992 haben wir KUKA-KÖ neu gegründet, nach 33 Jahren Zwangspause. Wir sind heute einer der größten Karnevalsvereine in Ostdeutschland. Der Rosenmontagszug in Köthen ist legendär. Und bei mir ist das eine Kombination, wofür ich heute geehrt worden bin. Ich war ja 10 Jahre Vizepräsident des Landesverbandes. Ich habe 20 Jahre als KUKA-KÖ-Präsident gearbeitet, ehrenamtlich. Ich bin seitdem Senatspräsident und, und. Und das in Kombination mit meinen ehrenamtlichen Tätigkeiten in der Kommunalpolitik, im Stadtrat, im Kreistag. Ich war in 10 Aufsichtsräten. Meine Mitarbeiter haben mal ausgerechnet, 1600 ehrenamtliche Abende war ich nicht zu Hause durch die Kommunalpolitik. Da ist Landtag und Firma und was man alles hat, gar nicht mitgerechnet. Das alles wäre ohne meine Frau, meine Familie und viele Freunde und Unterstützer, die heute hier geladen waren, nicht machbar. Und deswegen bin ich da natürlich sehr stolz drauf. Es ist die höchste Auszeichnung, die unsere Bundesrepublik Deutschland zu vergeben hat. Und das macht mich sehr stolz.
1: Besonders eng verbunden ist der Name mit dem Rosenmontagsumzug. Er gehört inzwischen zu den größten Karnevalsumzügen in Mitteldeutschland und bringt jedes Jahr viele Menschen zusammen. Doch die Auszeichnung steht für mehr als nur Karneval. Sie würdigt vor allem das Ehrenamt dahinter. Denn damit Traditionen bestehen bleiben, braucht es Menschen, die Verantwortung übernehmen, Veranstaltungen organisieren und ihre Zeit investieren. Genau diesen langjährigen Einsatz von Ronald Moormann würdigt der Bundesverdienstorden. Er gehört zu den höchsten staatlichen Auszeichnungen in Deutschland und wird für besondere Verdienste um die Gesellschaft verliehen.
2: Ja, der Ronald Moormann hat heute den Bundesverdienstorden von mir überreicht bekommen, und zwar für seine Tätigkeit hier für die Gesellschaft. Zum einen im Karneval. Ich glaube, jeder rund um Köthen in Köthen kennt Mormel, wie man ihn so schön sagt, mit dem KUKA-KÖ verbunden. Und stand ja viele, viele Jahre an der Spitze dieses Vereins. Und ohne ihn und seine Mannschaft wäre KUKA-KÖ auch nicht das, was es heute ist. Und das Zweite ist natürlich auch seine jahrzehntelange Arbeit in der Kommunalpolitik, auch in der Landespolitik. All das zusammen zeigt sein gesellschaftliches Engagement. Und deswegen hat er diese Auszeichnung bekommen vom Bundespräsidenten. Und ich als Ministerpräsident habe das heute übergeben.
3: Anlässlich des Tages des offenen Denkmals findet am Sonntag, dem 13. September, im Industrie- und Filmmuseum Wolfen von 12 bis 18 Uhr ein Museumsfest statt. Die Besucher erwartet ein vielfältiges Programm, das sich speziell an Familien richtet. Der Eintritt ist frei. Museumspädagogin Nicola Hedemann hat mit ihrem Team zahlreiche Mitmachangebote vorbereitet. Zum Beispiel die Werkstatt Experimentelle Fotografie und eine Bastelecke, wo unter fachkundiger Anleitung Daumenkino und Wunderscheibe gestaltet sowie alte Socken einer neuen Verwendung zugeführt werden. Halbstündlich finden Taschenlampenführungen durch die Dunkelräume statt, in denen einst die berühmten Aqua- und Orwo-Filme hergestellt wurden. Besonders die jüngsten Museumsgäste sind dabei aufgefordert, auf die Suche nach den Museumsmaskottchen Wolfi und Prüla zu gehen. Mit diesem Hinweis sind wir am Ende unserer Mittwochsausgabe der RBB Aktuell Nachrichten. Schauen jetzt noch auf das Wetter und auf die Meldungen aus Dessau-Roßlau. Und wir sehen uns, wenn Sie mögen, am Donnerstag ab 18 Uhr wieder. Bis dahin, machen Sie es gut und auf Wiedersehen.
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1: Am Donnerstag, den 10. September, erwartet uns ein Wetterwechsel. Die Höchstwerte erreichen maximal 19 Grad Celsius. Es weht ein schwacher Wind aus Nordwesten mit einer Geschwindigkeit von 12 km/h, wobei stellenweise mit stürmischen Windböen zu rechnen ist. Zudem liegt die Regenwahrscheinlichkeit tagsüber bei 0%. Dafür gibt es in der Nacht kräftige Gewitter mit Stürmböen und Starkregen.
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1: Herzlich willkommen zu unserer zweiten Folge des Ran 1 Biber Talks in der neuen Saison. Ja, heute darf ich neben mir Rückraumspieler Marcel Novak begrüßen. Schön, dass du da bist.
2: Hallo, ich freue mich auch.
1: Ja, Marcel, seit der neuen Spielzeit bist du jetzt Kapitän beim DRV. Was hat das für dich konkret für Änderungen mit sich gebracht und ja, wie gehst du mit dieser ja, neuen Verantwortung auch um?
2: Also Veränderungen eigentlich gar nicht so viele. Ich war letztes Jahr schon Teil des Mannschaftsrats und auch Co-Kapitän und eigentlich treffen wir alle Entscheidungen auch in diesem Trio mit Karl Hake und Luca Baumgart zusammen. Ansonsten ist man natürlich in vielen Gesprächen mit Vanja als Cheftrainer oder auch teilweise mit unserem Mannschaftsbetreuer Thomas Vollert oder auch Sebastian Glock. Deshalb alles, was organisatorisch ist, läuft dann über uns sozusagen. Aber da hat sich nicht viel verändert und Verantwortung auf dem Spielfeld, ja, das habe ich, glaube ich, schon immer übernommen und mache ich auch gerne. Das macht immer Spaß, vor allem, wenn man erfolgreich dabei ist. Und deshalb, das läuft dieses Jahr genauso wie letztes Jahr und hoffentlich auch noch länger.
1: Jetzt habt ihr in der vergangenen Woche euren ersten Saisonsieg einfahren können, zu Hause gegen die Eulen Ludwigshafen. Nach der Pause wart ihr noch im Rückstand, ihr konntet das Spiel drehen. Wie blickst du auch da drauf, vor allem jetzt bezüglich ja, des Kampfgeists der Mannschaft und natürlich auch, wenn man jetzt auch aufs Publikum blickt, das ist natürlich auch immer ganz wichtig.
2: Richtig, also grundsätzlich freuen wir uns natürlich, dass wir die 2 Punkte zu Hause lassen konnten. Das ist das Wichtigste. Über die Art und Weise kann man natürlich sich immer unterhalten. Grundsätzlich waren wir auch sehr zufrieden. Wir haben das Spiel auch ein bisschen analysiert. In unserer aktuellen Situation mit den vielen Verletzten haben wir das schon gut gemacht über die 60 Minuten. Und das ist genau das, was du sagst, dass wir vor allem in der zweiten Halbzeit dann diesen Schwung mitgenommen haben, die uns die Halle auch gegeben hat, dass wir die Halle auch ein bisschen mitgenommen haben, uns gegenseitig angeheizt haben und dann hat das auch wirklich Spaß gemacht und da hatte ich auch zu keinem Zeitpunkt das Gefühl, dass wir das nicht mehr drehen. Deshalb war das wirklich eine sehr tolle zweite Halbzeit, die auch wirklich auf dem Feld sehr viel Spaß gemacht hat mit den Zuschauern.
1: Okay, und dann blicken wir noch auf das anstehende Spiel am Freitag. Geht's gegen den VfL Eintracht Hagen. Das ist natürlich schon wieder eigentlich das nächste Brett. Die haben gleich mit 2 Kantersiegen die Saison gestartet. Worauf wird es ankommen in dem Spiel, um da ja die Punkte auch wieder in Dessau zu lassen?
2: Also ins Detail kann ich jetzt noch nicht so gehen, was das Sportliche angeht. Da haben wir uns noch nicht richtig mit beschäftigt. Da gehen wir immer 2 Tage vom Spiel an die explizite Vorbereitung des Gegners. Aber grundsätzlich, wie du es gesagt hast, ist es auf jeden Fall ein Aufstiegskandidat dieses Jahr, die in den ersten beiden Spielen jetzt bewiesen haben, was sie drauf haben. Kader hat eine unglaubliche Qualität, aber ich bin der Meinung, dass die Vergangenheit gezeigt hat, dass erstens die Liga sehr verrückt sein kann und dass auch Underdogs gewinnen können und zweitens, dass in Anhalt Arena sowieso kein Gegner unschlagbar ist und genauso gehen wir an das Spiel ran. Wir wollen da 2 Punkte holen. Was am Ende möglich sein wird, werden wir am Freitag sehen.
1: Okay, ja, dann wünsche ich euch da natürlich ganz viel Erfolg und ja, danke dir, dass du uns heute hier im Studio besucht hast.
2: Vielen Dank und sehr gerne.
1: Und Sie lade ich natürlich auch wieder recht herzlich ein, am Freitag um 20 Uhr in der Anhalt Arena mit dabei zu sein und die Biber kräftig zu unterstützen.

Vor 100 Jahren wurde in Sandersdorf die Feuerwehr gegründet. Dieses besondere Jubiläum wurde am Samstag mit einem großen Fest gefeiert. Auf dem Gelände der Feuerwehr herrschte reges Treiben. Familien und Freunde kamen zusammen. Für die jüngsten Besucher gab es unter anderem eine Hüpfburg und verschiedene Aktionen. Auch das Kinder- und Jugendballett 1965 aus Sandersdorf sorgte mit einer Show für Unterhaltung. Im Mittelpunkt stand jedoch die Geschichte der Feuerwehr. Seit ihrer Gründung vor einem Jahrhundert stehen Einsatzbereitschaft, Engagement und Gemeinschaft im Mittelpunkt. Beim Jubiläumsfest wurde deshalb nicht nur zurückgeblickt, sondern auch das Engagement der heutigen Feuerwehrleute und der nächsten Generationen gewürdigt. Für das leibliche Wohl war ebenfalls gesorgt. Neben verschiedenen Speisen und Getränken gab es unter anderem einen eigenen Dönerstand sowie Kaffee und Kuchen. Dazu sorgte Live-Musik und ein abwechslungsreiches Programm für einen gelungenen Festtag für die ganze Familie.

0: Hallo und herzlich willkommen, liebe Zuschauer, zur September-Ausgabe der Finanznews 2026. Ich begrüße dazu einmal mehr Frank Smirek, Bereichsleiter des Vermögensanlagezentrums der Kreissparkasse Anhalt-Bitterfeld. Hallo und guten Tag.
1: Guten Tag.
0: Herr Smirek, wie lief es denn an den Börsen im August?
1: Ja, DAX, Dow Jones und Eurostoxx 50 sind zum Monatsende im Plus. Der Ölpreis ist im Vergleich zum Vormonat wieder gesunken.
0: Und wie sehen die Werte für den August im Einzelnen aus?
1: Sehen wir uns dazu die Tabelle an. Die Schlusskurse der Indizes waren zum 31.08.2026 im DAX 26.258 Zähler. Das war ein Plus von 2,5%. Eurostoxx 50 6.420 Zähler, 1% im Plus. Dow Jones 53.187, 1,3% ging es da nach oben. Euro-Dollar 0,8% im Plus 1,16. Rohöl minus 7,4 bei 89,75 und der EZB-Hauptrefinanzierungssatz bei 2,4%.
0: Der DAX konnte ja im Juli einen Zugewinn verzeichnen. Konnte denn der Aufwärtstrend im August fortgesetzt werden?
1: Der DAX hat den August mit einem Anstieg von rund 600 Punkten beendet und damit die positive Entwicklung aus dem Juli beibehalten. Kurz vor Monatsende wurde ein neues Allzeithoch erreicht. Erstmals wurde die Marke von 26.000 Indexpunkten überschritten. Anhaltende Spannungen im Nahen Osten und schwankende Ölpreise sorgten zwischendurch für Verunsicherung, bevor eine starke Kaufwelle den DAX wieder auf Rekordkurs brachte. Schließlich schloss der DAX den August mit 26.258 Indexpunkten ab.
0: Ein wichtiger Indikator für die wirtschaftliche Entwicklung ist ja der IFO-Geschäftsklimaindex. Wie hat denn dieser sich im August entwickelt?
1: Der IFO-Geschäftsklimaindex ist im August überraschend stark gestiegen und somit Ausdruck eines wachsenden wirtschaftlichen Optimismus. Von den Unternehmen wird sowohl die aktuelle Geschäftslage als auch die Erwartungen besser als im Vormonat beurteilt. Trotz geopolitischer Krisen und hoher Energiepreise zeigt sich die deutsche Wirtschaft erstaunlich widerstandsfähig. Laut Prognose der Norddeutschen Landesbank wird mit einem Wachstum des Bruttoinlandsprodukts von 1,2% gerechnet. Die deutsche Wirtschaft scheint also auf den Wachstumspfad zurückzukehren.
0: Herr Smirek, die steigenden Energiepreise treiben ja die Inflation im August auf 2,9%. Welche Auswirkungen hat das auf den Leitzins?
1: Ja, der Anstieg der Inflationsrate ist vor allem auf höhere Preise für Kraftstoffe und Heizöl zurückzuführen. Dieser Anstieg erhöht den Druck auf die Europäische Zentralbank und macht eine Erhöhung der Leitzinsen sehr wahrscheinlich. Die nächste geldpolitische Sitzung ist für den 10. September angesetzt, wo eine Anhebung des Einlagenzinses um 0,25 Prozentpunkte erwartet wird. Das wäre von 2,25 auf 2,5%.
0: Herr Smirek, in der letzten Ausgabe haben wir ja über die private Altersvorsorge gesprochen. Heute wollen wir uns mit dem Kinderdepot etwas genauer beschäftigen. Was verbirgt sich denn eigentlich dahinter?
1: Ja, das Kinderdepot ist mehr als nur ein Sparschwein, denn damit bauen Sie ganz entspannt das Startkapital für die Träume Ihrer Kinder auf. Ob Führerschein, Studium oder die erste eigene Wohnung, mit regelmäßigen Wertpapiersparen können Sie Schritt für Schritt Vermögen für Ihr Kind aufbauen.
0: Und was macht aus Ihrer Sicht das Kinderdepot so attraktiv?
1: Mit dem Kinderdepot können Eltern regelmäßig in verschiedene Wertpapiere für ihre Kinder investieren und mit kleinen Sparbeträgen Großes bewirken. Das Geld wird in einem eigenen Depot des Kindes angelegt. So bleiben Sparziele klar getrennt und ihr Kind profitiert von eigenen Freibeträgen. Insbesondere mit Fonds können sie breit gestreut investieren, da sie nicht nur in einzelne Unternehmen investieren, sondern in viele verschiedene Unternehmen weltweit. Bereits mit einem kleinen Sparplan ab monatlich 25 Euro kann das Vermögen über die Jahre zusammen mit ihrem Kind wachsen. Ein Kinderdepot ist darüber hinaus eine gute Basis für staatlich geförderte Vorsorgeprogramme, zum Beispiel für die Frühstartrente. Wichtig ist auch zu erwähnen, die Depotführung ist kostenfrei.
0: Wie kann ich das Kinderdepot genau abschließen?
1: 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Benötigt wird hierzu eine Geburtsurkunde, gegebenenfalls ein Sorgerechtsnachweis. 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
0: Und Herr Smirik, wie immer kurz vor Ende unserer Ausgabe. Welche Termine gibt es denn in den nächsten Wochen?
1: Aktuelle Konjunkturdaten der ZDW werden am 15. September veröffentlicht und das IFO-Institut veröffentlicht die aktuellen Ergebnisse zum Geschäftsklima am 24. September.
0: Herr Smirik, ich bedanke mich bei Ihnen für die interessanten Ausführungen und wir, liebe Zuschauer, sehen uns dann am 13. Oktober wieder und zwar mit einem Rückblick auf den Finanzmonat September. Bis dahin haben Sie eine schöne Zeit, machen Sie es gut und auf Wiedersehen.
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0: Hallo und herzlich willkommen an diesem Mittwoch zu den RBW Aktuellnachrichten. Am 10. September findet der diesjährige bundesweite Warntag auch im Landkreis Anhalt-Bitterfeld statt. Der bundesweite Warntag dient der Erprobung der Warnsysteme. Das Auslösen der Warnkanäle lädt aber auch ein, sich über die Warnung der Bevölkerung zu informieren. Am bundesweiten Warntag wird ab 11 Uhr eine Probewarnung in Form eines Warntextes an alle am modularen Warnsystem des Bundes angeschlossene Warnmultiplikatoren, zum Beispiel Rundfunksender und App-Server, geschickt. Die Warnmultiplikatoren versenden die Probewarnung dann zeitversetzt an Warnkanäle wie Fernseher, Radios und Smartphones. Dort können Sie die Warnungen dann lesen und/oder hören. Parallel werden im Landkreis Anhalt-Bitterfeld die Sirenen der kreisangehörigen Gemeinden ausgelöst, um diese auf Funktionstüchtigkeit zu prüfen. Gegen 11.45 Uhr erfolgt eine Entwarnung über die Warnkanäle, Endgeräte und Sirenen, über welche zuvor die Warnung versendet wurde. Das Unternehmen Tesvolt AG hat am 28. August das neue Logistik- und Technologiezentrum in der Lutherstadt Wittenberg feierlich eröffnet. Der Anbieter ist nun schon seit 2014 in der Region und über die Landesgrenze hinweg für Batteriespeicherlösungen in der Industrie und im Gewerbe tätig. Sie setzen sich für ein zukunftsfestes Stromnetz sowie eine nachhaltige Entwicklung in dem Bereich ein und gelten als wichtiger Arbeitgeber und Wirtschaftspotenzial in dem Landkreis.
1: 12 Jahre nach der Gründung hat das württembergische Unternehmen Tesvolt AG ihr neues Logistik- und Technologiezentrum in der Lutherstadt eröffnet. Das klimafreundliche neue Zentrum des Batteriespeicheranbieters soll künftig der Region mehr Arbeitsplätze und ein innovatives Umfeld bieten. Tesvolt selbst ermöglicht es, aufgrund der größeren Lagerkapazitäten Materialien vorausschauend zu lagern und so auch bei Störungen dem europäischen Markt kurze Lieferzeiten zu ermöglichen. Der Neubau am Hauptsitz in der Lutherstadt Wittenberg wurde am 28. August im Beisein des stellvertretenden Ministerpräsidenten Prof. Dr. Armin Willingmann feierlich eingeweiht. Hier soll zukünftig die ständig wachsende Nachfrage des europäischen Marktes unternehmensgerecht bedient werden. Tesvolt AG, 2014 in der Lutherstadt gegründet, konzentriert sich seit Beginn auf Batteriespeicherlösungen für Gewerbe und Industrie. Zu ihren Kunden zählen neben Handwerksunternehmen auch landwirtschaftliche Betriebe und Stadtwerke, die ihre Energiekosten senken und stabilisieren wollen.
2: Ja, wir bieten Batteriespeicher sowohl für Innenaufstellungen in Gewerbebereichen an oder Industrien. Wir haben aber auch Outdoor-Speicher, bedeutet, das sind Speicher, die sind schon fix und fertig vormontiert, brauche ich nur auf dem Hof stellen, anschließen und dann kann ich auch zum Beispiel an den Energiehandel teilnehmen. Also wer keine eigene Solaranlage hat, vielleicht kein eigenes Dach oder keine Dachfläche mehr hat, hat die Möglichkeiten, über diese volatilen Strompreise von diesem Geschäftsmodell zu partizipieren. Und genau das machen wir auch, indem wir die Batteriespeicher, die man bei uns erwärmen kann, auch an der Strombörse handeln.
1: Tesvolt bietet Energiespeicherlösungen für jede Größenordnung im gewerblichen und industriellen Einsatz. Von dezentralen Standorten bis hin zu großen Batterieparks. Der eigentliche Mehrwert liegt in dem, was die Systeme ermöglichen: geringe Energiekosten und mehr Energieunabhängigkeit.
3: Nun, die ganze Energiewende funktioniert ohne Speichertechnologie nicht. Denn wir wissen alle, der Wind bläst nicht jede Stunde und die Sonne scheint nicht 24 Stunden. Also muss es Speichermöglichkeiten für Strom geben, den man erzeugt hat. Und da hat Tesvolt seit 2014 und mit einem schönen Schub nach 2016, als wir das Unternehmen mit dem Hugo-Junkers-Preis Sachsen-Anhalts auszeichnen konnten, eine grandiose Entwicklung genommen. Hier wird Speichertechnologie entwickelt, hier wird sie intelligent gemacht und hier wird sie weltweit dann auch auf den Markt gebracht. Das ist eine großartige Entwicklung. Aus einem Start-up in Sachsen-Anhalt heraus nun ein weltweites führendes Unternehmen. Großartig.
1: Auch für die Region Wittenberg ist das Unternehmen von großer Bedeutung. Bei mehreren hundert Arbeitsplätzen zieht es nicht nur Arbeiter aus dem Landkreis, sondern auch Fachkräfte aus weiter weg in die Lutherstadt.
4: Das Unternehmen Tesvolt hat aus ganz unterschiedlichen Perspektiven eine enorme Bedeutung für den Landkreis. Es ist natürlich ein wichtiger Arbeitgeber. Es ist aber auch ein ganz wichtiger Impulsgeber, denn man kann froh sein, wenn man solche Innovationsmotoren bei sich hat, Von hier aus gehen ganz viele Impulse in die ganze Welt. Wir zeigen, was wir bei uns in unserer Heimat können. Das ist etwas Bedeutendes und hier wird immer neu entwickelt. Also hier haben wir ganz viel zusammen, was wir brauchen, um unsere Region bekannt zu machen, aber gleichzeitig auch etwas für unsere Region zu tun. Genau dafür steht Tesvolt.
1: Tesvolt trägt dazu bei, in den kommenden Jahren unsere Stromnetze zukunftsfest zu machen. Sie sind jetzt schon über Landesgrenzen hinaus als Anbieter für Batteriespeicherlösungen tätig und versuchen auch in den kommenden Jahren, ihren Beitrag zu einer nachhaltigen Entwicklung stetig zu verbessern.
5: Aber ich glaube, was auch sehr, sehr wichtig ist bei solchen Bewertungen, ist diese Potenzialentscheidung. Was schlummert da? Wenn wir uns hier nur umgucken, ja, was wir hier für Speichersysteme haben, für Outdoor, für Indoor. Ich bin selber als Privatperson bin ich ein Freund von diesem Speichersystem, weil wir damit natürlich auch diese Sonnenenergie, die wir umsonst haben, speichern können und sowas. Dann tut das unserer Stadt dieses innovative Potenzial und gleichzeitig auch das produktive Potenzial, was hier, das tut uns gut. So, und da muss man einfach sagen, Chapeau vor dem, was hier geleistet wurde. Und trotzdem sind sie absolut bodenständig und lieben ihre Heimat. Und das finden wir großartig. Das ist richtig klasse. Das ist ein richtiger Liebesbeweis für die eigene Stadt.
1: Insgesamt blickt das Unternehmen auf 12 erfolgreiche Jahre zurück. Das bislang größte Speicherprojekt steht jedoch noch vor. Im Juni hat Tesvolt die Baugenehmigung für einen 20.000 Quadratmeter großen Batteriespeicherpark in der Nähe des Hauptstandortes erhalten.
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6: Ein besonderer Moment für Ronald Mohrmann und die Köthener Karnevalisten. Ministerpräsident Sven Schulze hat ihn den Bundesverdienstorden überreicht. Ausgezeichnet wird damit sein jahrzehntelanges Engagement in Politik und Kultur. Besonders sein Einsatz für das karnevalistische Brauchtum. Ronald Mohrmann geht als eine geprägte Figur der KKK. Über viele Jahre hat er den Verein mit aufgebaut und weiterentwickelt. Mit seinem Organisationstalent hat er maßgeblich dazu beigetragen, dass der Köthener Karnevalverein heute weit über die Stadt hinaus bekannt ist.
7: Ich habe ja schon oben bei meinen Dankesworten gesagt, dankbar, stolz, aber auch demütig. Denn ich glaube, dass niemand die Leistungen, die dafür erbracht wurden, allein erbringen kann. Sondern das ist immer ein Team, eine Mannschaft, Menschen, die mit dahinter stehen. Das kann sich, glaube ich, kaum jemand alleine zuschreiben. Ich habe 1988 hier in Köthen an der Hochschule angefangen zu studieren und bin dort Programmchef des Elverrates geworden. Seitdem habe ich mit Karneval zu tun. 1992 haben wir KKK neu gegründet, nach 33 Jahren Zwangspause. Wir sind heute einer der größten Karnevalsvereine in Ostdeutschland. Der Rosenmontagszug in Köthen ist legendär. Und bei mir ist das eine Kombination, wofür ich heute geehrt worden bin. Ich war ja 10 Jahre Vizepräsident des Landesverbandes. Ich habe 20 Jahre als KKK-Präsident gearbeitet, ehrenamtlich. Ich bin seitdem Senatspräsident und, und. Und das in Kombination mit meinen ehrenamtlichen Tätigkeiten in der Kommunalpolitik, im Stadtrat, im Kreistag. Ich war in 10 Aufsichtsräten. Meine Mitarbeiter haben mal ausgerechnet, 1600 ehrenamtliche Abende war ich nicht zu Hause durch die Kommunalpolitik. Da ist Landtag und Firma und was man alles hat, gar nicht mitgerechnet. Das alles wäre ohne meine Frau, meine Familie und viele Freunde und Unterstützer, die heute hier geladen waren, nicht machbar. Und deswegen bin ich da natürlich sehr stolz drauf. Es ist die höchste Auszeichnung, die unsere Bundesrepublik Deutschland zu vergeben hat. Und das macht mich sehr stolz.
6: Besonders eng verbunden ist der Name mit dem Rosenmontagsumzug. Er gehört inzwischen zu den größten Karnevalsumzügen in Mitteldeutschland und bringt jedes Jahr viele Menschen zusammen. Doch die Auszeichnung steht für mehr als nur Karneval. Sie würdigt vor allem das Ehrenamt dahinter. Denn damit Traditionen bestehen bleiben, braucht es Menschen, die Verantwortung übernehmen, Veranstaltungen organisieren und ihre Zeit investieren. Genau diesen langjährigen Einsatz von Ronald Moormann würdigt der Bundesverdienstorden. Er gehört zu den höchsten staatlichen Auszeichnungen in Deutschland und wird für besondere Verdienste um die Gesellschaft verliehen.
8: Ja, der Ronald Moormann hat heute den Bundesverdienstorden von mir überreicht bekommen, und zwar für seine Tätigkeit hier für die Gesellschaft. Zum einen im Karneval. Ich glaube, jeder rund um Köthen in Köthen kennt Mormel, wie man ihn so schön sagt, mit dem KKK verbunden, und stand ja viele, viele Jahre an der Spitze dieses Vereins, und ohne ihn und seine Mannschaft wäre KKK auch nicht das, was es heute ist. Und das Zweite ist natürlich auch seine jahrzehntelange Arbeit in der Kommunalpolitik, auch in der Landespolitik. All das zusammen zeigt sein gesellschaftliches Engagement, und deswegen hat er diese Auszeichnung bekommen vom Bundespräsidenten, und ich als Ministerpräsident habe das heute übergeben.
0: Anlässlich des Tages des offenen Denkmals findet am Sonntag, dem 13. September, im Industrie- und Filmmuseum Wolfen von 12 bis 18 Uhr ein Museumsfest statt. Die Besucher erwartet ein vielfältiges Programm, das sich speziell an Familien richtet. Der Eintritt ist frei. Museumspädagogin Nicola Hedemann hat mit ihrem Team zahlreiche Mitmachangebote vorbereitet. Zum Beispiel die Werkstatt Experimentelle Fotografie und eine Bastelecke, wo unter fachkundiger Anleitung Daumenkino und Wunderscheibe gestaltet sowie alte Socken einer neuen Verwendung zugeführt werden. Halbstündlich finden Taschenlampenführungen durch die Dunkelräume statt, in denen einst die berühmten Aqua- und Filme hergestellt wurden. Besonders die jüngsten Museumsgäste sind dabei aufgefordert, auf die Suche nach den Museumsmaskottchen Wolfi und Prüla zu gehen. Mit diesem Hinweis sind wir am Ende unserer Mittwochsausgabe der RBW Aktuellnachrichten. Schauen jetzt noch auf das Wetter und auf die Meldungen aus Dessau-Roßlau. Und wir sehen uns, wenn Sie mögen, am Donnerstag ab 18 Uhr wieder. Bis dahin, machen Sie es gut und auf Wiedersehen.
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1: Am Donnerstag, den 10. September, erwartet uns ein Wetterwechsel. Die Höchstwerte erreichen maximal 19 Grad Celsius. Es weht ein schwacher Wind aus Nordwesten mit einer Geschwindigkeit von 12 km/h, wobei stellenweise mit stürmischen Windböen zu rechnen ist. Zudem liegt die Regenwahrscheinlichkeit tagsüber bei 0%. Dafür gibt es in der Nacht kräftige Gewitter mit Stürmböen und Starkregen.
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1: Herzlich willkommen zu unserer zweiten Folge des RAN 1 Bibertalks in der neuen Saison. Ja, heute darf ich neben mir Rückraumspieler Marcel Novak begrüßen. Schön, dass du da bist.
2: Hallo, ich freue mich auch.
1: Ja, Marcel, seit der neuen Spielzeit bist du jetzt Kapitän beim DRV. Was hat das für dich konkret für Änderungen mit sich gebracht und ja, wie gehst du mit dieser ja, neuen Verantwortung auch um?
2: Also Veränderungen eigentlich gar nicht so viele. Ich war letztes Jahr schon Teil des Mannschaftsrats und auch Co-Kapitän und eigentlich treffen wir alle Entscheidungen auch in diesem Trio mit Karl Hake und Luca Baumgart zusammen. Ansonsten ist man natürlich in vielen Gesprächen mit Vanja als Cheftrainer oder auch teilweise mit unserem Mannschaftsbetreuer Thomas Vollert oder auch Sebastian Glock. Deshalb alles, was organisatorisch ist, läuft dann über uns sozusagen. Aber da hat sich nicht viel verändert und Verantwortung auf dem Spielfeld, ja, das habe ich, glaube ich, schon immer übernommen und mache ich auch gerne. Das macht immer Spaß, vor allem, wenn man erfolgreich dabei ist. Und deshalb, das läuft dieses Jahr genauso wie letztes Jahr und hoffentlich auch noch länger.
1: Jetzt habt ihr in der vergangenen Woche euren ersten Saisonsieg einfahren können, zu Hause gegen die Eulen Ludwigshafen. Nach der Pause wart ihr noch im Rückstand, ihr konntet das Spiel drehen. Wie blickst du auch da drauf, vor allem jetzt bezüglich ja, des Kampfgeists der Mannschaft und natürlich auch, wenn man jetzt auch aufs Publikum blickt, das ist natürlich auch immer ganz wichtig.
2: Richtig, also grundsätzlich freuen wir uns natürlich, dass wir die 2 Punkte zu Hause lassen konnten. Das ist das Wichtigste. Über die Art und Weise kann man natürlich sich immer unterhalten. Grundsätzlich waren wir auch sehr zufrieden. Wir haben das Spiel auch ein bisschen analysiert. In unserer aktuellen Situation mit den vielen Verletzten haben wir das schon gut gemacht über die 60 Minuten. Und das ist genau das, was du sagst, dass wir vor allem in der zweiten Halbzeit dann diesen Schwung mitgenommen haben, die uns die Halle auch gegeben hat, dass wir die Halle auch ein bisschen mitgenommen haben, uns gegenseitig angeheizt haben und dann hat das auch wirklich Spaß gemacht und da hatte ich auch zu keinem Zeitpunkt das Gefühl, dass wir das nicht mehr drehen. Deshalb war das wirklich eine sehr tolle zweite Halbzeit, die auch wirklich auf dem Feld sehr viel Spaß gemacht hat mit den Zuschauern.
1: Okay, und dann blicken wir noch auf das anstehende Spiel am Freitag. Geht's gegen den VfL Eintracht Hagen. Das ist natürlich schon wieder eigentlich das nächste Brett. Die haben gleich mit 2 Kantersiegen die Saison gestartet. Worauf wird es ankommen in dem Spiel, um da ja, die Punkte auch wieder in Dessau zu lassen?
2: Also ins Detail kann ich jetzt noch nicht so gehen, was das Sportliche angeht. Da haben wir uns noch nicht richtig mit beschäftigt. Da gehen wir immer 2 Tage vom Spiel an die explizite Vorbereitung des Gegners. Aber grundsätzlich, wie du es gesagt hast, ist es auf jeden Fall ein Aufstiegskandidat dieses Jahr, die in den ersten beiden Spielen jetzt bewiesen haben, was sie drauf haben. Kader hat eine unglaubliche Qualität, aber ich bin der Meinung, dass die Vergangenheit gezeigt hat, dass erstens die Liga sehr verrückt sein kann und dass auch Underdogs gewinnen können und zweitens, dass in Anhalt Arena sowieso kein Gegner unschlagbar ist und genauso gehen wir an das Spiel ran. Wir wollen nur 2 Punkte holen. Was am Ende möglich sein wird, werden wir am Freitag sehen.
1: Okay, ja, dann wünsche ich euch da natürlich ganz viel Erfolg und ja, danke dir, dass du uns heute hier im Studio besucht hast.
2: Vielen Dank und sehr gerne.
1: Und Sie lade ich natürlich auch wieder recht herzlich ein, am Freitag um 20 Uhr in der Anhalt Arena mit dabei zu sein und die Biber kräftig zu unterstützen.

Vor 100 Jahren wurde in Sandersdorf die Feuerwehr gegründet. Dieses besondere Jubiläum wurde am Samstag mit einem großen Fest gefeiert. Auf dem Gelände der Feuerwehr herrschte reges Treiben. Familien und Freunde kamen zusammen. Für die jüngsten Besucher gab es unter anderem eine Hüpfburg und verschiedene Aktionen. Auch das Kinder- und Jugendballett 1965 aus Sandersdorf sorgte mit einer Show für Unterhaltung. Im Mittelpunkt stand jedoch die Geschichte der Feuerwehr. Seit ihrer Gründung vor einem Jahrhundert stehen Einsatzbereitschaft, Engagement und Gemeinschaft im Mittelpunkt. Beim Jubiläumsfest wurde deshalb nicht nur zurückgeblickt, sondern auch das Engagement der heutigen Feuerwehrleute und der nächsten Generationen gewürdigt. Für das leibliche Wohl war ebenfalls gesorgt. Neben verschiedenen Speisen und Getränken gab es unter anderem einen eigenen Dönerstand sowie Kaffee und Kuchen. Dazu sorgte Live-Musik und ein abwechslungsreiches Programm für einen gelungenen Festtag für die ganze Familie.

0: Hallo und herzlich willkommen, liebe Zuschauer, zur September-Ausgabe der Finanznews 2026. Ich begrüße dazu einmal mehr Frank Smirek, Bereichsleiter des Vermögensanlagezentrums der Kreissparkasse Anhalt-Bitterfeld. Hallo und guten Tag.
1: Guten Tag.
0: Herr Smirek, wie lief es denn an den Börsen im August?
1: Ja, DAX, Dow Jones und Eurostoxx 50 sind zum Monatsende im Plus. Der Ölpreis ist im Vergleich zum Vormonat wieder gesunken.
0: Und wie sehen die Werte für den August im Einzelnen aus?
1: Sehen wir uns dazu die Tabelle an. Die Schlusskurse der Indizes waren zum 31.08.2026 im DAX 26.258 Zähler. Das war ein Plus von 2,5%. Eurostoxx 50 6.420 Zähler, 1% im Plus. Dow Jones 53.187, 1,3% ging es da nach oben. Euro-Dollar 0,8% im Plus 1,16. Rohöl minus 7,4 bei 89,75 und der EZB-Hauptrefinanzierungssatz bei 2,4%.
0: Der DAX konnte ja im Juli einen Zugewinn verzeichnen. Konnte denn der Aufwärtstrend im August fortgesetzt werden?
1: Der DAX hat den August mit einem Anstieg von rund 600 Punkten beendet und damit die positive Entwicklung aus dem Juli beibehalten. Kurz vor Monatsende wurde ein neues Allzeithoch erreicht. Erstmals wurde die Marke von 26.000 Indexpunkten überschritten. Anhaltende Spannungen im Nahen Osten und schwankende Ölpreise sorgten zwischendurch für Verunsicherung, bevor eine starke Kaufwelle den DAX wieder auf Rekordkurs brachte. Schließlich schloss der DAX den August mit 26.258 Indexpunkten ab.
0: Ein wichtiger Indikator für die wirtschaftliche Entwicklung ist ja der IFO-Geschäftsklimaindex. Wie hat denn dieser sich im August entwickelt?
1: Der IFO-Geschäftsklimaindex ist im August überraschend stark gestiegen und somit Ausdruck eines wachsenden wirtschaftlichen Optimismus. Von den Unternehmen wird sowohl die aktuelle Geschäftslage als auch die Erwartungen besser als im Vormonat beurteilt. Trotz geopolitischer Krisen und hoher Energiepreise zeigt sich die deutsche Wirtschaft erstaunlich widerstandsfähig. Laut Prognose der Norddeutschen Landesbank wird mit einem Wachstum des Bruttoinlandsprodukts von 1,2% gerechnet. Die deutsche Wirtschaft scheint also auf den Wachstumspfad zurückzukehren.
0: Herr Smirek, die steigenden Energiepreise treiben ja die Inflation im August auf 2,9%. Welche Auswirkungen hat das auf den Leitzins?
1: Ja, der Anstieg der Inflationsrate ist vor allem auf höhere Preise für Kraftstoffe und Heizöl zurückzuführen. Dieser Anstieg erhöht den Druck auf die Europäische Zentralbank und macht eine Erhöhung der Leitzinsen sehr wahrscheinlich. Die nächste geldpolitische Sitzung ist für den 10. September angesetzt, wo eine Anhebung des Einlagenzinses um 0,25 Prozentpunkte erwartet wird. Das wäre von 2,25 auf 2,5%.
0: Herr Smirek, in der letzten Ausgabe haben wir ja über die private Altersvorsorge gesprochen. Heute wollen wir uns mit dem Kinderdepot etwas genauer beschäftigen. Was verbirgt sich denn eigentlich dahinter?
1: Ja, das Kinderdepot ist mehr als nur ein Sparschwein, denn damit bauen Sie ganz entspannt das Startkapital für die Träume Ihrer Kinder auf. Ob Führerschein, Studium oder die erste eigene Wohnung, mit regelmäßigem Wertpapiersparen können Sie Schritt für Schritt Vermögen für Ihr Kind aufbauen.
0: Und was macht aus Ihrer Sicht das Kinderdepot so attraktiv?
1: Mit dem Kinderdepot können Eltern regelmäßig verschiedene Wertpapiere für ihre Kinder investieren und mit kleinen Sparbeträgen Großes bewirken. Das Geld wird in einem eigenen Depot des Kindes angelegt. So bleiben Sparziele klar getrennt und ihr Kind profitiert von eigenen Freibeträgen. Insbesondere mit Fonds können sie breit gestreut investieren, da sie nicht nur in einzelne Unternehmen investieren, sondern in viele verschiedene Unternehmen weltweit. Bereits mit einem kleinen Sparplan ab monatlich 25 Euro kann das Vermögen über die Jahre zusammen mit ihrem Kind wachsen. Ein Kinderdepot ist darüber hinaus eine gute Basis für staatlich geförderte Vorsorgeprogramme, zum Beispiel für die Frühstartrente. Wichtig ist auch zu erwähnen, die Depotführung ist kostenfrei.
0: Wie kann ich das Kinderdepot genau abschließen?
1: 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Benötigt wird hierzu eine Geburtsurkunde, gegebenenfalls ein Sorgerechtsnachweis. Des Weiteren wird für die Eröffnung eines Kinderdepots ein Sparkassen-Girokonto als Verrechnungskonto benötigt. 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Wenn Ihr Kind noch kein Sparkassen-Girokonto hat, wird es automatisch mit der Depoteröffnung angelegt. 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
0: Und Herr Smirik, wie immer kurz vor Ende unserer Ausgabe. Welche Termine gibt es denn in den nächsten Wochen?
1: Aktuelle Konjunkturdaten der ZDW werden am 15. September veröffentlicht und das IFO-Institut veröffentlicht die aktuellen Ergebnisse zum Geschäftsklima am 24. September.
0: Herr Smirik, ich bedanke mich bei Ihnen für die interessanten Ausführungen und wir, liebe Zuschauer, sehen uns dann am 13. Oktober wieder und zwar mit einem Rückblick auf den Finanzmonat September. Bis dahin haben Sie eine schöne Zeit, machen Sie es gut und auf Wiedersehen.
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0: Hallo und herzlich willkommen an diesem Mittwoch zu den RBB Aktuellnachrichten. Am 10. September findet der diesjährige bundesweite Warntag auch im Landkreis Anhalt-Bitterfeld statt. Der bundesweite Warntag dient der Erprobung der Warnsysteme. Das Auslösen der Warnkanäle lädt aber auch ein, sich über die Warnung der Bevölkerung zu informieren. Am bundesweiten Warntag wird ab 11 Uhr eine Probewarnung in Form eines Warntextes an alle am modularen Warnsystem des Bundes angeschlossene Warnmultiplikatoren, zum Beispiel Rundfunksender und App-Server, geschickt. Die Warnmultiplikatoren versenden die Probewarnung dann zeitversetzt an Warnkanäle wie Fernseher, Radios und Smartphones. Dort können Sie die Warnungen dann lesen und oder hören. Parallel werden im Landkreis Anhalt-Bitterfeld die Sirenen der kreisangehörigen Gemeinden ausgelöst, um diese auf Funktionstüchtigkeit zu prüfen. Gegen 11.45 Uhr erfolgt eine Entwarnung über die Warnkanäle, Endgeräte und Sirenen, über welche zuvor die Warnung versendet wurde. Das Unternehmen Tesvolt AG hat am 28. August das neue Logistik- und Technologiezentrum in der Lutherstadt Wittenberg feierlich eröffnet. Der Anbieter ist nun schon seit 2014 in der Region und über die Landesgrenze hinweg für Batteriespeicherlösungen in der Industrie und im Gewerbe tätig. Sie setzen sich für ein zukunftsfestes Stromnetz sowie eine nachhaltige Entwicklung in dem Bereich ein und gelten als wichtiger Arbeitgeber und Wirtschaftspotenzial in dem Landkreis.
1: 12 Jahre nach der Gründung hat das wittenbergische Unternehmen Tesvolt AG ihr neues Logistik- und Technologiezentrum in der Lutherstadt eröffnet. Das klimafreundliche neue Zentrum des Batteriespeicheranbieters soll künftig der Region mehr Arbeitsplätze und ein innovatives Umfeld bieten. Tesvolt selbst ermöglicht es, aufgrund der größeren Lagerkapazitäten Materialien vorausschauend zu lagern und so auch bei Störungen dem europäischen Markt kurze Lieferzeiten zu ermöglichen. Der Neubau am Hauptsitz in der Lutherstadt Wittenberg wurde am 28. August im Beisein des stellvertretenden Ministerpräsidenten Prof. Dr. Armin Willingmann feierlich eingeweiht. Hier soll zukünftig die ständig wachsende Nachfrage des europäischen Marktes unternehmensgerecht bedient werden. Tesvolt AG, 2014 in der Lutherstadt gegründet, konzentriert sich seit Beginn auf Batteriespeicherlösungen für Gewerbe und Industrie. Zu ihren Kunden zählen neben Handwerksunternehmen auch landwirtschaftliche Betriebe und Stadtwerke, die ihre Energiekosten senken und stabilisieren wollen.
2: Ja, wir bieten Batteriespeicher sowohl für Innenaufstellungen in Gewerbebereichen an oder Industrien. Wir haben aber auch Outdoor-Speicher, bedeutet, das sind Speicher, die sind schon fix und fertig vormontiert, brauche ich nur auf dem Hof stellen, anschließen und dann kann ich auch zum Beispiel an den Energiehandel teilnehmen. Also wer keine eigene Solaranlage hat, vielleicht kein eigenes Dach oder keine Dachfläche mehr hat, hat die Möglichkeiten, über diese volatilen Strompreise von diesem Geschäftsmodell zu partizipieren. Und genau das machen wir auch, indem wir die Batteriespeicher, die man bei uns erwärmen kann, auch an der Strombörse handeln.
1: Tesvolt bietet Energiespeicherlösungen für jede Größenordnung im gewerblichen und industriellen Einsatz. Von dezentralen Standorten bis hin zu großen Batterieparks. Der eigentliche Mehrwert liegt in dem, was die Systeme ermöglichen: geringe Energiekosten und mehr Energieunabhängigkeit.
3: Nun, die ganze Energiewende funktioniert ohne Speichertechnologie nicht. Denn wir wissen alle, der Wind bläst nicht jede Stunde und die Sonne scheint nicht 24 Stunden. Also muss es Speichermöglichkeiten für Strom geben, den man erzeugt hat. Und da hat Tesvolt seit 2014 und mit einem schönen Schub nach 2016, als wir das Unternehmen mit dem Hugo-Junkers-Preis Sachsen-Anhalts auszeichnen konnten, eine grandiose Entwicklung genommen. Hier wird Speichertechnologie entwickelt, hier wird sie intelligent gemacht und hier wird sie weltweit dann auch auf den Markt gebracht. Das ist eine großartige Entwicklung. Aus einem Start-up in Sachsen-Anhalt heraus nun ein weltweites führendes Unternehmen. Großartig.

0: Auch für die Region Wittenberg ist das Unternehmen von großer Bedeutung. Bei mehreren hundert Arbeitsplätzen zieht es nicht nur Arbeiter aus dem Landkreis, sondern auch Fachkräfte aus weiter weg in die Lutherstadt.
1: Das Unternehmen Tesswald hat aus ganz unterschiedlichen Perspektiven eine enorme Bedeutung für den Landkreis. Es ist natürlich ein wichtiger Arbeitgeber. Es ist aber auch ein ganz wichtiger Impulsgeber, denn man kann froh sein, wenn man solche Innovationsmotoren bei sich hat. Von hier aus gehen ganz viele Impulse in die ganze Welt. Wir zeigen, was wir bei uns in unserer Heimat können. Das ist etwas Bedeutendes und hier wird immer neu entwickelt. Also hier haben wir ganz viel zusammen, was wir brauchen, um unsere Region bekannt zu machen, aber gleichzeitig auch etwas für unsere Region zu tun. Und genau dafür steht Tesswald.
0: Tesswald trägt dazu bei, in den kommenden Jahren unsere Stromnetze zukunftsfest zu machen. Sie sind jetzt schon über Landesgrenzen hinaus als Anbieter für Batteriespeicherlösungen tätig und versuchen auch in den kommenden Jahren, ihren Beitrag zu einer nachhaltigen Entwicklung stetig zu verbessern.
2: Aber ich glaube, was auch sehr, sehr wichtig ist bei solchen Bewertungen, ist diese Potenzialentscheidung. Was schlummert da? Wenn wir uns hier nur umgucken, ja, was wir hier für Speichersysteme haben, für Outdoor, für Indoor. Ich bin selber als Privatperson bin ich ein Freund von diesem Speichersystem, weil wir damit natürlich auch diese Sonnenenergie, die wir umsonst haben, speichern können und sowas. Dann tut das unserer Stadt dieses innovative Potenzial und gleichzeitig auch das produktive Potenzial, was wir haben, das tut uns gut. So, und da muss man einfach sagen, Chapeau vor dem, was hier geleistet wurde. Und trotzdem sind sie absolut bodenständig und lieben ihre Heimat. Und das finden wir großartig. Das ist richtig klasse. Das ist ein richtiger Liebesbeweis für die eigene Stadt.
0: Insgesamt blickt das Unternehmen auf 12 erfolgreiche Jahre zurück. Das bislang größte Speicherprojekt steht jedoch noch vor. Im Juni hat Tesswald die Baugenehmigung für einen 20.000 Quadratmeter großen Batteriespeicherpark in der Nähe des Hauptstandortes erhalten.
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4: Ein besonderer Moment für Ronald Mohrmann und die Köthner Karnevalisten. Ministerpräsident Sven Schulze hat ihn den Bundesverdienstorden überreicht. Ausgezeichnet wird damit sein jahrzehntelanges Engagement in Politik und Kultur. Besonders sein Einsatz für das karnevalistische Brauchtum. Ronald Mohrmann geht als eine geprägte Figur der KUKK. Über viele Jahre hat er den Verein mit aufgebaut und weiterentwickelt. Mit seinem Organisationstalent hat er maßgeblich dazu beigetragen, dass der Köthener Karnevalverein heute weit über die Stadt hinaus bekannt ist.
5: Ich habe ja schon oben bei meinen Dankesworten gesagt, dankbar, stolz, aber auch demütig. Denn ich glaube, dass niemand die Leistungen, die dafür erbracht wurden, allein erbringen kann. Sondern das ist immer ein Team, eine Mannschaft, Menschen, die mit dahinter stehen. Das kann sich, glaube ich, kaum jemand alleine zuschreiben. Ich habe 1988 hier in Köthen an der Hochschule angefangen zu studieren und bin dort Programmchef des Elverrates geworden. Seitdem habe ich mit Karneval zu tun. 1992 haben wir KUKK neu gegründet, nach 33 Jahren Zwangspause. Wir sind heute einer der größten Karnevalsvereine in Ostdeutschland. Der Rosenmontagszug in Köthen ist legendär. Und bei mir ist das eine Kombination, wofür ich heute geehrt worden bin. Ich war ja 10 Jahre Vizepräsident des Landesverbandes. Ich habe 20 Jahre als KUKK-Präsident gearbeitet, ehrenamtlich. Ich bin seitdem Senatspräsident und. Und das in Kombination mit meinen ehrenamtlichen Tätigkeiten in der Kommunalpolitik.

0: im Stadtrat, im Kreistag. Ich war in 10 Aufsichtsräten. Meine Mitarbeiter haben mal ausgerechnet, 1600 ehrenamtliche Abende war ich nicht zu Hause durch die Kommunalpolitik. Da ist Landtag und Firma und was man alles hat, gar nicht mitgerechnet. Das alles wäre ohne meine Frau, meine Familie und viele Freunde und Unterstützer, die heute hier geladen waren, nicht machbar. Und deswegen bin ich da natürlich sehr stolz drauf. Es ist die höchste Auszeichnung, die unsere Bundesrepublik Deutschland zu vergeben hat. Und das macht mich sehr stolz.
1: Besonders eng verbunden ist der Name mit dem Rosenmontagsumzug. Er gehört inzwischen zu den größten Karnevalsumzügen in Mitteldeutschland und bringt jedes Jahr viele Menschen zusammen. Doch die Auszeichnung steht für mehr als nur Karneval. Sie würdigt vor allem das Ehrenamt dahinter. Denn damit Traditionen bestehen bleiben, braucht es Menschen, die Verantwortung übernehmen, Veranstaltungen organisieren und ihre Zeit investieren. Genau diesen langjährigen Einsatz von Ronald Moormann würdigt der Bundesverdienstorden. Er gehört zu den höchsten staatlichen Auszeichnungen in Deutschland und wird für besondere Verdienste um die Gesellschaft verliehen.
2: Ja, der Ronald Moormann hat heute den Bundesverdienstorden von mir überreicht bekommen, und zwar für seine Tätigkeit hier für die Gesellschaft. Zum einen im Karneval. Ich glaube, jeder rund um Köthen in Köthen kennt Mormel, wie man ihn so schön sagt, mit dem KUKA-KÖ verbunden. Und stand ja viele, viele Jahre an der Spitze dieses Vereins. Und ohne ihn und seine Mannschaft wäre KUKA-KÖ auch nicht das, was es heute ist. Und das Zweite ist natürlich auch seine jahrzehntelange Arbeit in der Kommunalpolitik, auch in der Landespolitik. All das zusammen zeigt sein gesellschaftliches Engagement. Und deswegen hat er diese Auszeichnung bekommen vom Bundespräsidenten. Und ich als Ministerpräsident habe das heute übergeben.
3: Anlässlich des Tages des offenen Denkmals findet am Sonntag, dem 13. September, im Industrie- und Filmmuseum Wolfen von 12 bis 18 Uhr ein Museumsfest statt. Die Besucher erwartet ein vielfältiges Programm, das sich speziell an Familien richtet. Der Eintritt ist frei. Museumspädagogin Nicola Hedemann hat mit ihrem Team zahlreiche Mitmachangebote vorbereitet. Zum Beispiel die Werkstatt Experimentelle Fotografie und eine Bastelecke, wo unter fachkundiger Anleitung Daumenkino und Wunderscheibe gestaltet sowie alte Socken einer neuen Verwendung zugeführt werden. Halbstündlich finden Taschenlampenführungen durch die Dunkelräume statt, in denen einst die berühmten Aqua- und Orwo-Filme hergestellt wurden. Besonders die jüngsten Museumsgäste sind dabei aufgefordert, auf die Suche nach den Museumsmaskottchen Wolfi und Prüla zu gehen. Mit diesem Hinweis sind wir am Ende unserer Mittwochsausgabe der RBB Aktuellnachrichten. Schauen jetzt noch auf das Wetter und auf die Meldungen aus Dessau-Roßlau. Und wir sehen uns, wenn Sie mögen, am Donnerstag ab 18 Uhr wieder. Bis dahin, machen Sie es gut und auf Wiedersehen.
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1: Herzlich willkommen zu unserer zweiten Folge des Ran 1 Bibertalks in der neuen Saison. Ja, heute darf ich neben mir Rückraumspieler Marcel Novak begrüßen. Schön, dass du da bist.
2: Hallo, ich freue mich auch.
1: Ja, Marcel, seit der neuen Spielzeit bist du jetzt Kapitän beim DRV. Was hat das für dich konkret für Änderungen mit sich gebracht und ja, wie gehst du mit dieser ja, neuen Verantwortung auch um?
2: Also Veränderungen eigentlich gar nicht so viele. Ich war letztes Jahr schon Teil des Mannschaftsrats und auch Co-Kapitän. Und eigentlich treffen wir alle Entscheidungen auch in diesem Trio mit Karl Hake und Luca Baumgart zusammen. Ansonsten ist man natürlich in vielen Gesprächen mit Vanja als Cheftrainer oder auch teilweise mit unserem Mannschaftsbetreuer Thomas Vollert oder auch Sebastian Glock. Deshalb alles, was organisatorisch ist, läuft dann über uns sozusagen. Aber da hat sich nicht viel verändert und Verantwortung auf dem Spielfeld, ja, das habe ich, glaube ich, schon immer übernommen und mache ich auch gerne. Das macht immer Spaß, vor allem, wenn man erfolgreich dabei ist. Und deshalb, das läuft dieses Jahr genauso wie letztes Jahr und hoffentlich auch noch länger.
1: Jetzt habt ihr in der vergangenen Woche euren ersten Saisonsieg einfahren können zu Hause gegen die Eulen Ludwigshafen. Nach der Pause wart ihr noch im Rückstand, ihr konntet das Spiel drehen. Wie blickst du auch da drauf, vor allem jetzt bezüglich ja, des Kampfgeists der Mannschaft und natürlich auch, wenn man jetzt auch aufs Publikum blickt, das ist natürlich auch immer ganz wichtig.
2: Richtig, also grundsätzlich freuen wir uns natürlich, dass wir die 2 Punkte zu Hause lassen konnten. Das ist das Wichtigste. Über die Art und Weise kann man natürlich sich immer unterhalten. Grundsätzlich waren wir auch sehr zufrieden. Wir haben das Spiel auch ein bisschen analysiert. In unserer aktuellen Situation mit den vielen Verletzten haben wir das schon gut gemacht über die 60 Minuten. Und das ist genau das, was du sagst, dass wir vor allem in der zweiten Halbzeit dann diesen Schwung mitgenommen haben, die uns die Halle auch gegeben hat, dass wir die Halle auch ein bisschen mitgenommen haben, uns gegenseitig angeheizt haben und dann hat das auch wirklich Spaß gemacht und da hatte ich auch zu keinem Zeitpunkt das Gefühl, dass wir das nicht mehr drehen. Deshalb war das wirklich eine sehr tolle zweite Halbzeit, die auch wirklich auf dem Feld sehr viel Spaß gemacht hat mit den Zuschauern.
1: Okay, und dann blicken wir noch auf das anstehende Spiel am Freitag. Geht's gegen den VfL Eintracht Hagen. Das ist natürlich schon wieder eigentlich das nächste Brett. Die haben gleich mit 2 Kantersiegen die Saison gestartet. Worauf wird es ankommen in dem Spiel, um da ja die Punkte auch wieder in Dessau zu lassen?
2: Also ins Detail kann ich jetzt noch nicht so gehen, was das Sportliche angeht. Da haben wir uns noch nicht richtig mit beschäftigt. Da gehen wir immer 2 Tage vom Spiel an die explizite Vorbereitung des Gegners. Aber grundsätzlich, wie du es gesagt hast, ist es auf jeden Fall ein Aufstiegskandidat dieses Jahr, die in den ersten beiden Spielen jetzt bewiesen haben, was sie drauf haben. Kader hat eine unglaubliche Qualität, aber ich bin der Meinung, dass die Vergangenheit gezeigt hat, dass erstens die Liga sehr verrückt sein kann und dass auch Underdogs gewinnen können und zweitens, dass in Anhalt Arena sowieso kein Gegner unschlagbar ist und genauso gehen wir an das Spiel ran. Wir wollen nur 2 Punkte holen. Was am Ende möglich sein wird, werden wir am Freitag sehen.
1: Okay, ja, dann wünsche ich euch da natürlich ganz viel Erfolg und ja, danke dir, dass du uns heute hier im Studio besucht hast.
2: Vielen Dank und sehr gerne.
1: Und Sie lade ich natürlich auch wieder recht herzlich ein, am Freitag um 20 Uhr in der Anhalt Arena mit dabei zu sein und die Biber kräftig zu unterstützen.

Vor 100 Jahren wurde in Sandersdorf die Feuerwehr gegründet. Dieses besondere Jubiläum wurde am Samstag mit einem großen Fest gefeiert. Auf dem Gelände der Feuerwehr herrschte reges Treiben. Familien und Freunde kamen zusammen. Für die jüngsten Besucher gab es unter anderem eine Hüpfburg.

und verschiedene Aktionen. Auch das Kinder- und Jugendballett 1965 aus Sandersdorf sorgte mit einer Show für Unterhaltung. Im Mittelpunkt stand jedoch die Geschichte der Feuerwehr. Seit ihrer Gründung vor einem Jahrhundert stehen Einsatzbereitschaft, Engagement und Gemeinschaft im Mittelpunkt. Beim Jubiläumsfest wurde deshalb nicht nur zurückgeblickt, sondern auch das Engagement der heutigen Feuerwehrleute und der nächsten Generation gewürdigt. Für das leibliche Wohl war ebenfalls gesorgt. Neben verschiedenen Speisen und Getränken gab es unter anderem einen eigenen Dönerstand sowie Kaffee und Kuchen. Dazu sorgte Live-Musik und ein abwechslungsreiches Programm für einen gelungenen Festtag für die ganze Familie.

0: Hallo und herzlich willkommen, liebe Zuschauer, zur September-Ausgabe der Finanznews 2026. Ich begrüße dazu einmal mehr Frank Smirek, Bereichsleiter des Vermögensanlagezentrums der Kreissparkasse Anhalt-Bitterfeld. Hallo und guten Tag.
1: Guten Tag.
0: Herr Smirek, wie lief es denn an den Börsen im August?
1: Ja, DAX, Dow Jones und Euro Stoxx 50 sind zum Monatsende im Plus. Der Ölpreis ist im Vergleich zum Vormonat wieder gesunken.
0: Und wie sehen die Werte für den August im Einzelnen aus?
1: Sehen wir uns dazu die Tabelle an. Die Schlusskurse der Indizes waren zum 31.08.2026 im DAX 26.258 Zähler. Das war ein Plus von 2,5%. Euro Stoxx 50 6.420 Zähler, 1% im Plus. Dow Jones 53.187, 1,3% ging es da nach oben. Euro-Dollar 0,8% im Plus 1,16. Rohöl minus 7,4 bei 89,75 und der EZB-Hauptrefinanzierungssatz bei 2,4%.
0: Der DAX konnte ja im Juli einen Zugewinn verzeichnen. Konnte denn der Aufwärtstrend im August fortgesetzt werden?
1: Der DAX hat den August mit einem Anstieg von rund 600 Punkten beendet und damit die positive Entwicklung aus dem Juli beibehalten. Kurz vor Monatsende wurde ein neues Allzeithoch erreicht. Erstmals wurde die Marke von 26.000 Indexpunkten überschritten. Anhaltende Spannungen im Nahen Osten und schwankende Ölpreise sorgten zwischendurch für Verunsicherung, bevor eine starke Kaufwelle den DAX wieder auf Rekordkurs brachte. Schließlich schloss der DAX den August mit 26.258 Indexpunkten ab.
0: Ein wichtiger Indikator für die wirtschaftliche Entwicklung ist ja der IFO-Geschäftsklimaindex. Wie hat denn dieser sich im August entwickelt?
1: Der IFO-Geschäftsklimaindex ist im August überraschend stark gestiegen und somit Ausdruck eines wachsenden wirtschaftlichen Optimismus. Von den Unternehmen wird sowohl die aktuelle Geschäftslage als auch die Erwartungen besser als im Vormonat beurteilt. Trotz geopolitischer Krisen und hoher Energiepreise zeigt sich die deutsche Wirtschaft erstaunlich widerstandsfähig. Laut Prognose der Norddeutschen Landesbank wird mit einem Wachstum des Bruttoinlandsprodukts von 1,2% gerechnet. Die deutsche Wirtschaft scheint also auf den Wachstumspfad zurückzukehren.
0: Herr Smirek, die steigenden Energiepreise treiben ja die Inflation im August auf 2,9%. Welche Auswirkungen hat das auf den Leitzins?
1: Ja, der Anstieg der Inflationsrate ist vor allem auf höhere Preise für Kraftstoffe und Heizöl zurückzuführen. Dieser Anstieg erhöht den Druck auf die Europäische Zentralbank und macht eine Erhöhung der Leitzinsen sehr wahrscheinlich. Die nächste geldpolitische Sitzung ist für den 10. September angesetzt, wo eine Anhebung des Einlagenzinses um 0,25 Prozentpunkte erwartet wird. Das wäre von 2,25 auf 2,5%.
0: Herr Smirek, in der letzten Ausgabe haben wir ja über die private Altersvorsorge gesprochen. Heute wollen wir uns mit dem Kinderdepot etwas genauer beschäftigen. Was verbirgt sich denn eigentlich dahinter?
1: Ja, das Kinderdepot ist mehr als nur ein Sparschwein, denn damit bauen Sie ganz entspannt das Startkapital für die Träume Ihrer Kinder auf. Ob Führerschein, Studium oder die erste eigene Wohnung, mit regelmäßigen Wertpapiersparen können Sie Schritt für Schritt Vermögen für Ihr Kind aufbauen.
0: Und was macht aus Ihrer Sicht das Kinderdepot so attraktiv?
1: Mit dem Kinderdepot können Eltern regelmäßig verschiedene Wertpapiere für ihre Kinder investieren und mit kleinen Sparbeträgen Großes bewirken. Das Geld wird in einem eigenen Depot des Kindes angelegt. So bleiben Sparziele klar getrennt und ihr Kind profitiert von eigenen Freibeträgen. Insbesondere mit Fonds können sie breit gestreut investieren, da sie nicht nur in einzelne Unternehmen investieren, sondern in viele verschiedene Unternehmen weltweit. Bereits mit einem kleinen Sparplan ab monatlich 25 Euro kann das Vermögen über die Jahre zusammen mit ihrem Kind wachsen. Ein Kinderdepot ist darüber hinaus eine gute Basis für staatlich geförderte Vorsorgeprogramme, zum Beispiel für die Frühstartrente. Wichtig ist auch zur Erwähnen, die Depotführung ist kostenfrei.
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0: Und Herr Smirik, wie immer kurz vor Ende unserer Ausgabe. Welche Termine gibt es denn in den nächsten Wochen?
1: Aktuelle Konjunkturdaten der ZDW werden am 15. September veröffentlicht und das IFO-Institut veröffentlicht die aktuellen Ergebnisse zum Geschäftsklima am 24. September.
0: Herr Smirek, ich bedanke mich bei Ihnen für die interessanten Ausführungen und wir, liebe Zuschauer, sehen uns dann am 13. Oktober wieder und zwar mit einem Rückblick auf den Finanzmonat September. Bis dahin haben Sie eine schöne Zeit, machen Sie es gut und auf Wiedersehen.
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0: Hallo und herzlich willkommen an diesem Mittwoch zu den RBW Aktuellnachrichten. Am 10. September findet der diesjährige bundesweite Warntag auch im Landkreis Anhalt-Bitterfeld statt. Der bundesweite Warntag dient der Erprobung der Warnsysteme. Das Auslösen der Warnkanäle lädt aber auch ein, sich über die Warnung der Bevölkerung zu informieren. Am bundesweiten Warntag wird ab 11 Uhr eine Probewarnung in Form eines Warntextes an alle am modularen Warnsystem des Bundes angeschlossene Warnmultiplikatoren, zum Beispiel Rundfunksender und App-Server, geschickt. Die Warnmultiplikatoren versenden die Probewarnung dann zeitversetzt an Warnkanäle wie Fernseher, Radios und Smartphones. Dort können Sie die Warnungen dann lesen und oder hören. Parallel werden im Landkreis Anhalt-Bitterfeld die Sirenen der kreisangehörigen Gemeinden ausgelöst, um diese auf Funktionstüchtigkeit zu prüfen. Gegen 11.45 Uhr erfolgt eine Entwarnung über die Warnkanäle, Endgeräte und Sirenen, über welche zuvor die Warnung versendet wurde. Das Unternehmen Tesvolt AG hat am 28. August das neue Logistik- und Technologiezentrum in der Lutherstadt Wittenberg feierlich eröffnet. Der Anbieter ist nun schon seit 2014 in der Region und über die Landesgrenze hinweg für Batteriespeicherlösungen in der Industrie und im Gewerbe tätig. Sie setzen sich für ein zukunftsfestes Stromnetz sowie eine nachhaltige Entwicklung in dem Bereich ein und gelten als wichtiger Arbeitgeber und Wirtschaftspotenzial in dem Landkreis.
1: 12 Jahre nach der Gründung hat das wittenbergische Unternehmen Tesvolt AG ihr neues Logistik- und Technologiezentrum in der Lutherstadt eröffnet. Das klimafreundliche neue Zentrum des Batteriespeicheranbieters soll künftig der Region mehr Arbeitsplätze und ein innovatives Umfeld bieten. Tesvolt selbst ermöglicht es, aufgrund der größeren Lagerkapazitäten Materialien vorausschauend zu lagern und so auch bei Störungen dem europäischen Markt kurze Lieferzeiten zu ermöglichen. Der Neubau am Hauptsitz in der Lutherstadt Wittenberg wurde am 28. August im Beisein des stellvertretenden Ministerpräsidenten Prof. Dr. Armin Willingmann feierlich eingeweiht. Hier soll zukünftig die ständig wachsende Nachfrage des europäischen Marktes unternehmensgerecht bedient werden. Tesvolt AG, 2014 in der Lutherstadt gegründet, konzentriert sich seit Beginn auf Batteriespeicherlösungen für Gewerbe und Industrie. Zu ihren Kunden zählen neben Handwerksunternehmen auch landwirtschaftliche Betriebe und Stadtwerke, die ihre Energiekosten senken und stabilisieren wollen.
2: Ja, wir bieten Batteriespeicher sowohl für Innenaufstellungen in Gewerbebereichen an oder Industrien. Wir haben aber auch Outdoor-Speicher. Bedeutet, das sind Speicher, die sind schon fix und fertig vormontiert, brauche ich nur auf dem Hof stellen, anschließen und dann kann ich auch zum Beispiel an den Energiehandel teilnehmen. Aber wer keine eigene Solaranlage hat, vielleicht kein eigenes Dach oder keine Dachfläche mehr hat, hat die Möglichkeiten, über diese volatilen Strompreise von diesem Geschäftsmodell zu partizipieren. Und genau das machen wir auch, indem wir die Batteriespeicher, die man bei uns erwärmen kann, auch an der Strombörse handeln.
1: Tesvolt bietet Energiespeicherlösungen für jede Größenordnung im gewerblichen und industriellen Einsatz. Von dezentralen Standorten bis hin zu großen Batterieparks. Der eigentliche Mehrwert liegt in dem, was die Systeme ermöglichen: geringe Energiekosten und mehr Energieunabhängigkeit.
3: Nun, die ganze Energiewende funktioniert ohne Speichertechnologie nicht. Denn wir wissen alle, der Wind bläst nicht jede Stunde und die Sonne scheint nicht 24 Stunden. Also muss es Speichermöglichkeiten für Strom geben, den man erzeugt hat. Und da hat Tesvolt seit 2014 und mit einem schönen Schub nach 2016, als wir das Unternehmen mit dem Hugo-Junkers-Preis Sachsen-Anhalts auszeichnen konnten, eine grandiose Entwicklung genommen. Hier wird Speichertechnologie entwickelt, hier wird sie intelligent gemacht und hier wird sie weltweit dann auch auf den Markt gebracht. Das ist eine großartige Entwicklung. Aus einem Start-up in Sachsen-Anhalt heraus nun ein weltweites führendes Unternehmen. Großartig.
1: Auch für die Region Wittenberg ist das Unternehmen von großer Bedeutung. Bei mehreren hundert Arbeitsplätzen zieht es nicht nur Arbeiter aus dem Landkreis, sondern auch Fachkräfte aus weiter weg in die Lutherstadt.
4: Das Unternehmen Tesvolt hat aus ganz unterschiedlichen Perspektiven eine enorme Bedeutung für den Landkreis. Es ist natürlich ein wichtiger Arbeitgeber. Es ist aber auch ein ganz wichtiger Impulsgeber, denn man kann froh sein, wenn man solche Innovationsmotoren bei sich hat, Von hier aus gehen ganz viele Impulse in die ganze Welt. Wir zeigen, was wir bei uns in unserer Heimat können. Das ist etwas Bedeutendes und hier wird immer neu entwickelt. Also hier haben wir ganz

0: viel zusammen, was wir brauchen, um unsere Region bekannt zu machen, aber gleichzeitig auch etwas für unsere Region zu tun. Und genau dafür steht Tesvolt.
1: Tesvolt trägt dazu bei, in den kommenden Jahren unsere Stromnetze zukunftsfest zu machen. Sie sind jetzt schon über Landesgrenzen hinaus als Anbieter für Batteriespeicherlösungen tätig und versuchen auch in den kommenden Jahren, ihren Beitrag zu einer nachhaltigen Entwicklung stetig zu verbessern.
2: Aber ich glaube, was auch sehr, sehr wichtig ist bei solchen Bewertungen, ist diese Potenzialentscheidung. Was schlummert da? Und wenn wir uns hier nur umgucken, ja, was wir hier für Speichersysteme haben, für Outdoor, für Indoor. Ich bin selber als Privatperson bin ich ein Freund von diesem Speichersystem, weil wir damit natürlich auch diese Sonnenenergie, die wir umsonst haben, speichern können und sowas. Dann tut das unserer Stadt dieses innovative Potenzial und gleichzeitig auch das produktive Potenzial, was wir haben, das tut uns gut. So, und da muss man einfach sagen, Chapeau vor dem, was hier geleistet wurde. Und trotzdem sind sie absolut bodenständig und lieben ihre Heimat. Und das finden wir großartig. Das ist richtig klasse. Das ist ein richtiger Liebesbeweis für die eigene Stadt.
1: Insgesamt blickt das Unternehmen auf 12 erfolgreiche Jahre zurück. Das bislang größte Speicherprojekt steht jedoch noch vor. Im Juni hat Tesvolt die Baugenehmigung für einen 20.000 Quadratmeter großen Batteriespeicherpark in der Nähe des Hauptstandortes erhalten.
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4: Ein besonderer Moment für Ronald Mohrmann und die Köthner Karnevalisten. Ministerpräsident Sven Schulze hat ihn den Bundesverdienstorden überreicht. Ausgezeichnet wird damit sein jahrzehntelanges Engagement in Politik und Kultur. Besonders sein Einsatz für das karnevalistische Brauchtum. Ronald Mohrmann geht als eine geprägte Figur der KUKK. Über viele Jahre hat er den Verein mit aufgebaut und weiterentwickelt. Mit seinem Organisationstalent hat er maßgeblich dazu beigetragen, dass der Köthener Karnevalverein heute weit über die Stadt hinaus bekannt ist.
5: Ich habe ja schon oben bei meinen Dankesworten gesagt, dankbar, stolz, aber auch demütig. Denn ich glaube, dass niemand die Leistungen, die dafür erbracht wurden, allein erbringen kann. Sondern das ist immer ein Team, eine Mannschaft, Menschen, die mit dahinter stehen. Das kann sich, glaube ich, kaum jemand alleine zuschreiben. Ich habe 1988 hier in Köthen an der Hochschule angefangen zu studieren und bin dort Programmchef des Elverrates geworden. Seitdem habe ich mit Karneval zu tun. 1992 haben wir KUKK neu gegründet, nach 33 Jahren Zwangspause. Wir sind heute einer der größten Karnevalsvereine in Ostdeutschland. Der Rosenmontagszug in Köthen ist legendär. Und bei mir ist das eine Kombination, wofür ich heute geehrt worden bin. Ich war ja 10 Jahre Vizepräsident des Landesverbandes. Ich habe 20 Jahre als KUKK-Präsident gearbeitet, ehrenamtlich. Ich bin seitdem Senatspräsident und. Und das in Kombination mit meinen ehrenamtlichen Tätigkeiten in der Kommunalpolitik, im Stadtrat, im Kreistag. Ich war in 10 Aufsichtsräten. Meine Mitarbeiter haben mal ausgerechnet, 1600 ehrenamtliche Abende war ich nicht zu Hause durch die Kommunalpolitik. Da ist Landtag und Firma und was man alles hat, gar nicht mitgerechnet. Das alles wäre ohne meine Frau, meine Familie und viele Freunde und Unterstützer, die heute hier geladen waren, nicht machbar. Und deswegen bin ich da natürlich sehr stolz drauf. Es ist die höchste Auszeichnung, die unsere Bundesrepublik Deutschland zu vergeben hat. Und das macht mich sehr stolz.
4: Besonders eng verbunden ist sein Name mit dem Rosenmontagsumzug. Er gehört inzwischen zu den größten Karnevalsumzügen in Mitteldeutschland und bringt jedes Jahr viele Menschen zusammen. Doch die Auszeichnung steht für mehr als nur Karneval. Sie würdigt vor allem das Ehrenamt dahinter. Denn damit Traditionen bestehen bleiben, braucht es Menschen, die Verantwortung übernehmen, Veranstaltungen organisieren und ihre Zeit investieren. Genau diesen langjährigen Einsatz von Ronald Mohrmann würdigt der Bundesverdienstorden. Er gehört zu den höchsten staatlichen Auszeichnungen in Deutschland und wird für besondere Verdienste um die Gesellschaft verliehen.
6: Ja, der Ronald Mohrmann hat heute den Bundesverdienstorden von mir überreicht bekommen, und zwar für seine Tätigkeit hier für die Gesellschaft. Zum einen im Karneval. Ich glaube, jeder rund um Köthen in Köthen kennt Mormel, wie man ihn so schön sagt, mit dem KUKA-KÖ verbunden, und stand ja viele, viele Jahre an der Spitze dieses Vereins, und ohne ihn und seine Mannschaft wäre KUKA-KÖ auch nicht das, was es heute ist. Und das Zweite ist natürlich auch seine jahrzehntelange Arbeit in der Kommunalpolitik, auch in der Landespolitik. All das zusammen zeigt sein gesellschaftliches Engagement, und deswegen hat er diese Auszeichnung bekommen vom Bundespräsidenten, und ich als Ministerpräsident habe das heute übergeben.
3: Anlässlich des Tages des offenen Denkmals findet am Sonntag, dem 13. September, im Industrie- und Filmmuseum Wolfen von 12 bis 18 Uhr ein Museumsfest statt. Die Besucher erwartet ein vielfältiges Programm, das sich speziell an Familien richtet. Der Eintritt ist frei. Museumspädagogin Nicola Hedemann hat mit ihrem Team zahlreiche Mitmachangebote vorbereitet, zum Beispiel die Werkstatt Experimentelle Fotografie und eine Bastelecke, wo unter fachkundiger Anleitung Daumenkino und Wunderscheibe gestaltet sowie alte Socken einer neuen Verwendung zugeführt werden. Halbstündlich finden Taschenlampenführungen durch die Dunkelräume statt, in denen einst die berühmten Aqua- und Filme hergestellt wurden. Besonders die jüngsten Museumsgäste sind dabei aufgefordert, auf die Suche nach den Museumsmaskottchen Wolfi und Prühler zu gehen. Mit diesem Hinweis sind wir am Ende unserer Mittwochsausgabe der RBB Aktuellnachrichten. Schauen jetzt noch auf das Wetter und auf die Meldungen aus Dessau-Roßlau. Und wir sehen uns, wenn Sie mögen, am Donnerstag ab 18 Uhr wieder. Bis dahin, machen Sie es gut und auf Wiedersehen.
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4: Am Donnerstag, den 10. September, erwartet uns ein Wetterwechsel. Die Höchstwerte erreichen maximal 19 Grad Celsius. Es weht ein schwacher Wind aus Nordwesten mit einer Geschwindigkeit von 12 km/h, wobei stellenweise mit stürmischen Windböen zu rechnen ist. Zudem liegt die Regenwahrscheinlichkeit tagsüber bei 0%. Dafür gibt es in der Nacht kräftige Gewitter mit Stürmböen und Starkregen.

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1: Herzlich willkommen zu unserer zweiten Folge des Ran 1 Biber Talks in der neuen Saison. Ja, heute darf ich neben mir Rückraumspieler Marcel Novak begrüßen. Schön, dass du da bist.
2: Hallo, ich freue mich auch.
1: Ja, Marcel, seit der neuen Spielzeit bist du jetzt Kapitän beim DRV. Was hat das für dich konkret für Änderungen mit sich gebracht und ja, wie gehst du mit dieser neuen Verantwortung auch um?
2: Also Veränderungen eigentlich gar nicht so viele. Ich war letztes Jahr schon Teil des Mannschaftsrats und auch Co-Kapitän und eigentlich treffen wir alle Entscheidungen auch in diesem Trio mit Karl Hake und Luca Baumgart zusammen. Ansonsten ist man natürlich in vielen Gesprächen mit Vanja als Cheftrainer oder auch teilweise mit unserem Mannschaftsbetreuer Thomas Vollert oder auch Sebastian Glock. Deshalb alles, was organisatorisch ist, läuft dann über uns sozusagen. Aber da hat sich nicht viel verändert und Verantwortung auf dem Spielfeld, ja, das habe ich, glaube ich, schon immer übernommen und mache ich auch gerne. Das macht immer Spaß, vor allem, wenn man erfolgreich dabei ist. Und deshalb, das läuft dieses Jahr genauso wie letztes Jahr und hoffentlich auch noch länger.
1: Jetzt habt ihr in der vergangenen Woche euren ersten Saisonsieg einfahren können, zu Hause gegen die Eulen Ludwigshafen. Nach der Pause wart ihr noch im Rückstand, ihr konntet das Spiel drehen. Wie blickst du auch da drauf, vor allem jetzt bezüglich des Kampfgeists der Mannschaft und natürlich auch, wenn man jetzt auch aufs Publikum blickt? Das ist natürlich auch immer ganz wichtig.
2: Richtig, also grundsätzlich freuen wir uns natürlich, dass wir die 2 Punkte zu Hause lassen konnten. Das ist das Wichtigste. Über die Art und Weise kann man natürlich sich immer unterhalten. Grundsätzlich waren wir auch sehr zufrieden. Wir haben das Spiel auch ein bisschen analysiert. In unserer aktuellen Situation mit den vielen Verletzten haben wir das schon gut gemacht über die 60 Minuten. Und das ist genau das, was du sagst, dass wir vor allem in der zweiten Halbzeit dann diesen Schwung mitgenommen haben, die uns die Halle auch gegeben hat, dass wir die Halle auch ein bisschen mitgenommen haben, uns gegenseitig angeheizt haben. Und dann hat das auch wirklich Spaß gemacht. Und da hatte ich auch zu keinem Zeitpunkt das Gefühl, dass wir das nicht mehr drehen. Deshalb war das wirklich eine sehr tolle zweite Halbzeit, die auch wirklich auf dem Feld sehr viel Spaß gemacht hat mit den Zuschauern.
1: Okay, und dann blicken wir noch auf das anstehende Spiel am Freitag. Geht's gegen den VfL Eintracht Hagen. Das ist natürlich schon wieder eigentlich das nächste Brett. Die haben gleich mit 2 Kantersiegen die Saison gestartet. Worauf wird es ankommen in dem Spiel, um da die Punkte auch wieder in Dessau zu lassen?
2: Also ins Detail kann ich jetzt noch nicht so gehen, was das Sportliche angeht. Da haben wir uns noch nicht richtig mit beschäftigt. Da gehen wir immer 2 Tage vom Spiel an die explizite Vorbereitung des Gegners. Aber grundsätzlich, wie du es gesagt hast, ist es auf jeden Fall ein Aufstiegskandidat dieses Jahr, die in den ersten beiden Spielen jetzt bewiesen haben, was sie drauf haben. Kader hat eine unglaubliche Qualität, aber ich bin der Meinung, dass die Vergangenheit gezeigt hat, dass erstens die Liga sehr verrückt sein kann und dass auch Underdogs gewinnen können und zweitens, dass in Anhalt Arena sowieso kein Gegner unschlagbar ist und genauso gehen wir an das Spiel ran. Wir wollen nur 2 Punkte holen. Was am Ende möglich sein wird, werden wir am Freitag sehen.
1: Okay, ja, dann wünsche ich euch da natürlich ganz viel Erfolg und danke dir, dass du uns heute hier im Studio besucht hast.
2: Vielen Dank und sehr gerne.
1: Und Sie lade ich natürlich auch wieder recht herzlich ein, am Freitag um 20 Uhr in der Anhalt Arena mit dabei zu sein und die Biber kräftig zu unterstützen.

Vor 100 Jahren wurde in Sandersdorf die Feuerwehr gegründet. Dieses besondere Jubiläum wurde am Samstag mit einem großen Fest gefeiert. Auf dem Gelände der Feuerwehr herrschte reges Treiben. Familien und Freunde kamen zusammen, für die jüngsten Besucher gab es unter anderem eine Hüpfburg und verschiedene Aktionen. Auch das Kinder- und Jugendballett 1965 aus Sandersdorf sorgte mit einer Show für Unterhaltung. Im Mittelpunkt stand jedoch die Geschichte der Feuerwehr. Seit ihrer Gründung vor einem Jahrhundert stehen Einsatzbereitschaft, Engagement und Gemeinschaft im Mittelpunkt. Beim Jubiläumsfest wurde deshalb nicht nur zurückgeblickt, sondern auch das Engagement der heutigen Feuerwehrleute und der nächsten Generation gewürdigt. Für das leibliche Wohl war ebenfalls gesorgt. Neben verschiedenen Speisen und Getränken gab es unter anderem einen eigenen Dönerstand sowie Kaffee und Kuchen. Dazu sorgte Live-Musik und ein abwechslungsreiches Programm für einen gelungenen Festtag für die ganze Familie.

0: Hallo und herzlich willkommen, liebe Zuschauer, zur September-Ausgabe der Finanznews 2026. Ich begrüße dazu einmal mehr Frank Smirek, Bereichsleiter des Vermögensanlagezentrums der Kreissparkasse Anhalt-Bitterfeld. Hallo und guten Tag.
1: Guten Tag.
0: Herr Smirek, wie lief es denn an den Börsen im August?
1: Ja, DAX, Dow Jones und Eurostoxx 50 sind zum Monatsende im Plus. Der Ölpreis ist im Vergleich zum Vormonat wieder gesunken.
0: Und wie sehen die Werte für den August im Einzelnen aus?
1: Sehen wir uns dazu die Tabelle an. Die Schlusskurse der Indizes waren zum 31.08.2026 im DAX 26.258 Zähler. Das war ein Plus von 2,5%. Eurostoxx 50 6.420 Zähler, 1% im Plus. Dow Jones 53.187, 1,3% ging es da nach oben. Euro-Dollar 0,8% im Plus 1,16. Rohöl minus 7,4 bei 89,75 und der EZB-Hauptrefinanzierungssatz bei 2,4%.
0: Der DAX konnte ja im Juli einen Zugewinn verzeichnen. Konnte denn der Aufwärtstrend im August fortgesetzt werden?
1: Der DAX hat den August mit einem Anstieg von rund 600 Punkten beendet und damit die positive Entwicklung aus dem Juli beibehalten. Kurz vor Monatsende wurde ein neues Allzeithoch erreicht. Erstmals wurde die Marke von 26.000 Indexpunkten überschritten. Anhaltende Spannungen im Nahen Osten und schwankende Ölpreise sorgten zwischendurch für Verunsicherung, bevor eine starke Kaufwelle den DAX wieder auf Rekordkurs brachte. Schließlich schloss der DAX den August mit 26.258 Indexpunkten ab.
0: Ein wichtiger Indikator für die wirtschaftliche Entwicklung ist ja der IFO-Geschäftsklimaindex. Wie hat denn dieser sich im August entwickelt?
1: Der IFO-Geschäftsklimaindex ist im August überraschend stark gestiegen und somit Ausdruck eines wachsenden wirtschaftlichen Optimismus. Von den Unternehmen wird sowohl die aktuelle Geschäftslage als auch die Erwartungen besser als im Vormonat beurteilt. Trotz geopolitischer Krisen und hoher Energiepreise zeigt sich die deutsche Wirtschaft erstaunlich widerstandsfähig. Laut Prognose der Norddeutschen Landesbank wird mit einem Wachstum des Bruttoinlandsprodukts von 1,2% gerechnet. Die deutsche Wirtschaft scheint also auf den Wachstumspfad zurückzukehren.
0: Herr Smirek, die steigenden Energiepreise treiben ja die Inflation im August auf 2,9%. Welche Auswirkungen hat das auf den Leitzins?
1: Ja, der Anstieg der Inflationsrate ist vor allem auf höhere Preise für Kraftstoffe und Heizöl zurückzuführen. Dieser Anstieg erhöht den Druck auf die Europäische Zentralbank und macht eine Erhöhung der Leitzinsen sehr wahrscheinlich. Die nächste geldpolitische Sitzung ist für den 10. September angesetzt, wo eine Anhebung des Einlagenzinses um 0,25 Prozentpunkte erwartet wird. Das wäre von 2,25 auf 2,5%.
0: Herr Smirek, in der letzten Ausgabe haben wir ja über die private Altersvorsorge gesprochen. Heute wollen wir uns mit dem Kinderdepot etwas genauer beschäftigen. Was verbirgt sich denn eigentlich dahinter?
1: Ja, das Kinderdepot ist mehr als nur ein Sparschwein, denn damit bauen Sie ganz entspannt das Startkapital für die Träume Ihrer Kinder auf. Ob Führerschein, Studium oder die erste eigene Wohnung, mit regelmäßigen Wertpapiersparen können Sie Schritt für Schritt Vermögen für Ihr Kind aufbauen.
0: Und was macht aus Ihrer Sicht das Kinderdepot so attraktiv?
1: Mit dem Kinderdepot können Eltern regelmäßig in verschiedene Wertpapiere für ihre Kinder investieren und mit kleinen Sparbeträgen Großes bewirken. Das Geld wird in einem eigenen Depot des Kindes angelegt. So bleiben Sparziele klar getrennt und ihr Kind profitiert von eigenen Freibeträgen. 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
0: Und Herr Smirik, wie immer kurz vor Ende unserer Ausgabe, welche Termine gibt es denn in den nächsten Wochen?
1: Aktuelle Konjunkturdaten der ZDW werden am 15. September veröffentlicht und das IFO-Institut veröffentlicht die aktuellen Ergebnisse zum Geschäftsklima am 24. September.
0: Herr Smirik, ich bedanke mich bei Ihnen für die interessanten Ausführungen und wir, liebe Zuschauer, sehen uns dann am 13. Oktober wieder und zwar mit einem Rückblick auf den Finanzmonat September. Bis dahin haben Sie eine schöne Zeit, machen Sie es gut und auf Wiedersehen.
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0: Hallo und herzlich willkommen an diesem Mittwoch zu den RBW Aktuellnachrichten. Am 10. September findet der diesjährige bundesweite Warntag auch im Landkreis Anhalt-Bitterfeld statt. Der bundesweite Warntag dient der Erprobung der Warnsysteme. Das Auslösen der Warnkanäle lädt aber auch ein, sich über die Warnung der Bevölkerung zu informieren. Am bundesweiten Warntag wird ab 11 Uhr eine Probewarnung in Form eines Warntextes an alle am modularen Warnsystem des Bundes angeschlossene Warnmultiplikatoren, zum Beispiel Rundfunksender und App-Server, geschickt. Die Warnmultiplikatoren versenden die Probewarnung dann zeitversetzt an Warnkanäle wie Fernseher, Radios und Smartphones. Dort können Sie die Warnungen dann lesen und oder hören. Parallel werden im Landkreis Anhalt-Bitterfeld die Sirenen der kreisangehörigen Gemeinden ausgelöst, um diese auf Funktionstüchtigkeit zu prüfen. Gegen 11.45 Uhr erfolgt eine Entwarnung über die Warnkanäle, Endgeräte und Sirenen, über welche zuvor die Warnung versendet wurde. Das Unternehmen Tesvolt AG hat am 28. August das neue Logistik- und Technologiezentrum in der Lutherstadt Wittenberg feierlich eröffnet. Der Anbieter ist nun schon seit 2014 in der Region und über die Landesgrenze hinweg für Batteriespeicherlösungen in der Industrie und im Gewerbe tätig. Sie setzen sich für ein zukunftsfestes Stromnetz sowie eine nachhaltige Entwicklung in dem Bereich ein und gelten als wichtiger Arbeitgeber und Wirtschaftspotenzial in dem Landkreis.
1: 12 Jahre nach der Gründung hat das wittenbergische Unternehmen Tesvolt AG ihr neues Logistik- und Technologiezentrum in der Lutherstadt eröffnet. Das klimafreundliche neue Zentrum des Batteriespeicheranbieters soll künftig der Region mehr Arbeitsplätze und ein innovatives Umfeld bieten. Tesvolt selbst ermöglicht es, aufgrund der größeren Lagerkapazitäten Materialien vorausschauend zu lagern und so auch bei Störungen dem europäischen Markt kurze Lieferzeiten zu ermöglichen. Der Neubau am Hauptsitz in der Lutherstadt Wittenberg wurde am 28. August im Beisein des stellvertretenden Ministerpräsidenten Prof. Dr. Armin Willingmann feierlich eingeweiht. Hier soll zukünftig die ständig wachsende Nachfrage des europäischen Marktes unternehmensgerecht bedient werden. Tesvolt AG, 2014 in der Lutherstadt gegründet, konzentriert sich seit Beginn auf Batteriespeicherlösungen für Gewerbe und Industrie. Zu ihren Kunden zählen neben Handwerksunternehmen auch landwirtschaftliche Betriebe und Stadtwerke, die ihre Energiekosten senken und stabilisieren wollen.
2: Ja, wir bieten Batteriespeicher sowohl für Innenaufstellungen in Gewerbebereichen an oder Industrien. Wir haben aber auch Outdoor-Speicher. Bedeutet, das sind Speicher, die sind schon fix und fertig vormontiert, brauche ich nur auf dem Hof stellen, anschließen und dann kann ich auch zum Beispiel an den Energiehandel teilnehmen. Aber wer keine eigene Solaranlage hat, vielleicht kein eigenes Dach oder keine Dachfläche mehr hat, hat die Möglichkeiten, über diese volatilen Strompreise von diesem Geschäftsmodell zu partizipieren. Und genau das machen wir auch, indem wir die Batteriespeicher, die man bei uns erwärmen kann, auch an der Strombörse handeln.
1: Tesvolt bietet Energiespeicherlösungen für jede Größenordnung im gewerblichen und industriellen Einsatz. Von dezentralen Standorten bis hin zu großen Batterieparks. Der eigentliche Mehrwert liegt in dem, was die Systeme ermöglichen: geringe Energiekosten und mehr Energieunabhängigkeit.
3: Nun, die ganze Energiewende funktioniert ohne Speichertechnologie nicht. Denn wir wissen alle, der Wind bläst nicht jede Stunde und die Sonne scheint nicht 24 Stunden. Also muss es Speichermöglichkeiten für Strom geben, den man erzeugt hat. Und da hat Tesvolt seit 2014 und mit einem schönen Schub nach 2016, als wir das Unternehmen mit dem Hugo-Junkers-Preis Sachsen-Anhalts auszeichnen konnten, eine grandiose Entwicklung genommen. Hier wird Speichertechnologie entwickelt, hier wird sie intelligent gemacht und hier wird sie weltweit dann auch auf den Markt gebracht. Das ist eine großartige Entwicklung. Aus einem Start-up in Sachsen-Anhalt heraus nun ein weltweites führendes Unternehmen. Großartig.
1: Auch für die Region Wittenberg ist das Unternehmen von großer Bedeutung. Bei mehreren hundert Arbeitsplätzen zieht es nicht nur Arbeiter aus dem Landkreis, sondern auch Fachkräfte aus weiter weg in die Lutherstadt.
4: Das Unternehmen Tesvolt hat aus ganz unterschiedlichen Perspektiven eine enorme Bedeutung für den Landkreis. Es ist natürlich ein wichtiger Arbeitgeber. Es ist aber auch ein ganz wichtiger Impulsgeber, denn man kann froh sein, wenn man solche Innovationsmotoren bei sich hat, Von hier aus gehen ganz viele Impulse in die ganze Welt. Wir zeigen, was wir bei uns in unserer Heimat können. Das ist etwas Bedeutendes und hier wird immer neu entwickelt. Also hier haben wir ganz viel zusammen, was wir brauchen, um unsere Region bekannt zu machen, aber gleichzeitig auch etwas für unsere Region zu tun. Und genau dafür steht Tesvolt.
1: Tesvolt trägt dazu bei, in den kommenden Jahren unsere Stromnetze zukunftsfest zu machen. Sie sind jetzt schon über Landesgrenzen hinaus als Anbieter für Batteriespeicherlösungen tätig und versuchen auch in den kommenden Jahren, ihren Beitrag zu einer nachhaltigen Entwicklung stetig zu verbessern.
5: Aber ich glaube, was auch sehr, sehr wichtig ist bei solchen Bewertungen, ist diese Potenzialentscheidung. Was schlummert da? Und wenn wir uns hier nur umgucken, ja, was wir hier für Speichersysteme haben, für Outdoor, für Indoor. Ich bin selber als Privatperson bin ich ein Freund von diesem Speichersystem, weil wir damit natürlich auch diese Sonnenenergie, die wir umsonst haben, speichern können und sowas. Dann tut das unserer Stadt dieses innovative Potenzial und gleichzeitig auch das produktive Potenzial, was wir haben, das tut uns gut. So, und da muss man einfach sagen, Chapeau vor dem, was hier geleistet wurde. Und trotzdem sind sie absolut bodenständig und lieben ihre Heimat. Und das finden wir großartig. Das ist richtig klasse. Das ist ein richtiger Liebesbeweis für die eigene Stadt.
1: Insgesamt blickt das Unternehmen auf 12 erfolgreiche Jahre zurück. Das bislang größte Speicherprojekt steht jedoch noch vor. Im Juni hat Tesvolt die Baugenehmigung für einen 20.000 Quadratmeter großen Batteriespeicherpark in der Nähe des Hauptstandortes erhalten.
0: Selbsthilfegruppen sind enorm wichtig, Dinge auszusprechen und sich mit Betroffenen und Angehörigen auszutauschen, kann Mut machen und auch Hoffnung geben. Zum Tag der Selbsthilfe am 16. September erklärt Sven Wagner, Teamkoordinator für Selbsthilfe bei der AOK Sachsen-Anhalt, wie Selbsthilfeorganisationen, Selbsthilfekontaktstellen und Selbsthilfegruppen gefördert werden und wo man mehr über deren Arbeit erfahren kann. 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
6: Ein besonderer Moment für Ronald Mohrmann und die Köthner Karnevalisten. Ministerpräsident Sven Schulze hat ihn den Bundesverdienstorden überreicht. Ausgezeichnet wird damit sein jahrzehntelanges Engagement in Politik und Kultur. Besonders sein Einsatz für das karnevalistische Brauchtum. Ronald Mohrmann geht als eine geprägte Figur der KKK. Über viele Jahre hat er den Verein mit aufgebaut und weiterentwickelt. Mit seinem Organisationstalent hat er maßgeblich dazu beigetragen, dass der Köthener Karnevalverein heute weit über die Stadt hinaus bekannt ist.
7: Ich habe ja schon oben bei meinen Dankesworten gesagt, dankbar, stolz, aber auch demütig. Denn ich glaube, dass niemand die Leistungen, die dafür erbracht wurden, allein erbringen kann. Sondern das ist immer ein Team, eine Mannschaft, Menschen, die mit dahinter stehen, das kann sich, glaube ich, kaum jemand alleine zuschreiben. Ich habe 1988 hier in Köthen an der Hochschule angefangen zu studieren und bin dort Programmchef des Elverrates geworden. Seitdem habe ich mit Karneval zu tun. 1992 haben wir KKK neu gegründet, nach 33 Jahren Zwangspause. Wir sind heute einer der größten Karnevalsvereine in Ostdeutschland. Der Rosenmontagszug in Köthen ist legendär. Und bei mir ist das eine Kombination, wofür ich heute geehrt worden bin. Ich war ja 10 Jahre Vizepräsident des Landesverbandes. Ich habe 20 Jahre als KKK-Präsident gearbeitet, ehrenamtlich. Ich bin seitdem Senatspräsident und. Und das in Kombination mit meinen ehrenamtlichen Tätigkeiten in der Kommunalpolitik, im Stadtrat, im Kreistag. Ich war in 10 Aufsichtsräten. Meine Mitarbeiter haben mal ausgerechnet, 1600 ehrenamtliche Abende war ich nicht zu Hause durch die Kommunalpolitik. Da ist Landtag und Firma und was man alles hat, gar nicht mitgerechnet. Das alles wäre ohne meine Frau, meine Familie und viele Freunde und Unterstützer, die heute hier geladen waren, nicht machbar. Und deswegen bin ich da natürlich sehr stolz drauf. Es ist die höchste Auszeichnung, die unsere Bundesrepublik Deutschland zu vergeben hat. Und das macht mich sehr stolz.
6: Besonders eng verbunden ist der Name mit dem Rosenmontagsumzug. Er gehört inzwischen zu den größten Karnevalsumzügen in Mitteldeutschland und bringt jedes Jahr viele Menschen zusammen. Doch die Auszeichnung steht für mehr als nur Karneval. Sie würdigt vor allem das Ehrenamt dahinter. Denn damit Traditionen bestehen bleiben, braucht es Menschen, die Verantwortung übernehmen, Veranstaltungen organisieren und ihre Zeit investieren. Genau diesen langjährigen Einsatz von Ronald Moormann würdigt der Bundesverdienstorden. Er gehört zu den höchsten staatlichen Auszeichnungen in Deutschland und wird für besondere Verdienste um die Gesellschaft verliehen.
8: Ja, der Ronald Moormann hat heute den Bundesverdienstorden von mir überreicht bekommen, und zwar für seine Tätigkeit hier für die Gesellschaft. Zum einen im Karneval. Ich glaube, jeder rund um Köthen in Köthen kennt Mormel, wie man ihn so schön sagt, mit dem KUKAK verbunden, und stand ja viele, viele Jahre an der Spitze dieses Vereins, und ohne ihn und seine Mannschaft wäre KUKAK auch nicht das, was es heute ist. Und das Zweite ist natürlich auch seine jahrzehntelange Arbeit in der Kommunalpolitik, auch in der Landespolitik. All das zusammen zeigt sein gesellschaftliches Engagement, und deswegen hat er diese Auszeichnung bekommen vom Bundespräsidenten, und ich als Ministerpräsident habe das heute übergeben.
0: Anlässlich des Tages des offenen Denkmals findet am Sonntag, dem 13. September, im Industrie- und Filmmuseum Wolfen von 12 bis 18 Uhr ein Museumsfest statt. Die Besucher erwartet ein vielfältiges Programm, das sich speziell an Familien richtet. Der Eintritt ist frei. Museumspädagogin Nicola Hedemann hat mit ihrem Team zahlreiche Mitmachangebote vorbereitet, zum Beispiel die Werkstatt Experimentelle Fotografie und eine Bastelecke, wo unter fachkundiger Anleitung Daumenkino und Wunderscheibe gestaltet sowie alte Socken einer neuen Verwendung zugeführt werden. Halbstündlich finden Taschenlampenführungen durch die Dunkelräume statt, in denen einst die berühmten Aqua- und Filme hergestellt wurden. Besonders die jüngsten Museumsgäste sind dabei aufgefordert, auf die Suche nach den Museumsmaskottchen Wolfi und Prühler zu gehen. Mit diesem Hinweis sind wir am Ende unserer Mittwochsausgabe der RBW Aktuellnachrichten. Schauen jetzt noch auf das Wetter und auf die Meldungen aus Dessau-Roßlau. Und wir sehen uns, wenn Sie mögen, am Donnerstag ab 18 Uhr wieder. Bis dahin, machen Sie es gut und auf Wiedersehen.
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6: Am Donnerstag, den 10. September, erwartet uns ein Wetterwechsel. Die Höchstwerte erreichen maximal 19 Grad Celsius. Es weht ein schwacher Wind aus Nordwesten mit einer Geschwindigkeit von 12 km/h, wobei stellenweise mit stürmischen Windböen zu rechnen ist. Zudem liegt die Regenwahrscheinlichkeit tagsüber bei 0%. Dafür gibt es in der Nacht kräftige Gewitter mit Stürmböen und Starkregen.

0: Herzlich willkommen zu unserer zweiten Folge des RAN 1 Biber Talks in der neuen Saison. Ja, heute darf ich neben mir Rückraumspieler Marcel Novak begrüßen. Schön, dass du da bist.
1: Hallo, ich freue mich auch.
0: Ja, Marcel, seit der neuen Spielzeit bist du jetzt Kapitän beim DRV. Was hat das für dich konkret für Änderungen mit sich gebracht? Und ja, wie gehst du mit dieser neuen Verantwortung auch um?
1: Also Veränderungen eigentlich gar nicht so viele. Ich war letztes Jahr schon Teil des Mannschaftsrats und auch Co-Kapitän. Und eigentlich treffen wir alle Entscheidungen auch in diesem Trio mit Karl Hake und Luca Baumgart zusammen. Ansonsten ist man natürlich in vielen Gesprächen mit Vanja als Cheftrainer oder auch teilweise mit unserem Mannschaftsbetreuer Thomas Vollert oder auch Sebastian Glock. Deshalb alles, was organisatorisch ist, läuft dann über uns sozusagen. Aber da hat sich nicht viel verändert und Verantwortung auf dem Spielfeld, ja, das habe ich, glaube ich, schon immer übernommen und mache ich auch gerne. Das macht immer Spaß, vor allem, wenn man erfolgreich dabei ist. Und deshalb, das läuft dieses Jahr genauso wie letztes Jahr und hoffentlich auch noch länger.
0: Jetzt habt ihr in der vergangenen Woche euren ersten Saisonsieg einfahren können, zu Hause gegen die Eulen Ludwigshafen. Nach der Pause wart ihr noch im Rückstand, ihr konntet das Spiel drehen. Wie blickst du auch da drauf, vor allem jetzt bezüglich des Kampfgeists der Mannschaft und natürlich auch, wenn man jetzt auch aufs Publikum blickt? Das ist natürlich auch immer ganz wichtig.
1: Richtig, also grundsätzlich freuen wir uns natürlich, dass wir die 2 Punkte zu Hause lassen konnten. Das ist das Wichtigste. Über die Art und Weise kann man natürlich sich immer unterhalten. Grundsätzlich waren wir auch sehr zufrieden. Wir haben das Spiel auch ein bisschen analysiert. In unserer aktuellen Situation mit den vielen Verletzten haben wir das schon gut gemacht über die 60 Minuten. Und das ist genau das, was du sagst, dass wir vor allem in der zweiten Halbzeit dann diesen Schwung mitgenommen haben, die uns die Halle auch gegeben hat, dass wir die Halle auch ein bisschen mitgenommen haben, uns gegenseitig angeheizt haben. Und dann hat das auch wirklich Spaß gemacht. Und da hatte ich auch zu keinem Zeitpunkt das Gefühl, dass wir das nicht mehr drehen. Deshalb war das wirklich eine sehr tolle zweite Halbzeit, die auch wirklich auf dem Feld sehr viel Spaß gemacht hat mit den Zuschauern.
0: Okay, und dann blicken wir noch auf das anstehende Spiel am Freitag. Geht's gegen den VfL Eintracht Hagen. Das ist natürlich schon wieder eigentlich das nächste Brett. Die haben gleich mit 2 Kantersiegen die Saison gestartet. Worauf wird es ankommen in dem Spiel, um da die Punkte auch wieder in Dessau zu lassen?
1: Also ins Detail kann ich jetzt noch nicht so gehen, was das Sportliche angeht. Da haben wir uns noch nicht richtig mit beschäftigt. Da gehen wir immer 2 Tage vom Spiel an die explizite Vorbereitung des Gegners. Aber grundsätzlich, wie du es gesagt hast, ist es auf jeden Fall ein Aufstiegskandidat dieses Jahr, die in den ersten beiden Spielen jetzt bewiesen haben, was sie drauf haben. Kader hat eine unglaubliche Qualität, aber ich bin der Meinung, dass die Vergangenheit gezeigt hat, dass erstens die Liga sehr verrückt sein kann und dass auch Underdogs gewinnen können und zweitens, dass in Anhalt Arena sowieso kein Gegner unschlagbar ist und genauso gehen wir an das Spiel ran. Wir wollen da 2 Punkte holen. Was am Ende möglich sein wird, werden wir am Freitag sehen.
0: Okay, ja, dann wünsche ich euch da natürlich ganz viel Erfolg und danke dir, dass du uns heute hier im Studio besucht hast.
1: Vielen Dank und sehr gerne.
0: Und Sie lade ich natürlich auch wieder recht herzlich ein, am Freitag um 20 Uhr in der Anhalt Arena mit dabei zu sein und die Biber kräftig zu unterstützen.

Vor 100 Jahren wurde in Sandersdorf die Feuerwehr gegründet. Dieses besondere Jubiläum wurde am Samstag mit einem großen Fest gefeiert. Auf dem Gelände der Feuerwehr herrschte reges Treiben. Familien und Freunde kamen zusammen. Für die jüngsten Besucher gab es unter anderem eine Hüpfburg und verschiedene Aktionen. Auch das Kinder- und Jugendballett 1965 aus Sandersdorf sorgte mit einer Show für Unterhaltung. Im Mittelpunkt stand jedoch die Geschichte der Feuerwehr. Seit ihrer Gründung vor einem Jahrhundert stehen Einsatzbereitschaft, Engagement und Gemeinschaft im Mittelpunkt. Beim Jubiläumsfest wurde deshalb nicht nur zurückgeblickt, sondern auch das Engagement der heutigen Feuerwehrleute und der nächsten Generation gewürdigt. Für das leibliche Wohl war ebenfalls gesorgt. Neben verschiedenen Speisen und Getränken gab es unter anderem einen eigenen Dönerstand sowie Kaffee und Kuchen.

0: Hallo und herzlich willkommen, liebe Zuschauer, zur September-Ausgabe der Finanznews 2026. Ich begrüße dazu einmal mehr Frank Smirek, Bereichsleiter des Vermögensanlagezentrums der Kreissparkasse Anhalt-Bitterfeld. Hallo und guten Tag.
1: Guten Tag.
0: Herr Smirek, wie lief es denn an den Börsen im August?
1: Ja, DAX, Dow Jones und Eurostoxx 50 sind zum Monatsende im Plus. Der Ölpreis ist im Vergleich zum Vormonat wieder gesunken.
0: Und wie sehen die Werte für den August im Einzelnen aus?
1: Sehen wir uns dazu die Tabelle an. Die Schlusskurse der Indizes waren zum 31.08.2026 im DAX 26.258 Zähler. Das war ein Plus von 2,5%. Eurostoxx 50 6.420 Zähler, 1% im Plus. Dow Jones 53.187, 1,3% ging es da nach oben. Euro-Dollar 0,8% im Plus 1,16. Rohöl minus 7,4 bei 89,75 und der EZB-Hauptrefinanzierungssatz bei 2,4%.
0: Der DAX konnte ja im Juli einen Zugewinn verzeichnen. Konnte denn der Aufwärtstrend im August fortgesetzt werden?
1: Der DAX hat den August mit einem Anstieg von rund 600 Punkten beendet und damit die positive Entwicklung aus dem Juli beibehalten. Kurz vor Monatsende wurde ein neues Allzeithoch erreicht. Erstmals wurde die Marke von 26.000 Indexpunkten überschritten. Anhaltende Spannungen im Nahen Osten und schwankende Ölpreise sorgten zwischendurch für Verunsicherung, bevor eine starke Kaufwelle den DAX wieder auf Rekordkurs brachte. Schließlich schloss der DAX den August mit 26.258 Indexpunkten ab.
0: Ein wichtiger Indikator für die wirtschaftliche Entwicklung ist ja der IFO-Geschäftsklimaindex. Wie hat denn dieser sich im August entwickelt?
1: Der IFO-Geschäftsklimaindex ist im August überraschend stark gestiegen und somit Ausdruck eines wachsenden wirtschaftlichen Optimismus. Von den Unternehmen wird sowohl die aktuelle Geschäftslage als auch die Erwartungen besser als im Vormonat beurteilt. Trotz geopolitischer Krisen und hoher Energiepreise zeigt sich die deutsche Wirtschaft erstaunlich widerstandsfähig. Laut Prognose der Norddeutschen Landesbank wird mit einem Wachstum des Bruttoinlandsprodukts von 1,2% gerechnet. Die deutsche Wirtschaft scheint also auf den Wachstumspfad zurückzukehren.
0: Herr Smirek, die steigenden Energiepreise treiben ja die Inflation im August auf 2,9%. Welche Auswirkungen hat das auf den Leitzins?
1: Ja, der Anstieg der Inflationsrate ist vor allem auf höhere Preise für Kraftstoffe und Heizöl zurückzuführen. Dieser Anstieg erhöht den Druck auf die Europäische Zentralbank und macht eine Erhöhung der Leitzinsen sehr wahrscheinlich. Die nächste geldpolitische Sitzung ist für den 10. September angesetzt, wo eine Anhebung des Einlagenzinses um 0,25 Prozentpunkte erwartet wird. Das wäre von 2,25 auf 2,5%.
0: Herr Smirek, in der letzten Ausgabe haben wir ja über die private Altersvorsorge gesprochen. Heute wollen wir uns mit dem Kinderdepot etwas genauer beschäftigen. Was verbirgt sich denn eigentlich dahinter?
1: Ja, das Kinderdepot ist mehr als nur ein Sparschwein, denn damit bauen Sie ganz entspannt das Startkapital für die Träume Ihrer Kinder auf. Ob Führerschein, Studium oder die erste eigene Wohnung, mit regelmäßigem Wertpapiersparen können Sie Schritt für Schritt Vermögen für Ihr Kind aufbauen.
0: Und was macht aus Ihrer Sicht das Kinderdepot so attraktiv?
1: Mit dem Kinderdepot können Eltern regelmäßig verschiedene Wertpapiere für ihre Kinder investieren und mit kleinen Sparbeträgen Großes bewirken. Das Geld wird in einem eigenen Depot des Kindes angelegt. So bleiben Sparziele klar getrennt und ihr Kind profitiert von eigenen Freibeträgen. Insbesondere mit Fonds können sie breit gestreut investieren, da sie nicht nur in einzelne Unternehmen investieren, sondern in viele verschiedene Unternehmen weltweit. Bereits mit einem kleinen Sparplan ab monatlich 25 Euro kann das Vermögen über die Jahre zusammen mit ihrem Kind wachsen. Ein Kinderdepot ist darüber hinaus eine gute Basis für staatlich geförderte Vorsorgeprogramme, zum Beispiel für die Frühstartrente. Wichtig ist auch zu erwähnen, die Depotführung ist kostenfrei.
0: Wie kann ich das Kinderdepot genau abschließen?
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0: Und Herr Smirik, wie immer kurz vor Ende unserer Ausgabe, welche Termine gibt es denn in den nächsten Wochen?
1: Aktuelle Konjunkturdaten der ZDW werden am 15. September veröffentlicht und das IFO-Institut veröffentlicht die aktuellen Ergebnisse zum Geschäftsklima am 24. September.
0: Herr Smirik, ich bedanke mich bei Ihnen für die interessanten Ausführungen und wir, liebe Zuschauer, sehen uns dann am 13. Oktober wieder und zwar mit einem Rückblick auf den Finanzmonat September. Bis dahin haben Sie eine schöne Zeit, machen Sie es gut und auf Wiedersehen.
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0: Hallo und herzlich willkommen an diesem Mittwoch zu den RBW Aktuellnachrichten. Am 10. September findet der diesjährige bundesweite Warntag auch im Landkreis Anhalt-Bitterfeld statt. Der bundesweite Warntag dient der Erprobung der Warnsysteme. Das Auslösen der Warnkanäle lädt aber auch ein, sich über die Warnung der Bevölkerung zu informieren. Am bundesweiten Warntag wird ab 11 Uhr eine Probewarnung in Form eines Warntextes an alle am modularen Warnsystem des Bundes angeschlossene Warnmultiplikatoren, zum Beispiel Rundfunksender und App-Server, geschickt. Die Warnmultiplikatoren versenden die Probewarnung dann zeitversetzt an Warnkanäle wie Fernseher, Radios und Smartphones. Dort können Sie die Warnungen dann lesen und oder hören. Parallel werden im Landkreis Anhalt-Bitterfeld die Sirenen der kreisangehörigen Gemeinden ausgelöst, um diese auf Funktionstüchtigkeit zu prüfen. Gegen 11.45 Uhr erfolgt eine Entwarnung über die Warnkanäle, Endgeräte und Sirenen, über welche zuvor die Warnung versendet wurde. Das Unternehmen Tesvold AG hat am 28. August das neue Logistik- und Technologiezentrum in der Lutherstadt Wittenberg feierlich eröffnet. Der Anbieter ist nun schon seit 2014 in der Region und über die Landesgrenze hinweg für Batteriespeicherlösungen in der Industrie und im Gewerbe tätig. Sie setzen sich für ein zukunftsfestes Stromnetz sowie eine nachhaltige Entwicklung in dem Bereich ein und gelten als wichtiger Arbeitgeber und Wirtschaftspotenzial in dem Landkreis.
1: 12 Jahre nach der Gründung hat das wittenbergische Unternehmen Tesvold AG ihr neues Logistik- und Technologiezentrum in der Lutherstadt eröffnet. Das klimafreundliche neue Zentrum des Batteriespeicheranbieters soll künftig der Region mehr Arbeitsplätze und ein innovatives Umfeld bieten. Tesvold selbst ermöglicht es, aufgrund der größeren Lagerkapazitäten Materialien vorausschauend zu lagern und so auch bei Störungen dem europäischen Markt kurze Lieferzeiten zu ermöglichen. Der Neubau am Hauptsitz in der Lutherstadt Wittenberg wurde am 28. August im Beisein des stellvertretenden Ministerpräsidenten Prof. Dr. Armin Willingmann feierlich eingeweiht. Hier soll zukünftig die ständig wachsende Nachfrage des europäischen Marktes unternehmensgerecht bedient werden. Tesvold AG, 2014 in der Lutherstadt gegründet, konzentriert sich seit Beginn auf Batteriespeicherlösungen für Gewerbe und Industrie. Zu ihren Kunden zählen neben Handwerksunternehmen auch landwirtschaftliche Betriebe und Stadtwerke, die ihre Energiekosten senken und stabilisieren wollen.
2: Ja, wir bieten Batteriespeicher sowohl für Innenaufstellungen in Gewerbebereichen an oder Industrien. Wir haben aber auch Outdoor-Speicher. Bedeutet, das sind Speicher, die sind schon fix und fertig vormontiert, brauche ich nur auf dem Hof stellen, anschließen und dann kann ich auch zum Beispiel an den Energiehandel teilnehmen. Aber wer keine eigene Solaranlage hat, vielleicht kein eigenes Dach oder keine Dachfläche mehr hat, hat die Möglichkeiten, über diese volatilen Strompreise von diesem Geschäftsmodell zu partizipieren. Und genau das machen wir auch, indem wir die Batteriespeicher, die man bei uns erwärmen kann, auch an der Strombörse handeln.
1: Tesvold bietet Energiespeicherlösungen für jede Größenordnung im gewerblichen und industriellen Einsatz. Von dezentralen Standorten bis hin zu großen Batterieparks. Der eigentliche Mehrwert liegt in dem, was die Systeme ermöglichen: geringe Energiekosten und mehr Energieunabhängigkeit.
3: Nun, die ganze Energiewende funktioniert ohne Speichertechnologie nicht. Denn wir wissen alle, der Wind bläst nicht jede Stunde und die Sonne scheint nicht 24 Stunden. Also muss es Speichermöglichkeiten für Strom geben, den man erzeugt hat. Und da hat Tesvold seit 2014 und mit einem schönen Schub nach 2016, als wir das Unternehmen mit dem Hugo-Junkers-Preis Sachsen-Anhalts auszeichnen konnten, eine grandiose Entwicklung genommen. Hier wird Speichertechnologie entwickelt, hier wird sie intelligent gemacht und hier wird sie weltweit dann auch auf den Markt gebracht. Das ist eine großartige Entwicklung. Aus einem Start-up in Sachsen-Anhalt heraus nun ein weltweites führendes Unternehmen. Großartig.
1: Auch für die Region Wittenberg ist das Unternehmen von großer Bedeutung. Bei mehreren hundert Arbeitsplätzen zieht es nicht nur Arbeiter aus dem Landkreis, sondern auch Fachkräfte aus weiter weg in die Lutherstadt.
4: Das Unternehmen Tesvold hat aus ganz unterschiedlichen Perspektiven eine enorme Bedeutung für den Landkreis. Es ist natürlich ein wichtiger Arbeitgeber. Es ist aber auch ein ganz wichtiger Impulsgeber, denn man kann froh sein, wenn man solche Innovationsmotoren bei sich hat, Von hier aus gehen ganz viele Impulse in die ganze Welt. Wir zeigen, was wir bei uns in unserer Heimat können. Das ist etwas Bedeutendes und hier wird immer neu entwickelt. Also hier haben wir ganz viel zusammen, was wir brauchen, um unsere Region bekannt zu machen, aber gleichzeitig auch etwas für unsere Region zu tun. Und genau dafür steht Tesvolt.
1: Tesvolt trägt dazu bei, in den kommenden Jahren unsere Stromnetze zukunftsfest zu machen. Sie sind jetzt schon über Landesgrenzen hinaus als Anbieter für Batteriespeicherlösungen tätig und versuchen auch in den kommenden Jahren, ihren Beitrag zu einer nachhaltigen Entwicklung stetig zu verbessern.
5: Aber ich glaube, was auch sehr, sehr wichtig ist bei solchen Bewertungen, ist diese Potenzialentscheidung. Was schlummert da? Wenn wir uns hier nur umgucken, ja, was wir hier für Speichersysteme haben,

0: Für Outdoor, für Indoor. Ich bin selber als Privatperson bin ich ein Freund von diesem Speichersystem, weil wir damit natürlich auch diese Sonnenenergie, die wir umsonst haben, speichern können und sowas. Dann tut das unserer Stadt dieses innovative Potenzial und gleichzeitig auch das produktive Potenzial, was hier, das tut uns gut. So, und da muss man einfach sagen, Chapeau vor dem, was hier geleistet wurde. Und trotzdem sind sie absolut bodenständig und lieben ihre Heimat. Und das finden wir großartig. Das ist richtig klasse. Das ist ein richtiger Liebesbeweis für die eigene Stadt.
1: Insgesamt blickt das Unternehmen auf 12 erfolgreiche Jahre zurück. Das bislang größte Speicherprojekt steht jedoch noch vor. Im Juni hat Tesvold die Baugenehmigung für einen 20.000 Quadratmeter großen Batteriespeicherpark in der Nähe des Hauptstandortes erhalten.
2: Selbsthilfegruppen sind enorm wichtig, Dinge auszusprechen und sich mit Betroffenen und Angehörigen auszutauschen, kann Mut machen und auch Hoffnung geben. Zum Tag der Selbsthilfe am 16. September erklärt Sven Wagner, Teamkoordinator für Selbsthilfe bei der AOK Sachsen-Anhalt, wie Selbsthilfeorganisationen, Selbsthilfekontaktstellen und Selbsthilfegruppen gefördert werden und wo man mehr über deren Arbeit erfahren kann. Die Krankenkassen bezuschussen im Rahmen der kassenartenübergreifenden Pauschalförderung die Arbeit von Selbsthilfeorganisationen, Kontaktstellen und Gruppen. Den Antrag können Sie unkompliziert bei der AOK Sachsen-Anhalt stellen, die federführend die Kooperationsgemeinschaft Selbsthilfeförderung der GKV in Sachsen-Anhalt koordiniert. 2025 haben die gesetzlichen Krankenkassen hier in Sachsen-Anhalt rund 2 Millionen Euro bereitgestellt. Alle Infos zur Selbsthilfe und die Antragsformulare gibt es unter www.deine-gesundheitswelt.de.
3: Ein besonderer Moment für Ronald Mohrmann und die Köthner Karnevalisten. Ministerpräsident Sven Schulze hat ihn den Bundesverdienstorden überreicht. Ausgezeichnet wird damit sein jahrzehntelanges Engagement in Politik und Kultur. Besonders sein Einsatz für das karnevalistische Brauchtum. Ronald Mohrmann geht als eine geprägte Figur der KKK. Über viele Jahre hat er den Verein mit aufgebaut und weiterentwickelt. Mit seinem Organisationstalent hat er maßgeblich dazu beigetragen, dass der Köthener Karnevalverein heute weit über die Stadt hinaus bekannt ist.
4: Ich habe ja schon oben bei meinen Dankesworten gesagt, dankbar, stolz, aber auch demütig. Denn ich glaube, dass niemand die Leistungen, die dafür erbracht wurden, allein erbringen kann. Sondern das ist immer ein Team, eine Mannschaft, Menschen, die mit dahinter stehen. Das kann sich, glaube ich, kaum jemand alleine zuschreiben. Ich habe 1988 hier in Köthen an der Hochschule angefangen zu studieren und bin dort Programmchef des Elverrates geworden. Seitdem habe ich mit Karneval zu tun. 1992 haben wir KKK neu gegründet, nach 33 Jahren Zwangspause. Wir sind heute einer der größten Karnevalsvereine in Ostdeutschland. Der Rosenmontagszug in Köthen ist legendär. Und bei mir ist das eine Kombination, wofür ich heute geehrt worden bin. Ich war ja 10 Jahre Vizepräsident des Landesverbandes. Ich habe 20 Jahre als KKK-Präsident gearbeitet, ehrenamtlich. Ich bin seitdem Senatspräsident und. Und das in Kombination mit meinen ehrenamtlichen Tätigkeiten in der Kommunalpolitik, im Stadtrat, im Kreistag. Ich war in 10 Aufsichtsräten. Meine Mitarbeiter haben mal ausgerechnet, 1600 ehrenamtliche Abende war ich nicht zu Hause durch die Kommunalpolitik. Da ist Landtag und Firma und was man alles hat, gar nicht mitgerechnet. Das alles wäre ohne meine Frau, meine Familie und viele Freunde und Unterstützer, die heute hier geladen waren, nicht machbar. Und deswegen bin ich da natürlich sehr stolz drauf. Es ist die höchste Auszeichnung, die unsere Bundesrepublik Deutschland zu vergeben hat. Und das macht mich sehr stolz.
3: Besonders eng verbunden ist sein Name mit dem Rosenmontagsumzug. Er gehört inzwischen zu den größten Karnevalsumzügen in Mitteldeutschland und bringt jedes Jahr viele Menschen zusammen. Doch die Auszeichnung steht für mehr als nur Karneval. Sie würdigt vor allem das Ehrenamt dahinter. Denn damit Traditionen bestehen bleiben, braucht es Menschen, die Verantwortung übernehmen, Veranstaltungen organisieren und ihre Zeit investieren. Genau diesen langjährigen Einsatz von Ronald Mohrmann würdigt der Bundesverdienstorden. Er gehört zu den höchsten staatlichen Auszeichnungen in Deutschland und wird für besondere Verdienste um die Gesellschaft verliehen.

0: Herr Ronald Mohrmann hat heute den Bundesverdienstorden von mir überreicht bekommen, und zwar für seine Tätigkeit hier für die Gesellschaft. Zum einen im Karneval. Ich glaube, jeder rund um Köthen in Köthen kennt Mormel, wie man ihn so schön sagt, mit dem KUKA-KÖ verbunden, und stand ja viele, viele Jahre an der Spitze dieses Vereins, und ohne ihn und seine Mannschaft wäre KUKA-KÖ auch nicht das, was es heute ist. Und das Zweite ist natürlich auch seine jahrzehntelange Arbeit in der Kommunalpolitik, auch in der Landespolitik. All das zusammen zeigt sein gesellschaftliches Engagement, und deswegen hat er diese Auszeichnung bekommen vom Bundespräsidenten, und ich als Ministerpräsident habe das heute übergeben.
1: Anlässlich des Tages des offenen Denkmals findet am Sonntag, dem 13. September, im Industrie- und Filmmuseum Wolfen von 12 bis 18 Uhr ein Museumsfest statt. Die Besucher erwartet ein vielfältiges Programm, das sich speziell an Familien richtet. Der Eintritt ist frei. Museumspädagogin Nicola Hedemann hat mit ihrem Team zahlreiche Mitmachangebote vorbereitet, zum Beispiel die Werkstatt Experimentelle Fotografie und eine Bastelecke, wo unter fachkundiger Anleitung Daumenkino und Wunderscheibe gestaltet sowie alte Socken einer neuen Verwendung zugeführt werden. Halbstündlich finden Taschenlampenführungen durch die Dunkelräume statt, in denen einst die berühmten Aqua- und Filme hergestellt wurden. Besonders die jüngsten Museumsgäste sind dabei aufgefordert, auf die Suche nach den Museumsmaskottchen Wolfi und Prühler zu gehen. Mit diesem Hinweis sind wir am Ende unserer Mittwochsausgabe der RBW Aktuellnachrichten. Schauen jetzt noch auf das Wetter und auf die Meldungen aus Dessau-Roßlau. Und wir sehen uns, wenn Sie mögen, am Donnerstag ab 18 Uhr wieder. Bis dahin, machen Sie es gut und auf Wiedersehen.
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5: Am Donnerstag, den 10. September, erwartet uns ein Wetterwechsel. Die Höchstwerte erreichen maximal 19 Grad Celsius. Es weht ein schwacher Wind aus Nordwesten mit einer Geschwindigkeit von 12 km/h, wobei stellenweise mit stürmischen Windböen zu rechnen ist. Zudem liegt die Regenwahrscheinlichkeit tagsüber bei 0%. Dafür gibt es in der Nacht kräftige Gewitter mit Stürmböen und Starkregen.
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1: Herzlich willkommen zu unserer zweiten Folge des Ran 1 Bibertalks in der neuen Saison. Ja, heute darf ich neben mir Rückraumspieler Marcel Novak begrüßen. Schön, dass du da bist.
2: Hallo, ich freue mich auch.
1: Ja, Marcel, seit der neuen Spielzeit bist du jetzt Kapitän beim DRV. Was hat das für dich konkret für Änderungen mit sich gebracht und ja, wie gehst du mit dieser ja, neuen Verantwortung auch um?
2: Also Veränderungen eigentlich gar nicht so viele. Ich war letztes Jahr schon Teil des Mannschaftsrats und auch Co-Kapitän. Und eigentlich treffen wir alle Entscheidungen auch in diesem Trio mit Karl Hake und Luca Baumgart zusammen. Ansonsten ist man natürlich in vielen Gesprächen mit Wanja als Cheftrainer oder auch teilweise mit unserem Mannschaftsbetreuer Thomas Vollert oder auch Sebastian Glock. Deshalb alles, was organisatorisch ist, läuft dann über uns sozusagen. Aber da hat sich nicht viel verändert und Verantwortung auf dem Spielfeld, ja, das habe ich, glaube ich, schon immer übernommen und mache ich auch gerne. Das macht immer Spaß, vor allem, wenn man erfolgreich dabei ist. Und deshalb, das läuft dieses Jahr genauso wie letztes Jahr und hoffentlich auch noch länger.
1: Jetzt habt ihr in der vergangenen Woche euren ersten Saisonsieg einfahren können, zu Hause gegen die Eulen Ludwigshafen. Nach der Pause wart ihr noch im Rückstand, ihr konntet das Spiel drehen. Wie blickst du auch da drauf, vor allem jetzt bezüglich ja, des Kampfgeists der Mannschaft und natürlich auch, wenn man jetzt auch aufs Publikum blickt? Das ist natürlich auch immer ganz wichtig.
2: Richtig, also grundsätzlich freuen wir uns natürlich, dass wir die 2 Punkte zu Hause lassen konnten. Das ist das Wichtigste. Über die Art und Weise kann man natürlich sich immer unterhalten. Grundsätzlich waren wir auch sehr zufrieden. Wir haben das Spiel auch ein bisschen analysiert. In unserer aktuellen Situation mit den vielen Verletzten haben wir das schon gut gemacht über die 60 Minuten. Und das ist genau das, was du sagst, dass wir vor allem in der zweiten Halbzeit dann diesen Schwung mitgenommen haben, die uns die Halle auch gegeben hat, dass wir die Halle auch ein bisschen mitgenommen haben, uns gegenseitig angeheizt haben. Und dann hat das auch wirklich Spaß gemacht. Und da hatte ich auch zu keinem Zeitpunkt das Gefühl, dass wir das nicht mehr drehen. Deshalb war das wirklich eine sehr tolle zweite Halbzeit, die auch wirklich auf dem Feld sehr viel Spaß gemacht hat mit den Zuschauern.
1: Okay, und dann blicken wir noch auf das anstehende Spiel am Freitag. Geht's gegen den VfL Eintracht Hagen. Das ist natürlich schon wieder eigentlich das nächste Brett. Die haben gleich mit 2 Kantersiegen die Saison gestartet. Worauf wird es ankommen in dem Spiel, um da ja die Punkte auch wieder in Dessau zu lassen?
2: Also ins Detail kann ich jetzt noch nicht so gehen, was das Sportliche angeht. Da haben wir uns noch nicht richtig mit beschäftigt. Da gehen wir immer 2 Tage vom Spiel an die explizite Vorbereitung des Gegners. Aber grundsätzlich, wie du es gesagt hast, ist es auf jeden Fall ein Aufstiegskandidat dieses Jahr, die in den ersten beiden Spielen jetzt bewiesen haben, was sie drauf haben. Kader hat eine unglaubliche Qualität, aber ich bin der Meinung, dass die Vergangenheit gezeigt hat, dass erstens die Liga sehr verrückt sein kann und dass auch Underdogs gewinnen können und zweitens, dass in Anhalt Arena sowieso kein Gegner unschlagbar ist und genauso gehen wir an das Spiel ran. Wir wollen nur 2 Punkte holen. Was am Ende möglich sein wird, werden wir am Freitag sehen.
1: Okay, ja, dann wünsche ich euch da natürlich ganz viel Erfolg und ja, danke dir, dass du uns heute hier im Studio besucht hast.
2: Vielen Dank und sehr gerne.
1: Und Sie lade ich natürlich auch wieder recht herzlich ein, am Freitag um 20 Uhr in der Anhalt Arena mit dabei zu sein und die Biber kräftig zu unterstützen.

Vor 100 Jahren wurde in Sandersdorf die Feuerwehr gegründet. Dieses besondere Jubiläum wurde am Samstag mit einem großen Fest gefeiert. Auf dem Gelände der Feuerwehr herrschte reges Treiben. Familien und Freunde kamen zusammen. Für die jüngsten Besucher gab es unter anderem eine Hüpfburg und verschiedene Aktionen. Auch das Kinder- und Jugendballett 1965 aus Sandersdorf sorgte mit einer Show für Unterhaltung. Im Mittelpunkt stand jedoch die Geschichte der Feuerwehr. Seit ihrer Gründung vor einem Jahrhundert stehen Einsatzbereitschaft, Engagement und Gemeinschaft im Mittelpunkt. Beim Jubiläumsfest wurde deshalb nicht nur zurückgeblickt, sondern auch das Engagement der heutigen Feuerwehrleute und der nächsten Generationen gewürdigt. Für das leibliche Wohl war ebenfalls gesorgt. Neben verschiedenen Speisen und Getränken gab es unter anderem einen eigenen Dönerstand sowie Kaffee und Kuchen.

0: Hallo und herzlich willkommen, liebe Zuschauer, zur September-Ausgabe der Finanznews 2026. Ich begrüße dazu einmal mehr Frank Smirek, Bereichsleiter des Vermögensanlagezentrums der Kreissparkasse Anhalt-Bitterfeld. Hallo und guten Tag.
1: Guten Tag.
0: Herr Smirek, wie lief es denn an den Börsen im August?
1: Ja, DAX, Dow Jones und Eurostoxx 50 sind zum Monatsende im Plus. Der Ölpreis ist im Vergleich zum Vormonat wieder gesunken.
0: Und wie sehen die Werte für den August im Einzelnen aus?
1: Sehen wir uns dazu die Tabelle an. Die Schlusskurse der Indizes waren zum 31.08.2026 im DAX 26.258 Zähler. Das war ein Plus von 2,5%. Eurostoxx 50 6.420 Zähler, 1% im Plus. Dow Jones 53.187, 1,3% ging es da nach oben. Euro-Dollar 0,8% im Plus, 1,16. Rohöl minus 7,4 bei 89,75 und der EZB-Hauptrefinanzierungssatz bei 2,4%.
0: Der DAX konnte ja im Juli einen Zugewinn verzeichnen. Konnte denn der Aufwärtstrend im August fortgesetzt werden?
1: Der DAX hat den August mit einem Anstieg von rund 600 Punkten beendet und damit die positive Entwicklung aus dem Juli beibehalten. Kurz vor Monatsende wurde ein neues Allzeithoch erreicht. Erstmals wurde die Marke von 26.000 Indexpunkten überschritten. Anhaltende Spannungen im Nahen Osten und schwankende Ölpreise sorgten zwischendurch für Verunsicherung, bevor eine starke Kaufwelle den DAX wieder auf Rekordkurs brachte. Schließlich schloss der DAX den August mit 26.258 Indexpunkten ab.
0: Ein wichtiger Indikator für die wirtschaftliche Entwicklung ist ja der IFO-Geschäftsklimaindex. Wie hat denn dieser sich im August entwickelt?
1: Der IFO-Geschäftsklimaindex ist im August überraschend stark gestiegen und somit Ausdruck eines wachsenden wirtschaftlichen Optimismus. Von den Unternehmen wird sowohl die aktuelle Geschäftslage als auch die Erwartungen besser als im Vormonat beurteilt. Trotz geopolitischer Krisen und hoher Energiepreise zeigt sich die deutsche Wirtschaft erstaunlich widerstandsfähig. Laut Prognose der Norddeutschen Landesbank wird mit einem Wachstum des Bruttoinlandsprodukts von 1,2% gerechnet. Die deutsche Wirtschaft scheint also auf den Wachstumspfad zurückzukehren.
0: Herr Smirek, die steigenden Energiepreise treiben ja die Inflation im August auf 2,9%. Welche Auswirkungen hat das auf den Leitzins?
1: Ja, der Anstieg der Inflationsrate ist vor allem auf höhere Preise für Kraftstoffe und Heizöl zurückzuführen. Dieser Anstieg erhöht den Druck auf die Europäische Zentralbank und macht eine Erhöhung der Leitzinsen sehr wahrscheinlich. Die nächste geldpolitische Sitzung ist für den 10. September angesetzt, wo eine Anhebung des Einlagenzinses um 0,25 Prozentpunkte erwartet wird. Das wäre von 2,25 auf 2,5%.
0: Herr Smirek, in der letzten Ausgabe haben wir ja über die private Altersvorsorge gesprochen. Heute wollen wir uns mit dem Kinderdepot etwas genauer beschäftigen. Was verbirgt sich denn eigentlich dahinter?
1: Ja, das Kinderdepot ist mehr als nur ein Sparschwein, denn damit bauen Sie ganz entspannt das Startkapital für die Träume Ihrer Kinder auf. Ob Führerschein, Studium oder die erste eigene Wohnung, mit regelmäßigem Wertpapiersparen können Sie Schritt für Schritt Vermögen für Ihr Kind aufbauen.
0: Und was macht aus Ihrer Sicht das Kinderdepot so attraktiv?
1: Mit dem Kinderdepot können Eltern regelmäßig in verschiedene Wertpapiere für ihre Kinder investieren und mit kleinen Sparbeträgen Großes bewirken. Das Geld wird in einem eigenen Depot des Kindes angelegt. So bleiben Sparziele klar getrennt und Ihr Kind profitiert von eigenen Freibeträgen. Insbesondere mit Fonds können Sie breit gestreut investieren, da Sie nicht nur

0: in einzelne Unternehmen investieren, sondern in viele verschiedene Unternehmen weltweit. Bereits mit einem kleinen Sparplan ab monatlich 25 Euro kann das Vermögen über die Jahre zusammen mit Ihrem Kind wachsen. Ein Kinderdepot ist darüber hinaus eine gute Basis für staatlich geförderte Vorsorgeprogramme, zum Beispiel für die Frühstartrente. Wichtig ist auch zur Erwähnen, die Depotführung ist kostenfrei.
1: Wie kann ich das Kinderdepot genau abschließen?
0: 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Benötigt wird hierzu eine Geburtsurkunde, gegebenenfalls ein Sorgerechtsnachweis. Des Weiteren wird für die Eröffnung eines Kinderdepots ein Sparkassen-Girokonto als Verrechnungskonto benötigt. Darüber werden alle Depotzahlungen abgewickelt. Wenn Ihr Kind noch kein Sparkassen-Girokonto hat, wird es automatisch mit der Depoteröffnung angelegt. Mit dem Kinderdepot legen Sie den finanziellen Grundstein für die Zukunft Ihres Kindes und wir unterstützen dies aktuell mit einem Startbonus von 50 Euro für den ersten Sparplan. 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
1: Und Herr Smirik, wie immer kurz vor Ende unserer Ausgabe. Welche Termine gibt es denn in den nächsten Wochen?
0: Aktuelle Konjunkturdaten der ZDW werden am 15. September veröffentlicht und das IFO-Institut veröffentlicht die aktuellen Ergebnisse zum Geschäftsklima am 24. September.
1: Herr Smirek, ich bedanke mich bei Ihnen für die interessanten Ausführungen und wir, liebe Zuschauer, sehen uns dann am 13. Oktober wieder und zwar mit einem Rückblick auf den Finanzmonat September. Bis dahin haben Sie eine schöne Zeit, machen Sie es gut und auf Wiedersehen.
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Hallo und herzlich willkommen an diesem Mittwoch zu den RBW Aktuellnachrichten. Am 10. September findet der diesjährige bundesweite Warntag auch im Landkreis Anhalt-Bitterfeld statt. Der bundesweite Warntag dient der Erprobung der Warnsysteme. Das Auslösen der Warnkanäle lädt aber auch ein, sich über die Warnung der Bevölkerung zu informieren. Am bundesweiten Warntag wird ab 11 Uhr eine Probewarnung in Form eines Warntextes an alle am modularen Warnsystem des Bundes angeschlossene Warnmultiplikatoren, zum Beispiel Rundfunksender und App-Server, geschickt. Die Warnmultiplikatoren versenden

0: Die Probewarnung dann zeitversetzt an Warnkanäle wie Fernseher, Radios und Smartphones. Dort können Sie die Warnungen dann lesen und oder hören. Parallel werden im Landkreis Anhalt-Bitterfeld die Sirenen der kreisangehörigen Gemeinden ausgelöst, um diese auf Funktionstüchtigkeit zu prüfen. Gegen 11.45 Uhr erfolgt eine Entwarnung über die Warnkanäle, Endgeräte und Sirenen, über welche zuvor die Warnung versendet wurde. Das Unternehmen Tesvolt AG hat am 28. August das neue Logistik- und Technologiezentrum in der Lutherstadt Wittenberg feierlich eröffnet. Der Anbieter ist nun schon seit 2014 in der Region und über die Landesgrenze hinweg für Batteriespeicherlösungen in der Industrie und im Gewerbe tätig. Sie setzen sich für ein zukunftsfestes Stromnetz sowie eine nachhaltige Entwicklung in dem Bereich ein und gelten als wichtiger Arbeitgeber und Wirtschaftspotenzial in dem Landkreis.
1: 12 Jahre nach der Gründung hat das wittenbergische Unternehmen Tesvolt AG ihr neues Logistik- und Technologiezentrum in der Lutherstadt eröffnet. Das klimafreundliche neue Zentrum des Batteriespeicheranbieters soll künftig der Region mehr Arbeitsplätze und ein innovatives Umfeld bieten. Tesvolt selbst ermöglicht es, aufgrund der größeren Lagerkapazitäten Materialien vorausschauend zu lagern und so auch bei Störungen dem europäischen Markt kurze Lieferzeiten zu ermöglichen. Der Neubau am Hauptsitz in der Lutherstadt Wittenberg wurde am 28. August im Beisein des stellvertretenden Ministerpräsidenten Prof. Dr. Armin Willingmann feierlich eingeweiht. Hier soll zukünftig die ständig wachsende Nachfrage des europäischen Marktes unternehmensgerecht bedient werden. Tesvolt AG, 2014 in der Lutherstadt gegründet, konzentriert sich seit Beginn auf Batteriespeicherlösungen für Gewerbe und Industrie. Zu ihren Kunden zählen neben Handwerksunternehmen auch landwirtschaftliche Betriebe und Stadtwerke, die ihre Energiekosten senken und stabilisieren wollen.
2: Ja, wir bieten Batteriespeicher sowohl für Innenaufstellungen, Gewerbebereichen an oder Industrien. Wir haben aber auch Outdoor-Speicher. Bedeutet, das sind Speicher, die sind schon fix und fertig vormontiert, brauche ich nur auf dem Hof stellen, anschließen und dann kann ich auch zum Beispiel an den Energiehandel teilnehmen. Aber wer keine eigene Solaranlage hat, vielleicht kein eigenes Dach oder keine Dachfläche mehr hat, hat die Möglichkeiten, über diese volatilen Strompreise von diesem Geschäftsmodell zu partizipieren. Und genau das machen wir auch, indem wir die Batteriespeicher, die man bei uns erwärmen kann, auch an der Strombörse handeln.
1: Tesvolt bietet Energiespeicherlösungen für jede Größenordnung im gewerblichen und industriellen Einsatz. Von dezentralen Standorten bis hin zu großen Batterieparks. Der eigentliche Mehrwert liegt in dem, was die Systeme ermöglichen. Geringe Energiekosten und mehr Energieunabhängigkeit.
3: Nun, die ganze Energiewende funktioniert ohne Speichertechnologie nicht. Denn wir wissen alle, der Wind bläst nicht jede Stunde und die Sonne scheint nicht 24 Stunden. Also muss es Speichermöglichkeiten für Strom geben, den man erzeugt hat. Und da hat Tesvolt seit 2014 und mit einem schönen Schub nach 2016, als wir das Unternehmen mit dem Hugo-Junkers-Preis Sachsen-Anhalts auszeichnen konnten, eine grandiose Entwicklung genommen. Hier wird Speichertechnologie entwickelt, hier wird sie intelligent gemacht und hier wird sie weltweit dann auch auf den Markt gebracht. Das ist eine großartige Entwicklung. Aus einem Start-up in Sachsen-Anhalt heraus nun ein weltweites führendes Unternehmen. Großartig.
1: Auch für die Region Wittenberg ist das Unternehmen von großer Bedeutung. Bei mehreren hundert Arbeitsplätzen zieht es nicht nur Arbeiter aus dem Landkreis, sondern auch Fachkräfte aus weiter weg in die Lutherstadt.
4: Das Unternehmen Tesvolt hat aus ganz unterschiedlichen Perspektiven eine enorme Bedeutung für den Landkreis. Es ist natürlich ein wichtiger Arbeitgeber. Es ist aber auch ein ganz wichtiger Impulsgeber, denn man kann froh sein, wenn man solche Innovationsmotoren bei sich hat. Von hier aus gehen ganz viele Impulse in die ganze Welt. Wir zeigen, was wir bei uns in unserer Heimat können. Das ist etwas Bedeutendes und hier wird immer neu entwickelt. Also hier haben wir ganz viel zusammen, was wir brauchen, um unsere Region bekannt zu machen, aber gleichzeitig auch etwas für unsere Region zu tun. Und genau dafür steht Tesvolt.
1: Tesvolt trägt dazu bei, in den kommenden Jahren unsere Stromnetze zukunftsfest zu machen. Sie sind jetzt schon über Landesgrenzen hinaus als Anbieter für Batteriespeicherlösungen tätig und versuchen auch in den kommenden Jahren, ihren Beitrag zu einer nachhaltigen Entwicklung stetig zu verbessern.
5: Aber ich glaube, was auch sehr, sehr wichtig ist bei solchen Bewertungen, ist diese Potenzialentscheidung. Was schlummert da? Wenn wir uns hier nur umgucken, ja, was wir hier für Speichersysteme haben,

0: Für Outdoor, für Indoor. Ich bin selber als Privatperson bin ich ein Freund von diesem Speichersystem, weil wir damit natürlich auch diese Sonnenenergie, die wir umsonst haben, speichern können und sowas. Dann tut das unserer Stadt dieses innovative Potenzial und gleichzeitig auch das produktive Potenzial, was hier, das tut uns gut. So, und da muss man einfach sagen, Chapeau vor dem, was hier geleistet wurde. Und trotzdem sind sie absolut bodenständig und lieben ihre Heimat. Und das finden wir großartig. Das ist richtig klasse. Das ist ein richtiger Liebesbeweis für die eigene Stadt.
1: Insgesamt blickt das Unternehmen auf 12 erfolgreiche Jahre zurück. Das bislang größte Speicherprojekt steht jedoch noch vor. Im Juni hat Tesvold die Baugenehmigung für einen 20.000 Quadratmeter großen Batteriespeicherpark in der Nähe des Hauptstandortes erhalten.
2: Selbsthilfegruppen sind enorm wichtig, Dinge auszusprechen und sich mit Betroffenen und Angehörigen auszutauschen, kann Mut machen und auch Hoffnung geben. Zum Tag der Selbsthilfe am 16. 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
3: Ein besonderer Moment für Ronald Mohrmann und die Köthner Karnevalisten. Ministerpräsident Sven Schulze hat ihn den Bundesverdienstorden überreicht. Ausgezeichnet wird damit sein jahrzehntelanges Engagement in Politik und Kultur. Besonders sein Einsatz für das karnevalistische Brauchtum. Ronald Mohrmann geht als eine geprägte Figur der KKK. Über viele Jahre hat er den Verein mit aufgebaut und weiterentwickelt. Mit seinem Organisationstalent hat er maßgeblich dazu beigetragen, dass der Köthener Karnevalverein heute weit über die Stadt hinaus bekannt ist.
4: Ich habe ja schon oben bei meinen Dankesworten gesagt, dankbar, stolz, aber auch demütig. Denn ich glaube, dass niemand die Leistungen, die dafür erbracht wurden, allein erbringen kann. Sondern das ist immer ein Team, eine Mannschaft, Menschen, die mit dahinter stehen. Das kann sich, glaube ich, kaum jemand alleine zuschreiben.
5: Ich habe 1988 hier in Köthen an der Hochschule angefangen zu studieren und bin dort Programmchef des Elverrates geworden. Seitdem habe ich mit Karneval zu tun. 1992 haben wir KKK neu gegründet, nach 33 Jahren Zwangspause. Wir sind heute einer der größten Karnevalsvereine in Ostdeutschland. Der Rosenmontagszug in Köthen ist legendär. Und bei mir ist das eine Kombination, wofür ich heute geehrt worden bin. Ich war ja 10 Jahre Vizepräsident des Landesverbandes. Ich habe 20 Jahre als KKK-Präsident gearbeitet, ehrenamtlich. Ich bin seitdem Senatspräsident und, und. Und das in Kombination mit meinen ehrenamtlichen Tätigkeiten in der Kommunalpolitik, im Stadtrat, im Kreistag. Ich war in 10 Aufsichtsräten. Meine Mitarbeiter haben mal ausgerechnet, 1600 ehrenamtliche Abende war ich nicht zu Hause durch die Kommunalpolitik. Da ist Landtag und Firma und was man alles hat, gar nicht mitgerechnet. Das alles wäre ohne meine Frau, meine Familie und viele Freunde und Unterstützer, die heute hier geladen waren, nicht machbar. Und deswegen bin ich da natürlich sehr stolz drauf. Es ist die höchste Auszeichnung, die unsere Bundesrepublik Deutschland zu vergeben hat. Und das macht mich sehr stolz.
3: Besonders eng verbunden ist der Name mit dem Rosenmontagsumzug. Er gehört inzwischen zu den größten Karnevalsumzügen in Mitteldeutschland und bringt jedes Jahr viele Menschen zusammen. Doch die Auszeichnung steht für mehr als nur Karneval. Sie würdigt vor allem das Ehrenamt dahinter. Denn damit Traditionen bestehen bleiben, braucht es Menschen, die Verantwortung übernehmen, Veranstaltungen organisieren und ihre Zeit investieren. Genau diesen langjährigen Einsatz von Ronald Mohrmann würdigt der Bundesverdienstorden. Er gehört zu den höchsten staatlichen Auszeichnungen in Deutschland und wird für besondere Verdienste um die Gesellschaft verliehen.

0: Der Ronald Moormann hat heute den Bundesverdienstorden von mir überreicht bekommen, und zwar für seine Tätigkeit hier für die Gesellschaft. Zum einen im Karneval. Ich glaube, jeder rund um Köthen in Köthen kennt Mormel, wie man ihn so schön sagt, mit dem KUKA-KÖ verbunden, und stand ja viele, viele Jahre an der Spitze dieses Vereins, und ohne ihn und seine Mannschaft wäre KUKA-KÖ auch nicht das, was es heute ist. Und das Zweite ist natürlich auch seine jahrzehntelange Arbeit in der Kommunalpolitik, auch in der Landespolitik. All das zusammen zeigt sein gesellschaftliches Engagement, und deswegen hat er diese Auszeichnung bekommen vom Bundespräsidenten, und ich als Ministerpräsident habe das heute übergeben.
1: Anlässlich des Tages des offenen Denkmals findet am Sonntag, dem 13. September, im Industrie- und Filmmuseum Wolfen von 12 bis 18 Uhr ein Museumsfest statt. Die Besucher erwartet ein vielfältiges Programm, das sich speziell an Familien richtet. Der Eintritt ist frei. Museumspädagogin Nicola Hedemann hat mit ihrem Team zahlreiche Mitmachangebote vorbereitet, zum Beispiel die Werkstatt Experimentelle Fotografie und eine Bastelecke, wo unter fachkundiger Anleitung Daumenkino und Wunderscheibe gestaltet sowie alte Socken einer neuen Verwendung zugeführt werden. Halbstündlich finden Taschenlampenführungen durch die Dunkelräume statt, in denen einst die berühmten Aqua- und Orwo-Filme hergestellt wurden. Besonders die jüngsten Museumsgäste sind dabei aufgefordert, auf die Suche nach den Museumsmaskottchen Wolfi und Prüla zu gehen. Mit diesem Hinweis sind wir am Ende unserer Mittwochsausgabe der RBB Aktuell Nachrichten. Schauen jetzt noch auf das Wetter und auf die Meldungen aus Dessau-Roßlau. Und wir sehen uns, wenn Sie mögen, am Donnerstag ab 18 Uhr wieder. Bis dahin, machen Sie es gut und auf Wiedersehen.
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5: Am Donnerstag, den 10. September, erwartet uns ein Wetterwechsel. Die Höchstwerte erreichen maximal 19 Grad Celsius. Es weht ein schwacher Wind aus Nordwesten mit einer Geschwindigkeit von 12 km/h, wobei stellenweise mit stürmischen Windböen zu rechnen ist. Zudem liegt die Regenwahrscheinlichkeit tagsüber bei 0%. Dafür gibt es in der Nacht kräftige Gewitter mit Stürmböen und Starkregen.
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0: treffen wir alle Entscheidungen auch in diesem Trio mit Karl Hake und Luca Baumgart zusammen. Ansonsten ist man natürlich in vielen Gesprächen mit Vanja als Cheftrainer oder auch teilweise mit unserem Mannschaftsbetreuer Thomas Vollert oder auch Sebastian Glock. Deshalb alles, was organisatorisch ist, läuft dann über uns sozusagen. Aber da hat sich nicht viel verändert und Verantwortung auf dem Spielfeld, ja, das habe ich, glaube ich, schon immer übernommen und mache ich auch gerne. Das macht immer Spaß, vor allem wenn man erfolgreich dabei ist. Und deshalb, das läuft dieses Jahr genauso wie letztes Jahr und hoffentlich auch noch länger.
1: Jetzt habt ihr in der vergangenen Woche euren ersten Saisonsieg einfahren können, zu Hause gegen die Eulen Ludwigshafen. Nach der Pause wart ihr noch im Rückstand, ihr konntet das Spiel drehen. Wie blickst du auch da drauf, vor allem jetzt bezüglich ja, des Kampfgeistes der Mannschaft und natürlich auch, wenn man jetzt auch aufs Publikum blickt? Das ist natürlich auch mal ganz wichtig.
0: Richtig, also grundsätzlich freuen wir uns natürlich, dass wir die 2 Punkte zu Hause lassen konnten. Das ist das Wichtigste. Über die Art und Weise kann man natürlich sich immer unterhalten. Grundsätzlich waren wir auch sehr zufrieden. Wir haben das Spiel auch ein bisschen analysiert. In unserer aktuellen Situation mit den vielen Verletzten haben wir das schon gut gemacht über die 60 Minuten. Und das ist genau das, was du sagst, dass wir vor allem in der zweiten Halbzeit dann diesen Schwung mitgenommen haben, die uns die Halle auch gegeben hat, dass wir die Halle auch ein bisschen mitgenommen haben, uns gegenseitig angeheizt haben und dann hat das auch wirklich Spaß gemacht und da hatte ich auch zu keinem Zeitpunkt das Gefühl, dass wir das nicht mehr drehen. Deshalb war das wirklich eine sehr tolle zweite Halbzeit, die auch wirklich auf dem Feld sehr viel Spaß gemacht hat mit den Zuschauern.
1: Okay, und dann blicken wir noch auf das anstehende Spiel am Freitag. Geht's gegen den VfL Eintracht Hagen. Das ist natürlich schon wieder eigentlich das nächste Brett. Die haben gleich mit 2 Kantersiegen die Saison gestartet. Worauf wird's ankommen in dem Spiel, um da ja die Punkte auch wieder in Dessau zu lassen?
0: Also ins Detail kann ich jetzt noch nicht so gehen, was das Sportliche angeht. Da haben wir uns noch nicht richtig mit beschäftigt. Da gehen wir immer 2 Tage vorm Spiel an die explizite Vorbereitung des Gegners. Aber grundsätzlich, wie du es gesagt hast, ist es auf jeden Fall ein Aufstiegskandidat dieses Jahr, die in den ersten beiden Spielen jetzt bewiesen haben, was sie drauf haben. Kader hat eine unglaubliche Qualität, aber ich bin der Meinung, dass die Vergangenheit gezeigt hat, dass erstens die Liga sehr verrückt sein kann und dass auch Underdogs gewinnen können. Und zweitens, dass in Anhalt Arena sowieso kein Gegner unschlagbar ist. Und genauso gehen wir an das Spiel ran. Wir wollen da 2 Punkte holen. Was am Ende möglich sein wird, werden wir am Freitag sehen.
1: Okay, ja, dann wünsche ich euch da natürlich ganz viel Erfolg und ja, danke dir, dass du uns heute hier im Studio besucht hast.
0: Vielen Dank und sehr gerne.
1: Und Sie lade ich natürlich auch wieder recht herzlich ein, am Freitag um 20 Uhr in der Anhalt Arena mit dabei zu sein und die Biber kräftig zu unterstützen.

Vor 100 Jahren wurde in Sandersdorf die Feuerwehr gegründet. Dieses besondere Jubiläum wurde am Samstag mit einem großen Fest gefeiert. Auf dem Gelände der Feuerwehr herrschte reges Treiben. Familien und Freunde kamen zusammen. Für die jüngsten Besucher gab es unter anderem eine Hüpfburg und verschiedene Aktionen. Auch das Kinder- und Jugendballett 1965 aus Sandersdorf sorgte mit einer Show für Unterhaltung. Im Mittelpunkt stand jedoch die Geschichte der Feuerwehr. Seit ihrer Gründung vor einem Jahrhundert stehen Einsatzbereitschaft, Engagement und Gemeinschaft im Mittelpunkt. Beim Jubiläumsfest wurde deshalb nicht nur zurückgeblickt, sondern auch das Engagement der heutigen Feuerwehrleute und der nächsten Generation gewürdigt. Für das leibliche Wohl war ebenfalls gesorgt. Neben verschiedenen Speisen und Getränken gab es unter anderem einen eigenen Dönerstand sowie Kaffee und Kuchen. Dazu sorgte Live-Musik und ein abwechslungsreiches Programm für einen gelungenen Festtag für die ganze Familie.

0: Ich begrüße dazu einmal mehr Frank Smirek, Bereichsleiter des Vermögensanlagezentrums der Kreissparkasse Anhalt-Bitterfeld. Hallo und guten Tag.
1: Guten Tag.
0: Herr Smirek, wie lief es denn an den Börsen im August?
1: Ja, DAX, Dow Jones und Euro Stoxx 50 sind zum Monatsende im Plus. Der Ölpreis ist im Vergleich zum Vormonat wieder gesunken.
0: Und wie sehen die Werte für den August im Einzelnen aus?
1: Sehen wir uns dazu die Tabelle an. Die Schlusskurse der Indizes waren zum 31.08.2026 im DAX 26.258 Zähler. Das war ein Plus von 2,5%. Euro Stoxx 50 6.420 Zähler, 1% im Plus. Dow Jones 53.187, 1,3% ging es da nach oben. Euro Dollar 0,8% im Plus, 1,16. Rohöl minus 7,4 bei 89,75 und der EZB-Hauptrefinanzierungssatz bei 2,4%.
0: Der DAX konnte ja im Juli einen Zugewinn verzeichnen. Konnte denn der Aufwärtstrend im August fortgesetzt werden?
1: Der DAX hat den August mit einem Anstieg von rund 600 Punkten beendet und damit die positive Entwicklung aus dem Juli beibehalten. Kurz vor Monatsende wurde ein neues Allzeithoch erreicht. Erstmals wurde die Marke von 26.000 Indexpunkten überschritten. Anhaltende Spannungen im Nahen Osten und schwankende Ölpreise sorgten zwischendurch für Verunsicherung, bevor eine starke Kaufwelle den DAX wieder auf Rekordkurs brachte. Schließlich schloss der DAX den August mit 26.258 Indexpunkten ab.
0: Ein wichtiger Indikator für die wirtschaftliche Entwicklung ist ja der IFO-Geschäftsklimaindex. Wie hat denn dieser sich im August entwickelt?
1: Der IFO-Geschäftsklimaindex ist im August überraschend stark gestiegen und somit Ausdruck eines wachsenden wirtschaftlichen Optimismus. Von den Unternehmen wird sowohl die aktuelle Geschäftslage als auch die Erwartungen besser als im Vormonat beurteilt. Trotz geopolitischer Krisen und hoher Energiepreise zeigt sich die deutsche Wirtschaft erstaunlich widerstandsfähig. Laut Prognose der Norddeutschen Landesbank wird mit einem Wachstum des Bruttoinlandsprodukts von 1,2% gerechnet. Die deutsche Wirtschaft scheint also auf den Wachstumspfad zurückzukehren.
0: Herr Smirek, die steigenden Energiepreise treiben ja die Inflation im August auf 2,9%. Welche Auswirkungen hat das auf den Leitzins?
1: Ja, der Anstieg der Inflationsrate ist vor allem auf höhere Preise für Kraftstoffe und Heizöl zurückzuführen. Dieser Anstieg erhöht den Druck auf die Europäische Zentralbank und macht eine Erhöhung der Leitzinsen sehr wahrscheinlich. Die nächste geldpolitische Sitzung ist für den 10. September angesetzt, wo eine Anhebung des Einlagenzinses um 0,25 Prozentpunkte erwartet wird. Das wäre von 2,25 auf 2,5%.
0: Herr Smirek, in der letzten Ausgabe haben wir ja über die private Altersvorsorge gesprochen. Heute wollen wir uns mit dem Kinderdepot etwas genauer beschäftigen. Was verbirgt sich denn eigentlich dahinter?
1: Ja, das Kinderdepot ist mehr als nur ein Sparschwein, denn damit bauen Sie ganz entspannt das Startkapital für die Träume Ihrer Kinder auf. Ob Führerschein, Studium oder die erste eigene Wohnung, mit regelmäßigen Wertpapiersparen können Sie Schritt für Schritt Vermögen für Ihr Kind aufbauen.
0: Und was macht aus Ihrer Sicht das Kinderdepot so attraktiv?
1: Mit dem Kinderdepot können Eltern regelmäßig in verschiedene Wertpapiere für ihre Kinder investieren und mit kleinen Sparbeträgen Großes bewirken. Das Geld wird in einem eigenen Depot des Kindes angelegt. So bleiben Sparziele klar getrennt und ihr Kind profitiert von eigenen Freibeträgen. 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
0: Und Herr Smirik, wie immer kurz vor Ende unserer Ausgabe, welche Termine gibt es denn in den nächsten Wochen?
1: Aktuelle Konjunkturdaten der ZDW werden am 15. September veröffentlicht und das IFO-Institut veröffentlicht die aktuellen Ergebnisse zum Geschäftsklima am 24. September.
0: Herr Smirek, ich bedanke mich bei Ihnen für die interessanten Ausführungen und wir, liebe Zuschauer, sehen uns dann am 13. Oktober wieder und zwar mit einem Rückblick auf den Finanzmonat September. Bis dahin haben Sie eine schöne Zeit, machen Sie es gut und auf Wiedersehen.
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Hallo und herzlich willkommen an diesem Mittwoch zu den RBW Aktuellnachrichten. Am 10. September findet der diesjährige bundesweite Warntag auch im Landkreis Anhalt-Bitterfeld statt. Der bundesweite Warntag dient der Erprobung der Warnsysteme. Das Auslösen der Warnkanäle lädt aber auch ein, sich über die Warnung der Bevölkerung zu informieren. Am bundesweiten Warntag wird ab 11 Uhr eine Probewarnung in Form eines Warntextes an alle am modularen Warnsystem des Bundes angeschlossene Warnmultiplikatoren, zum Beispiel Rundfunksender und App-Server, geschickt. Die Warnmultiplikatoren versenden die Probewarnung dann zeitversetzt an Warnkanäle wie Fernseher, Radios und Smartphones. Dort können Sie die Warnungen dann lesen und oder hören. Parallel werden im Landkreis Anhalt-Bitterfeld die Sirenen der kreisangehörigen Gemeinden ausgelöst, um diese auf Funktionstüchtigkeit zu prüfen. Gegen 11.45 Uhr erfolgt eine Entwarnung über die Warnkanäle, Endgeräte und Sirenen, über welche zuvor die Warnung versendet wurde. Das Unternehmen Tesvolt AG hat am 28. August das neue

0: Logistik- und Technologiezentrum in der Lutherstadt Wittenberg feierlich eröffnet. Der Anbieter ist nun schon seit 2014 in der Region und über die Landesgrenze hinweg für Batteriespeicherlösungen in der Industrie und im Gewerbe tätig. Sie setzen sich für ein zukunftsfestes Stromnetz sowie eine nachhaltige Entwicklung in dem Bereich ein und gelten als wichtiger Arbeitgeber und Wirtschaftspotenzial in dem Landkreis.
1: 12 Jahre nach der Gründung hat das wittenbergische Unternehmen Tesvolt AG ihr neues Logistik- und Technologiezentrum in der Lutherstadt eröffnet. Das klimafreundliche neue Zentrum des Batteriespeicheranbieters soll künftig der Region mehr Arbeitsplätze und ein innovatives Umfeld bieten. Tesvolt selbst ermöglicht es, aufgrund der größeren Lagerkapazitäten Materialien vorausschauend zu lagern und so auch bei Störungen dem europäischen Markt kurze Lieferzeiten zu ermöglichen. Der Neubau am Hauptsitz in der Lutherstadt Wittenberg wurde am 28. August im Beisein des stellvertretenden Ministerpräsidenten Prof. Dr. Armin Willingmann feierlich eingeweiht. Hier soll zukünftig die ständig wachsende Nachfrage des europäischen Marktes unternehmensgerecht bedient werden. Tesvolt AG, 2014 in der Lutherstadt gegründet, konzentriert sich seit Beginn auf Batteriespeicherlösungen für Gewerbe und Industrie. Zu ihren Kunden zählen neben Handwerksunternehmen auch landwirtschaftliche Betriebe und Stadtwerke, die ihre Energiekosten senken und stabilisieren wollen.
2: Ja, wir bieten Batteriespeicher sowohl für Innenaufstellungen in Gewerbebereichen an oder Industrien. Wir haben aber auch Outdoor-Speicher. Bedeutet, das sind Speicher, die sind schon fix und fertig vormontiert, brauche ich nur auf dem Hof stellen, anschließen und dann kann ich auch zum Beispiel an den Energiehandel teilnehmen. Also wer keine eigene Solaranlage hat, vielleicht kein eigenes Dach oder keine Dachfläche mehr hat, hat die Möglichkeiten, über diese volatilen Strompreise von diesem Geschäftsmodell zu partizipieren. Und genau das machen wir auch, indem wir die Batteriespeicher, die man bei uns erwärmen kann, auch an der Strombörse handeln.
1: Tesvolt bietet Energiespeicherlösungen für jede Größenordnung im gewerblichen und industriellen Einsatz. Von dezentralen Standorten bis hin zu großen Batterieparks. Der eigentliche Mehrwert liegt in dem, was die Systeme ermöglichen. Geringe Energiekosten und mehr Energieunabhängigkeit.
3: Nun, die ganze Energiewende funktioniert ohne Speichertechnologie nicht. Denn wir wissen alle, der Wind bläst nicht jede Stunde und die Sonne scheint nicht 24 Stunden. Also muss es Speichermöglichkeiten für Strom geben, den man erzeugt hat. Und da hat Tesvolt seit 2014 und mit einem schönen Schub nach 2016, als wir das Unternehmen mit dem Hugo-Junkers-Preis Sachsen-Anhalts auszeichnen konnten, eine grandiose Entwicklung genommen. Hier wird Speichertechnologie entwickelt, hier wird sie intelligent gemacht und hier wird sie weltweit dann auch auf den Markt gebracht. Das ist eine großartige Entwicklung. Aus einem Start-up in Sachsen-Anhalt heraus nun ein weltweites, führendes Unternehmen. Großartig.
1: Auch für die Region Wittenberg ist das Unternehmen von großer Bedeutung. Bei mehreren hundert Arbeitsplätzen zieht es nicht nur Arbeiter aus dem Landkreis, sondern auch Fachkräfte aus weiter weg in die Lutherstadt.
4: Das Unternehmen Tesvolt hat aus ganz unterschiedlichen Perspektiven eine enorme Bedeutung für den Landkreis. Es ist natürlich ein wichtiger Arbeitgeber. Es ist aber auch ein ganz wichtiger Impulsgeber, denn man kann froh sein, wenn man solche Innovationsmotoren bei sich hat. Von hier aus gehen ganz viele Impulse in die ganze Welt. Wir zeigen, was wir bei uns in unserer Heimat können. Das ist etwas Bedeutendes und hier wird immer neu entwickelt. Also hier haben wir ganz viel zusammen, was wir brauchen, um unsere Region bekannt zu machen, aber gleichzeitig auch etwas für unsere Region zu tun. Und genau dafür steht Tesvolt.
1: Tesvolt trägt dazu bei, in den kommenden Jahren unsere Stromnetze zukunftsfest zu machen. Sie sind jetzt schon über Landesgrenzen hinaus als Anbieter für Batteriespeicherlösungen tätig und versuchen auch in den kommenden Jahren ihren Beitrag zu einer nachhaltigen Entwicklung stetig zu verbessern.
5: Aber ich glaube, was auch sehr, sehr wichtig ist bei solchen Bewertungen, ist diese Potenzialentscheidung. Was schlummert da? Und wenn wir uns hier nur umgucken, ja, was wir hier für Speichersysteme haben, für Outdoor, für Indoor. Ich bin selber als Privatperson bin ich ein Freund von diesem Speichersystem, weil wir damit natürlich auch diese Sonnenenergie, die wir umsonst haben, speichern können und sowas. Dann tut das unserer Stadt dieses innovative Potenzial und gleichzeitig auch das produktive Potenzial, was wir haben, das tut uns gut. So, und da muss man einfach sagen, Chapeau vor dem, was hier geleistet wurde. Und trotzdem sind sie absolut bodenständig und lieben ihre Heimat. Und das finden wir cool.

0: richtig klasse. Das ist ein richtiger Liebesbeweis für die eigene Stadt.
1: Insgesamt blickt das Unternehmen auf 12 erfolgreiche Jahre zurück. Das bislang größte Speicherprojekt steht jedoch noch vor. Im Juni hat Tesvold die Baugenehmigung für einen 20.000 Quadratmeter großen Batteriespeicherpark in der Nähe des Hauptstandortes erhalten.
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3: Ein besonderer Moment für Ronald Mohrmann und die Köthener Karnevalisten. Ministerpräsident Sven Schulze hat ihn den Bundesverdienstorden überreicht. Ausgezeichnet wird damit sein jahrzehntelanges Engagement in Politik und Kultur. Besonders sein Einsatz für das karnevalistische Brauchtum. Ronald Mohrmann geht als eine geprägte Figur der KKK. Über viele Jahre hat er den Verein mit aufgebaut und weiterentwickelt. Mit seinem Organisationstalent hat er maßgeblich dazu beigetragen, dass der Köthener Karnevalverein heute weit über die Stadt hinaus bekannt ist.
4: Ich habe ja schon oben bei meinen Dankesworten gesagt, dankbar, stolz, aber auch demütig. Denn ich glaube, dass niemand die Leistungen, die dafür erbracht wurden, allein erbringen kann. Sondern das ist immer ein Team, eine Mannschaft, Menschen, die mit dahinter stehen. Das kann sich, glaube ich, kaum jemand alleine zuschreiben. Ich habe 1988 hier in Köthen an der Hochschule angefangen zu studieren und bin dort Programmchef des Elverrates geworden. Seitdem habe ich mit Karneval zu tun. 1992 haben wir KKK neu gegründet, nach 33 Jahren Zwangspause. Wir sind heute einer der größten Karnevalsvereine in Ostdeutschland. Der Rosenmontagszug in Köthen ist legendär. Und bei mir ist das eine Kombination, wofür ich heute geehrt worden bin. Ich war ja 10 Jahre Vizepräsident des Landesverbandes. Ich habe 20 Jahre als KKK-Präsident gearbeitet, ehrenamtlich. Ich bin seitdem Senatspräsident und, und. Und das in Kombination mit meinen ehrenamtlichen Tätigkeiten in der Kommunalpolitik, im Stadtrat, im Kreistag. Ich war in 10 Aufsichtsräten. Meine Mitarbeiter haben mal ausgerechnet, 1600 ehrenamtliche Abende war ich nicht zu Hause durch die Kommunalpolitik. Da ist Landtag und Firma und was man alles hat, gar nicht mitgerechnet. Das alles wäre ohne meine Frau, meine Familie und viele Freunde und Unterstützer, die heute hier geladen waren, nicht machbar. Und deswegen bin ich da natürlich sehr stolz drauf. Es ist die höchste Auszeichnung, die unsere Bundesrepublik Deutschland zu vergeben hat. Und das macht mich sehr stolz.
3: Besonders eng verbunden ist sein Name mit dem Rosenmontagsumzug. Er gehört inzwischen zu den größten Karnevalsumzügen in Mitteldeutschland und bringt jedes Jahr viele Menschen zusammen. Doch die Auszeichnung steht für mehr als nur Karneval. Sie würdigt vor allem das Ehrenamt dahinter. Denn damit Traditionen bestehen bleiben, braucht es Menschen, die Verantwortung übernehmen, Veranstaltungen organisieren und ihre Zeit investieren. Genau diesen langjährigen Einsatz von Ronald Mohrmann würdigt der Bundesverdienstorden. Er gehört zu den höchsten staatlichen Auszeichnungen in Deutschland und wird für besondere Verdienste um die Gesellschaft verliehen.
5: Ja, der Ronald Mohrmann hat heute den Bundesverdienstorden von mir überreicht bekommen, und zwar für seine Tätigkeit hier für die Gesellschaft. Zum einen im Karneval. Ich glaube, jeder rund um Köthen in Köthen kennt Mormel, wie man ihn so schön sagt, mit dem KKK verbunden und stand ja viele, viele Jahre an der Spitze dieses Vereins, und ohne ihn und seine Mannschaft wäre KKK auch nicht das, was es heute ist. Und das Zweite ist natürlich auch seine jahrzehntelange Arbeit in der Kommunalpolitik, auch in der Landespolitik. All das zusammen zeigt sein gesellschaftliches Engagement, und deswegen hat er diese Auszeichnung bekommen vom Bundes.

0: Präsidenten und ich als Ministerpräsident habe das heute übergeben.
1: So ist es. Anlässlich des Tages des offenen Denkmals findet am Sonntag, dem 13. September, im Industrie- und Filmmuseum Wolfen von 12 bis 18 Uhr ein Museumsfest statt. Die Besucher erwartet ein vielfältiges Programm, das sich speziell an Familien richtet. Der Eintritt ist frei. Museumspädagogin Nicola Hedemann hat mit ihrem Team zahlreiche Mitmachangebote vorbereitet. Zum Beispiel die Werkstatt Experimentelle Fotografie und eine Bastelecke, wo unter fachkundiger Anleitung Daumenkino und Wunderscheibe gestaltet sowie alte Socken einer neuen Verwendung zugeführt werden. Halbstündlich finden Taschenlampenführungen durch die Dunkelräume statt, in denen einst die berühmten Aqua- und Filme hergestellt wurden. Besonders die jüngsten Museumsgäste sind dabei aufgefordert, auf die Suche nach den Museumsmaskottchen Wolfi und Prüla zu gehen. Mit diesem Hinweis sind wir am Ende unserer Mittwochsausgabe der RBB Aktuellen Nachrichten. Schauen jetzt noch auf das Wetter und auf die Meldungen aus Dessau-Roßlau. Und wir sehen uns, wenn Sie mögen, am Donnerstag ab 18 Uhr wieder. Bis dahin, machen Sie es gut und auf Wiedersehen.
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5: Am Donnerstag, den 10. September, erwartet uns ein Wetterwechsel. Die Höchstwerte erreichen maximal 19 Grad Celsius. Es weht ein schwacher Wind aus Nordwesten mit einer Geschwindigkeit von 12 km/h, wobei stellenweise mit stürmischen Windböen zu rechnen ist. Zudem liegt die Regenwahrscheinlichkeit tagsüber bei 0%. Dafür gibt es in der Nacht kräftige Gewitter mit Sturmböen und Starkregen.
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1: Herzlich willkommen zu unserer zweiten Folge des RAN 1 Biber Talks in der neuen Saison. Ja, heute darf ich neben mir Rückraumspieler Marcel Novak begrüßen. Schön, dass du da bist.
2: Hallo, ich freue mich auch.
1: Ja, Marcel, seit der neuen Spielzeit bist du jetzt Kapitän beim DRV. Was hat das für dich konkret für Änderungen mit sich gebracht und ja, wie gehst du mit dieser ja, neuen Verantwortung auch um?
2: Also Veränderungen eigentlich gar nicht so viele. Ich war letztes Jahr schon Teil des Mannschaftsrats und auch Co-Kapitän und eigentlich treffe

0: Wir alle Entscheidungen auch in diesem Trio mit Karl Hake und Luca Baumgart zusammen. Ansonsten ist man natürlich in vielen Gesprächen mit Wanja als Cheftrainer oder auch teilweise mit unserem Mannschaftsbetreuer Thomas Vollert oder auch Sebastian Glock. Deshalb alles, was organisatorisch ist, läuft dann über uns sozusagen. Aber da hat sich nicht viel verändert und Verantwortung auf dem Spielfeld. Ja, das habe ich, glaube ich, schon immer übernommen und mache ich auch gerne. Das macht immer Spaß, vor allem wenn man erfolgreich dabei ist. Und deshalb, das läuft dieses Jahr genauso wie letztes Jahr und hoffentlich auch noch länger.
1: Jetzt habt ihr in der vergangenen Woche euren ersten Saisonsieg einfahren können, zu Hause gegen die Eulen Ludwigshafen. Nach der Pause wart ihr noch im Rückstand, ihr konntet das Spiel drehen. Wie blickst du auch da drauf, vor allem jetzt bezüglich ja, des Kampfgeists der Mannschaft und natürlich auch, wenn man jetzt auch aufs Publikum blickt? Das ist natürlich auch immer ganz wichtig.
0: Richtig, also grundsätzlich freuen wir uns natürlich, dass wir die 2 Punkte zu Hause lassen konnten. Das ist das Wichtigste. Über die Art und Weise kann man natürlich sich immer unterhalten. Grundsätzlich waren wir auch sehr zufrieden. Wir haben das Spiel auch ein bisschen analysiert. In unserer aktuellen Situation mit den vielen Verletzten haben wir das schon gut gemacht über die 60 Minuten. Und das ist genau das, was du sagst, dass wir vor allem in der zweiten Halbzeit dann diesen Schwung mitgenommen haben, die uns die Halle auch gegeben hat, dass wir die Halle auch ein bisschen mitgenommen haben, uns gegenseitig angeheizt haben und dann hat das auch wirklich Spaß gemacht und da hatte ich auch zu keinem Zeitpunkt das Gefühl, dass wir das nicht mehr drehen. Deshalb war das wirklich eine sehr tolle zweite Halbzeit, die auch wirklich auf dem Feld sehr viel Spaß gemacht hat mit den Zuschauern.
1: Okay, und dann blick mal noch auf das anstehende Spiel am Freitag. Geht's gegen den VfL Eintracht Hagen. Das ist natürlich schon wieder eigentlich das nächste Brett. Die haben gleich mit 2 Kantersiegen die Saison gestartet. Worauf wird's ankommen in dem Spiel, um da ja die Punkte auch wieder in Dessau zu lassen?
0: Also ins Detail kann ich jetzt noch nicht so gehen, was das Sportliche angeht. Da haben wir uns noch nicht richtig mit beschäftigt. Da gehen wir immer 2 Tage vorm Spiel an die explizite Vorbereitung des Gegners. Aber grundsätzlich, wie du es gesagt hast, ist es auf jeden Fall ein Aufstiegskandidat dieses Jahr, die in den ersten beiden Spielen jetzt bewiesen haben, was sie drauf haben. Kader hat eine unglaubliche Qualität, aber ich bin der Meinung, dass die Vergangenheit gezeigt hat, dass erstens die Liga sehr verrückt sein kann und dass auch Underdogs gewinnen können. Und zweitens, dass in Anhalt Arena sowieso kein Gegner unschlagbar ist. Und genauso gehen wir an das Spiel ran. Wir wollen nur 2 Punkte holen. Was am Ende möglich sein wird, werden wir am Freitag sehen.
1: Okay, ja, dann wünsche ich euch da natürlich ganz viel Erfolg und ja, danke dir, dass du uns heute hier im Studio besucht hast.
0: Vielen Dank und sehr gerne.
1: Und Sie lade ich natürlich auch wieder recht herzlich ein, am Freitag um 20 Uhr in der Anhalt Arena mit dabei zu sein und die Biber kräftig zu unterstützen.

Vor 100 Jahren wurde in Sandersdorf die Feuerwehr gegründet. Dieses besondere Jubiläum wurde am Samstag mit einem großen Fest gefeiert. Auf dem Gelände der Feuerwehr herrschte reges Treiben. Familien und Freunde kamen zusammen. Für die jüngsten Besucher gab es unter anderem eine Hüpfburg und verschiedene Aktionen. Auch das Kinder- und Jugendballett 1965 aus Sandersdorf sorgte mit einer Show für Unterhaltung. Im Mittelpunkt stand jedoch die Geschichte der Feuerwehr. Seit ihrer Gründung vor einem Jahrhundert stehen Einsatzbereitschaft, Engagement und Gemeinschaft im Mittelpunkt. Beim Jubiläumsfest wurde deshalb nicht nur zurückgeblickt, sondern auch das Engagement der heutigen Feuerwehrleute und der nächsten Generationen gewürdigt. Für das leibliche Wohl war ebenfalls gesorgt. Neben verschiedenen Speisen und Getränken gab es unter anderem einen eigenen Dönerstand sowie Kaffee und Kuchen. Dazu sorgte Live-Musik und ein abwechslungsreiches Programm für einen gelungenen Festtag für die ganze Familie.

0: Hallo und herzlich willkommen, liebe Zuschauer, zur September-Ausgabe der Finanznews 2026. Ich begrüße dazu einmal mehr Frank Smirek, Bereichsleiter des Vermögensanlagezentrums der Kreissparkasse Anhalt-Bitterfeld. Hallo und guten Tag.
1: Guten Tag.
0: Herr Smirek, wie lief es denn an den Börsen im August?
1: Ja, DAX, Dow Jones und Euro Stoxx 50 sind zum Monatsende im Plus. Der Ölpreis ist im Vergleich zum Vormonat wieder gesunken.
0: Und wie sehen die Werte für den August im Einzelnen aus?
1: Sehen wir uns dazu die Tabelle an. Die Schlusskurse der Indizes waren zum 31.08.2026 im DAX 26.258 Zähler. Das war ein Plus von 2,5%. Euro Stoxx 50 6.420 Zähler, 1% im Plus. Dow Jones 53.187, 1,3% ging es da nach oben. Euro-Dollar 0,8% im Plus, 1,16. Rohöl minus 7,4 bei 89,75 und der EZB-Hauptrefinanzierungssatz bei 2,4%.
0: Der DAX konnte ja im Juli einen Zugewinn verzeichnen. Konnte denn der Aufwärtstrend im August fortgesetzt werden?
1: Der DAX hat den August mit einem Anstieg von rund 600 Punkten beendet und damit die positive Entwicklung aus dem Juli beibehalten. Kurz vor Monatsende wurde ein neues Allzeithoch erreicht. Erstmals wurde die Marke von 26.000 Indexpunkten überschritten. Anhaltende Spannungen im Nahen Osten und schwankende Ölpreise sorgten zwischendurch für Verunsicherung, bevor eine starke Kaufwelle den DAX wieder auf Rekordkurs brachte. Schließlich schloss der DAX den August mit 26.258 Indexpunkten ab.
0: Ein wichtiger Indikator für die wirtschaftliche Entwicklung ist ja der IFO-Geschäftsklimaindex. Wie hat denn dieser sich im August entwickelt?
1: Der IFO-Geschäftsklimaindex ist im August überraschend stark gestiegen und somit Ausdruck eines wachsenden wirtschaftlichen Optimismus. Von den Unternehmen wird sowohl die aktuelle Geschäftslage als auch die Erwartungen besser als im Vormonat beurteilt. Trotz geopolitischer Krisen und hoher Energiepreise zeigt sich die deutsche Wirtschaft erstaunlich widerstandsfähig. Laut Prognose der Norddeutschen Landesbank wird mit einem Wachstum des Bruttoinlandsprodukts von 1,2% gerechnet. Die deutsche Wirtschaft scheint also auf den Wachstumspfad zurückzukehren.
0: Herr Smirek, die steigenden Energiepreise treiben ja die Inflation im August auf 2,9%. Welche Auswirkungen hat das auf den Leitzins?
1: Ja, der Anstieg der Inflationsrate ist vor allem auf höhere Preise für Kraftstoffe und Heizöl zurückzuführen. Dieser Anstieg erhöht den Druck auf die Europäische Zentralbank und macht eine Erhöhung der Leitzinsen sehr wahrscheinlich. Die nächste geldpolitische Sitzung ist für den 10. September angesetzt, wo eine Anhebung des Einlagenzinses um 0,25 Prozentpunkte erwartet wird. Das wäre von 2,25 auf 2,5%.
0: Herr Smirek, in der letzten Ausgabe haben wir ja über die private Altersvorsorge gesprochen. Heute wollen wir uns mit dem Kinderdepot etwas genauer beschäftigen. Was verbirgt sich denn eigentlich dahinter?
1: Ja, das Kinderdepot ist mehr als nur ein Sparschwein, denn damit bauen Sie ganz entspannt das Startkapital für die Träume Ihrer Kinder auf. Ob Führerschein, Studium oder die erste eigene Wohnung, mit regelmäßigen Wertpapiersparen können Sie Schritt für Schritt Vermögen für Ihr Kind aufbauen.
0: Und was macht aus Ihrer Sicht das Kinderdepot so attraktiv?
1: Mit dem Kinderdepot können Eltern regelmäßig verschiedene Wertpapiere für ihre Kinder investieren und mit kleinen Sparbeträgen Großes bewirken. Das Geld wird in einem eigenen Depot des Kindes angelegt. So bleiben Sparziele klar getrennt und ihr Kind profitiert von eigenen Freibeträgen. Insbesondere mit Fonds können sie breit gestreut investieren, da sie nicht nur in einzelne Unternehmen investieren, sondern in viele verschiedene Unternehmen weltweit. Bereits mit einem kleinen Sparplan ab monatlich 25 Euro kann das Vermögen über die Jahre zusammen mit ihrem Kind wachsen. Ein Kinderdepot ist darüber hinaus eine gute Basis für staatlich geförderte Vorsorgeprogramme, zum Beispiel für die Frühstartrente. Wichtig ist auch zur Erwähnen, die Depotführung ist kostenfrei.
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0: Und Herr Smirik, wie immer kurz vor Ende unserer Ausgabe. Welche Termine gibt es denn in den nächsten Wochen?
1: Aktuelle Konjunkturdaten der ZDW werden am 15. September veröffentlicht und das IFO-Institut veröffentlicht die aktuellen Ergebnisse zum Geschäftsklima am 24. September.
0: Herr Smirik, ich bedanke mich bei Ihnen für die interessanten Ausführungen und wir, liebe Zuschauer, sehen uns dann am 13. Oktober wieder und zwar mit einem Rückblick auf den Finanzmonat September. Bis dahin haben Sie eine schöne Zeit, machen Sie es gut und auf Wiedersehen.
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0: Hallo und herzlich willkommen an diesem Mittwoch zu den RBB Aktuellnachrichten. Am 10. September findet der diesjährige bundesweite Warntag auch im Landkreis Anhalt-Bitterfeld statt. Der bundesweite Warntag dient der Erprobung der Warnsysteme. Das Auslösen der Warnkanäle lädt aber auch ein, sich über die Warnung der Bevölkerung zu informieren. Am bundesweiten Warntag wird ab 11 Uhr eine Probewarnung in Form eines Warntextes an alle am modularen Warnsystem des Bundes angeschlossene Warnmultiplikatoren, zum Beispiel Rundfunksender und App-Server, geschickt. Die Warnmultiplikatoren versenden die Probewarnung dann zeitversetzt an Warnkanäle wie Fernseher, Radios und Smartphones. Dort können Sie die Warnungen dann lesen und oder hören. Parallel werden im Landkreis Anhalt-Bitterfeld die Sirenen der kreisangehörigen Gemeinden ausgelöst, um diese auf Funktionstüchtigkeit zu prüfen. Gegen 11.45 Uhr erfolgt eine Entwarnung über die Warnkanäle, Endgeräte und Sirenen, über welche zuvor die Warnung versendet wurde. Das Unternehmen Tesvolt AG hat am 28. August das neue Logistik- und Technologiezentrum in der Lutherstadt Wittenberg feierlich eröffnet. Der Anbieter ist nun schon seit 2014 in der Region und über die Landesgrenze hinweg für Batteriespeicherlösungen in der Industrie und im Gewerbe tätig. Sie setzen sich für ein zukunftsfestes Stromnetz sowie eine nachhaltige Entwicklung in dem Bereich ein und gelten als wichtiger Arbeitgeber und Wirtschaftspotenzial in dem Landkreis.
1: 12 Jahre nach der Gründung hat das wittenbergische Unternehmen Tesvolt AG ihr neues Logistik- und Technologiezentrum in der Lutherstadt eröffnet. Das klimafreundliche neue Zentrum des Batteriespeicheranbieters soll künftig der Region mehr Arbeitsplätze und ein innovatives Umfeld bieten. Tesvolt selbst ermöglicht es, aufgrund der größeren Lagerkapazitäten Materialien vorausschauend zu lagern und so auch bei Störungen dem europäischen Markt kurze Lieferzeiten zu ermöglichen. Der Neubau am Hauptsitz in der Lutherstadt Wittenberg wurde am 28. August im Beisein des stellvertretenden Ministerpräsidenten Prof. Dr. Armin Willingmann feierlich eingeweiht. Hier soll zukünftig die ständig wachsende Nachfrage des europäischen Marktes unternehmensgerecht bedient werden. Tesvolt AG, 2014 in der Lutherstadt gegründet, konzentriert sich seit Beginn auf Batteriespeicherlösungen für Gewerbe und Industrie. Zu ihren Kunden zählen neben Handwerksunternehmen auch landwirtschaftliche Betriebe und Stadtwerke, die ihre Energiekosten senken und stabilisieren wollen.
2: Ja, wir bieten Batteriespeicher sowohl für Innenaufstellungen in Gewerbebereichen an oder Industrien. Wir haben aber auch Outdoor-Speicher. Bedeutet, das sind Speicher, die sind schon fix und fertig vormontiert, brauche ich nur auf dem Hof stellen, anschließen und dann kann ich auch zum Beispiel an den Energiehandel teilnehmen. Aber wer keine eigene Solaranlage hat, vielleicht kein eigenes Dach oder keine Dachfläche mehr hat, hat die Möglichkeiten, über diese volatilen Strompreise von diesem Geschäftsmodell zu partizipieren. Und genau das machen wir auch, indem wir die Batteriespeicher, die man bei uns erwärmen kann, auch an der Strombörse handeln.
1: Tesvolt bietet Energiespeicherlösungen für jede Größenordnung im gewerblichen und industriellen Einsatz. Von dezentralen Standorten bis hin zu großen Batterieparks. Der eigentliche Mehrwert liegt in dem, was die Systeme ermöglichen: geringe Energiekosten und mehr Energieunabhängigkeit.
3: Nun, die ganze Energiewende funktioniert ohne Speichertechnologie nicht. Denn wir wissen alle, der Wind bläst nicht jede Stunde und die Sonne scheint nicht 24 Stunden. Also muss es Speichermöglichkeiten für Strom geben, den man erzeugt hat. Und da hat Tesvolt seit 2014 und mit einem schönen Schub nach 2016, als wir das Unternehmen mit dem Hugo-Junkers-Preis Sachsen-Anhalts auszeichnen konnten, eine grandiose Entwicklung genommen. Hier wird Speichertechnologie entwickelt, hier wird sie intelligent gemacht und hier wird sie weltweit dann auch auf den Markt gebracht. Das ist eine großartige Entwicklung. Aus einem Start-up in Sachsen-Anhalt heraus nun ein weltweites führendes Unternehmen. Großartig.
1: Auch für die Region Wittenberg ist das Unternehmen von großer Bedeutung. Bei mehreren hundert Arbeitsplätzen zieht es nicht nur Arbeiter aus dem Landkreis, sondern auch Fachkräfte aus weiter weg in die Lutherstadt.
4: Das Unternehmen Tesvolt hat aus ganz unterschiedlichen Perspektiven eine enorme Bedeutung für den Landkreis. Es ist natürlich ein wichtiger Arbeitgeber. Es ist aber auch ein ganz wichtiger Impulsgeber, denn man kann froh sein, wenn man solche Innovationsmotoren bei sich hat, Von hier aus gehen ganz viele Impulse in die ganze Welt. Wir zeigen, was wir bei uns in unserer Heimat können. Das ist etwas Bedeutendes und hier wird immer neu entwickelt. Also hier haben wir ganz viel zusammen, was wir brauchen, um unsere Region bekannt zu machen, aber gleichzeitig auch etwas für unsere Region zu tun. Und genau dafür steht Tesvolt.
1: Tesvolt trägt dazu bei, in den kommenden Jahren unsere Stromnetze zukunftsfest zu machen. Sie sind jetzt schon über Landesgrenzen hinaus als Anbieter für Batteriespeicherlösungen tätig und versuchen auch in den kommenden Jahren, ihren Beitrag zu einer nachhaltigen Entwicklung stetig zu verbessern.
5: Aber ich glaube, was auch sehr, sehr wichtig ist bei solchen Bewertungen, ist diese Potenzialentscheidung. Was schlummert da? Wenn wir uns hier nur umgucken, ja, was wir hier für Speichersysteme haben, für Outdoor, für Indoor. Ich bin selber als Privatperson bin ich ein Freund von diesem Speichersystem, weil wir damit natürlich auch diese Sonnenenergie, die wir umsonst haben, speichern können und sowas. Dann tut das unserer Stadt dieses innovative Potenzial und gleichzeitig auch das produktive Potenzial, was wir haben, das tut uns gut. So, und da muss man einfach sagen, Chapeau vor dem, was hier geleistet wurde. Und trotzdem sind sie absolut bodenständig und lieben ihre Heimat. Und das finden wir großartig. Das ist richtig klasse. Das ist ein richtiger Liebesbeweis für die eigene Stadt.
1: Insgesamt blickt das Unternehmen auf 12 erfolgreiche Jahre zurück. Das bislang größte Speicherprojekt steht jedoch noch vor. Im Juni hat Tesvolt die Baugenehmigung für einen 20.000 Quadratmeter großen Batteriespeicherpark in der Nähe des Hauptstandortes erhalten.
0: Selbsthilfegruppen sind enorm wichtig, Dinge auszusprechen und sich mit Betroffenen und Angehörigen auszutauschen, kann Mut machen und auch Hoffnung geben. Zum Tag der Selbsthilfe am 16. September erklärt Sven Wagner, Teamkoordinator für Selbsthilfe bei der AOK Sachsen-Anhalt, wie Selbsthilfeorganisationen, Selbsthilfekontaktstellen und Selbsthilfegruppen gefördert werden und wo man mehr über deren Arbeit erfahren kann. Die Krankenkassen bezuschussen im Rahmen der kassenartenübergreifenden Pauschalförderung die Arbeit von Selbsthilfeorganisationen, Kontaktstellen und Gruppen. 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
6: Ein besonderer Moment für Ronald Mohrmann und die Köthner Karnevalisten. Ministerpräsident Sven Schulze hat ihn den Bundesverdienstorden überreicht. Ausgezeichnet wird damit sein jahrzehntelanges Engagement in Politik und Kultur. Besonders sein Einsatz für das karnevalistische Brauchtum. Ronald Mohrmann geht als eine geprägte Figur der KUKK. Über viele Jahre hat er den Verein mit aufgebaut und weiterentwickelt. Mit seinem Organisationstalent hat er maßgeblich dazu beigetragen, dass der Köthener Karnevalverein heute weit über die Stadt hinaus bekannt ist.
7: Ich habe ja schon oben bei meinen Dankesworten gesagt, dankbar, stolz, aber auch demütig. Denn ich glaube, dass niemand die Leistungen, die dafür erbracht wurden, allein erbringen kann. Sondern das ist immer ein Team, eine Mannschaft, Menschen, die mit dahinter stehen. Das kann sich, glaube ich, kaum jemand alleine zuschreiben. Ich habe 1988 hier in Köthen an der Hochschule angefangen zu studieren und bin dort Programmchef des Elverrates geworden. Seitdem habe ich mit Karneval zu tun. 1992 haben wir KUKK neu gegründet, nach 33 Jahren Zwangspause. Wir sind heute einer der größten Karnevalsvereine in Ostdeutschland. Der Rosenmontagszug in Köthen ist legendär. Und bei mir ist das eine Kombination, wofür ich heute geehrt worden bin. Ich war ja 10 Jahre Vizepräsident des Landesverbandes. Ich habe 20 Jahre als KUKK-Präsident gearbeitet, ehrenamtlich. Ich bin seitdem Senatspräsident und, und. Und das in Kombination mit meinen ehrenamtlichen Tätigkeiten in der Kommunalpolitik, im Stadtrat, im Kreistag. Ich war in 10 Aufsichtsräten. Meine Mitarbeiter haben mal ausgerechnet, 1600 ehrenamtliche Abende war ich nicht zu Hause durch die Kommunalpolitik. Da ist Landtag und Firma und was man alles hat, gar nicht mitgerechnet. Das alles wäre ohne meine Frau, meine Familie und viele Freunde und Unterstützer, die heute hier geladen waren, nicht machbar. Und deswegen bin ich da natürlich sehr stolz drauf. Es ist die höchste Auszeichnung, die unsere Bundesrepublik Deutschland zu vergeben hat. Und das macht mich sehr stolz.
6: Besonders eng verbunden ist der Name mit dem Rosenmontagsumzug. Er gehört inzwischen zu den größten Karnevalsumzügen in Mitteldeutschland und bringt jedes Jahr viele Menschen zusammen. Doch die Auszeichnung steht für mehr als nur Karneval. Sie würdigt vor allem das Ehrenamt dahinter. Denn damit Traditionen bestehen bleiben, braucht es Menschen, die Verantwortung übernehmen, Veranstaltungen organisieren und ihre Zeit investieren. Genau diesen langjährigen Einsatz von Ronald Moormann würdigt der Bundesverdienstorden. Er gehört zu den höchsten staatlichen Auszeichnungen in Deutschland und wird für besondere Verdienste um die Gesellschaft verliehen.
8: Ja, der Ronald Moormann hat heute den Bundesverdienstorden von mir überreicht bekommen, und zwar für seine Tätigkeit hier für die Gesellschaft. Zum einen im Karneval. Ich glaube, jeder rund um Köthen in Köthen kennt Mormel, wie man ihn so schön sagt, mit dem KUKA-KÖ verbunden, und stand ja viele, viele Jahre an der Spitze dieses Vereins, und ohne ihn und seine Mannschaft wäre KUKA-KÖ auch nicht das, was es heute ist. Und das Zweite ist natürlich auch seine jahrzehntelange Arbeit in der Kommunalpolitik, auch in der Landespolitik. All das zusammen zeigt sein gesellschaftliches Engagement, und deswegen hat er diese Auszeichnung bekommen vom Bundes.

0: Präsidenten und ich als Ministerpräsident habe das halt übergeben.
1: Anlässlich des Tages des offenen Denkmals findet am Sonntag, dem 13. September, im Industrie- und Filmmuseum Wolfen von 12 bis 18 Uhr ein Museumsfest statt. Die Besucher erwartet ein vielfältiges Programm, das sich speziell an Familien richtet. Der Eintritt ist frei. Museumspädagogin Nicola Hedemann hat mit ihrem Team zahlreiche Mitmachangebote vorbereitet. Zum Beispiel die Werkstatt Experimentelle Fotografie und eine Bastelecke, wo unter fachkundiger Anleitung Daumenkino und Wunderscheibe gestaltet sowie alte Socken einer neuen Verwendung zugeführt werden. Halbstündlich finden Taschenlampenführungen durch die Dunkelräume statt, in denen einst die berühmten Aqua- und Orwo-Filme hergestellt wurden. Besonders die jüngsten Museumsgäste sind dabei aufgefordert, auf die Suche nach den Museumsmaskottchen Wolfi und Prüla zu gehen. Mit diesem Hinweis sind wir am Ende unserer Mittwochsausgabe der RBB Aktuellnachrichten. Schauen jetzt noch auf das Wetter und auf die Meldungen aus Dessau-Roßlau. Und wir sehen uns, wenn Sie mögen, am Donnerstag ab 18 Uhr wieder. Bis dahin, machen Sie es gut und auf Wiedersehen.
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5: Am Donnerstag, den 10. September, erwartet uns ein Wetterwechsel. Die Höchstwerte erreichen maximal 19 Grad Celsius. Es weht ein schwacher Wind aus Nordwesten mit einer Geschwindigkeit von 12 km/h, wobei stellenweise mit stürmischen Windböen zu rechnen ist. Zudem liegt die Regenwahrscheinlichkeit tagsüber bei 0%. Dafür gibt es in der Nacht kräftige Gewitter mit Sturmböen und Starkregen.
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1: Herzlich willkommen zu unserer zweiten Folge des Ran 1 Biber Talks in der neuen Saison. Ja, heute darf ich neben mir Rückraumspieler Marcel Novak begrüßen. Schön, dass du da bist.
2: Hallo, ich freue mich auch.
1: Ja, Marcel, seit der neuen Spielzeit bist du jetzt Kapitän beim DRV. Was hat das für dich konkret für Änderungen mit sich gebracht und ja, wie gehst du mit dieser ja, neuen Verantwortung auch um?
2: Also Veränderungen eigentlich gar nicht so viele. Ich war letztes Jahr schon Teil des Mannschaftsrats und auch Co-Kapitän und eigentlich treffe

0: Das läuft dieses Jahr genauso wie letztes Jahr und hoffentlich auch noch länger.
1: Jetzt habt ihr in der vergangenen Woche euren ersten Saisonsieg einfahren können, zu Hause gegen die Eulen Ludwigshafen. Nach der Pause wart ihr noch im Rückstand, ihr konntet das Spiel drehen. Wie blickst du auch da drauf, vor allem jetzt bezüglich ja, des Kampfgeists der Mannschaft und natürlich auch, wenn man jetzt auch aufs Publikum blickt? Das ist natürlich auch immer ganz wichtig.
0: Richtig, also grundsätzlich freuen wir uns natürlich, dass wir die 2 Punkte zu Hause lassen konnten. Das ist das Wichtigste. Über die Art und Weise kann man natürlich sich immer unterhalten. Grundsätzlich waren wir auch sehr zufrieden. Wir haben das Spiel auch ein bisschen analysiert. In unserer aktuellen Situation mit den vielen Verletzten haben wir das schon gut gemacht über die 60 Minuten. Und das ist genau das, was du sagst, dass wir vor allem in der zweiten Halbzeit dann diesen Schwung mitgenommen haben, die uns die Halle auch gegeben hat, dass wir die Halle auch ein bisschen mitgenommen haben, uns gegenseitig angeheizt haben und dann hat das auch wirklich Spaß gemacht und da hatte ich auch zu keinem Zeitpunkt das Gefühl, dass wir das nicht mehr drehen. Deshalb war das wirklich eine sehr tolle zweite Halbzeit, die auch wirklich auf dem Feld sehr viel Spaß gemacht hat mit den Zuschauern.
1: Okay, und dann blicken wir noch auf das anstehende Spiel am Freitag. Geht's gegen den VfL Eintracht Hagen. Das ist natürlich schon wieder eigentlich das nächste Brett. Die haben gleich mit 2 Kantersiegen die Saison gestartet. Worauf wird's ankommen in dem Spiel, um da ja die Punkte auch wieder in Dessau zu lassen?
0: Also ins Detail kann ich jetzt noch nicht so gehen, was das Sportliche angeht. Da haben wir uns noch nicht richtig mit beschäftigt. Da gehen wir immer 2 Tage vorm Spiel an die explizite Vorbereitung des Gegners. Aber grundsätzlich, wie du es gesagt hast, ist es auf jeden Fall ein Aufstiegskandidat dieses Jahr, die in den ersten beiden Spielen jetzt bewiesen haben, was sie drauf haben. Kader hat eine unglaubliche Qualität, aber ich bin der Meinung, dass die Vergangenheit gezeigt hat, dass erstens die Liga sehr verrückt sein kann und dass auch Underdogs gewinnen können. Und zweitens, dass in Anhalt Arena sowieso kein Gegner unschlagbar ist. Und genauso gehen wir an das Spiel ran. Wir wollen nur 2 Punkte holen. Was am Ende möglich sein wird, werden wir am Freitag sehen.
1: Okay, ja, dann wünsche ich euch da natürlich ganz viel Erfolg und ja, danke dir, dass du uns heute hier im Studio besucht hast.
0: Vielen Dank und sehr gerne.
1: Und Sie lade ich natürlich auch wieder recht herzlich ein, am Freitag um 20 Uhr in der Anhalt Arena mit dabei zu sein und die Biber kräftig zu unterstützen.

Vor 100 Jahren wurde in Sandersdorf die Feuerwehr gegründet. Dieses besondere Jubiläum wurde am Samstag mit einem großen Fest gefeiert. Auf dem Gelände der Feuerwehr herrschte reges Treiben. Familien und Freunde kamen zusammen. Für die jüngsten Besucher gab es unter anderem eine Hüpfburg und verschiedene Aktionen. Auch das Kinder- und Jugendballett 1965 aus Sandersdorf sorgte mit einer Show für Unterhaltung. Im Mittelpunkt stand jedoch die Geschichte der Feuerwehr. Seit ihrer Gründung vor einem Jahrhundert stehen Einsatzbereitschaft, Engagement und Gemeinschaft im Mittelpunkt. Beim Jubiläumsfest wurde deshalb nicht nur zurückgeblickt, sondern auch das Engagement der heutigen Feuerwehrleute und der nächsten Generation gewürdigt. Für das leibliche Wohl war ebenfalls gesorgt. Neben verschiedenen Speisen und Getränken gab es unter anderem einen eigenen Dönerstand sowie Kaffee und Kuchen. Dazu sorgte Live-Musik und ein abwechslungsreiches Programm für einen gelungenen Festtag für die ganze Familie.

0: Hallo und herzlich willkommen, liebe Zuschauer, zur September-Ausgabe der Finanznews 2026. Ich begrüße dazu einmal mehr Frank Smirek, Bereichsleiter des Vermögensanlagezentrums der Kreissparkasse Anhalt-Bitterfeld. Hallo und guten Tag.
1: Guten Tag.
0: Herr Smirek, wie lief es denn an den Börsen im August?
1: Ja, DAX, Dow Jones und Eurostoxx 50 sind zum Monatsende im Plus. Der Ölpreis ist im Vergleich zum Vormonat wieder gesunken.
0: Und wie sehen die Werte für den August im Einzelnen aus?
1: Sehen wir uns dazu die Tabelle an. Die Schlusskurse der Indizes waren zum 31.08.2026.

0: ich im DAX 26.258 Zähler. Das war ein Plus von 2,5%. Eurostoxx 50, 6.420 Zähler, 1% im Plus. Dow Jones 53.187, 1,3% ging es da nach oben. Euro-Dollar 0,8% im Plus, 1,16. Rohöl minus 7,4 bei 89,75 und der EZB-Hauptrefinanzierungssatz bei 2,4%.
1: Der DAX konnte ja im Juli einen Zugewinn verzeichnen. Konnte denn der Aufwärtstrend im August fortgesetzt werden?
0: Der DAX hat den August mit einem Anstieg von rund 600 Punkten beendet und damit die positive Entwicklung aus dem Juli beibehalten. Kurz vor Monatsende wurde ein neues Allzeithoch erreicht. Erstmals wurde die Marke von 26.000 Indexpunkten überschritten. Anhaltende Spannungen im Nahen Osten und schwankende Ölpreise sorgten zwischendurch für Verunsicherung, bevor eine starke Kaufwelle den DAX wieder auf Rekordkurs brachte. Schließlich schloss der DAX den August mit 26.258 Indexpunkten ab.
1: Ein wichtiger Indikator für die wirtschaftliche Entwicklung ist ja der Ifo-Geschäftsklimaindex. Wie hat denn dieser sich im August entwickelt?
0: Der Ifo-Geschäftsklimaindex ist im August überraschend stark gestiegen und somit Ausdruck eines wachsenden wirtschaftlichen Optimismus. Von den Unternehmen wird sowohl die aktuelle Geschäftslage als auch die Erwartungen besser als im Vormonat beurteilt. Trotz geopolitischer Krisen und hoher Energiepreise zeigt sich die deutsche Wirtschaft erstaunlich widerstandsfähig. Laut Prognose der Norddeutschen Landesbank wird mit einem Wachstum des Bruttoinlandsprodukts von 1,2% gerechnet. Die deutsche Wirtschaft scheint also auf den Wachstumspfad zurückzukehren.
1: Herr Smirek, die steigenden Energiepreise treiben ja die Inflation im August auf 2,9%. Welche Auswirkungen hat das auf den Leitzins?
0: Ja, der Anstieg der Inflationsrate ist vor allem auf höhere Preise für Kraftstoffe und Heizöl zurückzuführen. Dieser Anstieg erhöht den Druck auf die Europäische Zentralbank und macht eine Erhöhung der Leitzinsen sehr wahrscheinlich. Die nächste geldpolitische Sitzung ist für den 10. September angesetzt, wo eine Anhebung des Einlagenzinses um 0,25 Prozentpunkte erwartet wird. Das wäre von 2,25 auf 2,5%.
1: Herr Smirek, in der letzten Ausgabe haben wir ja über die private Altersvorsorge gesprochen. Heute wollen wir uns mit dem Kinderdepot etwas genauer beschäftigen. Was verbirgt sich denn eigentlich dahinter?
0: Ja, das Kinderdepot ist mehr als nur ein Sparschwein, denn damit bauen Sie ganz entspannt das Startkapital für die Träume Ihrer Kinder auf. Ob Führerschein, Studium oder die erste eigene Wohnung, mit regelmäßigen Wertpapiersparen können Sie Schritt für Schritt Vermögen für Ihr Kind aufbauen.
1: Und was macht aus Ihrer Sicht das Kinderdepot so attraktiv?
0: Mit dem Kinderdepot können Eltern regelmäßig in verschiedene Wertpapiere für ihre Kinder investieren und mit kleinen Sparbeträgen Großes bewirken. Das Geld wird in einem eigenen Depot des Kindes angelegt. So bleiben Sparziele klar getrennt und ihr Kind profitiert von eigenen Freibeträgen. Insbesondere mit Fonds können sie breit gestreut investieren, da sie nicht nur in einzelne Unternehmen investieren, sondern in viele verschiedene Unternehmen weltweit. Bereits mit einem kleinen Sparplan ab monatlich 25 € kann das Vermögen über die Jahre zusammen mit ihrem Kind wachsen. Ein Kinderdepot ist darüber hinaus eine gute Basis für staatlich geförderte Vorsorgeprogramme, zum Beispiel für die Frühstartrente. Wichtig ist auch zu erwähnen, die Depotführung ist kostenfrei.
1: Wie kann ich das Kinderdepot genau abschließen?
0: Die Eröffnung kann bequem über das Online-Banking oder direkt bei einem unserer Berater erfolgen. Benötigt wird hierzu eine Geburtsurkunde, gegebenenfalls ein Sorgerechtsnachweis. Des Weiteren wird für die Eröffnung eines Kinderdepots ein Sparkassen-Girokonto als Verrechnungskonto benötigt. Darüber werden alle Depotzahlungen abgewickelt. Wenn Ihr Kind noch kein Sparkassen-Girokonto hat, wird es automatisch mit der Depoteröffnung angelegt. Mit dem Kinderdepot legen Sie den finanziellen Grundstein für die Zukunft Ihres Kindes und wir unterstützen dies aktuell mit einem Startbonus von 50 € für den ersten Sparplan.

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1: Und Herr Smirik, wie immer kurz vor Ende unserer Ausgabe. Welche Termine gibt es denn in den nächsten Wochen?
0: Aktuelle Konjunkturdaten der ZEW werden am 15. September veröffentlicht und das IFO-Institut veröffentlicht die aktuellen Ergebnisse zum Geschäftsklima am 24. September.
1: Herr Smirik, ich bedanke mich bei Ihnen für die interessanten Ausführungen und wir, liebe Zuschauer, sehen uns dann am 13. Oktober wieder und zwar mit einem Rückblick auf den Finanzmonat September. Bis dahin haben Sie eine schöne Zeit, machen Sie es gut und auf Wiedersehen.
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0: Hallo und herzlich willkommen an diesem Mittwoch zu den RBW Aktuellnachrichten. Am 10. September findet der diesjährige bundesweite Warntag auch im Landkreis Anhalt-Bitterfeld statt. Der bundesweite Warntag dient der Erprobung der Warnsysteme. Das Auslösen der Warnkanäle lädt aber auch ein, sich über die Warnung der Bevölkerung zu informieren. Am bundesweiten Warntag wird ab 11 Uhr eine Probewarnung in Form eines Warntextes an alle am modularen Warnsystem des Bundes angeschlossene Warnmultiplikatoren, zum Beispiel Rundfunksender und App-Server, geschickt. Die Warnmultiplikatoren versenden die Probewarnung dann zeitversetzt an Warnkanäle wie Fernseher, Radios und Smartphones. Dort können Sie die Warnungen dann lesen und oder hören. Parallel werden im Landkreis Anhalt-Bitterfeld die Sirenen der kreisangehörigen Gemeinden ausgelöst, um diese auf Funktionstüchtigkeit zu prüfen. Gegen 11.45 Uhr erfolgt eine Entwarnung über die Warnkanäle, Endgeräte und Sirenen, über welche zuvor die Warnung versendet wurde. Das Unternehmen Tesvolt AG hat am 28. August das neue Logistik- und Technologiezentrum in der Lutherstadt Wittenberg feierlich eröffnet. Der Anbieter ist nun schon seit 2014 in der Region und über die Landesgrenze hinweg für Batteriespeicherlösungen in der Industrie und im Gewerbe tätig. Sie setzen sich für ein zukunftsfestes Stromnetz sowie eine nachhaltige Entwicklung in dem Bereich ein und gelten als wichtiger Arbeitgeber und Wirtschaftspotenzial in dem Landkreis.
1: 12 Jahre nach der Gründung hat das wittenbergische Unternehmen Tesvolt AG ihr neues Logistik- und Technologiezentrum in der Lutherstadt eröffnet. Das klimafreundliche neue Zentrum des Batteriespeicheranbieters soll künftig der Region mehr Arbeitsplätze und ein innovatives Umfeld bieten. Tesvolt selbst ermöglicht es, aufgrund der größeren Lagerkapazitäten Materialien vorausschauend zu lagern und so auch bei Störungen dem europäischen Markt kurze Lieferzeiten zu ermöglichen. Der Neubau am Hauptsitz in der Lutherstadt Wittenberg wurde am 28. August im Beisein des stellvertretenden Ministerpräsidenten Prof. Dr. Armin Willingmann feierlich eingeweiht. Hier soll zukünftig die ständig wachsende Nachfrage des europäischen Marktes unternehmensgerecht bedient werden. Tesvolt AG, 2014 in der Lutherstadt gegründet, konzentriert sich seit Beginn auf Batteriespeicherlösungen für Gewerbe und Industrie. Zu ihren Kunden zählen neben Handwerksunternehmen auch landwirtschaftliche Betriebe und Stadtwerke, die ihre Energiekosten senken und stabilisieren wollen.
2: Ja, wir bieten Batteriespeicher sowohl für Innenaufstellungen in Gewerbebereichen an oder Industrien. Wir haben aber auch Outdoor-Speicher. Bedeutet, das sind Speicher, die sind schon fix und fertig vormontiert, brauche ich nur auf dem Hof stellen, anschließen und dann kann ich auch zum Beispiel an den Energiehandel teilnehmen. Also wer keine eigene Solaranlage hat, vielleicht kein eigenes Dach oder keine Dachfläche mehr hat, hat die Möglichkeiten, über diese volatilen Strompreise von diesem Geschäftsmodell zu partizipieren. Und genau das machen wir auch, indem wir die Batteriespeicher, die man bei uns erwärmen kann, auch an der Strombörse handeln.
1: Tesvolt bietet Energiespeicherlösungen für jede Größenordnung im gewerblichen und industriellen Einsatz. Von dezentralen Standorten bis hin zu großen Batterieparks. Der eigentliche Mehrwert liegt in dem, was die Systeme ermöglichen: geringe Energiekosten und mehr Energieunabhängigkeit.
3: Nun, die ganze Energiewende funktioniert ohne Speichertechnologie nicht. Denn wir wissen alle, der Wind bläst nicht jede Stunde und die Sonne scheint nicht 24 Stunden. Also muss es Speichermöglichkeiten für Strom geben, den man erzeugt hat. Und da hat Tesvolt seit 2014 und mit einem schönen Schub nach 2016, als wir das Unternehmen mit dem Hugo-Junkers-Preis Sachsen-Anhalts auszeichnen konnten, eine grandiose Entwicklung genommen. Hier wird Speichertechnologie entwickelt, hier wird sie intelligent gemacht und hier wird sie weltweit dann auch auf den Markt gebracht. Das ist eine großartige Entwicklung. Aus einem Start-up in Sachsen-Anhalt heraus nun ein weltweites führendes Unternehmen. Großartig.
1: Auch für die Region Wittenberg ist das Unternehmen von großer Bedeutung. Bei mehreren hundert Arbeitsplätzen zieht es nicht nur Arbeiter aus dem Landkreis, sondern auch Fachkräfte aus weiter weg in die Lutherstadt.
4: Das Unternehmen Tesvolt hat aus ganz unterschiedlichen Perspektiven eine enorme Bedeutung für den Landkreis. Es ist natürlich ein wichtiger Arbeitgeber. Es ist aber auch ein ganz wichtiger Impulsgeber, denn man kann froh sein, wenn man solche Innovationsmotoren bei sich hat, Von hier aus gehen ganz viele Impulse in die ganze Welt. Wir zeigen, was wir bei uns in unserer Heimat können. Das ist etwas Bedeutendes und hier wird immer neu entwickelt. Also hier haben wir ganz viel zusammen, was wir brauchen, um unsere Region bekannt zu machen, aber gleichzeitig auch etwas für unsere Region zu tun. Und genau dafür steht Tesvolt.
1: Tesvolt trägt dazu bei, in den kommenden Jahren unsere Stromnetze zukunftsfest zu machen. Sie sind jetzt schon über Landesgrenzen hinaus als Anbieter für Batteriespeicherlösungen tätig und versuchen auch in den kommenden Jahren, ihren Beitrag zu einer nachhaltigen Entwicklung stetig zu verbessern.
5: Aber ich glaube, was auch sehr, sehr wichtig ist bei solchen Bewertungen, ist diese Potenzialentscheidung. Was schlummert da? Wenn wir uns hier nur umgucken, ja, was wir hier für Speichersysteme haben, für Outdoor, für Indoor. Ich bin selber als Privatperson bin ich ein Freund von diesem Speichersystem, weil wir damit natürlich auch diese Sonnenenergie, die wir umsonst haben, speichern können und sowas. Dann tut das unserer Stadt dieses innovative Potenzial und gleichzeitig auch das produktive Potenzial, was hier, das tut uns gut. So, und da muss man einfach sagen, Chapeau vor dem, was hier geleistet wurde. Und trotzdem sind sie absolut bodenständig und lieben ihre Heimat. Und das finden wir großartig. Das ist richtig klasse. Das ist ein richtiger Liebesbeweis für die eigene Stadt.
1: Insgesamt blickt das Unternehmen auf 12 erfolgreiche Jahre zurück. Das bislang größte Speicherprojekt steht jedoch noch vor. Im Juni hat Tesvolt die Baugenehmigung für einen 20.000 Quadratmeter großen Batteriespeicherpark in der Nähe des Hauptstandortes erhalten.
0: Selbsthilfegruppen sind enorm wichtig, Dinge auszusprechen und sich mit Betroffenen und Angehörigen auszutauschen, kann Mut machen und auch Hoffnung geben. Zum Tag der Selbsthilfe am 16. September erklärt

0: Sven Wagner, Teamkoordinator für Selbsthilfe bei der AOK Sachsen-Anhalt. Wie Selbsthilfeorganisationen, Selbsthilfekontaktstellen und Selbsthilfegruppen gefördert werden und wo man mehr über deren Arbeit erfahren kann. Die Krankenkassen bezuschussen im Rahmen der kassenartenübergreifenden Pauschalförderung die Arbeit von Selbsthilfeorganisationen, Kontaktstellen und Gruppen. Den Antrag können Sie unkompliziert bei der AOK Sachsen-Anhalt stellen, die federführend die Kooperationsgemeinschaft Selbsthilfeförderung der GKV in Sachsen-Anhalt koordiniert. 2025 haben die gesetzlichen Krankenkassen hier in Sachsen-Anhalt rund 2 Millionen Euro bereitgestellt. Alle Infos zur Selbsthilfe und die Antragsformulare gibt es unter www.deine-gesundheitswelt.de.
1: Ein besonderer Moment für Ronald Mohrmann und die Köthner Karnevalisten. Ministerpräsident Sven Schulze hat ihn den Bundesverdienstorden überreicht. Ausgezeichnet wird damit sein jahrzehntelanges Engagement in Politik und Kultur. Besonders sein Einsatz für das karnevalistische Brauchtum. Ronald Mohrmann geht als eine geprägte Figur der KUKA-KÖ. Über viele Jahre hat er den Verein mit aufgebaut und weiterentwickelt. Mit seinem Organisationstalent hat er maßgeblich dazu beigetragen, dass der Köthener Karnevalverein heute weit über die Stadt hinaus bekannt ist.
2: Ich habe ja schon oben bei meinen Dankesworten gesagt, dankbar, stolz, aber auch demütig. Denn ich glaube, dass niemand die Leistungen, die dafür erbracht wurden, allein erbringen kann. Sondern das ist immer ein Team, eine Mannschaft, Menschen, die mit dahinter stehen. Das kann sich, glaube ich, kaum jemand alleine zuschreiben.
3: Ich habe 1988 hier in Köthen an der Hochschule angefangen zu studieren und bin dort Programmchef des Elverrates geworden. Seitdem habe ich mit Karneval zu tun. 1992 haben wir KUKA-KÖ neu gegründet, nach 33 Jahren Zwangspause. Wir sind heute einer der größten Karnevalsvereine in Ostdeutschland. Der Rosenmontagszug in Köthen ist legendär. Und bei mir ist das eine Kombination, wofür ich heute geehrt worden bin. Ich war ja 10 Jahre Vizepräsident des Landesverbandes. Ich habe 20 Jahre als KUKA-KÖ-Präsident gearbeitet, ehrenamtlich. Ich bin seitdem Senatspräsident und, und. Und das in Kombination mit meinen ehrenamtlichen Tätigkeiten in der Kommunalpolitik, im Stadtrat, im Kreistag. Ich war in 10 Aufsichtsräten. Meine Mitarbeiter haben mal ausgerechnet, 1600 ehrenamtliche Abende war ich nicht zu Hause durch die Kommunalpolitik. Da ist Landtag und Firma und was man alles hat, gar nicht mitgerechnet. Das alles wäre ohne meine Frau, meine Familie und viele Freunde und Unterstützer, die heute hier geladen waren, nicht machbar. Und deswegen bin ich da natürlich sehr stolz drauf. Es ist die höchste Auszeichnung, die unsere Bundesrepublik Deutschland zu vergeben hat. Und das macht mich sehr stolz.
1: Besonders eng verbunden ist sein Name mit dem Rosenmontagsumzug. Er gehört inzwischen zu den größten Karnevalsumzügen in Mitteldeutschland und bringt jedes Jahr viele Menschen zusammen. Doch die Auszeichnung steht für mehr als nur Karneval. Sie würdigt vor allem das Ehrenamt dahinter. Denn damit Traditionen bestehen bleiben, braucht es Menschen, die Verantwortung übernehmen, Veranstaltungen organisieren und ihre Zeit investieren. Genau diesen langjährigen Einsatz von Ronald Mohrmann würdigt der Bundesverdienstorden. Er gehört zu den höchsten staatlichen Auszeichnungen in Deutschland und wird für besondere Verdienste um die Gesellschaft verliehen.
4: Ja, der Ronald Mohrmann hat heute den Bundesverdienstorden von mir überreicht bekommen, und zwar für seine Tätigkeit hier für die Gesellschaft. Zum einen im Karneval. Ich glaube, jeder rund um Köthen in Köthen kennt Mormel, wie man ihn so schön sagt, mit dem KUKA-KÖ verbunden. Und stand ja viele, viele Jahre an der Spitze dieses Vereins. Und ohne ihn und seine Mannschaft wäre KUKA-KÖ auch nicht das, was es heute ist. Und das Zweite ist natürlich auch seine jahrzehntelange Arbeit in der Kommunalpolitik, auch in der Landespolitik. All das zusammen zeigt sein gesellschaftliches Engagement. Und deswegen hat er diese Auszeichnung bekommen vom Bundespräsidenten. Und ich als Ministerpräsident habe das heute übergeben.
0: Anlässlich des Tages des offenen Denkmals findet am Sonntag, dem 13. September, im Industrie- und Filmmuseum Wolfen von 12 bis 18 Uhr ein Museumsfest statt. Die Besucher erwartet ein vielfältiges Programm, das sich speziell an Familien richtet. Der Eintritt ist frei. Museumspädagogin Nicola Hedemann hat mit ihrem Team zahlreiche Mitmachangebote vorbereitet. Zum Beispiel die Werkstatt Experimentelle Fotografie und eine Bastelecke, wo unter Fachkundigen aufwendiger Anlage.

0: Leitung Daumenkino und Wunderscheibe gestaltet, sowie alte Socken einer neuen Verwendung zugeführt werden. Halbstündlich finden Taschenlampenführungen durch die Dunkelräume statt, in denen einst die berühmten Aqua- und Urwu-Filme hergestellt wurden. Besonders die jüngsten Museumsgäste sind dabei aufgefordert, auf die Suche nach den Museumsmaskottchen Wolfi und Prüla zu gehen. Mit diesem Hinweis sind wir am Ende unserer Mittwochsausgabe der RBB Aktuell Nachrichten. Schauen jetzt noch auf das Wetter und auf die Meldungen aus Dessau-Roßlau. Und wir sehen uns, wenn Sie mögen, am Donnerstag ab 18 Uhr wieder. Bis dahin, machen Sie es gut und auf Wiedersehen.
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4: Am Donnerstag, den 10. September, erwartet uns ein Wetterwechsel. Die Höchstwerte erreichen maximal 19 Grad Celsius. Es weht ein schwacher Wind aus Nordwesten mit einer Geschwindigkeit von 12 km/h, wobei stellenweise mit stürmischen Windböen zu rechnen ist. Zudem liegt die Regenwahrscheinlichkeit tagsüber bei 0%. Dafür gibt es in der Nacht kräftige Gewitter mit Sturmböen und Starkregen.
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1: Herzlich willkommen zu unserer zweiten Folge des RAN 1 Biber Talks in der neuen Saison. Ja, heute darf ich neben mir Rückraumspieler Marcel Novak begrüßen. Schön, dass du da bist.
2: Hallo, ich freue mich auch.
1: Ja, Marcel, seit der neuen Spielzeit bist du jetzt Kapitän beim DRV. Was hat das für dich konkret für Änderungen mit sich gebracht und ja, wie gehst du mit dieser ja, neuen Verantwortung auch um?
2: Also Veränderungen eigentlich gar nicht so viele. Ich war letztes Jahr schon Teil des Mannschaftsrats und auch Co-Kapitän und eigentlich treffen wir alle Entscheidungen auch in diesem Trio mit Karl Hake und Luca Baumgart zusammen. Ansonsten ist man natürlich in vielen Gesprächen mit Vanja als Cheftrainer oder auch teilweise mit unserem Mannschaftsbetreuer Thomas Vollert oder auch Sebastian Glock. Deshalb alles, was organisatorisch ist, läuft dann über uns sozusagen. Aber da hat sich nicht viel verändert und Verantwortung auf dem Spielfeld, ja, das habe ich, glaube ich, schon immer übernommen und mache ich auch gerne. Das macht immer Spaß, vor allem, wenn man erfolgreich dabei ist. Und deshalb

0: Das läuft dieses Jahr genauso wie letztes Jahr und hoffentlich auch noch länger.
1: Jetzt habt ihr in der vergangenen Woche euren ersten Saisonsieg einfahren können, zu Hause gegen die Eulen Ludwigshafen. Nach der Pause war er noch im Rückstand, er konnte das Spiel drehen. Wie blickst du auch da drauf, vor allem jetzt bezüglich ja, des Kampfgeists der Mannschaft und natürlich auch, wenn man jetzt auch aufs Publikum blickt? Das ist natürlich auch immer ganz wichtig.
0: Richtig, also grundsätzlich freuen wir uns natürlich, dass wir die 2 Punkte zu Hause lassen konnten. Das ist das Wichtigste. Über die Art und Weise kann man natürlich sich immer unterhalten. Grundsätzlich waren wir auch sehr zufrieden. Wir haben das Spiel auch ein bisschen analysiert. In unserer aktuellen Situation mit den vielen Verletzten haben wir das schon gut gemacht über die 60 Minuten. Und das ist genau das, was du sagst, dass wir vor allem in der zweiten Halbzeit dann diesen Schwung mitgenommen haben, die uns die Halle auch gegeben hat, dass wir die Halle auch ein bisschen mitgenommen haben, uns gegenseitig angeheizt haben und dann hat das auch wirklich Spaß gemacht und da hatte ich auch zu keinem Zeitpunkt das Gefühl, dass wir das nicht mehr drehen. Deshalb war das wirklich eine sehr tolle zweite Halbzeit, die auch wirklich auf dem Feld sehr viel Spaß gemacht hat mit den Zuschauern.
1: Okay, und dann blicken wir noch auf das anstehende Spiel am Freitag. Geht's gegen den VfL Eintracht Hagen. Das ist natürlich schon wieder eigentlich das nächste Brett. Die haben gleich mit 2 Kantersiegen die Saison gestartet. Worauf wird's ankommen in dem Spiel, um da ja die Punkte auch wieder in Dessau zu lassen?
0: Also ins Detail kann ich jetzt noch nicht so gehen, was das Sportliche angeht. Da haben wir uns noch nicht richtig mit beschäftigt. Da gehen wir immer 2 Tage vom Spiel an die explizite Vorbereitung des Gegners. Aber grundsätzlich, wie du es gesagt hast, ist es auf jeden Fall ein Aufstiegskandidat dieses Jahr, die in den ersten beiden Spielen jetzt bewiesen haben, was sie drauf haben. Kader hat eine unglaubliche Qualität, aber ich bin der Meinung, dass die Vergangenheit gezeigt hat, dass erstens die Liga sehr verrückt sein kann und dass auch Underdogs gewinnen können. Und zweitens, dass in Anhalt Arena sowieso kein Gegner unschlagbar ist. Und genauso gehen wir an das Spiel ran. Wir wollen nur 2 Punkte holen. Was am Ende möglich sein wird, werden wir am Freitag sehen.
1: Okay, ja, dann wünsche ich euch da natürlich ganz viel Erfolg und ja, danke dir, dass du uns heute hier im Studio besucht hast.
0: Dank und sehr gerne.
1: Und Sie lade ich natürlich auch wieder recht herzlich ein, am Freitag um 20 Uhr in der Anhalt Arena mit dabei zu sein und die Biber kräftig zu unterstützen.

Vor 100 Jahren wurde in Sandersdorf die Feuerwehr gegründet. Dieses besondere Jubiläum wurde am Samstag mit einem großen Fest gefeiert. Auf dem Gelände der Feuerwehr herrschte reges Treiben. Familien und Freunde kamen zusammen. Für die jüngsten Besucher gab es unter anderem eine Hüpfburg und verschiedene Aktionen. Auch das Kinder- und Jugendballett 1965 aus Sandersdorf sorgte mit einer Show für Unterhaltung. Im Mittelpunkt stand jedoch die Geschichte der Feuerwehr. Seit ihrer Gründung vor einem Jahrhundert stehen Einsatzbereitschaft, Engagement und Gemeinschaft im Mittelpunkt. Beim Jubiläumsfest wurde deshalb nicht nur zurückgeblickt, sondern auch das Engagement der heutigen Feuerwehrleute und der nächsten Generationen gewürdigt. Für das leibliche Wohl war ebenfalls gesorgt. Neben verschiedenen Speisen und Getränken gab es unter anderem einen eigenen Dönerstand sowie Kaffee und Kuchen. Dazu sorgte Live-Musik und ein abwechslungsreiches Programm für einen gelungenen Festtag für die ganze Familie.

0: Hallo und herzlich willkommen, liebe Zuschauer, zur September-Ausgabe der Finanznews 2026. Ich begrüße dazu einmal mehr Frank Smirek, Bereichsleiter des Vermögensanlagezentrums der Kreissparkasse Anhalt-Bitterfeld. Hallo und guten Tag.
1: Guten Tag.
0: Herr Smirek, wie lief es denn an den Börsen im August?
1: Ja, DAX, Dow Jones und Eurostoxx 50 sind zum Monatsende im Plus. Der Ölpreis ist im Vergleich zum Vormonat wieder gesunken.
0: Und wie sehen die Werte für den August im Einzelnen aus?
1: Sehen wir uns dazu die Tabelle an. Die Schlusskurse der Indizes waren zum 31.08.2026 26.

0: Ich im DAX 26.258 Zähler. Das war ein Plus von 2,5%. Eurostoxx 50 6.420 Zähler, 1% im Plus. Dow Jones 53.187, 1,3% ging es da nach oben. Euro-Dollar 0,8% im Plus, 1,16. Rohöl minus 7,4 bei 89,75 und der EZB-Hauptrefinanzierungssatz bei 2,4%.
1: Der DAX konnte ja im Juli einen Zugewinn verzeichnen. Konnte denn der Aufwärtstrend im August fortgesetzt werden?
0: Der DAX hat den August mit einem Anstieg von rund 600 Punkten beendet und damit die positive Entwicklung aus dem Juli beibehalten. Kurz vor Monatsende wurde ein neues Allzeithoch erreicht. Erstmals wurde die Marke von 26.000 Indexpunkten überschritten. Anhaltende Spannungen im Nahen Osten und schwankende Ölpreise sorgten zwischendurch für Verunsicherung, bevor eine starke Kaufwelle den DAX wieder auf Rekordkurs brachte. Schließlich schloss der DAX den August mit 26.258 Indexpunkten ab.
1: Ein wichtiger Indikator für die wirtschaftliche Entwicklung ist ja der Ifo-Geschäftsklimaindex. Wie hat denn dieser sich im August entwickelt?
0: Der Ifo-Geschäftsklimaindex ist im August überraschend stark gestiegen und somit Ausdruck eines wachsenden wirtschaftlichen Optimismus. Von den Unternehmen wird sowohl die aktuelle Geschäftslage als auch die Erwartungen besser als im Vormonat beurteilt. Trotz geopolitischer Krisen und hoher Energiepreise zeigt sich die deutsche Wirtschaft erstaunlich widerstandsfähig. Laut Prognose der Norddeutschen Landesbank wird mit einem Wachstum des Bruttoinlandsprodukts von 1,2% gerechnet. Die deutsche Wirtschaft scheint also auf den Wachstumspfad zurückzukehren.
1: Herr Smirek, die steigenden Energiepreise treiben ja die Inflation im August auf 2,9%. Welche Auswirkungen hat das auf den Leitzins?
0: Ja, der Anstieg der Inflationsrate ist vor allem auf höhere Preise für Kraftstoffe und Heizöl zurückzuführen. Dieser Anstieg erhöht den Druck auf die Europäische Zentralbank und macht eine Erhöhung der Leitzinsen sehr wahrscheinlich. Die nächste geldpolitische Sitzung ist für den 10. September angesetzt, wo eine Anhebung des Einlagenzinses um 0,25 Prozentpunkte erwartet wird. Das wäre von 2,25 auf 2,5%.
1: Herr Smirek, in der letzten Ausgabe haben wir ja über die private Altersvorsorge gesprochen. Heute wollen wir uns mit dem Kinderdepot etwas genauer beschäftigen. Was verbirgt sich denn eigentlich dahinter?
0: Ja, das Kinderdepot ist mehr als nur ein Sparschwein, denn damit bauen Sie ganz entspannt das Startkapital für die Träume Ihrer Kinder auf. Ob Führerschein, Studium oder die erste eigene Wohnung, mit regelmäßigen Wertpapiersparen können Sie Schritt für Schritt Vermögen für Ihr Kind aufbauen.
1: Und was macht aus Ihrer Sicht das Kinderdepot so attraktiv?
0: Mit dem Kinderdepot können Eltern regelmäßig in verschiedene Wertpapiere für ihre Kinder investieren und mit kleinen Sparbeträgen Großes bewirken. Das Geld wird in einem eigenen Depot des Kindes angelegt. So bleiben Sparziele klar getrennt und ihr Kind profitiert von eigenen Freibeträgen. Insbesondere mit Fonds können sie breit gestreut investieren, da sie nicht nur in einzelne Unternehmen investieren, sondern in viele verschiedene Unternehmen weltweit. Bereits mit einem kleinen Sparplan ab monatlich 25 € kann das Vermögen über die Jahre zusammen mit ihrem Kind wachsen. Ein Kinderdepot ist darüber hinaus eine gute Basis für staatlich geförderte Vorsorgeprogramme, zum Beispiel für die Frühstartrente. Wichtig ist auch zu erwähnen, die Depotführung ist kostenfrei.
1: Wie kann ich das Kinderdepot genau abschließen?
0: 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Des Weiteren wird für die Eröffnung eines Kinderdepots ein Sparkassen-Girokonto als Verrechnungskonto benötigt. 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
1: Und Herr Smirik, wie immer kurz vor Ende unserer Ausgabe, welche Termine gibt es denn in den nächsten Wochen?
0: Aktuelle Konjunkturdaten der ZDW werden am 15. September veröffentlicht und das IFO-Institut veröffentlicht die aktuellen Ergebnisse zum Geschäftsklima am 24. September.
1: Herr Smirik, ich bedanke mich bei Ihnen für die interessanten Ausführungen und wir, liebe Zuschauer, sehen uns dann am 13. Oktober wieder und zwar mit einem Rückblick auf den Finanzmonat September. Bis dahin haben Sie eine schöne Zeit, machen Sie es gut und auf Wiedersehen.
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0: Hallo und herzlich willkommen an diesem Mittwoch zu den RBB Aktuellnachrichten. Am 10. September findet der diesjährige bundesweite Warntag auch im Landkreis Anhalt-Bitterfeld statt. Der bundesweite Warntag dient der Erprobung der Warnsysteme. Das Auslösen der Warnkanäle lädt aber auch ein, sich über die Warnung der Bevölkerung zu informieren. Am bundesweiten Warntag wird ab 11 Uhr eine Probewarnung in Form eines Warntextes an alle am modularen Warnsystem des Bundes angeschlossene Warnmultiplikatoren, zum Beispiel Rundfunksender und App-Server, geschickt. Die Warnmultiplikatoren versenden die Probewarnung dann zeitversetzt an Warnkanäle wie Fernseher, Radios und Smartphones. Dort können Sie die Warnungen dann lesen und oder hören. Parallel werden im Landkreis Anhalt-Bitterfeld die Sirenen der kreisangehörigen Gemeinden ausgelöst, um diese auf Funktionstüchtigkeit zu prüfen. Gegen 11.45 Uhr erfolgt eine Entwarnung über die Warnkanäle, Endgeräte und Sirenen, über welche zuvor die Warnung versendet wurde. Das Unternehmen Teswold AG hat am 28. August das neue Logistik- und Technologiezentrum in der Lutherstadt Wittenberg feierlich eröffnet. Der Anbieter ist nun schon seit 2014 in der Region und über die Landesgrenze hinweg für Batteriespeicherlösungen in der Industrie und im Gewerbe tätig. Sie setzen sich für ein zukunftsfestes Stromnetz sowie eine nachhaltige Entwicklung in dem Bereich ein und gelten als wichtiger Arbeitgeber und Wirtschaftspotenzial in dem Landkreis.
1: 12 Jahre nach der Gründung hat das wittenbergische Unternehmen Teswold AG ihr neues Logistik- und Technologiezentrum in der Lutherstadt

0: eröffnet. Das klimafreundliche neue Zentrum des Batteriespeicheranbieters soll künftig der Region mehr Arbeitsplätze und ein innovatives Umfeld bieten. Tesworth selbst ermöglicht es, aufgrund der größeren Lagerkapazitäten Materialien vorausschauend zu lagern und so auch bei Störungen dem europäischen Markt kurze Lieferzeiten zu ermöglichen. Der Neubau am Hauptsitz in der Lutherstadt Wittenberg wurde am 28. August im Beisein des stellvertretenden Ministerpräsidenten Prof. Dr. Armin Willingmann feierlich eingeweiht. Hier soll zukünftig die ständig wachsende Nachfrage des europäischen Marktes unternehmensgerecht bedient werden. Tesworth AG, 2014 in der Lutherstadt gegründet, konzentriert sich seit Beginn auf Batteriespeicherlösungen für Gewerbe und Industrie. Zu ihren Kunden zählen neben Handwerksunternehmen auch landwirtschaftliche Betriebe und Stadtwerke, die ihre Energiekosten senken und stabilisieren wollen.
1: Ja, wir bieten Batteriespeicher sowohl für Innenaufstellungen in Gewerbebereichen an oder Industrien. Wir haben aber auch Outdoor-Speicher. Bedeutet, das sind Speicher, die sind schon fix und fertig vormontiert, brauche ich nur auf dem Hof stellen, anschließen und dann kann ich auch zum Beispiel an den Energiehandel teilnehmen. Also wer keine eigene Solaranlage hat, vielleicht kein eigenes Dach oder keine Dachfläche mehr hat, hat die Möglichkeiten, über diese volatilen Strompreise von diesem Geschäftsmodell zu partizipieren. Und genau das machen wir auch, indem wir die Batteriespeicher, die man bei uns erwärmen kann, auch an der Strombörse handeln.
0: Tesworth bietet Energiespeicherlösungen für jede Größenordnung im gewerblichen und industriellen Einsatz. Von dezentralen Standorten bis hin zu großen Batterieparks. Der eigentliche Mehrwert liegt in dem, was die Systeme ermöglichen. Geringe Energiekosten und mehr Energieunabhängigkeit.
2: Nun, die ganze Energiewende funktioniert ohne Speichertechnologie nicht. Denn wir wissen alle, der Wind bläst nicht jede Stunde und die Sonne scheint nicht 24 Stunden. Also muss es Speichermöglichkeiten für Strom geben, den man erzeugt hat. Und da hat Tesworth seit 2014 und mit einem schönen Schub nach 2016, als wir das Unternehmen mit dem Hugo-Junkers-Preis Sachsen-Anhalts auszeichnen konnten, eine grandiose Entwicklung genommen. Hier wird Speichertechnologie entwickelt, hier wird sie intelligent gemacht und hier wird sie weltweit dann auch auf den Markt gebracht. Das ist eine großartige Entwicklung. Aus einem Start-up in Sachsen-Anhalt heraus nun ein weltweites führendes Unternehmen. Großartig.
0: Auch für die Region Wittenberg ist das Unternehmen von großer Bedeutung. Bei mehreren hundert Arbeitsplätzen zieht es nicht nur Arbeiter aus dem Landkreis, sondern auch Fachkräfte aus weiter weg in die Lutherstadt.
3: Das Unternehmen Tesworth hat aus ganz unterschiedlichen Perspektiven eine enorme Bedeutung für den Landkreis. Es ist natürlich ein wichtiger Arbeitgeber. Es ist aber auch ein ganz wichtiger Impulsgeber, denn man kann froh sein, wenn man solche Innovationsmotoren bei sich hat. Von hier aus gehen ganz viele Impulse in die ganze Welt. Wir zeigen, was wir bei uns in unserer Heimat können. Das ist etwas Bedeutendes und hier wird immer neu entwickelt. Also hier haben wir ganz viel zusammen, was wir brauchen, um unsere Region bekannt zu machen, aber gleichzeitig auch etwas für unsere Region zu tun. Und genau dafür steht Tesworth.
0: Tesworth trägt dazu bei, in den kommenden Jahren unsere Stromnetze zukunftsfest zu machen. Sie sind jetzt schon über Landesgrenzen hinaus als Anbieter für Batteriespeicherlösungen tätig und versuchen auch in den kommenden Jahren, ihren Beitrag zu einer nachhaltigen Entwicklung stetig zu verbessern.
4: Aber ich glaube, was auch sehr, sehr wichtig ist bei solchen Bewertungen, ist diese Potenzialentscheidung. Was schlummert da? Wenn wir uns hier nur umgucken, ja, was wir hier für Speichersysteme haben, für Outdoor, für Indoor. Ich bin selber als Privatperson bin ich ein Freund von diesem Speichersystem, weil wir damit natürlich auch diese Sonnenenergie, die wir umsonst haben, speichern können und sowas. Dann tut das unserer Stadt dieses innovative Potenzial und gleichzeitig auch das produktive Potenzial, was hier, das tut uns gut. So, und da muss man einfach sagen, Chapeau vor dem, was hier geleistet wurde. Und trotzdem sind sie absolut bodenständig und lieben ihre Heimat. Und das finden wir großartig. Das ist richtig klasse. Das ist ein richtiger Liebesbeweis für die eigene Stadt.
0: Insgesamt blickt das Unternehmen auf 12 erfolgreiche Jahre zurück. Das bislang größte Speicherprojekt steht jedoch noch vor. Im Juni hat Tesworth die Baugenehmigung für einen 20.000 Quadratmeter großen Batteriespeicherpark in der Nähe des Hauptstandortes erhalten.
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6: Ein besonderer Moment für Ronald Mohrmann und die Köthener Karnevalisten. Ministerpräsident Sven Schulze hat ihn den Bundesverdienstorden überreicht. Ausgezeichnet wird damit sein jahrzehntelanges Engagement in Politik und Kultur. Besonders sein Einsatz für das karnevalistische Brauchtum. Ronald Mohrmann geht als eine geprägte Figur der KKK. Über viele Jahre hat er den Verein mit aufgebaut und weiterentwickelt. Mit seinem Organisationstalent hat er maßgeblich dazu beigetragen, dass der Köthener Karnevalverein heute weit über die Stadt hinaus bekannt ist.
7: Ich habe ja schon oben bei meinen Dankesworten gesagt, dankbar, stolz, aber auch demütig. Denn ich glaube, dass niemand die Leistungen, die dafür erbracht wurden, allein erbringen kann. Sondern das ist immer ein Team, eine Mannschaft, Menschen, die mit dahinter stehen. Das kann sich, glaube ich, kaum jemand alleine zuschreiben. Ich habe 1988 hier in Köthen an der Hochschule angefangen zu studieren und bin dort Programmchef des Elverrates geworden. Seitdem habe ich mit Karneval zu tun. 1992 haben wir KKK neu gegründet, nach 33 Jahren Zwangspause. Wir sind heute einer der größten Karnevalsvereine in Ostdeutschland. Der Rosenmontagszug in Köthen ist legendär. Und bei mir ist das eine Kombination, wofür ich heute geehrt worden bin. Ich war ja 10 Jahre Vizepräsident des Landesverbandes. Ich habe 20 Jahre als KKK-Präsident gearbeitet, ehrenamtlich. Ich bin seitdem Senatspräsident und, und. Und das in Kombination mit meinen ehrenamtlichen Tätigkeiten in der Kommunalpolitik, im Stadtrat, im Kreistag. Ich war in 10 Aufsichtsräten. Meine Mitarbeiter haben mal ausgerechnet, 1600 ehrenamtliche Abende war ich nicht zu Hause durch die Kommunalpolitik. Da ist Landtag und Firma und was man alles hat, gar nicht mitgerechnet. Das alles wäre ohne meine Frau, meine Familie und viele Freunde und Unterstützer, die heute hier geladen waren, nicht machbar. Und deswegen bin ich da natürlich sehr stolz drauf. Es ist die höchste Auszeichnung, die unsere Bundesrepublik Deutschland zu vergeben hat. Und das macht mich sehr stolz.
6: Besonders eng verbunden ist sein Name mit dem Rosenmontagsumzug. Er gehört inzwischen zu den größten Karnevalsumzügen in Mitteldeutschland und bringt jedes Jahr viele Menschen zusammen. Doch die Auszeichnung steht für mehr als nur Karneval. Sie würdigt vor allem das Ehrenamt dahinter. Denn damit Traditionen bestehen bleiben, braucht es Menschen, die Verantwortung übernehmen, Veranstaltungen organisieren und ihre Zeit investieren. Genau diesen langjährigen Einsatz von Ronald Mohrmann würdigt der Bundesverdienstorden. Er gehört zu den höchsten staatlichen Auszeichnungen in Deutschland und wird für besondere Verdienste um die Gesellschaft verliehen.
8: Ja, der Ronald Mohrmann hat heute den Bundesverdienstorden von mir überreicht bekommen, und zwar für seine Tätigkeit hier für die Gesellschaft. Zum einen im Karneval. Ich glaube, jeder rund um Köthen in Köthen kennt Mormel, wie man ihn so schön sagt, mit dem KKK verbunden und stand ja viele, viele Jahre an der Spitze dieses Vereins, und ohne ihn und seine Mannschaft wäre KKK auch nicht das, was es heute ist. Und das Zweite ist natürlich auch seine jahrzehntelange Arbeit in der Kommunalpolitik, auch in der Landespolitik. All das zusammen zeigt sein gesellschaftliches Engagement, und deswegen hat er diese Auszeichnung bekommen vom Bundespräsidenten, und ich als Ministerpräsident habe das heute übergeben.
5: Anlässlich des Tages des offenen Denkmals findet am Sonntag, dem 13. September, im Industrie- und Filmmuseum Wolfen von 12 bis 18 Uhr ein Museumsfest statt. Die Besucher erwartet ein vielfältiges Programm, das sich speziell an Familien richtet. Der Eintritt ist frei. Museumspädagogin Nicola Hedemann hat mit ihrem Team zahlreiche Mitmachangebote vorbereitet. Zum Beispiel die Werkstatt Experimentelle Fotografie und eine Bastelecke, wo unter fachkundiger Anleitung Daumenkino und Wunderscheibe gestaltet sowie alte Socken einer neuen Verwendung zugeführt werden. Halbstündlich finden Taschenlampenführungen durch die Dunkelräume statt, in denen einst die berühmten Aqua- und Orwo-Filme hergestellt wurden. Besonders die jüngsten Museumsgäste sind dabei aufgefordert, auf die Suche nach den Museumsmaskottchen Wolfi und Prüla zu gehen. Mit diesem Hinweis sind wir am Ende unserer Mittwochsausgabe der RBB Aktuell Nachrichten. Schauen jetzt noch auf das Wetter und auf die Meldungen aus Dessau-Roßlau. Und wir sehen uns, wenn Sie mögen, am Donnerstag ab 18 Uhr wieder. Bis dahin, machen Sie es gut und auf Wiedersehen.
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12: Am Donnerstag, den 10. September, erwartet uns ein Wetterwechsel. Die Höchstwerte erreichen maximal 19 Grad Celsius. Es weht ein schwacher Wind aus Nordwesten mit einer Geschwindigkeit von 12 km/h, wobei stellenweise mit stürmischen Windböen zu rechnen ist. Zudem liegt die Regenwahrscheinlichkeit tagsüber bei 0%. Dafür gibt es in der Nacht kräftige Gewitter mit Stürmböen und Starkregen.
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1: Herzlich willkommen zu unserer zweiten Folge des RAN 1 Bibertalks in der neuen Saison. Ja, heute darf ich neben mir Rückraumspieler Marcel Novak begrüßen. Schön, dass du da bist.
2: Hallo, ich freue mich auch.
1: Ja, Marcel, seit der neuen Spielzeit bist du jetzt Kapitän beim DRV. Was hat das für dich konkret für Änderungen mit sich gebracht und ja, wie gehst du mit dieser ja, neuen Verantwortung auch um?
2: Also Veränderungen eigentlich gar nicht so viele. Ich war letztes Jahr schon Teil des Mannschaftsrats und auch Co-Kapitän und eigentlich treffen wir alle Entscheidungen auch in diesem Trio mit Karl Hake und Luca Baumgart zusammen. Ansonsten ist man natürlich in vielen Gesprächen mit Wanja als Cheftrainer oder auch teilweise mit unserem Mannschaftsbetreuer Thomas Vollert oder auch Sebastian Glock. Deshalb alles, was organisatorisch ist, läuft dann über uns sozusagen. Aber da hat sich nicht viel verändert und Verantwortung auf dem Spielfeld, ja, das habe ich, glaube ich, schon immer übernommen und mache ich auch gerne. Das macht immer Spaß, vor allem, wenn man erfolgreich dabei ist. Und deshalb

0: mal unterhalten. Grundsätzlich waren wir auch sehr zufrieden. Wir haben das Spiel auch ein bisschen analysiert. In unserer aktuellen Situation mit den vielen Verletzten haben wir das schon gut gemacht über die 60 Minuten. Und das ist genau das, was du sagst, dass wir vor allem in der zweiten Halbzeit dann diesen Schwung mitgenommen haben, die uns die Halle auch gegeben hat, dass wir die Halle auch ein bisschen mitgenommen haben, uns gegenseitig angeheizt haben. Und dann hat das auch wirklich Spaß gemacht. Und da hatte ich auch zu keinem Zeitpunkt das Gefühl, dass wir das nicht mehr drehen. Deshalb war das wirklich eine sehr tolle zweite Halbzeit, die auch wirklich auf dem Feld sehr viel Spaß gemacht hat mit den Zuschauern.
1: Okay, und dann blicken wir noch auf das anstehende Spiel am Freitag. Geht's gegen den VfL Eintracht Hagen. Das ist natürlich schon wieder eigentlich das nächste Brett. Die haben gleich mit zwei Kantersiegen die Saison gestartet. Worauf wird's ankommen in dem Spiel, um da ja die Punkte auch wieder in Dessau zu lassen?
0: Also ins Detail kann ich jetzt noch nicht so gehen, was das Sportliche angeht. Da haben wir uns noch nicht richtig mit beschäftigt. Da gehen wir immer 2 Tage vom Spiel an die explizite Vorbereitung des Gegners. Aber grundsätzlich, wie du es gesagt hast, ist es auf jeden Fall ein Aufstiegskandidat dieses Jahr, die in den ersten beiden Spielen jetzt bewiesen haben, was sie drauf haben. Kader hat eine unglaubliche Qualität, aber ich bin der Meinung, dass die Vergangenheit gezeigt hat, dass erstens die Liga sehr verrückt sein kann und dass auch Underdogs gewinnen können. Und zweitens, dass in Anhalt Arena sowieso kein Gegner unschlagbar ist. Und genauso gehen wir an das Spiel ran. Wir wollen nur 2 Punkte holen. Was am Ende möglich sein wird, werden wir am Freitag sehen.
1: Okay, ja, dann wünsche ich euch da natürlich ganz viel Erfolg und ja, danke dir, dass du uns heute hier im Studio besucht hast.
0: Vielen Dank und sehr gerne.
1: Und Sie lade ich natürlich auch wieder recht herzlich ein, am Freitag um 20 Uhr in der Anhalt Arena mit dabei zu sein und die Biber kräftig zu unterstützen.

Vor 100 Jahren wurde in Sandersdorf die Feuerwehr gegründet. Dieses besondere Jubiläum wurde am Samstag mit einem großen Fest gefeiert. Auf dem Gelände der Feuerwehr herrschte reges Treiben. Familien und Freunde kamen zusammen. Für die jüngsten Besucher gab es unter anderem eine Hüpfburg und verschiedene Aktionen. Auch das Kinder- und Jugendballett 1965 aus Sandersdorf sorgte mit einer Show für Unterhaltung. Im Mittelpunkt stand jedoch die Geschichte der Feuerwehr. Seit ihrer Gründung vor einem Jahrhundert stehen Einsatzbereitschaft, Engagement und Gemeinschaft im Mittelpunkt. Beim Jubiläumsfest wurde deshalb nicht nur zurückgeblickt, sondern auch das Engagement der heutigen Feuerwehrleute und der nächsten Generationen gewürdigt. Für das leibliche Wohl war ebenfalls gesorgt. Neben verschiedenen Speisen und Getränken gab es unter anderem einen eigenen Dönerstand sowie Kaffee und Kuchen. Dazu sorgte Live-Musik und ein abwechslungsreiches Programm für einen gelungenen Festtag für die ganze Familie.

0: Hallo und herzlich willkommen, liebe Zuschauer, zur September-Ausgabe der Finanznews 2026. Ich begrüße dazu einmal mehr Frank Smirek, Bereichsleiter des Vermögensanlagezentrums der Kreissparkasse Anhalt-Bitterfeld. Hallo und guten Tag.
1: Guten Tag.
0: Herr Smirek, wie lief es denn an den Börsen im August?
1: Ja, DAX, Dow Jones und Eurostoxx 50 sind zum Monatsende im Plus. Der Ölpreis ist im Vergleich zum Vormonat wieder gesunken.
0: Und wie sehen die Werte für den August im Einzelnen aus?
1: Sehen wir uns dazu die Tabelle an. Die Schlusskurse der Indizes waren zum 31.08.2026 im DAX 26.258 Zähler. Das war ein Plus von 2,5%. Eurostoxx 50 6.420 Zähler, 1% im Plus. Dow Jones 53.187, 1,3% ging es da nach oben. Euro-Dollar 0,8% im Plus 1,16. Rohöl minus 7,4 bei 89,75 und der EZB-Hauptrefinanzierungssatz bei 2,4%.
0: Der DAX konnte ja im Juli einen Zugewinn verzeichnen. Konnte denn der Aufwärtstrend im August fortgesetzt werden?
1: Der DAX hat den August mit einem Anstieg von rund 600 Punkten beendet.

0: beendet und damit die positive Entwicklung aus dem Juli beibehalten. Kurz vor Monatsende wurde ein neues Allzeithoch erreicht. Erstmals wurde die Marke von 26.000 Indexpunkten überschritten. Anhaltende Spannungen im Nahen Osten und schwankende Ölpreise sorgten zwischendurch für Verunsicherung, bevor eine starke Kaufwelle den DAX wieder auf Rekordkurs brachte. Schließlich schloss der DAX den August mit 26.258 Indexpunkten ab.
1: Ein wichtiger Indikator für die wirtschaftliche Entwicklung ist ja der IFO-Geschäftsklimaindex. Wie hat denn dieser sich im August entwickelt?
0: Der IFO-Geschäftsklimaindex ist im August überraschend stark gestiegen und somit Ausdruck eines wachsenden wirtschaftlichen Optimismus. Von den Unternehmen wird sowohl die aktuelle Geschäftslage als auch die Erwartungen besser als im Vormonat beurteilt. Trotz geopolitischer Krisen und hoher Energiepreise zeigt sich die deutsche Wirtschaft erstaunlich widerstandsfähig. Laut Prognose der Norddeutschen Landesbank wird mit einem Wachstum des Bruttoinlandsprodukts von 1,2% gerechnet. Die deutsche Wirtschaft scheint also auf den Wachstumspfad zurückzukehren.
1: Herr Smirek, die steigenden Energiepreise treiben ja die Inflation im August auf 2,9%. Welche Auswirkungen hat das auf den Leitzins?
0: Ja, der Anstieg der Inflationsrate ist vor allem auf höhere Preise für Kraftstoffe und Heizöl zurückzuführen. Dieser Anstieg erhöht den Druck auf die Europäische Zentralbank und macht eine Erhöhung der Leitzinsen sehr wahrscheinlich. Die nächste geldpolitische Sitzung ist für den 10. September angesetzt, wo eine Anhebung des Einlagenzinses um 0,25 Prozentpunkte erwartet wird. Das wäre von 2,25 auf 2,5%.
1: Herr Smirek, in der letzten Ausgabe haben wir ja über die private Altersvorsorge gesprochen. Heute wollen wir uns mit dem Kinderdepot etwas genauer beschäftigen. Was verbirgt sich denn eigentlich dahinter?
0: Ja, das Kinderdepot ist mehr als nur ein Sparschwein, denn damit bauen Sie ganz entspannt das Startkapital für die Träume Ihrer Kinder auf. Ob Führerschein, Studium oder die erste eigene Wohnung, mit regelmäßigen Wertpapiersparen können Sie Schritt für Schritt Vermögen für Ihr Kind aufbauen.
1: Und was macht aus Ihrer Sicht das Kinderdepot so attraktiv?
0: Mit dem Kinderdepot können Eltern regelmäßig in verschiedene Wertpapiere für ihre Kinder investieren und mit kleinen Sparbeträgen Großes bewirken. Das Geld wird in einem eigenen Depot des Kindes angelegt. So bleiben Sparziele klar getrennt und ihr Kind profitiert von eigenen Freibeträgen. Insbesondere mit Fonds können sie breit gestreut investieren, da sie nicht nur in einzelne Unternehmen investieren, sondern in viele verschiedene Unternehmen weltweit. Bereits mit einem kleinen Sparplan ab monatlich 25 Euro kann das Vermögen über die Jahre zusammen mit ihrem Kind wachsen. Ein Kinderdepot ist darüber hinaus eine gute Basis für staatlich geförderte Vorsorgeprogramme, zum Beispiel für die Frühstartrente. Wichtig ist auch zu erwähnen, die Depotführung ist kostenfrei.
1: Wie kann ich das Kinderdepot genau abschließen?
0: 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Benötigt wird hierzu eine Geburtsurkunde, gegebenenfalls ein Sorgerechtsnachweis. Des Weiteren wird für die Eröffnung eines Kinderdepots ein Sparkassen-Girokonto als Verrechnungskonto benötigt. 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
1: Und Herr Smirek, wie immer kurz vor Ende unserer Ausgabe. Welche Termine gibt es denn in den nächsten Wochen?
0: Aktuelle Konjunkturdaten der ZDW werden am 15. September veröffentlicht und das IFO-Institut veröffentlicht die aktuellen Ergebnisse zum Geschäftsklima am 24. September.
1: Herr Smirek, ich bedanke mich bei Ihnen für die interessanten Ausführungen und wir, liebe Zuschauer, sehen uns dann am 13. Oktober wieder und zwar mit einem Rückblick auf den Finanzmonat September. Bis dahin haben Sie eine schöne Zeit, machen Sie es gut und auf Wiedersehen.
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0: Hallo und herzlich willkommen an diesem Mittwoch zu den RBW Aktuellnachrichten. Am 10. September findet der diesjährige bundesweite Warntag auch im Landkreis Anhalt-Bitterfeld statt. Der bundesweite Warntag dient der Erprobung der Warnsysteme. Das Auslösen der Warnkanäle lädt aber auch ein, sich über die Warnung der Bevölkerung zu informieren. Am bundesweiten Warntag wird ab 11 Uhr eine Probewarnung in Form eines Warntextes an alle am modularen Warnsystem des Bundes angeschlossene Warnmultiplikatoren, zum Beispiel Rundfunksender und App-Server, geschickt. Die Warnmultiplikatoren versenden die Probewarnung dann zeitversetzt an Warnkanäle wie Fernseher, Radios und Smartphones. Dort können Sie die Warnungen dann lesen und oder hören. Parallel werden im Landkreis Anhalt-Bitterfeld die Sirenen der kreisangehörigen Gemeinden ausgelöst, um diese auf Funktionstüchtigkeit zu prüfen. Gegen 11.45 Uhr erfolgt eine Entwarnung über die Warnkanäle, Endgeräte und Sirenen, über welche zuvor die Warnung versendet wurde. Das Unternehmen Tesvolt AG hat am 28. August das neue Logistik- und Technologiezentrum in der Lutherstadt Wittenberg feierlich eröffnet. Der Anbieter ist nun schon seit 2014 in der Region und über die Landesgrenze hinweg für Batteriespeicherlösungen in der Industrie und im Gewerbe tätig. Sie setzen sich für ein zukunftsfestes Stromnetz sowie eine nachhaltige Entwicklung in dem Bereich ein und gelten als wichtiger Arbeitgeber und Wirtschaftspotenzial in dem Landkreis.
1: 12 Jahre nach der Gründung hat das wittenbergische Unternehmen Tesvolt AG ihr neues Logistik- und Technologiezentrum in der Lutherstadt eröffnet. Das klimafreundliche neue Zentrum des Batteriespeicheranbieters soll künftig der Region mehr Arbeitsplätze und ein innovatives Umfeld bieten. Tesvolt selbst ermöglicht es, aufgrund der größeren Lagerkapazitäten Materialien vorausschauend zu lagern und so auch bei Störungen dem europäischen Markt kurze Lieferzeiten zu ermöglichen. Der Neubau am Hauptsitz in der Lutherstadt Wittenberg wurde am 28. August im Beisein des stellvertretenden Ministerpräsidenten Prof. Dr. Armin Willingmann feierlich eingeweiht. Hier soll zukünftig die ständig wachsende Nachfrage des europäischen Marktes unternehmensgerecht bedient werden. Tesvolt AG, 2014 in

0: In der Lutherstadt gegründet, konzentriert sich seit Beginn auf Batteriespeicherlösungen für Gewerbe und Industrie. Zu ihren Kunden zählen neben Handwerksunternehmen auch landwirtschaftliche Betriebe und Stadtwerke, die ihre Energiekosten senken und stabilisieren wollen.
1: Ja, wir bieten Batteriespeicher sowohl für Innenaufstellungen in Gewerbebereichen an oder Industrien. Wir haben aber auch Outdoor-Speicher. Bedeutet, das sind Speicher, die sind schon fix und fertig vormontiert, brauche ich nur auf dem Hof stellen, anschließen und dann kann ich auch zum Beispiel an den Energiehandel teilnehmen. Also wer keine eigene Solaranlage hat, vielleicht kein eigenes Dach oder keine Dachfläche mehr hat, hat die Möglichkeiten, über diese volatilen Strompreise von diesem Geschäftsmodell zu partizipieren. Und genau das machen wir auch, indem wir die Batteriespeicher, die man bei uns erwärmen kann, auch an der Strombörse handeln.
0: Tesworld bietet Energiespeicherlösungen für jede Größenordnung im gewerblichen und industriellen Einsatz. Von dezentralen Standorten bis hin zu großen Batterieparks. Der eigentliche Mehrwert liegt in dem, was die Systeme ermöglichen. Geringe Energiekosten und mehr Energieunabhängigkeit.
2: Nun, die ganze Energiewende funktioniert ohne Speichertechnologie nicht. Denn wir wissen alle, der Wind bläst nicht jede Stunde und die Sonne scheint nicht 24 Stunden. Also muss es Speichermöglichkeiten für Strom geben, den man erzeugt hat. Und da hat Tesworld seit 2014 und mit einem schönen Schub nach 2016, als wir das Unternehmen mit dem Hugo-Junkers-Preis Sachsen-Anhalts auszeichnen konnten, eine grandiose Entwicklung genommen. Hier wird Speichertechnologie entwickelt, hier wird sie intelligent gemacht und hier wird sie weltweit dann auch auf den Markt gebracht. Das ist eine großartige Entwicklung. Aus einem Start-up in Sachsen-Anhalt heraus nun ein weltweites führendes Unternehmen. Großartig.
0: Auch für die Region Wittenberg ist das Unternehmen von großer Bedeutung. Bei mehreren hundert Arbeitsplätzen zieht es nicht nur Arbeiter aus dem Landkreis, sondern auch Fachkräfte aus weiter weg in die Lutherstadt.
3: Das Unternehmen Tesworld hat aus ganz unterschiedlichen Perspektiven eine enorme Bedeutung für den Landkreis. Es ist natürlich ein wichtiger Arbeitgeber. Es ist aber auch ein ganz wichtiger Impulsgeber, denn man kann froh sein, wenn man solche Innovationsmotoren bei sich hat. Von hier aus gehen ganz viele Impulse in die ganze Welt. Wir zeigen, was wir bei uns in unserer Heimat können. Das ist etwas Bedeutendes und hier wird immer neu entwickelt. Also hier haben wir ganz viel zusammen, was wir brauchen, um unsere Region bekannt zu machen, aber gleichzeitig auch etwas für unsere Region zu tun. Genau dafür steht Tesworld.
0: Tesworld trägt dazu bei, in den kommenden Jahren unsere Stromnetze zukunftsfest zu machen. Sie sind jetzt schon über Landesgrenzen hinaus als Anbieter für Batteriespeicherlösungen tätig und versuchen auch in den kommenden Jahren, ihren Beitrag zu einer nachhaltigen Entwicklung stetig zu verbessern.
4: Aber ich glaube, was auch sehr, sehr wichtig ist bei solchen Bewertungen, ist diese Potenzialentscheidung. Was schlummert da? Wenn wir uns hier nur umgucken, ja, was wir hier für Speichersysteme haben, für Outdoor, für Indoor. Ich bin selber als Privatperson bin ich ein Freund von diesem Speichersystem, weil wir damit natürlich auch diese Sonnenenergie, die wir umsonst haben, speichern können und sowas. Dann tut das unserer Stadt dieses innovative Potenzial und gleichzeitig auch das produktive Potenzial, was hier, das tut uns gut. So, und da muss man einfach sagen, Chapeau vor dem, was hier geleistet wurde. Und trotzdem sind sie absolut bodenständig und lieben ihre Heimat. Und das finden wir großartig. Das ist richtig klasse. Das ist ein richtiger Liebesbeweis für die eigene Stadt.
0: Insgesamt blickt das Unternehmen auf 12 erfolgreiche Jahre zurück. Das bislang größte Speicherprojekt steht jedoch noch vor. Im Juni hat Tesworld die Baugenehmigung für einen 20.000 Quadratmeter großen Batteriespeicherpark in der Nähe des Hauptstandortes erhalten.
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1: Ein besonderer Moment für Ronald Mohrmann und die Köthener Karnevalisten. Ministerpräsident Sven Schulze hat ihn den Bundesverdienstorden überreicht. Ausgezeichnet wird damit sein jahrzehntelanges Engagement in Politik und Kultur. Besonders sein Einsatz für das karnevalistische Brauchtum. Ronald Mohrmann geht als eine geprägte Figur der KKK. Über viele Jahre hat er den Verein mit aufgebaut und weiterentwickelt. Mit seinem Organisationstalent hat er maßgeblich dazu beigetragen, dass der Köthener Karnevalverein heute weit über die Stadt hinaus bekannt ist.
2: Ich habe ja schon oben bei meinen Dankesworten gesagt, dankbar, stolz, aber auch demütig. Denn ich glaube, dass niemand die Leistungen, die dafür erbracht wurden, allein erbringen kann. Sondern das ist immer ein Team, eine Mannschaft, Menschen, die mit dahinter stehen. Das kann sich, glaube ich, kaum jemand alleine zuschreiben.
3: Ich habe 1988 hier in Köthen an der Hochschule angefangen zu studieren und bin dort Programmchef des Elverrates geworden. Seitdem habe ich mit Karneval zu tun. 1992 haben wir KKK neu gegründet, nach 33 Jahren Zwangspause. Wir sind heute einer der größten Karnevalsvereine in Ostdeutschland. Der Rosenmontagszug in Köthen ist legendär. Und bei mir ist das eine Kombination, wofür ich heute geehrt worden bin. Ich war ja 10 Jahre Vizepräsident des Landesverbandes. Ich habe 20 Jahre als KKK-Präsident gearbeitet, ehrenamtlich. Ich bin seitdem Senatspräsident und, und. Und das in Kombination mit meinen ehrenamtlichen Tätigkeiten in der Kommunalpolitik, im Stadtrat, im Kreistag. Ich war in 10 Aufsichtsräten. Meine Mitarbeiter haben mal ausgerechnet, 1600 ehrenamtliche Abende war ich nicht zu Hause durch die Kommunalpolitik. Da ist Landtag und Firma und was man alles hat, gar nicht mitgerechnet. Das alles wäre ohne meine Frau, meine Familie und viele Freunde und Unterstützer, die heute hier geladen waren, nicht machbar. Und deswegen bin ich da natürlich sehr stolz drauf. Es ist die höchste Auszeichnung, die unsere Bundesrepublik Deutschland zu vergeben hat. Und das macht mich sehr stolz.
1: Besonders eng verbunden ist sein Name mit dem Rosenmontagsumzug. Er gehört inzwischen zu den größten Karnevalsumzügen in Mitteldeutschland und bringt jedes Jahr viele Menschen zusammen. Doch die Auszeichnung steht für mehr als nur Karneval. Sie würdigt vor allem das Ehrenamt dahinter. Denn damit Traditionen bestehen bleiben, braucht es Menschen, die Verantwortung übernehmen, Veranstaltungen organisieren und ihre Zeit investieren. Genau diesen langjährigen Einsatz von Ronald Mohrmann würdigt der Bundesverdienstorden. Er gehört zu den höchsten staatlichen Auszeichnungen in Deutschland und wird für besondere Verdienste um die Gesellschaft verliehen.
4: Ja, der Ronald Mohrmann hat heute den Bundesverdienstorden von mir überreicht bekommen, und zwar für seine Tätigkeit hier für die Gesellschaft. Zum einen im Karneval. Ich glaube, jeder rund um Köthen in Köthen kennt Mormel, wie man ihn so schön sagt, mit dem KKK verbunden und stand ja viele, viele Jahre an der Spitze dieses Vereins, und ohne ihn und seine Mannschaft wäre KKK auch nicht das, was es heute ist. Und das Zweite ist natürlich auch seine jahrzehntelange Arbeit in der Kommunalpolitik, auch in der Landespolitik. All das zusammen zeigt sein gesellschaftliches Engagement, und deswegen hat er diese Auszeichnung bekommen vom Bundespräsidenten, und ich als Ministerpräsident habe das heute übergeben.
0: Anlässlich des Tages des offenen Denkmals findet am Sonntag, dem 13. September, im Industrie- und Filmmuseum Wolfen von 12 bis 18 Uhr ein Museumsfest statt. Die Besucher erwartet ein vielfältiges Programm, das sich speziell an Familien richtet. Der Eintritt ist frei. Museumspädagogin Nicola Hedemann hat mit ihrem Team zahlreiche Mitmachangebote vorbereitet, zum Beispiel die Werkstatt Experimentelle Fotografie und eine Bastelecke, wo unter fachkundiger Anleitung Daumenkino und Wunderscheibe gestaltet sowie alte Socken einer neuen Verwendung zugeführt werden. Halbstündlich finden Taschenlampenführungen durch die Dunkelräume statt, in denen einst die berühmten Aqua- und Filme hergestellt wurden. Besonders die jüngsten Museumsgäste sind dabei aufgefordert, auf die Suche nach den Museumsmaskottchen Wolfi und Prühler zu gehen. Mit diesem Hinweis sind wir am Ende unserer Mittwochsausgabe der RBB Aktuellnachrichten. Schauen jetzt noch auf das Wetter und auf die Meldungen aus Dessau-Roßlau, und wir sehen uns, wenn Sie mögen, am Donnerstag ab 18 Uhr wieder.

0: Bis dahin, machen Sie es gut und auf Wiedersehen.
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4: Am Donnerstag, den 10. September, erwartet uns ein Wetterwechsel. Die Höchstwerte erreichen maximal 19 Grad Celsius. Es weht ein schwacher Wind aus Nordwesten mit einer Geschwindigkeit von 12 km/h, wobei stellenweise mit stürmischen Windböen zu rechnen ist. Zudem liegt die Regenwahrscheinlichkeit tagsüber bei 0%. Dafür gibt es in der Nacht kräftige Gewitter mit Sturmböen und Starkregen.
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1: Herzlich willkommen zu unserer zweiten Folge des Ran 1 Biber Talks in der neuen Saison. Ja, heute darf ich neben mir Rückraumspieler Marcel Novak begrüßen. Schön, dass du da bist.
2: Hallo, ich freue mich auch.
1: Ja, Marcel, seit der neuen Spielzeit bist du jetzt Kapitän beim DRV. Was hat das für dich konkret für Änderungen mit sich gebracht und ja, wie gehst du mit dieser neuen Verantwortung auch um?
2: Also Veränderungen eigentlich gar nicht so viele. Ich war letztes Jahr schon Teil des Mannschaftsrats und auch Co-Kapitän. Und eigentlich treffen wir alle Entscheidungen auch in diesem Trio mit Karl Hake und Luca Baumgart zusammen. Ansonsten ist man natürlich in vielen Gesprächen mit Vanja als Cheftrainer oder auch teilweise mit unserem Mannschaftsbetreuer Thomas Vollert oder auch Sebastian Glock. Deshalb alles, was organisatorisch ist, läuft dann über uns sozusagen. Aber da hat sich nicht viel verändert und Verantwortung auf dem Spielfeld, ja, das habe ich, glaube ich, schon immer übernommen und mache ich auch gerne. Das macht immer Spaß, vor allem, wenn man erfolgreich dabei ist. Und deshalb, das läuft dieses Jahr genauso wie letztes Jahr und hoffentlich auch noch länger.
1: Jetzt habt ihr in der vergangenen Woche euren ersten Saisonsieg einfahren können, zu Hause gegen die Eulen Ludwigshafen. Nach der Pause wart ihr noch im Rückstand, ihr konntet das Spiel drehen. Wie blickst du auch da drauf, vor allem jetzt bezüglich des Kampfgeists der Mannschaft und natürlich auch, wenn man jetzt auch aufs Publikum blickt? Das ist natürlich auch immer ganz wichtig.
2: Richtig, also grundsätzlich freuen wir uns natürlich, dass wir die 2 Punkte zu Hause lassen konnten. Das ist das Wichtigste. Über die Art und Weise kann man natürlich sich im

0: mal unterhalten. Grundsätzlich waren wir auch sehr zufrieden. Wir haben das Spiel auch ein bisschen analysiert. In unserer aktuellen Situation mit den vielen Verletzten haben wir das schon gut gemacht über die 60 Minuten. Und das ist genau das, was du sagst, dass wir vor allem in der zweiten Halbzeit dann diesen Schwung mitgenommen haben, die uns die Halle auch gegeben hat, dass wir die Halle auch ein bisschen mitgenommen haben, uns gegenseitig angeheizt haben. Und dann hat das auch wirklich Spaß gemacht. Und da hatte ich auch zu keinem Zeitpunkt das Gefühl, dass wir das nicht mehr drehen. Deshalb war das wirklich eine sehr tolle zweite Halbzeit, die auch wirklich auf dem Feld sehr viel Spaß gemacht hat mit den Zuschauern.
1: Okay, und dann blicken wir noch auf das anstehende Spiel am Freitag. Geht's gegen den VfL Eintracht Hagen. Das ist natürlich schon wieder eigentlich das nächste Brett. Die haben gleich mit zwei Kantersiegen die Saison gestartet. Worauf wird's ankommen in dem Spiel, um da ja die Punkte auch wieder in Dessau zu lassen?
0: Also ins Detail kann ich jetzt noch nicht so gehen, was das Sportliche angeht. Da haben wir uns noch nicht richtig mit beschäftigt. Da gehen wir immer 2 Tage vorm Spiel an die explizite Vorbereitung des Gegners. Aber grundsätzlich, wie du es gesagt hast, ist es auf jeden Fall ein Aufstiegskandidat dieses Jahr, die in den ersten beiden Spielen jetzt bewiesen haben, was sie drauf haben. Kader hat eine unglaubliche Qualität, aber ich bin der Meinung, dass die Vergangenheit gezeigt hat, dass erstens die Liga sehr verrückt sein kann und dass auch Underdogs gewinnen können. Und zweitens, dass in Anhalt Arena sowieso kein Gegner unschlagbar ist. Und genauso gehen wir an das Spiel ran. Wir wollen da 2 Punkte holen. Was am Ende möglich sein wird, werden wir am Freitag sehen.
1: Okay, ja, dann wünsche ich euch da natürlich ganz viel Erfolg und ja, danke dir, dass du uns heute hier im Studio besucht hast.
0: Vielen Dank und sehr gerne.
1: Und Sie lade ich natürlich auch wieder recht herzlich ein, am Freitag um 20 Uhr in der Anhalt Arena mit dabei zu sein und die Biber kräftig zu unterstützen.

Vor 100 Jahren wurde in Sandersdorf die Feuerwehr gegründet. Dieses besondere Jubiläum wurde am Samstag mit einem großen Fest gefeiert. Auf dem Gelände der Feuerwehr herrschte reges Treiben. Familien und Freunde kamen zusammen. Für die jüngsten Besucher gab es unter anderem eine Hüpfburg und verschiedene Aktionen. Auch das Kinder- und Jugendballett 1965 aus Sandersdorf sorgte mit einer Show für Unterhaltung. Im Mittelpunkt stand jedoch die Geschichte der Feuerwehr. Seit ihrer Gründung vor einem Jahrhundert stehen Einsatzbereitschaft, Engagement und Gemeinschaft im Mittelpunkt. Beim Jubiläumsfest wurde deshalb nicht nur zurückgeblickt, sondern auch das Engagement der heutigen Feuerwehrleute und der nächsten Generation gewürdigt. Für das leibliche Wohl war ebenfalls gesorgt. Neben verschiedenen Speisen und Getränken gab es unter anderem einen eigenen Dönerstand sowie Kaffee und Kuchen. Dazu sorgte Live-Musik und ein abwechslungsreiches Programm für einen gelungenen Festtag für die ganze Familie.

0: Hallo und herzlich willkommen, liebe Zuschauer, zur September-Ausgabe der Finanznews 2026. Ich begrüße dazu einmal mehr Frank Smirek, Bereichsleiter des Vermögensanlagezentrums der Kreissparkasse Anhalt-Bitterfeld. Hallo und guten Tag.
1: Guten Tag.
0: Herr Smirek, wie lief es denn an den Börsen im August?
1: Ja, DAX, Dow Jones und Eurostoxx 50 sind zum Monatsende im Plus. Der Ölpreis ist im Vergleich zum Vormonat wieder gesunken.
0: Und wie sehen die Werte für den August im Einzelnen aus?
1: Sehen wir uns dazu die Tabelle an. Die Schlusskurse der Indizes waren zum 31.08.2026 im DAX 26.258 Zähler. Das war ein Plus von 2,5%. Eurostoxx 50 6.420 Zähler, 1% im Plus. Dow Jones 53.187, 1,3% ging es da nach oben. Euro-Dollar 0,8% im Plus 1,16. Rohöl minus 7,4 bei 89,75 und der EZB-Hauptrefinanzierungssatz bei 2,4%.
0: Der DAX konnte ja im Juli einen Zugewinn verzeichnen. Konnte denn der Aufwärtstrend im August fortgesetzt werden?
1: Der DAX hat den August mit einem Anstieg von rund 600 Punkten beendet und damit die positive Entwicklung aus dem Juli beibehalten. Kurz vor Monatsende wurde ein neues Allzeithoch erreicht. Erstmals wurde die Marke von 26.000 Indexpunkten überschritten. Anhaltende Spannungen im Nahen Osten und schwankende Ölpreise sorgten zwischendurch für Verunsicherung, bevor eine starke Kaufwelle den DAX wieder auf Rekordkurs brachte. Schließlich schloss der DAX den August mit 26.258 Indexpunkten ab.
0: Ein wichtiger Indikator für die wirtschaftliche Entwicklung ist ja der IFO-Geschäftsklimaindex. Wie hat denn dieser sich im August entwickelt?
1: Der IFO-Geschäftsklimaindex ist im August überraschend stark gestiegen und somit Ausdruck eines wachsenden wirtschaftlichen Optimismus. Von den Unternehmen wird sowohl die aktuelle Geschäftslage als auch die Erwartungen besser als im Vormonat beurteilt. Trotz geopolitischer Krisen und hoher Energiepreise zeigt sich die deutsche Wirtschaft erstaunlich widerstandsfähig. Laut Prognose der Norddeutschen Landesbank wird mit einem Wachstum des Bruttoinlandsprodukts von 1,2% gerechnet. Die deutsche Wirtschaft scheint also auf den Wachstumspfad zurückzukehren.
0: Herr Smirek, die steigenden Energiepreise treiben ja die Inflation im August auf 2,9%. Welche Auswirkungen hat das auf den Leitzins?
1: Ja, der Anstieg der Inflationsrate ist vor allem auf höhere Preise für Kraftstoffe und Heizöl zurückzuführen. Dieser Anstieg erhöht den Druck auf die Europäische Zentralbank und macht eine Erhöhung der Leitzinsen sehr wahrscheinlich. Die nächste geldpolitische Sitzung ist für den 10. September angesetzt, wo eine Anhebung des Einlagenzinses um 0,25 Prozentpunkte erwartet wird. Das wäre von 2,25 auf 2,5%.
0: Herr Smirek, in der letzten Ausgabe haben wir ja über die private Altersvorsorge gesprochen. Heute wollen wir uns mit dem Kinderdepot etwas genauer beschäftigen. Was verbirgt sich denn eigentlich dahinter?
1: Ja, das Kinderdepot ist mehr als nur ein Sparschwein, denn damit bauen Sie ganz entspannt das Startkapital für die Träume Ihrer Kinder auf. Ob Führerschein, Studium oder die erste eigene Wohnung, mit regelmäßigen Wertpapiersparen können Sie Schritt für Schritt Vermögen für Ihr Kind aufbauen.
0: Und was macht aus Ihrer Sicht das Kinderdepot so attraktiv?
1: Mit dem Kinderdepot können Eltern regelmäßig verschiedene Wertpapiere für ihre Kinder investieren und mit kleinen Sparbeträgen Großes bewirken. Das Geld wird in einem eigenen Depot des Kindes angelegt. So bleiben Sparziele klar getrennt und ihr Kind profitiert von eigenen Freibeträgen. Insbesondere mit Fonds können sie breit gestreut investieren, da sie nicht nur in einzelne Unternehmen investieren, sondern in viele verschiedene Unternehmen weltweit. 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
0: Und Herr Smirik, wie immer kurz vor Ende unserer Ausgabe. Welche Termine gibt es denn in den nächsten Wochen?
1: Aktuelle Konjunkturdaten der ZDW werden am 15. September veröffentlicht und das IFO-Institut veröffentlicht die aktuellen Ergebnisse zum Geschäftsklima am 24. September.
0: Herr Smirik, ich bedanke mich bei Ihnen für die interessanten Ausführungen und wir, liebe Zuschauer, sehen uns dann am 13. Oktober.

0: Oktober wieder, und zwar mit einem Rückblick auf den Finanzmonat September. Bis dahin haben Sie eine schöne Zeit, machen Sie es gut und auf Wiedersehen.
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0: Hallo und herzlich willkommen an diesem Mittwoch zu den RBW Aktuellnachrichten. Am 10. September findet der diesjährige bundesweite Warntag auch im Landkreis Anhalt-Bitterfeld statt. Der bundesweite Warntag dient der Erprobung der Warnsysteme. Das Auslösen der Warnkanäle lädt aber auch ein, sich über die Warnung der Bevölkerung zu informieren. Am bundesweiten Warntag wird ab 11 Uhr eine Probewarnung in Form eines Warntextes an alle am modularen Warnsystem des Bundes angeschlossene Warnmultiplikatoren, zum Beispiel Rundfunksender und App-Server, geschickt. Die Warnmultiplikatoren versenden die Probewarnung dann zeitversetzt an Warnkanäle wie Fernseher, Radios und Smartphones. Dort können Sie die Warnungen dann lesen und oder hören. Parallel werden im Landkreis Anhalt-Bitterfeld die Sirenen der kreisangehörigen Gemeinden ausgelöst, um diese auf Funktionstüchtigkeit zu prüfen. Gegen 11.45 Uhr erfolgt eine Entwarnung über die Warnkanäle, Endgeräte und Sirenen, über welche zuvor die Warnung versendet wurde. Das Unternehmen Tesvolt AG hat am 28. August das neue Logistik- und Technologiezentrum in der Lutherstadt Wittenberg feierlich eröffnet. Der Anbieter ist nun schon seit 2014 in der Region und über die Landesgrenze hinweg für Batteriespeicherlösungen in der Industrie und im Gewerbe tätig. Sie setzen sich für ein zukunftsfestes Stromnetz sowie eine nachhaltige Entwicklung in dem Bereich ein und gelten als wichtiger Arbeitgeber und Wirtschaftspotenzial in dem Landkreis.
1: 12 Jahre nach der Gründung hat das wittenbergische Unternehmen Tesvolt AG ihr neues Logistik- und Technologiezentrum in der Lutherstadt eröffnet. Das klimafreundliche neue Zentrum des Batteriespeicheranbieters soll künftig der Region mehr Arbeitsplätze und ein innovatives Umfeld bieten. Tesvolt selbst ermöglicht es, aufgrund der größeren Lagerkapazitäten Materialien vorausschauend zu lagern und so auch bei Störungen dem europäischen Markt kurze Lieferzeiten zu ermöglichen. Der Neubau am Hauptsitz in der Lutherstadt Wittenberg wurde am 28. August im Beisein des stellvertretenden Ministerpräsidenten Prof. Dr. Armin Willingmann feierlich eingeweiht. Hier soll zukünftig die ständig wachsende Nachfrage des europäischen Marktes unternehmensgerecht bedient werden. Tesvolt AG, 2014 in der Lutherstadt gegründet, konzentriert sich seit Beginn auf Batteriespeicherlösungen für Gewerbe und Industrie. Zu ihren Kunden zählen neben Handwerksunternehmen auch landwirtschaftliche Betriebe und Stadtwerke, die ihre Energiekosten senken und stabilisieren wollen.
2: Ja, wir bieten Batteriespeicher sowohl für Innenaufstellungen in Gewerbebereichen an oder Industrien. Wir haben aber auch Outdoor-Speicher. Bedeutet, das sind Speicher, die sind schon fix und fertig vormontiert, brauche ich nur auf dem Hof stellen, anschließen und dann kann ich auch zum Beispiel an den Energiehandel teilnehmen. Aber wer keine eigene Solaranlage hat, vielleicht kein eigenes Dach oder keine Dachfläche mehr hat, hat die Möglichkeiten, über diese volatilen Strompreise von diesem Geschäftsmodell zu partizipieren. Und genau das machen wir auch, indem wir die Batteriespeicher, die man bei uns erwärmen kann, auch an der Strombörse handeln.
1: Tesvolt bietet Energiespeicherlösungen für jede Größenordnung im gewerblichen und industriellen Einsatz. Von dezentralen Standorten bis hin zu großen Batterieparks. Der eigentliche Mehrwert liegt in dem, was die Systeme ermöglichen: geringe Energiekosten und mehr Energieunabhängigkeit.
3: Nun, die ganze Energiewende funktioniert ohne Speichertechnologie nicht. Denn wir wissen alle, der Wind bläst nicht jede Stunde und die Sonne scheint nicht 24 Stunden. Also muss es Speichermöglichkeiten für Strom geben, den man erzeugt hat. Und da hat Tesvolt seit 2014 und mit einem schönen Schub nach 2016, als wir das Unternehmen mit dem Hugo-Junkers-Preis Sachsen-Anhalts auszeichnen konnten, eine grandiose Entwicklung genommen. Hier wird Speichertechnologie entwickelt, hier wird sie intelligent gemacht und hier wird sie weltweit dann auch auf den Markt gebracht. Das ist eine großartige Entwicklung. Aus einem Start-up in Sachsen-Anhalt heraus nun ein weltweites führendes Unternehmen. Großartig.
1: Auch für die Region Wittenberg ist das Unternehmen von großer Bedeutung. Bei mehreren hundert Arbeitsplätzen zieht es nicht nur Arbeiter aus dem Landkreis, sondern auch Fachkräfte aus weiter weg in die Lutherstadt.
4: Das Unternehmen Tesvolt hat aus ganz unterschiedlichen Perspektiven eine enorme Bedeutung für den Landkreis. Es ist natürlich ein wichtiger Arbeitgeber. Es ist aber auch ein ganz wichtiger Impulsgeber, denn man kann froh sein, wenn man solche Innovationsmotoren bei sich hat, Von hier aus gehen ganz viele Impulse in die ganze Welt. Wir zeigen, was wir bei uns in unserer Heimat können. Das ist etwas Bedeutendes und hier wird immer neu entwickelt. Also hier haben wir ganz viel zusammen, was wir brauchen, um unsere Region bekannt zu machen, aber gleichzeitig auch etwas für unsere Region zu tun. Und genau dafür steht Tesvolt.
1: Tesvolt trägt dazu bei, in den kommenden Jahren unsere Stromnetze zukunftsfest zu machen. Sie sind jetzt schon über Landesgrenzen hinaus als Anbieter für Batteriespeicherlösungen tätig und versuchen auch in den kommenden Jahren, ihren Beitrag zu einer nachhaltigen Entwicklung stetig zu verbessern.
5: Aber ich glaube, was auch sehr, sehr wichtig ist bei solchen Bewertungen, ist diese Potenzialentscheidung. Was schlummert da? Wenn wir uns hier nur umgucken, ja, was wir hier für Speichersysteme haben, für Outdoor, für Indoor. Ich bin selber als Privatperson bin ich ein Freund von diesem Speichersystem, weil wir damit natürlich auch diese Sonnenenergie, die wir umsonst haben, speichern können und sowas. Dann tut das unserer Stadt dieses innovative Potenzial und gleichzeitig auch das produktive Potenzial, was hier, das tut uns gut. So, und da muss man einfach sagen, Chapeau vor dem, was hier geleistet wurde. Und trotzdem sind sie absolut bodenständig und lieben ihre Heimat. Und das finden wir großartig. Das ist richtig klasse. Das ist ein richtiger Liebesbeweis für die eigene Stadt.
1: Insgesamt blickt das Unternehmen auf 12 erfolgreiche Jahre zurück. Das bislang größte Speicherprojekt steht jedoch noch vor. Im Juni hat Tesvolt die Baugenehmigung für einen 20.000 Quadratmeter großen Batteriespeicherpark in der Nähe des Hauptstandortes erhalten.
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1: Ein besonderer Moment für Ronald Mohrmann und die Köthener Karnevalisten. Ministerpräsident Sven Schulze hat ihn den Bundesverdienstorden überreicht. Ausgezeichnet wird damit sein jahrzehntelanges Engagement in Politik und Kultur. Besonders sein Einsatz für das karnevalistische Brauchtum. Ronald Mohrmann geht als eine geprägte Figur der KUKK. Über viele Jahre hat er den Verein mit aufgebaut und weiterentwickelt. Mit seinem Organisationstalent hat er maßgeblich dazu beigetragen, dass der Köthener Karnevalverein heute weit über die Stadt hinaus bekannt ist.
2: Ich habe ja schon oben bei meinen Dankesworten gesagt, dankbar, stolz, aber auch demütig. Denn ich glaube, dass niemand die Leistungen, die dafür erbracht wurden, allein erbringen kann, sondern das ist immer ein Team, eine Mannschaft, Menschen, die mit dahinter stehen. Das kann sich, glaube ich, kaum jemand alleine zuschreiben.
3: Ich habe 1988 hier in Köthen an der Hochschule angefangen zu studieren und bin dort Programmchef des Elverrates geworden. Seitdem habe ich mit Karneval zu tun. 1992 haben wir KUKK neu gegründet, nach 33 Jahren Zwangspause. Wir sind heute einer der größten Karnevalsvereine in Ostdeutschland. Der Rosenmontagszug in Köthen ist legendär. Und bei mir ist das eine Kombination, wofür ich heute geehrt worden bin. Ich war ja 10 Jahre Vizepräsident des Landesverbandes. Ich habe 20 Jahre als KUKK-Präsident gearbeitet, ehrenamtlich. Ich bin seitdem Senatspräsident und. Und das in Kombination mit meinen ehrenamtlichen Tätigkeiten in der Kommunalpolitik, im Stadtrat, im Kreistag. Ich war in 10 Aufsichtsräten. Meine Mitarbeiter haben mal ausgerechnet, 1600 ehrenamtliche Abende war ich nicht zu Hause durch die Kommunalpolitik. Da ist Landtag und Firma und was man alles hat, gar nicht mitgerechnet. Das alles wäre ohne meine Frau, meine Familie und viele Freunde und Unterstützer, die heute hier geladen waren, nicht machbar. Und deswegen bin ich da natürlich sehr stolz drauf. Es ist die höchste Auszeichnung, die unsere Bundesrepublik Deutschland zu vergeben hat. Und das macht mich sehr stolz.
1: Besonders eng verbunden ist sein Name mit dem Rosenmontagsumzug. Er gehört inzwischen zu den größten Karnevalsumzügen in Mitteldeutschland und bringt jedes Jahr viele Menschen zusammen. Doch die Auszeichnung steht für mehr als nur Karneval. Sie würdigt vor allem das Ehrenamt dahinter. Denn damit Traditionen bestehen bleiben, braucht es Menschen, die Verantwortung übernehmen, Veranstaltungen organisieren und ihre Zeit investieren. Genau diesen langjährigen Einsatz von Ronald Mohrmann würdigt der Bundesverdienstorden. Er gehört zu den höchsten staatlichen Auszeichnungen in Deutschland und wird für besondere Verdienste um die Gesellschaft verliehen.
4: Ja, der Ronald Mohrmann hat heute den Bundesverdienstorden von mir überreicht bekommen, und zwar für seine Tätigkeit hier für die Gesellschaft. Zum einen im Karneval. Ich glaube, jeder rund um Köthen in Köthen kennt Mormel, wie man ihn so schön sagt, mit dem KUKK verbunden und stand ja viele, viele Jahre an der Spitze dieses Vereins, und ohne ihn und seine Mannschaft wäre KUKK auch nicht das, was es heute ist. Und das Zweite ist natürlich auch seine jahrzehntelange Arbeit in der Kommunalpolitik, auch in der Landespolitik. All das zusammen zeigt sein gesellschaftliches Engagement, und deswegen hat er diese Auszeichnung bekommen vom Bundespräsidenten, und ich als Ministerpräsident habe das heute übergeben.
0: Anlässlich des Tages des offenen Denkmals findet am Sonntag, dem 13. September, im Industrie- und Filmmuseum Wolfen von 12 bis 18 Uhr ein Museumsfest statt. Die Besucher erwartet ein vielfältiges Programm, das sich speziell an Familien richtet. Der Eintritt ist frei. Museumspädagogin Nicola Hedemann hat mit ihrem Team zahlreiche Mitmachangebote vorbereitet, zum Beispiel die Werkstatt Experimentelle Fotografie und eine Bastelecke, wo unter fachkundiger Anleitung Daumenkino und Wunderscheibe gestaltet sowie alte Socken einer neuen Verwendung zugeführt werden. Halbstündlich finden Taschenlampenführungen durch die Dunkelräume statt, in denen einst die berühmten Aqua- und Filme hergestellt wurden. Besonders die jüngsten Museumsgäste sind dabei aufgefordert, auf die Suche nach den Museumsmaskottchen Wolfi und Prühler zu gehen. Mit diesem Hinweis sind wir am Ende unserer Mittwochsausgabe der RBB Aktuellnachrichten. Schauen jetzt noch auf das Wetter und auf die Meldungen aus Dessau-Roßlau, und wir sehen uns, wenn Sie mögen, am Donnerstag ab 18 Uhr wieder.

0: Bis dahin, machen Sie es gut und auf Wiedersehen.
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4: Am Donnerstag, den 10. September, erwartet uns ein Wetterwechsel. Die Höchstwerte erreichen maximal 19 Grad Celsius. Es weht ein schwacher Wind aus Nordwesten mit einer Geschwindigkeit von 12 km/h, wobei stellenweise mit stürmischen Windböen zu rechnen ist. Zudem liegt die Regenwahrscheinlichkeit tagsüber bei 0%. Dafür gibt es in der Nacht kräftige Gewitter mit Stürmböen und Starkregen.
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1: Herzlich willkommen zu unserer zweiten Folge des Ran 1 Biber Talks in der neuen Saison. Ja, heute darf ich neben mir Rückraumspieler Marcel Novak begrüßen. Schön, dass du da bist.
2: Hallo, ich freue mich auch.
1: Ja, Marcel, seit der neuen Spielzeit bist du jetzt Kapitän beim DRV. Was hat das für dich konkret für Änderungen mit sich gebracht und ja, wie gehst du mit dieser ja, neuen Verantwortung auch um?
2: Also Veränderungen eigentlich gar nicht so viele. Ich war letztes Jahr schon Teil des Mannschaftsrats und auch Co-Kapitän und eigentlich treffen wir alle Entscheidungen auch in diesem Trio mit Karl Hake und Luca Baumgart zusammen. Ansonsten ist man natürlich in vielen Gesprächen mit Vanja als Cheftrainer oder auch teilweise mit unserem Mannschaftsbetreuer Thomas Vollert oder auch Sebastian Glock. Deshalb alles, was organisatorisch ist, läuft dann über uns sozusagen. Aber da hat sich nicht viel verändert und Verantwortung auf dem Spielfeld, ja, das habe ich, glaube ich, schon immer übernommen und mache ich auch gerne. Das macht immer Spaß, vor allem, wenn man erfolgreich dabei ist. Und deshalb, das läuft dieses Jahr genauso wie letztes Jahr und hoffentlich auch noch länger.
1: Jetzt habt ihr in der vergangenen Woche euren ersten Saisonsieg einfahren können, zu Hause gegen die Eulen Ludwigshafen. Nach der Pause wart ihr noch im Rückstand, ihr konntet das Spiel drehen. Wie blickst du auch da drauf, vor allem jetzt bezüglich ja, des Kampfgeists der Mannschaft und natürlich auch, wenn man jetzt auch aufs Publikum blickt? Das ist natürlich auch immer ganz wichtig.
2: Richtig, also grundsätzlich freuen wir uns natürlich, dass wir die 2 Punkte zu Hause lassen konnten. Das ist das Wichtigste. Über die Art und Weise kann man natürlich sich immer

0: Freitag geht es gegen den VfL Eintracht Hagen. Das ist natürlich schon wieder eigentlich das nächste Brett. Die haben gleich mit zwei Kantersiegen die Saison gestartet. Worauf wird es ankommen in dem Spiel, um da ja die Punkte auch wieder in Dessau zu lassen?
1: Also ins Detail kann ich jetzt noch nicht so gehen, was das Sportliche angeht. Da haben wir uns noch nicht richtig mit beschäftigt. Da gehen wir immer 2 Tage vorm Spiel an die explizite Vorbereitung des Gegners. Aber grundsätzlich, wie du es gesagt hast, ist es auf jeden Fall ein Aufstiegskandidat dieses Jahr, die in den ersten beiden Spielen jetzt bewiesen haben, was sie drauf haben. Kader hat eine unglaubliche Qualität, aber ich bin der Meinung, dass die Vergangenheit gezeigt hat, dass erstens die Liga sehr verrückt sein kann und dass auch Underdogs gewinnen können. Und zweitens, dass in Anhalt Arena sowieso kein Gegner unschlagbar ist. Und genauso gehen wir an das Spiel ran. Wir wollen nur 2 Punkte holen. Was am Ende möglich sein wird, werden wir am Freitag sehen.
0: Okay, ja, dann wünsche ich euch da natürlich ganz viel Erfolg und ja, danke dir, dass du uns heute hier im Studio besucht hast.
1: Vielen Dank und sehr gerne.
0: Und Sie lade ich natürlich auch wieder recht herzlich ein, am Freitag um 20 Uhr in der Anhalt Arena mit dabei zu sein und die Biber kräftig zu unterstützen.

Vor 100 Jahren wurde in Sandersdorf die Feuerwehr gegründet. Dieses besondere Jubiläum wurde am Samstag mit einem großen Fest gefeiert. Auf dem Gelände der Feuerwehr herrschte reges Treiben. Familien und Freunde kamen zusammen. Für die jüngsten Besucher gab es unter anderem eine Hüpfburg und verschiedene Aktionen. Auch das Kinder- und Jugendballett 1965 aus Sandersdorf sorgte mit einer Show für Unterhaltung. Im Mittelpunkt stand jedoch die Geschichte der Feuerwehr. Seit ihrer Gründung vor einem Jahrhundert stehen Einsatzbereitschaft, Engagement und Gemeinschaft im Mittelpunkt. Beim Jubiläumsfest wurde deshalb nicht nur zurückgeblickt, sondern auch das Engagement der heutigen Feuerwehrleute und der nächsten Generationen gewürdigt. Für das leibliche Wohl war ebenfalls gesorgt. Neben verschiedenen Speisen und Getränken gab es unter anderem einen eigenen Dönerstand sowie Kaffee und Kuchen. Dazu sorgte Live-Musik und ein abwechslungsreiches Programm für einen gelungenen Festtag für die ganze Familie.

0: Hallo und herzlich willkommen, liebe Zuschauer, zur September-Ausgabe der Finanznews 2026. Ich begrüße dazu einmal mehr Frank Smirek, Bereichsleiter des Vermögensanlagezentrums der Kreissparkasse Anhalt-Bitterfeld. Hallo und guten Tag.
1: Guten Tag.
0: Herr Smirek, wie lief es denn an den Börsen im August?
1: Ja, DAX, Dow Jones und Eurostoxx 50 sind zum Monatsende im Plus. Der Ölpreis ist im Vergleich zum Vormonat wieder gesunken.
0: Und wie sehen die Werte für den August im Einzelnen aus?
1: Sehen wir uns dazu die Tabelle an. Die Schlusskurse der Indizes waren zum 31.08.2026 im DAX 26.258 Zähler. Das war ein Plus von 2,5%. Eurostoxx 50 6.420 Zähler, 1% im Plus. Dow Jones 53.187, 1,3% ging es da nach oben. Euro-Dollar 0,8% im Plus 1,16. Rohöl minus 7,4 bei 89,75 und der EZB-Hauptrefinanzierungssatz bei 2,4%.
0: Der DAX konnte ja im Juli einen Zugewinn verzeichnen. Konnte denn der Aufwärtstrend im August fortgesetzt werden?
1: Der DAX hat den August mit einem Anstieg von rund 600 Punkten beendet und damit die positive Entwicklung aus dem Juli beibehalten. Kurz vor Monatsende wurde ein neues Allzeithoch erreicht. Erstmals wurde die Marke von 26.000 Indexpunkten überschritten. Anhaltende Spannungen im Nahen Osten und schwankende Ölpreise sorgten zwischendurch für Verunsicherung, bevor eine starke Kaufwelle den DAX wieder auf Rekordkurs brachte. Schließlich schloss der DAX den August mit 26.258 Indexpunkten ab.
0: Ein wichtiger Indikator für die wirtschaftliche Entwicklung.

0: Ist ja der IFO-Geschäftsklimaindex. Wie hat denn dieser sich im August entwickelt?
1: Der IFO-Geschäftsklimaindex ist im August überraschend stark gestiegen und somit Ausdruck eines wachsenden wirtschaftlichen Optimismus. Von den Unternehmen wird sowohl die aktuelle Geschäftslage als auch die Erwartungen besser als im Vormonat beurteilt. Trotz geopolitischer Krisen und hoher Energiepreise zeigt sich die deutsche Wirtschaft erstaunlich widerstandsfähig. Laut Prognose der Norddeutschen Landesbank wird mit einem Wachstum des Bruttoinlandsprodukts von 1,2% gerechnet. Die deutsche Wirtschaft scheint also auf den Wachstumspfad zurückzukehren.
0: Herr Smirek, die steigenden Energiepreise treiben ja die Inflation im August auf 2,9%. Welche Auswirkungen hat das auf den Leitzins?
1: Ja, der Anstieg der Inflationsrate ist vor allem auf höhere Preise für Kraftstoffe und Heizöl zurückzuführen. Dieser Anstieg erhöht den Druck auf die Europäische Zentralbank und macht eine Erhöhung der Leitzinsen sehr wahrscheinlich. Die nächste geldpolitische Sitzung ist für den 10. September angesetzt, wo eine Anhebung des Einlagenzinses um 0,25 Prozentpunkte erwartet wird. Das wäre von 2,25 auf 2,5%.
0: Herr Smirek, in der letzten Ausgabe haben wir ja über die private Altersvorsorge gesprochen. Heute wollen wir uns mit dem Kinderdepot etwas genauer beschäftigen. Was verbirgt sich denn eigentlich dahinter?
1: Ja, das Kinderdepot ist mehr als nur ein Sparschwein, denn damit bauen Sie ganz entspannt das Startkapital für die Träume Ihrer Kinder auf. Ob Führerschein, Studium oder die erste eigene Wohnung, mit regelmäßigen Wertpapiersparen können Sie Schritt für Schritt Vermögen für Ihr Kind aufbauen.
0: Und was macht aus Ihrer Sicht das Kinderdepot so attraktiv?
1: Mit dem Kinderdepot können Eltern regelmäßig in verschiedene Wertpapiere für ihre Kinder investieren und mit kleinen Sparbeträgen Großes bewirken. Das Geld wird in einem eigenen Depot des Kindes angelegt. So bleiben Sparziele klar getrennt und ihr Kind profitiert von eigenen Freibeträgen. 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Wichtig ist auch zu erwähnen, die Depotführung ist kostenfrei.
0: Wie kann ich das Kinderdepot genau abschließen?
1: 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Des Weiteren wird für die Eröffnung eines Kinderdepots ein Sparkassen-Girokonto als Verrechnungskonto benötigt. 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
0: Und Herr Smirek, wie immer kurz vor Ende unserer Ausgabe. Welche Termine gibt es denn in den nächsten Wochen?
1: Aktuelle Konjunkturdaten der ZDW werden am 15. September veröffentlicht und das IFO-Institut veröffentlicht die aktuellen Ergebnisse zum Geschäftsklima am 24. September.
0: Herr Smirek, ich bedanke mich bei Ihnen für die interessanten Ausführungen und wir, liebe Zuschauer, sehen uns dann am 13. Oktober wieder und zwar mit einem Rückblick auf den Finanzmonat September. Bis dahin haben Sie eine schöne Zeit, machen Sie es gut und auf Wiedersehen.
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0: Hallo und herzlich willkommen an diesem Mittwoch zu den RBW Aktuellnachrichten. Am 10. September findet der diesjährige bundesweite Warntag auch im Landkreis Anhalt-Bitterfeld statt. Der bundesweite Warntag dient der Erprobung der Warnsysteme. Das Auslösen der Warnkanäle lädt aber auch ein, sich über die Warnung der Bevölkerung zu informieren. Am bundesweiten Warntag wird ab 11 Uhr eine Probewarnung in Form eines Warntextes an alle am modularen Warnsystem des Bundes angeschlossene Warnmultiplikatoren, zum Beispiel Rundfunksender und App-Server, geschickt. Die Warnmultiplikatoren versenden die Probewarnung dann zeitversetzt an Warnkanäle wie Fernseher, Radios und Smartphones. Dort können Sie die Warnungen dann lesen und oder hören. Parallel werden im Landkreis Anhalt-Bitterfeld die Sirenen der kreisangehörigen Gemeinden ausgelöst, um diese auf Funktionstüchtigkeit zu prüfen. Gegen 11.45 Uhr erfolgt eine Entwarnung über die Warnkanäle, Endgeräte und Sirenen, über welche zuvor die Warnung versendet wurde. Das Unternehmen Tesvold AG hat am 28. August das neue Logistik- und Technologiezentrum in der Lutherstadt Wittenberg feierlich eröffnet. Der Anbieter ist nun schon seit 2014 in der Region und über die Landesgrenze hinweg für Batteriespeicherlösungen in der Industrie und im Gewerbe tätig. Sie setzen sich für ein zukunftsfestes Stromnetz sowie eine nachhaltige Entwicklung in dem Bereich ein und gelten als wichtiger Arbeitgeber und Wirtschaftspotenzial in dem Landkreis.
1: 12 Jahre nach der Gründung hat das wittenbergische Unternehmen Tesvold AG ihr neues Logistik- und Technologiezentrum in der Lutherstadt eröffnet. Das klimafreundliche neue Zentrum des Batteriespeicheranbieters soll künftig der Region mehr Arbeitsplätze und ein innovatives Umfeld bieten. Tesvold selbst ermöglicht es, aufgrund der größeren Lagerkapazitäten Materialien vorausschauend zu lagern und so auch bei Störungen dem europäischen Markt kurze Lieferzeiten zu ermöglichen. Der Neubau am Hauptsitz in der Lutherstadt Wittenberg wurde am 28. August im Beisein des stellvertretenden Ministerpräsidenten Prof. Dr. Armin Willingmann feierlich eingeweiht. Hier soll zukünftig die ständig wachsende Nachfrage des europäischen Marktes unternehmensgerecht bedient werden. Tesvold AG, 2014 in der Lutherstadt gegründet, konzentriert sich seit Beginn auf Batteriespeicherlösungen für Gewerbe und Industrie. Zu ihren Kunden zählen neben Handwerksunternehmen auch landwirtschaftliche Betriebe und Stadtwerke, die ihre Energiekosten senken und stabilisieren wollen.
2: Ja, wir bieten Batteriespeicher sowohl für Innenaufstellungen in Gewerbebereichen an oder Industrien. Wir haben aber auch Outdoor-Speicher. Bedeutet, das sind Speicher, die sind schon fix und fertig vormontiert, brauche ich nur auf dem Hof stellen, anschließen und dann kann ich auch zum Beispiel an den Energiehandel teilnehmen. Aber wer keine eigene Solaranlage hat, vielleicht kein eigenes Dach oder keine Dachfläche mehr hat, hat die Möglichkeiten, über diese volatilen Strompreise von diesem Geschäftsmodell zu partizipieren. Und genau das machen wir auch, indem wir die Batteriespeicher, die man bei uns erwärmen kann, auch an der Strombörse handeln.
1: Tesvold bietet Energiespeicherlösungen für jede Größenordnung im gewerblichen und industriellen Einsatz. Von dezentralen Standorten bis hin zu großen Batterieparks. Der eigentliche Mehrwert liegt in dem, was die Systeme ermöglichen: geringe Energiekosten und mehr Energieunabhängigkeit.
3: Nun, die ganze Energiewende funktioniert ohne Speichertechnologie nicht. Denn wir wissen alle, der Wind bläst nicht jede Stunde und die Sonne scheint nicht 24 Stunden. Also muss es Speichermöglichkeiten für Strom geben, den man erzeugt hat. Und da hat Tesvold seit 2014 und mit einem schönen Schub nach 2016, als wir das Unternehmen mit dem Hugo-Junkers-Preis Sachsen-Anhalts auszeichnen konnten, eine grandiose Entwicklung genommen. Hier wird Speichertechnologie entwickelt, hier wird sie intelligent gemacht und hier wird sie weltweit dann auch auf den Markt gebracht. Das ist eine großartige Entwicklung. Aus einem Start-up in Sachsen-Anhalt heraus nun ein weltweites führendes Unternehmen. Großartig.
1: Auch für die Region Wittenberg ist das Unternehmen von großer Bedeutung. Bei mehreren hundert Arbeitsplätzen zieht es nicht nur Arbeiter aus dem Landkreis, sondern auch Fachkräfte aus weiter weg in die Lutherstadt.
4: Das Unternehmen Tesvold hat aus ganz unterschiedlichen Perspektiven eine enorme Bedeutung für den Landkreis. Es ist natürlich ein wichtiger Arbeitgeber. Es ist aber auch ein ganz wichtiger Impulsgeber, denn man kann froh sein, wenn man solche Innovationsmotoren bei sich hat, Von hier aus gehen ganz viele Impulse in die ganze Welt. Wir zeigen, was wir bei uns in unserer Heimat können. Das ist etwas Bedeutendes und hier wird immer neu entwickelt. Also hier haben wir ganz viel zusammen, was wir brauchen, um unsere Region bekannt zu machen, aber gleichzeitig auch etwas für unsere Region zu tun. Und genau dafür steht Tesvolt.
1: Tesvolt trägt dazu bei, in den kommenden Jahren unsere Stromnetze zukunftsfest zu machen. Sie sind jetzt schon über Landesgrenzen hinaus als Anbieter für Batteriespeicherlösungen tätig und versuchen auch in den kommenden Jahren, ihren Beitrag zu einer nachhaltigen Entwicklung stetig zu verbessern.
5: Aber ich glaube, was auch sehr, sehr wichtig ist bei solchen Bewertungen, ist diese Potenzialentscheidung. Was schlummert da? Wenn wir uns hier nur umgucken, ja, was wir hier für Speichersysteme haben, für Outdoor, für Indoor. Ich bin selber als Privatperson bin ich ein Freund von diesem Speichersystem, weil wir damit natürlich auch diese Sonnenenergie, die wir umsonst haben, speichern können und sowas. Dann tut das unserer Stadt dieses innovative Potenzial und gleichzeitig auch das produktive Potenzial, was hier, das tut uns gut. So, und da muss man einfach sagen, Chapeau vor dem, was hier geleistet wurde. Und trotzdem sind sie absolut bodenständig und lieben ihre Heimat. Und das finden wir großartig. Das ist richtig klasse. Das ist ein richtiger Liebesbeweis für die eigene Stadt.
1: Insgesamt blickt das Unternehmen auf 12 erfolgreiche Jahre zurück. Das bislang größte Speicherprojekt steht jedoch noch vor. Im Juni hat Tesvolt die Baugenehmigung für einen 20.000 Quadratmeter großen Batteriespeicherpark in der Nähe des Hauptstandortes erhalten.
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6: Ein besonderer Moment für Ronald Mohrmann und die Köthner Karnevalisten. Ministerpräsident Sven Schulze hat ihn den Bundesverdienstorden überreicht. Ausgezeichnet wird damit sein jahrzehntelanges Engagement in Politik und Kultur. Besonders sein Einsatz für das karnevalistische Brauchtum. Ronald Mohrmann geht als eine geprägte Figur der KKK. Über viele Jahre hat er den Verein mit aufgebaut und weiterentwickelt. Mit seinem Organisationstalent hat er maßgeblich dazu beigetragen, dass der Köthener Karnevalverein heute weit über die Stadt hinaus bekannt ist.
7: Ich habe ja schon oben bei meinen Dankesworten gesagt, dankbar, stolz, aber auch demütig. Denn ich glaube, dass niemand die Leistungen, die dafür erbracht wurden, allein erbringen kann. Sondern das ist immer ein Team, eine Mannschaft, Menschen, die mit dahinter stehen, das kann sich, glaube ich, kaum jemand alleine zuschreiben. Ich habe 1988 hier in Köthen an der Hochschule angefangen zu studieren und bin dort Programmchef des Elverrates geworden. Seitdem habe ich mit Karneval zu tun. 1992 haben wir KKK neu gegründet, nach 33 Jahren Zwangspause. Wir sind heute einer der größten Karnevalsvereine in Ostdeutschland. Der Rosenmontagszug in Köthen ist legendär. Und bei mir ist das eine Kombination, wofür ich heute geehrt worden bin. Ich war ja 10 Jahre Vizepräsident des Landesverbandes. Ich habe 20 Jahre als KKK-Präsident gearbeitet, ehrenamtlich. Ich bin seitdem Senatspräsident und, und. Und das in Kombination mit meinen ehrenamtlichen Tätigkeiten in der Kommunalpolitik, im Stadtrat, im Kreistag. Ich war in 10 Aufsichtsräten. Meine Mitarbeiter haben mal ausgerechnet, 1600 ehrenamtliche Abende war ich nicht zu Hause durch die Kommunalpolitik. Da ist Landtag und Firma und was man alles hat, gar nicht mitgerechnet. Das alles wäre ohne meine Frau, meine Familie und viele Freunde und Unterstützer, die heute hier geladen waren, nicht machbar. Und deswegen bin ich da natürlich sehr stolz drauf. Es ist die höchste Auszeichnung, die unsere Bundesrepublik Deutschland zu vergeben hat. Und das macht mich sehr stolz.
6: Besonders eng verbunden ist der Name mit dem Rosenmontagsumzug. Er gehört inzwischen zu den größten Karnevalsumzügen in Mitteldeutschland und bringt jedes Jahr viele Menschen zusammen. Doch die Auszeichnung steht für mehr als nur Karneval. Sie würdigt vor allem das Ehrenamt dahinter. Denn damit Traditionen bestehen bleiben, braucht es Menschen, die Verantwortung übernehmen, Veranstaltungen organisieren und ihre Zeit investieren. Genau diesen langjährigen Einsatz von Ronald Moormann würdigt der Bundesverdienstorden. Er gehört zu den höchsten staatlichen Auszeichnungen in Deutschland und wird für besondere Verdienste um die Gesellschaft verliehen.
8: Ja, der Ronald Moormann hat heute den Bundesverdienstorden von mir überreicht bekommen, und zwar für seine Tätigkeit hier für die Gesellschaft. Zum einen im Karneval. Ich glaube, jeder rund um Köthen in Köthen kennt Mormel, wie man ihn so schön sagt, mit dem KUKA-KÖ verbunden, und stand ja viele, viele Jahre an der Spitze dieses Vereins, und ohne ihn und seine Mannschaft wäre KUKA-KÖ auch nicht das, was es heute ist. Und das Zweite ist natürlich auch seine jahrzehntelange Arbeit in der Kommunalpolitik, auch in der Landespolitik. All das zusammen zeigt sein gesellschaftliches Engagement, und deswegen hat er diese Auszeichnung bekommen vom Bundespräsidenten, und ich als Ministerpräsident habe das heute übergeben.
0: Anlässlich des Tages des offenen Denkmals findet am Sonntag, dem 13. September, im Industrie- und Filmmuseum Wolfen von 12 bis 18 Uhr ein Museumsfest statt. Die Besucher erwartet ein vielfältiges Programm, das sich speziell an Familien richtet. Der Eintritt ist frei. Museumspädagogin Nicola Hedemann hat mit ihrem Team zahlreiche Mitmachangebote vorbereitet, zum Beispiel die Werkstatt Experimentelle Fotografie und eine Bastelecke, wo unter fachkundiger Anleitung Daumenkino und Wunderscheibe gestaltet sowie alte Socken einer neuen Verwendung zugeführt werden. Halbstündlich finden Taschenlampenführungen durch die Dunkelräume statt, in denen einst die berühmten Aqua- und Filme hergestellt wurden. Besonders die jüngsten Museumsgäste sind dabei aufgefordert, auf die Suche nach den Museumsmaskottchen Wolfi und Prüla zu gehen. Mit diesem Hinweis sind wir am Ende unserer Mittwochsausgabe der RBB Aktuell Nachrichten. Schauen jetzt noch auf das Wetter und auf die Meldungen aus Dessau-Roßlau. Und wir sehen uns, wenn Sie mögen, am Donnerstag ab 18 Uhr wieder. Bis dahin, machen Sie es gut und auf Wiedersehen.
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3: Am Donnerstag, den 10. September, erwartet uns ein Wetterwechsel. Die Höchstwerte erreichen maximal 19 Grad Celsius. Es weht ein schwacher Wind aus Nordwesten mit einer Geschwindigkeit von 12 km/h, wobei stellenweise mit stürmischen Windböen zu rechnen ist. Zudem liegt die Regenwahrscheinlichkeit tagsüber bei 0%. Dafür gibt es in der Nacht kräftige Gewitter mit Stürmböen und Starkregen.
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1: Herzlich willkommen zu unserer zweiten Folge des Ran 1 Biber Talks in der neuen Saison. Ja, heute darf ich neben mir Rückraumspieler Marcel Novak begrüßen. Schön, dass du da bist.
2: Hallo, ich freue mich auch.
1: Ja, Marcel, seit der neuen Spielzeit bist du jetzt Kapitän beim DRV. Was hat das für dich konkret für Änderungen mit sich gebracht und ja, wie gehst du mit dieser ja, neuen Verantwortung auch um?
2: Also Veränderungen eigentlich gar nicht so viele. Ich war letztes Jahr schon Teil des Mannschaftsrats und auch Co-Kapitän und eigentlich treffen wir alle Entscheidungen auch in diesem Trio mit Karl Hake und Luca Baumgart zusammen. Ansonsten ist man natürlich in vielen Gesprächen mit Vanja als Cheftrainer oder auch teilweise mit unserem Mannschaftsbetreuer Thomas Vollert oder auch Sebastian Glock. Deshalb alles, was organisatorisch ist, läuft dann über uns sozusagen. Aber da hat sich nicht viel verändert und Verantwortung auf dem Spielfeld, ja, das habe ich, glaube ich, schon immer übernommen und mache ich auch gerne. Das macht immer Spaß, vor allem, wenn man erfolgreich dabei ist. Und deshalb, das läuft dieses Jahr genauso wie letztes Jahr und hoffentlich auch noch länger.
1: Jetzt habt ihr in der vergangenen Woche euren ersten Saisonsieg einfahren können, zu Hause gegen die Eulen Ludwigshafen. Nach der Pause wart ihr noch im Rückstand, ihr konntet das Spiel drehen. Wie blickst du auch da drauf, vor allem jetzt bezüglich ja, des Kampfgeists der Mannschaft und natürlich auch, wenn man jetzt auch aufs Publikum blickt, das ist natürlich auch immer ganz wichtig.
2: Richtig, also grundsätzlich freuen wir uns natürlich, dass wir die 2 Punkte zu Hause lassen konnten. Das ist das Wichtigste. Über die Art und Weise kann man natürlich sich immer unterhalten. Grundsätzlich waren wir auch sehr zufrieden. Wir haben das Spiel auch ein bisschen analysiert. In unserer aktuellen Situation mit den vielen Verletzten haben wir das schon gut gemacht über die 60 Minuten. Und das ist genau das, was du sagst, dass wir vor allem in der zweiten Halbzeit dann diesen Schwung mitgenommen haben, die uns die Halle auch gegeben hat, dass wir die Halle auch ein bisschen mitgenommen haben, uns gegenseitig angeheizt haben und dann hat das auch wirklich Spaß gemacht und da hatte ich auch zu keinem Zeitpunkt das Gefühl, dass wir das nicht mehr drehen. Deshalb war das wirklich eine sehr tolle zweite Halbzeit, die auch wirklich auf dem Feld sehr viel Spaß gemacht hat mit den Zuschauern.
1: Okay, und dann blicken wir noch auf das anstehende Spiel am

0: Freitag geht es gegen den VfL Eintracht Hagen. Das ist natürlich schon wieder eigentlich das nächste Brett. Die haben gleich mit zwei Kantersiegen die Saison gestartet. Worauf wird es ankommen in dem Spiel, um da ja, die Punkte auch wieder in Dessau zu lassen?
1: Also ins Detail kann ich jetzt noch nicht so gehen, was das Sportliche angeht. Da haben wir uns noch nicht richtig mit beschäftigt. Da gehen wir immer zwei Tage vom Spiel an die explizite Vorbereitung des Gegners. Aber grundsätzlich, wie du es gesagt hast, ist es auf jeden Fall ein Aufstiegskandidat dieses Jahr, die in den ersten beiden Spielen jetzt bewiesen haben, was sie drauf haben. Kader hat eine unglaubliche Qualität, aber ich bin der Meinung, dass die Vergangenheit gezeigt hat, dass erstens die Liga sehr verrückt sein kann und dass auch Underdogs gewinnen können. Und zweitens, dass in Anhalt Arena sowieso kein Gegner unschlagbar ist. Und genauso gehen wir an das Spiel ran. Wir wollen da zwei Punkte holen. Was am Ende möglich sein wird, werden wir am Freitag sehen.
0: Okay, ja, dann wünsche ich euch da natürlich ganz viel Erfolg und ja, danke dir, dass du uns heute hier im Studio besucht hast.
1: Vielen Dank und sehr gerne.
0: Und Sie lade ich natürlich auch wieder recht herzlich ein, am Freitag um 20 Uhr in der Anhalt Arena mit dabei zu sein und die Biber kräftig zu unterstützen.

Vor 100 Jahren wurde in Sandersdorf die Feuerwehr gegründet. Dieses besondere Jubiläum wurde am Samstag mit einem großen Fest gefeiert. Auf dem Gelände der Feuerwehr herrschte reges Treiben. Familien und Freunde kamen zusammen. Für die jüngsten Besucher gab es unter anderem eine Hüpfburg und verschiedene Aktionen. Auch das Kinder- und Jugendballett 1965 aus Sandersdorf sorgte mit einer Show für Unterhaltung. Im Mittelpunkt stand jedoch die Geschichte der Feuerwehr. Seit ihrer Gründung vor einem Jahrhundert stehen Einsatzbereitschaft, Engagement und Gemeinschaft im Mittelpunkt. Beim Jubiläumsfest wurde deshalb nicht nur zurückgeblickt, sondern auch das Engagement der heutigen Feuerwehrleute und der nächsten Generation gewürdigt. Für das leibliche Wohl war ebenfalls gesorgt. Neben verschiedenen Speisen und Getränken gab es unter anderem einen eigenen Dönerstand sowie Kaffee und Kuchen. Dazu sorgte Live-Musik und ein abwechslungsreiches Programm für einen gelungenen Festtag für die ganze Familie.

0: Hallo und herzlich willkommen, liebe Zuschauer, zur September-Ausgabe der Finanznews 2026. Ich begrüße dazu einmal mehr Frank Smirek, Bereichsleiter des Vermögensanlagezentrums der Kreissparkasse Anhalt-Bitterfeld. Hallo und guten Tag.
1: Guten Tag.
0: Herr Smirek, wie lief es denn an den Börsen im August?
1: Ja, DAX, Dow Jones und Eurostoxx 50 sind zum Monatsende im Plus. Der Ölpreis ist im Vergleich zum Vormonat wieder gesunken.
0: Und wie sehen die Werte für den August im Einzelnen aus?
1: Sehen wir uns dazu die Tabelle an. Die Schlusskurse der Indizes waren zum 31.08.2026 im DAX 26.258 Zähler. Das war ein Plus von 2,5%. Eurostoxx 50 6.420 Zähler, 1% im Plus. Dow Jones 53.187, 1,3% ging es da nach oben. Euro-Dollar 0,8% im Plus, 1,16. Rohöl minus 7,4 bei 89,75 und der EZB-Hauptrefinanzierungssatz bei 2,4%.
0: Der DAX konnte ja im Juli einen Zugewinn verzeichnen. Konnte denn der Aufwärtstrend im August fortgesetzt werden?
1: Der DAX hat den August mit einem Anstieg von rund 600 Punkten beendet und damit die positive Entwicklung aus dem Juli beibehalten. Kurz vor Monatsende wurde ein neues Allzeithoch erreicht. Erstmals wurde die Marke von 26.000 Indexpunkten überschritten. Anhaltende Spannungen im Nahen Osten und schwankende Ölpreise sorgten zwischendurch für Verunsicherung, bevor eine starke Kaufwelle den DAX wieder auf Rekordkurs brachte. Schließlich schloss der DAX den August mit 26.258 Indexpunkten ab.
0: Ein wichtiger Indikator für die wirtschaftliche Entwicklung.

0: Ist ja der IFO-Geschäftsklimaindex. Wie hat denn dieser sich im August entwickelt?
1: Der IFO-Geschäftsklimaindex ist im August überraschend stark gestiegen und somit Ausdruck eines wachsenden wirtschaftlichen Optimismus. Von den Unternehmen wird sowohl die aktuelle Geschäftslage als auch die Erwartungen besser als im Vormonat beurteilt. Trotz geopolitischer Krisen und hoher Energiepreise zeigt sich die deutsche Wirtschaft erstaunlich widerstandsfähig. Laut Prognose der Norddeutschen Landesbank wird mit einem Wachstum des Bruttoinlandsprodukts von 1,2% gerechnet. Die deutsche Wirtschaft scheint also auf den Wachstumspfad zurückzukehren.
0: Herr Smirek, die steigenden Energiepreise treiben ja die Inflation im August auf 2,9%. Welche Auswirkungen hat das auf den Leitzins?
1: Ja, der Anstieg der Inflationsrate ist vor allem auf höhere Preise für Kraftstoffe und Heizöl zurückzuführen. Dieser Anstieg erhöht den Druck auf die Europäische Zentralbank und macht eine Erhöhung der Leitzinsen sehr wahrscheinlich. Die nächste geldpolitische Sitzung ist für den 10. September angesetzt, wo eine Anhebung des Einlagenzinses um 0,25 Prozentpunkte erwartet wird. Das wäre von 2,25 auf 2,5%.
0: Herr Smirek, in der letzten Ausgabe haben wir ja über die private Altersvorsorge gesprochen. Heute wollen wir uns mit dem Kinderdepot etwas genauer beschäftigen. Was verbirgt sich denn eigentlich dahinter?
1: Ja, das Kinderdepot ist mehr als nur ein Sparschwein, denn damit bauen Sie ganz entspannt das Startkapital für die Träume Ihrer Kinder auf. Ob Führerschein, Studium oder die erste eigene Wohnung, mit regelmäßigen Wertpapiersparen können Sie Schritt für Schritt Vermögen für Ihr Kind aufbauen.
0: Und was macht aus Ihrer Sicht das Kinderdepot so attraktiv?
1: Mit dem Kinderdepot können Eltern regelmäßig in verschiedene Wertpapiere für ihre Kinder investieren und mit kleinen Sparbeträgen Großes bewirken. Das Geld wird in einem eigenen Depot des Kindes angelegt. So bleiben Sparziele klar getrennt und ihr Kind profitiert von eigenen Freibeträgen. Insbesondere mit Fonds können sie breit gestreut investieren, da sie nicht nur in einzelne Unternehmen investieren, sondern in viele verschiedene Unternehmen weltweit. Bereits mit einem kleinen Sparplan ab monatlich 25 Euro kann das Vermögen über die Jahre zusammen mit ihrem Kind wachsen. Ein Kinderdepot ist darüber hinaus eine gute Basis für staatlich geförderte Vorsorgeprogramme, zum Beispiel für die Frühstartrente. Wichtig ist auch zu erwähnen, die Depotführung ist kostenfrei.
0: Wie kann ich das Kinderdepot genau abschließen?
1: 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Benötigt wird hierzu eine Geburtsurkunde, gegebenenfalls ein Sorgerechtsnachweis. Des Weiteren wird für die Eröffnung eines Kinderdepots ein Sparkassen-Girokonto als Verrechnungskonto benötigt. Darüber werden alle Depotzahlungen abgewickelt. Wenn Ihr Kind noch kein Sparkassen-Girokonto hat, wird es automatisch mit der Depoteröffnung angelegt. Mit dem Kinderdepot legen Sie den finanziellen Grundstein für die Zukunft Ihres Kindes und wir unterstützen dies aktuell mit einem Startbonus von 50 Euro für den ersten Sparplan. 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
0: Und Herr Smirek, wie immer kurz vor Ende unserer Ausgabe. Welche Termine gibt es denn in den nächsten Wochen?
1: Aktuelle Konjunkturdaten der ZEW werden am 15. September veröffentlicht und das IFO-Institut veröffentlicht die aktuellen Ergebnisse zum Geschäftsklima am 24. September.
0: Herr Smirek, ich bedanke mich bei Ihnen für die interessanten Ausführungen und wir, liebe Zuschauer, sehen uns dann am 13. Oktober wieder und zwar mit einem Rückblick auf den Finanzmonat September. Bis dahin haben Sie eine schöne Zeit, machen Sie es gut und auf Wiedersehen.
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0: Hallo und herzlich willkommen an diesem Mittwoch zu den RBW Aktuellnachrichten. Am 10. September findet der diesjährige bundesweite Warntag auch im Landkreis Anhalt-Bitterfeld statt. Der bundesweite Warntag dient der Erprobung der Warnsysteme. Das Auslösen der Warnkanäle lädt aber auch ein, sich über die Warnung der Bevölkerung zu informieren. Am bundesweiten Warntag wird ab 11 Uhr eine Probewarnung in Form eines Warntextes an alle am modularen Warnsystem des Bundes angeschlossene Warnmultiplikatoren, zum Beispiel Rundfunksender und App-Server, geschickt. Die Warnmultiplikatoren versenden die Probewarnung dann zeitversetzt an Warnkanäle wie Fernseher, Radios und Smartphones. Dort können Sie die Warnungen dann lesen und oder hören. Parallel werden im Landkreis Anhalt-Bitterfeld die Sirenen der kreisangehörigen Gemeinden ausgelöst, um diese auf Funktionstüchtigkeit zu prüfen. Gegen 11.45 Uhr erfolgt eine Entwarnung über die Warnkanäle, Endgeräte und Sirenen, über welche zuvor die Warnung versendet wurde. Das Unternehmen Tesvolt AG hat am 28. August das neue Logistik- und Technologiezentrum in der Lutherstadt Wittenberg feierlich eröffnet. Der Anbieter ist nun schon seit 2014 in der Region und über die Landesgrenze hinweg für Batteriespeicherlösungen in der Industrie und im Gewerbe tätig. Sie setzen sich für ein zukunftsfestes Stromnetz sowie eine nachhaltige Entwicklung in dem Bereich ein und gelten als wichtiger Arbeitgeber und Wirtschaftspotenzial in dem Landkreis.
1: 12 Jahre nach der Gründung hat das wittenbergische Unternehmen Tesvolt AG ihr neues Logistik- und Technologiezentrum in der Lutherstadt eröffnet. Das klimafreundliche neue Zentrum des Batteriespeicheranbieters soll künftig der Region mehr Arbeitsplätze und ein innovatives Umfeld bieten. Tesvolt selbst ermöglicht es, aufgrund der größeren Lagerkapazitäten Materialien vorausschauend zu lagern und so auch bei Störungen dem europäischen Markt kurze Lieferzeiten zu ermöglichen. Der Neubau am Hauptsitz in der Lutherstadt Wittenberg wurde am 28. August im Beisein des stellvertretenden Ministerpräsidenten Prof. Dr. Armin Willingmann feierlich eingeweiht. Hier soll zukünftig die ständig wachsende Nachfrage des europäischen Marktes unternehmensgerecht bedient werden. Tesvolt AG, 2014 in der Lutherstadt gegründet, konzentriert sich seit Beginn auf Batteriespeicherlösungen für Gewerbe und Industrie. Zu ihren Kunden zählen neben Handwerksunternehmen auch landwirtschaftliche Betriebe und Stadtwerke, die ihre Energiekosten senken und stabilisieren wollen.
2: Ja, wir bieten Batteriespeicher sowohl für Innenaufstellungen in Gewerbebereichen an oder Industrien. Wir haben aber auch Outdoor-Speicher, bedeutet, das sind Speicher, die sind schon fix und fertig vormontiert, brauche ich nur auf dem Hof stellen, anschließen und dann kann ich auch zum Beispiel an den Energiehandel teilnehmen. Aber wer keine eigene Solaranlage hat, vielleicht kein eigenes Dach oder keine Dachfläche mehr hat, hat die Möglichkeiten, über diese volatilen Strompreise von diesem Geschäftsmodell zu partizipieren. Und genau das machen wir auch, indem wir die Batteriespeicher, die man bei uns erwärmen kann, auch an der Strombörse handeln.
1: Tesvolt bietet Energiespeicherlösungen für jede Größenordnung im gewerblichen und industriellen Einsatz. Von dezentralen Standorten bis hin zu großen Batterieparks. Der eigentliche Mehrwert liegt in dem, was die Systeme ermöglichen: geringe Energiekosten und mehr Energieunabhängigkeit.
3: Nun, die ganze Energiewende funktioniert ohne Speichertechnologie nicht. Denn wir wissen alle, der Wind bläst nicht jede Stunde und die Sonne scheint nicht 24 Stunden. Also muss es Speichermöglichkeiten für Strom geben, den man erzeugt hat. Und da hat Tesvolt seit 2014 und mit einem schönen Schub nach 2016, als wir das Unternehmen mit dem Hugo-Junkers-Preis Sachsen-Anhalts auszeichnen konnten, eine grandiose Entwicklung genommen. Hier wird Speichertechnologie entwickelt, hier wird sie intelligent gemacht und hier wird sie weltweit dann auch auf den Markt gebracht. Das ist eine großartige Entwicklung. Aus einem Start-up in Sachsen-Anhalt heraus nun ein weltweites führendes Unternehmen. Großartig.
1: Auch für die Region Wittenberg ist das Unternehmen von großer Bedeutung. Bei mehreren hundert Arbeitsplätzen zieht es nicht nur Arbeiter aus dem Landkreis, sondern auch Fachkräfte aus weiter weg in die Lutherstadt.
4: Das Unternehmen Tesvolt hat aus ganz unterschiedlichen Perspektiven eine enorme Bedeutung für den Landkreis. Es ist natürlich ein wichtiger Arbeitgeber. Es ist aber auch ein ganz wichtiger Impulsgeber, denn man kann froh sein, wenn man solche Innovationsmotoren bei sich hat, Von hier aus gehen ganz viele Impulse in die ganze Welt. Wir zeigen, was wir bei uns in unserer Heimat können. Das ist etwas Bedeutendes und hier wird immer neu entwickelt. Also hier haben wir ganz viel zusammen, was wir brauchen, um unsere Region bekannt zu machen, aber gleichzeitig auch etwas für unsere Region zu tun. Und genau dafür steht Tesvolt.
1: Tesvolt trägt dazu bei, in den kommenden Jahren unsere Stromnetze zukunftsfest zu machen. Sie sind jetzt schon über Landesgrenzen hinaus als Anbieter für Batteriespeicherlösungen tätig und versuchen auch in den kommenden Jahren, ihren Beitrag zu einer nachhaltigen Entwicklung stetig zu verbessern.
5: Aber ich glaube, was auch sehr, sehr wichtig ist bei solchen Bewertungen, ist diese Potenzialentscheidung. Was schlummert da? Und wenn wir uns hier nur umgucken, ja, was wir hier für Speichersysteme haben, für Outdoor, für Indoor. Ich bin selber als Privatperson bin ich ein Freund von diesem Speichersystem, weil wir damit natürlich auch diese Sonnenenergie, die wir umsonst haben, speichern können und sowas. Dann tut das unserer Stadt dieses innovative Potenzial und gleichzeitig auch das produktive Potenzial, was hier, das tut uns gut. So, und da muss man einfach sagen, Chapeau vor dem, was hier geleistet wurde. Und trotzdem sind sie absolut bodenständig und lieben ihre Heimat. Und das finden wir großartig. Das ist richtig klasse. Das ist ein richtiger Liebesbeweis für die eigene Stadt.
1: Insgesamt blickt das Unternehmen auf 12 erfolgreiche Jahre zurück. Das bislang größte Speicherprojekt steht jedoch noch vor. Im Juni hat Tesvolt die Baugenehmigung für einen 20.000 Quadratmeter großen Batteriespeicherpark in der Nähe des Hauptstandortes erhalten.
0: Selbsthilfegruppen sind enorm wichtig, Dinge auszusprechen und sich mit Betroffenen und Angehörigen auszutauschen, kann Mut machen und auch Hoffnung geben. Zum Tag der Selbsthilfe am 16. September erklärt Sven Wagner, Teamkoordinator für Selbsthilfe bei der AOK Sachsen-Anhalt, wie Selbsthilfeorganisationen, Selbsthilfekontaktstellen und Selbsthilfegruppen gefördert werden und wo man mehr über deren Arbeit erfahren kann. 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
6: Ein besonderer Moment für Ronald Mohrmann und die Köthner Karnevalisten. Ministerpräsident Sven Schulze hat ihn den Bundesverdienstorden überreicht. Ausgezeichnet wird damit sein jahrzehntelanges Engagement in Politik und Kultur. Besonders sein Einsatz für das karnevalistische Brauchtum. Ronald Mohrmann geht als eine geprägte Figur der KUKA Kö. Über viele Jahre hat

0: er den Verein mit aufgebaut und weiterentwickelt. Mit seinem Organisationstalent hat er maßgeblich dazu beigetragen, dass der Köthener Karnevalverein heute weit über die Stadt hinaus bekannt ist.
1: Ich habe ja schon oben bei meinen Dankesworten gesagt, dankbar, stolz, aber auch demütig. Denn ich glaube, dass niemand die Leistungen, die dafür erbracht wurden, allein erbringen kann. Sondern das ist immer ein Team, eine Mannschaft, Menschen, die mit dahinter stehen. Das kann sich, glaube ich, kaum jemand alleine zuschreiben.
2: Ich habe 1988 hier in Köthen an der Hochschule angefangen zu studieren und bin dort Programmchef des Elverrates geworden. Seitdem habe ich mit Karneval zu tun. 1992 haben wir KUKK neu gegründet, nach 33 Jahren Zwangspause. Wir sind heute einer der größten Karnevalsvereine in Ostdeutschland. Der Rosenmontagszug in Köthen ist legendär. Und bei mir ist das eine Kombination, wofür ich heute geehrt worden bin. Ich war ja 10 Jahre Vizepräsident des Landesverbandes. Ich habe 20 Jahre als KUKK-Präsident gearbeitet, ehrenamtlich. Ich bin seitdem Senatspräsident und, und. Und das in Kombination mit meinen ehrenamtlichen Tätigkeiten in der Kommunalpolitik, im Stadtrat, im Kreistag. Ich war in 10 Aufsichtsräten. Meine Mitarbeiter haben mal ausgerechnet, 1600 ehrenamtliche Abende war ich nicht zu Hause durch die Kommunalpolitik. Da ist Landtag und Firma und was man alles hat, gar nicht mitgerechnet. Das alles wäre ohne meine Frau, meine Familie und viele Freunde und Unterstützer, die heute hier geladen waren, nicht machbar. Und deswegen bin ich da natürlich sehr stolz drauf. Es ist die höchste Auszeichnung, die unsere Bundesrepublik Deutschland zu vergeben hat. Und das macht mich sehr stolz.
0: Besonders eng verbunden ist sein Name mit dem Rosenmontagsumzug. Er gehört inzwischen zu den größten Karnevalsumzügen in Mitteldeutschland und bringt jedes Jahr viele Menschen zusammen. Doch die Auszeichnung steht für mehr als nur Karneval. Sie würdigt vor allem das Ehrenamt dahinter. Denn damit Traditionen bestehen bleiben, braucht es Menschen, die Verantwortung übernehmen, Veranstaltungen organisieren und ihre Zeit investieren. Genau diesen langjährigen Einsatz von Ronald Moormann würdigt der Bundesverdienstorden. Er gehört zu den höchsten staatlichen Auszeichnungen in Deutschland und wird für besondere Verdienste um die Gesellschaft verliehen.
3: Ja, der Ronald Moormann hat heute den Bundesverdienstorden von mir überreicht bekommen, und zwar für seine Tätigkeit hier für die Gesellschaft. Zum einen im Karneval. Ich glaube, jeder rund um Köthen in Köthen kennt Mormel, wie man ihn so schön sagt, mit dem KUKK verbunden. Und stand ja viele, viele Jahre an der Spitze dieses Vereins, und ohne ihn und seine Mannschaft wäre KUKK auch nicht das, was es heute ist. Und das Zweite ist natürlich auch seine jahrzehntelange Arbeit in der Kommunalpolitik, auch in der Landespolitik. All das zusammen zeigt sein gesellschaftliches Engagement, und deswegen hat er diese Auszeichnung bekommen vom Bundespräsidenten, und ich als Ministerpräsident habe das heute übergeben.
4: Anlässlich des Tages des offenen Denkmals findet am Sonntag, dem 13. September, im Industrie- und Filmmuseum Wolfen von 12 bis 18 Uhr ein Museumsfest statt. Die Besucher erwartet ein vielfältiges Programm, das sich speziell an Familien richtet. Der Eintritt ist frei. Museumspädagogin Nicola Hedemann hat mit ihrem Team zahlreiche Mitmachangebote vorbereitet. Zum Beispiel die Werkstatt Experimentelle Fotografie und eine Bastelecke, wo unter fachkundiger Anleitung Daumenkino und Wunderscheibe gestaltet sowie alte Socken einer neuen Verwendung zugeführt werden. Halbstündlich finden Taschenlampenführungen durch die Dunkelräume statt, in denen einst die berühmten Aqua- und Orwo-Filme hergestellt wurden. Besonders die jüngsten Museumsgäste sind dabei aufgefordert, auf die Suche nach den Museumsmaskottchen Wolfi und Prüla zu gehen. Mit diesem Hinweis sind wir am Ende unserer Mittwochsausgabe der RBB Aktuell Nachrichten. Schauen jetzt noch auf das Wetter und auf die Meldungen aus Dessau-Roßlau. Und wir sehen uns, wenn Sie mögen, am Donnerstag ab 18 Uhr wieder. Bis dahin, machen Sie es gut und auf Wiedersehen.
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3: Am Donnerstag, den 10. September, erwartet uns ein Wetterwechsel. Die Höchstwerte erreichen maximal 19 Grad Celsius. Es weht ein schwacher Wind aus Nordwesten mit einer Geschwindigkeit von 12 km/h, wobei stellenweise mit stürmischen Windböen zu rechnen ist. Zudem liegt die Regenwahrscheinlichkeit tagsüber bei 0%. Dafür gibt es in der Nacht kräftige Gewitter mit Stürmböen und Starkregen.
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1: Herzlich willkommen zu unserer zweiten Folge des RAN 1 Biber Talks in der neuen Saison. Ja, heute darf ich neben mir Rückraumspieler Marcel Novak begrüßen. Schön, dass du da bist.
2: Hallo, ich freue mich auch.
1: Ja, Marcel, seit der neuen Spielzeit bist du jetzt Kapitän beim DRV. Was hat das für dich konkret für Änderungen mit sich gebracht und ja, wie gehst du mit dieser ja, neuen Verantwortung auch um?
2: Also Veränderungen eigentlich gar nicht so viele. Ich war letztes Jahr schon Teil des Mannschaftsrats und auch Co-Kapitän und eigentlich treffen wir alle Entscheidungen auch in diesem Trio mit Karl Hake und Luca Baumgart zusammen. Ansonsten ist man natürlich in vielen Gesprächen mit Vanja als Cheftrainer oder auch teilweise mit unserem Mannschaftsbetreuer Thomas Vollert oder auch Sebastian Glock. Deshalb alles, was organisatorisch ist, läuft dann über uns sozusagen. Aber da hat sich nicht viel verändert und Verantwortung auf dem Spielfeld, ja, das habe ich, glaube ich, schon immer übernommen und mache ich auch gerne. Das macht immer Spaß, vor allem, wenn man erfolgreich dabei ist. Und deshalb, das läuft dieses Jahr genauso wie letztes Jahr und hoffentlich auch noch länger.
1: Jetzt habt ihr in der vergangenen Woche euren ersten Saisonsieg einfahren können, zu Hause gegen die Eulen Ludwigshafen. Nach der Pause wart ihr noch im Rückstand, ihr konntet das Spiel drehen. Wie blickst du auch da drauf, vor allem jetzt bezüglich ja, des Kampfgeists der Mannschaft und natürlich auch, wenn man jetzt auch aufs Publikum blickt, das ist natürlich auch immer ganz wichtig.
2: Richtig, also grundsätzlich freuen wir uns natürlich, dass wir die 2 Punkte zu Hause lassen konnten. Das ist das Wichtigste. Über die Art und Weise kann man natürlich sich immer unterhalten. Grundsätzlich waren wir auch sehr zufrieden. Wir haben das Spiel auch ein bisschen analysiert. In unserer aktuellen Situation mit den vielen Verletzten haben wir das schon gut gemacht über die 60 Minuten. Und das ist genau das, was du sagst, dass wir vor allem in der zweiten Halbzeit dann diesen Schwung mitgenommen haben, die uns die Halle auch gegeben hat, dass wir die Halle auch ein bisschen mitgenommen haben, uns gegenseitig angeheizt haben und dann hat das auch wirklich Spaß gemacht und da hatte ich auch zu keinem Zeitpunkt das Gefühl, dass wir das nicht mehr drehen. Deshalb war das wirklich eine sehr tolle zweite Halbzeit, die auch wirklich auf dem Feld sehr viel Spaß gemacht hat mit den Zuschauern.
1: Okay, und dann blicken wir noch auf das anstehende Spiel am

0: dass die Vergangenheit gezeigt hat, dass erstens die Liga sehr verrückt sein kann und dass auch Underdogs gewinnen können. Und zweitens, dass in Anhalt Arena sowieso kein Gegner unschlagbar ist. Und genauso gehen wir an das Spiel ran. Wir wollen nur 2 Punkte holen. Was am Ende möglich sein wird, werden wir am Freitag sehen.
1: Okay, ja, dann wünsche ich euch da natürlich ganz viel Erfolg und ja, danke dir, dass du uns heute hier im Studio besucht hast.
0: Vielen Dank und sehr gerne.
1: Und Sie lade ich natürlich auch wieder recht herzlich ein, am Freitag um 20 Uhr in der Anhalt Arena mit dabei zu sein und die Biber kräftig zu unterstützen.

Vor 100 Jahren wurde in Sandersdorf die Feuerwehr gegründet. Dieses besondere Jubiläum wurde am Samstag mit einem großen Fest gefeiert. Auf dem Gelände der Feuerwehr herrschte reges Treiben. Familien und Freunde kamen zusammen, für die jüngsten Besucher gab es unter anderem eine Hüpfburg und verschiedene Aktionen. Auch das Kinder- und Jugendballett 1965 aus Sandersdorf sorgte mit einer Show für Unterhaltung. Im Mittelpunkt stand jedoch die Geschichte der Feuerwehr. Seit ihrer Gründung vor einem Jahrhundert stehen Einsatzbereitschaft, Engagement und Gemeinschaft im Mittelpunkt. Beim Jubiläumsfest wurde deshalb nicht nur zurückgeblickt, sondern auch das Engagement der heutigen Feuerwehrleute und der nächsten Generation gewürdigt. Für das leibliche Wohl war ebenfalls gesorgt. Neben verschiedenen Speisen und Getränken gab es unter anderem einen eigenen Dönerstand sowie Kaffee und Kuchen. Dazu sorgte Live-Musik und ein abwechslungsreiches Programm für einen gelungenen Festtag für die ganze Familie.

0: Hallo und herzlich willkommen, liebe Zuschauer, zur September-Ausgabe der Finanznews 2026. Ich begrüße dazu einmal mehr Frank Smirek, Bereichsleiter des Vermögensanlagezentrums der Kreissparkasse Anhalt-Bitterfeld. Hallo und guten Tag.
1: Guten Tag.
0: Herr Smirek, wie lief es denn an den Börsen im August?
1: Ja, DAX, Dow Jones und Eurostoxx 50 sind zum Monatsende im Plus. Der Ölpreis ist im Vergleich zum Vormonat wieder gesunken.
0: Und wie sehen die Werte für den August im Einzelnen aus?
1: Sehen wir uns dazu die Tabelle an. Die Schlusskurse der Indizes waren zum 31.08.2026 im DAX 26.258 Zähler. Das war ein Plus von 2,5%. Eurostoxx 50 6.420 Zähler, 1% im Plus. Dow Jones 53.187, 1,3% ging es da nach oben. Euro-Dollar 0,8% im Plus, 1,16. Rohöl minus 7,4 bei 89,75 und der EZB-Hauptrefinanzierungssatz bei 2,4%.
0: Der DAX konnte ja im Juli einen Zugewinn verzeichnen. Konnte denn der Aufwärtstrend im August fortgesetzt werden?
1: Der DAX hat den August mit einem Anstieg von rund 600 Punkten beendet und damit die positive Entwicklung aus dem Juli beibehalten. Kurz vor Monatsende wurde ein neues Allzeithoch erreicht. Erstmals wurde die Marke von 26.000 Indexpunkten überschritten. Anhaltende Spannungen im Nahen Osten und schwankende Ölpreise sorgten zwischendurch für Verunsicherung, bevor eine starke Kaufwelle den DAX wieder auf Rekordkurs brachte. Schließlich schloss der DAX den August mit 26.258 Indexpunkten ab.
0: Ein wichtiger Indikator für die wirtschaftliche Entwicklung ist ja der IFO-Geschäftsklimaindex. Wie hat denn dieser sich im August entwickelt?
1: Der IFO-Geschäftsklimaindex ist im August überraschend stark gestiegen und somit Ausdruck eines wachsenden wirtschaftlichen Optimismus. Von den Unternehmen wird sowohl die aktuelle Geschäftslage als auch die Erwartungen besser als im Vormonat beurteilt. Trotz geopolitischer Krisen und hoher Energiepreise zeigt sich die deutsche Wirtschaft erstaunlich widerstandsfähig. Laut Prognose der Norddeutschen Landesbank wird mit einem Wachstum des Bruttoinlandsprodukts von 1,2% gerechnet. Die deutsche Wirtschaft

0: scheint also auf den Wachstumspfad zurückzukehren.
1: Herr Smirek, die steigenden Energiepreise treiben ja die Inflation im August auf 2,9%. Welche Auswirkungen hat das auf den Leitzins?
0: Ja, der Anstieg der Inflationsrate ist vor allem auf höhere Preise für Kraftstoffe und Heizöl zurückzuführen. Dieser Anstieg erhöht den Druck auf die Europäische Zentralbank und macht eine Erhöhung der Leitzinsen sehr wahrscheinlich. Die nächste geldpolitische Sitzung ist für den 10. September angesetzt, wo eine Anhebung des Einlagenzinses um 0,25 Prozentpunkte erwartet wird. Das wäre von 2,25 auf 2,5%.
1: Herr Smirek, in der letzten Ausgabe haben wir ja über die private Altersvorsorge gesprochen. Heute wollen wir uns mit dem Kinderdepot etwas genauer beschäftigen. Was verbirgt sich denn eigentlich dahinter?
0: Ja, das Kinderdepot ist mehr als nur ein Sparschwein, denn damit bauen Sie ganz entspannt das Startkapital für die Träume Ihrer Kinder auf. Ob Führerschein, Studium oder die erste eigene Wohnung, mit regelmäßigen Wertpapiersparen können Sie Schritt für Schritt Vermögen für Ihr Kind aufbauen.
1: Und was macht aus Ihrer Sicht das Kinderdepot so attraktiv?
0: Mit dem Kinderdepot können Eltern regelmäßig in verschiedene Wertpapiere für ihre Kinder investieren und mit kleinen Sparbeträgen Großes bewirken. Das Geld wird in einem eigenen Depot des Kindes angelegt. So bleiben Sparziele klar getrennt und ihr Kind profitiert von eigenen Freibeträgen. Insbesondere mit Fonds können Sie breit gestreut investieren, da Sie nicht nur in einzelne Unternehmen investieren, sondern in viele verschiedene Unternehmen weltweit. Bereits mit einem kleinen Sparplan ab monatlich 25 Euro kann das Vermögen über die Jahre zusammen mit Ihrem Kind wachsen. Ein Kinderdepot ist darüber hinaus eine gute Basis für staatlich geförderte Vorsorgeprogramme, zum Beispiel für die Frühstartrente. Wichtig ist auch zu erwähnen, die Depotführung ist kostenfrei.
1: Wie kann ich das Kinderdepot genau abschließen?
0: 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Benötigt wird hierzu eine Geburtsurkunde, gegebenenfalls ein Sorgerechtsnachweis. 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
1: Und Herr Smirek, wie immer kurz vor Ende unserer Ausgabe. Welche Termine gibt es denn in den nächsten Wochen?
0: Aktuelle Konjunkturdaten der ZDW werden am 15. September veröffentlicht und das IFO-Institut veröffentlicht die aktuellen Ergebnisse zum Geschäftsklima am 24. September.
1: Herr Smirek, ich bedanke mich bei Ihnen für die interessanten Ausführungen und wir, liebe Zuschauer, sehen uns dann am 13. Oktober wieder und zwar mit einem Rückblick auf den Finanzmonat September. Bis dahin haben Sie eine schöne Zeit, machen Sie es gut und auf Wiedersehen.
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0: Hallo und herzlich willkommen an diesem Mittwoch zu den RBW Aktuellnachrichten. Am 10. September findet der diesjährige bundesweite Warntag auch im Landkreis Anhalt-Bitterfeld statt. Der bundesweite Warntag dient der Erprobung der Warnsysteme. Das Auslösen der Warnkanäle lädt aber auch ein, sich über die Warnung der Bevölkerung zu informieren. Am bundesweiten Warntag wird ab 11 Uhr eine Probewarnung in Form eines Warntextes an alle am modularen Warnsystem des Bundes angeschlossene Warnmultiplikatoren, zum Beispiel Rundfunksender und App-Server, geschickt. Die Warnmultiplikatoren versenden die Probewarnung dann zeitversetzt an Warnkanäle wie Fernseher, Radios und Smartphones. Dort können Sie die Warnungen dann lesen und oder hören. Parallel werden im Landkreis Anhalt-Bitterfeld die Sirenen der kreisangehörigen Gemeinden ausgelöst, um diese auf Funktionstüchtigkeit zu prüfen. Gegen 11.45 Uhr erfolgt eine Entwarnung über die Warnkanäle, Endgeräte und Sirenen, über welche zuvor die Warnung versendet wurde. Das Unternehmen Tesvolt AG hat am 28. August das neue Logistik- und Technologiezentrum in der Lutherstadt Wittenberg feierlich eröffnet. Der Anbieter ist nun schon seit 2014 in der Region und über die Landesgrenze hinweg für Batteriespeicherlösungen in der Industrie und im Gewerbe tätig. Sie setzen sich für ein zukunftsfestes Stromnetz sowie eine nachhaltige Entwicklung in dem Bereich ein und gelten als wichtiger Arbeitgeber und Wirtschaftspotenzial in dem Landkreis.
1: 12 Jahre nach der Gründung hat das wittenbergische Unternehmen Tesvolt AG ihr neues Logistik- und Technologiezentrum in der Lutherstadt eröffnet. Das klimafreundliche neue Zentrum des Batteriespeicheranbieters soll künftig der Region mehr Arbeitsplätze und ein innovatives Umfeld bieten. Tesvolt selbst ermöglicht es, aufgrund der größeren Lagerkapazitäten Materialien vorausschauend zu lagern und so auch bei Störungen dem europäischen Markt kurze Lieferzeiten zu ermöglichen. Der Neubau am Hauptsitz in der Lutherstadt Wittenberg wurde am 28. August im Beisein des stellvertretenden Ministerpräsidenten Prof. Dr. Armin Willingmann feierlich eingeweiht. Hier soll zukünftig die ständig wachsende Nachfrage des europäischen Marktes unternehmensgerecht bedient werden. Tesvolt AG, 2014 in der Lutherstadt gegründet, konzentriert sich seit Beginn auf Batteriespeicherlösungen für Gewerbe und Industrie. Zu ihren Kunden zählen neben Handwerksunternehmen auch landwirtschaftliche Betriebe und Stadtwerke, die ihre Energiekosten senken und stabilisieren wollen.
2: Ja, wir bieten Batteriespeicher sowohl für Innenaufstellungen in Gewerbebereichen an oder Industrien. Wir haben aber auch Outdoor-Speicher. Bedeutet, das sind Speicher, die sind schon fix und fertig vormontiert, brauche ich nur auf dem Hof stellen, anschließen und dann kann ich auch zum Beispiel an den Energiehandel teilnehmen. Also wer keine eigene Solaranlage hat, vielleicht kein eigenes Dach oder keine Dachfläche mehr hat, hat die Möglichkeiten, über diese volatilen Strompreise von diesem Geschäftsmodell zu partizipieren. Und genau das machen wir auch, indem wir die Batteriespeicher, die man bei uns erwärmen kann, auch an der Strombörse handeln.
1: Tesvolt bietet Energiespeicherlösungen für jede Größenordnung im gewerblichen und industriellen Einsatz. Von dezentralen Standorten bis hin zu großen Batterieparks. Der eigentliche Mehrwert liegt in dem, was die Systeme ermöglichen: geringe Energiekosten und mehr Energieunabhängigkeit.
3: Nun, die ganze Energiewende funktioniert ohne Speichertechnologie nicht. Denn wir wissen alle, der Wind bläst nicht jede Stunde und die Sonne scheint nicht 24 Stunden. Also muss es Speichermöglichkeiten für Strom geben, den man erzeugt hat. Und da hat Tesvolt seit 2014 und mit einem schönen Schub nach 2016, als wir das Unternehmen mit dem Hugo-Junkers-Preis Sachsen-Anhalts auszeichnen konnten, eine grandiose Entwicklung genommen. Hier wird Speichertechnologie entwickelt, hier wird sie intelligent gemacht und hier wird sie weltweit dann auch auf den Markt gebracht. Das ist eine großartige Entwicklung. Aus einem Start-up in Sachsen-Anhalt heraus nun ein weltweites führendes Unternehmen. Großartig.
1: Auch für die Region Wittenberg ist das Unternehmen von großer Bedeutung. Bei mehreren hundert Arbeitsplätzen zieht es nicht nur Arbeiter aus dem Landkreis, sondern auch Fachkräfte aus weiter weg in die Lutherstadt.
4: Das Unternehmen Tesvolt hat aus ganz unterschiedlichen Perspektiven eine enorme Bedeutung für den Landkreis. Es ist natürlich ein wichtiger Arbeitgeber. Es ist aber auch ein ganz wichtiger Impulsgeber, denn man kann froh sein, wenn man solche Innovationsmotoren bei sich hat, Von hier aus gehen ganz viele Impulse in die ganze Welt. Wir zeigen, was wir bei uns in unserer Heimat können. Das ist etwas Bedeutendes und hier wird immer neu entwickelt. Also hier haben wir ganz viel zusammen, was wir brauchen, um unsere Region bekannt zu machen, aber gleichzeitig auch etwas für unsere Region zu tun. Und genau dafür steht Tesvolt.
1: Tesvolt trägt dazu bei, in den kommenden Jahren unsere Stromnetze zukunftsfest zu machen. Sie sind jetzt schon über Landesgrenzen hinaus als Anbieter für Batteriespeicherlösungen tätig und versuchen auch in den kommenden Jahren, ihren Beitrag zu einer nachhaltigen Entwicklung stetig zu verbessern.
5: Aber ich glaube, was auch sehr, sehr wichtig ist bei solchen Bewertungen, ist diese Potenzialentscheidung. Was schlummert da? Wenn wir uns hier nur umgucken, ja, was wir hier für Speichersysteme haben, für Outdoor, für Indoor. Ich bin selber als Privatperson bin ich ein Freund von diesem Speichersystem, weil wir damit natürlich auch diese Sonnenenergie, die wir umsonst haben, speichern können und sowas. Dann tut das unserer Stadt dieses innovative Potenzial und gleichzeitig auch das produktive Potenzial, was hier, das tut uns gut. So, und da muss man einfach sagen, Chapeau vor dem, was hier geleistet wurde. Und trotzdem sind sie absolut bodenständig und lieben ihre Heimat. Und das finden wir großartig. Das ist richtig klasse. Das ist ein richtiger Liebesbeweis für die eigene Stadt.
1: Insgesamt blickt das Unternehmen auf 12 erfolgreiche Jahre zurück. Das bislang größte Speicherprojekt steht jedoch noch vor. Im Juni hat Tesvolt die Baugenehmigung für einen 20.000 Quadratmeter großen Batteriespeicherpark in der Nähe des Hauptstandortes erhalten.
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6: Ein besonderer Moment für Ronald Mohrmann und die Köthner Karnevalisten. Ministerpräsident Sven Schulze hat ihn den Bundesverdienstorden überreicht. Ausgezeichnet wird damit sein jahrzehntelanges Engagement in Politik und Kultur. Besonders sein Einsatz für das karnevalistische Brauchtum. Ronald Mohrmann geht als eine geprägte Figur der KKK. Über viele Jahre hat er den Verein mit aufgebaut und weiterentwickelt. Mit seinem Organisationstalent hat er maßgeblich dazu beigetragen, dass der Köthener Karnevalverein heute weit über die Stadt hinaus bekannt ist.
7: Ich habe ja schon oben bei meinen Dankesworten gesagt, dankbar, stolz, aber auch demütig. Denn ich glaube, dass niemand die Leistungen, die dafür erbracht wurden, allein erbringen kann. Sondern das ist immer ein Team, eine Mannschaft, Menschen, die mit dahinter stehen. Das kann sich, glaube ich, kaum jemand alleine zuschreiben. Ich habe 1988 hier in Köthen an der Hochschule angefangen zu studieren und bin dort Programmchef des Elverrates geworden. Seitdem habe ich mit Karneval zu tun. 1992 haben wir KKK neu gegründet, nach 33 Jahren Zwangspause. Wir sind heute einer der größten Karnevalsvereine in Ostdeutschland. Der Rosenmontagszug in Köthen ist legendär. Und bei mir ist das eine Kombination, wofür ich heute geehrt worden bin. Ich war ja 10 Jahre Vizepräsident des Landesverbandes. Ich habe 20 Jahre als KKK-Präsident gearbeitet, ehrenamtlich. Ich bin seitdem Senatspräsident und, und. Und das in Kombination mit meinen ehrenamtlichen Tätigkeiten in der Kommunalpolitik, im Stadtrat, im Kreistag. Ich war in 10 Aufsichtsräten. Meine Mitarbeiter haben mal ausgerechnet, 1600 ehrenamtliche Abende war ich nicht zu Hause durch die Kommunalpolitik. Da ist Landtag und Firma und was man alles hat, gar nicht mitgerechnet. Das alles wäre ohne meine Frau, meine Familie und viele Freunde und Unterstützer, die heute hier geladen waren, nicht machbar. Und deswegen bin ich da natürlich sehr stolz drauf. Es ist die höchste Auszeichnung, die unsere Bundesrepublik Deutschland zu vergeben hat. Und das macht mich sehr stolz.
6: Besonders eng verbunden ist der Name mit dem Rosenmontagsumzug. Er gehört inzwischen zu den größten Karnevalsumzügen in Mitteldeutschland und bringt jedes Jahr viele Menschen zusammen. Doch die Auszeichnung steht für mehr als nur Karneval. Sie würdigt vor allem das Ehrenamt dahinter. Denn damit Traditionen bestehen bleiben, braucht es Menschen, die Verantwortung übernehmen, Veranstaltungen organisieren und ihre Zeit investieren. Genau diesen langjährigen Einsatz von Ronald Moormann würdigt der Bundesverdienstorden. Er gehört zu den höchsten staatlichen Auszeichnungen in Deutschland und wird für besondere Verdienste um die Gesellschaft verliehen.
8: Ja, der Ronald Moormann hat heute den Bundesverdienstorden von mir überreicht bekommen, und zwar für seine Tätigkeit hier für die Gesellschaft. Zum einen im Karneval. Ich glaube, jeder rund um Köthen in Köthen kennt Mormel, wie man ihn so schön sagt, mit dem KUKA-KÖ verbunden, und stand ja viele, viele Jahre an der Spitze dieses Vereins, und ohne ihn und seine Mannschaft wäre KUKA-KÖ auch nicht das, was es heute ist. Und das Zweite ist natürlich auch seine jahrzehntelange Arbeit in der Kommunalpolitik, auch in der Landespolitik. All das zusammen zeigt sein gesellschaftliches Engagement, und deswegen hat er diese Auszeichnung bekommen vom Bundespräsidenten, und ich als Ministerpräsident habe das heute übergeben.
0: Anlässlich des Tages des offenen Denkmals findet am Sonntag, dem 13. September, im Industrie- und Filmmuseum Wolfen von 12 bis 18 Uhr ein Museumsfest statt. Die Besucher erwartet ein vielfältiges Programm, das sich speziell an Familien richtet. Der Eintritt ist frei. Museumspädagogin Nicola Hedemann hat mit ihrem Team zahlreiche Mitmachangebote vorbereitet. Zum Beispiel die Werkstatt Experimentelle Fotografie und eine Bastelecke, wo unter fachkundiger Anleitung Daumenkino und Wunderscheibe gestaltet sowie alte Socken einer neuen Verwendung zugeführt werden. Halbstündlich finden Taschenlampenführungen durch die Dunkelräume statt, in denen einst die berühmten Aqua- und Orwo-Filme hergestellt wurden. Besonders die jüngsten Museumsgäste sind dabei aufgefordert, auf die Suche nach den Museumsmaskottchen Wolfi und Prüla zu gehen. Mit diesem Hinweis sind wir am Ende unserer Mittwochsausgabe der RBW Aktuellnachrichten. Schauen jetzt noch auf das Wetter und auf die Meldungen aus Dessau-Roßlau. Und wir sehen uns, wenn Sie mögen, am Donnerstag ab 18 Uhr wieder. Bis dahin, machen Sie es gut und auf Wiedersehen.
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6: Am Am Donnerstag, den 10. September, erwartet uns ein Wetterwechsel. Die Höchstwerte erreichen maximal 19 Grad Celsius. Es weht ein schwacher Wind aus Nordwesten mit einer Geschwindigkeit von 12 km/h, wobei stellenweise mit stürmischen Windböen zu rechnen ist. Zudem liegt die Regenwahrscheinlichkeit tagsüber bei 0%. Dafür gibt es in der Nacht kräftige Gewitter mit Stürmböen und Starkregen.
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1: Herzlich willkommen zu unserer zweiten Folge des RAN 1 Biber Talks in der neuen Saison. Ja, heute darf ich neben mir Rückraumspieler Marcel Novak begrüßen. Schön, dass du da bist.
2: Hallo, ich freue mich auch.
1: Ja, Marcel, seit der neuen Spielzeit bist du jetzt Kapitän beim DRV. Was hat das für dich konkret für Änderungen mit sich gebracht und ja, wie gehst du mit dieser neuen Verantwortung auch um?
2: Also Veränderungen eigentlich gar nicht so viele. Ich war letztes Jahr schon Teil des Mannschaftsrats und auch Co-Kapitän und eigentlich treffen wir alle Entscheidungen auch in diesem Trio mit Karl Hake und Luca Baumgart zusammen. Ansonsten ist man natürlich in vielen Gesprächen mit Vanja als Cheftrainer oder auch teilweise mit unserem Mannschaftsbetreuer Thomas Vollert oder auch Sebastian Glock. Deshalb alles, was organisatorisch ist, läuft dann über uns sozusagen. Aber da hat sich nicht viel verändert und Verantwortung auf dem Spielfeld, ja, das habe ich, glaube ich, schon immer übernommen und mache ich auch gerne. Das macht immer Spaß, vor allem, wenn man erfolgreich dabei ist. Und deshalb, das läuft dieses Jahr genauso wie letztes Jahr und hoffentlich auch noch länger.
1: Jetzt habt ihr in der vergangenen Woche euren ersten Saisonsieg einfahren können, zu Hause gegen die Eulen Ludwigshafen. Nach der Pause wart ihr noch im Rückstand, ihr konntet das Spiel drehen. Wie blickst du auch da drauf, vor allem jetzt bezüglich des Kampfgeists der Mannschaft und natürlich auch, wenn man jetzt auch aufs Publikum blickt? Das ist natürlich auch immer ganz wichtig.
2: Richtig, also grundsätzlich freuen wir uns natürlich, dass wir die 2 Punkte zu Hause lassen konnten. Das ist das Wichtigste. Über die Art und Weise kann man natürlich sich immer unterhalten. Grundsätzlich waren wir auch sehr zufrieden. Wir haben das Spiel auch ein bisschen analysiert. In unserer aktuellen Situation mit den vielen Verletzten haben wir das schon gut gemacht über die 60 Minuten. Und das ist genau das, was du sagst, dass wir vor allem in der zweiten Halbzeit dann diesen Schwung mitgenommen haben, die uns die Halle auch gegeben hat, dass wir die Halle auch ein bisschen mitgenommen haben, uns gegenseitig angeheizt haben und dann hat das auch wirklich Spaß gemacht und da hatte ich auch zu keinem Zeitpunkt das Gefühl, dass wir das nicht mehr drehen. Deshalb war das wirklich eine sehr tolle zweite Halbzeit, die auch wirklich auf dem Feld sehr viel Spaß gemacht hat mit den Zuschauern.
1: Okay, und dann blicken wir noch auf das anstehende Spiel am Freitag. Geht's gegen den VfL Eintracht Hagen. Das ist natürlich schon wieder eigentlich das nächste Brett. Die haben gleich mit 2 Kantersiegen die Saison gestartet. Worauf wird es ankommen in dem Spiel, um da die Punkte auch wieder in Dessau zu lassen?
2: Also ins Detail kann ich jetzt noch nicht so gehen, was das Sportliche angeht. Da haben wir uns noch nicht richtig mit beschäftigt. Da gehen wir immer 2 Tage vom Spiel an die explizite Vorbereitung des Gegners. Aber grundsätzlich, wie du es gesagt hast, ist es auf jeden Fall ein Aufstiegskandidat dieses Jahr, die in den ersten beiden Spielen jetzt bewiesen haben, was sie drauf haben. Kader hat eine unglaubliche Qualität, aber ich bin der Meinung,

0: dass die Vergangenheit gezeigt hat, dass erstens die Liga sehr verrückt sein kann und dass auch Underdogs gewinnen können. Und zweitens, dass in Anhalt Arena sowieso kein Gegner unschlagbar ist. Und genauso gehen wir an das Spiel ran. Wir wollen nur 2 Punkte holen. Was am Ende möglich sein wird, werden wir am Freitag sehen.
1: Okay, ja, dann wünsche ich euch da natürlich ganz viel Erfolg und ja, danke dir, dass du uns heute hier im Studio besucht hast.
0: Vielen Dank und sehr gerne.
1: Und Sie lade ich natürlich auch wieder recht herzlich ein, am Freitag um 20 Uhr in der Anhalt Arena mit dabei zu sein und die Biber kräftig zu unterstützen.

Vor 100 Jahren wurde in Sandersdorf die Feuerwehr gegründet. Dieses besondere Jubiläum wurde am Samstag mit einem großen Fest gefeiert. Auf dem Gelände der Feuerwehr herrschte reges Treiben. Familien und Freunde kamen zusammen. Für die jüngsten Besucher gab es unter anderem eine Hüpfburg und verschiedene Aktionen. Auch das Kinder- und Jugendballett 1965 aus Sandersdorf sorgte mit einer Show für Unterhaltung. Im Mittelpunkt stand jedoch die Geschichte der Feuerwehr. Seit ihrer Gründung vor einem Jahrhundert stehen Einsatzbereitschaft, Engagement und Gemeinschaft im Mittelpunkt. Beim Jubiläumsfest wurde deshalb nicht nur zurückgeblickt, sondern auch das Engagement der heutigen Feuerwehrleute und der nächsten Generation gewürdigt. Für das leibliche Wohl war ebenfalls gesorgt. Neben verschiedenen Speisen und Getränken gab es unter anderem einen eigenen Dönerstand sowie Kaffee und Kuchen. Dazu sorgte Live-Musik und ein abwechslungsreiches Programm für einen gelungenen Festtag für die ganze Familie.

0: Hallo und herzlich willkommen, liebe Zuschauer, zur September-Ausgabe der Finanznews 2026. Ich begrüße dazu einmal mehr Frank Smirek, Bereichsleiter des Vermögensanlagezentrums der Kreissparkasse Anhalt-Bitterfeld. Hallo und guten Tag.
1: Guten Tag.
0: Herr Smirek, wie lief es denn an den Börsen im August?
1: Ja, DAX, Dow Jones und Eurostoxx 50 sind zum Monatsende im Plus. Der Ölpreis ist im Vergleich zum Vormonat wieder gesunken.
0: Und wie sehen die Werte für den August im Einzelnen aus?
1: Sehen wir uns dazu die Tabelle an. Die Schlusskurse der Indizes waren zum 31.08.2026 im DAX 26.258 Zähler. Das war ein Plus von 2,5%. Eurostoxx 50 6.420 Zähler, 1% im Plus. Dow Jones 53.187, 1,3% ging es da nach oben. Euro-Dollar 0,8% im Plus, 1,16. Rohöl minus 7,4 bei 89,75 und der EZB-Hauptrefinanzierungssatz bei 2,4%.
0: Der DAX konnte ja im Juli einen Zugewinn verzeichnen. Konnte denn der Aufwärtstrend im August fortgesetzt werden?
1: Der DAX hat den August mit einem Anstieg von rund 600 Punkten beendet und damit die positive Entwicklung aus dem Juli beibehalten. Kurz vor Monatsende wurde ein neues Allzeithoch erreicht. Erstmals wurde die Marke von 26.000 Indexpunkten überschritten. Anhaltende Spannungen im Nahen Osten und schwankende Ölpreise sorgten zwischendurch für Verunsicherung, bevor eine starke Kaufwelle den DAX wieder auf Rekordkurs brachte. Schließlich schloss der DAX den August mit 26.258 Indexpunkten ab.
0: Ein wichtiger Indikator für die wirtschaftliche Entwicklung ist ja der IFO-Geschäftsklimaindex. Wie hat denn dieser sich im August entwickelt?
1: Der IFO-Geschäftsklimaindex ist im August überraschend stark gestiegen und somit Ausdruck eines wachsenden wirtschaftlichen Optimismus. Von den Unternehmen wird sowohl die aktuelle Geschäftslage als auch die Erwartungen besser als im Vormonat beurteilt. Trotz geopolitischer Krisen und hoher Energiepreise zeigt sich die deutsche Wirtschaft erstaunlich widerstandsfähig. Laut Prognose der Norddeutschen Landesbank wird mit einem Wachstum des Bruttoinlandsprodukts von 1,2% gerechnet. Die deutsche Wirtschaft scheint also auf den Wachstumspfad zurückzukehren.
0: Herr Smirek, die steigenden Energiepreise treiben ja die Inflation im August auf 2,9%. Welche Auswirkungen hat das auf den Leitzins?
1: Ja, der Anstieg der Inflationsrate ist vor allem auf höhere Preise für Kraftstoffe und Heizöl zurückzuführen. Dieser Anstieg erhöht den Druck auf die Europäische Zentralbank und macht eine Erhöhung der Leitzinsen sehr wahrscheinlich. Die nächste geldpolitische Sitzung ist für den 10. September angesetzt, wo eine Anhebung des Einlagenzinses um 0,25 Prozentpunkte erwartet wird. Das wäre von 2,25 auf 2,5%.
0: Herr Smirek, in der letzten Ausgabe haben wir ja über die private Altersvorsorge gesprochen. Heute wollen wir uns mit dem Kinderdepot etwas genauer beschäftigen. Was verbirgt sich denn eigentlich dahinter?
1: Ja, das Kinderdepot ist mehr als nur ein Sparschwein, denn damit bauen Sie ganz entspannt das Startkapital für die Träume Ihrer Kinder auf. Ob Führerschein, Studium oder die erste eigene Wohnung, mit regelmäßigen Wertpapiersparen können Sie Schritt für Schritt Vermögen für Ihr Kind aufbauen.
0: Und was macht aus Ihrer Sicht das Kinderdepot so attraktiv?
1: Mit dem Kinderdepot können Eltern regelmäßig in verschiedene Wertpapiere für ihre Kinder investieren und mit kleinen Sparbeträgen Großes bewirken. Das Geld wird in einem eigenen Depot des Kindes angelegt. So bleiben Sparziele klar getrennt und Ihr Kind profitiert von eigenen Freibeträgen. Insbesondere mit Fonds können Sie breit gestreut investieren, da Sie nicht nur in einzelne Unternehmen investieren, sondern in viele verschiedene Unternehmen weltweit. Bereits mit einem kleinen Sparplan ab monatlich 25 € kann das Vermögen über die Jahre zusammen mit Ihrem Kind wachsen. Ein Kinderdepot ist darüber hinaus eine gute Basis für staatlich geförderte Vorsorgeprogramme, zum Beispiel für die Frühstartrente. Wichtig ist auch zu erwähnen, die Depotführung ist kostenfrei.
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0: Und Herr Smirik, wie immer kurz vor Ende unserer Ausgabe. Welche Termine gibt es denn in den nächsten Wochen?
1: Aktuelle Konjunkturdaten der ZEW werden am 15. September veröffentlicht und das IFO-Institut veröffentlicht die aktuellen Ergebnisse zum Geschäftsklima am 24. September.
0: Herr Smirik, ich bedanke mich bei Ihnen für die interessanten Ausführungen und wir, liebe Zuschauer, sehen uns dann am 13. Oktober wieder und zwar mit einem Rückblick auf den Finanzmonat September. Bis dahin haben Sie eine schöne Zeit, machen Sie es gut und auf Wiedersehen.
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0: Hallo und herzlich willkommen an diesem Mittwoch zu den RBW Aktuellnachrichten. Am 10. September findet der diesjährige bundesweite Warntag auch im Landkreis Anhalt-Bitterfeld statt. Der bundesweite Warntag dient der Erprobung der Warnsysteme. Das Auslösen der Warnkanäle lädt aber auch ein, sich über die Warnung der Bevölkerung zu informieren. Am bundesweiten Warntag wird ab 11 Uhr eine Probewarnung in Form eines Warntextes an alle am modularen Warnsystem des Bundes angeschlossene Warnmultiplikatoren, zum Beispiel Rundfunksender und App-Server, geschickt. Die Warnmultiplikatoren versenden die Probewarnung dann zeitversetzt an Warnkanäle wie Fernseher, Radios und Smartphones. Dort können Sie die Warnungen dann lesen und oder hören. Parallel werden im Landkreis Anhalt-Bitterfeld die Sirenen der kreisangehörigen Gemeinden ausgelöst, um diese auf Funktionstüchtigkeit zu prüfen. Gegen 11.45 Uhr erfolgt eine Entwarnung über die Warnkanäle, Endgeräte und Sirenen, über welche zuvor die Warnung versendet wurde. Das Unternehmen Tesvolt AG hat am 28. August das neue Logistik- und Technologiezentrum in der Lutherstadt Wittenberg feierlich eröffnet. Der Anbieter ist nun schon seit 2014 in der Region und über die Landesgrenze hinweg für Batteriespeicherlösungen in der Industrie und im Gewerbe tätig. Sie setzen sich für ein zukunftsfestes Stromnetz sowie eine nachhaltige Entwicklung in dem Bereich ein und gelten als wichtiger Arbeitgeber und Wirtschaftspotenzial in dem Landkreis.
1: 12 Jahre nach der Gründung hat das wittenbergische Unternehmen Tesvolt AG ihr neues Logistik- und Technologiezentrum in der Lutherstadt eröffnet. Das klimafreundliche neue Zentrum des Batteriespeicheranbieters soll künftig der Region mehr Arbeitsplätze und ein innovatives Umfeld bieten. Tesvolt selbst ermöglicht es, aufgrund der größeren Lagerkapazitäten Materialien vorausschauend zu lagern und so auch bei Störungen dem europäischen Markt kurze Lieferzeiten zu ermöglichen. Der Neubau am Hauptsitz in der Lutherstadt Wittenberg wurde am 28. August im Beisein des stellvertretenden Ministerpräsidenten Prof. Dr. Armin Willingmann feierlich eingeweiht. Hier soll zukünftig die ständig wachsende Nachfrage des europäischen Marktes unternehmensgerecht bedient werden. Tesvolt AG, 2014 in der Lutherstadt gegründet, konzentriert sich seit Beginn auf Batteriespeicherlösungen für Gewerbe und Industrie. Zu ihren Kunden zählen neben Handwerksunternehmen auch landwirtschaftliche Betriebe und Stadtwerke, die ihre Energiekosten senken und stabilisieren wollen.
2: Ja, wir bieten Batteriespeicher sowohl für Innenaufstellungen in Gewerbebereichen an oder Industrien. Wir haben aber auch Outdoor-Speicher, bedeutet, das sind Speicher, die sind schon fix und fertig vormontiert, brauche ich nur auf dem Hof stellen, anschließen und dann kann ich auch zum Beispiel an den Energiehandel teilnehmen. Also wer keine eigene Solaranlage hat, vielleicht kein eigenes Dach oder keine Dachfläche mehr hat, hat die Möglichkeiten, über diese volatilen Strompreise von diesem Geschäftsmodell zu partizipieren. Und genau das machen wir auch, indem wir die Batteriespeicher, die man bei uns erwärmen kann, auch an der Strombörse handeln.
1: Tesvolt bietet Energiespeicherlösungen für jede Größenordnung im gewerblichen und industriellen Einsatz. Von dezentralen Standorten bis hin zu großen Batterieparks. Der eigentliche Mehrwert liegt in dem, was die Systeme ermöglichen: geringe Energiekosten und mehr Energieunabhängigkeit.
3: Nun, die ganze Energiewende funktioniert ohne Speichertechnologie nicht. Denn wir wissen alle,

0: Der Wind bläst nicht jede Stunde und die Sonne scheint nicht 24 Stunden. Also muss es Speichermöglichkeiten für Strom geben, den man erzeugt hat. Und da hat Tesvolt seit 2014 und mit einem schönen Schub nach 2016, als wir das Unternehmen mit dem Hugo-Junkers-Preis Sachsen-Anhalts auszeichnen konnten, eine grandiose Entwicklung genommen. Hier wird Speichertechnologie entwickelt, hier wird sie intelligent gemacht und hier wird sie weltweit dann auch auf den Markt gebracht. Das ist eine großartige Entwicklung. Aus einem Start-up in Sachsen-Anhalt heraus nun ein weltweites führendes Unternehmen. Großartig.
1: Auch für die Region Wittenberg ist das Unternehmen von großer Bedeutung. Bei mehreren hundert Arbeitsplätzen zieht es nicht nur Arbeiter aus dem Landkreis, sondern auch Fachkräfte aus weiter weg in die Lutherstadt.
2: Das Unternehmen Tesvolt hat aus ganz unterschiedlichen Perspektiven eine enorme Bedeutung für den Landkreis. Es ist natürlich ein wichtiger Arbeitgeber. Es ist aber auch ein ganz wichtiger Impulsgeber, denn man kann froh sein, wenn man solche Innovationsmotoren bei sich hat. Von hier aus gehen ganz viele Impulse in die ganze Welt. Wir zeigen, was wir bei uns in unserer Heimat können. Das ist etwas Bedeutendes und hier wird immer neu entwickelt. Also hier haben wir ganz viel zusammen, was wir brauchen, um unsere Region bekannt zu machen, aber gleichzeitig auch etwas für unsere Region zu tun. Und genau dafür steht Tesvolt.
1: Tesvolt trägt dazu bei, in den kommenden Jahren unsere Stromnetze zukunftsfest zu machen. Sie sind jetzt schon über Landesgrenzen hinaus als Anbieter für Batteriespeicherlösungen tätig und versuchen auch in den kommenden Jahren, ihren Beitrag zu einer nachhaltigen Entwicklung stetig zu verbessern.
3: Aber ich glaube, was auch sehr, sehr wichtig ist bei solchen Bewertungen, ist diese Potenzialentscheidung. Was schlummert da? Wenn wir uns hier nur umgucken, ja, was wir hier für Speichersysteme haben, für Outdoor, für Indoor. Ich bin selber als Privatperson bin ich ein Freund von diesem Speichersystem, weil wir damit natürlich auch diese Sonnenenergie, die wir umsonst haben, speichern können und sowas. Dann tut das unserer Stadt dieses innovative Potenzial und gleichzeitig auch das produktive Potenzial, was wir haben, das tut uns gut. So, und da muss man einfach sagen, Chapeau vor dem, was hier geleistet wurde. Und trotzdem sind sie absolut bodenständig und lieben ihre Heimat. Und das finden wir großartig. Das ist richtig klasse. Das ist ein richtiger Liebesbeweis für die eigene Stadt.
1: Insgesamt blickt das Unternehmen auf 12 erfolgreiche Jahre zurück. Das bislang größte Speicherprojekt steht jedoch noch vor. Im Juni hat Tesvolt die Baugenehmigung für einen 20.000 Quadratmeter großen Batteriespeicherpark in der Nähe des Hauptstandortes erhalten.
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5: Ein besonderer Moment für Ronald Mohrmann und die Köthner Karnevalisten. Ministerpräsident Sven Schulze hat ihn den Bundesverdienstorden überreicht. Ausgezeichnet wird damit sein jahrzehntelanges Engagement in Politik und Kultur. Besonders sein Einsatz für das karnevalistische Brauchtum. Ronald Mohrmann geht als eine geprägte Figur der KKK. Über viele Jahre hat er den Verein mit aufgebaut und weiterentwickelt. Mit seinem Organisationstalent hat er maßgeblich dazu beigetragen, dass der Köthener Karnevalverein heute weit über die Stadt hinaus bekannt ist.
6: Ich habe ja schon oben bei meinen Dankesworten gesagt, dankbar, stolz, aber auch demütig. Denn ich glaube, dass niemand die Leistungen, die dafür erbracht wurden, allein erbringen kann. Sondern das ist immer ein Team, eine Mannschaft, Menschen, die mit dahinter stehen, das kann sich, glaube ich, kaum jemand alleine zuschreiben.
7: Ich habe

0: 1988 hier in Köthen an der Hochschule angefangen zu studieren und bin dort Programmchef des Elverrates geworden. Seitdem habe ich mit Karneval zu tun. 1992 haben wir KUKK neu gegründet, nach 33 Jahren Zwangspause. Wir sind heute einer der größten Karnevalsvereine in Ostdeutschland. Der Rosenmontagszug in Köthen ist legendär. Und bei mir ist das eine Kombination, wofür ich heute geehrt worden bin. Ich war ja 10 Jahre Vizepräsident des Landesverbandes. Ich habe 20 Jahre als KUKK-Präsident gearbeitet, ehrenamtlich. Ich bin seitdem Senatspräsident und, und. Und das in Kombination mit meinen ehrenamtlichen Tätigkeiten in der Kommunalpolitik, im Stadtrat, im Kreistag. Ich war in 10 Aufsichtsräten. Meine Mitarbeiter haben mal ausgerechnet, 1600 ehrenamtliche Abende war ich nicht zu Hause durch die Kommunalpolitik. Da ist Landtag und Firma und was man alles hat, gar nicht mitgerechnet. Das alles wäre ohne meine Frau, meine Familie und viele Freunde und Unterstützer, die heute hier geladen waren, nicht machbar. Und deswegen bin ich da natürlich sehr stolz drauf. Es ist die höchste Auszeichnung, die unsere Bundesrepublik Deutschland zu vergeben hat. Und das macht mich sehr stolz.
1: Besonders eng verbunden ist der Name mit dem Rosenmontagsumzug. Er gehört inzwischen zu den größten Karnevalsumzügen in Mitteldeutschland und bringt jedes Jahr viele Menschen zusammen. Doch die Auszeichnung steht für mehr als nur Karneval. Sie würdigt vor allem das Ehrenamt dahinter. Denn damit Traditionen bestehen bleiben, braucht es Menschen, die Verantwortung übernehmen, Veranstaltungen organisieren und ihre Zeit investieren. Genau diesen langjährigen Einsatz von Ronald Moormann würdigt der Bundesverdienstorden. Er gehört zu den höchsten staatlichen Auszeichnungen in Deutschland und wird für besondere Verdienste um die Gesellschaft verliehen.
2: Ja, der Ronald Moormann hat heute den Bundesverdienstorden von mir überreicht bekommen, und zwar für seine Tätigkeit hier für die Gesellschaft. Zum einen im Karneval. Ich glaube, jeder rund um Köthen in Köthen kennt Mormel, wie man ihn so schön sagt, mit dem KUKK verbunden. Und stand ja viele, viele Jahre an der Spitze dieses Vereins. Und ohne ihn und seine Mannschaft wäre KUKK auch nicht das, was es heute ist. Und das Zweite ist natürlich auch seine jahrzehntelange Arbeit in der Kommunalpolitik, auch in der Landespolitik. All das zusammen zeigt sein gesellschaftliches Engagement. Und deswegen hat er diese Auszeichnung bekommen vom Bundespräsidenten. Und ich als Ministerpräsident habe das heute übergeben.
3: Anlässlich des Tages des offenen Denkmals findet am Sonntag, dem 13. September, im Industrie- und Filmmuseum Wolfen von 12 bis 18 Uhr ein Museumsfest statt. Die Besucher erwartet ein vielfältiges Programm, das sich speziell an Familien richtet. Der Eintritt ist frei. Museumspädagogin Nicola Hedemann hat mit ihrem Team zahlreiche Mitmachangebote vorbereitet, zum Beispiel die Werkstatt Experimentelle Fotografie und eine Bastelecke, wo unter fachkundiger Anleitung Daumenkino und Wunderscheibe gestaltet sowie alte Socken einer neuen Verwendung zugeführt werden. Halbstündlich finden Taschenlampenführungen durch die Dunkelräume statt, in denen einst die berühmten Aqua- und Filme hergestellt wurden. Besonders die jüngsten Museumsgäste sind dabei aufgefordert, auf die Suche nach den Museumsmaskottchen Wolfi und Prüla zu gehen. Mit diesem Hinweis sind wir am Ende unserer Mittwochsausgabe der RBB Aktuell Nachrichten. Schauen jetzt noch auf das Wetter und auf die Meldungen aus Dessau-Roßlau. Und wir sehen uns, wenn Sie mögen, am Donnerstag ab 18 Uhr wieder. Bis dahin, machen Sie es gut und auf Wiedersehen.
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2: Am Donnerstag, den 10. September, erwartet uns ein Wetterwechsel. Die Höchstwerte erreichen maximal 19 Grad Celsius. Es weht ein schwacher Wind aus Nordwesten mit einer Geschwindigkeit von 12 km/h, wobei stellenweise mit stürmischen Windböen zu rechnen ist. Zudem liegt die Regenwahrscheinlichkeit tagsüber bei 0%. Dafür gibt es in der Nacht kräftige Gewitter mit Stürmböen und Starkregen.
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1: Herzlich willkommen zu unserer zweiten Folge des RAN 1 Biber Talks in der neuen Saison. Ja, heute darf ich neben mir Rückraumspieler Marcel Novak begrüßen. Schön, dass du da bist.
2: Hallo, ich freue mich auch.
1: Ja, Marcel, seit der neuen Spielzeit bist du jetzt Kapitän beim DRV. Was hat das für dich konkret für Änderungen mit sich gebracht und ja, wie gehst du mit dieser neuen Verantwortung auch um?
2: Also Veränderungen eigentlich gar nicht so viele. Ich war letztes Jahr schon Teil des Mannschaftsrats und auch Co-Kapitän und eigentlich treffen wir alle Entscheidungen auch in diesem Trio mit Karl Hake und Luca Baumgart zusammen. Ansonsten ist man natürlich in vielen Gesprächen mit Vanja als Cheftrainer oder auch teilweise mit unserem Mannschaftsbetreuer Thomas Vollert oder auch Sebastian Glock. Deshalb alles, was organisatorisch ist, läuft dann über uns sozusagen. Aber da hat sich nicht viel verändert und Verantwortung auf dem Spielfeld, ja, das habe ich, glaube ich, schon immer übernommen und mache ich auch gerne. Das macht immer Spaß, vor allem, wenn man erfolgreich dabei ist. Und deshalb, das läuft dieses Jahr genauso wie letztes Jahr und hoffentlich auch noch länger.
1: Jetzt habt ihr in der vergangenen Woche euren ersten Saisonsieg einfahren können, zu Hause gegen die Eulen Ludwigshafen. Nach der Pause wart ihr noch im Rückstand, ihr konntet das Spiel drehen. Wie blickst du auch da drauf, vor allem jetzt bezüglich des Kampfgeists der Mannschaft und natürlich auch, wenn man jetzt auch aufs Publikum blickt? Das ist natürlich auch immer ganz wichtig.
2: Richtig, also grundsätzlich freuen wir uns natürlich, dass wir die 2 Punkte zu Hause lassen konnten. Das ist das Wichtigste. Über die Art und Weise kann man natürlich sich immer unterhalten. Grundsätzlich waren wir auch sehr zufrieden. Wir haben das Spiel auch ein bisschen analysiert. In unserer aktuellen Situation mit den vielen Verletzten haben wir das schon gut gemacht über die 60 Minuten. Und das ist genau das, was du sagst, dass wir vor allem in der zweiten Halbzeit dann diesen Schwung mitgenommen haben, die uns die Halle auch gegeben hat, dass wir die Halle auch ein bisschen mitgenommen haben, uns gegenseitig angeheizt haben und dann hat das auch wirklich Spaß gemacht und da hatte ich auch zu keinem Zeitpunkt das Gefühl, dass wir das nicht mehr drehen. Deshalb war das wirklich eine sehr tolle zweite Halbzeit, die auch wirklich auf dem Feld sehr viel Spaß gemacht hat mit den Zuschauern.
1: Okay, und dann blicken wir noch auf das anstehende Spiel am Freitag. Geht's gegen den VfL Eintracht Hagen. Das ist natürlich schon wieder eigentlich das nächste Brett. Die haben gleich mit 2 Kantersiegen die Saison gestartet. Worauf wird es ankommen in dem Spiel, um da die Punkte auch wieder in Dessau zu lassen?
2: Also ins Detail kann ich jetzt noch nicht so gehen, was das Sportliche angeht. Da haben wir uns noch nicht richtig mit beschäftigt. Da gehen wir immer 2 Tage vom Spiel an die explizite Vorbereitung des Gegners. Aber grundsätzlich, wie du es gesagt hast, ist es auf jeden Fall ein Aufstiegskandidat dieses Jahr, die in den ersten beiden Spielen jetzt bewiesen haben, was sie drauf haben. Kader hat eine unglaubliche Qualität, aber ich bin der Meinung,

Vor 100 Jahren wurde in Sandersdorf die Feuerwehr gegründet. Dieses besondere Jubiläum wurde am Samstag mit einem großen Fest gefeiert. Auf dem Gelände der Feuerwehr herrschte reges Treiben. Familien und Freunde kamen zusammen. Für die jüngsten Besucher gab es unter anderem eine Hüpfburg und verschiedene Aktionen. Auch das Kinder- und Jugendballett 1965 aus Sandersdorf sorgte mit einer Show für Unterhaltung. Im Mittelpunkt stand jedoch die Geschichte der Feuerwehr. Seit ihrer Gründung vor einem Jahrhundert stehen Einsatzbereitschaft, Engagement und Gemeinschaft im Mittelpunkt. Beim Jubiläumsfest wurde deshalb nicht nur zurückgeblickt, sondern auch das Engagement der heutigen Feuerwehrleute und der nächsten Generation gewürdigt. Für das leibliche Wohl war ebenfalls gesorgt. Neben verschiedenen Speisen und Getränken gab es unter anderem einen eigenen Dönerstand sowie Kaffee und Kuchen. Dazu sorgte Live-Musik und ein abwechslungsreiches Programm für einen gelungenen Festtag für die ganze Familie.

0: Hallo und herzlich willkommen, liebe Zuschauer, zur September-Ausgabe der Finanznews 2026. Ich begrüße dazu einmal mehr Frank Smirek, Bereichsleiter des Vermögensanlagezentrums der Kreissparkasse Anhalt-Bitterfeld. Hallo und guten Tag.
1: Guten Tag.
0: Herr Smirek, wie lief es denn an den Börsen im August?
1: Ja, DAX, Dow Jones und Euro Stoxx 50 sind zum Monatsende im Plus. Der Ölpreis ist im Vergleich zum Vormonat wieder gesunken.
0: Und wie sehen die Werte für den August im Einzelnen aus?
1: Sehen wir uns dazu die Tabelle an. Die Schlusskurse der Indizes waren zum 31.08.2026 im DAX 26.258 Zähler. Das war ein Plus von 2,5%. Euro Stoxx 50 6.420 Zähler, 1% im Plus. Dow Jones 53.187, 1,3% ging es da nach oben. Euro-Dollar 0,8% im Plus 1,16. Rohöl minus 7,4 bei 89,75 und der EZB-Hauptrefinanzierungssatz bei 2,4%.
0: Der DAX konnte ja im Juli einen Zugewinn verzeichnen. Konnte denn der Aufwärtstrend im August fortgesetzt werden?
1: Der DAX hat den August mit einem Anstieg von rund 600 Punkten beendet und damit die positive Entwicklung aus dem Juli beibehalten. Kurz vor Monatsende wurde ein neues Allzeithoch erreicht. Erstmals wurde die Marke von 26.000 Indexpunkten überschritten. Anhaltende Spannungen im Nahen Osten und schwankende Ölpreise sorgten zwischendurch für Verunsicherung, bevor eine starke Kaufwelle den DAX wieder auf Rekordkurs brachte. Schließlich schloss der DAX den August mit 26.258 Indexpunkten ab.
0: Ein wichtiger Indikator für die wirtschaftliche Entwicklung ist ja der IFO-Geschäftsklimaindex. Wie hat denn dieser sich im August entwickelt?
1: Der IFO-Geschäftsklimaindex ist im August überraschend stark gestiegen und somit Ausdruck eines wachsenden wirtschaftlichen Optimismus. Von den Unternehmen wird sowohl die aktuelle Geschäftslage als auch die Erwartungen besser als im Vormonat beurteilt. Trotz geopolitischer Krisen und hoher Energiepreise zeigt sich die deutsche Wirtschaft erstaunlich widerstandsfähig. Laut Prognose der Norddeutschen Landesbank wird mit einem Wachstum des Bruttoinlandsprodukts von 1,2% gerechnet. Die deutsche Wirtschaft scheint also auf den Wachstumspfad zurückzukehren.
0: Herr Smirek, die steigenden Energiepreise treiben ja die Inflation im August auf 2,9%. Welche Auswirkungen hat das auf den Leitzins?
1: Ja, der Anstieg der Inflationsrate ist vor allem auf höhere Preise für Kraftstoffe und Heizöl zurückzuführen. Dieser Anstieg erhöht den Druck auf die Europäische Zentralbank und macht eine Erhöhung der Leitzinsen sehr wahrscheinlich. Die nächste geldpolitische Sitzung ist für den 10. September angesetzt, wo eine Anhebung des Einlagenzinses um 0,25 Prozent

0: Prozentpunkte erwartet wird. Das wäre von 2,25 auf 2,5%.
1: Herr Smerik, in der letzten Ausgabe haben wir ja über die private Altersvorsorge gesprochen. Heute wollen wir uns mit dem Kinderdepot etwas genauer beschäftigen. Was verbirgt sich denn eigentlich dahinter?
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1: Und Herr Smirik, wie immer kurz vor Ende unserer Ausgabe. Welche Termine gibt es denn in den nächsten Wochen?
0: Aktuelle Konjunkturdaten der ZDW werden am 15. September veröffentlicht und das IFO-Institut veröffentlicht die aktuellen Ergebnisse zum Geschäftsklima am 24. September.
1: Herr Smirek, ich bedanke mich bei Ihnen für die interessanten Ausführungen und wir, liebe Zuschauer, sehen uns dann am 13. Oktober wieder und zwar mit einem Rückblick auf den Finanzmonat September. Bis dahin haben Sie eine schöne Zeit, machen Sie es gut und auf Wiedersehen.
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0: Hallo und herzlich willkommen an diesem Mittwoch zu den RBW Aktuellnachrichten. Am 10. September findet der diesjährige bundesweite Warntag auch im Landkreis Anhalt-Bitterfeld statt. Der bundesweite Warntag dient der Erprobung der Warnsysteme. Das Auslösen der Warnkanäle lädt aber auch ein, sich über die Warnung der Bevölkerung zu informieren. Am bundesweiten Warntag wird ab 11 Uhr eine Probewarnung in Form eines Warntextes an alle am modularen Warnsystem des Bundes angeschlossene Warnmultiplikatoren, zum Beispiel Rundfunksender und App-Server, geschickt. Die Warnmultiplikatoren versenden die Probewarnung dann zeitversetzt an Warnkanäle wie Fernseher, Radios und Smartphones. Dort können Sie die Warnungen dann lesen und oder hören. Parallel werden im Landkreis Anhalt-Bitterfeld die Sirenen der kreisangehörigen Gemeinden ausgelöst, um diese auf Funktionstüchtigkeit zu prüfen. Gegen 11.45 Uhr erfolgt eine Entwarnung über die Warnkanäle, Endgeräte und Sirenen, über welche zuvor die Warnung versendet wurde. Das Unternehmen Teswold AG hat am 28. August das neue Logistik- und Technologiezentrum in der Lutherstadt Wittenberg feierlich eröffnet. Der Anbieter ist nun schon seit 2014 in der Region und über die Landesgrenze hinweg für Batteriespeicherlösungen in der Industrie und im Gewerbe tätig. Sie setzen sich für ein zukunftsfestes Stromnetz sowie eine nachhaltige Entwicklung in dem Bereich ein und gelten als wichtiger Arbeitgeber und Wirtschaftspotenzial in dem Landkreis.
1: 12 Jahre nach der Gründung hat das wittenbergische Unternehmen Teswold AG ihr neues Logistik- und Technologiezentrum in der Lutherstadt eröffnet. Das klimafreundliche neue Zentrum des Batteriespeicheranbieters soll künftig der Region mehr Arbeitsplätze und ein innovatives Umfeld bieten. Teswold selbst ermöglicht es, aufgrund der größeren Lagerkapazitäten Materialien vorausschauend zu lagern und so auch bei Störungen dem europäischen Markt kurze Lieferzeiten zu ermöglichen. Der Neubau am Hauptsitz in der Lutherstadt Wittenberg wurde am 28. August im Beisein des stellvertretenden Ministerpräsidenten Prof. Dr. Armin Willingmann feierlich eingeweiht. Hier soll zukünftig die ständig wachsende Nachfrage des europäischen Marktes unternehmensgerecht bedient werden. Teswold AG, 2014 in der Lutherstadt gegründet, konzentriert sich seit Beginn auf Batteriespeicherlösungen für Gewerbe und Industrie. Zu ihren Kunden zählen neben Handwerksunternehmen auch landwirtschaftliche Betriebe und Stadtwerke, die ihre Energiekosten senken und stabilisieren wollen.
2: Ja, wir bieten Batteriespeicher sowohl für Innenaufstellungen in Gewerbebereichen an oder Industrien. Wir haben aber auch Outdoor-Speicher. Bedeutet, das sind Speicher, die sind schon fix und fertig vormontiert, brauche ich nur auf dem Hof stellen, anschließen und dann kann ich auch zum Beispiel an den Energiehandel teilnehmen. Also wer keine eigene Solaranlage hat, vielleicht kein eigenes Dach oder keine Dachfläche mehr hat, hat die Möglichkeiten, über diese volatilen Strompreise von diesem Geschäftsmodell zu partizipieren. Und genau das machen wir auch, indem wir die Batteriespeicher, die man bei uns erwärmen kann, auch an der Strombörse handeln.
1: Teswold bietet Energiespeicherlösungen für jede Größenordnung im gewerblichen und industriellen Einsatz. Von dezentralen Standorten bis hin zu großen Batterieparks. Der eigentliche Mehrwert liegt in dem, was die Systeme ermöglichen: geringe Energiekosten und mehr Energieunabhängigkeit.
3: Nun, die ganze Energiewende funktioniert ohne Speichertechnologie nicht. Denn wir wissen alle, der Wind bläst nicht jede Stunde und die Sonne scheint nicht 24 Stunden. Also muss es Speichermöglichkeiten für Strom geben, den man erzeugt hat. Und da hat Teswold seit 2014 und mit einem schönen Schub nach 2016, als wir das Unternehmen mit dem Hugo-Junkers-Preis Sachsen-Anhalts auszeichnen konnten, eine grandiose Entwicklung genommen. Hier wird Speichertechnologie entwickelt, hier wird sie intelligent gemacht und hier wird sie weltweit dann auch auf den Markt gebracht. Das ist eine großartige Entwicklung. Aus einem Start-up in Sachsen-Anhalt heraus nun ein weltweites führendes Unternehmen. Großartig.
1: Auch für die Region Wittenberg ist das Unternehmen von großer Bedeutung. Bei mehreren hundert Arbeitsplätzen zieht es nicht nur Arbeiter aus dem Landkreis, sondern auch Fachkräfte aus weiter weg in die Lutherstadt.
4: Das Unternehmen Teswold hat aus ganz unterschiedlichen Perspektiven eine enorme Bedeutung für den Landkreis. Es ist natürlich ein wichtiger Arbeitgeber. Es ist aber auch ein ganz wichtiger Impulsgeber, denn man kann froh sein, wenn man solche Innovationsmotoren bei sich hat, Von hier aus gehen ganz viele Impulse in die ganze Welt. Wir zeigen, was wir bei uns in unserer Heimat können. Das ist etwas Bedeutendes und hier wird immer neu entwickelt. Also hier haben wir ganz viel zusammen, was wir brauchen, um unsere Region bekannt zu machen, aber gleichzeitig auch etwas für unsere Region zu tun. Und genau dafür steht Tesvolt.
1: Tesvolt trägt dazu bei, in den kommenden Jahren unsere Stromnetze zukunftsfest zu machen. Sie sind jetzt schon über Landesgrenzen hinaus als Anbieter für Batteriespeicherlösungen tätig und versuchen auch in den kommenden Jahren, ihren Beitrag zu einer nachhaltigen Entwicklung stetig zu verbessern.
5: Aber ich glaube, was auch sehr, sehr wichtig ist bei solchen Bewertungen, ist diese Potenzialentscheidung. Was schlummert da? Wenn wir uns hier nur umgucken, ja, was wir hier für Speichersysteme haben, für Outdoor, für Indoor. Ich bin selber als Privatperson bin ich ein Freund von diesem Speichersystem, weil wir damit natürlich auch diese Sonnenenergie, die wir umsonst haben, speichern können und sowas. Dann tut das unserer Stadt dieses innovative Potenzial und gleichzeitig auch das produktive Potenzial, was hier, das tut uns gut. So, und da muss man einfach sagen, Chapeau vor dem, was hier geleistet wurde. Und trotzdem sind sie absolut bodenständig und lieben ihre Heimat. Und das finden wir großartig. Das ist richtig klasse. Das ist ein richtiger Liebesbeweis für die eigene Stadt.
1: Insgesamt blickt das Unternehmen auf 12 erfolgreiche Jahre zurück. Das bislang größte Speicherprojekt steht jedoch noch vor. Im Juni hat Tesvolt die Baugenehmigung für einen 20.000 Quadratmeter großen Batteriespeicherpark in der Nähe des Hauptstandortes erhalten.
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6: Ein besonderer Moment für Ronald Mohrmann und die Köthner Karnevalisten. Ministerpräsident Sven Schulze hat ihn den Bundesverdienstorden überreicht. Ausgezeichnet wird damit sein jahrzehntelanges Engagement in Politik und Kultur. Besonders sein Einsatz für das karnevalistische Brauchtum. Ronald Mohrmann geht als eine geprägte Figur der KKK. Über viele Jahre hat er den Verein mit aufgebaut und weiterentwickelt. Mit seinem Organisationstalent hat er maßgeblich dazu beigetragen, dass der Köthener Karnevalverein heute weit über die Stadt hinaus bekannt ist.
7: Ich habe ja schon oben bei meinen Dankesworten gesagt, dankbar, stolz, aber auch demütig. Denn ich glaube, dass niemand die Leistungen, die dafür erbracht wurden, allein erbringen kann. Sondern das ist immer ein Team, eine Mannschaft, Menschen, die mit dahinter stehen. Das kann sich, glaube ich, kaum jemand alleine zuschreiben. Ich habe 1988 hier in Köthen an der Hochschule angefangen zu studieren und bin dort Programmchef des Elverrates geworden. Seitdem habe ich mit Karneval zu tun. 1992 haben wir KKK neu gegründet, nach 33 Jahren Zwangspause. Wir sind heute einer der größten Karnevalsvereine in Ostdeutschland. Der Rosenmontagszug in Köthen ist legendär. Und bei mir ist das eine Kombination, wofür ich heute geehrt worden bin. Ich war ja 10 Jahre Vizepräsident des Landesverbandes. Ich habe 20 Jahre als KKK-Präsident gearbeitet, ehrenamtlich. Ich bin seitdem Senatspräsident und. Und das in Kombination mit meinem

0: meinen ehrenamtlichen Tätigkeiten in der Kommunalpolitik, im Stadtrat, im Kreistag. Ich war in 10 Aufsichtsräten. Meine Mitarbeiter haben mal ausgerechnet, 1600 ehrenamtliche Abende war ich nicht zu Hause durch die Kommunalpolitik. Da ist Landtag und Firma und was man alles hat, gar nicht mitgerechnet. Das alles wäre ohne meine Frau, meine Familie und viele Freunde und Unterstützer, die heute hier geladen waren, nicht machbar. Und deswegen bin ich da natürlich sehr stolz drauf. Es ist die höchste Auszeichnung, die unsere Bundesrepublik Deutschland zu vergeben hat. Und das macht mich sehr stolz.
1: Besonders eng verbunden ist der Name mit dem Rosenmontagsumzug. Er gehört inzwischen zu den größten Karnevalsumzügen in Mitteldeutschland und bringt jedes Jahr viele Menschen zusammen. Doch die Auszeichnung steht für mehr als nur Karneval. Sie würdigt vor allem das Ehrenamt dahinter. Denn damit Traditionen bestehen bleiben, braucht es Menschen, die Verantwortung übernehmen, Veranstaltungen organisieren und ihre Zeit investieren. Genau diesen langjährigen Einsatz von Ronald Moormann würdigt der Bundesverdienstorden. Er gehört zu den höchsten staatlichen Auszeichnungen in Deutschland und wird für besondere Verdienste um die Gesellschaft verliehen.
2: Ja, der Ronald Moormann hat heute den Bundesverdienstorden von mir überreicht bekommen, und zwar für seine Tätigkeit hier für die Gesellschaft. Zum einen im Karneval. Ich glaube, jeder rund um Köthen in Köthen kennt Mormel, wie man ihn so schön sagt, mit dem KUKA-KÖ verbunden, und stand ja viele, viele Jahre an der Spitze dieses Vereins, und ohne ihn und seine Mannschaft wäre KUKA-KÖ auch nicht das, was es heute ist. Und das Zweite ist natürlich auch seine jahrzehntelange Arbeit in der Kommunalpolitik, auch in der Landespolitik. All das zusammen zeigt sein gesellschaftliches Engagement, und deswegen hat er diese Auszeichnung bekommen vom Bundespräsidenten, und ich als Ministerpräsident habe das heute übergeben.
3: Anlässlich des Tages des offenen Denkmals findet am Sonntag, dem 13. September, im Industrie- und Filmmuseum Wolfen von 12 bis 18 Uhr ein Museumsfest statt. Die Besucher erwartet ein vielfältiges Programm, das sich speziell an Familien richtet. Der Eintritt ist frei. Museumspädagogin Nicola Hedemann hat mit ihrem Team zahlreiche Mitmachangebote vorbereitet, zum Beispiel die Werkstatt Experimentelle Fotografie und eine Bastelecke, wo unter fachkundiger Anleitung Daumenkino und Wunderscheibe gestaltet sowie alte Socken einer neuen Verwendung zugeführt werden. Halbstündlich finden Taschenlampenführungen durch die Dunkelräume statt, in denen einst die berühmten Aqua- und Orwo-Filme hergestellt wurden. Besonders die jüngsten Museumsgäste sind dabei aufgefordert, auf die Suche nach den Museumsmaskottchen Wolfi und Prüla zu gehen. Mit diesem Hinweis sind wir am Ende unserer Mittwochsausgabe der RBB Aktuell Nachrichten. Schauen jetzt noch auf das Wetter und auf die Meldungen aus Dessau-Roßlau. Und wir sehen uns, wenn Sie mögen, am Donnerstag ab 18 Uhr wieder. Bis dahin, machen Sie es gut und auf Wiedersehen.
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1: Am Donnerstag, den 10. September, erwartet uns ein Wetterwechsel. Die Höchstwerte erreichen maximal 19 Grad Celsius. Es weht ein schwacher Wind aus Nordwesten mit einer Geschwindigkeit von 12 km/h, wobei stellenweise mit stürmischen Windböen zu rechnen ist. Zudem liegt die Regenwahrscheinlichkeit tagsüber bei 0%. Dafür gibt es in der Nacht kräftige Gewitter mit Stürmböen und Starkregen.
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1: Herzlich willkommen zu unserer zweiten Folge des Ran 1 Bibertalks in der neuen Saison. Ja, heute darf ich neben mir Rückraumspieler Marcel Novak begrüßen. Schön, dass du da bist.
2: Hallo, ich freue mich auch.
1: Ja, Marcel, seit der neuen Spielzeit bist du jetzt Kapitän beim DRV. Was hat das für dich konkret für Änderungen mit sich gebracht und ja, wie gehst du mit dieser neuen Verantwortung auch um?
2: Also Veränderungen eigentlich gar nicht so viele. Ich war letztes Jahr schon Teil des Mannschaftsrats und auch Co-Kapitän. Und eigentlich treffen wir alle Entscheidungen auch in diesem Trio mit Karl Hake und Luca Baumgart zusammen. Ansonsten ist man natürlich in vielen Gesprächen mit Vanja als Cheftrainer oder auch teilweise mit unserem Mannschaftsbetreuer Thomas Vollert oder auch Sebastian Glock. Deshalb alles, was organisatorisch ist, läuft dann über uns sozusagen. Aber da hat sich nicht viel verändert und Verantwortung auf dem Spielfeld, ja, das habe ich, glaube ich, schon immer übernommen und mache ich auch gerne. Das macht immer Spaß, vor allem, wenn man erfolgreich dabei ist. Und deshalb, das läuft dieses Jahr genauso wie letztes Jahr und hoffentlich auch noch länger.
1: Jetzt habt ihr in der vergangenen Woche euren ersten Saisonsieg einfahren können, zu Hause gegen die Eulen Ludwigshafen. Nach der Pause wart ihr noch im Rückstand, ihr konntet das Spiel drehen. Wie blickst du auch da drauf, vor allem jetzt bezüglich des Kampfgeists der Mannschaft und natürlich auch, wenn man jetzt auch aufs Publikum blickt? Das ist natürlich auch immer ganz wichtig.
2: Richtig, also grundsätzlich freuen wir uns natürlich, dass wir die 2 Punkte zu Hause lassen konnten. Das ist das Wichtigste. Über die Art und Weise kann man natürlich sich immer unterhalten. Grundsätzlich waren wir auch sehr zufrieden. Wir haben das Spiel auch ein bisschen analysiert. In unserer aktuellen Situation mit den vielen Verletzten haben wir das schon gut gemacht über die 60 Minuten. Und das ist genau das, was du sagst, dass wir vor allem in der zweiten Halbzeit dann diesen Schwung mitgenommen haben, die uns die Halle auch gegeben hat, dass wir die Halle auch ein bisschen mitgenommen haben, uns gegenseitig angeheizt haben. Und dann hat das auch wirklich Spaß gemacht. Und da hatte ich auch zu keinem Zeitpunkt das Gefühl, dass wir das nicht mehr drehen. Deshalb war das wirklich eine sehr tolle zweite Halbzeit, die auch wirklich auf dem Feld sehr viel Spaß gemacht hat mit den Zuschauern.
1: Okay, und dann blicken wir noch auf das anstehende Spiel am Freitag. Geht's gegen den VfL Eintracht Hagen. Das ist natürlich schon wieder eigentlich das nächste Brett. Die haben gleich mit 2 Kantersiegen die Saison gestartet. Worauf wird's ankommen in dem Spiel, um da die Punkte auch wieder in Dessau zu lassen?
2: Also ins Detail kann ich jetzt noch nicht so gehen, was das Sportliche angeht. Da haben wir uns noch nicht richtig mit beschäftigt. Da gehen wir immer 2 Tage vom Spiel an die explizite Vorbereitung des Gegners. Aber grundsätzlich, wie du es gesagt hast, ist es auf jeden Fall ein Aufstiegskandidat dieses Jahr, die in den ersten beiden Spielen jetzt bewiesen haben, was sie drauf haben. Kader hat eine unglaubliche Qualität, aber ich bin der Meinung, dass die Vergangenheit gezeigt hat, dass erstens die Liga sehr verrückt sein kann und dass auch Underdogs gewinnen können. Und zweitens, dass in Anhalt Arena sowieso kein Gegner unschlagbar ist. Und genauso gehen wir an das Spiel ran. Wir wollen nur 2 Punkte holen. Was am Ende möglich sein wird, werden wir am Freitag sehen.
1: Okay, ja, dann wünsche ich euch da natürlich ganz viel Erfolg und danke dir, dass du uns heute hier im Studio besucht hast.
2: Vielen Dank und sehr gerne.
1: Und Sie lade ich natürlich auch wieder recht herzlich ein, am Freitag um 20 Uhr in der Anhalt Arena mit dabei zu sein.

Vor 100 Jahren wurde in Sandersdorf die Feuerwehr gegründet. Dieses besondere Jubiläum wurde am Samstag mit einem großen Fest gefeiert. Auf dem Gelände der Feuerwehr herrschte reges Treiben. Familien und Freunde kamen zusammen. Für die jüngsten Besucher gab es unter anderem eine Hüpfburg und verschiedene Aktionen. Auch das Kinder- und Jugendballett 1965 aus Sandersdorf sorgte mit einer Show für Unterhaltung. Im Mittelpunkt stand jedoch die Geschichte der Feuerwehr. Seit ihrer Gründung vor einem Jahrhundert stehen Einsatzbereitschaft, Engagement und Gemeinschaft im Mittelpunkt. Beim Jubiläumsfest wurde deshalb nicht nur zurückgeblickt, sondern auch das Engagement der heutigen Feuerwehrleute und der nächsten Generation gewürdigt. Für das leibliche Wohl war ebenfalls gesorgt. Neben verschiedenen Speisen und Getränken gab es unter anderem einen eigenen Dönerstand sowie Kaffee und Kuchen. Dazu sorgte Live-Musik und ein abwechslungsreiches Programm für einen gelungenen Festtag für die ganze Familie.

0: Hallo und herzlich willkommen, liebe Zuschauer, zur September-Ausgabe der Finanznews 2026. Ich begrüße dazu einmal mehr Frank Smirek, Bereichsleiter des Vermögensanlagezentrums der Kreissparkasse Anhalt-Bitterfeld. Hallo und guten Tag.
1: Guten Tag.
0: Herr Smirek, wie lief es denn an den Börsen im August?
1: Ja, DAX, Dow Jones und Eurostoxx 50 sind zum Monatsende im Plus. Der Ölpreis ist im Vergleich zum Vormonat wieder gesunken.
0: Und wie sehen die Werte für den August im Einzelnen aus?
1: Sehen wir uns dazu die Tabelle an. Die Schlusskurse der Indizes waren zum 31.08.2026 im DAX 26.258 Zähler. Das war ein Plus von 2,5%. Eurostoxx 50 6.420 Zähler, 1% im Plus. Dow Jones 53.187, 1,3% ging es da nach oben. Euro-Dollar 0,8% im Plus, 1,16. Rohöl minus 7,4 bei 89,75 und der EZB-Hauptrefinanzierungssatz bei 2,4%.
0: Der DAX konnte ja im Juli einen Zugewinn verzeichnen. Konnte denn der Aufwärtstrend im August fortgesetzt werden?
1: Der DAX hat den August mit einem Anstieg von rund 600 Punkten beendet und damit die positive Entwicklung aus dem Juli beibehalten. Kurz vor Monatsende wurde ein neues Allzeithoch erreicht. Erstmals wurde die Marke von 26.000 Indexpunkten überschritten. Anhaltende Spannungen im Nahen Osten und schwankende Ölpreise sorgten zwischendurch für Verunsicherung, bevor eine starke Kaufwelle den DAX wieder auf Rekordkurs brachte. Schließlich schloss der DAX den August mit 26.258 Indexpunkten ab.
0: Ein wichtiger Indikator für die wirtschaftliche Entwicklung ist ja der IFO-Geschäftsklimaindex. Wie hat denn dieser sich im August entwickelt?
1: Der IFO-Geschäftsklimaindex ist im August überraschend stark gestiegen und somit Ausdruck eines wachsenden wirtschaftlichen Optimismus. Von den Unternehmen wird sowohl die aktuelle Geschäftslage als auch die Erwartungen besser als im Vormonat beurteilt. Trotz geopolitischer Krisen und hoher Energiepreise zeigt sich die deutsche Wirtschaft erstaunlich widerstandsfähig. Laut Prognose der Norddeutschen Landesbank wird mit einem Wachstum des Bruttoinlandsprodukts von 1,2% gerechnet. Die deutsche Wirtschaft scheint also auf den Wachstumspfad zurückzukehren.
0: Herr Smirek, die steigenden Energiepreise treiben ja die Inflation im August auf 2,9%. Welche Auswirkungen hat das auf den Leitzins?
1: Ja, der Anstieg der Inflationsrate ist vor allem auf höhere Preise für Kraftstoffe und Heizöl zurückzuführen. Dieser Anstieg erhöht den Druck auf die Europäische Zentralbank und macht eine Erhöhung der Leitzinsen sehr wahrscheinlich. Die nächste geldpolitische Sitzung ist für den 10. September angesetzt, wo eine Anhebung des Einlagenzinses um 0,25 Prozentpunkte erwartet wird. Das wäre von 2,25 auf 2,5%.
0: Herr Smirek, in der letzten Ausgabe haben wir ja über die private Altersvorsorge gesprochen. Heute wollen wir uns mit dem Kinderdepot etwas genauer beschäftigen. Was verbirgt sich denn eigentlich dahinter?
1: Ja, das Kinderdepot ist mehr als nur ein Sparschwein, denn damit bauen Sie ganz entspannt das Startkapital für die Träume Ihrer Kinder auf. Ob Führerschein, Studium oder die erste eigene Wohnung, mit regelmäßigen Wertpapiersparen können Sie Schritt für Schritt Vermögen für Ihr Kind aufbauen.
0: Und was macht aus Ihrer Sicht das Kinderdepot so attraktiv?
1: Mit dem Kinderdepot können Eltern regelmäßig in verschiedene Wertpapiere für ihre Kinder investieren und mit kleinen Sparbeträgen Großes bewirken. Das Geld wird in einem eigenen Depot des Kindes angelegt. So bleiben Sparziele klar getrennt und ihr Kind profitiert von eigenen Freibeträgen. Insbesondere mit Fonds können sie breit gestreut investieren, da sie nicht nur in einzelne Unternehmen investieren, sondern in viele verschiedene Unternehmen weltweit. Bereits mit einem kleinen Sparplan ab monatlich 25 Euro kann das Vermögen über die Jahre zusammen mit ihrem Kind wachsen. Ein Kinderdepot ist darüber hinaus eine gute Basis für staatlich geförderte Vorsorgeprogramme, zum Beispiel für die Frühstartrente. Wichtig ist auch zu erwähnen, die Depotführung ist kostenfrei.
0: Wie kann ich das Kinderdepot genau abschließen?
1: 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Benötigt wird hierzu eine Geburtsurkunde, gegebenenfalls ein Sorgerechtsnachweis. Des Weiteren wird für die Eröffnung eines Kinderdepots ein Sparkassen-Girokonto als Verrechnungskonto benötigt. 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Wenn Ihr Kind noch kein Sparkassen-Girokonto hat, wird es automatisch mit der Depoteröffnung angelegt. Mit dem Kinderdepot legen Sie den finanziellen Grundstein für die Zukunft Ihres Kindes und wir unterstützen dies aktuell mit einem Startbonus von 50 Euro für den ersten Sparplan. 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
0: Und Herr Smirik, wie immer kurz vor Ende unserer Ausgabe. Welche Termine gibt es denn in den nächsten Wochen?
1: Aktuelle Konjunkturdaten der ZDW werden am 15. September veröffentlicht und das IFO-Institut veröffentlicht die aktuellen Ergebnisse zum Geschäftsklima am 24. September.
0: Herr Smirik, ich bedanke mich bei Ihnen für die interessanten Ausführungen und wir, liebe Zuschauer, sehen uns dann am 13. Oktober wieder und zwar mit einem Rückblick auf den Finanzmonat September. Bis dahin haben Sie eine schöne Zeit, machen Sie es gut und auf Wiedersehen.
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0: Hallo und herzlich willkommen an diesem Mittwoch zu den RBW Aktuellnachrichten. Am 10. September findet der diesjährige bundesweite Warntag auch im Landkreis Anhalt-Bitterfeld statt. Der bundesweite Warntag dient der Erprobung der Warnsysteme. Das Auslösen der Warnkanäle lädt aber auch ein, sich über die Warnung der Bevölkerung zu informieren. Am bundesweiten Warntag wird ab 11 Uhr eine Probewarnung in Form eines Warntextes an alle am modularen Warnsystem des Bundes angeschlossene Warnmultiplikatoren, zum Beispiel Rundfunksender und App-Server, geschickt. Die Warnmultiplikatoren versenden die Probewarnung dann zeitversetzt an Warnkanäle wie Fernseher, Radios und Smartphones. Dort können Sie die Warnungen dann lesen und/oder hören. Parallel werden im Landkreis Anhalt-Bitterfeld die Sirenen der kreisangehörigen Gemeinden ausgelöst, um diese auf Funktionstüchtigkeit zu prüfen. Gegen 11.45 Uhr erfolgt eine Entwarnung über die Warnkanäle, Endgeräte und Sirenen, über welche zuvor die Warnung versendet wurde. Das Unternehmen Tesvolt AG hat am 28. August das neue Logistik- und Technologiezentrum in der Lutherstadt Wittenberg feierlich eröffnet. Der Anbieter ist nun schon seit 2014 in der Region und über die Landesgrenze hinweg für Batteriespeicherlösungen in der Industrie und im Gewerbe tätig. Sie setzen sich für ein zukunftsfestes Stromnetz sowie eine nachhaltige Entwicklung in dem Bereich ein und gelten als wichtiger Arbeitgeber und Wirtschaftspotenzial in dem Landkreis.
1: 12 Jahre nach der Gründung hat das wittenbergische Unternehmen Tesvolt AG ihr neues Logistik- und Technologiezentrum in der Lutherstadt eröffnet. Das klimafreundliche neue Zentrum des Batteriespeicheranbieters soll künftig der Region mehr Arbeitsplätze und ein innovatives Umfeld bieten. Tesvolt selbst ermöglicht es, aufgrund der größeren Lagerkapazitäten Materialien vorausschauend zu lagern und so auch bei Störungen dem europäischen Markt kurze Lieferzeiten zu ermöglichen. Der Neubau am Hauptsitz in der Lutherstadt Wittenberg wurde am 28. August im Beisein des stellvertretenden Ministerpräsidenten Prof. Dr. Armin Willingmann feierlich eingeweiht. Hier soll zukünftig die ständig wachsende Nachfrage des europäischen Marktes unternehmensgerecht bedient werden. Tesvolt AG, 2014 in der Lutherstadt gegründet, konzentriert sich seit Beginn auf Batteriespeicherlösungen für Gewerbe und Industrie. Zu ihren Kunden zählen neben Handwerksunternehmen auch landwirtschaftliche Betriebe und Stadtwerke, die ihre Energiekosten senken und stabilisieren wollen.
2: Ja, wir bieten Batteriespeicher sowohl für Innenaufstellungen in Gewerbebereichen an oder Industrien. Wir haben aber auch Outdoor-Speicher, bedeutet, das sind Speicher, die sind schon fix und fertig vormontiert, brauche ich nur auf dem Hof stellen, anschließen und dann kann ich auch zum Beispiel an den Energiehandel teilnehmen. Also wer keine eigene Solaranlage hat, vielleicht kein eigenes Dach oder keine Dachfläche mehr hat, hat die Möglichkeiten, über diese volatilen Strompreise von diesem Geschäftsmodell zu partizipieren. Und genau das machen wir auch, indem wir die Batteriespeicher, die man bei uns erwärmen kann, auch an der Strombörse handeln.
1: Tesvolt bietet Energiespeicherlösungen für jede Größenordnung im gewerblichen und industriellen Einsatz. Von dezentralen Standorten bis hin zu großen Batterieparks. Der eigentliche Mehrwert liegt in dem, was die Systeme ermöglichen: geringe Energiekosten und mehr Energieunabhängigkeit.
3: Nun, die ganze Energiewende funktioniert ohne Speichertechnologie nicht. Denn wir wissen alle, der Wind bläst nicht jede Stunde und die Sonne scheint nicht 24 Stunden. Also muss es Speichermöglichkeiten für Strom geben, den man erzeugt hat. Und da hat Tesvolt seit 2014 und mit einem schönen Schub nach 2016, als wir das Unternehmen mit dem Hugo-Junkers-Preis Sachsen-Anhalts auszeichnen konnten, eine grandiose Entwicklung genommen. Hier wird Speichertechnologie entwickelt, hier wird sie intelligent gemacht und hier wird sie weltweit dann auch auf den Markt gebracht. Das ist eine großartige Entwicklung. Aus einem Start-up in Sachsen-Anhalt heraus nun ein weltweites

0: führen das Unternehmen großartig.
1: Auch für die Region Wittenberg ist das Unternehmen von großer Bedeutung. Bei mehreren hundert Arbeitsplätzen zieht es nicht nur Arbeiter aus dem Landkreis, sondern auch Fachkräfte aus weiter weg in die Lutherstadt.
2: Das Unternehmen Tesswald hat aus ganz unterschiedlichen Perspektiven eine enorme Bedeutung für den Landkreis. Es ist natürlich ein wichtiger Arbeitgeber. Es ist aber auch ein ganz wichtiger Impulsgeber, denn man kann froh sein, wenn man solche Innovationsmotoren bei sich hat. Von hier aus gehen ganz viele Impulse in die ganze Welt. Wir zeigen, was wir bei uns in unserer Heimat können. Das ist etwas Bedeutendes und hier wird immer neu entwickelt. Also hier haben wir ganz viel zusammen, was wir brauchen, um unsere Region bekannt zu machen, aber gleichzeitig auch etwas für unsere Region zu tun. Und genau dafür steht Tesswald.
1: Tesswald trägt dazu bei, in den kommenden Jahren unsere Stromnetze zukunftsfest zu machen. Sie sind jetzt schon über Landesgrenzen hinaus als Anbieter für Batteriespeicherlösungen tätig und versuchen auch in den kommenden Jahren, ihren Beitrag zu einer nachhaltigen Entwicklung stetig zu verbessern.
3: Aber ich glaube, was auch sehr, sehr wichtig ist bei solchen Bewertungen, ist diese Potenzialentscheidung. Was schlummert da? Und wenn wir uns hier nur umgucken, ja, was wir hier für Speichersysteme haben, für Outdoor, für Indoor. Ich bin selber als Privatperson bin ich ein Freund von diesem Speichersystem, weil wir damit natürlich auch diese Sonnenenergie, die wir umsonst haben, speichern können und sowas. Dann tut das unserer Stadt dieses innovative Potenzial und gleichzeitig auch das produktive Potenzial, was wir haben, das tut uns gut. So, und da muss man einfach sagen, Chapeau vor dem, was hier geleistet wurde. Und trotzdem sind sie absolut bodenständig und lieben ihre Heimat. Und das finden wir großartig. Das ist richtig klasse. Das ist ein richtiger Liebesbeweis für die eigene Stadt.
1: Insgesamt blickt das Unternehmen auf 12 erfolgreiche Jahre zurück. Das bislang größte Speicherprojekt steht jedoch noch vor. Im Juni hat Tesswald die Baugenehmigung für einen 20.000 Quadratmeter großen Batteriespeicherpark in der Nähe des Hauptstandortes erhalten.
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5: Ein besonderer Moment für Ronald Mohrmann und die Köthner Karnevalisten. Ministerpräsident Sven Schulze hat ihn den Bundesverdienstorden überreicht. Ausgezeichnet wird damit sein jahrzehntelanges Engagement in Politik und Kultur. Besonders sein Einsatz für das karnevalistische Brauchtum. Ronald Mohrmann geht als eine geprägte Figur der KKK. Über viele Jahre hat er den Verein mit aufgebaut und weiterentwickelt. Mit seinem Organisationstalent hat er maßgeblich dazu beigetragen, dass der Köthener Karnevalverein heute weit über die Stadt hinaus bekannt ist.
6: Ich habe ja schon oben bei meinen Dankesworten gesagt, dankbar, stolz, aber auch demütig. Denn ich glaube, dass niemand die Leistungen, die dafür erbracht wurden, allein erbringen kann. Sondern das ist immer ein Team, eine Mannschaft, Menschen, die mit dahinter stehen, das kann sich, glaube ich, kaum jemand alleine zuschreiben. Ich habe 1988 hier in Köthen an der Hochschule angefangen zu studieren und bin dort Programmchef des Elverrates geworden. Seitdem habe ich mit Karneval zu tun. 1992 haben wir KKK neu gegründet, nach 33 Jahren Zwangspause. Wir sind heute einer der größten Karnevalsvereine in Ostdeutschland. Der Rosenmontagszug in Köthen ist legendär. Und bei mir ist das eine Kombination, wofür ich heute geehrt worden bin. Ich war ja 10 Jahre Vizepräsident des Landesverbandes. Ich habe 20 Jahre als KKK-Präsident gearbeitet, ehrenamtlich. Ich bin seitdem Senatspräsident und. Und das in Kombination mit meinem

0: meinen ehrenamtlichen Tätigkeiten in der Kommunalpolitik, im Stadtrat, im Kreistag. Ich war in 10 Aufsichtsräten. Meine Mitarbeiter haben mal ausgerechnet, 1600 ehrenamtliche Abende war ich nicht zu Hause durch die Kommunalpolitik. Da ist Landtag und Firma und was man alles hat, gar nicht mitgerechnet. Das alles wäre ohne meine Frau, meine Familie und viele Freunde und Unterstützer, die heute hier geladen waren, nicht machbar. Und deswegen bin ich da natürlich sehr stolz drauf. Es ist die höchste Auszeichnung, die unsere Bundesrepublik Deutschland zu vergeben hat. Und das macht mich sehr stolz.
1: Besonders eng verbunden ist sein Name mit dem Rosenmontagsumzug. Er gehört inzwischen zu den größten Karnevalsumzügen in Mitteldeutschland und bringt jedes Jahr viele Menschen zusammen. Doch die Auszeichnung steht für mehr als nur Karneval. Sie würdigt vor allem das Ehrenamt dahinter. Denn damit Traditionen bestehen bleiben, braucht es Menschen, die Verantwortung übernehmen, Veranstaltungen organisieren und ihre Zeit investieren. Genau diesen langjährigen Einsatz von Ronald Moormann würdigt der Bundesverdienstorden. Er gehört zu den höchsten staatlichen Auszeichnungen in Deutschland und wird für besondere Verdienste um die Gesellschaft verliehen.
2: Ja, der Ronald Moormann hat heute den Bundesverdienstorden von mir überreicht bekommen, und zwar für seine Tätigkeit hier für die Gesellschaft. Zum einen im Karneval. Ich glaube, jeder rund um Köthen in Köthen kennt Mormel, wie man ihn so schön sagt, mit dem KKK verbunden, und stand ja viele, viele Jahre an der Spitze dieses Vereins, und ohne ihn und seine Mannschaft wäre KKK auch nicht das, was es heute ist. Und das Zweite ist natürlich auch seine jahrzehntelange Arbeit in der Kommunalpolitik, auch in der Landespolitik. All das zusammen zeigt sein gesellschaftliches Engagement, und deswegen hat er diese Auszeichnung bekommen vom Bundespräsidenten, und ich als Ministerpräsident habe das heute übergeben.
3: Anlässlich des Tages des offenen Denkmals findet am Sonntag, dem 13. September, im Industrie- und Filmmuseum Wolfen von 12 bis 18 Uhr ein Museumsfest statt. Die Besucher erwartet ein vielfältiges Programm, das sich speziell an Familien richtet. Der Eintritt ist frei. Museumspädagogin Nicola Hedemann hat mit ihrem Team zahlreiche Mitmachangebote vorbereitet. Zum Beispiel die Werkstatt Experimentelle Fotografie und eine Bastelecke, wo unter fachkundiger Anleitung Daumenkino und Wunderscheibe gestaltet sowie alte Socken einer neuen Verwendung zugeführt werden. Halbstündlich finden Taschenlampenführungen durch die Dunkelräume statt, in denen einst die berühmten Aqua- und Filme hergestellt wurden. Besonders die jüngsten Museumsgäste sind dabei aufgefordert, auf die Suche nach den Museumsmaskottchen Wolfi und Prüler zu gehen. Mit diesem Hinweis sind wir am Ende unserer Mittwochsausgabe der RBB Aktuellen Nachrichten. Schauen jetzt noch auf das Wetter und auf die Meldungen aus Dessau-Roßlau. Und wir sehen uns, wenn Sie mögen, am Donnerstag ab 18 Uhr wieder. Bis dahin, machen Sie es gut und auf Wiedersehen.
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7: Am Donnerstag, den 10. September, erwartet uns ein Wetterwechsel. Die Höchstwerte erreichen maximal 19 Grad Celsius. Es weht ein schwacher Wind aus Nordwesten mit einer Geschwindigkeit von 12 km/h, wobei stellenweise mit stürmischen Windböen zu rechnen ist. Zudem liegt die Regenwahrscheinlichkeit tagsüber bei 0%. Dafür gibt es in der Nacht kräftige Gewitter mit Sturmböen und Starkregen.
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1: Herzlich willkommen zu unserer zweiten Folge des RAN 1 Biber Talks in der neuen Saison. Ja, heute darf ich neben mir Rückraumspieler Marcel Novak begrüßen. Schön, dass du da bist.
2: Hallo, ich freue mich auch.
1: Ja, Marcel, seit der neuen Spielzeit bist du jetzt Kapitän beim DRV. Was hat das für dich konkret für Änderungen mit sich gebracht und ja, wie gehst du mit dieser neuen Verantwortung auch um?
2: Also Veränderungen eigentlich gar nicht so viele. Ich war letztes Jahr schon Teil des Mannschaftsrats und auch Co-Kapitän und eigentlich treffen wir alle Entscheidungen auch in diesem Trio mit Karl Hake und Luca Baumgart zusammen. Ansonsten ist man natürlich in vielen Gesprächen mit Vanja als Cheftrainer oder auch teilweise mit unserem Mannschaftsbetreuer Thomas Vollert oder auch Sebastian Glock. Deshalb alles, was organisatorisch ist, läuft dann über uns sozusagen. Aber da hat sich nicht viel verändert und Verantwortung auf dem Spielfeld, ja, das habe ich, glaube ich, schon immer übernommen und mache ich auch gerne. Das macht immer Spaß, vor allem, wenn man erfolgreich dabei ist. Und deshalb, das läuft dieses Jahr genauso wie letztes Jahr und hoffentlich auch noch länger.
1: Jetzt habt ihr in der vergangenen Woche euren ersten Saisonsieg einfahren können, zu Hause gegen die Eulen Ludwigshafen. Nach der Pause wart ihr noch im Rückstand, ihr konntet das Spiel drehen. Wie blickst du auch da drauf, vor allem jetzt bezüglich des Kampfgeists der Mannschaft und natürlich auch, wenn man jetzt auch aufs Publikum blickt? Das ist natürlich auch immer ganz wichtig.
2: Richtig, also grundsätzlich freuen wir uns natürlich, dass wir die 2 Punkte zu Hause lassen konnten. Das ist das Wichtigste. Über die Art und Weise kann man natürlich sich immer unterhalten. Grundsätzlich waren wir auch sehr zufrieden. Wir haben das Spiel auch ein bisschen analysiert. In unserer aktuellen Situation mit den vielen Verletzten haben wir das schon gut gemacht über die 60 Minuten. Und das ist genau das, was du sagst, dass wir vor allem in der zweiten Halbzeit dann diesen Schwung mitgenommen haben, die uns die Halle auch gegeben hat, dass wir die Halle auch ein bisschen mitgenommen haben, uns gegenseitig angeheizt haben. Und dann hat das auch wirklich Spaß gemacht. Und da hatte ich auch zu keinem Zeitpunkt das Gefühl, dass wir das nicht mehr drehen. Deshalb war das wirklich eine sehr tolle zweite Halbzeit, die auch wirklich auf dem Feld sehr viel Spaß gemacht hat mit den Zuschauern.
1: Okay, und dann blicken wir noch auf das anstehende Spiel am Freitag. Geht's gegen den VfL Eintracht Hagen. Das ist natürlich schon wieder eigentlich das nächste Brett. Die haben gleich mit 2 Kantersiegen die Saison gestartet. Worauf wird es ankommen in dem Spiel, um da die Punkte auch wieder in Dessau zu lassen?
2: Also ins Detail kann ich jetzt noch nicht so gehen, was das Sportliche angeht. Da haben wir uns noch nicht richtig mit beschäftigt. Da gehen wir immer 2 Tage vom Spiel an die explizite Vorbereitung des Gegners. Aber grundsätzlich, wie du es gesagt hast, ist es auf jeden Fall ein Aufstiegskandidat dieses Jahr, die in den ersten beiden Spielen jetzt bewiesen haben, was sie drauf haben. Kader hat eine unglaubliche Qualität, aber ich bin der Meinung, dass die Vergangenheit gezeigt hat, dass erstens die Liga sehr verrückt sein kann und dass auch Underdogs gewinnen können und zweitens, dass in Anhalt Arena sowieso kein Gegner unschlagbar ist und genauso gehen wir an das Spiel ran. Wir wollen nur 2 Punkte holen. Was am Ende möglich sein wird, werden wir am Freitag sehen.
1: Okay, ja, dann wünsche ich euch da natürlich ganz viel Erfolg und danke dir, dass du uns heute hier im Studio besucht hast.
2: Vielen Dank und sehr gerne.
1: Und Sie lade ich natürlich auch wieder recht herzlich ein, am Freitag um 20 Uhr in der Anhalt Arena mit dabei zu sein.

Freunde kamen zusammen. Für die jüngsten Besucher gab es unter anderem eine Hüpfburg und verschiedene Aktionen. Auch das Kinder- und Jugendballett 1965 aus Sandersdorf sorgte mit einer Show für Unterhaltung. Im Mittelpunkt stand jedoch die Geschichte der Feuerwehr. Seit ihrer Gründung vor einem Jahrhundert stehen Einsatzbereitschaft, Engagement und Gemeinschaft im Mittelpunkt. Beim Jubiläumsfest wurde deshalb nicht nur zurückgeblickt, sondern auch das Engagement der heutigen Feuerwehrleute und der nächsten Generation gewürdigt. Für das leibliche Wohl war ebenfalls gesorgt. Neben verschiedenen Speisen und Getränken gab es unter anderem einen eigenen Dönerstand, sowie Kaffee und Kuchen. Dazu sorgte Live-Musik und ein abwechslungsreiches Programm für einen gelungenen Festtag für die ganze Familie.

0: Hallo und herzlich willkommen, liebe Zuschauer, zur September-Ausgabe der Finanznews 2026. Ich begrüße dazu einmal mehr Frank Smirek, Bereichsleiter des Vermögensanlagezenters der Kreissparkasse Anhalt-Bitterfeld. Hallo und guten Tag.
1: Guten Tag.
0: Herr Smirek, wie lief es denn an den Börsen im August?
1: Ja, DAX, Dow Jones und Eurostoxx 50 sind zum Monatsende im Plus. Der Ölpreis ist im Vergleich zum Vormonat wieder gesunken.
0: Und wie sehen die Werte für den August im Einzelnen aus?
1: Sehen wir uns dazu die Tabelle an. Die Schlusskurse der Indizes waren zum 31.08.2026 im DAX 26.258 Zähler. Das war ein Plus von 2,5%. Eurostoxx 50 6.420 Zähler, 1% im Plus. Dow Jones 53.187, 1,3% ging es da nach oben. Euro-Dollar 0,8% im Plus 1,16. Rohöl minus 7,4 bei 89,75 und der EZB-Hauptrefinanzierungssatz bei 2,4%.
0: Der DAX konnte ja im Juli einen Zugewinn verzeichnen. Konnte denn der Aufwärtstrend im August fortgesetzt werden?
1: Der DAX hat den August mit einem Anstieg von rund 600 Punkten beendet und damit die positive Entwicklung aus dem Juli beibehalten. Kurz vor Monatsende wurde ein neues Allzeithoch erreicht. Erstmals wurde die Marke von 26.000 Indexpunkten überschritten. Anhaltende Spannungen im Nahen Osten und schwankende Ölpreise sorgten zwischendurch für Verunsicherung, bevor eine starke Kaufwelle den DAX wieder auf Rekordkurs brachte. Schließlich schloss der DAX den August mit 26.258 Indexpunkten ab.
0: Ein wichtiger Indikator für die wirtschaftliche Entwicklung ist ja der IFO-Geschäftsklimaindex. Wie hat denn dieser sich im August entwickelt?
1: Der IFO-Geschäftsklimaindex ist im August überraschend stark gestiegen und somit Ausdruck eines wachsenden wirtschaftlichen Optimismus. Von den Unternehmen wird sowohl die aktuelle Geschäftslage als auch die Erwartungen besser als im Vormonat beurteilt. Trotz geopolitischer Krisen und hoher Energiepreise zeigt sich die deutsche Wirtschaft erstaunlich widerstandsfähig. Laut Prognose der Norddeutschen Landesbank wird mit einem Wachstum des Bruttoinlandsprodukts von 1,2% gerechnet. Die deutsche Wirtschaft scheint also auf den Wachstumspfad zurückzukehren.
0: Herr Smirek, die steigenden Energiepreise treiben ja die Inflation im August auf 2,9%. Welche Auswirkungen hat das auf den Leitzins?
1: Ja, der Anstieg der Inflationsrate ist vor allem auf höhere Preise für Kraftstoffe und Heizöl zurückzuführen. Dieser Anstieg erhöht den Druck auf die Europäische Zentralbank und macht eine Erhöhung der Leitzinsen sehr wahrscheinlich. Die nächste geldpolitische Sitzung ist für den 10. September angesetzt, wo eine Anhebung des Einlagenzinses um 0,25 Prozentpunkte erwartet wird. Das wäre von 2,25 auf 2,5%.
0: Herr Smirek, in der letzten Ausgabe haben wir ja über die private Altersvorsorge gesprochen. Heute wollen wir uns mit dem Kinderdepot etwas genauer beschäftigen. Was verbirgt sich denn eigentlich dahinter?
1: Ja, das Kinderdepot ist mehr als nur ein Sparschwein, denn damit bauen Sie ganz entspannt das Startkapital für die Träume Ihrer Kinder auf. Ob Führerschein, Studium oder

0: Oder die erste eigene Wohnung mit regelmäßigen Wertpapiersparen können Sie Schritt für Schritt Vermögen für Ihr Kind aufbauen.
1: Und was macht aus Ihrer Sicht das Kinderdepot so attraktiv?
0: Mit dem Kinderdepot können Eltern regelmäßig in verschiedene Wertpapiere für ihre Kinder investieren und mit kleinen Sparbeträgen Großes bewirken. Das Geld wird in einem eigenen Depot des Kindes angelegt. So bleiben Sparziele klar getrennt und ihr Kind profitiert von eigenen Freibeträgen. Insbesondere mit Fonds können sie breit gestreut investieren, da sie nicht nur in einzelne Unternehmen investieren, sondern in viele verschiedene Unternehmen weltweit. Bereits mit einem kleinen Sparplan ab monatlich 25 Euro kann das Vermögen über die Jahre zusammen mit ihrem Kind wachsen. Ein Kinderdepot ist darüber hinaus eine gute Basis für staatlich geförderte Vorsorgeprogramme, zum Beispiel für die Frühstartrente. Wichtig ist auch zur Erwähnen, die Depotführung ist kostenfrei.
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1: Und Jasmirik, wie immer kurz vor Ende unserer Ausgabe. Welche Termine gibt es denn in den nächsten Wochen?
0: Aktuelle Konjunkturdaten der ZDW werden am 15. September veröffentlicht und das IFO-Institut veröffentlicht die aktuellen Ergebnisse zum Geschäftsklima am 24. September.
1: Herr Jasmirik, ich bedanke mich bei Ihnen für die interessanten Ausführungen und wir, liebe Zuschauer, sehen uns dann am 13. Oktober wieder und zwar mit einem Rückblick auf den Finanzmonat September. Bis dahin haben Sie eine schöne Zeit, machen Sie es gut und auf Wiedersehen.
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0: Hallo und herzlich willkommen an diesem Mittwoch zu den RBW Aktuellnachrichten. Am 10. September findet der diesjährige bundesweite Warntag auch im Landkreis Anhalt-Bitterfeld statt. Der bundesweite Warntag dient der Erprobung der Warnsysteme. Das Auslösen der Warnkanäle lädt aber auch ein, sich über die Warnung der Bevölkerung zu informieren. Am bundesweiten Warntag wird ab 11 Uhr eine Probewarnung in Form eines Warntextes an alle am modularen Warnsystem des Bundes angeschlossene Warnmultiplikatoren, zum Beispiel Rundfunksender und App-Server, geschickt. Die Warnmultiplikatoren versenden die Probewarnung dann zeitversetzt an Warnkanäle wie Fernseher, Radios und Smartphones. Dort können Sie die Warnungen dann lesen und oder hören. Parallel werden im Landkreis Anhalt-Bitterfeld die Sirenen der kreisangehörigen Gemeinden ausgelöst, um diese auf Funktionstüchtigkeit zu prüfen. Gegen 11.45 Uhr erfolgt eine Entwarnung über die Warnkanäle, Endgeräte und Sirenen, über welche zuvor die Warnung versendet wurde. Das Unternehmen Tesvolt AG hat am 28. August das neue Logistik- und Technologiezentrum in der Lutherstadt Wittenberg feierlich eröffnet. Der Anbieter ist nun schon seit 2014 in der Region und über die Landesgrenze hinweg für Batteriespeicherlösungen in der Industrie und im Gewerbe tätig. Sie setzen sich für ein zukunftsfestes Stromnetz sowie eine nachhaltige Entwicklung in dem Bereich ein und gelten als wichtiger Arbeitgeber und Wirtschaftspotenzial in dem Landkreis.
1: 12 Jahre nach der Gründung hat das wittenbergische Unternehmen Tesvolt AG ihr neues Logistik- und Technologiezentrum in der Lutherstadt eröffnet. Das klimafreundliche neue Zentrum des Batteriespeicheranbieters soll künftig der Region mehr Arbeitsplätze und ein innovatives Umfeld bieten. Tesvolt selbst ermöglicht es, aufgrund der größeren Lagerkapazitäten Materialien vorausschauend zu lagern und so auch bei Störungen dem europäischen Markt kurze Lieferzeiten zu ermöglichen. Der Neubau am Hauptsitz in der Lutherstadt Wittenberg wurde am 28. August im Beisein des stellvertretenden Ministerpräsidenten Prof. Dr. Armin Willingmann feierlich eingeweiht. Hier soll zukünftig die ständig wachsende Nachfrage des europäischen Marktes unternehmensgerecht bedient werden. Tesvolt AG, 2014 in der Lutherstadt gegründet, konzentriert sich seit Beginn auf Batteriespeicherlösungen für Gewerbe und Industrie. Zu ihren Kunden zählen neben Handwerksunternehmen auch landwirtschaftliche Betriebe und Stadtwerke, die ihre Energiekosten senken und stabilisieren wollen.
2: Ja, wir bieten Batteriespeicher sowohl für Innenaufstellungen in Gewerbebereichen an oder Industrien. Wir haben aber auch Outdoor-Speicher, bedeutet, das sind Speicher, die sind schon fix und fertig vormontiert, brauche ich nur auf dem Hof stellen, anschließen und dann kann ich auch zum Beispiel an den Energiehandel teilnehmen. Also wer keine eigene Solaranlage hat, vielleicht kein eigenes Dach oder keine Dachfläche mehr hat, hat die Möglichkeiten, über diese volatilen Strompreise von diesem Geschäftsmodell zu partizipieren. Und genau das machen wir auch, indem wir die Batteriespeicher, die man bei uns erwärmen kann, auch an der Strombörse handeln.
1: Tesvolt bietet Energiespeicherlösungen für jede Größenordnung im gewerblichen und industriellen Einsatz. Von dezentralen Standorten bis hin zu großen Batterieparks. Der eigentliche Mehrwert liegt in dem, was die Systeme ermöglichen: geringe Energiekosten und mehr Energieunabhängigkeit.
3: Nun, die ganze Energiewende funktioniert ohne Speichertechnologie nicht. Denn wir wissen alle, der Wind bläst nicht jede Stunde und die Sonne scheint nicht 24 Stunden. Also muss es Speichermöglichkeiten für Strom geben, den man erzeugt hat. Und da hat Tesvolt seit 2014 und mit einem schönen Schub nach 2016, als wir das Unternehmen mit dem Hugo-Junkers-Preis Sachsen-Anhalts auszeichnen konnten, eine grandiose Entwicklung genommen. Hier wird Speichertechnologie entwickelt, hier wird sie intelligent gemacht und hier wird sie weltweit dann auch auf den Markt gebracht. Das ist eine großartige Entwicklung. Aus einem Start-up in Sachsen-Anhalt heraus nun ein weltweites führendes Unternehmen. Großartig.
1: Auch für die Region Wittenberg ist das Unternehmen von großer Bedeutung. Bei mehreren hundert Arbeitsplätzen zieht es nicht nur Arbeiter aus dem Landkreis, sondern auch Fachkräfte aus weiter weg in die Lutherstadt.
4: Das Unternehmen Tesvolt hat aus ganz unterschiedlichen Perspektiven eine enorme Bedeutung für den Landkreis. Es ist natürlich ein wichtiger Arbeitgeber. Es ist aber auch ein ganz wichtiger Impulsgeber, denn man kann froh sein, wenn man solche Innovationsmotoren bei sich hat, Von hier aus gehen ganz viele Impulse in die ganze Welt. Wir zeigen, was wir bei uns in unserer Heimat können.

0: Das ist etwas Bedeutendes und hier wird immer neu entwickelt. Also hier haben wir ganz viel zusammen, was wir brauchen, um unsere Region bekannt zu machen, aber gleichzeitig auch etwas für unsere Region zu tun. Und genau dafür steht Tesvolt.
1: Tesvolt trägt dazu bei, in den kommenden Jahren unsere Stromnetze zukunftsfest zu machen. Sie sind jetzt schon über Landesgrenzen hinaus als Anbieter für Batteriespeicherlösungen tätig und versuchen auch in den kommenden Jahren, ihren Beitrag zu einer nachhaltigen Entwicklung stetig zu verbessern.
2: Aber ich glaube, was auch sehr, sehr wichtig ist bei solchen Bewertungen, ist diese Potenzialentscheidung. Was schlummert da? Wenn wir uns hier nur umgucken, ja, was wir hier für Speichersysteme haben, für Outdoor, für Indoor. Ich bin selber als Privatperson bin ich ein Freund von diesem Speichersystem, weil wir damit natürlich auch diese Sonnenenergie, die wir umsonst haben, speichern können und sowas. Dann tut das unserer Stadt dieses innovative Potenzial und gleichzeitig auch das produktive Potenzial, was hier, das tut uns gut. So, und da muss man einfach sagen, Chapeau vor dem, was hier geleistet wurde. Und trotzdem sind sie absolut bodenständig und lieben ihre Heimat. Und das finden wir großartig. Das ist richtig klasse. Das ist ein richtiger Liebesbeweis für die eigene Stadt.
1: Insgesamt blickt das Unternehmen auf 12 erfolgreiche Jahre zurück. Das bislang größte Speicherprojekt steht jedoch noch vor. Im Juni hat Tesvolt die Baugenehmigung für einen 20.000 Quadratmeter großen Batteriespeicherpark in der Nähe des Hauptstandortes erhalten.
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4: Ein besonderer Moment für Ronald Mohrmann und die Köthener Karnevalisten. Ministerpräsident Sven Schulze hat ihn den Bundesverdienstorden überreicht. Ausgezeichnet wird damit sein jahrzehntelanges Engagement in Politik und Kultur. Besonders sein Einsatz für das karnevalistische Brauchtum. Ronald Mohrmann geht als eine geprägte Figur der KKK. Über viele Jahre hat er den Verein mit aufgebaut und weiterentwickelt. Mit seinem Organisationstalent hat er maßgeblich dazu beigetragen, dass der Köthener Karnevalverein heute weit über die Stadt hinaus bekannt ist.
5: Ich habe ja schon oben bei meinen Dankesworten gesagt, dankbar, stolz, aber auch demütig. Denn ich glaube, dass niemand die Leistungen, die dafür erbracht wurden, allein erbringen kann. Sondern das ist immer ein Team, eine Mannschaft, Menschen, die mit dahinter stehen. Das kann sich, glaube ich, kaum jemand alleine zuschreiben. Ich habe 1988 hier in Köthen an der Hochschule angefangen zu studieren und bin dort Programmchef des Elverrates geworden. Seitdem habe ich mit Karneval zu tun. 1992 haben wir KKK neu gegründet, nach 33 Jahren Zwangspause. Wir sind heute einer der größten Karnevalsvereine in Ostdeutschland. Der Rosenmontagszug in Köthen ist legendär. Und bei mir ist das eine Kombination, wofür ich heute geehrt worden bin. Ich war ja 10 Jahre Vizepräsident des Landesverbandes. Ich habe 20 Jahre als KKK-Präsident gearbeitet, ehrenamtlich. Ich bin seitdem Senatspräsident und, und. Und das in Kombination mit meinen ehrenamtlichen Tätigkeiten in der Kommunalpolitik, im Stadtrat, im Kreistag. Ich war in 10 Aufsichtsräten. Meine Mitarbeiter haben mal ausgerechnet, 1600 ehrenamtliche Abende war ich nicht zu Hause durch die Kommunalpolitik. Da ist Landtag und Firma und was man alles hat, gar nicht mitgerechnet. Das alles wäre ohne meine Frau, meine Familie und viele Freunde und Unterstützer, die heute hier geladen waren, nicht machbar. Und deswegen bin ich da natürlich sehr stolz drauf. Es ist die höchste Auszeichnung, die unsere Bundesrepublik Deutschland zu vergeben hat. Und

0: Das macht mich sehr stolz.
1: Besonders eng verbunden ist sein Name mit dem Rosenmontagsumzug. Er gehört inzwischen zu den größten Karnevalsumzügen in Mitteldeutschland und bringt jedes Jahr viele Menschen zusammen. Doch die Auszeichnung steht für mehr als nur Karneval. Sie würdigt vor allem das Ehrenamt dahinter. Denn damit Traditionen bestehen bleiben, braucht es Menschen, die Verantwortung übernehmen, Veranstaltungen organisieren und ihre Zeit investieren. Genau diesen langjährigen Einsatz von Ronald Moormann würdigt der Bundesverdienstorden. Er gehört zu den höchsten staatlichen Auszeichnungen in Deutschland und wird für besondere Verdienste um die Gesellschaft verliehen.
2: Ja, der Ronald Moormann hat heute den Bundesverdienstorden von mir überreicht bekommen, und zwar für seine Tätigkeit hier für die Gesellschaft. Zum einen im Karneval. Ich glaube, jeder rund um Köthen in Köthen kennt Mormel, wie man ihn so schön sagt, mit dem KUKA-KÖ verbunden, und stand ja viele, viele Jahre an der Spitze dieses Vereins, und ohne ihn und seine Mannschaft wäre KUKA-KÖ auch nicht das, was es heute ist. Und das Zweite ist natürlich auch seine jahrzehntelange Arbeit in der Kommunalpolitik, auch in der Landespolitik. All das zusammen zeigt sein gesellschaftliches Engagement, und deswegen hat er diese Auszeichnung bekommen vom Bundespräsidenten, und ich als Ministerpräsident habe das heute übergeben.
3: Anlässlich des Tages des offenen Denkmals findet am Sonntag, dem 13. September, im Industrie- und Filmmuseum Wolfen von 12 bis 18 Uhr ein Museumsfest statt. Die Besucher erwartet ein vielfältiges Programm, das sich speziell an Familien richtet. Der Eintritt ist frei. Museumspädagogin Nicola Hedemann hat mit ihrem Team zahlreiche Mitmachangebote vorbereitet. Zum Beispiel die Werkstatt Experimentelle Fotografie und eine Bastelecke, wo unter fachkundiger Anleitung Daumenkino und Wunderscheibe gestaltet sowie alte Socken einer neuen Verwendung zugeführt werden. Halbstündlich finden Taschenlampenführungen durch die Dunkelräume statt, in denen einst die berühmten Aqua- und Filme hergestellt wurden. Besonders die jüngsten Museumsgäste sind dabei aufgefordert, auf die Suche nach den Museumsmaskottchen Wolfi und Prüla zu gehen. Mit diesem Hinweis sind wir am Ende unserer Mittwochsausgabe der RBB Aktuell Nachrichten. Schauen jetzt noch auf das Wetter und auf die Meldungen aus Dessau-Roßlau. Und wir sehen uns, wenn Sie mögen, am Donnerstag ab 18 Uhr wieder. Bis dahin, machen Sie es gut und auf Wiedersehen.
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1: Am Donnerstag, den 10. September, erwartet uns ein Wetterwechsel. Die Höchstwerte erreichen maximal 19 Grad Celsius. Es weht ein schwacher Wind aus Nordwesten mit einer Geschwindigkeit von 12 km/h, wobei stellenweise mit stürmischen Windböen zu rechnen ist. Zudem liegt die Regenwahrscheinlichkeit tagsüber bei 0%. Dafür gibt es in der Nacht kräftige Gewitter.

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1: Herzlich willkommen zu unserer zweiten Folge des Ran 1 Biber Talks in der neuen Saison. Ja, heute darf ich neben mir Rückraumspieler Marcel Novak begrüßen. Schön, dass du da bist.
2: Hallo, ich freue mich auch.
1: Ja, Marcel, seit der neuen Spielzeit bist du jetzt Kapitän beim DRV. Was hat das für dich konkret für Änderungen mit sich gebracht und ja, wie gehst du mit dieser ja, neuen Verantwortung auch um?
2: Also Veränderungen eigentlich gar nicht so viele. Ich war letztes Jahr schon Teil des Mannschaftsrats und auch Co-Kapitän und eigentlich treffen wir alle Entscheidungen auch in diesem Trio mit Karl Hake und Luca Baumgart zusammen. Ansonsten ist man natürlich in vielen Gesprächen mit Vanja als Cheftrainer oder auch teilweise mit unserem Mannschaftsbetreuer Thomas Vollert oder auch Sebastian Glock. Deshalb alles, was organisatorisch ist, läuft dann über uns sozusagen. Aber da hat sich nicht viel verändert und Verantwortung auf dem Spielfeld, ja, das habe ich, glaube ich, schon immer übernommen und mache ich auch gerne. Das macht immer Spaß, vor allem, wenn man erfolgreich dabei ist. Und deshalb, das läuft dieses Jahr genauso wie letztes Jahr und hoffentlich auch noch länger.
1: Jetzt habt ihr in der vergangenen Woche euren ersten Saisonsieg einfahren können, zu Hause gegen die Eulen Ludwigshafen. Nach der Pause wart ihr noch im Rückstand, ihr konntet das Spiel drehen. Wie blickst du auch da drauf, vor allem jetzt bezüglich ja, des Kampfgeists der Mannschaft und natürlich auch, wenn man jetzt auch aufs Publikum blickt? Das ist natürlich auch immer ganz wichtig.
2: Richtig, also grundsätzlich freuen wir uns natürlich, dass wir die 2 Punkte zu Hause lassen konnten. Das ist das Wichtigste. Über die Art und Weise kann man natürlich sich immer unterhalten. Grundsätzlich waren wir auch sehr zufrieden. Wir haben das Spiel auch ein bisschen analysiert. In unserer aktuellen Situation mit den vielen Verletzten haben wir das schon gut gemacht über die 60 Minuten. Und das ist genau das, was du sagst, dass wir vor allem in der zweiten Halbzeit dann diesen Schwung mitgenommen haben, die uns die Halle auch gegeben hat, dass wir die Halle auch ein bisschen mitgenommen haben, uns gegenseitig angeheizt haben und dann hat das auch wirklich Spaß gemacht und da hatte ich auch zu keinem Zeitpunkt das Gefühl, dass wir das nicht mehr drehen. Deshalb war das wirklich eine sehr tolle zweite Halbzeit, die auch wirklich auf dem Feld sehr viel Spaß gemacht hat mit den Zuschauern.
1: Okay, und dann blicken wir noch auf das anstehende Spiel am Freitag. Geht's gegen den VfL Eintracht Hagen. Das ist natürlich schon wieder eigentlich das nächste Brett. Die haben gleich mit 2 Kantersiegen die Saison gestartet. Worauf wird es ankommen in dem Spiel, um da ja die Punkte auch wieder in Dessau zu lassen?
2: Also ins Detail kann ich jetzt noch nicht so gehen, was das Sportliche angeht. Da haben wir uns noch nicht richtig mit beschäftigt. Da gehen wir immer 2 Tage vom Spiel an die explizite Vorbereitung des Gegners. Aber grundsätzlich, wie du es gesagt hast, ist es auf jeden Fall ein Aufstiegskandidat dieses Jahr, die in den ersten beiden Spielen jetzt bewiesen haben, was sie drauf haben. Kader hat eine unglaubliche Qualität, aber ich bin der Meinung, dass die Vergangenheit gezeigt hat, dass erstens die Liga sehr verrückt sein kann und dass auch Underdogs gewinnen können und zweitens, dass in Anhalt Arena sowieso kein Gegner unschlagbar ist und genauso gehen wir an das Spiel ran. Wir wollen nur 2 Punkte holen. Was am Ende möglich sein wird, werden wir am Freitag sehen.
1: Okay, ja, dann wünsche ich euch da natürlich ganz viel Erfolg und ja, danke dir, dass du uns heute hier im Studio besucht hast.
2: Vielen Dank und sehr gerne.
1: Und Sie lade ich natürlich auch wieder recht herzlich ein, am Freitag um 20 Uhr in der Anhalt Arena mit dabei zu sein und die Biber kräftig zu unterstützen.

Vor 100 Jahren wurde in Sandersdorf die Feuerwehr gegründet. Dieses besondere Jubiläum wurde am Samstag mit einem großen Fest gefeiert. Auf dem Gelände der Feuerwehr herrschte reges Treiben. Familien und Freunde kamen zusammen. Für die jüngsten Besucher gab es unter anderem eine Hüpfburg und verschiedene Aktionen. Auch das Kinder- und Jugendballett 1965 aus Sandersdorf sorgte mit einer Show für Unterhaltung. Im Mittelpunkt stand jedoch die Geschichte der Feuerwehr. Seit ihrer Gründung vor einem Jahrhundert stehen Einsatzbereitschaft, Engagement und Gemeinschaft im Mittelpunkt. Beim Jubiläumsfest wurde deshalb nicht nur zurückgeblickt, sondern auch das Engagement der heutigen Feuerwehrleute und der nächsten Generation gewürdigt. Für das leibliche Wohl war ebenfalls gesorgt. Neben verschiedenen Speisen und Getränken gab es unter anderem einen eigenen Dönerstand sowie Kaffee und Kuchen. Dazu sorgte Live-Musik und ein abwechslungsreiches Programm für einen gelungenen Festtag für die ganze Familie.

0: Hallo und herzlich willkommen, liebe Zuschauer, zur September-Ausgabe der Finanznews 2026. Ich begrüße dazu einmal mehr Frank Smirek, Bereichsleiter des Vermögensanlagezentrums der Kreissparkasse Anhalt-Bitterfeld. Hallo und guten Tag.
1: Guten Tag.
0: Herr Smirek, wie lief es denn an den Börsen im August?
1: Ja, DAX, Dow Jones und Eurostoxx 50 sind zum Monatsende im Plus. Der Ölpreis ist im Vergleich zum Vormonat wieder gesunken.
0: Und wie sehen die Werte für den August im Einzelnen aus?
1: Sehen wir uns dazu die Tabelle an. Die Schlusskurse der Indizes waren zum 31.08.2026 im DAX 26.258 Zähler. Das war ein Plus von 2,5%. Eurostoxx 50 6.420 Zähler, 1% im Plus. Dow Jones 53.187, 1,3% ging es da nach oben. Euro-Dollar 0,8% im Plus, 1,16. Rohöl minus 7,4 bei 89,75 und der EZB-Hauptrefinanzierungssatz bei 2,4%.
0: Der DAX konnte ja im Juli einen Zugewinn verzeichnen. Konnte denn der Aufwärtstrend im August fortgesetzt werden?
1: Der DAX hat den August mit einem Anstieg von rund 600 Punkten beendet und damit die positive Entwicklung aus dem Juli beibehalten. Kurz vor Monatsende wurde ein neues Allzeithoch erreicht. Erstmals wurde die Marke von 26.000 Indexpunkten überschritten. Anhaltende Spannungen im Nahen Osten und schwankende Ölpreise sorgten zwischendurch für Verunsicherung, bevor eine starke Kaufwelle den DAX wieder auf Rekordkurs brachte. Schließlich schloss der DAX den August mit 26.258 Indexpunkten ab.
0: Ein wichtiger Indikator für die wirtschaftliche Entwicklung ist ja der IFO-Geschäftsklimaindex. Wie hat denn dieser sich im August entwickelt?
1: Der IFO-Geschäftsklimaindex ist im August überraschend stark gestiegen und somit Ausdruck eines wachsenden wirtschaftlichen Optimismus. Von den Unternehmen wird sowohl die aktuelle Geschäftslage als auch die Erwartungen besser als im Vormonat beurteilt. Trotz geopolitischer Krisen und hoher Energiepreise zeigt sich die deutsche Wirtschaft erstaunlich widerstandsfähig. Laut Prognose der Norddeutschen Landesbank wird mit einem Wachstum des Bruttoinlandsprodukts von 1,2% gerechnet. Die deutsche Wirtschaft scheint also auf den Wachstumspfad zurückzukehren.
0: Herr Smirek, die steigenden Energiepreise treiben ja die Inflation im August auf 2,9%. Welche Auswirkungen hat das auf den Leitzins?
1: Ja, der Anstieg der Inflationsrate ist vor allem auf höhere Preise für Kraftstoffe und Heizöl zurückzuführen. Dieser Anstieg erhöht den Druck auf die Europäische Zentralbank und macht eine Erhöhung der Leitzinsen sehr wahrscheinlich. Die nächste geldpolitische Sitzung ist für den 10. September angesetzt, wo eine Anhebung des Einlagenzinses um 0,25 Prozentpunkte erwartet wird. Das wäre von 2,25 auf 2,5%.
0: Herr Smirek, in der letzten Ausgabe haben wir ja über die private Altersvorsorge gesprochen. Heute wollen wir uns mit dem Kinderdepot etwas genauer beschäftigen. Was verbirgt sich denn eigentlich dahinter?
1: Ja, das Kinderdepot ist mehr als nur ein Sparschwein, denn damit bauen Sie ganz entspannt das Startkapital für die Träume Ihrer Kinder auf. Ob Führerschein, Studium oder

0: Über die erste eigene Wohnung mit regelmäßigen Wertpapiersparen können Sie Schritt für Schritt Vermögen für Ihr Kind aufbauen.
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0: Mit dem Kinderdepot können Eltern regelmäßig in verschiedene Wertpapiere für ihre Kinder investieren und mit kleinen Sparbeträgen Großes bewirken. Das Geld wird in einem eigenen Depot des Kindes angelegt. So bleiben Sparziele klar getrennt und ihr Kind profitiert von eigenen Freibeträgen. Insbesondere mit Fonds können sie breit gestreut investieren, da sie nicht nur in einzelne Unternehmen investieren, sondern in viele verschiedene Unternehmen weltweit. Bereits mit einem kleinen Sparplan ab monatlich 25 Euro kann das Vermögen über die Jahre zusammen mit Ihrem Kind wachsen. Ein Kinderdepot ist darüber hinaus eine gute Basis für staatlich geförderte Vorsorgeprogramme, zum Beispiel für die Frühstartrente. 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
1: Und Jasmirik, wie immer kurz vor Ende unserer Ausgabe. Welche Termine gibt es denn in den nächsten Wochen?
0: Aktuelle Konjunkturdaten der ZEW werden am 15. September veröffentlicht und das IFO-Institut veröffentlicht die aktuellen Ergebnisse zum Geschäftsklima am 24. September.
1: Herr Smirek, ich bedanke mich bei Ihnen für die interessanten Ausführungen und wir, liebe Zuschauer, sehen uns dann am 13. Oktober wieder und zwar mit einem Rückblick auf den Finanzmonat September. Bis dahin haben Sie eine schöne Zeit, machen Sie es gut und auf Wiedersehen.
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0: Hallo und herzlich willkommen an diesem Mittwoch zu den RBW Aktuellnachrichten. Am 10. September findet der diesjährige bundesweite Warntag auch im Landkreis Anhalt-Bitterfeld statt. Der bundesweite Warntag dient der Erprobung der Warnsysteme. Das Auslösen der Warnkanäle lädt aber auch ein, sich über die Warnung der Bevölkerung zu informieren. Am bundesweiten Warntag wird ab 11 Uhr eine Probewarnung in Form eines Warntextes an alle am modularen Warnsystem des Bundes angeschlossene Warnmultiplikatoren, zum Beispiel Rundfunksender und App-Server, geschickt. Die Warnmultiplikatoren versenden die Probewarnung dann zeitversetzt an Warnkanäle wie Fernseher, Radios und Smartphones. Dort können Sie die Warnungen dann lesen und oder hören. Parallel werden im Landkreis Anhalt-Bitterfeld die Sirenen der kreisangehörigen Gemeinden ausgelöst, um diese auf Funktionstüchtigkeit zu prüfen. Gegen 11.45 Uhr erfolgt eine Entwarnung über die Warnkanäle, Endgeräte und Sirenen, über welche zuvor die Warnung versendet wurde. Das Unternehmen Tesvolt AG hat am 28. August das neue Logistik- und Technologiezentrum in der Lutherstadt Wittenberg feierlich eröffnet. Der Anbieter ist nun schon seit 2014 in der Region und über die Landesgrenze hinweg für Batteriespeicherlösungen in der Industrie und im Gewerbe tätig. Sie setzen sich für ein zukunftsfestes Stromnetz sowie eine nachhaltige Entwicklung in dem Bereich ein und gelten als wichtiger Arbeitgeber und Wirtschaftspotenzial in dem Landkreis.
1: 12 Jahre nach der Gründung hat das wittenbergische Unternehmen Tesvolt AG ihr neues Logistik- und Technologiezentrum in der Lutherstadt eröffnet. Das klimafreundliche neue Zentrum des Batteriespeicheranbieters soll künftig der Region mehr Arbeitsplätze und ein innovatives Umfeld bieten. Tesvolt selbst ermöglicht es, aufgrund der größeren Lagerkapazitäten Materialien vorausschauend zu lagern und so auch bei Störungen dem europäischen Markt kurze Lieferzeiten zu ermöglichen. Der Neubau am Hauptsitz in der Lutherstadt Wittenberg wurde am 28. August im Beisein des stellvertretenden Ministerpräsidenten Prof. Dr. Armin Willingmann feierlich eingeweiht. Hier soll zukünftig die ständig wachsende Nachfrage des europäischen Marktes unternehmensgerecht bedient werden. Tesvolt AG, 2014 in der Lutherstadt gegründet, konzentriert sich seit Beginn auf Batteriespeicherlösungen für Gewerbe und Industrie. Zu ihren Kunden zählen neben Handwerksunternehmen auch landwirtschaftliche Betriebe und Stadtwerke, die ihre Energiekosten senken und stabilisieren wollen.
2: Ja, wir bieten Batteriespeicher sowohl für Innenaufstellungen, Gewerbebereichen an oder Industrien. Wir haben aber auch Outdoor-Speicher. Bedeutet, das sind Speicher, die sind schon fix und fertig vormontiert, brauche ich nur auf dem Hof stellen, anschließen und dann kann ich auch zum Beispiel an den Energiehandel teilnehmen. Aber wer keine eigene Solaranlage hat, vielleicht kein eigenes Dach oder keine Dachfläche mehr hat, hat die Möglichkeiten, über diese volatilen Strompreise von diesem Geschäftsmodell zu partizipieren. Und genau das machen wir auch, indem wir die Batteriespeicher, die man bei uns erwärmen kann, auch an der Strombörse handeln.
1: Tesvolt bietet Energiespeicherlösungen für jede Größenordnung im gewerblichen und industriellen Einsatz. Von dezentralen Standorten bis hin zu großen Batterieparks. Der eigentliche Mehrwert liegt in dem, was die Systeme ermöglichen: geringe Energiekosten und mehr Energieunabhängigkeit.
3: Nun, die ganze Energiewende funktioniert ohne Speichertechnologie nicht. Denn wir wissen alle, der Wind bläst nicht jede Stunde und die Sonne scheint nicht 24 Stunden. Also muss es Speichermöglichkeiten für Strom geben, den man erzeugt hat. Und da hat Tesvolt seit 2014 und mit einem schönen Schub nach 2016, als wir das Unternehmen mit dem Hugo-Junkers-Preis Sachsen-Anhalts auszeichnen konnten, eine grandiose Entwicklung genommen. Hier wird Speichertechnologie entwickelt, hier wird sie intelligent gemacht und hier wird sie weltweit dann auch auf den Markt gebracht. Das ist eine großartige Entwicklung. Aus einem Start-up in Sachsen-Anhalt heraus nun ein weltweites führendes Unternehmen. Großartig.
1: Auch für die Region Wittenberg ist das Unternehmen von großer Bedeutung. Bei mehreren hundert Arbeitsplätzen zieht es nicht nur Arbeiter aus dem Landkreis, sondern auch Fachkräfte aus weiter weg in die Lutherstadt.
4: Das Unternehmen Tesvolt hat aus ganz unterschiedlichen Perspektiven eine enorme Bedeutung für den Landkreis. Es ist natürlich ein wichtiger Arbeitgeber. Es ist aber auch ein ganz wichtiger Impulsgeber, denn man kann froh sein, wenn man solche Innovationsmotoren bei sich hat, Von hier aus gehen ganz viele Impulse in die ganze Welt. Wir zeigen, was wir bei uns in unserer Heimat können. Das ist etwas Bedeutendes und hier wird immer neu entwickelt. Also hier haben wir ganz viel zusammen, was wir brauchen, um unsere Region bekannt zu machen, aber gleichzeitig auch etwas für unsere Region zu tun. Und genau dafür steht Tesvolt.
1: Tesvolt trägt dazu bei, in den kommenden Jahren unsere Stromnetze zukunftsfest zu machen. Sie sind jetzt schon über Landesgrenzen hinaus als Anbieter für Batteriespeicherlösungen tätig und versuchen auch in den kommenden Jahren, ihren Beitrag zu einer nachhaltigen Entwicklung stetig zu verbessern.
5: Aber ich glaube, was auch sehr, sehr wichtig ist bei solchen Bewertungen, ist diese Potenzialentscheidung. Was schlummert da? Wenn wir uns hier nur umgucken, ja, was wir hier für Speichersysteme haben, für Outdoor, für Indoor. Ich bin selber als Privatperson bin ich ein Freund von diesem Speichersystem, weil wir damit natürlich auch diese Sonnenenergie, die wir umsonst haben, speichern können und sowas. Dann tut das unserer Stadt dieses innovative Potenzial und gleichzeitig auch das produktive Potenzial, was hier, das tut uns gut. So, und da muss man einfach sagen, Chapeau vor dem, was hier geleistet wurde. Und trotzdem sind sie absolut bodenständig und lieben ihre Heimat. Und das finden wir großartig. Das ist richtig klasse. Das ist ein richtiger Liebesbeweis für die eigene Stadt.
1: Insgesamt blickt das Unternehmen auf 12 erfolgreiche Jahre zurück. Das bislang größte Speicherprojekt steht jedoch noch vor. Im Juni hat Tesvolt die Baugenehmigung für einen 20.000 Quadratmeter großen Batteriespeicherpark in der Nähe des Hauptstandortes erhalten.
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6: Ein besonderer Moment für Ronald Mohrmann und die Köthner Karnevalisten. Ministerpräsident Sven Schulze hat ihn den Bundesverdienstorden überreicht. Ausgezeichnet wird damit sein jahrzehntelanges Engagement in Politik und Kultur. Besonders sein Einsatz für das karnevalistische Brauchtum. Ronald Mohrmann geht als eine geprägte Figur der KKK. Über viele Jahre hat er den Verein mit aufgebaut und weiterentwickelt. Mit seinem Organisationstalent hat er maßgeblich dazu beigetragen, dass der Köthener Karnevalverein heute weit über die Stadt hinaus bekannt ist.
7: Ich habe ja schon oben bei meinen Dankesworten gesagt, dankbar, stolz, aber auch demütig. Denn ich glaube, dass niemand die Leistungen, die dafür erbracht wurden, allein erbringen kann. Sondern das ist immer ein Team, eine Mannschaft, Menschen, die mit dahinterstehen. Das kann sich, glaube ich, kaum jemand alleine zuschreiben. Ich habe 1988 hier in Köthen an der Hochschule angefangen zu studieren und bin dort Programmchef des Elverrates geworden. Seitdem habe ich mit Karneval zu tun. 1992 haben wir KKK neu gegründet, nach 33 Jahren Zwangspause. Wir sind heute einer der größten Karnevalsvereine in Ostdeutschland. Der Rosenmontagszug in Köthen ist legendär. Und bei mir ist das eine Kombination, wofür ich heute geehrt worden bin. Ich war ja 10 Jahre Vizepräsident des Landesverbandes. Ich habe 20 Jahre als KKK-Präsident gearbeitet, ehrenamtlich. Ich bin seitdem Senatspräsident und. Und das in Kombination mit meinen ehrenamtlichen Tätigkeiten in der Kommunalpolitik, im Stadtrat, im Kreistag. Ich war in 10 Aufsichtsräten. Meine Mitarbeiter haben mal ausgerechnet, 1600 ehrenamtliche Abende war ich nicht zu Hause durch die Kommunalpolitik. Da ist Landtag und Firma und was man alles hat, gar nicht mitgerechnet. Das alles wäre ohne meine Frau, meine Familie und viele Freunde und Unterstützer, die heute hier geladen waren, nicht machbar. Und deswegen bin ich da natürlich sehr stolz drauf. Es ist die höchste Auszeichnung, die unsere Bundesrepublik Deutschland zu vergeben hat. Und das macht mich sehr stolz.
6: Besonders eng verbunden ist sein Name mit dem Rosenmontagsumzug. Er gehört inzwischen zu den größten Karnevalsumzügen in Mitteldeutschland und bringt jedes Jahr viele Menschen zusammen. Doch die Auszeichnung steht für mehr als nur Karneval. Sie würdigt vor allem das Ehrenamt dahinter. Denn damit Traditionen bestehen bleiben, braucht es Menschen, die Verantwortung übernehmen, Veranstaltungen organisieren und ihre Zeit investieren. Genau diesen langjährigen Einsatz von Ronald Moormann würdigt der Bundesverdienstorden. Er gehört zu den höchsten staatlichen Auszeichnungen in Deutschland und wird für besondere Verdienste um die Gesellschaft verliehen.
8: Ja, der Ronald Moormann hat heute den Bundesverdienstorden von mir überreicht bekommen, und zwar für seine Tätigkeit hier für die Gesellschaft. Zum einen im Karneval. Ich glaube, jeder rund um Köthen in Köthen kennt Mormel, wie man ihn so schön sagt, mit dem KUKA-KÖ verbunden, und stand ja viele, viele Jahre an der Spitze dieses Vereins, und ohne ihn und seine Mannschaft wäre KUKA-KÖ auch nicht das, was es heute ist. Und das Zweite ist natürlich auch seine jahrzehntelange Arbeit in der Kommunalpolitik, auch in der Landespolitik. All das zusammen zeigt sein gesellschaftliches Engagement, und deswegen hat er diese Auszeichnung bekommen vom Bundespräsidenten, und ich als Ministerpräsident habe das heute übergeben.
0: Anlässlich des Tages des offenen Denkmals findet am Sonntag, dem 13. September, im Industrie- und Filmmuseum Wolfen von 12 bis 18 Uhr ein Museumsfest statt. Die Besucher erwartet ein vielfältiges Programm, das sich speziell an Familien richtet. Der Eintritt ist frei. Museumspädagogin Nicola Hedemann hat mit ihrem Team zahlreiche Mitmachangebote vorbereitet, zum Beispiel die Werkstatt Experimentelle Fotografie und eine Bastelecke, wo unter fachkundiger Anleitung Daumenkino und Wunderscheibe gestaltet sowie alte Socken einer neuen Verwendung zugeführt werden. Halbstündlich finden Taschenlampenführungen durch die Dunkelräume statt, in denen einst die berühmten Aqua- und Filme hergestellt wurden. Besonders die jüngsten Museumsgäste sind dabei aufgefordert, auf die Suche nach den Museumsmaskottchen Wolfi und Prühler zu gehen. Mit diesem Hinweis sind wir am Ende unserer Mittwochsausgabe der RBB Aktuellnachrichten. Schauen jetzt noch auf das Wetter und auf die Meldungen aus Dessau-Roßlau. Und wir sehen uns, wenn Sie mögen, am Donnerstag ab 18 Uhr wieder. Bis dahin, machen Sie es gut und auf Wiedersehen.
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6: Am Donnerstag, den 10. September, erwartet uns ein Wetterwechsel. Die Höchstwerte erreichen maximal 19 Grad Celsius. Es weht ein schwacher Wind aus Nordwesten mit einer Geschwindigkeit von 12 km/h, wobei stellenweise mit stürmischen Windböen zu rechnen ist. Zudem liegt die Regenwahrscheinlichkeit tagsüber bei 0%. Dafür gibt es in der Nacht kräftige Gewitter mit Stürmböen und Starkregen.
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1: Herzlich willkommen zu unserer zweiten Folge des Ran 1 Bibertalks in der neuen Saison. Ja, heute darf ich neben mir Rückraumspieler Marcel Novak begrüßen. Schön, dass du da bist.
2: Hallo, ich freue mich auch.
1: Ja, Marcel, seit der neuen Spielzeit bist du jetzt Kapitän beim DRV. Was hat das für dich konkret für Änderungen mit sich gebracht und ja, wie gehst du mit dieser neuen Verantwortung auch um?
2: Also Veränderungen eigentlich gar nicht so viele. Ich war letztes Jahr schon Teil des Mannschaftsrats und auch Co-Kapitän. Und eigentlich treffen wir alle Entscheidungen auch in diesem Trio mit Karl Hake und Luca Baumgart zusammen. Ansonsten ist man natürlich in vielen Gesprächen mit Wanja als Cheftrainer oder auch teilweise mit unserem Mannschaftsbetreuer Thomas Vollert oder auch Sebastian Glock. Deshalb alles, was organisatorisch ist, läuft dann über uns sozusagen. Aber da hat sich nicht viel verändert und Verantwortung auf dem Spielfeld, ja, das habe ich, glaube ich, schon immer übernommen und mache ich auch gerne. Das macht immer Spaß, vor allem, wenn man erfolgreich dabei ist. Und deshalb, das läuft dieses Jahr genauso wie letztes Jahr und hoffentlich auch noch länger.
1: Jetzt habt ihr in der vergangenen Woche euren ersten Saisonsieg einfahren können, zu Hause gegen die Eulen Ludwigshafen. Nach der Pause wart ihr noch im Rückstand, ihr konntet das Spiel drehen. Wie blickst du auch da drauf, vor allem jetzt bezüglich des Kampfgeists der Mannschaft und natürlich auch, wenn man jetzt auch aufs Publikum blickt? Das ist natürlich auch immer ganz wichtig.
2: Richtig, also grundsätzlich freuen wir uns natürlich, dass wir die 2 Punkte zu Hause lassen konnten. Das ist das Wichtigste. Über die Art und Weise kann man natürlich sich immer unterhalten. Grundsätzlich waren wir auch sehr zufrieden. Wir haben das Spiel auch ein bisschen analysiert. In unserer aktuellen Situation mit den vielen Verletzten haben wir das schon gut gemacht über die 60 Minuten. Und das ist genau das, was du sagst, dass wir vor allem in der zweiten Halbzeit dann diesen Schwung mitgenommen haben, die uns die Halle auch gegeben hat, dass wir die Halle auch ein bisschen mitgenommen haben, uns gegenseitig angeheizt haben. Und dann hat das auch wirklich Spaß gemacht. Und da hatte ich auch zu keinem Zeitpunkt das Gefühl, dass wir das nicht mehr drehen. Deshalb war das wirklich eine sehr tolle zweite Halbzeit, die auch wirklich auf dem Feld sehr viel Spaß gemacht hat mit den Zuschauern.
1: Okay, und dann blicken wir noch auf das anstehende Spiel am Freitag. Geht's gegen den VfL Eintracht Hagen. Das ist natürlich schon wieder eigentlich das nächste Brett. Die haben gleich mit 2 Kantersiegen die Saison gestartet. Worauf wird es ankommen in dem Spiel, um da die Punkte auch wieder in Dessau zu lassen?
2: Also ins Detail kann ich jetzt noch nicht so gehen, was das Sportliche angeht. Da haben wir uns noch nicht richtig mit beschäftigt. Da gehen wir immer 2 Tage vom Spiel an die explizite Vorbereitung des Gegners. Aber grundsätzlich, wie du es gesagt hast, ist es auf jeden Fall ein Aufstiegskandidat dieses Jahr, die in den ersten beiden Spielen jetzt bewiesen haben, was sie drauf haben. Kader hat eine unglaubliche Qualität, aber ich bin der Meinung, dass die Vergangenheit gezeigt hat, dass erstens die Liga sehr verrückt sein kann und dass auch Underdogs gewinnen können und zweitens, dass in Anhalt Arena sowieso kein Gegner unschlagbar ist und genauso gehen wir an das Spiel ran. Wir wollen da 2 Punkte holen. Was am Ende möglich sein wird, werden wir am Freitag sehen.
1: Okay, ja, dann wünsche ich euch da natürlich ganz viel Erfolg und danke dir, dass du uns heute hier im Studio besucht hast.
2: Vielen Dank und sehr gerne.
1: Und Sie lade ich natürlich auch wieder recht herzlich ein, am Freitag um 20 Uhr in der Anhalt Arena mit dabei zu sein und die Biber kräftig zu unterstützen.

Vor 100 Jahren wurde in Sandersdorf die Feuerwehr gegründet. 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

eigenen Dönerstand sowie Kaffee und Kuchen. 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

0: Hallo und herzlich willkommen, liebe Zuschauer, zur September-Ausgabe der Finanznews 2026. Ich begrüße dazu einmal mehr Frank Smirek, Bereichsleiter des Vermögensanlagezentrums der Kreissparkasse Anhalt-Bitterfeld. Hallo und guten Tag.
1: Guten Tag.
0: Herr Smirek, wie lief es denn an den Börsen im August?
1: Ja, DAX, Dow Jones und Eurostoxx 50 sind zum Monatsende im Plus. Der Ölpreis ist im Vergleich zum Vormonat wieder gesunken.
0: Und wie sehen die Werte für den August im Einzelnen aus?
1: Sehen wir uns dazu die Tabelle an. Die Schlusskurse der Indizes waren zum 31.08.2026 im DAX 26.258 Zähler. Das war ein Plus von 2,5%. Eurostoxx 50 6.420 Zähler, 1% im Plus. Dow Jones 53.187, 1,3% ging es da nach oben. Euro-Dollar 0,8% und plus 1,16. Rohöl minus 7,4 bei 89,75 und der EZB-Hauptrefinanzierungssatz bei 2,4%.
0: Der DAX konnte ja im Juli einen Zugewinn verzeichnen. Konnte denn der Aufwärtstrend im August fortgesetzt werden?
1: Der DAX hat den August mit einem Anstieg von rund 600 Punkten beendet und damit die positive Entwicklung aus dem Juli beibehalten. Kurz vor Monatsende wurde ein neues Allzeithoch erreicht. Erstmals wurde die Marke von 26.000 Indexpunkten überschritten. Anhaltende Spannungen im Nahen Osten und schwankende Ölpreise sorgten zwischendurch für Verunsicherung, bevor eine starke Kaufwelle den DAX wieder auf Rekordkurs brachte. Schließlich schloss der DAX den August mit 26.258 Indexpunkten ab.
0: Ein wichtiger Indikator für die wirtschaftliche Entwicklung ist ja der IFO-Geschäftsklimaindex. Wie hat denn dieser sich im August entwickelt?
1: Der IFO-Geschäftsklimaindex ist im August überraschend stark gestiegen und somit Ausdruck eines wachsenden wirtschaftlichen Optimismus. Von den Unternehmen wird sowohl die aktuelle Geschäftslage als auch die Erwartungen besser als im Vormonat beurteilt. Trotz geopolitischer Krisen und hoher Energiepreise zeigt sich die deutsche Wirtschaft erstaunlich widerstandsfähig. Laut Prognose der Norddeutschen Landesbank wird mit einem Wachstum des Bruttoinlandsprodukts von 1,2% gerechnet. Die deutsche Wirtschaft scheint also auf den Wachstumspfad zurückzukehren.
0: Herr Smirek, die steigenden Energiepreise treiben ja die Inflation im August auf 2,9%. Welche Auswirkungen hat das auf den Leitzins?
1: Ja, der Anstieg der Inflationsrate ist vor allem auf höhere Preise für Kraftstoffe und Heizöl zurückzuführen. Dieser Anstieg erhöht den Druck auf die Europäische Zentralbank und macht eine Erhöhung der Leitzinsen sehr wahrscheinlich. Die nächste geldpolitische Sitzung ist für den 10. September angesetzt, wo eine Anhebung des Einlagenzinses um 0,25 Prozentpunkte erwartet wird. Das wäre von 2,25 auf 2,5%.
0: Herr Smirek, in der letzten Ausgabe haben wir ja über die private Altersvorsorge gesprochen. Heute wollen wir uns mit dem Kinderdepot etwas genauer beschäftigen. Was verbirgt sich denn eigentlich dahinter?
1: Ja, das Kinderdepot ist mehr als nur ein Sparschwein, denn damit bauen Sie ganz entspannt das Startkapital für die Träume Ihrer Kinder auf. Ob Führerschein, Studium oder die erste eigene Wohnung, mit regelmäßigem Wertpapiersparen können Sie Schritt für Schritt Vermögen für Ihr Kind aufbauen.
0: Und was macht aus Ihrer Sicht das Kinderdepot so attraktiv?
1: Mit dem Kinderdepot können Eltern regelmäßig in verschiedene Wertpapiere für ihre Kinder investieren und mit kleinen Sparbeträgen Großes bewirken. Das Geld wird in einem eigenen Depot des Kindes angelegt. So bleiben Sparziele klar getrennt und ihr Kind profitiert von eigenen Freibeträgen. Insbesondere mit Fonds können sie breit

0: gestreut investieren, da sie nicht nur in einzelne Unternehmen investieren, sondern in viele verschiedene Unternehmen weltweit. Bereits mit einem kleinen Sparplan ab monatlich 25 Euro kann das Vermögen über die Jahre zusammen mit Ihrem Kind wachsen. Ein Kinderdepot ist darüber hinaus eine gute Basis für staatlich geförderte Vorsorgeprogramme, zum Beispiel für die Frühstartrente. Wichtig ist auch zur Erwähnung, die Depotführung ist kostenfrei.
1: Wie kann ich das Kinderdepot genau abschließen?
0: 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Des Weiteren wird für die Eröffnung eines Kinderdepots ein Sparkassen-Girokonto als Verrechnungskonto benötigt. 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Wenn Ihr Kind noch kein Sparkassen-Girokonto hat, wird es automatisch mit der Depoteröffnung angelegt. 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
1: Und Herr Smirik, wie immer kurz vor Ende unserer Ausgabe. Welche Termine gibt es denn in den nächsten Wochen?
0: Aktuelle Konjunkturdaten der ZDW werden am 15. September veröffentlicht und das IFO-Institut veröffentlicht die aktuellen Ergebnisse zum Geschäftsklima am 24. September.
1: Herr Smirik, ich bedanke mich bei Ihnen für die interessanten Ausführungen und wir, liebe Zuschauer, sehen uns dann am 13. Oktober wieder und zwar mit einem Rückblick auf den Finanzmonat September. Bis dahin haben Sie eine schöne Zeit, machen Sie es gut und auf Wiedersehen.
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Hallo und herzlich willkommen zur Donnerstagsausgabe der RBW Aktuellnachrichten. Landrat Markus Bauer hat sich zum Ausgang der jüngsten Landtagswahl geäußert. Er sagt, die Brandmauer ist längst kein rein parteipolitisches Konstrukt mehr, weder in Berlin noch in Magdeburg. Sie zieht sich inzwischen durch die Gesellschaft, durch Vereine und durch Familien. Und sie führt dazu, dass Menschen nicht mehr miteinander reden. Das treibt mich um, das macht mir Sorgen. Der Landrat betont weiter, wir als Gesellschaft haben die Verantwortung, gemeinsam in den Diskurs zu treten und miteinander zu sprechen. Die Politik hat dabei

0: eine klare Vorbildwirkung. Denn ohne Diskurs stirbt die Demokratie. Wir müssen Verantwortung übernehmen für unsere Gesellschaft. Markus Bauer sagte, ich wünsche mir, dass der Regierungsauftrag, den die Wähler gesetzt haben, ernst genommen wird. Dass die Menschen, die sich haben wählen lassen, Verantwortung übernehmen und eine arbeitsfähige Regierung zustande bringen. Und dass sie dieses tief gespaltene Land wieder einen. Das ist auch die Erwartungshaltung vieler Vereine und vieler Menschen in der Region. Zugleich hält der Landrat fest, dass man moralische Grenzen benötige. Wir brauchen sie, um zu definieren, wie unser moralischer Kompass lautet und mit denen, die innerhalb dieser Grenzen und mit diesem Kompass arbeiten, müssen wir auch reden. In der Lutherstadt Wittenberg fand kürzlich das traditionelle Elbeschwimmen statt. Beim sogenannten Wassersporttag stellten verschiedene Vereine zudem ihre Angebote einer aktiven Freizeitgestaltung vor und warben für Mitstreiter. Für die Besucher und auch die Wagemutigen, die die Elbequerung vollzogen, ein interessanter Wochenendtermin.
1: In Wittenberg dreht sich an diesem Wochenende alles um den Wassersport. Beim Tag der offenen Tür zeigen die Vereine ihre verschiedenen Wassersportarten. Ein Höhepunkt ist das traditionelle Elbschwimmen, organisiert von der Wassersportgemeinschaft Wittenberg 1962 e.V. Auch Segler und Kanuten laden die Besucher aufs Wasser ein. Dabei geht es um Sport, Spaß und Gemeinschaft. Besucher können die Boote kennenlernen und selbst erste Erfahrungen sammeln. So wird die Elbe für den 23. August 2026 zum Treffpunkt für Wassersportler und Gäste.
2: Und Tradition ist es, an einem Wochenende im Sommer hier unseren Tag der offenen Tür durchzuführen, bei dem wir uns als Verein und jede Abteilung präsentieren. Und ja, die Kanuten tun das, wie man hier ringsherum sieht, mit ihren Kajaks. Und ja, wir sind ein Verein mit rund 35 oder eine Abteilung mit rund 35 Mitgliedern, die im Wesentlichen den Wasserwandersport als Hobby betreiben und das nicht nur auf der Elbe, sondern auch auf den Gewässern, die hier so im Umland sind und auf denen man gut paddeln kann, wie dem Spreewald oder auch den Berliner Gewässern. Ja, zum Tag der offenen Tür verbinden wir das Ganze mit dem Elbeschwimmen. Einmal hat schon stattgefunden, einen Durchgang, einen zweiten bieten wir in Kürze an. Das ist ein großer Teil des Programms, natürlich das gesellige Beisammensein. Und im Wesentlichen geht es darum, dass wir als sportliche Abteilungen unseren Sport vorstellen, dass wir den Gästen die Möglichkeit geben, mal ein bisschen zu schnuppern, sich mal ins Boot zu setzen mit einem Guide oder auch allein mal zu paddeln und sich ein bisschen was erklären zu lassen, worin denn der Reiz des Paddelns auf dem Wasser eigentlich besteht. Ja, der Reiz des Paddelns ist natürlich, ganz nah an der Natur zu sein, mittendrin zu sein in der Natur. Mitunter ist es auch die Einsamkeit, die Natur also in aller Ruhe zu erleben, sich in der Natur zu bewegen, egal wie das Wetter ist, ob es etwas kühler ist, ob Sommer ist, ob Wind oder nicht. Und das kann jeder für sich so entscheiden, wie er das möchte. Und das ist eigentlich der Reiz. Und das eben nicht nur in der Gegend, in der man sich auskennt, wie wir hier auf der Elbe, sondern letztendlich überall in Deutschland oder auch Europa.
1: Beim traditionellen Elbschwimmen geht es für die Teilnehmer einmal quer durch den Fluss. Die Wasserwacht sorgt dabei für die Sicherheit. Rettungsschwimmer und Boote begleiten die Schwimmer. Besonders starke Strömungen sind zu erwarten, was es zu einer großen Herausforderung macht. Jede Altersstufe ist vertreten und meistern diese Veranstaltung ohne Probleme.
3: Ich bin Thomas Vier, Ortsgruppenleiter der Wasserwacht in Wittenberg und hier für heute der Chef von Skanze aus Sicht der Wasserrettung. Wir haben das alljährliche Elbeschwimmen gemacht, das heißt unter fachkundiger Beobachtung dürfen die Wittenberger und Wittenbergerinnen, die Gäste, einmal quer über die Elbe schwimmen. Die Elbe als Bundeswasserstraße ist natürlich nicht einfach so ein Badegewässer, deswegen findet das Ganze unter Beobachtung statt, unter Aufsicht von uns. Und wir begleiten die Schwimmer mit Booten und mit Rettungsschwimmern, sodass im Fall der Fälle auch immer jemand da ist, der dann auch dementsprechend zugreifen kann. Die Elbe ist aktuell unterwegs mit 5 Kilometern pro Stunde. Das klingt jetzt erstmal nicht schnell, es ist so wie so eine Schrittgeschwindigkeit. Aber in der Fahrrinne selber in der Strömung merkt man, dass man abgetrieben wird. In der Regel schafft man es nicht wirklich direkt durchzuschwimmen. Also man wird immer abgetrieben, das ist geplant, das ist auch gewollt. Und das ist für ungeübte Schwimmer erstmal eine Erfahrung, in dieser Fahrrinne mitgerissen zu werden. und dann trotzdem die Ruhe.

0: zu bewahren, trotzdem sein Ziel zu verfolgen und dann kommt man völlig problemlos auch auf der anderen Seite an. Das Durchschwimmen durch die Elbe ist für die Wittenberger immer so ein Highlight. Und wenn man sieht, dass heute der jüngste Teilnehmer 10 Jahre alt ist und vor ein paar Jahren der jüngste Teilnehmer 7 Jahre, sieht man schon, dass das reizvoll ist, die Elbe zu bezwingen, sagt man es mal so. Aber wie gesagt, immer nur unter Beobachtung, immer nur unter Begleitung von Rettungsschwimmern. Sonst ist es einfach zu gefährlich und der Reiz ist einfach da. Dafür ist die Elbe unsere Elbe und da muss man auch mal durchgeschwommen sein als Wittenberger.
1: Paddeln verbindet. Der Verein hat rund 35 Mitglieder, die den Wassersport meist als Hobby betreiben. Gepaddelt wird auf der Elbe und vielen weiteren Gewässern. Einige Mitglieder sind auch sportlich sehr erfolgreich. Helga Freund wurde bereits zum 41. Mal Weltmeisterin und brachte dieses Jahr aus Kanada 2 Goldmedaillen mit.
2: Also mein Name ist Helga Freund, ich bin 72 Jahre alt, habe mit 11 Jahren angefangen zu paddeln, mit 21 wieder fast aufgehört, weil dann Beruf, Studium, Familie, alles viel wichtiger waren. Und mit 48 bin ich wieder ins Boot geklettert und 2 Jahre später hat man mich mitgenommen zur Weltmeisterschaft nach Kanada. Und dort habe ich gewonnen vor 40 Frauen. Und ja, seitdem bin ich so oft, wie es geht, auf dem Wasser. Und dieses Jahr war ich auch in Kanada zur Weltmeisterschaft und habe 2-mal Gold wieder mitgebracht. Nun bin ich 41-mal Weltmeister und das Paddeln macht einfach Spaß. Und ja, und ich kann aber auch ruhig paddeln. Ich kann auch mal Genuss paddeln, also sprich Wanderboot fahren, weil mein Mann ist kein Rennsportler. Und auch, weil das hier ein Verein ist, der vorwiegend Wanderboot fährt, möchte man ja es in der Gemeinschaft erleben. Wenn ich zu Wettkämpfen fahre, dass man Sportkameraden auf aller Welt sieht und die sind ja alle so ein bisschen verrückt wie ich. Das heißt also, dass sie trainieren fleißig und wie man so sagt, die Konkurrenz schläft nicht. Und dass man sich wieder trifft, die eine oder die andere Sportlerin. Und ja, es ist einfach schön.
1: Damit ging ein abwechslungsreicher Tag rund um den Wassersport zu Ende. Beim Elbschwimmen, Segeln und Paddeln standen vor allem Sport, Gemeinschaft und die Freude am Wasser im Mittelpunkt. Ein gelungenes Fest, das einmal mehr zeigte, wie eng Wittenberg mit der Elbe verbunden ist.
3: Am 7. September befuhr gegen 19 Uhr ein 21-jähriger Fahrer eines Yamaha-Grades die alte Wittenberger Straße in Jessen. Auf Höhe einer Firma rannte ein Tier auf die Straße, welchem er auswich. Beim Ausweichen verlor er die Kontrolle über sein Motorrad und stürzte auf die Fahrbahn. Das Grat rutschte in eine Grundstücksumfriedung. Der Motorradfahrer wurde leicht verletzt und musste medizinisch versorgt werden. Das Kleintier rannte unverletzt weiter. Die Unfallschäden wurden am Grat auf 4.000 Euro und am Zaun auf 1.000 Euro geschätzt. Seit mehr als 4 Jahrzehnten beschäftigt sich Wolfgang Frühauf mit Kunst. Nun zeigt der Köthener Maler eine Auswahl seiner Arbeiten in der Galerie am Quadrat in der Landkreisverwaltung. Dabei wird deutlich, wie vielseitig sein künstlerisches Schaffen ist.
4: Landschaften, Porträts und ganz unterschiedliche Techniken. In der Galerie am Quadrat in der Köthener Landkreisverwaltung sind derzeit Arbeiten von Wolfgang Frühauf zu sehen. Der 1949 in Köthen geborene Künstler beschäftigt sich bereits seit mehr als 4 Jahrzehnten intensiv mit der bildenden Kunst. Angefangen hat seine Leidenschaft zunächst mit der Fotografie. Später kamen Zeichnungen von Landschaften und Porträts hinzu. Seit 2005 ist Frühauf Mitglied des Malzirkels am Theater Köthen unter der Leitung von Hartmut Schmiegel. Dort entwickelte er seine Arbeit weiter und probierte immer wieder neue Techniken aus.
5: Ich bin seit 20 Jahren im Malzirkel und habe praktisch von der Pike an gelernt, wie man Bilder zu malen hat und habe mich aber auch spezialisiert auf Porträts. Porträts war meine wichtigste gewollte Leistung und das andere ist dann so nebenbei mitgekommen. Hauptsächlich Drucke, Radierungen, Bleistiftzeichnungen, Aquarelle, Pastelle, Ölfarbe, also alle Techniken, die man machen kann,

0: ausprobiert und versucht, so gut wie möglich eben zustande zu bringen.
1: Seine künstlerische Arbeit führte Frühauf inzwischen auch über die Region hinaus. Er nahm unter anderem an internationalen Kunstplenärs in Frankreich und Russland sowie an zahlreichen Ausstellungen teil. In der Köthener Landkreisverwaltung ist er dabei kein Unbekannter. Bereits 2010 zeigte er hier eine eigene Porträtausstellung. Die aktuelle Ausstellung gibt nun einen neuen Einblick in sein Schaffen, von Natur- und Porträtstudien bis hin zu Arbeiten, die mit ganz unterschiedlichen Materialien entstanden sind. Und zeigt damit zugleich, wie sich Wolfgang Frühaufs Kunst über viele Jahre immer weiterentwickelt hat.
2: Und dann noch das: Am Samstag, den 12. September, verwandelt sich die Aschersleber Innenstadt ab 19 Uhr wieder in eine einzigartige Flaniermeile für Kunst, Kultur und Genuss. Die lange Nacht der Kultur lädt einmal mehr zum Erleben und Genießen der vielseitigen und lebendigen Kulturszene Aschersleben ein. Zahlreiche Vereine, Institutionen und Kulturschaffende haben sich wieder zusammengeschlossen und bieten ein abwechslungsreiches Angebot, das von Live-Musik und Ausstellungen über Lesungen und Vorträge bis hin zu Open-Air-Kino und Himmelsschauen reicht. Mit dieser Information sind wir am Ende unserer Donnerstagsausgabe der RBB Aktuellen Nachrichten. Schauen jetzt noch auf den Wetterbericht und im Anschluss daran gern noch auf die Meldungen aus der Region bzw. aus Dessau-Roßlau. Am Freitag ab 18 Uhr melden wir uns dann aus der Redaktion wieder. Bis dahin haben Sie eine schöne Zeit und machen Sie es gut.
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3: Am 13. 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
6: Am Freitag erwarten uns angenehme 22 Grad mit wenig Sonnenschein. Es bleibt tagsüber zwar überwiegend stark bewölkt, doch dafür ist nicht mit Regen zu rechnen. Abends kühlen sich die Temperaturen auf lockere 15 Grad ab und es bleibt wechselnd bewölkt. Mit einer zusätzlichen leichten Brise erwartet uns also ein angenehmer Tagesverlauf.
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Am 13. September ist es wieder soweit. Am 2. Septemberwochenende öffnen zahlreiche Denkmäler ihre Pforten zum Tag des offenen Denkmals. Unter dem diesjährigen Motto Netzwerke, Denkmal und

0: Infrastruktur liegt der Fokus auf den Themen Infrastruktur, Versorgung, Verbindung und Verkehr. In einem Pressegespräch informierte die Stadt Dessau-Roßlau gemeinsam mit ihren Partnern darüber, was Besucher an diesem Sonntag in der Doppelstadt erleben und entdecken können.
1: Ja, das ist ja ein bundesweiter Aktionstag, um Denkmale der breiten Öffentlichkeit zugänglich zu machen. Und dieses Jahr gibt es ein ganz besonderes Motto, das heißt Netzwerk und technische Infrastrukturen. Und wer jetzt nur an Brücken und Heizwerke denkt, der wird an dem Tag überrascht werden, was alles zur Infrastruktur dazugehört. Und da haben wir ein breites Programm vorbereitet. Wir als Stadt setzen da auf ein ganz bewährtes Instrument, das nennt sich die Denkmal-Fahrradtour, die jedes Mal zum Tag des offenen Denkmals stattfindet. Und wir werden dieses Jahr am 13.09. vormittags um 9.45 Uhr an der Elbe starten, und zwar bei der Junkers-Paddel-Gemeinschaft. Wir werden von dort aus, also wir kriegen an jeder Station natürlich Informationen zu den Denkmalen. Das ist natürlich vorbereitet, und wir werden von der Elbe aus starten zum Vororthaus, über den Albrechtsplatz, zum Heizwerk Ost, zum Rehsumpf. Da kriegen wir dann Informationen auch zu der neuen Flussbadeanstalt, aber auch zu dem Autobahnzubringer, und wir werden enden am Naturkundemuseum. Und ein ganz besonderes Highlight, worauf ich mich auch ganz persönlich darauf freue, ist, dass dieses Jahr Stadtmarketinggesellschaft, Dessauer Verkehrsbetriebe und der Verein der Nahverkehrsfreunde eine wunderbare Aktion auf die Beine stellen werden, die sich um die Dessau-Wörlitzer Eisenbahn dreht und die Trasse der Dessau-Wörlitzer Eisenbahn, also über Oranienbaum-Wörlitz bis zum Wörlitzer Bahnhof selbst. Ja, wir freuen uns auf eine rege Teilnahme. Die Denkmal-Fahrradtour ist ein kostenfreies Angebot, was wir unterbreiten, und das wird regelmäßig und auch gerne genutzt. Und es ist immer schön zu sehen, wie ein bunter Pulk an Fahrradfahrenden sich durch diese Stadt bewegen und mit voller Begeisterung auch unsere Denkmale genießen.
0: Ingolf Schmidt, Leiter des Amtes für Wirtschaft und Stadtplanung, hat es bereits angesprochen. In diesem Jahr werden die Stadtmarketinggesellschaft, die Dessauer Verkehrs- und Eisenbahngesellschaft sowie die Nahverkehrsfreunde Dessau gemeinsam kooperieren, um eine ganz besondere Fahrt zu den historischen Städten der Stadt zu organisieren.
2: Unser Part ist ja dabei, nochmal Werbung zu machen für die Wörlitzer Eisenbahn selbst, sodass also diejenigen, die dort mitfahren, die Möglichkeit haben, das noch zu ergänzen. Ja, wir fahren also an dem 13. September den klassischen Sonntagsfahrplan, und wer dort Interesse hat, auch genügend Zeit mitbringt, könnte also entweder am Bahnhof verweilen, wird dort mit kleinen Informationen versorgt, oder nutzt die Möglichkeit, mit unseren Partnern nach Verkehrsfreunden noch eine Tour zu drehen, die natürlich sich um das Denkmal rankt, also das heißt dort also noch Möglichkeit nochmal hat, was zu erleben durch eine kleine Busfahrt. Das ist also die Kombination, die wir an dem Tag anbieten werden. Und deswegen sind wir sehr froh, weil gleichzeitig ist ja auch ein Veranstaltungstag, der bundesweit geht. Gibt es genügend andere Veranstaltungen, wo auch die Nahverkehrsfreunde durch ihr Engagement eingebunden sind. Deswegen sind wir sehr froh, dass die also für uns noch die Möglichkeiten hatten, das mit anzubieten, sodass also wirklich eine gute Kombination aus Strecke der Wörlitzer Eisenbahn und danach folgend noch andere Themen zu erkunden bzw. auch zu erleben.
3: Genau, also wir fahren im Grunde genommen mit Anschluss an der Dessau-Wörlitzer Eisenbahn dann über kleinere Dörfer, wo dann noch ehemalige Nebenstrecken zu sehen sind, auch noch teilweise die Nebenstrecken zu sehen sind, sodass man halt auch mal den Blick entwickelt, wie groß denn doch das Eisenbahnnetz hier bei uns in der Gegend gewesen ist. Genau, also wir fahren ab Dessau Bahnhof, wer die Möglichkeit mit der Eisenbahn damit zu fahren, 10.05 und 14.05 Uhr. Dann würde der Anschluss direkt in Wörlitz bestehen an die Busfahrten. Da sind wir dann ca. 30 bis 40 Minuten unterwegs. Es besteht auch die Möglichkeit, in Wörlitz dann einen Ausstieg am Bahnhof zu machen und dann auch später wieder zurückgebracht zu werden zum Bahnhof. Also für hin und zurück inklusive Busfahrt und kleinem Kuchenangebot in Wörlitz kostet das Ticket 30 Euro, ohne Busfahrt 20 Euro. Genau, also wir haben maximale Kapazität pro Fahrt im Bus für 30 Fahrgäste. Die Möglichkeit zur Anmeldung besteht dann bei der Touristinformation oder bei uns, nahverkehrsfreunde-dessau.de, einfach eine E-Mail schreiben und dann werden Sie direkt angemeldet. Ansonsten, ja, wie gesagt, auch per Telefon möglich. Na, vielleicht noch generell zum Tag des offenen Denkmals, dass das halt für uns eine sehr wichtige Geschichte ist, bei der wir auch schon seit Jahren mit dabei sind. Wir haben mehrere Angebote als Nahverkehrsfreunde des OEV. Wir sind auch noch parallel zwischen dem Kraftwerk Schornewitz und Ferropolis unterwegs, wo wir noch einen Pendelverkehr haben, um diese Denkmäler zu verbinden. Wir sehen uns da immer als fahrendes Denkmal, dass man halt auch wirklich einsteigen kann und wirklich diese Historie auch live erleben kann.
0: Der Tag des offenen Denkmals bleibt auch weiterhin ein wichtiger Tag, an dem sich zahlreiche bedeutende Denkmalstätten der Öffentlichkeit mit besonderen Programmen präsentieren. Gleichzeitig erfreut sich dieser besondere Aktionstag in den vergangenen Jahren einer stetig wachsenden Beliebtheit.
1: Ja, vor allen Dingen, weil man nicht nur das Denkmalobjekt selber erfährt, sondern auch diejenigen Personen kennenlernen darf, die hinter den Denkmalen stehen. Weil ein Denkmal zu erhalten, das kostet eben auch Zeit, Energie, persönliches Engagement. Und ich denke, das ist eine ganz besondere Wertschätzung, am Tag des offenen Denkmals auch Gesichter zu zeigen, die hinter diesen Denkmalen in ihrem Erhalt stehen. Weil jedes Denkmal, was in Nutzung ist, ist ein gutes Denkmal, weil dann verfällt es auch nicht. Das ist das ganz Besondere am Tag des offenen Denkmals, zu zeigen, wer kümmert sich ja tatsächlich um stadtbildprägende Gebäude. Und das macht's so toll an dem Tag. Also Erfahrungswerte zeigen, dass so ein Fahrradpulk auch mal schnell 40, 50 Personen. Ein Jahr hatten wir auch mal 100 und mehr Personen. Da war ein ganz besonderes Gebäude in dieser Stadt zugänglich gemacht, wo man sonst nicht so reingehen konnte. Aber ich denke, bei der Fahrradtour wird man wieder mit einem ähnlichen Personenumfang rechnen. Ja, ansonsten, wie gesagt, am Tag des offenen Denkmals wird es eben nicht nur diese Fahrradtour geben, sondern wir sehen ja hier an diesem Plan, Technikmuseum wird offen haben, Wasserturm, Landesarchiv, Stahlhaus, Türtner Siedlung. Das sind ebenfalls Objekte, die am Tag des offenen Denkmals ihre Türen öffnen für Besucher.
0: Der Tag des offenen Denkmals bietet auch in diesem Jahr wieder zahlreiche Möglichkeiten, einen abwechslungs- und erlebnisreichen Tag an den historischen Stätten der Doppelstadt zu verbringen. Weitere Informationen gibt es auf der offiziellen Internetseite des Tages des offenen Denkmals sowie bei den teilnehmenden Denkmalstätten und Vereinen.

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1: Herzlich willkommen zu unserer zweiten Folge des RAN 1 Bibertalks in der neuen Saison. Ja, heute darf ich neben mir Rückraumspieler Marcel Novak begrüßen. Schön, dass du da bist.
2: Hallo, ich freue mich auch.
1: Ja, Marcel, seit der neuen Spielzeit bist du jetzt Kapitän beim DRV. Was hat das für dich konkret für Änderungen mit sich gebracht und ja, wie gehst du mit dieser neuen Verantwortung auch um?
2: Also Veränderungen eigentlich gar nicht so viele. Ich war letztes Jahr schon Teil des Mannschaftsrats und auch Co-Kapitän und eigentlich treffen wir alle Entscheidungen auch in diesem Trio mit Karl Hake und Luca Baumgart zusammen. Ansonsten ist man natürlich in vielen Gesprächen mit Vanja als Cheftrainer oder auch teilweise mit unserem Mannschaftsbetreuer Thomas Vollert oder auch Sebastian Glock. Deshalb alles, was organisatorisch ist, läuft dann über uns sozusagen. Aber da hat sich nicht viel verändert und Verantwortung auf dem Spielfeld, ja, das habe ich, glaube ich, schon immer übernommen und mache ich auch gerne. Das macht immer Spaß, vor allem, wenn man erfolgreich dabei ist. Und deshalb, das läuft dieses Jahr genauso wie letztes Jahr und hoffentlich auch noch länger.
1: Jetzt habt ihr in der vergangenen Woche euren ersten Saisonsieg einfahren können, zu Hause gegen die Eulen Ludwigshafen. Nach der Pause wart ihr noch im Rückstand, ihr konntet das Spiel drehen. Wie blickst du auch da drauf, vor allem jetzt bezüglich des Kampfgeists der Mannschaft und natürlich auch, wenn man jetzt auch aufs Publikum blickt? Das ist natürlich auch immer ganz wichtig.
2: Richtig, also grundsätzlich freuen wir uns natürlich, dass wir die 2 Punkte zu Hause lassen konnten. Das ist das Wichtigste. Über die Art und Weise kann man natürlich sich immer unterhalten. Grundsätzlich waren wir auch sehr zufrieden. Wir haben das Spiel auch ein bisschen analysiert. In unserer aktuellen Situation mit den vielen Verletzten haben wir das schon gut gemacht über die 60 Minuten. Und das ist genau das, was du sagst, dass wir vor allem in der zweiten Halbzeit dann diesen Schwung mitgenommen haben, die uns die Halle auch gegeben hat, dass wir die Halle auch ein bisschen mitgenommen haben, uns gegenseitig angeheizt haben und dann hat das auch wirklich Spaß gemacht und da hatte ich auch zu keinem Zeitpunkt das Gefühl, dass wir das nicht mehr drehen. Deshalb war das wirklich eine sehr tolle zweite Halbzeit, die auch wirklich auf dem Feld sehr viel Spaß gemacht hat mit den Zuschauern.
1: Okay, und dann blicken wir noch auf das anstehende Spiel am Freitag. Geht's gegen den VfL Eintracht Hagen. Das ist natürlich schon wieder eigentlich das nächste Brett. Die haben gleich mit 2 Kantersiegen die Saison gestartet. Worauf wird es ankommen in dem Spiel, um da die Punkte auch wieder in Dessau zu lassen?
2: Also ins Detail kann ich jetzt noch nicht so gehen, was das Sportliche angeht. Da haben wir uns noch nicht richtig mit beschäftigt. Da gehen wir immer 2 Tage vom Spiel an die explizite Vorbereitung des Gegners. Aber grundsätzlich, wie du es gesagt hast, ist es auf jeden Fall ein Aufstiegskandidat dieses Jahr, die in den ersten beiden Spielen jetzt bewiesen haben, was sie drauf haben. Kader hat eine unglaubliche Qualität, aber ich bin der Meinung, dass die Vergangenheit gezeigt hat, dass erstens die Liga sehr verrückt sein kann und dass auch Underdogs gewinnen können und zweitens, dass in Anhalt Arena sowieso kein Gegner unschlagbar ist und genauso gehen wir an das Spiel ran. Wir wollen da 2 Punkte holen. Was am Ende möglich sein wird, werden wir am Freitag sehen.
1: Okay, ja, dann wünsche ich euch da natürlich ganz viel Erfolg und danke dir, dass du uns heute hier im Studio besucht hast.
2: Vielen Dank und sehr gerne.
1: Und Sie lade ich natürlich auch wieder recht herzlich ein, am Freitag um 20 Uhr in der Anhalt Arena mit dabei zu sein und die Biber kräftig zu unterstützen.

Vor 100 Jahren wurde in Sandersdorf die Feuerwehr gegründet. Dieses besondere Jubiläum wurde am Samstag mit einem großen Fest gefeiert. Auf dem Gelände der Feuerwehr herrschte reges Treiben. Familien und Freunde kamen zusammen. Für die jüngsten Besucher gab es unter anderem eine Hüpfburg und verschiedene Aktionen. Auch das Kinder- und Jugendballett 1965 aus Sandersdorf sorgte mit einer Show für Unterhaltung. Im Mittelpunkt stand jedoch die Geschichte der Feuerwehr. Seit ihrer Gründung vor einem Jahrhundert stehen Einsatzbereitschaft, Engagement und Gemeinschaft im Mittelpunkt. Beim Jubiläumsfest wurde deshalb nicht nur zurückgeblickt, sondern auch das Engagement der heutigen Feuerwehrleute und der nächsten Generation gewürdigt. Für das leibliche Wohl war ebenfalls gesorgt. Neben verschiedenen Speisen und Getränken gab es unter anderem einen eigenen Dönerstand sowie Kaffee und Kuchen. Dazu sorgte Live-Musik und ein abwechslungsreiches Programm für einen gelungenen Festtag für die ganze Familie.

Hallo und herzlich willkommen zur Donnerstagsausgabe der RBW Aktuellnachrichten. Landrat Markus Bauer hat sich zum Ausgang der jüngsten Landtagswahl geäußert. Er sagt, die Brandmauer ist längst kein rein parteipolitisches Konstrukt mehr, weder in Berlin noch in Magdeburg. Sie zieht sich inzwischen durch die Gesellschaft, durch Vereine und durch Familien. Und sie führt dazu, dass Menschen nicht mehr miteinander reden. Das treibt mich um, das macht mir Sorgen. Der Landrat betont weiter, wir als Gesellschaft haben die Verantwortung, gemeinsam in den Diskurs zu treten und miteinander zu sprechen. Die Politik hat dabei

0: eine klare Vorbildwirkung. Denn ohne Diskurs stirbt die Demokratie. Wir müssen Verantwortung übernehmen für unsere Gesellschaft. Markus Bauer sagte, ich wünsche mir, dass der Regierungsauftrag, beziehungsweise dass der Regierungsauftrag, den die Wähler gesetzt haben, ernst genommen wird. Dass die Menschen, die sich haben wählen lassen, Verantwortung übernehmen und eine arbeitsfähige Regierung zustande bringen. Und dass sie dieses tief gespaltene Land wieder einen. Das ist auch die Erwartungshaltung vieler Vereine und vieler Menschen in der Region. Zugleich hält der Landrat fest, dass man moralische Grenzen benötige. Wir brauchen sie, um zu definieren, wie unser moralischer Kompass lautet und mit denen, die innerhalb dieser Grenzen und mit diesem Kompass arbeiten, müssen wir auch reden. In der Lutherstadt Wittenberg fand kürzlich das traditionelle Elbeschwimmen statt. Beim sogenannten Wassersporttag stellten verschiedene Vereine zudem ihre Angebote einer aktiven Freizeitgestaltung vor und warben für Mitstreiter. Für die Besucher und auch die Wagemutigen, die die Elbequerung vollzogen, ein interessanter Wochenendtermin.
1: In Wittenberg dreht sich an diesem Wochenende alles um den Wassersport. Beim Tag der offenen Tür zeigen die Vereine ihre verschiedenen Wassersportarten. Ein Höhepunkt ist das traditionelle Elbschwimmen, organisiert von der Wassersportgemeinschaft Wittenberg 1962 e.V. Auch Segler und Kanuten laden die Besucher aufs Wasser ein. Dabei geht es um Sport, Spaß und Gemeinschaft. Besucher können die Boote kennenlernen und selbst erste Erfahrungen sammeln. So wird die Elbe für den 23. August 2026 zum Treffpunkt für Wassersportler und Gäste.
2: Und Tradition ist es, an einem Wochenende im Sommer hier unseren Tag der offenen Tür durchzuführen, bei dem wir uns als Verein und jede Abteilung präsentieren. Und ja, die Kanuten tun das, wie man hier ringsherum sieht, mit ihren Kajaks. Und ja, wir sind ein Verein mit rund 35 oder eine Abteilung mit rund 35 Mitgliedern, die im Wesentlichen den Wasserwandersport als Hobby betreiben und das nicht nur auf der Elbe, sondern auch auf den Gewässern, die hier so im Umland sind und auf denen man gut paddeln kann, wie dem Spreewald oder auch den Berliner Gewässern. Ja, zum Tag der offenen Tür verbinden wir das Ganze mit dem Elbeschwimmen. Einmal hat schon stattgefunden ein Durchgang, einen zweiten bieten wir in Kürze an. Das ist ein großer Teil des Programms, natürlich das gesellige Beisammensein. Und im Wesentlichen geht es darum, dass wir als sportliche Abteilungen unseren Sport vorstellen, dass wir den Gästen die Möglichkeit geben, mal ein bisschen zu schnuppern, sich mal ins Boot zu setzen mit einem Guide oder auch allein mal zu paddeln und sich ein bisschen was erklären zu lassen, worin denn der Reiz des Paddelns auf dem Wasser eigentlich besteht. Ja, der Reiz des Paddelns ist natürlich, ganz nah an der Natur zu sein, mittendrin zu sein in der Natur. Mitunter ist es auch die Einsamkeit, die Natur also in aller Ruhe zu erleben, sich in der Natur zu bewegen, egal wie das Wetter ist, ob es etwas kühler ist, ob Sommer ist, ob Wind oder nicht. Und das kann jeder für sich so entscheiden, wie er das möchte. Und das ist eigentlich der Reiz. Und das eben nicht nur in der Gegend, in der man sich auskennt, wie wir hier auf der Elbe, sondern letztendlich überall in Deutschland oder auch Europa.
1: Beim traditionellen Elbschwimmen geht es für die Teilnehmer einmal quer durch den Fluss. Die Wasserwacht sorgt dabei für die Sicherheit. Rettungsschwimmer und Boote begleiten die Schwimmer. Besonders starke Strömungen sind zu erwarten, was es zu einer großen Herausforderung macht. Jede Altersstufe ist vertreten und meistern diese Veranstaltung ohne Probleme.
3: Ich bin Thomas Vier, Ortsgruppenleiter der Wasserwacht in Wittenberg und hier für heute der Chef von Skanze aus Sicht der Wasserrettung. Wir haben das alljährliche Elbeschwimmen gemacht. Das heißt, unter fachkundiger Beobachtung dürfen die Wittenberger und Wittenbergerinnen, die Gäste, einmal quer über die Elbe schwimmen. Die Elbe als Bundeswasserstraße ist natürlich nicht einfach so ein Badegewässer. Deswegen findet das Ganze unter Beobachtung statt, unter Aufsicht von uns. Und wir begleiten die Schwimmer mit Booten und mit Rettungsschwimmern, sodass im Fall der Fälle auch immer jemand da ist, der dann auch dementsprechend zugreifen kann. Die Elbe ist aktuell unterwegs mit 5 Kilometern pro Stunde. Das klingt jetzt erstmal nicht schnell, es ist sowieso eine Schrittgeschwindigkeit. Aber in der Fahrrinne selber in der Strömung merkt man, dass man abgetrieben wird. In der Regel schafft man es nicht wirklich direkt durchzuschwimmen. Also man wird immer abgetrieben, das ist geplant, das ist auch gewollt. Und das ist für ungeübte Schwimmer erstmal eine Erfahrung, in dieser Fahrrinne mitgerissen zu werden. und dann trotzdem die Ruhe

0: zu bewahren, trotzdem sein Ziel zu verfolgen und dann kommt man völlig problemlos auch auf der anderen Seite an. Das Durchschwimmen durch die Elbe ist für die Wittenberger immer so ein Highlight. Und wenn man sieht, dass heute der jüngste Teilnehmer 10 Jahre alt ist und vor ein paar Jahren der jüngste Teilnehmer 7 Jahre, sieht man schon, dass das reizvoll ist, die Elbe zu bezwingen, sagt man es mal so. Aber wie gesagt, immer nur unter Beobachtung, immer nur unter Begleitung von Rettungsschwimmern. Sonst ist es einfach zu gefährlich und der Reiz ist einfach da. Dafür ist die Elbe unsere Elbe und da muss man auch mal durchgeschwommen sein als Wittenberger.
1: Paddeln verbindet. Der Verein hat rund 35 Mitglieder, die den Wassersport meist als Hobby betreiben. Gepaddelt wird auf der Elbe und vielen weiteren Gewässern. Einige Mitglieder sind auch sportlich sehr erfolgreich. Helga Freund wurde bereits zum 41. Mal Weltmeisterin und brachte dieses Jahr aus Kanada 2 Goldmedaillen mit.
2: Also mein Name ist Helga Freund, ich bin 72 Jahre alt, habe mit 11 Jahren angefangen zu paddeln, mit 21 wieder fast aufgehört, weil dann Beruf, Studium, Familie, alles viel wichtiger waren. Und mit 48 bin ich wieder ins Boot geklettert und 2 Jahre später hat man mich mitgenommen zur Weltmeisterschaft nach Kanada. Und dort habe ich gewonnen vor 40 Frauen. Und ja, seitdem bin ich so oft, wie es geht, auf dem Wasser. Und dieses Jahr war ich auch in Kanada zur Weltmeisterschaft und habe 2 Mal Gold wieder mitgebracht. Nun bin ich 41 Mal Weltmeister und das Paddeln macht einfach Spaß. Und ja, und ich kann aber auch ruhig paddeln. Ich kann auch mal Genuss paddeln, also sprich Wanderboot fahren, weil mein Mann ist kein Rennsportler. Und auch, weil das hier ein Verein ist, der vorwiegend Wanderboot fährt, möchte man ja es in der Gemeinschaft erleben. Wenn ich zu Wettkämpfen fahre, dass man Sportkameraden auf aller Welt sieht und die sind ja alle so ein bisschen verrückt wie ich. Das heißt also, dass sie trainieren fleißig und wie man so sagt, die Konkurrenz schläft nicht. Und dass man sich wieder trifft, die eine oder die andere Sportlerin. Und ja, es ist einfach schön.
1: Damit ging ein abwechslungsreicher Tag rund um den Wassersport zu Ende. Beim Elbschwimmen, Segeln und Paddeln standen vor allem Sport, Gemeinschaft und die Freude am Wasser im Mittelpunkt. Ein gelungenes Fest, das einmal mehr zeigte, wie eng Wittenberg mit der Elbe verbunden ist.
3: Am 7. September befuhr gegen 19 Uhr ein 21-jähriger Fahrer eines Yamaha-Grades die alte Wittenberger Straße in Jessen. Auf Höhe einer Firma rannte ein Tier auf die Straße, welchem er auswich. Beim Ausweichen verlor er die Kontrolle über sein Motorrad und stürzte auf die Fahrbahn. Das Grat rutschte in eine Grundstücksumfriedung. Der Motorradfahrer wurde leicht verletzt und musste medizinisch versorgt werden. Das Kleintier rannte unverletzt weiter. Die Unfallschäden wurden am Grat auf 4.000 Euro und am Zaun auf 1.000 Euro geschätzt. Seit mehr als 4 Jahrzehnten beschäftigt sich Wolfgang Frühauf mit Kunst. Nun zeigt der Köthener Maler eine Auswahl seiner Arbeiten in der Galerie am Quadrat in der Landkreisverwaltung. Dabei wird deutlich, wie vielseitig sein künstlerisches Schaffen ist.
4: Landschaften, Porträts und ganz unterschiedliche Techniken. In der Galerie am Quadrat in der Köthener Landkreisverwaltung sind derzeit Arbeiten von Wolfgang Frühauf zu sehen. Der 1949 in Köthen geborene Künstler beschäftigt sich bereits seit mehr als 4 Jahrzehnten intensiv mit der bildenden Kunst. Angefangen hat seine Leidenschaft zunächst mit der Fotografie. Später kamen Zeichnungen von Landschaften und Porträts hinzu. Seit 2005 ist Frühauf Mitglied des Malzirkels am Theater Köthen unter der Leitung von Hartmut Schmiegel. Dort entwickelte er seine Arbeit weiter und probierte immer wieder neue Techniken aus.
5: Ich bin seit 20 Jahren im Malzirkel und habe praktisch von der Pike an gelernt, wie man Bilder zu malen hat und habe mich aber auch spezialisiert auf Porträts. Porträts waren meine wichtigste gewollte Leistung und das andere ist dann so nebenbei mitgekommen. Hauptsächlich Drucke, Radierungen, Bleistiftzeichnung, Aquarelle, Pastelle, Ölfarbe, also alle Techniken, die man machen kann,

0: probiert und versucht, so gut wie möglich eben zustande zu bringen.
1: Seine künstlerische Arbeit führte Frühauf inzwischen auch über die Region hinaus. Er nahm unter anderem an internationalen Kunstplenärs in Frankreich und Russland sowie an zahlreichen Ausstellungen teil. In der Köthener Landkreisverwaltung ist er dabei kein Unbekannter. Bereits 2010 zeigte er hier eine eigene Porträtausstellung. Die aktuelle Ausstellung gibt nun einen neuen Einblick in sein Schaffen, von Natur- und Porträtstudien bis hin zu Arbeiten, die mit ganz unterschiedlichen Materialien entstanden sind. Und zeigt damit zugleich, wie sich Wolfgang Frühaufs Kunst über viele Jahre immer weiterentwickelt hat.
2: Und dann noch das: Am Samstag, den 12. September, verwandelt sich die Aschersleber Innenstadt ab 19 Uhr wieder in eine einzigartige Flaniermeile für Kunst, Kultur und Genuss. Die lange Nacht der Kultur lädt einmal mehr zum Erleben und Genießen der vielseitigen und lebendigen Kulturszene Aschersleben ein. Zahlreiche Vereine, Institutionen und Kulturschaffende haben sich wieder zusammengeschlossen und bieten ein abwechslungsreiches Angebot, das von Live Musik und Ausstellungen über Lesungen und Vorträge bis hin zu Open-Air-Kino und Himmelsschauen reicht. Mit dieser Information sind wir am Ende unserer Donnerstagsausgabe der RBB Aktuellen Nachrichten. Schauen jetzt noch auf den Wetterbericht und im Anschluss daran gern noch auf die Meldungen aus der Region bzw. aus Dessau-Roßlau. Am Freitag ab 18 Uhr melden wir uns dann aus der Redaktion wieder. Bis dahin haben Sie eine schöne Zeit und machen Sie es gut.
3: Vom 7. bis 13. September lädt die Stadt Bitterfeld-Wolfen zur Kunst- und Kulturwoche ein. Bereits zum 5. Mal rückt damit das kreative, kulturelle und künstlerische Leben der Stadt in den Mittelpunkt. Zahlreiche Veranstaltungsorte im Stadtgebiet werden in dieser Woche zu lebendigen Treffpunkten für Kultur und Gemeinschaft. Dabei geht es nicht nur um die Unterhaltung, sondern auch um Austausch, Teilhabe und das Sichtbarmachen der vielen Menschen, die das kulturelle Leben in Bitterfeld-Wolfen mit Herzblut gestalten.
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6: Am Freitag erwarten uns angenehme 22 Grad mit wenig Sonnenschein. Es bleibt tagsüber zwar überwiegend stark bewölkt, doch dafür ist nicht mit Regen zu rechnen. Abends kühlen sich die Temperaturen auf lockere 15 Grad ab und es bleibt wechselnd bewölkt. Mit einer zusätzlichen leichten Brise erwartet uns also ein angenehmer Tagesverlauf.
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Am 13. September ist es wieder soweit. Am 2. Septemberwochenende öffnen zahlreiche Denkmäler ihre Pforten zum Tag des offenen Denkmals. Unter dem diesjährigen Motto Netzwerke, Denkmal und

0: Infrastruktur liegt der Fokus auf den Themen Infrastruktur, Versorgung, Verbindung und Verkehr. In einem Pressegespräch informierte die Stadt Dessau-Roßlau gemeinsam mit ihren Partnern darüber, was Besucher an diesem Sonntag in der Doppelstadt erleben und entdecken können.
1: Ja, das ist ja ein bundesweiter Aktionstag, um Denkmale der breiten Öffentlichkeit zugänglich zu machen. Und dieses Jahr gibt es ein ganz besonderes Motto, das heißt Netzwerk und technische Infrastrukturen. Und wer jetzt nur an Brücken und Heizwerke denkt, der wird an dem Tag überrascht werden, was alles zur Infrastruktur dazugehört. Und da haben wir ein breites Programm vorbereitet. Wir als Stadt setzen da auf ein ganz bewährtes Instrument, das nennt sich die Denkmal-Fahrradtour, die jedes Mal zum Tag des offenen Denkmals stattfindet. Und wir werden dieses Jahr am 13.09. vormittags um 9.45 Uhr an der Elbe starten, und zwar bei der Junkers-Paddel-Gemeinschaft. Wir werden von dort aus, also wir kriegen an jeder Station natürlich Informationen zu den Denkmalen. Das ist natürlich vorbereitet, und wir werden von der Elbe aus starten zum Vororthaus, über den Albrechtsplatz, zum Heizwerk Ost, zum Rehsumpf. Da kriegen wir dann Informationen auch zur neuen Flussbadeanstalt, aber auch zu dem Autobahnzubringer, und wir werden enden am Naturkundemuseum. Und ein ganz besonderes Highlight, worauf ich mich auch ganz persönlich darauf freue, ist, dass dieses Jahr Stadtmarketinggesellschaft, Dessauer Verkehrsbetriebe und der Verein der Nahverkehrsfreunde eine wunderbare Aktion auf die Beine stellen werden, die sich um die Dessau-Wörlitzer Eisenbahn dreht und die Trasse der Dessau-Wörlitzer Eisenbahn, also über Oranienbaum-Wörlitz bis zum Wörlitzer Bahnhof selbst. Ja, wir freuen uns auf eine rege Teilnahme. Die Denkmal-Fahrradtour ist ein kostenfreies Angebot, was wir unterbreiten, und das wird regelmäßig und auch gerne genutzt. Und es ist immer schön zu sehen, wie ein bunter Pulk an Fahrradfahrenden sich durch diese Stadt bewegen und mit voller Begeisterung auch unsere Denkmale genießen.
0: Ingolf Schmidt, Leiter des Amtes für Wirtschaft und Stadtplanung, hat es bereits angesprochen. In diesem Jahr werden die Stadtmarketinggesellschaft, die Dessauer Verkehrs- und Eisenbahngesellschaft sowie die Nahverkehrsfreunde Dessau gemeinsam kooperieren, um eine ganz besondere Fahrt zu den historischen Städten der Stadt zu organisieren.
2: Unser Part ist ja dabei, nochmal Werbung zu machen für die Wörlitzer Eisenbahn selbst, sodass also diejenigen, die dort mitfahren, die Möglichkeit haben, das noch zu ergänzen. Ja, wir fahren also an dem 13. September den klassischen Sonntagsfahrplan, und wer dort Interesse hat, auch genügend Zeit mitbringt, könnte also entweder am Bahnhof verweilen, wird dort mit kleinen Informationen versorgt, oder nutzt die Möglichkeit, mit unseren Partnern nach Verkehrsfreunden noch eine Tour zu drehen, die natürlich sich um das Denkmal rankt, also das heißt dort also noch Möglichkeit nochmal hat, was zu erleben durch eine kleine Busfahrt. Das ist also die Kombination, die wir an dem Tag anbieten werden. Und deswegen sind wir sehr froh, weil gleichzeitig ist ja auch ein Veranstaltungstag, der bundesweit geht. Gibt es genügend andere Veranstaltungen, wo auch die Nahverkehrsfreunde durch ihr Engagement eingebunden sind. Deswegen sind wir sehr froh, dass die also für uns noch die Möglichkeiten hatten, das mit anzubieten, sodass also wirklich eine gute Kombination aus Strecke der Wörlitzer Eisenbahn und danach folgend noch andere Themen zu erkunden bzw. auch zu erleben.
3: Genau, also wir fahren im Grunde genommen mit Anschluss an der Dessau-Wörlitzer Eisenbahn dann über kleinere Dörfer, wo dann noch ehemalige Nebenstrecken zu sehen sind, auch noch teilweise die Nebenstrecken zu sehen sind, sodass man halt auch mal den Blick entwickelt, wie groß denn doch das Eisenbahnnetz hier bei uns in der Gegend gewesen ist. Genau, also wir fahren ab Dessau Bahnhof, wer die Möglichkeit mit der Eisenbahn damit zu fahren, 10.05 und 14.05 Uhr. Dann würde der Anschluss direkt in Wörlitz bestehen an die Busfahrten. Da sind wir dann ca. 30 bis 40 Minuten unterwegs. Es besteht auch die Möglichkeit, in Wörlitz dann einen Ausstieg am Bahnhof zu machen und dann auch später wieder zurückgebracht zu werden zum Bahnhof. Also für hin und zurück inklusive Busfahrt und kleinem Kuchenangebot in Wörlitz kostet das Ticket 30 Euro, ohne Busfahrt 20 Euro. Genau, also wir haben maximale Kapazität pro Fahrt im Bus für 30 Fahrgäste. Die Möglichkeit zur Anmeldung besteht dann bei der Touristinformation oder bei uns, nahverkehrsfreunde-dessau.de, einfach eine E-Mail schreiben und dann werden sie direkt angemeldet. Ansonsten

0: Zahlreiche bedeutende Denkmalstätten der Öffentlichkeit mit besonderen Programmen präsentieren. Gleichzeitig erfreut sich dieser besondere Aktionstag in den vergangenen Jahren einer stetig wachsenden Beliebtheit.
1: Ja, vor allen Dingen, weil man nicht nur das Denkmalobjekt selber erfährt, sondern auch diejenigen Personen kennenlernen darf, die hinter den Denkmalen stehen. Weil ein Denkmal zu erhalten, das kostet eben auch Zeit, Energie, persönliches Engagement. Und ich denke, das ist eine ganz besondere Wertschätzung, am Tag des offenen Denkmals auch Gesichter zu zeigen, die hinter diesen Denkmalen in ihrem Erhalt stehen. Weil jedes Denkmal, was in Nutzung ist, ist ein gutes Denkmal, weil dann verfällt es auch nicht. Das ist das ganz Besondere am Tag des offenen Denkmals, zu zeigen, wer kümmert sich hier tatsächlich um stadtbildprägende Gebäude. Und das macht's so toll an dem Tag. Also Erfahrungswerte zeigen, dass so ein Fahrradpulk auch mal schnell 40, 50 Personen. Ein Jahr hatten wir auch mal 100 und mehr Personen. Da war ein ganz besonderes Gebäude in dieser Stadt zugänglich gemacht, wo man sonst nicht so reingehen konnte. Aber ich denke, bei der Fahrradtour wird man wieder mit einem ähnlichen Personenumfang rechnen. Ja, ansonsten, wie gesagt, am Tag des offenen Denkmals wird es eben nicht nur diese Fahrradtour geben, sondern wir sehen ja hier an diesem Plan, Technikmuseum wird offen haben, Wasserturm, Landesarchiv, Stahlhaus Türtner Siedlung. Das sind ebenfalls Objekte, die am Tag des offenen Denkmals ihre Türen öffnen für Besucher.
0: Der Tag des offenen Denkmals bietet auch in diesem Jahr wieder zahlreiche Möglichkeiten, einen abwechslungs- und erlebnisreichen Tag an den historischen Stätten der Doppelstadt zu verbringen. Weitere Informationen gibt es auf der offiziellen Internetseite des Tages des offenen Denkmals sowie bei den teilnehmenden Denkmalstätten und Vereinen.

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1: Herzlich willkommen zu unserer zweiten Folge des RAN 1 Biber Talks in der neuen Saison. Ja, heute darf ich neben mir Rückraumspieler Marcel Novak begrüßen. Schön, dass du da bist.
2: Hallo, ich freue mich auch.
1: Ja, Marcel, seit der neuen Spielzeit bist du jetzt Kapitän beim DRV. Was hat das für dich konkret für Änderungen mit sich gebracht und ja, wie gehst du mit dieser ja, neuen Verantwortung auch um?
2: Also Veränderungen eigentlich gar nicht so viele. Ich war letztes Jahr schon Teil des Mannschaftsrats und auch Co-Kapitän und eigentlich treffen wir alle Entscheidungen auch in diesem Trio mit Karl Hake und Luca Baumgart zusammen. Ansonsten ist man natürlich in vielen Gesprächen mit Vanja als Cheftrainer oder auch teilweise mit unserem Mannschaftsbetreuer Thomas Vollert oder auch Sebastian Glock. Deshalb alles, was organisatorisch ist, läuft dann über uns sozusagen. Aber da hat sich nicht viel verändert und Verantwortung auf dem Spielfeld, ja, das habe ich, glaube ich, schon immer übernommen und mache ich auch gerne. Das macht immer Spaß, vor allem, wenn man erfolgreich dabei ist. Und deshalb, das läuft dieses Jahr genauso wie letztes Jahr und hoffentlich auch noch länger.
1: Jetzt habt ihr in der vergangenen Woche euren ersten Saisonsieg einfahren können, zu Hause gegen die Eulen Ludwigshafen. Nach der Pause wart ihr noch im Rückstand, ihr konntet das Spiel drehen. Wie blickst du auch da drauf, vor allem jetzt bezüglich ja, des Kampfgeists der Mannschaft und natürlich auch, wenn man jetzt auch aufs Publikum blickt, das ist natürlich auch immer ganz wichtig.
2: Richtig, also grundsätzlich freuen wir uns natürlich, dass wir die zwei Punkte zu Hause lassen konnten. Das ist das Wichtigste. Über die Art und Weise kann man natürlich sich immer unterhalten. Grundsätzlich waren wir auch sehr zufrieden. Wir haben das Spiel auch ein bisschen analysiert. In unserer aktuellen Situation mit den vielen Verletzten haben wir das schon gut gemacht über die 60 Minuten. Und das ist genau das, was du sagst, dass wir vor allem in der zweiten Halbzeit dann diesen Schwung mitgenommen haben, die uns die Halle auch gegeben hat, dass wir die Halle auch ein bisschen mitgenommen haben, uns gegenseitig angeheizt haben und dann hat das auch wirklich Spaß gemacht und da hatte ich auch zu keinem Zeitpunkt das Gefühl, dass wir das nicht mehr drehen. Deshalb war das wirklich eine sehr tolle zweite Halbzeit, die auch wirklich auf dem Feld sehr viel Spaß gemacht hat mit den Zuschauern.
1: Okay, und dann blicken wir noch auf das anstehende Spiel am Freitag. Geht's gegen den VfL Eintracht Hagen. Das ist natürlich schon wieder eigentlich das nächste Brett. Die haben gleich mit zwei Kantersiegen.

0: gegen die Saison gestartet. Worauf wird es ankommen in dem Spiel, um da ja die Punkte auch wieder in Dessau zu lassen?
1: Also ins Detail kann ich jetzt noch nicht so gehen, was das Sportliche angeht. Da haben wir uns noch nicht richtig mit beschäftigt. Da gehen wir immer 2 Tage vom Spiel an die explizite Vorbereitung des Gegners. Aber grundsätzlich, wie du es gesagt hast, ist es auf jeden Fall ein Aufstiegskandidat dieses Jahr, die in den ersten beiden Spielen jetzt bewiesen haben, was sie drauf haben. Kader hat eine unglaubliche Qualität, aber ich bin der Meinung, dass die Vergangenheit gezeigt hat, dass erstens die Liga sehr verrückt sein kann und dass auch Underdogs gewinnen können. Und zweitens, dass in Anhalt Arena sowieso kein Gegner unschlagbar ist. Und genauso gehen wir an das Spiel ran. Wir wollen nur 2 Punkte holen. Was am Ende möglich sein wird, werden wir am Freitag sehen.
0: Okay, ja, dann wünsche ich euch da natürlich ganz viel Erfolg und ja, danke dir, dass du uns heute hier im Studio besucht hast.
1: Vielen Dank und sehr gerne.
0: Und Sie lade ich natürlich auch wieder recht herzlich ein, am Freitag um 20 Uhr in der Anhalt Arena mit dabei zu sein und die Biber kräftig zu unterstützen.

Vor 100 Jahren wurde in Sandersdorf die Feuerwehr gegründet. Dieses besondere Jubiläum wurde am Samstag mit einem großen Fest gefeiert. Auf dem Gelände der Feuerwehr herrschte reges Treiben. Familien und Freunde kamen zusammen. Für die jüngsten Besucher gab es unter anderem eine Hüpfburg und verschiedene Aktionen. Auch das Kinder- und Jugendballett 1965 aus Sandersdorf sorgte mit einer Show für Unterhaltung. Im Mittelpunkt stand jedoch die Geschichte der Feuerwehr. Seit ihrer Gründung vor einem Jahrhundert stehen Einsatzbereitschaft, Engagement und Gemeinschaft im Mittelpunkt. Beim Jubiläumsfest wurde deshalb nicht nur zurückgeblickt, sondern auch das Engagement der heutigen Feuerwehrleute und der nächsten Generationen gewürdigt. Für das leibliche Wohl war ebenfalls gesorgt. Neben verschiedenen Speisen und Getränken gab es unter anderem einen eigenen Dönerstand sowie Kaffee und Kuchen. Dazu sorgte Live-Musik und ein abwechslungsreiches Programm für einen gelungenen Festtag für die ganze Familie.

0: Hallo und herzlich willkommen zur Donnerstagsausgabe der RBW Aktuellnachrichten. Landrat Markus Bauer hat sich zum Ausgang der jüngsten Landtagswahl geäußert. Er sagt, die Brandmauer ist längst kein rein parteipolitisches Konstrukt mehr, weder in Berlin noch in Magdeburg. Sie zieht sich inzwischen durch die Gesellschaft, durch Vereine und durch Familien. Und sie führt dazu, dass Menschen nicht mehr miteinander reden. Das treibt mich um, das macht mir Sorgen. Der Landrat betont weiter, wir als Gesellschaft haben die Verantwortung, gemeinsam in den Diskurs zu treten und miteinander zu sprechen. Die Politik hat dabei eine klare Vorbildwirkung. Denn ohne Diskurs stirbt die Demokratie. Wir müssen Verantwortung übernehmen für unsere Gesellschaft. Markus Bauer sagte, ich wünsche mir, dass der Regierungsauftrag, den die Wähler gesetzt haben, ernst genommen wird. Dass die Menschen, die sich haben wählen lassen, Verantwortung übernehmen und eine arbeitsfähige Regierung zustande bringen. Und dass sie dieses tief gespaltene Land wieder einen. Das ist auch die Erwartungshaltung vieler Vereine und vieler Menschen in der Region. Zugleich hält der Landrat fest, dass man moralische Grenzen benötige. Wir brauchen sie, um zu definieren, wie unser moralischer Kompass lautet und mit denen, die innerhalb dieser Grenzen und mit diesem Kompass arbeiten, müssen wir auch reden. In der Lutherstadt Wittenberg fand kürzlich das traditionelle Elbeschwimmen statt. Beim sogenannten Wassersporttag stellten verschiedene Vereine zudem ihre Angebote einer aktiven Freizeitgestaltung vor und warben für Mitstreiter. Für die Besucher und auch die Wagemutigen, die die Elbequerung vollzogen, ein interessanter Wochenendtermin.
1: In Wittenberg dreht sich an diesem Wochenende alles um den Wassersport. Beim Tag der offenen Tür zeigen die Vereine ihre verschiedenen Wassersportarten. Ein Höhepunkt ist das traditionelle Elbschwimmen, organisiert von der Wassersportgemeinschaft Wittenberg 1962 e.V. Auch Segler und Kanuten laden die Besucher aufs Wasser ein. Dabei geht es um Sport, Spaß und Gemeinschaft. Besucher können die Boote kennenlernen und selbst erste Erfahrungen sammeln. So wird die Elbe für den 23. August 2026 zum Treffpunkt für Wassersportler und Gäste.
2: Und Tradition ist es, an einem Wochenende im Sommer hier unseren Tag der offenen Tür durchzuführen, bei dem wir uns als Verein und jede Abteilung präsentieren. Und ja, die Kanuten tun das, wie man hier ringsherum sieht, mit ihren Kajaks. Und wir sind ein Verein mit rund 35 oder eine Abteilung mit rund 35 Mitgliedern, die im Wesentlichen den Wasserwandersport als Hobby betreiben und das nicht nur auf der Elbe, sondern auch auf den Gewässern, die hier so im Umland sind und auf denen man gut paddeln kann, wie dem Spreewald oder auch den Berliner Gewässern. Ja, zum Tag der offenen Tür verbinden wir das Ganze mit dem Elbeschwimmen. Einmal hat schon stattgefunden, einen Durchgang, einen zweiten bieten wir in Kürze an. Das ist ein großer Teil des Programms, natürlich das gesellige Beisammensein. Und im Wesentlichen geht es darum, dass wir als sportliche Abteilungen unseren Sport vorstellen, dass wir den Gästen die Möglichkeit geben, mal ein bisschen zu schnuppern, sich mal ins Boot zu setzen mit einem Guide oder auch allein mal zu paddeln und sich ein bisschen was erklären zu lassen, worin denn der Reiz des Paddelns auf dem Wasser eigentlich besteht. Ja, der Reiz des Paddelns ist natürlich, ganz nah an der Natur zu sein, mittendrin zu sein in der Natur. Mitunter ist es auch die Einsamkeit, die Natur also in aller Ruhe zu erleben, sich in der Natur zu bewegen, egal wie das Wetter ist, ob es etwas kühler ist, ob Sommer ist, ob Wind oder nicht. Und das kann jeder für sich so entscheiden, wie er das möchte. Und das ist eigentlich der Reiz. Und das eben nicht nur in der Gegend, in der man sich auskennt, wie wir hier auf der Elbe, sondern letztendlich überall in Deutschland oder auch Europa.
1: Beim traditionellen Elbschwimmen geht es für die Teilnehmer einmal quer durch den Fluss. Die Wasserwacht sorgt dabei für die Sicherheit. Rettungsschwimmer und Boote begleiten die Schwimmer. Besonders starke Strömungen sind zu erwarten, was es zu einer großen Herausforderung macht. Jede Altersstufe ist vertreten und meistern diese Veranstaltung ohne Probleme.
3: Ich bin Thomas Vier, Ortsgruppenleiter der Wasserwacht in Wittenberg. Und hier für heute der Chef von Skanze aus Sicht der Wasserrettung. Wir haben das alljährliche Elbeschwimmen gemacht. Das heißt, unter fachkundiger Beobachtung dürfen die Wittenberger und Wittenbergerinnen, die Gäste, einmal quer über die Elbe schwimmen. Die Elbe als ja, Bundeswasserstraße ist natürlich nicht einfach so ein Badegewässer. Deswegen findet das Ganze unter Beobachtung statt, unter Aufsicht von uns. Und wir begleiten die Schwimmer mit Booten und mit Rettungsschwimmern, sodass im Fall der Fälle auch immer jemand da ist, der dann auch dementsprechend zugreifen kann. Die Elbe ist aktuell unterwegs mit 5 Kilometern pro Stunde. Das klingt jetzt erstmal nicht schnell, es ist sowieso Schrittgeschwindigkeit. Aber in der Fahrrinne selber, in der Strömung, merkt man, dass man abgetrieben wird. In der Regel schafft man es nicht wirklich direkt durchzuschwimmen. Also man wird immer abgetrieben, das ist geplant, das ist auch gewollt. Und das ist für ungeübte Schwimmer erstmal eine Erfahrung, in dieser Fahrrinne mitgerissen zu werden und dann trotzdem die Ruhe zu bewahren, trotzdem sein Ziel zu verfolgen, und dann kommt man völlig problemlos auch auf der anderen Seite an. Das Durchschwimmen durch die Elbe ist für die Wittenberger immer so ein Highlight. Und wenn man sieht, dass heute der jüngste Teilnehmer 10 Jahre alt ist und vor ein paar Jahren der jüngste Teilnehmer 7 Jahre, sieht man schon, dass das reizvoll ist, die Elbe zu bezwingen, sagt man es mal so. Aber wie gesagt, immer nur unter Beobachtung, immer nur unter Begleitung von Rettungsschwimmern. Sonst ist es einfach zu gefährlich. Und der Reiz ist einfach da. Dafür ist die Elbe unsere Elbe. Und da muss man auch mal durchgeschwommen sein als Wittenberger.
1: Paddeln verbindet. Der Verein hat rund 35 Mitglieder, die den Wassersport meist als Hobby betreiben. Gepaddelt wird auf der Elbe und vielen weiteren Gewässern. Einige Mitglieder sind auch sportlich sehr erfolgreich. Helga Freund wurde bereits zum 41. Mal Weltmeisterin und brachte dieses Jahr aus Kanada 2 Goldmedaillen mit.
4: Also mein Name ist Helga Freund, ich bin 72 Jahre alt, habe mit 11 Jahren angefangen zu paddeln, mit 21 wieder fast aufgehört, weil dann Beruf, Studium, Familie, alles viel wichtiger waren. Und mit 48 bin ich wieder ins Boot geklettert und 2 Jahre später hat man mich mitgenommen zur Weltmeisterschaft nach Kanada. Und dort habe ich gewonnen vor 40 Frauen. Und ja, seitdem bin ich so oft, wie es geht, auf dem Wasser. Und dieses Jahr war ich auch in Kanada zur Weltmeisterschaft und habe 2-mal Gold wieder mitgebracht. Nun bin ich 41-mal Weltmeister und das Paddeln macht einfach Spaß. Und ja, und ich kann aber auch ruhig paddeln. Ich kann auch mal Genuss paddeln, also sprich Wanderboot fahren, weil mein Mann ist kein Rennsportler. Und auch, weil das hier ein Verein ist, der vorwiegend Wanderboot fährt, möchte man ja es in der Gemeinschaft erleben. Wenn ich zu Wettkämpfen fahre, dass man Sportkameraden auf aller Welt sieht, und die sind ja alle so ein bisschen verrückt wie ich. Das heißt also, dass sie trainieren fleißig und wie man so sagt, die Konkurrenz schläft nicht. Und dass man sich wieder trifft, die eine oder die andere Sportlerin. Und ja, es ist einfach schön.
1: Damit ging ein abwechslungsreicher Tag rund um den Wassersport zu Ende. Beim Elbschwimmen, Segeln und Paddeln standen vor allem Sport, Gemeinschaft und die Freude am Wasser im Mittelpunkt. Ein gelungenes Fest, das einmal mehr zeigte, wie eng Wittenberg mit der Elbe verbunden ist.
0: Am 7. September befuhr gegen 19 Uhr ein 21-jähriger Fahrer eines Yamaha-Grades die alte Wittenberger Straße in Jessen. Auf Höhe einer Firma rannte ein Tier auf die Straße, welchem er auswich. Beim Ausweichen verlor er die Kontrolle über sein Motorrad und stürzte auf die Fahrbahn. Das Grat rutschte in eine Grundstücksumfriedung. Der Motorradfahrer wurde leicht verletzt und musste medizinisch versorgt werden. Das Kleintier rannte unverletzt weiter. Die Unfallschäden wurden am Grat auf 4.000 Euro und am Zaun auf 1.000 Euro geschätzt. Seit mehr als 4 Jahrzehnten beschäftigt sich Wolfgang Frühauf mit Kunst. Nun zeigt der Köthener Maler eine Auswahl seiner Arbeiten in der Galerie am Quadrat in der Landkreisverwaltung. Dabei wird deutlich, wie vielseitig sein künstlerisches Schaffen ist.
5: Landschaften, Porträts und ganz unterschiedliche Techniken. In der Galerie am Quadrat in der Köthener Landkreisverwaltung sind derzeit Arbeiten von Wolfgang Frühauf zu sehen. Der 1949 in Köthen geborene Künstler beschäftigt sich bereits seit mehr als 4 Jahrzehnten intensiv mit der bildenden Kunst. Angefangen hat seine Leidenschaft zunächst mit der Fotografie. Später kamen Zeichnungen von Landschaften und Porträts hinzu. Seit 2005 ist Frühauf Mitglied des Malzirkels am Theater Köthen unter der Leitung von Hartmut Schmiegel. Dort entwickelte er seine Arbeit weiter und probierte immer wieder neue Techniken aus.
6: Ich bin seit 20 Jahren im Mahlzirkel und habe praktisch von der Pike an gelernt, wie man Bilder zu malen hat, und habe mich aber auch spezialisiert auf Porträts. Porträts war meine wichtigste gewollte Leistung, und das andere ist dann so nebenbei mitgekommen. Hauptsächlich Drucke, Radierungen, Bleistiftzeichnungen, Aquarelle, Pastelle, Ölfarbe, also alle Techniken, die man machen kann, habe ich ausprobiert und versucht, so gut wie möglich eben zustande zu bringen.
5: Seine künstlerische Arbeit führte früh auf inzwischen auch über die Region hinaus. Er nahm unter anderem an internationalen Kunstplenärs in Frankreich und Russland sowie an zahlreichen Ausstellungen teil. In der Köthener Landkreisverwaltung ist er dabei kein Unbekannter. Bereits 2010 zeigte er hier eine eigene Porträtausstellung. Die aktuelle Ausstellung gibt nun einen neuen Einblick in sein Schaffen. Von Natur

0: Natur- und Porträtstudien bis hin zu Arbeiten, die mit ganz unterschiedlichen Materialien entstanden sind. Und zeigt damit zugleich, wie sich Wolfgang Frühaufs Kunst über viele Jahre immer weiterentwickelt hat.
1: Und dann noch das, am Samstag, den 12. September, verwandelt sich die Aschersleber Innenstadt ab 19 Uhr wieder in eine einzigartige Flaniermeile für Kunst, Kultur und Genuss. Die lange Nacht der Kultur lädt einmal mehr zum Erleben und Genießen der vielseitigen und lebendigen Kulturszene Aschersleben ein. Zahlreiche Vereine, Institutionen und Kulturschaffende haben sich wieder zusammengeschlossen und bieten ein abwechslungsreiches Angebot, das von Live-Musik und Ausstellungen über Lesungen und Vorträge bis hin zu Open-Air-Kino und Himmelsschauen reicht. Mit dieser Information sind wir am Ende unserer Donnerstagsausgabe der RBB Aktuellen Nachrichten. Schauen jetzt noch auf den Wetterbericht und im Anschluss daran gern noch auf die Meldungen aus der Region bzw. aus Dessau-Roßlau. Am Freitag ab 18 Uhr melden wir uns dann aus der Redaktion wieder. Bis dahin haben Sie eine schöne Zeit und machen Sie es gut.
2: Vom 7. bis 13. September lädt die Stadt Bitterfeld-Wolfen zur Kunst- und Kulturwoche ein. Bereits zum 5. Mal rückt damit das kreative, kulturelle und künstlerische Leben der Stadt in den Mittelpunkt. Zahlreiche Veranstaltungsorte im Stadtgebiet werden in dieser Woche zu lebendigen Treffpunkten für Kultur und Gemeinschaft. Dabei geht es nicht nur um die Unterhaltung, sondern auch um Austausch, Teilhabe und das Sichtbarmachen der vielen Menschen, die das kulturelle Leben in Bitterfeld-Wolfen mit Herzblut gestalten.
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2: Am 13. September verwandelt sich die Dessauer Innenstadt wieder in eine Bühne für Laufbegeisterte aus der gesamten Region. Anhalt Sport lädt zum 27. Rathaus Center City Run ein und jeder kann mitmachen. Ab 10 Uhr geht es los und 4 unterschiedliche Läufe werden angeboten. Für jeden, der nicht selber mitmachen will, heißt es trotzdem vorbeikommen und die Läufer kräftig anfeuern.
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5: Am Freitag erwarten uns angenehme 22 Grad mit wenig Sonnenschein. Es bleibt tagsüber zwar überwiegend stark bewölkt, doch dafür ist nicht mit Regen zu rechnen. Abends kühlen sich die Temperaturen auf lockere 15 Grad ab und es bleibt wechselnd bewölkt. Mit einer zusätzlichen leichten Brise erwartet uns also ein angenehmer Tagesverlauf.
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0: Am 13. September ist es wieder soweit. Am 2. Septemberwochenende öffnen zahlreiche Denkmäler ihre Pforten zum Tag des offenen Denkmals. Unter dem diesjährigen Motto Netzwerke, Denkmal und Infrastruktur liegt der Fokus auf den Themen Infrastruktur, Versorgung, Verbindung und Verkehr. In einem Pressegespräch informierte die Stadt Dessau-Roßlau gemeinsam mit ihren Partnern darüber, was Besucher an diesem Sonntag in der Doppelstadt erleben und entdecken können.
1: Ja, das ist ja ein bundesweiter Aktionstag, um Denkmäler der breiten Öffentlichkeit zugänglich zu machen. Und dieses Jahr gibt es ein ganz besonderes Motto, das heißt Netzwerk und technische Infrastrukturen. Und wer jetzt nur an Brücken und

0: Heizwerke denkt, der wird an dem Tag überrascht werden, was alles zur Infrastruktur dazugehört. Und da haben wir ein breites Programm vorbereitet. Wir als Stadt setzen da auf ein ganz bewährtes Instrument, das nennt sich die Denkmal-Fahrradtour, die jedes Mal zum Tag des offenen Denkmals stattfindet. Und wir werden dieses Jahr am 13.09. vormittags um 9.45 Uhr an der Elbe starten, und zwar bei der Junkers Paddelgemeinschaft. Wir werden von dort aus, also wir kriegen an jeder Station natürlich Informationen zu den Denkmalen, das ist natürlich vorbereitet, und wir werden von der Elbe aus starten zum Vororthaus, über den Albrechtsplatz, zum Heizwerk Ost, zum Rehsumpf. Da kriegen wir dann Informationen auch zu der neuen Flussbadeanstalt, aber auch zu dem Autobahnzubringer, und wir werden enden am Naturkundemuseum. Und ein ganz besonderes Highlight, worauf ich mich auch ganz persönlich darauf freue, ist, dass dieses Jahr Stadtmarketinggesellschaft, Dessauer Verkehrsbetriebe und der Verein der Nahverkehrsfreunde eine wunderbare Aktion auf die Beine stellen werden, die sich um die Dessau-Wörlitzer Eisenbahn dreht und die Trasse der Dessau-Wörlitzer Eisenbahn, also über Oranienbaum-Wörlitz bis zum Wörlitzer Bahnhof selbst. Ja, und wir freuen uns auf eine rege Teilnahme. Die Denkmal-Fahrradtour ist ein kostenfreies Angebot, was wir unterbreiten. Und das wird regelmäßig und auch gerne genutzt. Und es ist immer schön zu sehen, wie ein bunter Pulk an Fahrradfahrenden sich durch diese Stadt bewegen und mit voller Begeisterung auch unsere Denkmale genießen.
1: Ingolf Schmidt, Leiter des Amtes für Wirtschaft und Stadtplanung, hat es bereits angesprochen. In diesem Jahr werden die Stadtmarketinggesellschaft, die Dessauer Verkehrs- und Eisenbahngesellschaft sowie die Nahverkehrsfreunde Dessau gemeinsam kooperieren, um eine ganz besondere Fahrt zu den historischen Städten der Stadt zu organisieren.
2: Unser Part ist ja dabei, nochmal Werbung zu machen für die Wörlitzer Eisenbahn selbst, sodass also diejenigen, die dort mitfahren, die Möglichkeit haben, das noch zu ergänzen. Ja, wir fahren also an dem 13. September den klassischen Sonntagsfahrplan, und wer dort Interesse hat, auch genügend Zeit mitbringt, könnte also entweder am Bahnhof verweilen, wird dort mit kleinen Informationen versorgt, oder nutzt die Möglichkeit, mit unseren Partnern nach Verkehrsfreunden noch eine Tour zu drehen, die natürlich sich um das Denkmal rankt, also das heißt dort also noch Möglichkeit nochmal hat, was zu erleben durch eine kleine Busfahrt. Das ist also die Kombination, die wir an dem Tag anbieten werden. Und deswegen sind wir sehr froh, weil gleichzeitig ist ja auch ein Veranstaltungstag, der bundesweit geht. Gibt es genügend andere Veranstaltungen, wo auch die Nahverkehrsfreunde durch ihr Engagement eingebunden sind. Deswegen sind wir sehr froh, dass die also für uns noch die Möglichkeiten hatten, das mit anzubieten, sodass also wirklich eine gute Kombination aus Strecke der Wörlitzer Eisenbahn und danach folgend noch andere Themen zu erkunden bzw. auch zu erleben.
3: Genau, also wir fahren im Grunde genommen mit Anschluss an der Dessau-Wörlitzer Eisenbahn dann über kleinere Dörfer, wo dann noch ehemalige Nebenstrecken zu sehen sind, auch noch teilweise die Nebenstrecken zu sehen sind, sodass man halt auch mal den Blick entwickelt, wie groß denn doch das Eisenbahnnetz hier bei uns in der Gegend gewesen ist. Genau, also wir fahren ab Dessau Bahnhof ja die Möglichkeit, mit der Eisenbahn dann mitzufahren, 10.05 und 14.05 Uhr. Dann würde der Anschluss direkt in Wörlitz bestehen an die Busfahrten. Da sind wir dann ca. 30 bis 40 Minuten unterwegs. Es besteht auch die Möglichkeit, in Wörlitz dann einen Ausstieg am Bahnhof zu machen und dann auch später wieder zurückgebracht zu werden zum Bahnhof. Also für hin und zurück inklusive Busfahrt und kleinem Kuchenangebot in Wörlitz kostet das Ticket 30 Euro, ohne Busfahrt 20 Euro. Genau, also wir haben maximale Kapazität pro Fahrt im Bus für 30 Fahrgäste. Die Möglichkeit zur Anmeldung besteht dann bei der Touristinformation oder bei uns, nahverkehrsfreunde-dessau.de, einfach eine E-Mail schreiben und dann werden Sie direkt angemeldet. Ansonsten, auch per Telefon möglich. Vielleicht noch generell zum Tag des offenen Denkmals, dass das halt für uns eine sehr wichtige Geschichte ist, bei dem wir auch schon seit Jahren mit dabei sind. Wir haben mehrere Angebote als Nahverkehrsfreunde des OEV. Wir sind auch noch parallel zwischen dem Kraftwerk Schornewitz und Ferropolis unterwegs, wo wir noch einen Pendelverkehr haben, um diese Denkmäler zu verbinden. Wir sehen uns da immer als fahrendes Denkmal, dass man halt auch wirklich einsteigen kann und wirklich diese Historie auch live erleben kann.
1: Der Tag des offenen Denkmals bleibt auch weiterhin ein wichtiger Tag, an dem sich zahlreiche bedeutende Denkmalstätten der Öffentlichkeit mit besonderen Programmen präsentieren. Gleichzeitig erfreut sich dieser besondere Aktionstag in den vergangenen Jahren einer stetig wachsenden Beliebtheit.
0: Ja, vor allen Dingen, weil man nicht nur das Denkmalobjekt selber erfährt, sondern auch diejenigen Personen kennenlernen darf, die hinter den Denkmalen stehen. Weil ein Denkmal zu erhalten, das kostet eben auch Zeit, Energie, persönliches Engagement. Und ich denke, das ist eine ganz besondere Wertschätzung, am Tag des offenen Denkmals auch Gesichter zu zeigen, die hinter diesen Denkmalen in ihrem Erhalt stehen. Weil jedes Denkmal, was in Nutzung ist, ist ein gutes Denkmal, weil dann verfällt es auch nicht. Das ist das ganz Besondere am Tag des offenen Denkmals, zu zeigen, wer kümmert sich ja tatsächlich um stadtbildprägende Gebäude. Und das macht's so toll an dem Tag. Also Erfahrungswerte zeigen, dass so ein Fahrradpulk auch mal schnell 40, 50 Personen. Ein Jahr hatten wir auch mal 100 und mehr Personen. Da war ein ganz besonderes Gebäude in dieser Stadt zugänglich gemacht, wo man sonst nicht so reingehen konnte. Aber ich denke, bei der Fahrradtour wird man wieder mit einem ähnlichen Personenumfang rechnen. Ja, ansonsten, wie gesagt, am Tag des offenen Denkmals wird es nicht nur diese Fahrradtour geben, sondern wir sehen ja hier an diesem Plan, Technikmuseum wird offen haben, Wasserturm, Landesarchiv, Stahlhaus Türtner Siedlung. Das sind ebenfalls Objekte, die am Tag des offenen Denkmals ihre Türen öffnen für Besucher.
1: Der Tag des offenen Denkmals bietet auch in diesem Jahr wieder zahlreiche Möglichkeiten, einen abwechslungs- und erlebnisreichen Tag an den historischen Stätten der Doppelstadt zu verbringen. Weitere Informationen gibt es auf der offiziellen Internetseite des Tages des offenen Denkmals sowie bei den teilnehmenden Denkmalstätten und Vereinen.

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1: Herzlich willkommen zu unserer zweiten Folge des RAN 1 Bibertalks in der neuen Saison. Ja, heute darf ich neben mir Rückraumspieler Marcel Novak begrüßen. Schön, dass du da bist.
2: Hallo, ich freue mich auch.
1: Ja, Marcel, seit der neuen Spielzeit bist du jetzt Kapitän beim DRV. Was hat das für dich konkret für Änderungen mit sich gebracht und ja, wie gehst du mit dieser ja, neuen Verantwortung auch um?
2: Also Veränderungen eigentlich gar nicht so viele. Ich war letztes Jahr schon Teil des Mannschaftsrats und auch Co-Kapitän und eigentlich treffen wir alle Entscheidungen auch in diesem Trio mit Karl Hake und Luca Baumgart zusammen. Ansonsten ist man natürlich in vielen Gesprächen mit Vanja als Cheftrainer oder auch teilweise mit unserem Mannschaftsbetreuer Thomas Vollert oder auch Sebastian Glock. Deshalb alles, was organisatorisch ist, läuft dann über uns sozusagen. Aber da hat sich nicht viel verändert und Verantwortung auf dem Spielfeld, ja, das habe ich, glaube ich, schon immer übernommen und mache ich auch gerne. Das macht immer Spaß, vor allem, wenn man erfolgreich dabei ist. Und deshalb, das läuft dieses Jahr genauso wie letztes Jahr und hoffentlich auch noch länger.
1: Jetzt habt ihr in der vergangenen Woche euren ersten Saisonsieg einfahren können, zu Hause gegen die Eulen Ludwigshafen. Nach der Pause war er noch im Rückstand, er konnte das Spiel drehen. Wie blickst du auch da drauf, vor allem jetzt bezüglich ja, des Kampfgeists der Mannschaft und natürlich auch, wenn man jetzt auch aufs Publikum blickt? Das ist natürlich auch immer ganz wichtig.
2: Richtig, also grundsätzlich freuen wir uns natürlich, dass wir die 2 Punkte zu Hause lassen konnten. Das ist das Wichtigste. Über die Art und Weise kann man natürlich sich immer unterhalten. Grundsätzlich waren wir auch sehr zufrieden. Wir haben das Spiel auch ein bisschen analysiert. In unserer aktuellen Situation mit den vielen Verletzten haben wir das schon gut gemacht über die 60 Minuten. Und das ist genau das, was du sagst, dass wir vor allem in der zweiten Halbzeit dann diesen Schwung mitgenommen haben, die uns die Halle auch gegeben hat, dass wir die Halle auch ein bisschen mitgenommen haben, uns gegenseitig angeheizt haben. Und dann hat das auch wirklich Spaß gemacht. Und da hatte ich auch zu keinem Zeitpunkt das Gefühl, dass wir das nicht mehr drehen. Deshalb war das wirklich eine sehr tolle zweite Halbzeit, die auch wirklich auf dem Feld sehr viel Spaß gemacht hat mit den Zuschauern.
1: Okay, und dann blicken wir noch auf das anstehende Spiel am Freitag. Geht's gegen den VfL Eintracht Hagen. Das ist natürlich schon wieder eigentlich das nächste Brett. Die haben gleich mit 2 Kantersiegen die Saison gestartet. Worauf wird es ankommen in dem Spiel, um da ja die Punkte auch wieder in Dessau zu lassen?
2: Also ins Detail kann ich jetzt noch nicht so gehen, was das Sportliche angeht. Da haben wir uns noch nicht richtig mit beschäftigt. Da gehen wir immer 2 Tage vom Spiel an die explizite Vorbereitung des Gegners. Aber grundsätzlich, wie du es gesagt hast, ist es auf jeden Fall ein Aufstiegskandidat dieses Jahr, die in den ersten beiden Spielen jetzt bewiesen haben, was sie drauf haben. Kader hat eine unglaubliche Qualität, aber ich bin der Meinung, dass die Vergangenheit gezeigt hat, dass erstens die Liga sehr verrückt sein kann und dass auch Underdogs gewinnen können und zweitens, dass in Anhalt Arena sowieso kein Gegner unschlagbar ist und genauso gehen wir an das Spiel ran. Wir wollen nur 2 Punkte holen. Was am Ende möglich sein wird, werden wir am Freitag sehen.
1: Okay, ja, dann wünsche ich euch da natürlich ganz viel Erfolg und ja, danke dir, dass du uns heute hier im Studio besucht hast.
2: Vielen Dank und sehr gerne.
1: Und Sie lade ich natürlich auch wieder recht herzlich ein, am Freitag um 20 Uhr in der Anhalt Arena mit dabei zu sein und die Biber kräftig zu unterstützen.

Vor 100 Jahren wurde in Sandersdorf die Feuerwehr gegründet. Dieses besondere Jubiläum wurde am Samstag mit einem großen Fest gefeiert. Auf dem Gelände der Feuerwehr herrschte reges Treiben. Familien und Freunde kamen zusammen. Für die jüngsten Besucher gab es unter anderem eine Hüpfburg und verschiedene Aktionen. Auch das Kinder- und Jugendballett 1965 aus Sandersdorf sorgte mit einer Show für Unterhaltung. Im Mittelpunkt stand jedoch die Geschichte der Feuerwehr. Seit ihrer Gründung vor einem Jahrhundert stehen Einsatzbereitschaft, Engagement und Gemeinschaft im Mittelpunkt. Beim Jubiläumsfest wurde deshalb nicht nur zurückgeblickt, sondern auch das Engagement der heutigen Feuerwehrleute und der nächsten Generation gewürdigt. Für das leibliche Wohl war ebenfalls gesorgt. Neben verschiedenen Speisen und Getränken gab es unter anderem einen eigenen Dönerstand sowie Kaffee und Kuchen. Dazu sorgte Live-Musik und ein abwechslungsreiches Programm für einen gelungenen Festtag für die ganze Familie.

0: Hallo und herzlich willkommen zur Donnerstagsausgabe der RBW Aktuellnachrichten. Landrat Markus Bauer hat sich zum Ausgang der jüngsten Landtagswahl geäußert. Er sagt, die Brandmauer ist längst kein rein parteipolitisches Konstrukt mehr, weder in Berlin noch in Magdeburg. Sie zieht sich inzwischen durch die Gesellschaft, durch Vereine und durch Familien. Und sie führt dazu, dass Menschen nicht mehr miteinander reden. Das treibt mich um, das macht mir Sorgen. Der Landrat betont weiter, wir als Gesellschaft haben die Verantwortung, gemeinsam in den Diskurs zu treten und miteinander zu sprechen. Die Politik hat dabei eine klare Vorbildwirkung. Denn ohne Diskurs stirbt die Demokratie. Wir müssen Verantwortung übernehmen für unsere Gesellschaft. Markus Bauer sagte, ich wünsche mir, dass der Regierungsauftrag, beziehungsweise dass der Regierungsauftrag, den die Wähler gesetzt haben, ernst genommen wird. Dass die Menschen, die sich haben wählen lassen, Verantwortung übernehmen und eine arbeitsfähige Regierung zustande bringen. Und dass sie dieses tief gespaltene Land wieder einen. Das ist auch die Erwartungshaltung vieler Vereine und vieler Menschen in der Region. Zugleich hält der Landrat fest, dass man moralische Grenzen benötige. Wir brauchen sie, um zu definieren, wie unser moralischer Kompass lautet und mit denen, die innerhalb dieser Grenzen und mit diesem Kompass arbeiten, müssen wir auch reden. In der Lutherstadt Wittenberg fand kürzlich das traditionelle Elbeschwimmen statt. Beim sogenannten Wassersporttag stellten verschiedene Vereine zudem ihre Angebote einer aktiven Freizeitgestaltung vor und warben für Mitstreiter. Für die Besucher und auch die Wagemutigen, die die Elbequerung vollzogen, ein interessanter Wochenendtermin.
1: In Wittenberg dreht sich an diesem Wochenende alles um den Wassersport. Beim Tag der offenen Tür zeigen die Vereine ihre verschiedenen Wassersportarten. Ein Höhepunkt ist das traditionelle Elbschwimmen, organisiert von der Wassersportgemeinschaft Wittenberg 1962 e.V. Auch Segler und Kanuten laden die Besucher aufs Wasser ein. Dabei geht es um Sport, Spaß und Gemeinschaft. Besucher können die Boote kennenlernen und selbst erste Erfahrungen sammeln. So wird die Elbe für den 23. August 2026 zum Treffpunkt für Wassersportler und Gäste.
2: Und Tradition ist es, an einem Wochenende im Sommer hier unseren Tag der offenen Tür durchzuführen, bei dem wir uns als Verein und jede Abteilung präsentieren. Und ja, die Kanuten tun das, wie man hier ringsherum sieht, mit ihren Kajaks. Und ja, wir sind ein Verein mit rund 35 oder eine Abteilung mit rund 35 Mitgliedern, die im Wesentlichen den Wasserwandersport als Hobby betreiben und das nicht nur auf der Elbe, sondern auch auf den Gewässern, die hier so im Umland sind und auf denen man gut paddeln kann, wie dem Spreewald oder auch den Berliner Gewässern. Ja, zum Tag der offenen Tür verbinden wir das Ganze mit dem Elbeschwimmen. Einmal hat schon stattgefunden einen Durchgang, einen zweiten bieten wir in Kürze an. Das ist ein großer Teil des Programms, natürlich das gesellige Beisammensein. Und im Wesentlichen geht es darum, dass wir als sportliche Abteilungen unseren Sport vorstellen, dass wir den Gästen die Möglichkeit geben, mal ein bisschen zu schnuppern, sich mal ins Boot zu setzen mit einem Guide oder auch allein mal zu paddeln und sich ein bisschen was erklären zu lassen, worin denn der Reiz des Paddelns auf dem Wasser eigentlich besteht. Ja, der Reiz des Paddelns ist natürlich, ganz nah an der Natur zu sein, mittendrin zu sein in der Natur. Mitunter ist es auch die Einsamkeit, die Natur also in aller Ruhe zu erleben, sich in der Natur zu bewegen, egal wie das Wetter ist, ob es etwas kühler ist, ob Sommer ist, ob Wind oder nicht. Und das kann jeder für sich so entscheiden, wie er das möchte. Und das ist eigentlich der Reiz. Und das eben nicht nur in der Gegend, in der man sich auskennt, wie wir hier auf der Elbe, sondern letztendlich überall in Deutschland oder auch Europa.
1: Beim traditionellen Elbschwimmen geht es für die Teilnehmer einmal quer durch den Fluss. Die Wasserwacht sorgt dabei für die Sicherheit. Rettungsschwimmer und Boote begleiten die Schwimmer. Besonders starke Strömungen sind zu erwarten, was es zu einer großen Herausforderung macht. Jede Altersstufe ist vertreten und meistern diese Veranstaltung ohne Probleme.
3: Ich bin Thomas Vier, Ortsgruppenleiter der Wasserwacht in Wittenberg. Und hier für heute der Chef von Skanze aus Sicht der Wasserrettung. Wir haben das alljährliche Elbeschwimmen gemacht. Das heißt, unter fachkundiger Beobachtung dürfen die Wittenberger und Wittenbergerinnen, die Gäste, einmal quer über die Elbe schwimmen. Die Elbe als Ja, Bundeswasserstraße ist natürlich nicht einfach so ein Badegewässer. Deswegen findet das Ganze unter Beobachtung statt, unter Aufsicht von uns. Und wir begleiten die Schwimmer mit Booten und mit Rettungsschwimmern, sodass im Fall der Fälle auch immer jemand da ist, der dann auch dementsprechend zugreifen kann. Die Elbe ist aktuell unterwegs mit 5 Kilometern pro Stunde. Das klingt jetzt erstmal nicht schnell, es ist sowieso eine Schrittgeschwindigkeit. Aber in der Fahrrinne selber in der Strömung merkt man, dass man abgetrieben wird. In der Regel schafft man es nicht wirklich direkt durchzuschwimmen. Also man wird immer abgetrieben, das ist geplant, das ist auch gewollt. Und das ist für ungeübte Schwimmer erstmal eine Erfahrung, in dieser Fahrrinne mitgerissen zu werden und dann trotzdem die Ruhe zu bewahren, trotzdem sein Ziel zu verfolgen, und dann kommt man völlig problemlos auch auf der anderen Seite an. Das Durchschwimmen durch die Elbe ist für die Wittenberger immer so ein Highlight. Und wenn man sieht, dass heute der jüngste Teilnehmer 10 Jahre alt ist und vor ein paar Jahren der jüngste Teilnehmer 7 Jahre, sieht man schon, dass das reizvoll ist, die Elbe zu bezwingen, sagt man es mal so. Aber wie gesagt, immer nur unter Beobachtung, immer nur unter Begleitung von Rettungsschwimmern. Sonst ist es einfach zu gefährlich. Und der Reiz ist einfach da. Dafür ist die Elbe unsere Elbe. Und da muss man auch mal durchgeschwommen sein als Wittenberger.
1: Paddeln verbindet. Der Verein hat rund 5

0: 35 Mitglieder, die den Wassersport meist als Hobby betreiben. Gepaddelt wird auf der Elbe und vielen weiteren Gewässern. Einige Mitglieder sind auch sportlich sehr erfolgreich. Helga Freund wurde bereits zum 41. Mal Weltmeisterin und brachte dieses Jahr aus Kanada 2 Goldmedaillen mit.
1: Also mein Name ist Helga Freund, ich bin 72 Jahre alt, habe mit 11 Jahren angefangen zu paddeln, mit 21 wieder fast aufgehört, weil dann Beruf, Studium, Familie, alles viel wichtiger waren. Und mit 48 bin ich wieder ins Boot geklettert und 2 Jahre später hat man mich mitgenommen zur Weltmeisterschaft nach Kanada und dort habe ich gewonnen vor 40 Frauen und ja, seitdem bin ich so oft wie es geht auf dem Wasser. Und dieses Jahr war ich auch in Kanada zur Weltmeisterschaft und habe 2-mal Gold wieder mitgebracht. Nun bin ich 41 Mal Weltmeister und das Paddeln macht einfach Spaß. Und ja, und ich kann aber auch ruhig paddeln, ich kann auch mal Genuss paddeln, also sprich Wanderboot fahren, weil mein Mann ist kein Rennsportler und auch weil das hier ein Verein ist, der vorwiegend Wanderboot fährt, ja, möchte man ja es in der Gemeinschaft erleben. Wenn ich zu Wettkämpfen fahre, dass man Sportkameraden auf aller Welt sieht und die sind ja alle so ein bisschen verrückt wie ich. Das heißt also, dass sie trainieren fleißig und wie man so sagt, die Konkurrenz schläft nicht. Und dass man sich wieder trifft, die eine oder die andere Sportlerin. Und ja, es ist einfach schön.
0: Damit ging ein abwechslungsreicher Tag rund um den Wassersport zu Ende. Beim Elbschwimmen, Segeln und Paddeln standen vor allem Sport, Gemeinschaft und die Freude am Wasser im Mittelpunkt. Ein gelungenes Fest, das einmal mehr zeigte, wie eng Wittenberg mit der Elbe verbunden ist.
2: Am 7. September befuhr gegen 19 Uhr ein 21-jähriger Fahrer eines Yamaha-Grades die alte Wittenberger Straße in Jessen. Auf Höhe einer Firma rannte ein Tier auf die Straße, welchem er auswich. Beim Ausweichen verlor er die Kontrolle über sein Motorrad und stürzte auf die Fahrbahn. Das Grat rutschte in eine Grundstücksumfriedung. Der Motorradfahrer wurde leicht verletzt und musste medizinisch versorgt werden. Das Kleintier rannte unverletzt weiter. Die Unfallschäden wurden am Grat auf 4.000 € und am Zaun auf 1.000 € geschätzt. Seit mehr als 4 Jahrzehnten beschäftigt sich Wolfgang Frühauf mit Kunst. Nun zeigt der Köthener Maler eine Auswahl seiner Arbeiten in der Galerie am Quadrat in der Landkreisverwaltung. Dabei wird deutlich, wie vielseitig sein künstlerisches Schaffen ist.
3: Landschaften, Porträts und ganz unterschiedliche Techniken. In der Galerie am Quadrat in der Köthener Landkreisverwaltung sind derzeit Arbeiten von Wolfgang Frühauf zu sehen. Der 1949 in Köthen geborene Künstler beschäftigt sich bereits seit mehr als 4 Jahrzehnten intensiv mit der bildenden Kunst. Angefangen hat seine Leidenschaft zunächst mit der Fotografie. Später kamen Zeichnungen von Landschaften und Porträts hinzu. Seit 2005 ist Frühauf Mitglied des Malzirkels am Theater Köthen unter der Leitung von Hartmut Schmiegel. Dort entwickelte er seine Arbeit weiter und probierte immer wieder neue Techniken aus.
4: Ich bin seit 20 Jahren im Malzirkel und habe praktisch von der Pike an gelernt, wie man Bilder zu malen hat und habe mich aber auch spezialisiert auf Porträts. Porträts war meine wichtigste gewollte Leistung und das andere ist dann so nebenbei mitgekommen. Hauptsächlich Drucke, Radierungen, Bleistiftzeichnungen, Aquarelle, Pastell, Ölfarbe, also alle Techniken, die man machen kann, habe ich ausprobiert und versucht, so gut wie möglich eben zustande zu bringen.
3: Seine künstlerische Arbeit führte Frühauf inzwischen auch über die Region hinaus. Er nahm unter anderem an internationalen Kunstplenärs in Frankreich und Russland sowie an zahlreichen Ausstellungen teil. In der Köthener Landkreisverwaltung ist er dabei kein Unbekannter. Bereits 2010 zeigte er hier eine eigene Porträtausstellung. Die aktuelle Ausstellung gibt nun einen neuen Einblick in sein Schaffen, von Natur- und Porträtstudien bis hin zu Arbeiten, die mit ganz unterschiedlichen Materialien entstanden sind. Und zeigt damit zugleich, wie sich Wolfgang Frühaufs Kunst über viele Jahre immer weiterentwickelt hat.
2: Und dann noch das: Am Samstag, den 12. September, verwandelt sich die Aschersleber Innenstadt ab 19 Uhr wieder in eine einzigartige Flaniermeile für Kunst, Kultur und Genuss. Die lange Nacht der Kultur lädt einmal mehr zum Erleben und Genießen der vielseitigen und lebendigen Kulturszene Aschersleben ein. Zahlreiche Vereine, Institutionen und Kulturschaffende haben sich wieder zusammengeschlossen und bieten ein abwechslungsreiches Angebot, das von Live-Musik und Ausstellungen über Lesungen und Vorträge bis hin zu Open-Air-Kino und Himmelsschauen reicht. Mit dieser Information sind wir am Ende unserer Donnerstagsausgabe der RBB Aktuellen Nachrichten. Schauen jetzt noch auf den Wetterbericht und im Anschluss daran gern noch auf die Meldungen aus der Region bzw. aus Dessau-Roßlau. Am Freitag ab 18 Uhr melden wir uns dann aus der Redaktion wieder. Bis dahin haben Sie eine schöne Zeit und machen Sie es gut.
5: Vom 7. bis 13. September lädt die Stadt Bitterfeld-Wolfen zur Kunst- und Kulturwoche ein. Bereits zum 5. Mal rückt damit das kreative, kulturelle und künstlerische Leben der Stadt in den Mittelpunkt. Zahlreiche Veranstaltungsorte im Stadtgebiet werden in dieser Woche zu lebendigen Treffpunkten für Kultur und Gemeinschaft. Dabei geht es nicht nur um die Unterhaltung, sondern auch um Austausch, Teilhabe und das Sichtbarmachen der vielen Menschen, die das kulturelle Leben in Bitterfeld-Wolfen mit Herzblut gestalten.
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5: Am 13. September verwandelt sich die Dessauer Innenstadt wieder in eine Bühne für Laufbegeisterte aus der gesamten Region. Anhalt Sport lädt zum 27. Rathaus Center City Run ein und jeder kann mitmachen. Ab 10 Uhr geht es los und 4 unterschiedliche Läufe werden angeboten. Für jeden, der nicht selber mitmachen will, heißt es trotzdem vorbeikommen und die Läufer kräftig anfeuern.
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0: Am Freitag erwarten uns angenehme 22 Grad mit wenig Sonnenschein. Es bleibt tagsüber zwar überwiegend stark bewölkt, doch dafür ist nicht mit Regen zu rechnen. Abends kühlen sich die Temperaturen auf lockere 15 Grad ab und es bleibt wechselnd bewölkt. Mit einer zusätzlichen leichten Brise erwartet uns also ein angenehmer Tagesverlauf.
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0: Am 13. September ist es wieder soweit. Am 2. Septemberwochenende öffnen zahlreiche Denkmäler ihre Pforten zum Tag des offenen Denkmals. Unter dem diesjährigen Motto Netzwerke, Denkmal und Infrastruktur liegt der Fokus auf den Themen Infrastruktur, Versorgung, Verbindung und Verkehr. In einem Pressegespräch informierte die Stadt Dessau-Roßlau gemeinsam mit ihren Partnern darüber, was Besucher an diesem Sonntag in der Doppelstadt erleben und entdecken können.
1: Ja, das ist ja ein bundesweiter Aktionstag, um Denkmale der breiten Öffentlichkeit zugänglich zu machen. Und dieses Jahr gibt es ein ganz besonderes Motto, das heißt Netzwerk und technische Infrastrukturen. Und wer jetzt nur an Brücken und Heizwerke denkt, der wird an dem Tag überrascht werden, was alles zur Infrastruktur dazugehört. Und da haben wir ein breites Programm vorbereitet. Wir als Stadt setzen da auf ein ganz bewährtes Instrument, das nennt sich die Denkmal-Fahrradtour, die jedes Mal zum Tag des offenen Denkmals stattfindet. Und wir werden dieses Jahr am 13.09. vormittags um 9.45 Uhr an der Elbe starten, und zwar bei der Junkers Paddelgemeinschaft. Wir werden von dort aus, also wir kriegen an jeder Station natürlich Informationen zu den Denkmalen. Das ist natürlich vorbereitet, und wir werden von der Elbe aus starten zum Vororthaus, über den Albrechtsplatz, zum Heizwerk Ost, zum Rehsumpf. Da kriegen wir dann Informationen auch zu der neuen Flussbadeanstalt, aber auch zu dem Autobahnzubringer, und wir werden enden am Naturkundemuseum. Und ein ganz besonderes Highlight, worauf ich mich auch ganz persönlich darauf freue, ist, dass dieses Jahr Stadtmarketinggesellschaft, Dessauer Verkehrsbetriebe und der Verein der Nahverkehrsfreunde eine wunderbare Aktion auf die Beine stellen werden, die sich um die Dessau-Wörlitzer Eisenbahn dreht und die Trasse der Dessau-Wörlitzer Eisenbahn, also über Oranienbaum-Wörlitz bis zum Wörlitzer Bahnhof selbst. Ja, wir freuen uns auf eine rege Teilnahme. Die Denkmal-Fahrradtour ist ein kostenfreies Angebot, was wir unterbreiten, und das wird regelmäßig und auch gerne genutzt. Und es ist immer schön zu sehen, wie ein bunter Pulk an Fahrradfahrenden sich durch diese Stadt bewegen und mit voller Begeisterung auch unsere Denkmale genießen.
0: Ingolf Schmidt, Leiter des Amtes für Wirtschaft und Stadtplanung, hat es bereits angesprochen. In diesem Jahr werden die Stadtmarketinggesellschaft, die Dessauer Verkehrs- und Eisenbahngesellschaft sowie die Nahverkehrsfreunde Dessau gemeinsam kooperieren, um eine ganz besondere Fahrt zu den historischen Städten der Stadt zu organisieren.
2: Unser Part ist ja dabei, nochmal Werbung zu machen für die Wörlitzer Eisenbahn selbst, sodass also diejenigen, die dort mitfahren, die Möglichkeit haben, das noch zu ergänzen. Ja, wir fahren also an dem 13. September den klassischen Sonntagsfahrplan, und wer dort Interesse hat, auch genügend Zeit mitbringt, könnte also entweder am Bahnhof verweilen, wird dort mit kleinen Informationen versorgt, oder nutzt die Möglichkeit, mit unseren Partnern nach Verkehrsfreunden noch eine Tour zu drehen, die natürlich sich um das Denkmal rankt, also das heißt dort also noch Möglichkeit noch mal hat, was zu erleben durch eine kleine Busfahrt. Das ist also die Kombination, die wir an dem Tag anbieten werden. Und deswegen sind wir sehr froh, weil gleichzeitig ist ja auch ein Veranstaltungstag, der bundesweit geht. Gibt es genügend andere Veranstaltungen, wo auch die Nahverkehrsfreunde durch ihr Engagement eingebunden sind. Deswegen sind wir sehr froh, dass die also für uns noch die Möglichkeiten hatten, das mit anzubieten, sodass also wirklich eine gute Kombination aus Strecke der Wörlitzer Eisenbahn und danach folgend noch andere Themen zu erkunden bzw. auch zu erleben.
3: Genau, also wir fahren im Grunde genommen mit Anschluss an der Dessau-Wörlitzer Eisenbahn dann über kleinere Dörfer, wo dann noch ehemalige Nebenstrecken zu sehen sind, auch noch teilweise die Nebenstrecken zu sehen sind, sodass man halt auch mal den Blick entwickelt, wie groß denn doch das Eisenbahnnetz hier bei uns in der Gegend gewesen ist. Genau, also wir fahren ab Dessau Bahnhof ja die Möglichkeit, mit der Eisenbahn damit zu fahren, 10.05 Uhr und 14.05 Uhr. Dann würde der Anschluss direkt in Wörlitz bestehen an die Busfahrten. Da sind wir dann ca. 30 bis 40 Minuten unterwegs. Es besteht auch die Möglichkeit, in Wörlitz dann einen Ausstieg am Bahnhof zu machen und dann auch später wieder zurückgebracht zu werden zum Bahnhof. Also für hin und zurück inklusive Busfahrt und kleinem Kuchenangebot in Wörlitz kostet das Ticket 30 Euro, ohne Busfahrt 20 Euro. Genau, also wir haben maximale Kapazität pro Fahrt im Bus für 30 Fahrgäste. Die Möglichkeit zur Anmeldung besteht dann bei der Touristinformation oder bei uns, nahverkehrsfreunde-dessau.de, einfach eine E-Mail schreiben und dann werden Sie direkt angemeldet. Ansonsten, ja, wie gesagt, auch per Telefon möglich. Na, vielleicht noch generell zum Tag des offenen Denkmals, dass das halt für uns eine sehr wichtige Geschichte ist, bei der wir auch schon seit Jahren mit dabei sind. Wir haben mehrere Angebote als Nahverkehrsfreunde des OEV. Wir sind auch noch parallel zwischen dem Kraftwerk Schornewitz und Ferropolis unterwegs, wo wir noch einen Pendelverkehr haben, um diese Denkmäler zu verbinden. Wir sehen uns da immer als fahrendes Denkmal, dass man halt auch wirklich einsteigen kann und wirklich diese Historie auch live erleben kann.
0: Der Tag des offenen Denkmals bleibt auch weiterhin ein wichtiger Tag, an dem sich zeigt,

0: Denkmal in ihrem Erhalt stehen, weil jedes Denkmal, was in Nutzung ist, ist ein gutes Denkmal, weil dann verfällt es auch nicht. Das ist das ganz Besondere am Tag des offenen Denkmals, zu zeigen, wer kümmert sich ja tatsächlich um stadtbildprägende Gebäude. Und das macht's so toll an dem Tag. Also Erfahrungswerte zeigen, dass so ein Fahrradpulk auch mal schnell 40, 50 Personen. Ein Jahr hatten wir auch mal 100 und mehr Personen. Da war ein ganz besonderes Gebäude in dieser Stadt zugänglich gemacht, wo man sonst nicht so reingehen konnte. Aber ich denke, bei der Fahrradtour wird man wieder mit einem ähnlichen Personenumfang rechnen. Ja, ansonsten, wie gesagt, am Tag des offenen Denkmals wird es eben nicht nur diese Fahrradtour geben, sondern wir sehen ja hier an diesem Plan, Technikmuseum wird offen haben, Wasserturm, Landesarchiv, Stahlhaus Türtner Siedlung. Das sind ebenfalls Objekte, die am Tag des offenen Denkmals ihre Türen öffnen für Besucher.
1: Der Tag des offenen Denkmals bietet auch in diesem Jahr wieder zahlreiche Möglichkeiten, einen abwechslungs- und erlebnisreichen Tag an den historischen Stätten der Doppelstadt zu verbringen. Weitere Informationen gibt es auf der offiziellen Internetseite des Tages des offenen Denkmals sowie bei den teilnehmenden Denkmalstätten und Vereinen.

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1: Herzlich willkommen zu unserer zweiten Folge des Ran 1 Bibertalks in der neuen Saison. Ja, heute darf ich neben mir Rückraumspieler Marcel Novak begrüßen. Schön, dass du da bist.
2: Hallo, ich freue mich auch.
1: Ja, Marcel, seit der neuen Spielzeit bist du jetzt Kapitän beim DRV. Was hat das für dich konkret für Änderungen mit sich gebracht und ja, wie gehst du mit dieser ja, neuen Verantwortung auch um?
2: Also Veränderungen eigentlich gar nicht so viele. Ich war letztes Jahr schon Teil des Mannschaftsrats und auch Co-Kapitän. Und eigentlich treffen wir alle Entscheidungen auch in diesem Trio mit Karl Hake und Luca Baumgart zusammen. Ansonsten ist man natürlich in vielen Gesprächen mit Vanja als Cheftrainer oder auch teilweise mit unserem Mannschaftsbetreuer Thomas Vollert oder auch Sebastian Glock. Deshalb alles, was organisatorisch ist, läuft dann über uns sozusagen. Aber da hat sich nicht viel verändert und Verantwortung auf dem Spielfeld, ja, das habe ich, glaube ich, schon immer übernommen und mache ich auch gerne. Das macht immer Spaß, vor allem, wenn man erfolgreich dabei ist. Und deshalb, das läuft dieses Jahr genauso wie letztes Jahr und hoffentlich auch noch länger.
1: Jetzt habt ihr in der vergangenen Woche euren ersten Saisonsieg einfahren können zu Hause gegen die Eulen Ludwigshafen. Nach der Pause wart ihr noch im Rückstand, ihr konntet das Spiel drehen. Wie blickst du auch da drauf, vor allem jetzt bezüglich ja, des Kampfgeists der Mannschaft und natürlich auch, wenn man jetzt auch aufs Publikum blickt? Das ist natürlich auch immer ganz wichtig.
2: Richtig, also grundsätzlich freuen wir uns natürlich, dass wir die 2 Punkte zu Hause lassen konnten. Das ist das Wichtigste. Über die Art und Weise kann man natürlich sich immer unterhalten. Grundsätzlich waren wir auch sehr zufrieden. Wir haben das Spiel auch ein bisschen analysiert. In unserer aktuellen Situation mit den vielen Verletzten haben wir das schon gut gemacht über die 60 Minuten. Und das ist genau das, was du sagst, dass wir vor allem in der zweiten Halbzeit dann diesen Schwung mitgenommen haben, die uns die Halle auch gegeben hat, dass wir die Halle auch ein bisschen mitgenommen haben, uns gegenseitig angeheizt haben. Und dann hat das auch wirklich Spaß gemacht. Und da hatte ich auch zu keinem Zeitpunkt das Gefühl, dass wir das nicht mehr drehen. Deshalb war das wirklich eine sehr tolle zweite Halbzeit, die auch wirklich auf dem Feld sehr viel Spaß gemacht hat mit den Zuschauern.
1: Okay, und dann blicken wir noch auf das anstehende Spiel am Freitag. Geht's gegen den VfL Eintracht Hagen. Das ist natürlich schon wieder eigentlich das nächste Brett. Die haben gleich mit 2 Kantersiegen die Saison gestartet. Worauf wird es ankommen in dem Spiel, um da ja, die Punkte auch wieder in Dessau zu lassen?
2: Also ins Detail kann ich jetzt noch nicht so gehen, was das Sportliche angeht. Da haben wir uns noch nicht richtig mit beschäftigt. Da gehen wir immer 2 Tage vom Spiel an die explizite Vorbereitung des Gegners. Aber grundsätzlich, wie du es gesagt hast, ist es auf jeden Fall ein Aufstiegskandidat dieses Jahr, die in den ersten beiden Spielen jetzt bewiesen haben, was sie drauf haben. Kader hat eine unglaubliche Qualität, aber ich bin der Meinung, dass die Vergangenheit gezeigt hat, dass erstens die Liga sehr verrückt sein kann und dass auch Underdog

0: gewinnen können. Und zweitens, dass in Anhalt Arena sowieso kein Gegner unschlagbar ist. Und genauso gehen wir an das Spiel ran. Wir wollen nur 2 Punkte holen. Was am Ende möglich sein wird, werden wir am Freitag sehen.
1: Okay, ja, dann wünsche ich euch da natürlich ganz viel Erfolg und ja, danke dir, dass du uns heute hier im Studio besucht hast.
0: Vielen Dank und sehr gerne.
1: Und Sie lade ich natürlich auch wieder recht herzlich ein, am Freitag um 20 Uhr in der Anhalt Arena mit dabei zu sein und die Biber kräftig zu unterstützen.

Vor 100 Jahren wurde in Sandersdorf die Feuerwehr gegründet. Dieses besondere Jubiläum wurde am Samstag mit einem großen Fest gefeiert. Auf dem Gelände der Feuerwehr herrschte reges Treiben. Familien und Freunde kamen zusammen. Für die jüngsten Besucher gab es unter anderem eine Hüpfburg und verschiedene Aktionen. Auch das Kinder- und Jugendballett 1965 aus Sandersdorf sorgte mit einer Show für Unterhaltung. Im Mittelpunkt stand jedoch die Geschichte der Feuerwehr. Seit ihrer Gründung vor einem Jahrhundert stehen Einsatzbereitschaft, Engagement und Gemeinschaft im Mittelpunkt. Beim Jubiläumsfest wurde deshalb nicht nur zurückgeblickt, sondern auch das Engagement der heutigen Feuerwehrleute und der nächsten Generation gewürdigt. Für das leibliche Wohl war ebenfalls gesorgt. Neben verschiedenen Speisen und Getränken gab es unter anderem einen eigenen Dönerstand sowie Kaffee und Kuchen. Dazu sorgte Live-Musik und ein abwechslungsreiches Programm für einen gelungenen Festtag für die ganze Familie.

0: und herzlich willkommen zur Donnerstagsausgabe der RBW Aktuellnachrichten. Landrat Markus Bauer hat sich zum Ausgang der jüngsten Landtagswahl geäußert. Er sagt, die Brandmauer ist längst kein rein parteipolitisches Konstrukt mehr, weder in Berlin noch in Magdeburg. Sie zieht sich inzwischen durch die Gesellschaft, durch Vereine und durch Familien. Und sie führt dazu, dass Menschen nicht mehr miteinander reden. Das treibt mich um, das macht mir Sorgen. Der Landrat betont weiter, wir als Gesellschaft haben die Verantwortung, gemeinsam in den Diskurs zu treten und miteinander zu sprechen. Die Politik hat dabei eine klare Vorbildwirkung. Denn ohne Diskurs stirbt die Demokratie. Wir müssen Verantwortung übernehmen für unsere Gesellschaft. Markus Bauer sagte, ich wünsche mir, dass der Regierungsauftrag, beziehungsweise dass der Regierungsauftrag, den die Wähler gesetzt haben, ernst genommen wird. Dass die Menschen, die sich haben wählen lassen, Verantwortung übernehmen und eine arbeitsfähige Regierung zustande bringen. Und dass sie dieses tief gespaltene Land wieder einen. Das ist auch die Erwartungshaltung vieler Vereine und vieler Menschen in der Region. Zugleich hält der Landrat fest, dass man moralische Grenzen benötige. Wir brauchen sie, um zu definieren, wie unser moralischer Kompass lautet und mit denen, die innerhalb dieser Grenzen und mit diesem Kompass arbeiten, müssen wir auch reden. In der Lutherstadt Wittenberg fand kürzlich das traditionelle Elbeschwimmen statt. Beim sogenannten Wassersporttag stellten verschiedene Vereine zudem ihre Angebote einer aktiven Freizeitgestaltung vor und warben für Mitstreiter. Für die Besucher und auch die Wagemutigen, die die Elbequerung vollzogen, ein interessanter Wochenendtermin.
1: In Wittenberg dreht sich an diesem Wochenende alles um den Wassersport. Beim Tag der offenen Tür zeigen die Vereine ihre verschiedenen Wassersportarten. Ein Höhepunkt ist das traditionelle Elbschwimmen, organisiert von der Wassersportgemeinschaft Wittenberg 1962 e.V. Auch Segler und Kanuten laden die Besucher aufs Wasser ein. Dabei geht es um Sport, Spaß und Gemeinschaft. Besucher können die Boote kennenlernen und selbst erste Erfahrungen sammeln. So wird die Elbe für den 23. August 2026 zum Treffpunkt für Wassersportler und Gäste.
2: Und Tradition ist es, an einem Wochenende im Sommer hier unseren Tag der offenen Tür durchzuführen, bei dem wir uns als Verein und jede Abteilung präsentieren. Und ja, die Kanuten tun das, wie man hier ringsherum sieht, mit ihren Kajaks. Und ja, wir sind ein Verein mit rund 35 oder eine Abteilung mit rund 35 Mitgliedern, die im Wesentlichen den Wasserwandersport als Hobby betreiben und das nicht nur auf der Elbe, sondern auch auf den Gewässern, die hier so im Umland sind und auf denen man gut paddeln kann, wie dem Spreewald oder auch den Berliner Gewässern. Ja, zum Tag der offenen Tür verbinden wir das Ganze mit dem Elbeschwimmen. Einmal hat schon stattgefunden, einen Durchgang, einen zweiten bieten wir in Kürze an. Das ist ein großer Teil des Programms, natürlich das gesellige Beisammensein. Und im Wesentlichen geht es darum, dass wir als sportliche Abteilungen unseren Sport vorstellen, dass wir den Gästen die Möglichkeit geben, mal ein bisschen zu schnuppern, sich mal ins Boot zu setzen mit einem Guide oder auch allein mal zu paddeln und sich ein bisschen was erklären zu lassen, worin denn der Reiz des Paddelns auf dem Wasser eigentlich besteht. Ja, der Reiz des Paddelns ist natürlich, ganz nah an der Natur zu sein, mittendrin zu sein in der Natur. Mitunter ist es auch die Einsamkeit, die Natur also in aller Ruhe zu erleben, sich in der Natur zu bewegen, egal wie das Wetter ist, ob es etwas kühler ist, ob Sommer ist, ob Wind oder nicht. Und das kann jeder für sich so entscheiden, wie er das möchte. Und das ist eigentlich der Reiz. Und das eben nicht nur in der Gegend, in der man sich auskennt, wie wir hier auf der Elbe, sondern letztendlich überall in Deutschland oder auch Europa.
1: Beim traditionellen Elbschwimmen geht es für die Teilnehmer einmal quer durch den Fluss. Die Wasserwacht sorgt dabei für die Sicherheit. Rettungsschwimmer und Boote begleiten die Schwimmer. Besonders starke Strömungen sind zu erwarten, was es zu einer großen Herausforderung macht. Jede Altersstufe ist vertreten und meistern diese Veranstaltung ohne Probleme.
3: Ich bin Thomas Vier, Ortsgruppenleiter der Wasserwacht in Wittenberg und hier für heute der Chef von das Ganze aus Sicht der Wasserrettung. Wir haben das alljährliche Elbeschwimmen gemacht, das heißt unter fachkundiger Beobachtung dürfen die Wittenberger und Wittenbergerinnen, die Gäste, einmal quer über die Elbe schwimmen, die Elbe als Ja, Bundeswasserstraße ist natürlich nicht einfach so ein Badegewässer. Deswegen findet das Ganze unter Beobachtung statt, unter Aufsicht von uns. Und wir begleiten die Schwimmer mit Booten und mit Rettungsschwimmern, sodass im Fall der Fälle auch immer jemand da ist, der dann auch dementsprechend zugreifen kann. Die Elbe ist aktuell unterwegs mit 5 Kilometern pro Stunde. Das klingt jetzt erstmal nicht schnell, es ist sowieso eine Schrittgeschwindigkeit. Aber in der Fahrrinne selber in der Strömung merkt man, dass man abgetrieben wird. In der Regel schafft man es nicht wirklich direkt durchzuschwimmen. Also man wird immer abgetrieben, das ist geplant, das ist auch gewollt. Und das ist für ungeübte Schwimmer erstmal eine Erfahrung, in dieser Fahrrinne mitgerissen zu werden und dann trotzdem die Ruhe zu bewahren, trotzdem sein Ziel zu verfolgen, und dann kommt man völlig problemlos auch auf der anderen Seite an. Das Durchschwimmen durch die Elbe ist für die Wittenberger immer so ein Highlight. Und wenn man sieht, dass heute der jüngste Teilnehmer 10 Jahre alt ist und vor ein paar Jahren der jüngste Teilnehmer 7 Jahre, sieht man schon, dass das reizvoll ist, die Elbe zu bezwingen, sagt man es mal so. Aber wie gesagt, immer nur unter Beobachtung, immer nur unter Begleitung von Rettungsschwimmern. Sonst ist es einfach zu gefährlich. Und der Reiz ist einfach da. Dafür ist die Elbe unsere Elbe. Und da muss man auch mal durchgeschwommen sein als Wittenberger.
1: Paddeln verbindet. Der Verein hat rund 35 Mitglieder, die den Wassersport meist als Hobby betreiben. Gepaddelt wird auf der Elbe und vielen weiteren Gewässern. Einige Mitglieder sind auch sportlich sehr erfolgreich. Helga Freund wurde bereits zum 41. Mal Weltmeisterin und brachte dieses Jahr aus Kanada 2 Goldmedaillen mit.
4: Also mein Name ist Helga Freund, ich bin 72 Jahre alt, habe mit 11 Jahren angefangen zu paddeln, mit 21 wieder fast aufgehört, weil dann Beruf, Studium, Familie, alles viel wichtiger waren. Und mit 48 bin ich wieder ins Boot geklettert und 2 Jahre später hat man mich mitgenommen zur Weltmeisterschaft nach Kanada. Und dort habe ich gewonnen vor 40 Frauen. Und ja, seitdem bin ich so oft, wie es geht, auf dem Wasser. Und dieses Jahr war ich auch in Kanada zur Weltmeisterschaft und habe 2-mal Gold wieder mitgebracht. Nun bin ich 41-mal Weltmeister und das Paddeln macht einfach Spaß. Und ja, und ich kann aber auch ruhig paddeln. Ich kann auch mal Genuss paddeln, also sprich Wanderboot fahren, weil mein Mann ist kein Rennsportler. Und auch, weil das hier ein Verein ist, der vorwiegend Wanderboot fährt, möchte man das in der Gemeinschaft erleben. Wenn ich zu Wettkämpfen fahre, dass man Sportkameraden auf aller Welt sieht, und die sind ja alle so ein bisschen verrückt wie ich. Das heißt also, dass sie trainieren fleißig und wie man so sagt, die Konkurrenz schläft nicht. Und dass man sich wieder trifft, die eine oder die andere Sportlerin. Und ja, es ist einfach schön.
1: Damit ging ein abwechslungsreicher Tag rund um den Wassersport zu Ende. Beim Elbschwimmen, Segeln und Paddeln standen vor allem Sport, Gemeinschaft und die Freude am Wasser im Mittelpunkt. Ein gelungenes Fest, das einmal mehr zeigte, wie eng Wittenberg mit der Elbe verbunden ist.
0: Am 7. September befuhr gegen 19 Uhr ein 21-jähriger Fahrer eines Yamaha-Grades die alte Wittenberger Straße in Jessen. Auf Höhe einer Firma rannte ein Tier auf die Straße, welchem er auswich. Beim Ausweichen verlor er die Kontrolle über sein Motorrad und stürzte auf die Fahrbahn. Das Grat rutschte in eine Grundstücksumfriedung. Der Motorradfahrer wurde leicht verletzt und musste medizinisch versorgt werden. Das Kleintier rannte unverletzt weiter. Die Unfallschäden wurden am Grat auf 4.000 Euro und am Zaun auf 1.000 Euro geschätzt. Seit mehr als 4 Jahrzehnten beschäftigt sich Wolfgang Frühauf mit Kunst. Nun zeigt der Köthener Maler eine Auswahl seiner Arbeiten in der Galerie am Quadrat in der Landkreisverwaltung. Dabei wird deutlich, wie vielseitig sein künstlerisches Schaffen ist.
5: Landschaften, Porträts und ganz unterschiedliche Techniken. In der Galerie am Quadrat in der Köthener Landkreisverwaltung sind derzeit Arbeiten von Wolfgang Frühauf zu sehen. Der 1949 in Köthen geborene Künstler beschäftigt sich bereits seit mehr als 4 Jahrzehnten intensiv mit der bildenden Kunst. Angefangen hat seine Leidenschaft zunächst mit der Fotografie. Später kamen Zeichnungen von Landschaften und Porträts hinzu. Seit 2005 ist Frühauf Mitglied des Malzirkels am Theater Köthen unter der Leitung von Hartmut Schmiegel. Dort entwickelte er seine Arbeit weiter und probierte immer wieder neue Techniken aus.
6: Ich bin seit 20 Jahren im Mahlzirkel und habe praktisch von der Pike an gelernt, wie man Bilder zu malen hat, und habe mich aber auch spezialisiert auf Porträts. Porträts war meine wichtigste gewollte Leistung, und das andere ist dann so nebenbei mitgekommen. Hauptsächlich Drucke, Radierungen, Bleistiftzeichnung, Aquarelle, Pastell, Ölfarbe, also alle Techniken, die man machen kann, habe ich ausprobiert und versucht, so gut wie möglich eben zustande zu bringen.
5: Seine künstlerische Arbeit führte früh auf inzwischen auch über die Region hinaus. Er nahm unter anderem an internationalen Kunstplenärs in Frankreich und Russland sowie an zahlreichen Ausstellungen teil. In der Köthener Landkreisverwaltung ist er dabei kein Unbekannter. Bereits 2010 zeigte er hier eine eigene Porträtausstellung. Die aktuelle Ausstellung gibt nun einen neuen Einblick in sein Schaffen, von Natur- und Porträtstudien bis hin zu Arbeiten, die mit ganz unterschiedlichen Materialien entstanden sind. Und zeigt damit zugleich, wie sich Wolfgang Frühaufs Kunst über viele Jahre immer weiterentwickelt hat.
0: Und dann noch das: Am Samstag, den 12. September, verwandelt sich die Aschersleber Innenstadt ab 19 Uhr wieder in eine einzigartige Flaniermeile für Kunst, Kultur und Genuss. Die lange Nacht der Kultur lädt einmal mehr zum Erleben und Genießen der vielseitigen und lebendigen Kulturszene Aschersleben ein. Zahlreiche Vereine, Institutionen und Kulturschaffende haben sich wieder zusammengeschlossen und bieten ein abwechslungsreiches Angebot, das von Live-Musik und Ausstellungen über Lesungen und Vorträge bis hin zu Open-Air-Kino und Himmelsschauen reicht. Mit dieser Information sind wir am Ende unserer Donnerstagsausgabe der RBB Aktuellen Nachrichten. Schauen jetzt noch auf den Wetterbericht und im Anschluss daran gern noch auf die Meldungen aus der Region bzw. aus Dessau-Roßlau. Am Freitag ab 18 Uhr melden wir uns dann aus der Redaktion wieder. Bis dahin haben Sie eine schöne Zeit und machen Sie es gut.
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10: Am Freitag erwarten uns angenehme 22 Grad mit wenig Sonnenschein. Es bleibt tagsüber zwar überwiegend stark bewölkt, doch dafür ist nicht mit Regen zu rechnen. Abends kühlen sich die Temperaturen auf lockere 15 Grad ab und es bleibt wechselnd bewölkt. Mit einer zusätzlichen leichten Brise erwartet uns also ein angenehmer Tagesverlauf.
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0: Am 13. September ist es wieder soweit. Am 2. Septemberwochenende öffnen zahlreiche Denkmäler ihre Pforten zum Tag des offenen Denkmals. Unter dem diesjährigen Motto Netzwerke, Denkmal und Infrastruktur liegt der Fokus auf den Themen Infrastruktur, Versorgung, Verbindung und Verkehr. In einem Pressegespräch informierte die Stadt Dessau-Roßlau gemeinsam mit ihren Partnern darüber, was Besucher an diesem Sonntag in der Doppelstadt erleben und entdecken können.
1: Ja, das ist ja ein bundesweiter Aktionstag, um Denkmale der breiten Öffentlichkeit zugänglich zu machen. Und dieses Jahr gibt es ein ganz besonderes Motto, das heißt Netzwerk und technische Infrastrukturen. Und wer jetzt nur an Brücken und Heizwerke denkt, der wird an dem Tag überrascht werden, was alles zur Infrastruktur dazugehört. Und da haben wir ein breites Programm vorbereitet. Wir als Stadt setzen da auf ein ganz bewährtes Instrument, das nennt sich die Denkmalfahrradtour, die jedes Mal zum Tag des offenen Denkmals stattfindet. Und wir werden dieses Jahr am 13.09. vormittags um 9.45 Uhr an der Elbe starten, und zwar bei der Junkers Paddelgemeinschaft. Wir werden von dort aus, also wir kriegen an jeder Station natürlich Informationen zu den Denkmalen. Das ist natürlich vorbereitet, und wir werden von der Elbe aus starten.

0: zum Vororthaus, über den Albrechtsplatz, zum Heizwerk Ost, zum Rehsumpf. Da kriegen wir dann Informationen auch zur neuen Flussbadeanstalt, aber auch zu dem Autobahnzubringer, und wir werden enden am Naturkundemuseum. Und ein ganz besonderes Highlight, worauf ich mich auch ganz persönlich darauf freue, ist, dass dieses Jahr Stadtmarketinggesellschaft, Dessauer Verkehrsbetriebe und der Verein der Nahverkehrsfreunde eine wunderbare Aktion auf die Beine stellen werden, die sich um die Dessau-Wörlitzer Eisenbahn dreht und die Trasse der Dessau-Wörlitzer Eisenbahn, also über Oranienbaum-Wörlitz bis zum Wörlitzer Bahnhof selbst. Ja, und wir freuen uns auf eine rege Teilnahme. Die Denkmal-Fahrradtour ist ein kostenfreies Angebot, was wir unterbreiten. Und das wird regelmäßig und auch gerne genutzt. Und es ist immer schön zu sehen, wie ein bunter Pulk an Fahrradfahrenden sich durch diese Stadt bewegen und mit voller Begeisterung auch unsere Denkmale genießen.
1: Ingolf Schmidt, Leiter des Amtes für Wirtschaft und Stadtplanung, hat es bereits angesprochen. In diesem Jahr werden die Stadtmarketinggesellschaft, die Dessauer Verkehrs- und Eisenbahngesellschaft sowie die Nahverkehrsfreunde Dessau gemeinsam kooperieren, um eine ganz besondere Fahrt zu den historischen Städten der Stadt zu organisieren.
2: Unser Part ist ja dabei, nochmal Werbung zu machen für die Wörlitzer Eisenbahn selbst, sodass also diejenigen, die dort mitfahren, die Möglichkeit haben, das noch zu ergänzen. Ja, wir fahren also an dem 13. September den klassischen Sonntagsfahrplan, und wer dort Interesse hat, auch genügend Zeit mitbringt, könnte also entweder am Bahnhof verweilen, wird dort mit kleinen Informationen versorgt, oder nutzt die Möglichkeit, mit unseren Partnern nach Verkehrsfreunden noch eine Tour zu drehen, die natürlich sich um das Denkmal rankt, also das heißt dort also noch Möglichkeit noch mal hat, was zu erleben durch eine kleine Busfahrt. Das ist also die Kombination, die wir an dem Tag anbieten werden. Und deswegen sind wir sehr froh, weil gleichzeitig ist ja auch ein Veranstaltungstag, der bundesweit geht. Gibt es genügend andere Veranstaltungen, wo auch die Nahverkehrsfreunde durch ihr Engagement eingebunden sind. Deswegen sind wir sehr froh, dass die also für uns noch die Möglichkeiten hatten, das mit anzubieten, sodass also wirklich eine gute Kombination aus Strecke der Wörlitzer Eisenbahn und danach folgend noch andere Themen zu erkunden bzw. auch zu erleben.
3: Genau, also wir fahren im Grunde genommen mit Anschluss an der Dessau-Wörlitzer Eisenbahn dann über kleinere Dörfer, wo dann noch ehemalige Nebenstrecken zu sehen sind, auch noch teilweise die Nebenstrecken zu sehen sind, sodass man halt auch mal den Blick entwickelt, wie groß denn doch das Eisenbahnnetz hier bei uns in der Gegend gewesen ist. Genau, also wir fahren ab Dessau Bahnhof ja die Möglichkeit, mit der Eisenbahn dann mitzufahren, 10.05 Uhr und 14.05 Uhr. Dann würde der Anschluss direkt in Wörlitz bestehen an die Busfahrten. Da sind wir dann ca. 30 bis 40 Minuten unterwegs. Es besteht auch die Möglichkeit, in Wörlitz dann einen Ausstieg am Bahnhof zu machen und dann auch später wieder zurückgebracht zu werden zum Bahnhof. Also für hin und zurück inklusive Busfahrt und kleinem Kuchenangebot in Wörlitz kostet das Ticket 30 Euro, ohne Busfahrt 20 Euro. Genau, also wir haben maximale Kapazität pro Fahrt im Bus für 30 Fahrgäste. Die Möglichkeit zur Anmeldung besteht dann bei der Touristinformation oder bei uns, nahverkehrsfreunde-dessau.de, einfach eine E-Mail schreiben und dann werden Sie direkt angemeldet. Ansonsten, auch per Telefon möglich. Vielleicht noch generell zum Tag des offenen Denkmals, dass das halt für uns eine sehr wichtige Geschichte ist, bei dem wir auch schon seit Jahren mit dabei sind. Wir haben mehrere Angebote als Nahverkehrsfreunde des OEV. Wir sind auch noch parallel zwischen dem Kraftwerk Schornewitz und Ferropolis unterwegs, wo wir noch einen Pendelverkehr haben, um diese Denkmäler zu verbinden. Wir sehen uns da immer als fahrendes Denkmal, dass man halt auch wirklich einsteigen kann und wirklich diese Historie auch live erleben kann.
1: Der Tag des offenen Denkmals bleibt auch weiterhin ein wichtiger Tag, an dem sich zahlreiche bedeutende Denkmalstätten der Öffentlichkeit mit besonderen Programmen präsentieren. Gleichzeitig erfreut sich dieser besondere Aktionstag in den vergangenen Jahren einer stetig wachsenden Beliebtheit.
0: Ja, vor allen Dingen, weil man nicht nur das Denkmalobjekt selber erfährt, sondern auch diejenigen Personen kennenlernen darf, die hinter den Denkmalen stehen. Weil ein Denkmal zu erhalten, das kostet eben auch Zeit, Energie, persönliches Engagement. Und ich denke, das ist eine ganz besondere Wertschätzung, am Tag des offenen Denkmals auch Gesichter zu zeigen, die hinter diesen

0: Denkmal in ihrem Erhalt stehen, weil jedes Denkmal, was in Nutzung ist, ist ein gutes Denkmal, weil dann verfällt es auch nicht. Und das ist das ganz Besondere am Tag des offenen Denkmals, zu zeigen, wer kümmert sich ja tatsächlich um stadtbildprägende Gebäude. Und das macht es so toll an dem Tag. Also Erfahrungswerte zeigen, dass so ein Fahrradpulk auch mal schnell 40, 50 Personen. Ein Jahr hatten wir auch mal 100 und mehr Personen. Da war ein ganz besonderes Gebäude in dieser Stadt zugänglich gemacht, wo man sonst nicht so reingehen konnte. Aber ich denke, bei der Fahrradtour wird man wieder mit einem ähnlichen Personenumfang rechnen. Ja, ansonsten, wie gesagt, am Tag des offenen Denkmals wird es eben nicht nur diese Fahrradtour geben, sondern wir sehen ja hier an diesem Plan, Technikmuseum wird offen haben, Wasserturm, Landesarchiv, Stahlhaus Türtner Siedlung. Das sind ebenfalls Objekte, die am Tag des offenen Denkmals ihre Türen öffnen für Besucher.
1: Der Tag des offenen Denkmals bietet auch in diesem Jahr wieder zahlreiche Möglichkeiten, einen abwechslungs- und erlebnisreichen Tag an den historischen Stätten der Doppelstadt zu verbringen. Weitere Informationen gibt es auf der offiziellen Internetseite des Tages des offenen Denkmals sowie bei den teilnehmenden Denkmalstätten und Vereinen.

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1: Herzlich willkommen zu unserer zweiten Folge des Ran 1 Biber Talks in der neuen Saison. Ja, heute darf ich neben mir Rückraumspieler Marcel Novak begrüßen. Schön, dass du da bist.
2: Hallo, ich freue mich auch.
1: Ja, Marcel, seit der neuen Spielzeit bist du jetzt Kapitän beim DRV. Was hat das für dich konkret für Änderungen mit sich gebracht und ja, wie gehst du mit dieser ja, neuen Verantwortung auch um?
2: Also Veränderungen eigentlich gar nicht so viele. Ich war letztes Jahr schon Teil des Mannschaftsrats und auch Co-Kapitän und eigentlich treffen wir alle Entscheidungen auch in diesem Trio mit Karl Hake und Luca Baumgart zusammen. Ansonsten ist man natürlich in vielen Gesprächen mit Vanja als Cheftrainer oder auch teilweise mit unserem Mannschaftsbetreuer Thomas Vollert oder auch Sebastian Glock. Deshalb alles, was organisatorisch ist, läuft dann über uns sozusagen. Aber da hat sich nicht viel verändert und Verantwortung auf dem Spielfeld, ja, das habe ich, glaube ich, schon immer übernommen und mache ich auch gerne. Das macht immer Spaß, vor allem, wenn man erfolgreich dabei ist. Und deshalb, das läuft dieses Jahr genauso wie letztes Jahr und hoffentlich auch noch länger.
1: Jetzt habt ihr in der vergangenen Woche euren ersten Saisonsieg einfahren können, zu Hause gegen die Eulen Ludwigshafen. Nach der Pause wart ihr noch im Rückstand, ihr konntet das Spiel drehen. Wie blickst du auch da drauf, vor allem jetzt bezüglich ja, des Kampfgeists der Mannschaft und natürlich auch, wenn man jetzt auch aufs Publikum blickt, das ist natürlich auch immer ganz wichtig.
2: Richtig, also grundsätzlich freuen wir uns natürlich, dass wir die 2 Punkte zu Hause lassen konnten. Das ist das Wichtigste. Über die Art und Weise kann man natürlich sich immer unterhalten. Grundsätzlich waren wir auch sehr zufrieden. Wir haben das Spiel auch ein bisschen analysiert. In unserer aktuellen Situation mit den vielen Verletzten haben wir das schon gut gemacht über die 60 Minuten. Und das ist genau das, was du sagst, dass wir vor allem in der zweiten Halbzeit dann diesen Schwung mitgenommen haben, die uns die Halle auch gegeben hat, dass wir die Halle auch ein bisschen mitgenommen haben, uns gegenseitig angeheizt haben und dann hat das auch wirklich Spaß gemacht und da hatte ich auch zu keinem Zeitpunkt das Gefühl, dass wir das nicht mehr drehen. Deshalb war das wirklich eine sehr tolle zweite Halbzeit, die auch wirklich auf dem Feld sehr viel Spaß gemacht hat mit den Zuschauern.
1: Okay, und dann blicken wir noch auf das anstehende Spiel am Freitag. Geht's gegen den VfL Eintracht Hagen. Das ist natürlich schon wieder eigentlich das nächste Brett. Die haben gleich mit 2 Kantersiegen die Saison gestartet. Worauf wird es ankommen in dem Spiel, um da ja die Punkte auch wieder in Dessau zu lassen?
2: Also ins Detail kann ich jetzt noch nicht so gehen, was das Sportliche angeht. Da haben wir uns noch nicht richtig mit beschäftigt. Da gehen wir immer 2 Tage vom Spiel an die explizite Vorbereitung des Gegners. Aber grundsätzlich, wie du es gesagt hast, ist es auf jeden Fall ein Aufstiegskandidat dieses Jahr, die in den ersten beiden Spielen jetzt bewiesen haben, was sie drauf haben. Kader hat eine unglaubliche Qualität, aber ich bin der Meinung, dass die Vergangenheit gezeigt hat, dass erstens die Liga sehr verrückt sein kann und dass auch Underdogs

0: gewinnen können. Und zweitens, dass in Anhalt Arena sowieso kein Gegner unschlagbar ist. Und genauso gehen wir an das Spiel ran. Wir wollen da 2 Punkte holen. Was am Ende möglich sein wird, werden wir am Freitag sehen.
1: Okay, ja, dann wünsche ich euch da natürlich ganz viel Erfolg und ja, danke dir, dass du uns heute hier im Studio besucht hast.
0: Dank und sehr gerne.
1: Und Sie lade ich natürlich auch wieder recht herzlich ein, am Freitag um 20 Uhr in der Anhalt Arena mit dabei zu sein und die Biber kräftig zu unterstützen.

Vor 100 Jahren wurde in Sandersdorf die Feuerwehr gegründet. Dieses besondere Jubiläum wurde am Samstag mit einem großen Fest gefeiert. Auf dem Gelände der Feuerwehr herrschte reges Treiben. Familien und Freunde kamen zusammen. Für die jüngsten Besucher gab es unter anderem eine Hüpfburg und verschiedene Aktionen. Auch das Kinder- und Jugendballett 1965 aus Sandersdorf sorgte mit einer Show für Unterhaltung. Im Mittelpunkt stand jedoch die Geschichte der Feuerwehr. Seit ihrer Gründung vor einem Jahrhundert stehen Einsatzbereitschaft, Engagement und Gemeinschaft im Mittelpunkt. Beim Jubiläumsfest wurde deshalb nicht nur zurückgeblickt, sondern auch das Engagement der heutigen Feuerwehrleute und der nächsten Generationen gewürdigt. Für das leibliche Wohl war ebenfalls gesorgt. Neben verschiedenen Speisen und Getränken gab es unter anderem einen eigenen Dönerstand sowie Kaffee und Kuchen. Dazu sorgte Live-Musik und ein abwechslungsreiches Programm für einen gelungenen Festtag für die ganze Familie.

0: und herzlich willkommen zur Donnerstagsausgabe der RBW Aktuellnachrichten. Landrat Markus Bauer hat sich zum Ausgang der jüngsten Landtagswahl geäußert. Er sagt, die Brandmauer ist längst kein rein parteipolitisches Konstrukt mehr, weder in Berlin noch in Magdeburg. Sie zieht sich inzwischen durch die Gesellschaft, durch Vereine und durch Familien. Und sie führt dazu, dass Menschen nicht mehr miteinander reden. Das treibt mich um, das macht mir Sorgen. Der Landrat betont weiter, wir als Gesellschaft haben die Verantwortung, gemeinsam in den Diskurs zu treten und miteinander zu sprechen. Die Politik hat dabei eine klare Vorbildwirkung. Denn ohne Diskurs stirbt die Demokratie. Wir müssen Verantwortung übernehmen für unsere Gesellschaft. Markus Bauer sagte, ich wünsche mir, dass der Regierungsauftrag, den die Wähler gesetzt haben, ernst genommen wird. Dass die Menschen, die sich haben wählen lassen, Verantwortung übernehmen und eine arbeitsfähige Regierung zustande bringen. Und dass sie dieses tief gespaltene Land wieder einen. Das ist auch die Erwartungshaltung vieler Vereine und vieler Menschen in der Region. Zugleich hält der Landrat fest, dass man moralische Grenzen benötige. Wir brauchen sie, um zu definieren, wie unser moralischer Kompass lautet und mit denen, die innerhalb dieser Grenzen und mit diesem Kompass arbeiten, müssen wir auch reden. In der Lutherstadt Wittenberg fand kürzlich das traditionelle Elbeschwimmen statt. Beim sogenannten Wassersporttag stellten verschiedene Vereine zudem ihre Angebote einer aktiven Freizeitgestaltung vor und warben für Mitstreiter. Für die Besucher und auch die Wagemutigen, die die Elbequerung vollzogen, ein interessanter Wochenendtermin.
1: In Wittenberg dreht sich an diesem Wochenende alles um den Wassersport. Beim Tag der offenen Tür zeigen die Vereine ihre verschiedenen Wassersportarten. Ein Höhepunkt ist das traditionelle Elbschwimmen, organisiert von der Wassersportgemeinschaft Wittenberg 1962 e.V. Auch Segler und Kanuten laden die Besucher aufs Wasser ein. Dabei geht es um Sport, Spaß und Gemeinschaft. Besucher können die Boote kennenlernen und selbst erste Erfahrungen sammeln. So wird die Elbe für den 23. August 2026 zum Treffpunkt für Wassersportler und Gäste.
2: Und Tradition ist es, an einem Wochenende im Sommer hier unseren Tag der offenen Tür durchzuführen, bei dem wir uns als Verein und jede Abteilung präsentieren. Und ja, die Kanuten tun das, wie man hier ringsherum sieht, mit ihren Kajaks. Und ja, wir sind ein Verein mit rund 35 oder eine Abteilung mit rund 35 Mitgliedern, die den im Wesentlichen den Wasserwandersport als Hobby betreiben und das nicht nur auf der Elbe, sondern auch auf den Gewässern, die hier so im Umland sind und auf denen man gut paddeln kann, wie dem Spreewald oder auch den Berliner Gewässern. Ja, zum Tag der offenen Tür verbinden wir das Ganze mit dem Elbeschwimmen. Einmal hat schon stattgefunden, einen Durchgang, einen zweiten bieten wir in Kürze an. Das ist ein großer Teil des Programms, natürlich das gesellige Beisammensein. Und im Wesentlichen geht es darum, dass wir als sportliche Abteilungen unseren Sport vorstellen, dass wir den Gästen die Möglichkeit geben, mal ein bisschen zu schnuppern, sich mal ins Boot zu setzen mit einem Guide oder auch allein mal zu paddeln und sich ein bisschen was erklären zu lassen, worin denn der Reiz des Paddelns auf dem Wasser eigentlich besteht. Ja, der Reiz des Paddelns ist natürlich ganz nah an der Natur zu sein, mittendrin zu sein in der Natur. Mitunter ist es auch die Einsamkeit, die Natur also in aller Ruhe zu erleben, sich in der Natur zu bewegen, egal wie das Wetter ist, ob es etwas kühler ist, ob Sommer ist, ob Wind oder nicht. Und das kann jeder für sich so entscheiden, wie er das möchte. Und das ist eigentlich der Reiz. Und das eben nicht nur in der Gegend, in der man sich auskennt, wie wir hier auf der Elbe, sondern letztendlich überall in Deutschland oder auch Europa.
1: Beim traditionellen Elbschwimmen geht es für die Teilnehmer einmal quer durch den Fluss. Die Wasserwacht sorgt dabei für die Sicherheit. Rettungsschwimmer und Boote begleiten die Schwimmer. Besonders starke Strömungen sind zu erwarten, was es zu einer großen Herausforderung macht. Jede Altersstufe ist vertreten und meistern diese Veranstaltung ohne Probleme.
3: Ich bin Thomas Vier, Ortsgruppenleiter der Wasserwacht in Wittenberg und hier für heute der Chef von Skanze aus Sicht der Wasserrettung. Wir haben das alljährliche Elbeschwimmen gemacht. Das heißt, unter fachkundiger Beobachtung dürfen die Wittenberger und Wittenbergerinnen, die Gäste, einmal quer über die Elbe schwimmen. Die Elbe als ja, Bundeswasserstraße ist natürlich nicht einfach so ein Badegewässer. Deswegen findet das Ganze unter Beobachtung statt, unter Aufsicht von uns. Und wir begleiten die Schwimmer mit Booten und mit Rettungsschwimmern, sodass im Fall der Fälle auch immer jemand da ist, der dann auch dementsprechend zugreifen kann. Die Elbe ist aktuell unterwegs mit 5 Kilometern pro Stunde. Das klingt jetzt erstmal nicht schnell, es ist sowieso Schrittgeschwindigkeit. Aber in der Fahrrinne selber in der Strömung merkt man, dass man abgetrieben wird. In der Regel schafft man es nicht wirklich direkt durchzuschwimmen. Also man wird immer abgetrieben, das ist geplant, das ist auch gewollt. Und das ist für ungeübte Schwimmer erstmal eine Erfahrung, in dieser Fahrrinne mitgerissen zu werden und dann trotzdem die Ruhe zu bewahren, trotzdem sein Ziel zu verfolgen, und dann kommt man völlig problemlos auch auf der anderen Seite an. Das Durchschwimmen durch die Elbe ist für die Wittenberger immer so ein Highlight. Und wenn man sieht, dass heute der jüngste Teilnehmer 10 Jahre alt ist und vor ein paar Jahren der jüngste Teilnehmer 7 Jahre, sieht man schon, dass das reizvoll ist, die Elbe zu bezwingen, sagt man es mal so. Aber wie gesagt, immer nur unter Beobachtung, immer nur unter Begleitung von Rettungsschwimmern. Sonst ist es einfach zu gefährlich. Und der Reiz ist einfach da. Dafür ist die Elbe unsere Elbe. Und da muss man auch mal durchgeschwommen sein als Wittenberger.
1: Paddeln verbindet. Der Verein hat rund 35 Mitglieder, die den Wassersport meist als Hobby betreiben. Gepaddelt wird auf der Elbe und vielen weiteren Gewässern. Einige Mitglieder sind auch sportlich sehr erfolgreich. Helga Freund wurde bereits zum 41. Mal Weltmeisterin und brachte dieses Jahr aus Kanada 2 Goldmedaillen mit.
4: Also mein Name ist Helga Freund, ich bin 72 Jahre alt, habe mit 11 Jahren angefangen zu paddeln, mit 21 wieder fast aufgehört, weil dann Beruf, Studium, Familie, alles viel wichtiger waren. Und mit 48 bin ich wieder ins Boot geklettert und 2 Jahre später hat man mich mitgenommen zur Weltmeisterschaft nach Kanada. Und dort habe ich gewonnen vor 40 Frauen. Und ja, seitdem bin ich so oft, wie es geht, auf dem Wasser. Und dieses Jahr war ich auch in Kanada zur Weltmeisterschaft und habe 2-mal Gold wieder mitgebracht. Nun bin ich 41-mal Weltmeister und das Paddeln macht einfach Spaß. Und ja, und ich kann aber auch ruhig paddeln. Ich kann auch mal Genuss paddeln, also sprich Wanderboot fahren, weil mein Mann ist kein Rennsportler. Und auch, weil das hier ein Verein ist, der vorwiegend Wanderboot fährt, möchte man ja es in der Gemeinschaft erleben. Wenn ich zu Wettkämpfen fahre, dass man Sportkameraden auf aller Welt sieht, und die sind ja alle so ein bisschen verrückt wie ich. Das heißt also, dass sie trainieren fleißig und wie man so sagt, die Konkurrenz schläft nicht. Und dass man sich wieder trifft, die eine oder die andere Sportlerin. Und ja, es ist einfach schön.
1: Damit ging ein abwechslungsreicher Tag rund um den Wassersport zu Ende. Beim Elbschwimmen, Segeln und Paddeln standen vor allem Sport, Gemeinschaft und die Freude am Wasser im Mittelpunkt. Ein gelungenes Fest, das einmal mehr zeigte, wie eng Wittenberg mit der Elbe verbunden ist.
0: Am 7. September befuhr gegen 19 Uhr ein 21-jähriger Fahrer eines Yamaha-Grades die alte Wittenberger Straße in Jessen. Auf Höhe einer Firma rannte ein Tier auf die Straße, welchem er auswich. Beim Ausweichen verlor er die Kontrolle über sein Motorrad und stürzte auf die Fahrbahn. Das Grat rutschte in eine Grundstücksumfriedung. Der Motorradfahrer wurde leicht verletzt und musste medizinisch versorgt werden. Das Kleintier rannte unverletzt weiter. Die Unfallschäden wurden am Grat auf 4.000 Euro und am Zaun auf 1.000 Euro geschätzt. Seit mehr als 4 Jahrzehnten beschäftigt sich Wolfgang Frühauf mit Kunst. Nun zeigt der Köthener Maler eine Auswahl seiner Arbeiten in der Galerie am Quadrat in der Landkreisverwaltung. Dabei wird deutlich, wie vielseitig sein künstlerisches Schaffen ist.
5: Landschaften, Porträts und ganz unterschiedliche Techniken. In der Galerie am Quadrat in der Köthener Landkreisverwaltung sind derzeit Arbeiten von Wolfgang Frühauf zu sehen. Der 1949 in Köthen geborene Künstler beschäftigt sich bereits seit mehr als 4 Jahrzehnten intensiv mit der bildenden Kunst. Angefangen hat seine Leidenschaft zunächst mit der Fotografie. Später kamen Zeichnungen von Landschaften und Porträts hinzu. Seit 2005 ist Frühauf Mitglied des Malzirkels am Theater Köthen unter der Leitung von Hartmut Schmiegel. Dort entwickelte er seine Arbeit weiter und probierte immer wieder neue Techniken aus.
6: Ich bin seit 20 Jahren im Mahlzirkel und habe praktisch von der Pike an gelernt, wie man Bilder zu malen hat, und habe mich aber auch spezialisiert auf Porträts. Porträts war meine wichtigste gewollte Leistung, und das andere ist dann so nebenbei mitgekommen. Hauptsächlich Drucke, Radierungen, Bleistiftzeichnung, Aquarelle, Pastell, Ölfarbe, also alle Techniken, die man machen kann, habe ich ausprobiert und versucht, so gut wie möglich eben zustande zu bringen.
5: Seine künstlerische Arbeit führte früh auf inzwischen auch über die Region hinaus. Er nahm unter anderem an internationalen Kunstplenärs in Frankreich und Russland sowie an zahlreichen Ausstellungen teil. In der Köthener Landkreisverwaltung ist er dabei kein Unbekannter. Bereits 2010 zeigte er hier eine eigene Porträtausstellung. Die aktuelle Ausstellung gibt nun einen neuen Einblick in sein Schaffen, von Natur- und Porträtstudien bis hin zu Arbeiten, die mit ganz unterschiedlichen Materialien entstanden sind. Und zeigt damit zugleich, wie sich Wolfgang Frühaufs Kunst über viele Jahre immer weiterentwickelt hat.
0: Und dann noch das: Am Samstag, den 12. September, verwandelt sich die Aschersleber Innenstadt ab 19 Uhr wieder in eine einzigartige Flaniermeile für Kunst, Kultur und Genuss. Die lange Nacht der Kultur lädt einmal mehr zum Erleben und Genießen der vielseitigen und lebendigen Kulturszene Aschers Lebens ein. Zahlreiche Vereine, Institutionen,

0: Und Kulturschaffende haben sich wieder zusammengeschlossen und bieten ein abwechslungsreiches Angebot, das von Live-Musik und Ausstellungen über Lesungen und Vorträge bis hin zu Open-Air-Kino und Himmelsschauen reicht. Mit dieser Information sind wir am Ende unserer Donnerstagsausgabe der RBB Aktuellen Nachrichten. Schauen jetzt noch auf den Wetterbericht und im Anschluss daran gern noch auf die Meldungen aus der Region bzw. aus Dessau-Roßlau. Am Freitag ab 18 Uhr melden wir uns dann aus der Redaktion wieder. Bis dahin haben Sie eine schöne Zeit und machen Sie es gut.
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5: Am Freitag erwarten uns angenehme 22 Grad mit wenig Sonnenschein. Es bleibt tagsüber zwar überwiegend stark bewölkt, doch dafür ist nicht mit Regen zu rechnen. Abends kühlen sich die Temperaturen auf lockere 15 Grad ab und es bleibt wechselnd bewölkt. Mit einer zusätzlichen leichten Brise erwartet uns also ein angenehmer Tagesverlauf.
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0: Am 13. September ist es wieder soweit. Am 2. Septemberwochenende öffnen zahlreiche Denkmäler ihre Pforten zum Tag des offenen Denkmals. Unter dem diesjährigen Motto Netzwerke, Denkmal und Infrastruktur liegt der Fokus auf den Themen Infrastruktur, Versorgung, Verbindung und Verkehr. In einem Pressegespräch informierte die Stadt Dessau-Roßlau gemeinsam mit ihren Partnern darüber, was Besucher an diesem Sonntag in der Doppelstadt erleben und entdecken können.
1: Ja, das ist ja ein bundesweiter Aktionstag, um Denkmale der breiten Öffentlichkeit zugänglich zu machen. Und dieses Jahr gibt es ein ganz besonderes Motto, das heißt Netzwerk und technische Infrastrukturen. Und wer jetzt nur an Brücken und Heizwerke denkt, der wird an dem Tag überrascht werden, was alles zur Infrastruktur dazugehört. Und da haben wir ein breites Programm vorbereitet. Wir als Stadt setzen da auf ein ganz bewährtes Instrument, das nennt sich die Denkmal-Fahrradtour, die jedes Mal zum Tag des offenen Denkmals stattfindet. Und wir werden dieses Jahr am 13.09. vormittags um 9.45 Uhr an der Elbe starten, und zwar bei der Junkers Paddelgemeinschaft. Wir werden von dort aus, also wir kriegen an jeder Station natürlich Informationen zu den Denkmalen, das ist natürlich vorbereitet, und wir werden von der Elbe aus starten zum Vororthaus, über den Albrechtsplatz, zum Heizwerk Ost, zum Rehsumpf. Da kriegen wir dann Informationen auch zu der neuen Flussbadeanstalt, aber auch zu dem Autobahnzubringer, und wir werden enden am Naturkundemuseum. Und ein ganz besonderes Highlight, worauf ich mich auch ganz persönlich darauf freue, ist, dass dieses Jahr Stadtmarketinggesellschaft, Dessauer Verkehrsbetriebe und der Verein der Nahverkehrsfreunde eine wunderbare Aktion auf die Beine stellen werden, die sich um die Dessau-Wörlitzer Eisenbahn dreht und die Trasse der Dessau-Wörlitzer Eisenbahn, also über Oranienbaum-Wörlitz bis zum Wörlitzer Bahnhof selbst. Ja, wir freuen uns auf eine rege Teilnahme. Die Denkmal-Fahrradtour ist ein kostenfreies Angebot, was wir unterbreiten, und das wird regelmäßig und auch gerne genutzt. Und es ist immer schön zu sehen, wie ein bunter Pulk an Fahrradfahrenden sich durch diese Stadt bewegen und mit voller Begeisterung auch unsere Denkmale genießen.
0: Ingolf Schmidt, Leiter des Amtes für Wirtschaft und Stadtplanung, hat es bereits angesprochen. In diesem Jahr werden die Stadtmarketinggesellschaft, die Dessauer Verkehrs- und Eisenbahngesellschaft sowie die Nahverkehrsfreunde Dessau gemeinsam kooperieren, um eine ganz besondere Fahrt zu den historischen Städten der Stadt zu organisieren.
2: Unser Part ist ja dabei, nochmal Werbung zu machen für die Wörlitzer Eisenbahn selbst, sodass also diejenigen, die dort mitfahren, die Möglichkeit haben, das noch zu ergänzen. Ja, wir fahren also an dem 13. September den klassischen Sonntagsfahrplan, und wer dort Interesse hat, auch genügend Zeit mitbringt, könnte also entweder am Bahnhof verweilen, wird dort mit kleinen Informationen versorgt, oder nutzt die Möglichkeit, mit unseren Partnern nach Verkehrsfreunden noch eine Tour zu drehen, die natürlich sich um das Denkmal rankt, also das heißt dort also noch Möglichkeit noch mal hat, was zu erleben durch eine kleine Busfahrt. Das ist also die Kombination, die wir an dem Tag anbieten werden. Und deswegen sind wir sehr froh, weil gleichzeitig ist ja auch ein Veranstaltungstag, der bundesweit geht. Gibt es genügend andere Veranstaltungen, wo auch die Nahverkehrsfreunde durch ihr Engagement eingebunden sind. Deswegen sind wir sehr froh, dass die also für uns noch die Möglichkeiten hatten, das mit anzubieten, sodass also wirklich eine gute Kombination aus Strecke der Wörlitzer Eisenbahn und danach folgend noch andere Themen zu erkunden bzw. auch zu erleben.
3: Genau, also wir fahren im Grunde genommen mit Anschluss an der Dessau-Wörlitzer Eisenbahn dann über kleinere Dörfer, wo dann noch ehemalige Nebenstrecken zu sehen sind, auch noch teilweise die Nebenstrecken zu sehen sind, sodass man halt auch mal den Blick entwickelt, wie groß denn doch das Eisenbahnnetz hier bei uns in der Gegend gewesen ist. Genau, also wir fahren ab Dessau Bahnhof ja die Möglichkeit, mit der Eisenbahn damit zu fahren, 10.05 Uhr und 14.05 Uhr. Dann würde der Anschluss direkt in Wörlitz bestehen an die Busfahrten. Da sind wir dann ca. 30 bis 40 Minuten unterwegs. Es besteht auch die Möglichkeit, in Wörlitz dann einen Ausstieg am Bahnhof zu machen und dann auch später wieder zurückgebracht zu werden zum Bahnhof. Also für hin und zurück inklusive Busfahrt und kleinem Kuchenangebot in Wörlitz kostet das Ticket 30 Euro, ohne Busfahrt 20 Euro. Genau, also wir haben maximale Kapazität pro Fahrt im Bus für 30 Fahrgäste. Die Möglichkeit zur Anmeldung besteht dann bei der Touristinformation oder bei uns, nahverkehrsfreunde-dessau.de, einfach eine E-Mail schreiben und dann werden Sie direkt angemeldet. Ansonsten, ja, wie gesagt, auch per Telefon möglich. Na, vielleicht noch generell zum Tag des offenen Denkmals, dass das halt für uns eine sehr wichtige Geschichte ist, bei der wir auch schon seit Jahren mit dabei sind. Wir haben mehrere Angebote als Nahverkehrsfreunde des OEV. Wir sind auch noch parallel zwischen dem Kraftwerk Schornewitz und Ferropolis unterwegs, wo wir noch einen Pendelverkehr haben, um diese Denkmäler zu verbinden. Wir sehen uns da immer als fahrendes Denkmal, dass man halt auch wirklich einsteigen kann und wirklich diese Historie auch live erleben kann.
0: Der Tag des offenen Denkmals bleibt auch weiterhin ein wichtiger Tag, an dem sich zahlreiche bedeutende Denkmalstätten der Öffentlichkeit mit besonderen Programmen präsentieren. Gleichzeitig erfreut sich dieser besondere Aktionstag in den vergangenen Jahren einer stetig wachsenden Beliebtheit.
1: Ja, vor allen Dingen, weil man nicht nur das Denkmalobjekt selber erfährt, sondern auch diejenigen Personen kennenlernen darf, die hinter den Denkmalen stehen. Weil ein Denkmal zu erhalten, das kostet eben auch Zeit, Energie, persönliches Engagement. Und ich denke, das ist eine ganz besondere Wertschätzung, am Tag des offenen Denkmals auch Gesichter zu zeigen, die hinter diesen

0: wieder mit einem ähnlichen Personenumfang rechnen. Ja, ansonsten, wie gesagt, am Tag des offenen Denkmals wird es nicht nur diese Fahrradtour geben, sondern wir sehen ja hier an diesem Plan, Technikmuseum wird offen haben, Wasserturm, Landesarchiv, Stahlhaus Türtner Siedlung. Das sind ebenfalls Objekte, die am Tag des offenen Denkmals ihre Türen öffnen für Besucher.
1: Der Tag des offenen Denkmals bietet auch in diesem Jahr wieder zahlreiche Möglichkeiten, einen abwechslungs- und erlebnisreichen Tag an den historischen Stätten der Doppelstadt zu verbringen. Weitere Informationen gibt es auf der offiziellen Internetseite des Tages des offenen Denkmals sowie bei den teilnehmenden Denkmalstätten und Vereinen.

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1: Herzlich willkommen zu unserer zweiten Folge des Ran 1 Biber Talks in der neuen Saison. Ja, heute darf ich neben mir Rückraumspieler Marcel Novak begrüßen. Schön, dass du da bist.
2: Hallo, ich freue mich auch.
1: Ja, Marcel, seit der neuen Spielzeit bist du jetzt Kapitän beim DRV. Was hat das für dich konkret für Änderungen mit sich gebracht und ja, wie gehst du mit dieser ja, neuen Verantwortung auch um?
2: Also Veränderungen eigentlich gar nicht so viele. Ich war letztes Jahr schon Teil des Mannschaftsrats und auch Co-Kapitän und eigentlich treffen wir alle Entscheidungen auch in diesem Trio mit Karl Hake und Luca Baumgart zusammen. Ansonsten ist man natürlich in vielen Gesprächen mit Vanja als Cheftrainer oder auch teilweise mit unserem Mannschaftsbetreuer Thomas Vollert oder auch Sebastian Glock. Deshalb alles, was organisatorisch ist, läuft dann über uns sozusagen. Aber da hat sich nicht viel verändert und Verantwortung auf dem Spielfeld, ja, das habe ich, glaube ich, schon immer übernommen und mache ich auch gerne. Das macht immer Spaß, vor allem, wenn man erfolgreich dabei ist. Und deshalb, das läuft dieses Jahr genauso wie letztes Jahr und hoffentlich auch noch länger.
1: Jetzt habt ihr in der vergangenen Woche euren ersten Saisonsieg einfahren können, zu Hause gegen die Eulen Ludwigshafen. Nach der Pause wart ihr noch im Rückstand, ihr konntet das Spiel drehen. Wie blickst du auch da drauf, vor allem jetzt bezüglich ja, des Kampfgeists der Mannschaft und natürlich auch, wenn man jetzt auch aufs Publikum blickt? Das ist natürlich auch immer ganz wichtig.
2: Richtig, also grundsätzlich freuen wir uns natürlich, dass wir die 2 Punkte zu Hause lassen konnten. Das ist das Wichtigste. Über die Art und Weise kann man natürlich sich immer unterhalten. Grundsätzlich waren wir auch sehr zufrieden. Wir haben das Spiel auch ein bisschen analysiert. In unserer aktuellen Situation mit den vielen Verletzten haben wir das schon gut gemacht über die 60 Minuten. Und das ist genau das, was du sagst, dass wir vor allem in der zweiten Halbzeit dann diesen Schwung mitgenommen haben, die uns die Halle auch gegeben hat, dass wir die Halle auch ein bisschen mitgenommen haben, uns gegenseitig angeheizt haben. Und dann hat das auch wirklich Spaß gemacht. Und da hatte ich auch zu keinem Zeitpunkt das Gefühl, dass wir das nicht mehr drehen. Deshalb war das wirklich eine sehr tolle zweite Halbzeit, die auch wirklich auf dem Feld sehr viel Spaß gemacht hat mit den Zuschauern.
1: Okay, und dann blicken wir noch auf das anstehende Spiel am Freitag. Geht's gegen den VfL Eintracht Hagen. Das ist natürlich schon wieder eigentlich das nächste Brett. Die haben gleich mit 2 Kantersiegen die Saison gestartet. Worauf wird es ankommen in dem Spiel, um da ja die Punkte auch wieder in Dessau zu lassen?
2: Also ins Detail kann ich jetzt noch nicht so gehen, was das Sportliche angeht. Da haben wir uns noch nicht richtig mit beschäftigt. Da gehen wir immer 2 Tage vom Spiel an die explizite Vorbereitung des Gegners. Aber grundsätzlich, wie du es gesagt hast, ist es auf jeden Fall ein Aufstiegskandidat dieses Jahr, die in den ersten beiden Spielen jetzt bewiesen haben, was sie drauf haben. Kader hat eine unglaubliche Qualität, aber ich bin der Meinung, dass die Vergangenheit gezeigt hat, dass erstens die Liga sehr verrückt sein kann und dass auch Underdogs gewinnen können und zweitens, dass in Anhalt Arena sowieso kein Gegner unschlagbar ist und genauso gehen wir an das Spiel ran. Wir wollen nur 2 Punkte holen. Was am Ende möglich sein wird, werden wir am Freitag sehen.
1: Okay, ja, dann wünsche ich euch da natürlich ganz viel Erfolg und ja, danke dir, dass du uns heute hier im Studio besucht hast.
2: Vielen Dank und sehr gerne.
1: Und Sie lade ich natürlich auch wieder recht herzlich ein, am Freitag um 20 Uhr in der Anhalt Arena mit dabei zu sein und die Biber kräftig zu unterstützen.

Vor 100 Jahren wurde in Sandersdorf die Feuerwehr gegründet. Dieses besondere Jubiläum wurde am Samstag mit einem großen Fest gefeiert. Auf dem Gelände der Feuerwehr herrschte reges Treiben. Familien und Freunde kamen zusammen. Für die jüngsten Besucher gab es unter anderem eine Hüpfburg und verschiedene Aktionen. Auch das Kinder- und Jugendballett 1965 aus Sandersdorf sorgte mit einer Show für Unterhaltung. Im Mittelpunkt stand jedoch die Geschichte der Feuerwehr. Seit ihrer Gründung vor einem Jahrhundert stehen Einsatzbereitschaft, Engagement und Gemeinschaft im Mittelpunkt. Beim Jubiläumsfest wurde deshalb nicht nur zurückgeblickt, sondern auch das Engagement der heutigen Feuerwehrleute und der nächsten Generation gewürdigt. Für das leibliche Wohl war ebenfalls gesorgt. Neben verschiedenen Speisen und Getränken gab es unter anderem einen eigenen Dönerstand sowie Kaffee und Kuchen. Dazu sorgte Live-Musik und ein abwechslungsreiches Programm für einen gelungenen Festtag für die ganze Familie.

0: Hallo und herzlich willkommen zur Donnerstagsausgabe der RBW Aktuellnachrichten. Landrat Markus Bauer hat sich zum Ausgang der jüngsten Landtagswahl geäußert. Er sagt, die Brandmauer ist längst kein rein parteipolitisches Konstrukt mehr, weder in Berlin noch in Magdeburg. Sie zieht sich inzwischen durch die Gesellschaft, durch Vereine und durch Familien. Und sie führt dazu, dass Menschen nicht mehr miteinander reden. Das treibt mich um, das macht mir Sorgen. Der Landrat betont weiter, wir als Gesellschaft haben die Verantwortung, gemeinsam in den Diskurs zu treten und miteinander zu sprechen. Die Politik hat dabei eine klare Vorbildwirkung. Denn ohne Diskurs stirbt die Demokratie. Wir müssen Verantwortung übernehmen für unsere Gesellschaft. Markus Bauer sagte, ich wünsche mir, dass der Regierungsauftrag, den die Wähler gesetzt haben, ernst genommen wird. Dass die Menschen, die sich haben wählen lassen, Verantwortung übernehmen und eine arbeitsfähige Regierung zustande bringen. Und dass sie dieses tief gespaltene Land wieder einen. Das ist auch die Erwartungshaltung vieler Vereine und vieler Menschen in der Region. Zugleich hält der Landrat fest, dass man moralische Grenzen benötige. Wir brauchen sie, um zu definieren, wie unser moralischer Kompass lautet und mit denen, die innerhalb dieser Grenzen und mit diesem Kompass arbeiten, müssen wir auch reden. In der Lutherstadt Wittenberg fand kürzlich das traditionelle Elbeschwimmen statt. Beim sogenannten Wassersporttag stellten verschiedene Vereine zudem ihre Angebote einer aktiven Freizeitgestaltung vor und warben für Mitstreiter. Für die Besucher und auch die Wagemutigen, die die Elbequerung vollzogen, ein interessanter Wochenendtermin.
1: In Wittenberg dreht sich an diesem Wochenende alles um den Wassersport. Beim Tag der offenen Tür zeigen die Vereine ihre verschiedenen Wassersportarten. Ein Höhepunkt ist das traditionelle Elbschwimmen, organisiert von der Wassersportgemeinschaft Wittenberg 1962 e.V. Auch Segler und Kanuten laden die Besucher aufs Wasser ein. Dabei geht es um Sport, Spaß und Gemeinschaft. Besucher können die Boote kennenlernen und selbst erste Erfahrungen sammeln. So wird die Elbe für den 23. August 2026 zum Treffpunkt für Wassersportler und Gäste.
2: Und Tradition ist es.

0: An einem Wochenende im Sommer hier unseren Tag der offenen Tür durchzuführen, bei dem wir uns als Verein und jede Abteilung präsentieren. Und ja, die Kanuten tun das, wie man hier ringsherum sieht, mit ihren Kajaks. Und ja, wir sind ein Verein mit rund 35 oder eine Abteilung mit rund 35 Mitgliedern, die im Wesentlichen den Wasserwandersport als Hobby betreiben und das nicht nur auf der Elbe, sondern auch auf den Gewässern, die hier so im Umland sind und auf denen man gut paddeln kann, wie dem Spreewald oder auch den Berliner Gewässern. Ja, zum Tag der offenen Tür verbinden wir das Ganze mit dem Elbeschwimmen. Einmal hat schon stattgefunden, einen Durchgang, einen zweiten bieten wir in Kürze an. Das ist ein großer Teil des Programms, natürlich das gesellige Beisammensein. Und im Wesentlichen geht es darum, dass wir als sportliche Abteilungen unseren Sport vorstellen, dass wir den Gästen die Möglichkeit geben, mal ein bisschen zu schnuppern, sich mal ins Boot zu setzen mit einem Guide oder auch allein mal zu paddeln und sich ein bisschen was erklären zu lassen, worin denn der Reiz des Paddelns auf dem Wasser eigentlich besteht. Ja, der Reiz des Paddelns ist natürlich, ganz nah an der Natur zu sein, mittendrin zu sein in der Natur. Mitunter ist es auch die Einsamkeit, die Natur also in aller Ruhe zu erleben, sich in der Natur zu bewegen. Egal wie das Wetter ist, ob es etwas kühler ist, ob Sommer ist, ob Wind oder nicht. Und das kann jeder für sich so entscheiden, wie er das möchte. Und das ist eigentlich der Reiz. Und das eben nicht nur in der Gegend, in der man sich auskennt, wie wir hier auf der Elbe, sondern letztendlich überall in Deutschland oder auch Europa.
1: Beim traditionellen Elbschwimmen geht es für die Teilnehmer einmal quer durch den Fluss. Die Wasserwacht sorgt dabei für die Sicherheit. Rettungsschwimmer und Boote begleiten die Schwimmer. Besonders starke Strömungen sind zu erwarten, was es zu einer großen Herausforderung macht. Jede Altersstufe ist vertreten und meistern diese Veranstaltung ohne Probleme.
2: Ich bin Thomas Vier, Ortsgruppenleiter der Wasserwacht in Wittenberg und hier für heute der Chef von Skanze aus Sicht der Wasserrettung. Wir haben das alljährliche Elbeschwimmen gemacht. Das heißt, unter fachkundiger Beobachtung dürfen die Wittenberger und Wittenbergerinnen, die Gäste, einmal quer über die Elbe schwimmen. Die Elbe als Bundeswasserstraße ist natürlich nicht einfach so im Badegewässer. Deswegen findet das Ganze unter Beobachtung statt, unter Aufsicht von uns. Und wir begleiten die Schwimmer mit Booten und mit Rettungsschwimmern, sodass im Fall der Fälle auch immer jemand da ist, der dann auch dementsprechend zugreifen kann. Die Elbe ist aktuell unterwegs mit 5 Kilometern pro Stunde. Das klingt jetzt erstmal nicht schnell, es ist so wie so eine Schrittgeschwindigkeit. Aber in der Fahrrinne selber in der Strömung merkt man, dass man abgetrieben wird. In der Regel schafft man es nicht wirklich direkt durchzuschwimmen. Also man wird immer abgetrieben, das ist geplant, das ist auch gewollt. Und das ist für ungeübte Schwimmer erstmal eine Erfahrung, in dieser Fahrrinne mitgerissen zu werden und dann trotzdem die Ruhe zu bewahren, trotzdem sein Ziel zu verfolgen und dann kommt man völlig problemlos auch auf der anderen Seite an. Das Durchschwimmen durch die Elbe ist für die Wittenberger immer so ein Highlight. Und wenn man sieht, dass heute der jüngste Teilnehmer 10 Jahre alt ist und vor ein paar Jahren der jüngste Teilnehmer 7 Jahre, sieht man schon, dass das reizvoll ist, die Elbe zu bezwingen, sagt man es mal so. Aber wie gesagt, immer nur unter Beobachtung, immer nur unter Begleitung von Rettungsschwimmern. Sonst ist es einfach zu gefährlich. Und der Reiz ist einfach da. Dafür ist die Elbe unsere Elbe. Und da muss man auch mal durchgeschwommen sein als Wittenberger.
1: Paddeln verbindet. Der Verein hat rund 35 Mitglieder, die den Wassersport meist als Hobby betreiben. Gepaddelt wird auf der Elbe und vielen weiteren Gewässern. Einige Mitglieder sind auch sportlich sehr erfolgreich. Helga Freund wurde bereits zum 41. Mal Weltmeisterin und brachte dieses Jahr aus Kanada 2 Goldmedaillen mit.
3: Also mein Name ist Helga Freund, ich bin 72 Jahre alt, habe mit 11 Jahren angefangen zu paddeln, mit 21 wieder fast aufgehört, weil dann Beruf, Studium, Familie, alles viel wichtiger waren. Und mit 48 bin ich wieder ins Boot geklettert und 2 Jahre später hat man mich mitgenommen zur Weltmeisterschaft nach Kanada. Und dort habe ich gewonnen vor 40 Frauen. Und ja, seitdem bin ich so oft, wie es geht, auf dem Wasser. Und dieses Jahr war ich auch in Kanada zur Weltmeisterschaft und habe 2-mal Gold wieder mitgebracht. Nun bin ich 41-mal Weltmeister und das Paddeln macht einfach Spaß. Und ja, und ich kann aber auch ruhig paddeln. Ich kann auch mal Genuss paddeln, also sprich Wanderboot fahren, weil mein Mann ist kein Rennsportler. Und auch, weil das hier ein Verein ist, der vorwiegend Wanderboot fährt, möchte man das in der Gemeinschaft erleben. wenn ich zu Wettkämpfen fahre, dass man Sportkameraden auf aller Welt sieht. Und die sind ja alle so ein bisschen verrückt wie ich. Das heißt also, dass sie trainieren fleißig und wie man so sagt, die Konkurrenz schläft nicht. Und dass man sich wieder trifft, die eine oder die andere Sportlerin. Und ja, es ist einfach schön.
1: Damit ging ein abwechslungsreicher Tag rund um den Wassersport zu Ende. Beim Elbschwimmen, Segeln und Paddeln standen vor allem Sport, Gemeinschaft und die Freude am Wasser im Mittelpunkt. Ein gelungenes Fest, das einmal mehr zeigte, wie eng Wittenberg mit der Elbe verbunden ist.
4: Am 7. September befuhr gegen 19 Uhr ein 21-jähriger Fahrer eines Yamaha Grades die alte Wittenberger Straße in Jessen. Auf Höhe einer Firma rannte ein Tier auf die Straße, welchem er auswich. Beim Ausweichen verlor er die Kontrolle über sein Motorrad und stürzte auf die Fahrbahn. Das Grat rutschte in eine Grundstücksumfriedung. Der Motorradfahrer wurde leicht verletzt und musste medizinisch versorgt werden. Das Kleintier rannte unverletzt weiter. Die Unfallschäden wurden am Grat auf 4.000 Euro und am Zaun auf 1.000 Euro geschätzt. Seit mehr als 4 Jahrzehnten beschäftigt sich Wolfgang Frühauf mit Kunst. Nun zeigt der Köthener Maler eine Auswahl seiner Arbeiten in der Galerie am Quadrat in der Landkreisverwaltung. Dabei wird deutlich, wie vielseitig sein künstlerisches Schaffen ist.
5: Landschaften, Porträts und ganz unterschiedliche Techniken. In der Galerie am Quadrat in der Köthener Landkreisverwaltung sind derzeit Arbeiten von Wolfgang Frühauf zu sehen. Der 1949 in Köthen geborene Künstler beschäftigt sich bereits seit mehr als 4 Jahrzehnten intensiv mit der bildenden Kunst. Angefangen hat seine Leidenschaft zunächst mit der Fotografie. Später kamen Zeichnungen von Landschaften und Porträts hinzu. Seit 2005 ist Frühauf Mitglied des Malzirkels am Theater Köthen unter der Leitung von Hartmut Schmiegel. Dort entwickelte er seine Arbeit weiter und probierte immer wieder neue Techniken aus.
6: Ich bin seit 20 Jahren im Malzirkel und habe praktisch von der Pike an gelernt, wie man Bilder zu malen hat und habe mich aber auch spezialisiert auf Porträts. Porträts waren meine wichtigste gewollte Leistung und das andere ist dann so nebenbei mitgekommen. Hauptsächlich Drucke, Radierungen, Bleistiftzeichnung, Aquarelle, Pastell, Ölfarbe, also alle Techniken, die man machen kann, habe ich ausprobiert und versucht, so gut wie möglich eben zustande zu bringen.
5: Seine künstlerische Arbeit führte Frühauf inzwischen auch über die Region hinaus. Er nahm unter anderem an internationalen Kunstplenärs in Frankreich und Russland sowie an zahlreichen Ausstellungen teil. In der Köthener Landkreisverwaltung ist er dabei kein Unbekannter. Bereits 2010 zeigte er hier eine eigene Porträtausstellung. Die aktuelle Ausstellung gibt nun einen neuen Einblick in sein Schaffen, von Natur- und Porträtstudien bis hin zu Arbeiten, die mit ganz unterschiedlichen Materialien entstanden sind. Und zeigt damit zugleich, wie sich Wolfgang Frühaufs Kunst über viele Jahre immer weiterentwickelt hat.
4: Und dann noch das: Am Samstag, den 12. September, verwandelt sich die Aschersleber Innenstadt ab 19 Uhr wieder in eine einzigartige Flaniermeile für Kunst, Kultur und Genuss. Die lange Nacht der Kultur lädt einmal mehr zum Erleben und Genießen der vielseitigen und lebendigen Kulturszene Aschersleben ein. Zahlreiche Vereine, Institutionen und Kulturschaffende haben sich wieder zusammengeschlossen und bieten ein abwechslungsreiches Angebot, das von Live-Musik und Ausstellungen über Lesungen und Vorträge bis hin zu Open-Air-Kino und Himmelsschauen reicht. Mit dieser Information sind wir am Ende unserer Donnerstagsausgabe der RBB Aktuellen Nachrichten. Schauen jetzt noch auf den Wetterbericht und im Anschluss daran gern noch auf die Meldungen aus der Region bzw. aus Dessau-Roßlau. Am Freitag ab 18 Uhr melden wir uns dann aus der Redaktion wieder. Bis dahin haben Sie eine schöne Zeit und machen Sie es gut.
7: Vom 7. bis 13. September lädt die Stadt Bitterfeld-Wolfen zur Kunst- und Kulturwoche ein. Bereits zum 5. Mal rückt damit das kreative, kulturelle und künstlerische Leben der Stadt in den Mittelpunkt. Zahlreiche Veranstaltungsorte im Stadtgebiet werden in dieser Woche zu lebendigen Treffpunkten für Kultur und Gemeinschaft. Dabei geht es nicht nur um die Unterhaltung, sondern auch um Austausch, Teilhabe und das Sichtbarmachen der vielen Menschen, die das kulturelle Leben in Bitterfeld-Wolfen mit Herzblut gestalten.
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7: Am 13. September verwandelt sich die Dessauer Innenstadt wieder in eine Bühne für Laufbegeisterte aus der gesamten Region. Anhalt Sport lädt zum 27. Rathaus Center City Run ein und jeder kann mitmachen. Ab 10 Uhr geht es los und 4 unterschiedliche Läufe werden angeboten. Für jeden, der nicht selber mitmachen will, heißt es trotzdem vorbeikommen und die Läufer kräftig anfeuern.
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1: Am Freitag erwarten uns angenehme 22 Grad mit wenig Sonnenschein. Es bleibt tagsüber zwar überwiegend stark bewölkt, doch dafür ist nicht mit Regen zu rechnen. Abends kühlen sich die Temperaturen auf lockere 15 Grad ab und es bleibt wechselnd bewölkt. Mit einer zusätzlichen leichten Brise erwartet uns also ein angenehmer Tagesverlauf.
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0: Am 13. September ist es wieder soweit. Am 2. Septemberwochenende öffnen zahlreiche Denkmäler ihre Pforten zum Tag des offenen Denkmals. Unter dem diesjährigen Motto Netzwerke, Denkmal und Infrastruktur liegt der Fokus auf den Themen Infrastruktur, Versorgung, Verbindung und Verkehr. In einem Pressegespräch informierte die Stadt Dessau-Roßlau gemeinsam mit ihren Partnern darüber, was Besucher an diesem Sonntag in der Doppelstadt erleben und entdecken können.
1: Ja, das ist ja ein bundesweiter Aktionstag, um Denkmale der breiten Öffentlichkeit zugänglich zu machen. Und dieses Jahr gibt es ein ganz besonderes Motto, das heißt Netzwerk und technische Infrastrukturen. Und wer jetzt nur an Brücken und Heizwerke denkt, der wird an dem Tag überrascht werden, was alles zur Infrastruktur dazugehört. Und da haben wir ein breites Programm vorbereitet. Wir als Stadt setzen da auf ein ganz bewährtes Instrument, das nennt sich die Denkmal-Fahrradtour, die jedes Mal zum Tag des offenen Denkmals stattfindet. Und wir werden dieses Jahr am 13.09. vormittags um 9.45 Uhr an der Elbe starten, und zwar bei der Junkers Paddelgemeinschaft. Wir werden von dort aus, wir kriegen an jeder Station natürlich Informationen zu den Denkmalen. Das ist natürlich vorbereitet, und wir werden von der Elbe aus starten zum Vororthaus, über den Albrechtsplatz, zum Heizwerk Ost, zum Rehsumpf. Da kriegen wir dann Informationen auch zu der neuen Flussbadeanstalt, aber auch zu dem Autobahnzubringer, und wir werden enden am Naturkundemuseum. Und ganz besonderes Highlight, worauf ich mich auch ganz persönlich darauf freue, ist, dass dieses Jahr Stadtmarketinggesellschaft, Dessauer Verkehrsbetriebe und der Verein der Nahverkehrsfreunde eine wunderbare Aktion auf die Beine stellen werden, die sich um die Dessau-Wörlitzer Eisenbahn dreht und die Trasse der Dessau-Wörlitzer Eisenbahn.

0: fahren, also über Oranienbaum-Wörlitz bis zum Wörlitzer Bahnhof selbst. Ja, und wir freuen uns auf eine rege Teilnahme. Die Denkmal-Fahrradtour ist ein kostenfreies Angebot, was wir unterbreiten, und das wird regelmäßig und auch gerne genutzt. Und es ist immer schön zu sehen, wie ein bunter Pulk an Fahrradfahrenden sich durch diese Stadt bewegen und mit voller Begeisterung auch unsere Denkmale genießen.
1: Ingolf Schmidt, Leiter des Amtes für Wirtschaft und Stadtplanung, hat es bereits angesprochen. In diesem Jahr werden die Stadtmarketinggesellschaft, die Dessauer Verkehrs- und Eisenbahngesellschaft sowie die Nahverkehrsfreunde Dessau gemeinsam kooperieren, um eine ganz besondere Fahrt zu den historischen Städten der Stadt zu organisieren.
2: Unser Part ist ja dabei, nochmal Werbung zu machen für die Wörlitzer Eisenbahn selbst, sodass also diejenigen, die dort mitfahren, die Möglichkeit haben, das noch zu ergänzen. Ja, wir fahren also an dem 13. September den klassischen Sonntagsfahrplan, und wer dort Interesse hat, auch genügend Zeit mitbringt, könnte also entweder am Bahnhof verweilen, wird dort mit kleinen Informationen versorgt, oder nutzt die Möglichkeit, mit unseren Partnern nach Verkehrsfreunden noch eine Tour zu drehen, die natürlich sich um das Denkmal rankt, also das heißt dort also noch Möglichkeit nochmal hat, was zu erleben durch eine kleine Busfahrt. Das ist also die Kombination, die wir an dem Tag anbieten werden. Und deswegen sind wir sehr froh, weil gleichzeitig ist ja auch ein Veranstaltungstag, der bundesweit geht. Gibt es genügend andere Veranstaltungen, wo auch die Nahverkehrsfreunde durch ihr Engagement eingebunden sind. Deswegen sind wir sehr froh, dass die also für uns noch die Möglichkeiten hatten, das mit anzubieten, sodass also wirklich eine gute Kombination aus Strecke der Wörlitzer Eisenbahn und danach folgend noch andere Themen zu erkunden bzw. auch zu erleben.
3: Genau, also wir fahren im Grunde genommen mit Anschluss an der Dessau-Wörlitzer Eisenbahn dann über kleinere Dörfer, wo dann noch ehemalige Nebenstrecken zu sehen sind, auch noch teilweise die Nebenstrecken zu sehen sind, sodass man halt auch mal den Blick entwickelt, wie groß denn doch das Eisenbahnnetz hier bei uns in der Gegend gewesen ist. Genau, also wir fahren ab Dessau Bahnhof ja die Möglichkeit, mit der Eisenbahn damit zu fahren, 10.05 Uhr und 14.05 Uhr. Dann würde der Anschluss direkt in Wörlitz bestehen an die Busfahrten. Da sind wir dann ca. 30 bis 40 Minuten unterwegs. Es besteht auch die Möglichkeit, in Wörlitz dann einen Ausstieg am Bahnhof zu machen und dann auch später wieder zurückgebracht zu werden zum Bahnhof. Also für hin und zurück inklusive Busfahrt und kleinem Kuchenangebot in Wörlitz kostet das Ticket 30 Euro, ohne Busfahrt 20 Euro. Genau, also wir haben maximale Kapazität pro Fahrt im Bus für 30 Fahrgäste. Die Möglichkeit zur Anmeldung besteht dann bei der Touristinformation oder bei uns, nahverkehrsfreunde-dessau.de, einfach eine E-Mail schreiben und dann werden Sie direkt angemeldet. Ansonsten, auch per Telefon möglich. Vielleicht noch generell zum Tag des offenen Denkmals, dass das halt für uns eine sehr wichtige Geschichte ist, bei der wir auch schon seit Jahren mit dabei sind. Wir haben mehrere Angebote als Nahverkehrsfreunde des OEV. Wir sind auch noch parallel zwischen dem Kraftwerk Schornewitz und Ferropolis unterwegs, wo wir noch einen Pendelverkehr haben, um diese Denkmäler zu verbinden. Wir sehen uns da immer als fahrendes Denkmal, dass man halt auch wirklich einsteigen kann und wirklich diese Historie auch live erleben kann.
1: Der Tag des offenen Denkmals bleibt auch weiterhin ein wichtiger Tag, an dem sich zahlreiche bedeutende Denkmalstätten der Öffentlichkeit mit besonderen Programmen präsentieren. Gleichzeitig erfreut sich dieser besondere Aktionstag in den vergangenen Jahren einer stetig wachsenden Beliebtheit.
0: Ja, vor allen Dingen, weil man nicht nur das Denkmalobjekt selber erfährt, sondern auch diejenigen Personen kennenlernen darf, die hinter den Denkmalen stehen. Weil ein Denkmal zu erhalten, das kostet eben auch Zeit, Energie, persönliches Engagement. Und ich denke, das ist eine ganz besondere Wertschätzung, am Tag des offenen Denkmals auch Gesichter zu zeigen, die hinter diesen Denkmalen und ihrem Erhalt stehen. Weil jedes Denkmal, was in Nutzung ist, ist ein gutes Denkmal, weil dann verfällt es auch nicht. Das ist das ganz Besondere am Tag des offenen Denkmals, zu zeigen, wer kümmert sich ja tatsächlich um stadtbildprägende Gebäude. Und das macht's so toll an dem Tag. Also Erfahrungswerte zeigen, dass so ein Fahrradpulk auch mal schnell 40, 50 Personen. Ein Jahr hatten wir auch mal 100 und mehr Personen. Da war ein ganz besonderes Gebäude in dieser Stadt zugänglich gemacht, wo man sonst nicht so reingehen konnte. Aber ich denke, bei der Fahrradtour wird man

0: wieder mit einem ähnlichen Personenumfang rechnen. Ja, ansonsten, wie gesagt, am Tag des offenen Denkmals wird es eben nicht nur diese Fahrradtour geben, sondern wir sehen ja hier an diesem Plan, Technikmuseum wird offen haben, Wasserturm, Landesarchiv, Stahlhaus Türtner Siedlung. Das sind ebenfalls Objekte, die am Tag des offenen Denkmals ihre Türen öffnen für Besucher.
1: Der Tag des offenen Denkmals bietet auch in diesem Jahr wieder zahlreiche Möglichkeiten, einen abwechslungs- und erlebnisreichen Tag an den historischen Stätten der Doppelstadt zu verbringen. Weitere Informationen gibt es auf der offiziellen Internetseite des Tages des offenen Denkmals sowie bei den teilnehmenden Denkmalstätten und Vereinen.

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1: Herzlich willkommen zu unserer zweiten Folge des Ran 1 Bibertalks in der neuen Saison. Ja, heute darf ich neben mir Rückraumspieler Marcel Novak begrüßen. Schön, dass du da bist.
2: Hallo, ich freue mich auch.
1: Ja, Marcel, seit der neuen Spielzeit bist du jetzt Kapitän beim DRV. Was hat das für dich konkret für Änderungen mit sich gebracht und ja, wie gehst du mit dieser ja, neuen Verantwortung auch um?
2: Also Veränderungen eigentlich gar nicht so viele. Ich war letztes Jahr schon Teil des Mannschaftsrats und auch Co-Kapitän. Und eigentlich treffen wir alle Entscheidungen auch in diesem Trio mit Karl Hake und Luca Baumgart zusammen. Ansonsten ist man natürlich in vielen Gesprächen mit Vanja als Cheftrainer oder auch teilweise mit unserem Mannschaftsbetreuer Thomas Vollert oder auch Sebastian Glock. Deshalb alles, was organisatorisch ist, läuft dann über uns sozusagen. Aber da hat sich nicht viel verändert und Verantwortung auf dem Spielfeld, ja, das habe ich, glaube ich, schon immer übernommen und mache ich auch gerne. Das macht immer Spaß, vor allem, wenn man erfolgreich dabei ist. Und deshalb, das läuft dieses Jahr genauso wie letztes Jahr und hoffentlich auch noch länger.
1: Jetzt habt ihr in der vergangenen Woche euren ersten Saisonsieg einfahren können, zu Hause gegen die Eulen Ludwigshafen. Nach der Pause war der noch im Rückstand, er konnte das Spiel drehen. Wie blickst du auch da drauf, vor allem jetzt bezüglich ja, des Kampfgeists der Mannschaft und natürlich auch, wenn man jetzt auch aufs Publikum blickt? Das ist natürlich auch immer ganz wichtig.
2: Richtig, also grundsätzlich freuen wir uns natürlich, dass wir die 2 Punkte zu Hause lassen konnten. Das ist das Wichtigste. Über die Art und Weise kann man natürlich sich immer unterhalten. Grundsätzlich waren wir auch sehr zufrieden. Wir haben das Spiel auch ein bisschen analysiert. In unserer aktuellen Situation mit den vielen Verletzten haben wir das schon gut gemacht über die 60 Minuten. Und das ist genau das, was du sagst, dass wir vor allem in der zweiten Halbzeit dann diesen Schwung mitgenommen haben, die uns die Halle auch gegeben hat, dass wir die Halle auch ein bisschen mitgenommen haben, uns gegenseitig angeheizt haben. Und dann hat das auch wirklich Spaß gemacht. Und da hatte ich auch zu keinem Zeitpunkt das Gefühl, dass wir das nicht mehr drehen. Deshalb war das wirklich eine sehr tolle zweite Halbzeit, die auch wirklich auf dem Feld sehr viel Spaß gemacht hat mit den Zuschauern.
1: Okay, und dann blicken wir noch auf das anstehende Spiel am Freitag. Geht's gegen den VfL Eintracht Hagen. Das ist natürlich schon wieder eigentlich das nächste Brett. Die haben gleich mit 2 Kantersiegen die Saison gestartet. Worauf wird es ankommen in dem Spiel, um da ja die Punkte auch wieder in Dessau zu lassen?
2: Also ins Detail kann ich jetzt noch nicht so gehen, was das Sportliche angeht. Da haben wir uns noch nicht richtig mit beschäftigt. Da gehen wir immer 2 Tage vom Spiel an die explizite Vorbereitung des Gegners. Aber grundsätzlich, wie du es gesagt hast, ist es auf jeden Fall ein Aufstiegskandidat dieses Jahr, die in den ersten beiden Spielen jetzt bewiesen haben, was sie drauf haben. Kader hat eine unglaubliche Qualität, aber ich bin der Meinung, dass die Vergangenheit gezeigt hat, dass erstens die Liga sehr verrückt sein kann und dass auch Underdogs gewinnen können und zweitens, dass in Anhalt Arena sowieso kein Gegner unschlagbar ist und genauso gehen wir an das Spiel ran. Wir wollen nur 2 Punkte holen. Was am Ende möglich sein wird, werden wir am Freitag sehen.
1: Okay, ja, dann wünsche ich euch da natürlich ganz viel Erfolg und ja, danke dir, dass du uns heute hier im Studio besucht hast.
2: Vielen Dank und sehr gerne.
1: Und Sie lade ich natürlich auch wieder recht herzlich ein, am Freitag um 20 Uhr in der Anhalt Arena mit dabei zu sein und die Biber kräftig zu unterstützen.

Vor 100 Jahren wurde in Sandersdorf die Feuerwehr gegründet. Dieses besondere Jubiläum wurde am Samstag mit einem großen Fest gefeiert. Auf dem Gelände der Feuerwehr herrschte reges Treiben. Familien und Freunde kamen zusammen. Für die jüngsten Besucher gab es unter anderem eine Hüpfburg und verschiedene Aktionen. Auch das Kinder- und Jugendballett 1965 aus Sandersdorf sorgte mit einer Show für Unterhaltung. Im Mittelpunkt stand jedoch die Geschichte der Feuerwehr. Seit ihrer Gründung vor einem Jahrhundert stehen Einsatzbereitschaft, Engagement und Gemeinschaft im Mittelpunkt. Beim Jubiläumsfest wurde deshalb nicht nur zurückgeblickt, sondern auch das Engagement der heutigen Feuerwehrleute und der nächsten Generation gewürdigt. Für das leibliche Wohl war ebenfalls gesorgt. Neben verschiedenen Speisen und Getränken gab es unter anderem einen eigenen Dönerstand sowie Kaffee und Kuchen. Dazu sorgte Live-Musik und ein abwechslungsreiches Programm für einen gelungenen Festtag für die ganze Familie.

0: und herzlich willkommen zur Donnerstagsausgabe der RBW Aktuellnachrichten. Landrat Markus Bauer hat sich zum Ausgang der jüngsten Landtagswahl geäußert. Er sagt, die Brandmauer ist längst kein rein parteipolitisches Konstrukt mehr, weder in Berlin noch in Magdeburg. Sie zieht sich inzwischen durch die Gesellschaft, durch Vereine und durch Familien. Und sie führt dazu, dass Menschen nicht mehr miteinander reden. Das treibt mich um, das macht mir Sorgen. Der Landrat betont weiter, wir als Gesellschaft haben die Verantwortung, gemeinsam in den Diskurs zu treten und miteinander zu sprechen. Die Politik hat dabei eine klare Vorbildwirkung. Denn ohne Diskurs stirbt die Demokratie. Wir müssen Verantwortung übernehmen für unsere Gesellschaft. Markus Bauer sagte, ich wünsche mir, dass der Regierungsauftrag, den die Wähler gesetzt haben, ernst genommen wird. Dass die Menschen, die sich haben wählen lassen, Verantwortung übernehmen und eine arbeitsfähige Regierung zustande bringen. Und dass sie dieses tief gespaltene Land wieder einen. Das ist auch die Erwartungshaltung vieler Vereine und vieler Menschen in der Region. Zugleich hält der Landrat fest, dass man moralische Grenzen benötige. Wir brauchen sie, um zu definieren, wie unser moralischer Kompass lautet und mit denen, die innerhalb dieser Grenzen und mit diesem Kompass arbeiten, müssen wir auch reden. In der Lutherstadt Wittenberg fand kürzlich das traditionelle Elbeschwimmen statt. Beim sogenannten Wassersporttag stellten verschiedene Vereine zudem ihre Angebote einer aktiven Freizeitgestaltung vor und warben für Mitstreiter. Für die Besucher und auch die Wagemutigen, die die Elbequerung vollzogen, ein interessanter Wochenendtermin.
1: In Wittenberg dreht sich an diesem Wochenende alles um den Wassersport. Beim Tag der offenen Tür zeigen die Vereine ihre verschiedenen Wassersportarten. Ein Höhepunkt ist das traditionelle Elbschwimmen, organisiert von der Wassersportgemeinschaft Wittenberg 1962 e.V. Auch Segler und Kanuten laden die Besucher aufs Wasser ein. Dabei geht es um Sport, Spaß und Gemeinschaft. Besucher können die Boote kennenlernen und selbst erste Erfahrungen sammeln. So wird die Elbe für den 23. August 2026 zum Treffpunkt für Wassersportler und Gäste.
2: Und Tradition ist es, an einem Wochenende im Sommer hier unseren Tag der offenen Tür durchzuführen, bei dem wir uns als Verein und jede Abteilung präsentieren. Und ja, die Kanuten tun das, wie man hier ringsherum sieht, mit ihren Kajaks. Und wir sind ein Verein mit rund 35 oder eine Abteilung mit rund 35 Mitgliedern, die im Wesentlichen den Wasserwandersport als Hobby betreiben und das nicht nur auf der Elbe, sondern auch auf den Gewässern, die hier so im Umland sind und auf denen man gut paddeln kann, wie dem Spreewald oder auch den Berliner Gewässern. Ja, zum Tag der offenen Tür verbinden wir das Ganze mit dem Elbeschwimmen. Einmal hat schon stattgefunden, einen Durchgang, einen zweiten bieten wir in Kürze an. Das ist ein großer Teil des Programms, natürlich das gesellige Beisammensein. Und im Wesentlichen geht es darum, dass wir als sportliche Abteilungen unseren Sport vorstellen, dass wir den Gästen die Möglichkeit geben, mal ein bisschen zu schnuppern, sich mal ins Boot zu setzen mit einem Guide oder auch allein mal zu paddeln und sich ein bisschen was erklären zu lassen, worin denn der Reiz des Paddelns auf dem Wasser eigentlich besteht. Ja, der Reiz des Paddelns ist natürlich, ganz nah an der Natur zu sein, mittendrin zu sein in der Natur. Mitunter ist es auch die Einsamkeit, die Natur also in aller Ruhe zu erleben, sich in der Natur zu bewegen, egal wie das Wetter ist, ob es etwas kühler ist, ob Sommer ist, ob Wind oder nicht. Und das kann jeder für sich so entscheiden, wie er das möchte. Und das ist eigentlich der Reiz. Und das eben nicht nur in der Gegend, in der man sich auskennt, wie wir hier auf der Elbe, sondern letztendlich überall in Deutschland oder auch Europa.
1: Beim traditionellen Elbschwimmen geht es für die Teilnehmer einmal quer durch den Fluss. Die Wasserwacht sorgt dabei für die Sicherheit. Rettungsschwimmer und Boote begleiten die Schwimmer. Besonders starke Strömungen sind zu erwarten, was es zu einer großen Herausforderung macht. Jede Altersstufe ist vertreten und meistern diese Veranstaltung ohne Probleme.
3: Ich bin Thomas Vier, Ortsgruppenleiter der Wasserwacht in Wittenberg. Und hier für heute der Chef von Skanze aus Sicht der Wasserrettung. Wir haben das alljährliche Elbeschwimmen gemacht. Das heißt, unter fachkundiger Beobachtung dürfen die Wittenberger und Wittenbergerinnen, die Gäste, einmal quer über die Elbe schwimmen. Die Elbe als ja, Bundeswasserstraße ist natürlich nicht einfach so ein Badegewässer. Deswegen findet das Ganze unter Beobachtung statt, unter Aufsicht von uns. Und wir begleiten die Schwimmer mit Booten und mit Rettungsschwimmern, sodass im Fall der Fälle auch immer jemand da ist, der dann auch dementsprechend zugreifen kann. Die Elbe ist aktuell unterwegs mit 5 Kilometern pro Stunde. Das klingt jetzt erstmal nicht schnell, es ist sowieso eine Schrittgeschwindigkeit. Aber in der Fahrrinne selber, in der Strömung, merkt man, dass man abgetrieben wird. In der Regel schafft man es nicht wirklich direkt durchzuschwimmen. Also man wird immer abgetrieben, das ist geplant, das ist auch gewollt. Und das ist für ungeübte Schwimmer erstmal eine Erfahrung, in dieser Fahrrinne mitgerissen zu werden und dann trotzdem die Ruhe zu bewahren, trotzdem sein Ziel zu verfolgen, und dann kommt man völlig problemlos auch auf der anderen Seite an. Das Durchschwimmen durch die Elbe ist für die Wittenberger immer so ein Highlight. Und wenn man sieht, dass heute der jüngste Teilnehmer 10 Jahre alt ist und vor ein paar Jahren der jüngste Teilnehmer 7 Jahre, sieht man schon, dass das reizvoll ist, die Elbe zu bezwingen, sagt man es mal so. Aber wie gesagt, immer nur unter Beobachtung, immer nur unter Begleitung von Rettungsschwimmern. Sonst ist es einfach zu gefährlich. Und der Reiz ist einfach da. Dafür ist die Elbe unsere Elbe. Und da muss man auch mal durchgeschwommen sein als Wittenberger.
1: Paddeln verbindet. Der Verein hat rund 35 Mitglieder, die den Wassersport meist als Hobby betreiben. Gepaddelt wird auf der Elbe und vielen weiteren Gewässern. Einige Mitglieder sind auch sportlich sehr erfolgreich. Helga Freund wurde bereits zum 41. Mal Weltmeisterin und brachte dieses Jahr aus Kanada 2 Goldmedaillen mit.
4: Also mein Name ist Helga Freund, ich bin 72 Jahre alt, habe mit 11 Jahren angefangen zu paddeln, mit 21 wieder fast aufgehört, weil dann Beruf, Studium, Familie, alles viel wichtiger waren. Und mit 48 bin ich wieder ins Boot geklettert und 2 Jahre später hat man mich mitgenommen zur Weltmeisterschaft nach Kanada. Und dort habe ich gewonnen vor 40 Frauen. Und ja, seitdem bin ich so oft, wie es geht, auf dem Wasser. Und dieses Jahr war ich auch in Kanada zur Weltmeisterschaft und habe 2-mal Gold wieder mitgebracht. Nun bin ich 41-mal Weltmeister und das Paddeln macht einfach Spaß. Und ja, und ich kann aber auch ruhig paddeln. Ich kann auch mal Genuss paddeln, also sprich Wanderboot fahren, weil mein Mann ist kein Rennsportler. Und auch, weil das hier ein Verein ist, der vorwiegend Wanderboot fährt, möchte man das in der Gemeinschaft erleben. Wenn ich zu Wettkämpfen fahre, dass man Sportkameraden auf aller Welt sieht, und die sind ja alle so ein bisschen verrückt wie ich. Das heißt also, dass sie trainieren fleißig und wie man so sagt, die Konkurrenz schläft nicht. Und dass man sich wieder trifft, die eine oder die andere Sportlerin. Und ja, es ist einfach schön.
1: Damit ging ein abwechslungsreicher Tag rund um den Wassersport zu Ende. Beim Elbschwimmen, Segeln und Paddeln standen vor allem Sport, Gemeinschaft und die Freude am Wasser im Mittelpunkt. Ein gelungenes Fest, das einmal mehr zeigte, wie eng Wittenberg mit der Elbe verbunden ist.
0: Am 7. September befuhr gegen 19 Uhr ein 21-jähriger Fahrer eines Yamaha-Grades die alte Wittenberger Straße in Jessen. Auf Höhe einer Firma rannte ein Tier auf die Straße, welchem er auswich. Beim Ausweichen verlor er die Kontrolle über sein Motorrad und stürzte auf die Fahrbahn. Das Grat rutschte in eine Grundstücksumfriedung. Der Motorradfahrer wurde leicht verletzt und musste medizinisch versorgt werden. Das Kleintier rannte unverletzt weiter. Die Unfallschäden wurden am Grat auf 4.000 Euro und am Zaun auf 1.000 Euro geschätzt. Seit mehr als 4 Jahrzehnten beschäftigt sich Wolfgang Frühauf mit Kunst. Nun zeigt der Köthener Maler eine Auswahl seiner Arbeiten in der Galerie am Quadrat in der Landkreisverwaltung. Dabei wird deutlich, wie vielseitig sein künstlerisches Schaffen ist.
5: Landschaften, Porträts und ganz unterschiedliche Techniken. In der Galerie am Quadrat in der Köthener Landkreisverwaltung sind derzeit Arbeiten von Wolfgang Frühauf zu sehen. Der 1949 in Köthen geborene Künstler beschäftigt sich bereits seit mehr als 4 Jahrzehnten intensiv mit der bildenden Kunst. Angefangen hat seine Leidenschaft zunächst mit der Fotografie. Später kamen Zeichnungen von Landschaften und Porträts hinzu. Seit 2005 ist Frühauf Mitglied des Malzirkels am Theater Köthen unter der Leitung von Hartmut Schmiegel. Dort entwickelte er seine Arbeit weiter und probierte immer wieder neue Techniken aus.
6: Ich bin seit 20 Jahren im Mahlzirkel und habe praktisch von der Pike an gelernt, wie man Bilder zu malen hat, und habe mich aber auch spezialisiert auf Porträts. Porträts war meine wichtigste gewollte Leistung, und das andere ist dann so nebenbei mitgekommen. Hauptsächlich Drucke, Radierungen, Bleistiftzeichnungen, Aquarelle, Pastell, Ölfarbe, also alle Techniken, die man machen kann, habe ich ausprobiert und versucht, so gut wie möglich eben zustande zu bringen.
5: Seine künstlerische Arbeit führte Frühauf inzwischen auch über die Region hinaus. Er nahm unter anderem an internationalen Kunstplenärs in Frankreich und Russland sowie an zahlreichen Ausstellungen teil. In der Köthener Landkreisverwaltung ist er dabei kein Unbekannter. Bereits 2010 zeigte er hier eine eigene Porträtausstellung. Die aktuelle Ausstellung gibt nun einen neuen Einblick in sein Schaffen, von Natur- und Porträtstudien bis hin zu Arbeiten, die mit ganz unterschiedlichen Materialien entstanden sind. Und zeigt damit zugleich, wie sich Wolfgang Frühaufs Kunst über viele Jahre immer weiterentwickelt hat.
0: Und dann noch das: Am Samstag, den 12. September, verwandelt sich die Aschersleber Innenstadt ab 19 Uhr wieder in eine einzigartige Flaniermeile für Kunst, Kultur und Genuss. Die lange Nacht der Kultur lädt einmal mehr zum Erleben und Genießen der vielseitigen und lebendigen Kulturszene Aschersleben ein. Zahlreiche Vereine, Institutionen und Kulturschaffende haben sich wieder zusammengeschlossen und bieten ein abwechslungsreiches Angebot, das von Live-Musik und Ausstellungen über Lesungen und Vorträge bis hin zu Open-Air-Kino und Himmelsschauen reicht. Mit dieser Information sind wir am Ende unserer Donnerstagsausgabe der RBB Aktuellen Nachrichten. Schauen jetzt noch auf den Wetterbericht und im Anschluss daran gern noch auf die Meldungen aus der Region bzw. aus Dessau-Roßlau. Am Freitag ab 18 Uhr melden wir uns dann aus der Redaktion wieder. Bis dahin haben Sie eine schöne Zeit und machen Sie es gut.
7: Vom 7. bis 13. September lädt die Stadt Bitterfeld-Wolfen zur Kunst- und Kulturwoche ein. Bereits zum 5. Mal rückt damit das kreative, kulturelle und künstlerische Leben der Stadt in den Mittelpunkt. Zahlreiche Veranstaltungsorte im Stadtgebiet werden in dieser Woche zu lebendigen Treffpunkten für Kultur und Gemeinschaft. Dabei geht es nicht nur um die Unterhaltung, sondern auch um Austausch, Teilhabe und das Sichtbarmachen der vielen Menschen, die das kulturelle Leben in Bitterfeld-Wolfen mit Herzblut gestalten.
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7: Am 13. September verwandelt sich die Dessauer Innenstadt wieder in eine Bühne für Laufbegeisterte aus der gesamten Region. Anhalt Sport lädt zum 27. Rathaus Center City Run ein und jeder kann mitmachen. Ab 10 Uhr geht es los und 4 unterschiedliche Läufe werden angeboten. Für jeden, der nicht selber mitmachen will, heißt es trotzdem vorbeikommen und die Läufer kräftig anfeuern.
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1: Am Freitag erwarten uns angenehme 22 Grad mit wenig Sonnenschein. Es bleibt tagsüber zwar überwiegend stark bewölkt, doch dafür ist nicht mit Regen zu rechnen. Abends kühlen sich die Temperaturen auf lockere 15 Grad ab und es bleibt wechselnd bewölkt. Mit einer zusätzlichen leichten Brise erwartet uns also ein angenehmer Tagesverlauf.
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0: Am 13. September ist es wieder soweit. Am 2. Septemberwochenende öffnen zahlreiche Denkmäler ihre Pforten zum Tag des offenen Denkmals. Unter dem diesjährigen Motto Netzwerke, Denkmal und Infrastruktur liegt der Fokus auf den Themen Infrastruktur, Versorgung, Verbindung und Verkehr. In einem Pressegespräch informierte die Stadt Dessau-Roßlau gemeinsam mit ihren Partnern darüber, was Besucher an diesem Sonntag in der Doppelstadt erleben und entdecken können.
1: Ja, das ist ja ein bundesweiter Aktionstag, um Denkmale der breiten Öffentlichkeit zugänglich zu machen. Und dieses Jahr gibt es ein ganz besonderes Motto, das heißt Netzwerk und technische Infrastrukturen. Und wer jetzt nur an Brücken und Heizwerke denkt, der wird an dem Tag überrascht werden, was alles zur Infrastruktur dazugehört. Und da haben wir ein breites Programm vorbereitet. Wir als Stadt setzen da auf ein ganz bewährtes Instrument, das nennt sich die Denkmal-Fahrradtour, die jedes Mal zum Tag des offenen Denkmals stattfindet. Und wir werden dieses Jahr am 13.09. vormittags um 9.45 Uhr an der Elbe starten, und zwar bei der Junkers Paddelgemeinschaft. Wir werden von dort aus, wir kriegen an jeder Station natürlich Informationen zu den Denkmalen. Das ist natürlich vorbereitet, und wir werden von der Elbe aus starten zum Vororthaus, über den Albrechtsplatz, zum Heizwerk Ost, zum Rehsumpf. Da kriegen wir dann Informationen auch zu der neuen Flussbadeanstalt, aber auch zu dem Autobahnzubringer, und wir werden enden am Naturkundemuseum. Und ganz besonderes Highlight, worauf ich mich auch ganz persönlich darauf freue, ist, dass dieses Jahr Stadtmarketinggesellschaft, Dessauer Verkehrsbetriebe und der Verein der Nahverkehrsfreunde eine wunderbare Aktion auf die Beine stellen werden, die sich um die Dessau-Wörlitzer Eisenbahn dreht und die Trasse der Dessau-Wörlitzer Eisenbahn.

0: also über Oranienbaum-Wörlitz bis zum Wörlitzer Bahnhof selbst. Ja, und wir freuen uns auf eine rege Teilnahme. Die Denkmal-Fahrradtour ist ein kostenfreies Angebot, was wir unterbreiten, und das wird regelmäßig und auch gerne genutzt. Und es ist immer schön zu sehen, wie ein bunter Pulk an Fahrradfahrenden sich durch diese Stadt bewegen und mit voller Begeisterung auch unsere Denkmale genießen.
1: Ingolf Schmidt, Leiter des Amtes für Wirtschaft und Stadtplanung, hat es bereits angesprochen. In diesem Jahr werden die Stadtmarketinggesellschaft, die Dessauer Verkehrs- und Eisenbahngesellschaft sowie die Nahverkehrsfreunde Dessau gemeinsam kooperieren, um eine ganz besondere Fahrt zu den historischen Städten der Stadt zu organisieren.
2: Unser Part ist ja dabei, nochmal Werbung zu machen für die Wörlitzer Eisenbahn selbst, sodass also diejenigen, die dort mitfahren, die Möglichkeit haben, das noch zu ergänzen. Ja, wir fahren also an dem 13. September den klassischen Sonntagsfahrplan, und wer dort Interesse hat, auch genügend Zeit mitbringt, könnte also entweder am Bahnhof verweilen, wird dort mit kleinen Informationen versorgt oder nutzt die Möglichkeit, mit unseren Partnern nach Verkehrsfreunden noch eine Tour zu drehen, die natürlich sich um das Denkmal rankt, also das heißt dort also noch Möglichkeit noch mal hat, was zu erleben durch eine kleine Busfahrt. Das ist also die Kombination, die wir an dem Tag anbieten werden. Und deswegen sind wir sehr froh, weil gleichzeitig ist ja auch ein Veranstaltungstag, der bundesweit geht. Gibt es genügend andere Veranstaltungen, wo auch die Nahverkehrsfreunde durch ihr Engagement eingebunden sind. Deswegen sind wir sehr froh, dass die also für uns noch die Möglichkeiten hatten, das mit anzubieten, sodass also wirklich eine gute Kombination aus Strecke der Wörlitzer Eisenbahn und danach folgend noch andere Themen zu erkunden bzw. auch zu erleben.
3: Genau, also wir fahren im Grunde genommen mit Anschluss an der Dessau-Wörlitzer Eisenbahn dann über kleinere Dörfer, wo dann noch ehemalige Nebenstrecken zu sehen sind, auch noch teilweise die Nebenstrecken zu sehen sind, sodass man halt auch mal den Blick entwickelt, wie groß denn doch das Eisenbahnnetz hier bei uns in der Gegend gewesen ist. Genau, also wir fahren ab Dessau Bahnhof ja die Möglichkeit, mit der Eisenbahn damit zu fahren, 10.05 Uhr und 14.05 Uhr. Dann würde der Anschluss direkt in Wörlitz bestehen an die Busfahrten. Da sind wir dann ca. 30 bis 40 Minuten unterwegs. Es besteht auch die Möglichkeit, in Wörlitz dann einen Ausstieg am Bahnhof zu machen und dann auch später wieder zurückgebracht zu werden zum Bahnhof. Also für hin und zurück inklusive Busfahrt und kleinem Kuchenangebot in Wörlitz kostet das Ticket 30 Euro, ohne Busfahrt 20 Euro. Genau, also wir haben maximale Kapazität pro Fahrt im Bus für 30 Fahrgäste. Die Möglichkeit zur Anmeldung besteht dann bei der Touristinformation oder bei uns, nahverkehrsfreunde-dessau.de, einfach eine E-Mail schreiben und dann werden Sie direkt angemeldet. Ansonsten, ja, wie gesagt, auch per Telefon möglich. Na, vielleicht noch generell zum Tag des offenen Denkmals, dass das halt für uns eine sehr wichtige Geschichte ist, bei dem wir auch schon seit Jahren mit dabei sind. Wir haben mehrere Angebote als Nahverkehrsfreunde des OEV. Wir sind auch noch parallel zwischen dem Kraftwerk Schornewitz und Ferropolis unterwegs, wo wir noch einen Pendelverkehr haben, um diese Denkmäler zu verbinden. Wir sehen uns da immer als fahrendes Denkmal, dass man halt auch wirklich einsteigen kann und wirklich diese Historie auch live erleben kann.
1: Der Tag des offenen Denkmals bleibt auch weiterhin ein wichtiger Tag, an dem sich zahlreiche bedeutende Denkmalstätten der Öffentlichkeit mit besonderen Programmen präsentieren. Gleichzeitig erfreut sich dieser besondere Aktionstag in den vergangenen Jahren einer stetig wachsenden Beliebtheit.
0: Ja, vor allen Dingen, weil man nicht nur das Denkmalobjekt selber erfährt, sondern auch diejenigen Personen kennenlernen darf, die hinter den Denkmalen stehen. Weil ein Denkmal zu erhalten, das kostet eben auch Zeit, Energie, persönliches Engagement. Und ich denke, das ist eine ganz besondere Wertschätzung, am Tag des offenen Denkmals auch Gesichter zu zeigen, die hinter diesen Denkmalen in ihrem Erhalt stehen. Weil jedes Denkmal, was in Nutzung ist, ist ein gutes Denkmal, weil dann verfällt es auch nicht. Das ist das ganz Besondere am Tag des offenen Denkmals, zu zeigen, wer kümmert sich ja tatsächlich um stadtbildprägende Gebäude. Und das macht's so toll an dem Tag. Also Erfahrungswerte zeigen, dass so ein Fahrradpulk auch mal schnell 40, 50 Personen. Ein Jahr hatten wir auch mal 100 und mehr Personen. Da war ein ganz besonderes Gebäude in dieser Stadt zugänglich gemacht, wo man sonst nicht so reingehen konnte. Aber ich denke, bei der Fahrradtour wird man

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1: Herzlich willkommen zu unserer zweiten Folge des Ran 1 Biber Talks in der neuen Saison. Ja, heute darf ich neben mir Rückraumspieler Marcel Novak begrüßen. Schön, dass du da bist.
2: Hallo, ich freue mich auch.
1: Ja, Marcel, seit der neuen Spielzeit bist du jetzt Kapitän beim DRV. Was hat das für dich konkret für Änderungen mit sich gebracht und ja, wie gehst du mit dieser ja, neuen Verantwortung auch um?
2: Also Veränderungen eigentlich gar nicht so viele. Ich war letztes Jahr schon Teil des Mannschaftsrats und auch Co-Kapitän und eigentlich treffen wir alle Entscheidungen auch in diesem Trio mit Karl Hake und Luca Baumgart zusammen. Ansonsten ist man natürlich in vielen Gesprächen mit Vanja als Cheftrainer oder auch teilweise mit unserem Mannschaftsbetreuer Thomas Vollert oder auch Sebastian Glock. Deshalb alles, was organisatorisch ist, läuft dann über uns sozusagen. Aber da hat sich nicht viel verändert und Verantwortung auf dem Spielfeld, ja, das habe ich, glaube ich, schon immer übernommen und mache ich auch gerne. Das macht immer Spaß, vor allem, wenn man erfolgreich dabei ist. Und deshalb, das läuft dieses Jahr genauso wie letztes Jahr und hoffentlich auch noch länger.
1: Jetzt habt ihr in der vergangenen Woche euren ersten Saisonsieg einfahren können, zu Hause gegen die Eulen Ludwigshafen. Nach der Pause wart ihr noch im Rückstand, ihr konntet das Spiel drehen. Wie blickst du auch da drauf, vor allem jetzt bezüglich ja, des Kampfgeists der Mannschaft und natürlich auch, wenn man jetzt auch aufs Publikum blickt, das ist natürlich auch immer ganz wichtig.
2: Richtig, also grundsätzlich freuen wir uns natürlich, dass wir die 2 Punkte zu Hause lassen konnten. Das ist das Wichtigste. Über die Art und Weise kann man natürlich sich immer unterhalten. Grundsätzlich waren wir auch sehr zufrieden. Wir haben das Spiel auch ein bisschen analysiert. In unserer aktuellen Situation mit den vielen Verletzten haben wir das schon gut gemacht über die 60 Minuten. Und das ist genau das, was du sagst, dass wir vor allem in der zweiten Halbzeit dann diesen Schwung mitgenommen haben, die uns die Halle auch gegeben hat, dass wir die Halle auch ein bisschen mitgenommen haben, uns gegenseitig angeheizt haben und dann hat das auch wirklich Spaß gemacht und da hatte ich auch zu keinem Zeitpunkt das Gefühl, dass wir das nicht mehr drehen. Deshalb war das wirklich eine sehr tolle zweite Halbzeit, die auch wirklich auf dem Feld sehr viel Spaß gemacht hat mit den Zuschauern.
1: Okay, und dann blicken wir noch auf das anstehende Spiel am Freitag. Geht's gegen den VfL Eintracht Hagen. Das ist natürlich schon wieder eigentlich das nächste Brett. Die haben gleich mit 2 Kantersiegen die Saison gestartet. Worauf wird es ankommen in dem Spiel, um da ja, die Punkte auch wieder in Dessau zu lassen?
2: Also ins Detail kann ich jetzt noch nicht so gehen, was das Sportliche angeht. Da haben wir uns noch nicht richtig mit beschäftigt. Da gehen wir immer 2 Tage vom Spiel an die explizite Vorbereitung des Gegners. Aber grundsätzlich, wie du es gesagt hast, ist es auf jeden Fall ein Aufstiegskandidat dieses Jahr, die in den ersten beiden Spielen jetzt bewiesen haben, was sie drauf haben. Kader hat eine unglaubliche Qualität, aber ich bin der Meinung, dass die Vergangenheit gezeigt hat, dass erstens die Liga sehr verrückt sein kann und dass auch Underdogs gewinnen können und zweitens, dass in Anhalt Arena sowieso kein Gegner unschlagbar ist und genauso gehen wir an das Spiel ran. Wir wollen nur 2 Punkte holen. Was am Ende möglich sein wird, werden wir am Freitag sehen.
1: Okay, ja, dann wünsche ich euch da natürlich ganz viel Erfolg und ja, danke dir, dass du uns heute hier im Studio besucht hast.
2: Vielen Dank und sehr gerne.
1: Und Sie lade ich natürlich auch wieder recht herzlich ein, am Freitag um 20 Uhr in der Anhalt Arena mit dabei zu sein und die Biber kräftig zu unterstützen.

Vor 100 Jahren wurde in Sandersdorf die Feuerwehr gegründet. Dieses besondere Jubiläum wurde am Samstag mit einem großen Fest gefeiert. Auf dem Gelände der Feuerwehr herrschte reges Treiben. Familien und Freunde kamen zusammen. Für die jüngsten Besucher gab es unter anderem eine Hüpfburg und verschiedene Aktionen. Auch das Kinder- und Jugendballett 1965 aus Sandersdorf sorgte mit einer Show für Unterhaltung. Im Mittelpunkt stand jedoch die Geschichte der Feuerwehr. Seit ihrer Gründung vor einem Jahr

Jahrhundert stehen Einsatzbereitschaft, Engagement und Gemeinschaft im Mittelpunkt. Beim Jubiläumsfest wurde deshalb nicht nur zurückgeblickt, sondern auch das Engagement der heutigen Feuerwehrleute und der nächsten Generationen gewürdigt. Für das leibliche Wohl war ebenfalls gesorgt. Neben verschiedenen Speisen und Getränken gab es unter anderem einen eigenen Dönerstand sowie Kaffee und Kuchen. Dazu sorgte Live-Musik und ein abwechslungsreiches Programm für einen gelungenen Festtag für die ganze Familie.

0: und herzlich willkommen zur Donnerstagsausgabe der RBW Aktuellnachrichten. Landrat Markus Bauer hat sich zum Ausgang der jüngsten Landtagswahl geäußert. Er sagt, die Brandmauer ist längst kein rein parteipolitisches Konstrukt mehr, weder in Berlin noch in Magdeburg. Sie zieht sich inzwischen durch die Gesellschaft, durch Vereine und durch Familien. Und sie führt dazu, dass Menschen nicht mehr miteinander reden. Das treibt mich um, das macht mir Sorgen. Der Landrat betont weiter, wir als Gesellschaft haben die Verantwortung, gemeinsam in den Diskurs zu treten und miteinander zu sprechen. Die Politik hat dabei eine klare Vorbildwirkung. Denn ohne Diskurs stirbt die Demokratie. Wir müssen Verantwortung übernehmen für unsere Gesellschaft. Markus Bauer sagte, ich wünsche mir, dass der Regierungsauftrag, beziehungsweise dass der Regierungsauftrag, den die Wähler gesetzt haben, ernst genommen wird. Dass die Menschen, die sich haben wählen lassen, Verantwortung übernehmen und eine arbeitsfähige Regierung zustande bringen. Und dass sie dieses tief gespaltene Land wieder einen. Das ist auch die Erwartungshaltung vieler Vereine und vieler Menschen in der Region. Zugleich hält der Landrat fest, dass man moralische Grenzen benötige. Wir brauchen sie, um zu definieren, wie unser moralischer Kompass lautet und mit denen, die innerhalb dieser Grenzen und mit diesem Kompass arbeiten, müssen wir auch reden. In der Lutherstadt Wittenberg fand kürzlich das traditionelle Elbeschwimmen statt. Beim sogenannten Wassersporttag stellten verschiedene Vereine zudem ihre Angebote einer aktiven Freizeitgestaltung vor und warben für Mitstreiter. Für die Besucher und auch die Wagemutigen, die die Elbequerung vollzogen, ein interessanter Wochenendtermin.
1: In Wittenberg dreht sich an diesem Wochenende alles um den Wassersport. Beim Tag der offenen Tür zeigen die Vereine ihre verschiedenen Wassersportarten. Ein Höhepunkt ist das traditionelle Elbschwimmen, organisiert von der Wassersportgemeinschaft Wittenberg 1962 e.V. Auch Segler und Kanuten laden die Besucher aufs Wasser ein. Dabei geht es um Sport, Spaß und Gemeinschaft. Besucher können die Boote kennenlernen und selbst erste Erfahrungen sammeln. So wird die Elbe für den 23. August 2026 zum Treffpunkt für Wassersportler und Gäste.
2: Und Tradition ist es, an einem Wochenende im Sommer hier unseren Tag der offenen Tür durchzuführen, bei dem wir uns als Verein und jede Abteilung präsentieren. Und ja, die Kanuten tun das, wie man hier ringsherum sieht, mit ihren Kajaks. Und ja, wir sind ein Verein mit rund 35 oder eine Abteilung mit rund 35 Mitgliedern, die im Wesentlichen den Wasserwandersport als Hobby betreiben und das nicht nur auf der Elbe, sondern auch auf den Gewässern, die hier so im Umland sind und auf denen man gut paddeln kann, wie dem Spreewald oder auch den Berliner Gewässern. Ja, zum Tag der offenen Tür verbinden wir das Ganze mit dem Elbeschwimmen. Einmal hat schon stattgefunden, einen Durchgang, einen zweiten bieten wir in Kürze an.

0: Das ist ein großer Teil des Programms, natürlich das gesellige Beisammensein. Und im Wesentlichen geht es darum, dass wir als sportliche Abteilungen unseren Sport vorstellen, dass wir den Gästen die Möglichkeit geben, mal ein bisschen zu schnuppern, sich mal ins Boot zu setzen mit einem Guide oder auch allein mal zu paddeln und sich ein bisschen was erklären zu lassen, worin denn der Reiz des Paddelns auf dem Wasser eigentlich besteht. Ja, der Reiz des Paddelns ist natürlich, ganz nah an der Natur zu sein, mittendrin zu sein in der Natur. Mitunter ist es auch die Einsamkeit, die Natur also in aller Ruhe zu erleben, sich in der Natur zu bewegen. Egal wie das Wetter ist, ob es etwas kühler ist, ob Sommer ist, ob Wind oder nicht. Und das kann jeder für sich so entscheiden, wie er das möchte. Und das ist eigentlich der Reiz. Und das eben nicht nur in der Gegend, in der man sich auskennt, wie wir hier auf der Elbe, sondern letztendlich überall in Deutschland oder auch Europa.
1: Beim traditionellen Elbschwimmen geht es für die Teilnehmer einmal quer durch den Fluss. Die Wasserwacht sorgt dabei für die Sicherheit. Rettungsschwimmer und Boote begleiten die Schwimmer. Besonders starke Strömungen sind zu erwarten, was es zu einer großen Herausforderung macht. Jede Altersstufe ist vertreten und meistern diese Veranstaltung ohne Probleme.
2: Ich bin Thomas Vier, Ortsgruppenleiter der Wasserwacht in Wittenberg und hier für heute der Chef von Skanze aus Sicht der Wasserrettung. Wir haben das alljährliche Elbeschwimmen gemacht. Das heißt, unter fachkundiger Beobachtung dürfen die Wittenberger und Wittenbergerinnen, die Gäste, einmal quer über die Elbe schwimmen. Die Elbe als Bundeswasserstraße ist natürlich nicht einfach so ein Badegewässer. Deswegen findet das Ganze unter Beobachtung statt, unter Aufsicht von uns. Und wir begleiten die Schwimmer mit Booten und mit Rettungsschwimmern, sodass im Fall der Fälle auch immer jemand da ist, der dann auch dementsprechend zugreifen kann. Die Elbe ist aktuell unterwegs mit 5 Kilometern pro Stunde. Das klingt jetzt erstmal nicht schnell, es ist sowieso eine Schrittgeschwindigkeit. Aber in der Fahrrinne selber, in der Strömung, merkt man, dass man abgetrieben wird. In der Regel schafft man es nicht wirklich direkt durchzuschwimmen. Also man wird immer abgetrieben, das ist geplant, das ist auch gewollt. Und das ist für ungeübte Schwimmer erstmal eine Erfahrung, in dieser Fahrrinne mitgerissen zu werden und dann trotzdem die Ruhe zu bewahren, trotzdem sein Ziel zu verfolgen und dann kommt man völlig problemlos auch auf der anderen Seite an. Das Durchschwimmen durch die Elbe ist für die Wittenberger immer so ein Highlight. Und wenn man sieht, dass heute der jüngste Teilnehmer 10 Jahre alt ist und vor ein paar Jahren der jüngste Teilnehmer 7 Jahre, sieht man schon, dass das reizvoll ist, die Elbe zu bezwingen, sagt man es mal so. Aber wie gesagt, immer nur unter Beobachtung, immer nur unter Begleitung von Rettungsschwimmern. Sonst ist es einfach zu gefährlich. Und der Reiz ist einfach da. Dafür ist die Elbe unsere Elbe. Und da muss man auch mal durchgeschwommen sein als Wittenberger.
1: Paddeln verbindet. Der Verein hat rund 35 Mitglieder, die den Wassersport meist als Hobby betreiben. Gepaddelt wird auf der Elbe und vielen weiteren Gewässern. Einige Mitglieder sind auch sportlich sehr erfolgreich. Helga Freund wurde bereits zum 41. Mal Weltmeisterin und brachte dieses Jahr aus Kanada 2 Goldmedaillen mit.
3: Also mein Name ist Helga Freund, ich bin 72 Jahre alt, habe mit 11 Jahren angefangen zu paddeln, mit 21 wieder fast aufgehört, weil dann Beruf, Studium, Familie, alles viel wichtiger waren. Und mit 48 bin ich wieder ins Boot geklettert und 2 Jahre später hat man mich mitgenommen zur Weltmeisterschaft nach Kanada. Und dort habe ich gewonnen vor 40 Frauen. Und ja, seitdem bin ich so oft, wie es geht, auf dem Wasser. Und dieses Jahr war ich auch in Kanada zur Weltmeisterschaft und habe 2-mal Gold wieder mitgebracht. Nun bin ich 41-mal Weltmeister und das Paddeln macht einfach Spaß. Und ja, und ich kann aber auch ruhig paddeln. Ich kann auch mal Genuss paddeln, also sprich Wanderboot fahren, weil mein Mann ist kein Rennsportler. Und auch, weil das hier ein Verein ist, der vorwiegend Wanderboot fährt, möchte man das in der Gemeinschaft erleben. Wenn ich zu Wettkämpfen fahre, dass man Sportkameraden auf aller Welt sieht und die sind ja alle so ein bisschen verrückt wie ich. Das heißt also, dass sie trainieren fleißig und wie man so sagt, die Konkurrenz schläft nicht. Und dass man sich wieder trifft, die eine oder die andere Sportlerin. Und ja, es ist einfach schön.
1: Damit ging ein abwechslungsreicher Tag rund um den Wassersport zu Ende. Beim Elbschwimmen, Segeln und Paddeln standen vor allem Sport, Gemeinschaft und die Freude am Wasser im Mittelpunkt. Ein gelungenes Fest, das einmal mehr zeigte, wie eng Wittenberg mit der Elbe verbunden ist.
4: Am 7. September befuhr gegen 19 Uhr ein 21-jähriger Fahrer eines Yamaha-Grades die alte Wittenberger Straße in Jessen. Auf Höhe einer Firma rannte ein Tier auf die Straße, welchem er auswich. Beim Ausweichen verlor er die Kontrolle über sein Motorrad und stürzte auf die Fahrbahn. Das Grat rutschte in eine Grundstücksumfriedung. Der Motorradfahrer wurde leicht verletzt und musste medizinisch versorgt werden. Das Kleintier rannte unverletzt weiter. Die Unfallschäden wurden am Grat auf 4.000 Euro und am Zaun auf 1.000 Euro geschätzt. Seit mehr als 4 Jahrzehnten beschäftigt sich Wolfgang Frühauf mit Kunst. Nun zeigt der Köthener Maler eine Auswahl seiner Arbeiten in der Galerie am Quadrat in der Landkreisverwaltung. Dabei wird deutlich, wie vielseitig sein künstlerisches Schaffen ist.
5: Landschaften, Porträts und ganz unterschiedliche Techniken. In der Galerie am Quadrat in der Köthener Landkreisverwaltung sind derzeit Arbeiten von Wolfgang Frühauf zu sehen. Der 1949 in Köthen geborene Künstler beschäftigt sich bereits seit mehr als 4 Jahrzehnten intensiv mit der bildenden Kunst. Angefangen hat seine Leidenschaft zunächst mit der Fotografie. Später kamen Zeichnungen von Landschaften und Porträts hinzu. Seit 2005 ist Frühauf Mitglied des Malzirkels am Theater Köthen unter der Leitung von Hartmut Schmiegel. Dort entwickelte er seine Arbeit weiter und probierte immer wieder neue Techniken aus.
6: Ich bin seit 20 Jahren im Malzirkel und habe praktisch von der Pike an gelernt, wie man Bilder zu malen hat, und habe mich aber auch spezialisiert auf Porträts. Porträts war meine wichtigste gewollte Leistung, und das andere ist dann so nebenbei mitgekommen. Hauptsächlich Drucke, Radierungen, Bleistiftzeichnung, Aquarelle, Pastell, Ölfarbe, also alle Techniken, die man machen kann, habe ich ausprobiert und versucht, so gut wie möglich eben zustande zu bringen.
5: Seine künstlerische Arbeit führte Frühauf inzwischen auch über die Region hinaus. Er nahm unter anderem an internationalen Kunstplenärs in Frankreich und Russland sowie an zahlreichen Ausstellungen teil. In der Köthener Landkreisverwaltung ist er dabei kein Unbekannter. Bereits 2010 zeigte er hier eine eigene Porträtausstellung. Die aktuelle Ausstellung gibt nun einen neuen Einblick in sein Schaffen, von Natur- und Porträtstudien bis hin zu Arbeiten, die mit ganz unterschiedlichen Materialien entstanden sind. Und zeigt damit zugleich, wie sich Wolfgang Frühaufs Kunst über viele Jahre immer weiterentwickelt hat.
4: Und dann noch das: Am Samstag, den 12. September, verwandelt sich die Aschersleber Innenstadt ab 19 Uhr wieder in eine einzigartige Flaniermeile für Kunst, Kultur und Genuss. Die lange Nacht der Kultur lädt einmal mehr zum Erleben und Genießen der vielseitigen und lebendigen Kulturszene Aschersleben ein. Zahlreiche Vereine, Institutionen und Kulturschaffende haben sich wieder zusammengeschlossen und bieten ein abwechslungsreiches Angebot, das von Live-Musik und Ausstellungen über Lesungen und Vorträge bis hin zu Open-Air-Kino und Himmelsschauen reicht. Mit dieser Information sind wir am Ende unserer Donnerstagsausgabe der RBB Aktuellen Nachrichten. Schauen jetzt noch auf den Wetterbericht und im Anschluss daran gern noch auf die Meldungen aus der Region bzw. aus Dessau-Roßlau. Am Freitag ab 18 Uhr melden wir uns dann aus der Redaktion wieder. Bis dahin haben Sie eine schöne Zeit und machen Sie es gut.
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1: Am Freitag erwarten uns angenehme 22 Grad mit wenig Sonnenschein. Es bleibt tagsüber zwar überwiegend stark bewölkt, doch dafür ist nicht mit Regen zu rechnen. Abends kühlen sich die Temperaturen auf lockere 15 Grad ab und es bleibt wechselnd bewölkt. Mit einer zusätzlichen leichten Brise erwartet uns also ein angenehmer Tagesverlauf.
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0: Am 13. September ist es wieder soweit. Am 2. Septemberwochenende öffnen zahlreiche Denkmäler ihre Pforten zum Tag des offenen Denkmals. Unter dem diesjährigen Motto Netzwerke, Denkmal und Infrastruktur liegt der Fokus auf den Themen Infrastruktur, Versorgung, Verbindung und Verkehr. In einem Pressegespräch informierte die Stadt Dessau-Roßlau gemeinsam mit ihren Partnern darüber, was Besucher an diesem Sonntag in der Doppelstadt erleben und entdecken können.
1: Ja, das ist ja ein bundesweiter Aktionstag, um Denkmale der breiten Öffentlichkeit zugänglich zu machen. Und dieses Jahr gibt es ein ganz besonderes Motto, das heißt Netzwerk und technische Infrastrukturen. Und wer jetzt nur an Brücken und Heizwerke denkt, der wird an dem Tag überrascht werden, was alles zur Infrastruktur dazugehört. Und da haben wir ein breites Programm vorbereitet. Wir als Stadt setzen da auf ein ganz bewährtes Instrument, das nennt sich die Denkmalfahrradtour, die jedes Mal zum Tag des offenen Denkmals stattfindet. Und wir werden dieses Jahr am 13.09. vormittags um 9.45 Uhr an der Elbe starten, und zwar bei der Junkers Paddelgemeinschaft. Wir werden von dort aus, also wir kriegen an jeder Station natürlich Informationen zu den Denkmalen, das ist natürlich vorbereitet, und wir werden von der Elbe aus starten zum Vororthaus, über den Albrechtsplatz, zum Heizwerk Ost, zum Rehsumpf. Da kriegen wir dann Informationen auch zu der neuen Flussbadeanstalt, aber auch zu dem Autobahnzubringer, und wir werden enden am Naturkundemuseum. Und ein ganz besonderes Highlight, worauf ich mich auch ganz persönlich darauf freue, ist, dass dieses Jahr Stadtmarketinggesellschaft, Dessauer Verkehrsbetriebe und der Verein der Nahverkehrsfreunde eine wunderbare Aktion auf die Beine stellen werden, die sich um die Dessau-Wörlitzer Eisenbahn dreht und die Trasse der Dessau-Wörlitzer Eisenbahn, also über Oranienbaum-Wörlitz bis zum Wörlitzer Bahnhof selbst. Ja, wir freuen uns auf eine rege Teilnahme. Die Denkmalfahrradtour ist ein kostenfreies Angebot, was wir unterbreiten, und das wird regelmäßig und auch gerne genutzt. Und es ist immer schön zu sehen, wie ein bunter Pulk an Fahrradfahrenden sich durch diese Stadt bewegen und mit voller Begeisterung auch unsere Denkmale genießen.
0: Ingolf Schmidt, Leiter des Amtes für Wirtschaft und Stadtplanung, hat es bereits angesprochen. In diesem Jahr werden die Stadtmarketinggesellschaft, die Dessauer Verkehrs- und Eisenbahngesellschaft sowie die Nahverkehrsfreunde Dessau gemeinsam kooperieren, um eine ganz besondere Fahrt zu den historischen Städten der Stadt zu organisieren.
2: Unser Part ist ja dabei, nochmal Werbung zu machen für die Wörlitzer Eisenbahn selbst, sodass also diejenigen, die dort mitfahren, die Möglichkeit haben, das noch zu ergänzen. Ja, wir fahren also an dem 13. September den klassischen Sonntagsfahrplan, und wer dort Interesse hat, auch genügend Zeit mitbringt, könnte also entweder am Bahnhof verweilen, wird dort mit kleinen Informationen versorgt, oder nutzt die Möglichkeit, mit unseren Partnern nach Verkehrsfreunden noch eine Tour zu drehen, die natürlich sich um das Denkmal rankt, also das heißt dort also noch Möglichkeit noch mal hat, was zu erleben durch eine kleine Busfahrt. Das ist also die Kombination, die wir an dem Tag anbieten werden. Und deswegen sind wir sehr froh, weil gleichzeitig ist ja auch ein Veranstaltungstag, der bundesweit geht. Gibt es genügend andere Veranstaltungen, wo auch die Nahverkehrsfreunde durch ihr Engagement eingebunden sind. Deswegen sind wir sehr froh, dass die also für uns noch die Möglichkeiten hatten, das mit anzubieten, sodass also wirklich eine gute Kombination aus Strecke der Wörlitzer Eisenbahn und danach folgend noch andere Themen zu erkunden bzw. auch zu erleben.
3: Genau, also wir fahren im Grunde genommen mit Anschluss an der Dessau-Wörlitzer Eisenbahn dann über kleinere Dörfer, wo dann noch ehemalige Nebenstrecken zu sehen sind, auch noch teilweise die Nebenstrecken zu sehen sind, sodass man halt auch mal den Blick entwickelt, wie groß denn doch das Eisenbahnnetz hier bei uns in der Gegend gewesen ist. Genau, also wir fahren ab Dessau Bahnhof ja die Möglichkeit, mit der Eisenbahn damit zu fahren, 10.05 Uhr und 14.05 Uhr. Dann würde der Anschluss direkt in Wörlitz bestehen an die Busfahrten. Da sind wir dann ca. 30 bis 40 Minuten unterwegs. Es besteht auch die Möglichkeit, in Wörlitz dann einen Ausstieg am Bahnhof zu machen und dann auch später wieder zurückgebracht zu werden zum Bahnhof. Also für Hin- und Zurück inklusive Busfahrt und kleinem Kuchenangebot in Wörlitz kostet das Ticket 30 Euro, ohne Busfahrt 20 Euro. Genau, also wir haben maximale Kapazität pro Fahrt im Bus für 30 Fahrgäste. Die Möglichkeit zur Anmeldung besteht dann bei der Touristinformation oder bei uns, nahverkehrsfreunde-dessau.de, einfach eine E-Mail schreiben und dann werden Sie direkt angemeldet. Ansonsten, ja, wie gesagt, auch per Telefon möglich. Na, vielleicht noch generell zum Tag des offenen Denkmals, dass das halt für uns eine sehr wichtige Geschichte ist, bei der wir auch schon seit Jahren mit dabei sind. Wir haben mehrere Angebote als Nahverkehrsfreunde des OEV. Wir sind auch noch parallel zwischen dem Kraftwerk Schornewitz und Ferropolis unterwegs, wo wir noch einen Pendelverkehr haben, um diese Denkmäler zu verbinden. Wir sehen uns da immer als fahrendes Denkmal, dass man halt auch wirklich einsteigen kann und wirklich diese Historie auch live erleben kann.
0: Der Tag des offenen Denkmals bleibt auch weiterhin ein wichtiger Tag, an dem sich zahlreiche bedeutende Denkmalstätten der Öffentlichkeit mit besonderen Programmen präsentieren. Gleichzeitig erfreut sich dieser besondere Aktionstag in den vergangenen Jahren einer stetig wachsenden Beliebtheit.
1: Ja, vor allen Dingen, weil man nicht nur das Denkmalobjekt selber erfährt, sondern auch diejenigen Personen kennenlernen darf, die hinter den Denkmalen stehen. Weil ein Denkmal zu erhalten, das kostet eben auch Zeit, Energie, persönliches Engagement. Und ich denke, das ist eine ganz besondere Wertschätzung, am Tag des offenen Denkmals auch Gesichter zu zeigen, die hinter diesen Denkmalen ihrem Erhalt stehen, weil jedes Denkmal, was in Nutzung ist, ist ein gutes Denkmal, weil dann verfällt es auch nicht. Das ist das ganz Besondere am Tag des offenen Denkmals, zu zeigen, wer kümmert sich ja tatsächlich um stadtbildprägende Gebäude. Und das macht's so toll an dem Tag. Also Erfahrungswerte zeigen, dass so ein Fahrradpulk auch mal schnell 40, 50 Personen. Ein Jahr hatten wir auch mal 100 und mehr Personen. Da war ein ganz besonderes Gebäude in dieser Stadt zugänglich gemacht, wo man sonst nicht so reingehen konnte. Aber ich denke, bei der Fahrradtour wird man wieder mit einem ähnlichen Personenumfang rechnen. Ja, ansonsten, wie gesagt, am Tag des offenen Denkmals wird es nicht nur diese Fahrradtour geben, sondern wir sehen ja hier an diesem Plan, Technikmuseum wird offen haben, Wasserturm, Landesarchiv, Stahlhaus Türtner Siedlung. Das sind ebenfalls Objekte, die am Tag des offenen Denkmals ihre Türen öffnen für Besucher.
0: Der Tag des offenen Denkmals bietet auch in diesem Jahr wieder zahlreiche Möglichkeiten, einen abwechslungs- und erlebnisreichen Tag an den historischen Stätten der Doppelstadt zu verbringen. Weitere Informationen gibt es auf der offiziellen Internetseite des Tages des offenen Denkmals sowie bei den teilnehmenden Denkmalstätten und Vereinen.

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1: Herzlich willkommen zu unserer zweiten Folge des RAN 1 Bibertalks in der neuen Saison. Ja, heute darf ich neben mir Rückraumspieler Marcel Novak begrüßen. Schön, dass du da bist.
2: Hallo, ich freue mich auch.
1: Ja, Marcel, seit der neuen Spielzeit bist du jetzt Kapitän beim DRV. Was hat das für dich konkret für Änderungen mit sich gebracht und ja, wie gehst du mit dieser ja, neuen Verantwortung auch um?
2: Also Veränderungen eigentlich gar nicht so viele. Ich war letztes Jahr schon Teil des Mannschaftsrats und auch Co-Kapitän und eigentlich treffen wir alle Entscheidungen auch in diesem Trio mit Karl Hake und Luca Baumgart zusammen. Ansonsten ist man natürlich in vielen Gesprächen mit Vanja als Cheftrainer oder auch teilweise mit unserem Mannschaftsbetreuer Thomas Vollert oder auch Sebastian Glock. Deshalb alles, was organisatorisch ist, läuft dann über uns sozusagen. Aber da hat sich nicht viel verändert und Verantwortung auf dem Spielfeld, ja, das habe ich, glaube ich, schon immer übernommen und mache ich auch gerne. Das macht immer Spaß, vor allem, wenn man erfolgreich dabei ist. Und deshalb, das läuft dieses Jahr genauso wie letztes Jahr und hoffentlich auch noch länger.
1: Jetzt habt ihr in der vergangenen Woche euren ersten Saisonsieg einfahren können, zu Hause gegen die Eulen Ludwigshafen. Nach der Pause wart ihr noch im Rückstand, ihr konntet das Spiel drehen. Wie blickst du auch da drauf, vor allem jetzt bezüglich ja, des Kampfgeists der Mannschaft und natürlich auch, wenn man jetzt auch aufs Publikum blickt, das ist natürlich auch immer ganz wichtig.
2: Richtig, also grundsätzlich freuen wir uns natürlich, dass wir die 2 Punkte zu Hause lassen konnten. Das ist das Wichtigste. Über die Art und Weise kann man natürlich sich immer unterhalten. Grundsätzlich waren wir auch sehr zufrieden. Wir haben das Spiel auch ein bisschen analysiert. In unserer aktuellen Situation mit den vielen Verletzten haben wir das schon gut gemacht über die 60 Minuten. Und das ist genau das, was du sagst, dass wir vor allem in der zweiten Halbzeit dann diesen Schwung mitgenommen haben, die uns die Halle auch gegeben hat, dass wir die Halle auch ein bisschen mitgenommen haben, uns gegenseitig angeheizt haben und dann hat das auch wirklich Spaß gemacht und da hatte ich auch zu keinem Zeitpunkt das Gefühl, dass wir das nicht mehr drehen. Deshalb war das wirklich eine sehr tolle zweite Halbzeit, die auch wirklich auf dem Feld sehr viel Spaß gemacht hat mit den Zuschauern.
1: Okay, und dann blicken wir noch auf das anstehende Spiel am Freitag. Geht's gegen den VfL Eintracht Hagen. Das ist natürlich schon wieder eigentlich das nächste Brett. Die haben gleich mit 2 Kantersiegen die Saison gestartet. Worauf wird es ankommen in dem Spiel, um da ja die Punkte auch wieder in Dessau zu lassen?
2: Also ins Detail kann ich jetzt noch nicht so gehen, was das Sportliche angeht. Da haben wir uns noch nicht richtig mit beschäftigt. Da gehen wir immer 2 Tage vom Spiel an die explizite Vorbereitung des Gegners. Aber grundsätzlich, wie du es gesagt hast, ist es auf jeden Fall ein Aufstiegskandidat dieses Jahr, die in den ersten beiden Spielen jetzt bewiesen haben, was sie drauf haben. Kader hat eine unglaubliche Qualität, aber ich bin der Meinung, dass die Vergangenheit gezeigt hat, dass erstens die Liga sehr verrückt sein kann und dass auch Underdogs gewinnen können und zweitens, dass in Anhalt Arena sowieso kein Gegner unschlagbar ist und genauso gehen wir an das Spiel ran. Wir wollen nur 2 Punkte holen. Was am Ende möglich sein wird, werden wir am Freitag sehen.
1: Okay, ja, dann wünsche ich euch da natürlich ganz viel Erfolg und ja, danke dir, dass du uns heute hier im Studio besucht hast.
2: Vielen Dank und sehr gerne.
1: Und Sie lade ich natürlich auch wieder recht herzlich ein, am Freitag um 20 Uhr in der Anhalter Arena mit dabei zu sein und die Biber kräftig zu unterstützen.

Vor 100 Jahren wurde in Sandersdorf die Feuerwehr gegründet. Dieses besondere Jubiläum wurde am Samstag mit einem großen Fest gefeiert. Auf dem Gelände der Feuerwehr herrschte reges Treiben. Familien und Freunde kamen zusammen. Für die jüngsten Besucher gab es unter anderem eine Hüpfburg und verschiedene Aktionen. Auch das Kinder- und Jugendballett 1965 aus Sandersdorf sorgte mit einer Show für Unterhaltung. Im Mittelpunkt stand jedoch die Geschichte der Feuerwehr. Seit ihrer Gründung vor einem Jahrhundert stehen Einsatzbereitschaft, Engagement und Gemeinschaft im Mittelpunkt. Beim Jubiläumsfest wurde deshalb nicht nur zurückgeblickt, sondern auch das Engagement der heutigen Feuerwehrleute und der nächsten Generation gewürdigt. Für das leibliche Wohl war ebenfalls gesorgt. Neben verschiedenen Speisen und Getränken gab es unter anderem einen eigenen Dönerstand sowie Kaffee und Kuchen. Dazu sorgte Live-Musik und ein abwechslungsreiches Programm für einen gelungenen Festtag für die ganze Familie.

0: und herzlich willkommen zur Donnerstagsausgabe der RBW Aktuellnachrichten. Landrat Markus Bauer hat sich zum Ausgang der jüngsten Landtagswahl geäußert. Er sagt, die Brandmauer ist längst kein rein parteipolitisches Konstrukt mehr, weder in Berlin noch in Magdeburg. Sie zieht sich inzwischen durch die Gesellschaft, durch Vereine und durch Familien. Und sie führt dazu, dass Menschen nicht mehr miteinander reden. Das treibt mich um, das macht mir Sorgen. Der Landrat betont weiter, wir als Gesellschaft haben die Verantwortung, gemeinsam in den Diskurs zu treten und miteinander zu sprechen. Die Politik hat dabei eine klare Vorbildwirkung. Denn ohne Diskurs stirbt die Demokratie. Wir müssen Verantwortung übernehmen für unsere Gesellschaft. Markus Bauer sagte, ich wünsche mir, dass der Regierungsauftrag, den die Wähler gesetzt haben, ernst genommen wird. Dass die Menschen, die sich haben wählen lassen, Verantwortung übernehmen und eine arbeitsfähige Regierung zustande bringen. Und dass sie dieses tief gespaltene Land wieder einen. Das ist auch die Erwartungshaltung vieler Vereine und vieler Menschen in der Region. Zugleich hält der Landrat fest, dass man moralische Grenzen benötige. Wir brauchen sie, um zu definieren, wie unser moralischer Kompass lautet und mit denen, die innerhalb dieser Grenzen und mit diesem Kompass arbeiten, müssen wir auch reden. In der Lutherstadt Wittenberg fand kürzlich das traditionelle Elbeschwimmen statt. Beim sogenannten Wassersporttag stellten verschiedene Vereine zudem ihre Angebote einer aktiven Freizeitgestaltung vor und warben für Mitstreiter. Für die Besucher und auch die Wagemutigen, die die Elbequerung vollzogen, ein interessanter Wochenendtermin.
1: In Wittenberg dreht sich an diesem Wochenende alles um den Wassersport. Beim Tag der offenen Tür zeigen die Vereine ihre verschiedenen Wassersportarten. Ein Höhepunkt ist das traditionelle Elbschwimmen, organisiert von der Wassersportgemeinschaft Wittenberg 1962 e.V. Auch Segler und Kanuten laden die Besucher aufs Wasser ein. Dabei geht es um Sport, Spaß und Gemeinschaft. Besucher können die Boote kennenlernen und selbst erste Erfahrungen sammeln. So wird die Elbe für den 23. August 2026 zum Treffpunkt für Wassersportler und Gäste.
2: Und Tradition ist es, an einem Wochenende im Sommer hier unseren Tag der offenen Tür durchzuführen, bei dem wir uns als Verein und jede Abteilung präsentieren. Und ja, die Kanuten tun das, wie man hier ringsherum sieht, mit ihren Kajaks. Und ja, wir sind ein Verein mit rund 35 oder eine Abteilung mit rund 35 Mitgliedern, die im Wesentlichen den Wasserwandersport als Hobby betreiben und das nicht nur auf der Elbe, sondern auch auf den Gewässern, die hier so im Umland sind und auf denen man gut paddeln kann, wie dem Spreewald oder auch den Berliner Gewässern. Ja, zum Tag der offenen Tür verbinden wir das Ganze mit dem Elbeschwimmen. Einmal hat schon stattgefunden, einen Durchgang, einen zweiten bieten wir in Kürze an. Das ist ein großer Teil des Programms, natürlich das gesellige Beisammensein. Und im Wesentlichen geht es darum, dass wir als sportliche Abteilungen unseren Sport vorstellen, dass wir den Gästen die Möglichkeit geben, mal ein bisschen zu schnuppern, sich mal ins Boot zu setzen mit einem Guide oder auch allein mal zu paddeln und sich ein bisschen was erklären zu lassen, worin denn der Reiz des Paddelns auf dem Wasser eigentlich besteht. Ja, der Reiz des Paddelns ist natürlich, ganz nah an der Natur zu sein, mittendrin zu sein in der Natur. Mitunter ist es auch die Einsamkeit, die Natur also in aller Ruhe zu erleben, sich in der Natur zu bewegen, egal wie das Wetter ist, ob es etwas kühler ist, ob Sommer ist, ob Wind oder nicht. Und das kann jeder für sich so entscheiden, wie er das möchte. Und das ist eigentlich der Reiz. Und das eben nicht nur in der Gegend, in der man sich auskennt, wie wir hier auf der Elbe, sondern letztendlich überall in Deutschland oder auch Europa.
1: Beim traditionellen Elbschwimmen geht es für die Teilnehmer einmal quer durch den Fluss. Die Wasserwacht sorgt dabei für die Sicherheit. Rettungsschwimmer und Boote begleiten die Schwimmer. Besonders starke Strömungen sind zu erwarten, was es zu einer großen Herausforderung macht. Jede Altersstufe ist vertreten und meistern diese Veranstaltung ohne Probleme.
3: Ich bin Thomas Vier, Ortsgruppenleiter der Wasserwacht in Wittenberg und hier für heute der Chef von Skanze aus Sicht der Wasserrettung. Wir haben das alljährliche Elbeschwimmen gemacht, das heißt unter fachkundiger Beobachtung dürfen die Wittenberger und Wittenbergerinnen, die Gäste, einmal quer über die Elbe schwimmen. Die Elbe als ja, Bundeswasserstraße ist natürlich nicht einfach so ein Badegewässer. Deswegen findet das Ganze unter Beobachtung statt, unter Aufsicht von uns. Und wir begleiten die Schwimmer mit Booten und mit Rettungsschwimmern, sodass im Fall der Fälle auch immer jemand da ist, der dann auch dementsprechend zugreifen kann. Die Elbe ist aktuell unterwegs mit 5 Kilometern pro Stunde. Das klingt jetzt erstmal nicht schnell, es ist sowieso eine Schrittgeschwindigkeit. Aber in der Fahrrinne selber in der Strömung merkt man, dass man abgetrieben wird. In der Regel schafft man es nicht wirklich direkt durchzuschwimmen. Also man wird immer abgetrieben, das ist geplant, das ist auch gewollt. Und das ist für ungeübte Schwimmer erstmal eine Erfahrung, in dieser Fahrrinne mitgerissen zu werden und dann trotzdem die Ruhe zu bewahren, trotzdem sein Ziel zu verfolgen, und dann kommt man völlig problemlos auch auf der anderen Seite an. Das Durchschwimmen durch die Elbe ist für die Wittenberger immer so ein Highlight. Und wenn man sieht, dass heute der jüngste Teilnehmer 10 Jahre alt ist und vor ein paar Jahren der jüngste Teilnehmer 7 Jahre, sieht man schon, dass das reizvoll ist, die Elbe zu bezwingen, sagt man es mal so. Aber wie gesagt, immer nur unter Beobachtung, immer nur unter Begleitung von Rettungsschwimmern. Sonst ist es einfach zu gefährlich. Und der Reiz ist einfach da. Dafür ist die Elbe unsere Elbe. Und da muss man auch mal durchgeschwommen sein als Wittenberger.
1: Paddeln verbindet. Der Verein hat rund 35 Mitglieder, die den Wassersport meist als Hobby betreiben. Gepaddelt wird auf der Elbe und vielen weiteren Gewässern. Einige Mitglieder sind auch sportlich sehr erfolgreich. Helga Freund wurde bereits zum 41. Mal Weltmeisterin und brachte dieses Jahr aus Kanada 2 Goldmedaillen mit.
4: Also mein Name ist Helga Freund, ich bin 72 Jahre alt, habe mit 11 Jahren angefangen zu paddeln, mit 21 wieder fast aufgehört, weil dann Beruf, Studium, Familie, alles viel wichtiger waren. Und mit 48 bin ich wieder ins Boot geklettert und 2 Jahre später hat man mich mitgenommen zur Weltmeisterschaft nach Kanada. Und dort habe ich gewonnen vor 40 Frauen. Und ja, seitdem bin ich so oft, wie es geht, auf dem Wasser. Und dieses Jahr war ich auch in Kanada zur Weltmeisterschaft und habe 2-mal Gold wieder mitgebracht. Nun bin ich 41-mal Weltmeister und das Paddeln macht einfach Spaß. Und ja, und ich kann aber auch ruhig paddeln. Ich kann auch mal Genuss paddeln, also sprich Wanderboot fahren, weil mein Mann ist kein Rennsportler. Und auch, weil das hier ein Verein ist, der vorwiegend Wanderboot fährt, möchte man ja es in der Gemeinschaft erleben. Wenn ich zu Wettkämpfen fahre, dass man Sportkameraden auf aller Welt sieht und die sind ja alle so ein bisschen verrückt wie ich. Das heißt also, dass sie trainieren fleißig und wie man so sagt, die Konkurrenz schläft nicht. Und dass man sich wieder trifft, die eine oder die andere Sportlerin. Und ja, es ist einfach schön.
1: Damit ging ein abwechslungsreicher Tag rund um den Wassersport zu Ende. Beim Elbschwimmen, Segeln und Paddeln standen vor allem Sport, Gemeinschaft und die Freude am Wasser im Mittelpunkt. Ein gelungenes Fest, das einmal mehr zeigte, wie eng Wittenberg mit der Elbe verbunden ist.
0: Am 7. September befuhr gegen 19 Uhr ein 21-jähriger Fahrer eines Yamaha-Grades die alte Wittenberger Straße in Jessen. Auf Höhe einer Firma rannte ein Tier auf die Straße, welchem er auswich. Beim Ausweichen verlor er die Kontrolle über sein Motorrad und stürzte auf die Fahrbahn. Das Grat rutschte in eine Grundstücksumfriedung. Der Motorradfahrer wurde leicht verletzt und musste medizinisch versorgt werden. Das Kleintier rannte unverletzt weiter. Die Unfallschäden wurden am Grat auf 4.000 Euro und am Zaun auf 1.000 Euro geschätzt. Seit mehr als 4 Jahrzehnten beschäftigt sich Wolfgang Frühauf mit Kunst. Nun zeigt der Köthener Maler eine Auswahl seiner Arbeiten in der Galerie am Quadrat in der Landkreisverwaltung. Dabei wird deutlich, wie vielseitig sein künstlerisches Schaffen ist.
5: Landschaften, Porträts und ganz unterschiedliche Techniken. In der Galerie am Quadrat in der Köthener Landkreisverwaltung sind derzeit Arbeiten von Wolfgang Frühauf zu sehen. Der 1949 in Köthen geborene Künstler beschäftigt sich bereits seit mehr als 4 Jahrzehnten intensiv mit der bildenden Kunst. Angefangen hat seine Leidenschaft zunächst mit der Fotografie. Später kamen Zeichnungen von Landschaften und Porträts hinzu. Seit 2005 ist Frühauf Mitglied des Malzirkels am Theater Köthen unter der Leitung von Hartmut Schmiegel. Dort entwickelte er seine Arbeit weiter und probierte immer wieder neue Techniken aus.
6: Ich bin seit 20 Jahren im Mahlzirkel und habe praktisch von der Pike an gelernt, wie man Bilder zu malen hat, und habe mich aber auch spezialisiert auf Porträts. Porträts war meine wichtigste gewollte Leistung, und das andere ist dann so nebenbei mitgekommen. Hauptsächlich Drucke, Radierungen, Bleistiftzeichnungen, Aquarelle, Pastell, Ölfarbe, also alle Techniken, die man machen kann, habe ich ausprobiert und versucht, so gut wie möglich eben zustande zu bringen.
5: Seine künstlerische Arbeit führte Frühauf inzwischen auch über die Region hinaus. Er nahm unter anderem an internationalen Kunstplenärs in Frankreich und Russland sowie an zahlreichen Ausstellungen teil. In der Köthener Landkreisverwaltung ist er dabei kein Unbekannter. Bereits 2010 zeigte er hier eine eigene Porträtausstellung. Die aktuelle Ausstellung gibt nun einen neuen Einblick in sein Schaffen, von Natur- und Porträtstudien bis hin zu Arbeiten, die mit ganz unterschiedlichen Materialien entstanden sind. Und zeigt damit zugleich, wie sich Wolfgang Frühaufs Kunst über viele Jahre immer weiterentwickelt hat.
0: Und dann noch das: Am Samstag, den 12. September, verwandelt sich die Aschersleber Innenstadt ab 19 Uhr wieder in eine einzigartige Flaniermeile für Kunst, Kultur und Genuss. Die lange Nacht der Kultur lädt einmal mehr zum Erleben und Genießen der vielseitigen und lebendigen Kulturszene Aschers-Lebens ein. Zahlreiche Vereine, Institutionen und Kulturschaffende haben sich wieder zusammengeschlossen und bieten ein abwechslungsreiches Angebot, das von Live-Musik und Ausstellungen über Lesungen und Vorträge bis hin zu Open-Air-Kino und Himmelsschauen reicht. Mit dieser Information sind wir am Ende unserer Donnerstagsausgabe der RBB Aktuellen Nachrichten. Schauen jetzt noch auf den Wetterbericht und im Anschluss daran gern noch auf die Meldungen aus der Region bzw. aus Dessau-Roßlau. Am Freitag ab 18 Uhr melden wir uns dann aus der Redaktion wieder. Bis dahin haben Sie eine schöne Zeit und machen Sie es gut.
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7: Am 13. 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Für jeden, der nicht selber mitmachen will, heißt es trotzdem vorbeikommen und die Läufer kräftig anfeuern.
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1: Am Freitag erwarten uns angenehme 22 Grad mit wenig Sonnenschein. Es bleibt tagsüber zwar überwiegend stark bewölkt, doch dafür ist nicht mit Regen zu rechnen. Abends kühlen sich die Temperaturen auf lockere 15 Grad ab und es bleibt wechselnd bewölkt. Mit einer zusätzlichen leichten Brise erwartet uns also ein angenehmer Tagesverlauf.
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0: Am 13. September ist es wieder soweit. Am 2. Septemberwochenende öffnen zahlreiche Denkmäler ihre Pforten zum Tag des offenen Denkmals. Unter dem diesjährigen Motto Netzwerke, Denkmal und Infrastruktur liegt der Fokus auf den Themen Infrastruktur, Versorgung, Verbindung und Verkehr. In einem Pressegespräch informierte die Stadt Dessau-Roßlau gemeinsam mit ihren Partnern darüber, was Besucher an diesem Sonntag in der Doppelstadt erleben und entdecken können.
1: Ja, das ist ja ein bundesweiter Aktionstag, um Denkmale der breiten Öffentlichkeit zugänglich zu machen. Und dieses Jahr gibt es ein ganz besonderes Motto, das heißt Netzwerk und technische Infrastrukturen. Und wer jetzt nur an Brücken und Heizwerke denkt, der wird an dem Tag überrascht werden, was alles zur Infrastruktur dazugehört. Und da haben wir ein breites Programm vorbereitet. Wir als Stadt setzen da auf ein ganz bewährtes Instrument, das nennt sich die Denkmal-Fahrradtour, die jedes Mal zum Tag des offenen Denkmals stattfindet. Und wir werden dieses Jahr am 13.09. vormittags um 9.45 Uhr an der Elbe starten, und zwar bei der Junkers Paddelgemeinschaft. Wir werden von dort aus, also wir kriegen an jeder Station natürlich Informationen zu den Denkmalen. Das ist natürlich vorbereitet, und wir werden von der Elbe aus starten zum Vororthaus, über den Albrechtsplatz, zum Heizwerk Ost, zum Rehsumpf. Da kriegen wir dann Informationen auch zu der neuen Flussbadeanstalt, aber auch zu dem Autobahnzubringer, und wir werden enden am Naturkundemuseum. Und ein ganz besonderes Highlight, worauf ich mich auch ganz persönlich darauf freue, ist, dass dieses Jahr Stadtmarketinggesellschaft, Dessauer Verkehrsbetriebe und der Verein der Nahverkehrsfreunde eine wunderbare Aktion auf die Beine stellen werden, die sich um die Dessau-Wörlitzer Eisenbahn dreht und die Trasse der Dessau-Wörlitzer Eisenbahn, also über Oranienbaum-Wörlitz bis zum Wörlitzer Bahnhof selbst. Ja, und wir freuen uns auf eine rege Teilnahme. Die Denkmal-Fahrradtour ist ein kostenfreies Angebot, was wir unterbreiten, und das wird regelmäßig und auch gerne genutzt. Und es ist immer schön zu sehen, wie ein bunter Pulk an Fahrradfahrenden sich durch diese Stadt bewegen und mit voller Begeisterung auch unsere Denkmale genießen.
0: Ingolf Schmidt, Leiter des Amtes für Wirtschaft und Stadtplanung, hat es bereits angesprochen. In diesem Jahr werden die Stadtmarketinggesellschaft, die Dessauer Verkehrs- und Eisenbahngesellschaft sowie die Nahverkehrsfreunde Dessau gemeinsam

0: Gemeinsam kooperieren, um eine ganz besondere Fahrt zu den historischen Stätten der Stadt zu organisieren.
1: Unser Part ist ja dabei, nochmal Werbung zu machen für die Wörlitzer Eisenbahn selbst, sodass also diejenigen, die dort mitfahren, die Möglichkeit haben, das noch zu ergänzen. Ja, wir fahren also an dem 13. September den klassischen Sonntagsfahrplan, und wer dort Interesse hat, auch genügend Zeit mitbringt, könnte also entweder am Bahnhof verweilen, wird dort mit kleinen Informationen versorgt oder nutzt die Möglichkeit, mit unseren Partnern nach Verkehrsfreunden noch eine Tour zu drehen, die natürlich sich um das Denkmal rankt. Also das heißt, dort also noch Möglichkeit nochmal hat, was zu erleben durch eine kleine Busfahrt. Das ist also die Kombination, die wir an dem Tag anbieten werden. Und deswegen sind wir sehr froh, weil gleichzeitig ist ja auch ein Veranstaltungstag, der bundesweit geht. Gibt es genügend andere Veranstaltungen, wo auch die Nahverkehrsfreunde durch ihr Engagement eingebunden sind. Deswegen sind wir sehr froh, dass die also für uns noch die Möglichkeiten hatten, das mit anzubieten, sodass also wirklich eine gute Kombination aus Strecke der Wörlitzer Eisenbahn und danach folgend noch andere Themen zu erkunden bzw. auch zu erleben.
2: Genau, also wir fahren im Grunde genommen mit Anschluss an der Dessau-Wörlitzer Eisenbahn dann über kleinere Dörfer, wo dann noch ehemalige Nebenstrecken zu sehen sind, auch noch teilweise die Nebenstrecken zu sehen sind, sodass man halt auch mal den Blick entwickelt, wie groß denn doch das Eisenbahnnetz hier bei uns in der Gegend gewesen ist. Genau, also wir fahren ab Dessau Bahnhof ja die Möglichkeit, mit der Eisenbahn damit zu fahren, 10.05 Uhr und 14.05 Uhr. Dann würde der Anschluss direkt in Wörlitz bestehen an die Busfahrten. Da sind wir dann ca. 30 bis 40 Minuten unterwegs. Es besteht auch die Möglichkeit, in Wörlitz dann einen Ausstieg am Bahnhof zu machen und dann auch später wieder zurückgebracht zu werden zum Bahnhof. Also für Hin und Zurück inklusive Busfahrt und kleinem Kuchenangebot in Wörlitz kostet das Ticket 30 Euro, ohne Busfahrt 20 Euro. Genau, also wir haben maximale Kapazität pro Fahrt im Bus für 30 Fahrgäste. Die Möglichkeit zur Anmeldung besteht dann bei der Touristinformation oder bei uns, nahverkehrsfreunde-dessau.de, einfach eine E-Mail schreiben und dann werden Sie direkt angemeldet. Ansonsten, wie gesagt, auch per Telefon möglich. Vielleicht noch generell zum Tag des offenen Denkmals, dass das halt für uns eine sehr wichtige Geschichte ist, bei dem wir auch schon seit Jahren mit dabei sind. Wir haben mehrere Angebote als Nahverkehrsfreunde des OEV. Wir sind auch noch parallel zwischen dem Kraftwerk Schornewitz und Ferropolis unterwegs, wo wir noch einen Pendelverkehr haben, um diese Denkmäler zu verbinden. Wir sehen uns da immer als fahrendes Denkmal, dass man halt auch wirklich einsteigen kann und wirklich diese Historie auch live erleben kann.
0: Der Tag des offenen Denkmals bleibt auch weiterhin ein wichtiger Tag, an dem sich zahlreiche bedeutende Denkmalstätten der Öffentlichkeit mit besonderen Programmen präsentieren. Gleichzeitig erfreut sich dieser besondere Aktionstag in den vergangenen Jahren einer stetig wachsenden Beliebtheit.
3: Ja, vor allen Dingen, weil man nicht nur das Denkmalobjekt selber erfährt, sondern auch diejenigen Personen kennenlernen darf, die hinter den Denkmalen stehen. Weil ein Denkmal zu erhalten, das kostet eben auch Zeit, Energie, persönliches Engagement. Und ich denke, das ist eine ganz besondere Wertschätzung, am Tag des offenen Denkmals auch Gesichter zu zeigen, die hinter diesen Denkmalen in ihrem Erhalt stehen. Weil jedes Denkmal, was in Nutzung ist, ist ein gutes Denkmal, weil dann verfällt es auch nicht. Das ist das ganz Besondere am Tag des offenen Denkmals, zu zeigen, wer kümmert sich ja tatsächlich um stadtbildprägende Gebäude. Und das macht's so toll an dem Tag. Also Erfahrungswerte zeigen, dass so ein Fahrradpulk auch mal schnell 40, 50 Personen. Einem Jahr hatten wir auch mal 100 und mehr Personen. Da war ein ganz besonderes Gebäude in dieser Stadt zugänglich gemacht, wo man sonst nicht so reingehen konnte. Aber ich denke, bei der Fahrradtour wird man wieder mit einem ähnlichen Personenumfang rechnen. Ja, ansonsten, wie gesagt, am Tag des offenen Denkmals wird es eben nicht nur diese Fahrradtour geben, sondern wir sehen ja hier an diesem Plan, Technikmuseum wird offen haben, Wasserturm, Landesarchiv, Stahlhaus Türtner Siedlung. Das sind ebenfalls Objekte, die am Tag des offenen Denkmals ihre Türen öffnen für Besucher.
0: Der Tag des offenen Denkmals bietet auch in diesem Jahr wieder zahlreiche Möglichkeiten, einen abwechslungs- und erlebnisreichen Tag an den historischen Stätten der Doppelstadt zu verbringen. Weitere Informationen gibt es auf der offiziellen Internetseite des Tages des offenen Denkmals.

0: Schön, dass du da bist.
1: Hallo, ich freue mich auch.
0: Ja, Marcel, seit der neuen Spielzeit bist du jetzt Kapitän beim DRV. Was hat das für dich konkret für Änderungen mit sich gebracht? Und ja, wie gehst du mit dieser ja, neuen Verantwortung auch um?
1: Also Veränderungen eigentlich gar nicht so viele. Ich war letztes Jahr schon Teil des Mannschaftsrats und auch Co-Kapitän. Und eigentlich treffen wir alle Entscheidungen auch in diesem Trio mit Karl Hake und Luca Baumgart zusammen. Ansonsten ist man natürlich in vielen Gesprächen mit Vanja als Cheftrainer oder auch teilweise mit unserem Mannschaftsbetreuer Thomas Vollert oder auch Sebastian Glock. Deshalb alles, was organisatorisch ist, läuft dann über uns sozusagen. Aber da hat sich nicht viel verändert und Verantwortung auf dem Spielfeld, ja, das habe ich, glaube ich, schon immer übernommen und mache ich auch gerne. Das macht immer Spaß, vor allem wenn man erfolgreich dabei ist. Und deshalb, das läuft dieses Jahr genauso wie letztes Jahr und hoffentlich auch noch länger.
0: Jetzt habt ihr in der vergangenen Woche euren ersten Saisonsieg einfahren können, zu Hause gegen die Eulen Ludwigshafen. Nach der Pause wart ihr noch im Rückstand, ihr konntet das Spiel drehen. Wie blickst du auch da drauf, vor allem jetzt bezüglich ja, des Kampfgeists der Mannschaft und natürlich auch, wenn man jetzt auch aufs Publikum blickt? Das ist natürlich auch immer ganz wichtig.
1: Richtig, also grundsätzlich freuen wir uns natürlich, dass wir die 2 Punkte zu Hause lassen konnten. Das ist das Wichtigste. Über die Art und Weise kann man natürlich sich immer unterhalten. Grundsätzlich waren wir auch sehr zufrieden. Wir haben das Spiel auch ein bisschen analysiert. In unserer aktuellen Situation mit den vielen Verletzten haben wir das schon gut gemacht über die 60 Minuten. Und das ist genau das, was du sagst, dass wir vor allem in der zweiten Halbzeit dann diesen Schwung mitgenommen haben, die uns die Halle auch gegeben hat, dass wir die Halle auch ein bisschen mitgenommen haben, uns gegenseitig angeheizt haben und dann hat das auch wirklich Spaß gemacht und da hatte ich auch zu keinem Zeitpunkt das Gefühl, dass wir das nicht mehr drehen. Deshalb war das wirklich eine sehr tolle zweite Halbzeit, die auch wirklich auf dem Feld sehr viel Spaß gemacht hat mit den Zuschauern.
0: Okay, und dann blicken wir noch auf das anstehende Spiel am Freitag. Geht's gegen den VfL Eintracht Hagen. Das ist natürlich schon wieder eigentlich das nächste Brett. Die haben gleich mit 2 Kantersiegen die Saison gestartet. Worauf wird's ankommen in dem Spiel, um da ja die Punkte auch wieder in Dessau zu lassen?
1: Also ins Detail kann ich jetzt noch nicht so gehen, was das Sportliche angeht. Da haben wir uns noch nicht richtig mit beschäftigt. Da gehen wir immer 2 Tage vom Spiel an die explizite Vorbereitung des Gegners. Aber grundsätzlich, wie du es gesagt hast, ist es auf jeden Fall ein Aufstiegskandidat dieses Jahr, die in den ersten beiden Spielen jetzt bewiesen haben, was sie drauf haben. Kader hat eine unglaubliche Qualität, aber ich bin der Meinung, dass die Vergangenheit gezeigt hat, dass erstens die Liga sehr verrückt sein kann und dass auch Underdogs gewinnen können. Und zweitens, dass in Anhalt Arena sowieso kein Gegner unschlagbar ist. Und genauso gehen wir an das Spiel ran. Wir wollen da 2 Punkte holen. Was am Ende möglich sein wird, werden wir am Freitag sehen.
0: Okay, ja, dann wünsche ich euch da natürlich ganz viel Erfolg und ja, danke dir, dass du uns heute hier im Studio besucht hast.
1: Vielen Dank und sehr gerne.
0: Und Sie lade ich natürlich auch wieder recht herzlich ein, am Freitag um 20 Uhr in der Anhalt Arena mit dabei zu sein und die Biber kräftig zu unterstützen.

Vor 100 Jahren wurde in Sandersdorf die Feuerwehr gegründet. Dieses besondere Jubiläum wurde am Samstag mit einem großen Fest gefeiert. Auf dem Gelände der Feuerwehr herrschte reges Treiben. Familien und Freunde kamen zusammen. Für die jüngsten Besucher gab es unter anderem eine Hüpfburg und verschiedene Aktionen. Auch das Kinder- und Jugendballett 1965 aus Sandersdorf sorgte mit einer Show für Unterhaltung. Im Mittelpunkt stand jedoch die Geschichte der Feuerwehr. Seit ihrer Gründung vor einem Jahrhundert stehen Einsatzbereitschaft, Engagement und Gemeinschaft im Mittelpunkt. Beim Jubiläumsfest wurde deshalb nicht nur zurückgeblickt, sondern auch das Engagement der heutigen Feuerwehrleute und der nächsten Generationen gewürdigt. Für das leibliche Wohl war ebenfalls gesorgt. Neben verschiedenen Speisen und Getränken gab es unter anderem einen eigenen Dönerstand sowie Kaffee und Kuchen. Dazu sorgte Live-Musik und ein abwechslungsreiches Programm für einen gelungenen Festtag für die ganze Familie.

0: Hallo und herzlich willkommen zur Donnerstagsausgabe der RBW Aktuellnachrichten. Landrat Markus Bauer hat sich zum Ausgang der jüngsten Landtagswahl geäußert. Er sagt, die Brandmauer ist längst kein rein parteipolitisches Konstrukt mehr, weder in Berlin noch in Magdeburg. Sie zieht sich inzwischen durch die Gesellschaft, durch Vereine und durch Familien. Und sie führt dazu, dass Menschen nicht mehr miteinander reden. Das treibt mich um, das macht mir Sorgen. Der Landrat betont weiter, wir als Gesellschaft haben die Verantwortung, gemeinsam in den Diskurs zu treten und miteinander zu sprechen. Die Politik hat dabei eine klare Vorbildwirkung. Denn ohne Diskurs stirbt die Demokratie. Wir müssen Verantwortung übernehmen für unsere Gesellschaft. Markus Bauer sagte, ich wünsche mir, dass der Regierungsauftrag, den die Wähler gesetzt haben, ernst genommen wird. Dass die Menschen, die sich haben wählen lassen, Verantwortung übernehmen und eine arbeitsfähige Regierung zustande bringen. Und dass sie dieses tief gespaltene Land wieder einen. Das ist auch die Erwartungshaltung vieler Vereine und vieler Menschen in der Region. Zugleich hält der Landrat fest, dass man moralische Grenzen benötige. Wir brauchen sie, um zu definieren, wie unser moralischer Kompass lautet und mit denen, die innerhalb dieser Grenzen und mit diesem Kompass arbeiten, müssen wir auch reden. In der Lutherstadt Wittenberg fand kürzlich das traditionelle Elbeschwimmen statt. Beim sogenannten Wassersporttag stellten verschiedene Vereine zudem ihre Angebote einer aktiven Freizeitgestaltung vor und warben für Mitstreiter. Für die Besucher und auch die Wagemutigen, die die Elbequerung vollzogen, ein interessanter Wochenendtermin.
1: In Wittenberg dreht sich an diesem Wochenende alles um den Wassersport. Beim Tag der offenen Tür zeigen die Vereine ihre verschiedenen Wassersportarten. Ein Höhepunkt ist das traditionelle Elbschwimmen, organisiert von der Wassersportgemeinschaft Wittenberg 1962 e.V. Auch Segler und Kanuten laden die Besucher aufs Wasser ein. Dabei geht es um Sport, Spaß und Gemeinschaft. Besucher können die Boote kennenlernen und selbst erste Erfahrungen sammeln. So wird die Elbe für den 23. August 2026 zum Treffpunkt für Wassersportler und Gäste.
2: Und Tradition ist es, an einem Wochenende im Sommer hier unseren Tag der offenen Tür durchzuführen, bei dem wir uns als Verein und jede Abteilung präsentieren. Und ja, die Kanuten tun das, wie man hier ringsherum sieht, mit ihren Kajaks. Und ja, wir sind ein Verein mit rund 35 oder eine Abteilung mit rund 35 Mitgliedern, die im Wesentlichen den Wasserwandersport als Hobby betreiben und das nicht nur auf der Elbe, sondern auch auf den Gewässern, die hier so im Umland sind und auf denen man gut paddeln kann, wie dem Spreewald oder auch den Berliner Gewässern. Ja, zum Tag der offenen Tür verbinden wir das Ganze mit dem Elbeschwimmen. Einmal hat schon stattgefunden, einen Durchgang, einen zweiten bieten wir in Kürze an. Das ist ein großer Teil des Programms, natürlich das gesellige Beisammensein. Und im Wesentlichen geht es darum, dass wir als sportliche Abteilungen unseren Sport vorstellen, dass wir den Gästen die Möglichkeit geben, mal ein bisschen zu schnuppern, sich mal ins Boot zu setzen mit einem Guide oder auch allein mal zu paddeln und sich ein bisschen was erklären zu lassen, worin denn der Reiz des Paddelns auf dem Wasser eigentlich besteht. Ja, der Reiz des Paddelns ist natürlich, ganz nah an der Natur zu sein, mittendrin zu sein in der Natur. Mitunter ist es auch die Einsamkeit, die Natur also in aller Ruhe zu erleben, sich in der Natur zu bewegen, egal wie das Wetter ist, ob es etwas kühler ist, ob Sommer ist, ob Wind oder nicht. Und das kann jeder für sich so entscheiden, wie er das möchte. Und das ist eigentlich der Reiz. Und das eben nicht nur in der Gegend, in der man sich auskennt, wie wir hier auf der Elbe, sondern letztendlich überall in Deutschland oder auch Europa.
1: Beim traditionellen Elbschwimmen geht es für die Teilnehmer einmal quer durch den Fluss. Die Wasserwacht sorgt dabei für die Sicherheit. Rettungsschwimmer und Boote begleiten die Schwimmer. Besonders starke Strömungen sind zu erwarten, was es zu einer großen Herausforderung macht. Jede Altersstufe ist vertreten und meistern diese Veranstaltung ohne Probleme.
3: Ich bin Thomas Vier, Ortsgruppenleiter der Wasserwacht in Wittenberg und hier für heute der Chef von Skanze aus Sicht der Wasserrettung. Wir haben das alljährliche Elbeschwimmen gemacht. Das heißt, unter fachkundiger Beobachtung dürfen die Wittenberger und Wittenbergerinnen, die Gäste, einmal quer über die Elbe schwimmen. Die Elbe als Ja, Bundeswasserstraße ist natürlich nicht einfach so ein Badegewässer. Deswegen findet das Ganze unter Beobachtung statt, unter Aufsicht von uns. Und wir begleiten die Schwimmer mit Booten und mit Rettungsschwimmern, sodass im Fall der Fälle auch immer jemand da ist, der dann auch dementsprechend zugreifen kann. Die Elbe ist aktuell unterwegs mit 5 Kilometern pro Stunde. Das klingt jetzt erstmal nicht schnell, es ist sowieso Schrittgeschwindigkeit. Aber in der Fahrrinne selber in der Strömung merkt man, dass man abgetrieben wird. In der Regel schafft man es nicht wirklich direkt durchzuschwimmen. Also man wird immer abgetrieben, das ist geplant, das ist auch gewollt. Und das ist für ungeübte Schwimmer erstmal eine Erfahrung, in dieser Fahrrinne mitgerissen zu werden und dann trotzdem die Ruhe zu bewahren, trotzdem sein Ziel zu verfolgen, und dann kommt man völlig problemlos auch auf der anderen Seite an. Das Durchschwimmen durch die Elbe ist für die Wittenberger immer so ein Highlight. Und wenn man sieht, dass heute der jüngste Teilnehmer 10 Jahre alt ist und vor ein paar Jahren der jüngste Teilnehmer 7 Jahre, sieht man schon, dass das reizvoll ist, die Elbe zu bezwingen, sagt man es mal so. Aber wie gesagt, immer nur unter Beobachtung, immer nur unter Begleitung von Rettungsschwimmern. Sonst ist es einfach zu gefährlich und der Reiz ist einfach da. Dafür ist die Elbe unsere Elbe und da muss man auch mal durchgeschwommen sein als Wittenberger.
1: Paddeln verbindet. Der Verein hat rund 35 Mitglieder, die den Wassersport meist als Hobby betreiben. Gepaddelt wird auf der Elbe und vielen weiteren Gewässern. Einige Mitglieder sind auch sportlich sehr erfolgreich. Helga Freund wurde bereits zum 41. Mal Weltmeisterin und brachte dieses Jahr aus Kanada 2 Goldmedaillen mit.
4: Also mein Name ist Helga Freund, ich bin 72 Jahre alt, habe mit 11 Jahren angefangen zu paddeln, mit 21 wieder fast aufgehört, weil dann Beruf, Studium, Familie, alles viel wichtiger waren. Und mit 48 bin ich wieder ins Boot geklettert und 2 Jahre später hat man mich mitgenommen zur Weltmeisterschaft nach Kanada. Und dort habe ich gewonnen vor 40 Frauen. Und ja, seitdem bin ich so oft, wie es geht, auf dem Wasser. Und dieses Jahr war ich auch in Kanada zur Weltmeisterschaft und habe 2 Gold wieder mitgebracht. Und nun bin ich 41 Mal Weltmeister und das Paddeln macht einfach Spaß. Und ja, und ich kann aber auch ruhig paddeln. Ich kann auch mal Genuss paddeln, also sprich Wanderboot fahren, weil mein Mann ist kein Rennsportler. Und auch, weil das hier ein Verein ist, der vorwiegend Wanderboot fährt, möchte man ja es in der Gemeinschaft erleben. Wenn ich zu Wettkämpfen fahre, dass man Sportkameraden auf aller Welt sieht, und die sind ja alle so ein bisschen verrückt wie ich. Das heißt also, dass sie trainieren fleißig und wie man so sagt, die Konkurrenz schläft nicht. Und dass man sich wieder trifft, die eine oder die andere Sportlerin. Und ja, es ist einfach schön.
1: Damit ging ein abwechslungsreicher Tag rund um den Wassersport zu Ende. Beim Elbschwimmen, Segeln und Paddeln standen vor allem Sport, Gemeinschaft und die Freude am Wasser im Mittelpunkt. Ein gelungenes Fest, das einmal mehr zeigte, wie eng Wittenberg mit der Elbe verbunden ist.
0: Am 7. September befuhr gegen 19 Uhr ein 21-jähriger Fahrer eines Yamaha-Grades die alte Wittenberger Straße in Jessen. Auf Höhe einer Firma rannte ein Tier auf die Straße, welchem er auswich. Beim Ausweichen verlor er die Kontrolle über sein Motorrad und stürzte auf die Fahrbahn. Das Grat rutschte in eine Grundstücksumfriedung. Der Motorradfahrer wurde leicht verletzt und musste medizinisch versorgt werden. Das Kleintier rannte unverletzt weiter. Die Unfallschäden wurden am Grat auf 4.000 Euro und am Zaun.

0: auf 1.000 Euro geschätzt. Seit mehr als 4 Jahrzehnten beschäftigt sich Wolfgang Frühauf mit Kunst. Nun zeigt der Köthener Maler eine Auswahl seiner Arbeiten in der Galerie am Quadrat in der Landkreisverwaltung. Dabei wird deutlich, wie vielseitig sein künstlerisches Schaffen ist.
1: Landschaften, Porträts und ganz unterschiedliche Techniken. In der Galerie am Quadrat in der Köthener Landkreisverwaltung sind derzeit Arbeiten von Wolfgang Frühauf zu sehen. Der 1949 in Köthen geborene Künstler beschäftigt sich bereits seit mehr als 4 Jahrzehnten intensiv mit der bildenden Kunst. Angefangen hat seine Leidenschaft zunächst mit der Fotografie. Später kamen Zeichnungen von Landschaften und Porträts hinzu. Seit 2005 ist Frühauf Mitglied des Malzirkels am Theater Köthen unter der Leitung von Hartmut Schmiegel. Dort entwickelte er seine Arbeit weiter und probierte immer wieder neue Techniken aus.
2: Ich bin seit 20 Jahren im Malzirkel und habe praktisch von der Pike an gelernt, wie man Bilder zu malen hat, und habe mich aber auch spezialisiert auf Porträts. Porträts war meine wichtigste gewollte Leistung, und das andere ist dann so nebenbei mitgekommen. Hauptsächlich Drucke, Radierungen, Bleistiftzeichnungen, Aquarelle, Pastell, Ölfarbe, also alle Techniken, die man machen kann, habe ich ausprobiert und versucht, so gut wie möglich eben zustande zu bringen.
1: Seine künstlerische Arbeit führte Frühauf inzwischen auch über die Region hinaus. Er nahm unter anderem an internationalen Kunstplenärs in Frankreich und Russland sowie an zahlreichen Ausstellungen teil. In der Köthener Landkreisverwaltung ist er dabei kein Unbekannter. Bereits 2010 zeigte er hier eine eigene Porträtausstellung. Die aktuelle Ausstellung gibt nun einen neuen Einblick in sein Schaffen, von Natur- und Porträtstudien bis hin zu Arbeiten, die mit ganz unterschiedlichen Materialien entstanden sind. Und zeigt damit zugleich, wie sich Wolfgang Frühaufs Kunst über viele Jahre immer weiterentwickelt hat.
0: Und dann noch das: Am Samstag, den 12. September, verwandelt sich die Aschersleber Innenstadt ab 19 Uhr wieder in eine einzigartige Flaniermeile für Kunst, Kultur und Genuss. Die lange Nacht der Kultur lädt einmal mehr zum Erleben und Genießen der vielseitigen und lebendigen Kulturszene Aschersleben ein. Zahlreiche Vereine, Institutionen und Kulturschaffende haben sich wieder zusammengeschlossen und bieten ein abwechslungsreiches Angebot, das von Live-Musik und Ausstellungen über Lesungen und Vorträge bis hin zu Open-Air-Kino und Himmelsschauen reicht. Mit dieser Information sind wir am Ende unserer Donnerstagsausgabe der RBB Aktuellen Nachrichten. Schauen jetzt noch auf den Wetterbericht und im Anschluss daran gern noch auf die Meldungen aus der Region bzw. aus Dessau-Roßlau. Am Freitag ab 18 Uhr melden wir uns dann aus der Redaktion wieder. Bis dahin haben Sie eine schöne Zeit und machen Sie es gut.
3: Vom 7. bis 13. September lädt die Stadt Bitterfeld-Wolfen zur Kunst- und Kulturwoche ein. Bereits zum 5. Mal rückt damit das kreative, kulturelle und künstlerische Leben der Stadt in den Mittelpunkt. Zahlreiche Veranstaltungsorte im Stadtgebiet werden in dieser Woche zu lebendigen Treffpunkten für Kultur und Gemeinschaft. Dabei geht es nicht nur um die Unterhaltung, sondern auch um Austausch, Teilhabe und das Sichtbarmachen der vielen Menschen, die das kulturelle Leben in Bitterfeld-Wolfen mit Herzblut gestalten.
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3: Am 13. September verwandelt sich die Dessauer Innenstadt wieder in eine Bühne für Laufbegeisterte aus der gesamten Region. Anhalt Sport lädt zum 27. Rathaus Center City Run ein und jeder kann mitmachen. Ab 10 Uhr geht es los und 4 unterschiedliche Läufe werden angeboten. Für jeden, der nicht selber mitmachen will, heißt es trotzdem vorbeikommen und die Läufer kräftig anfeuern.
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6: Am Freitag erwarten uns angenehme 22 Grad mit wenig Sonnenschein. Es bleibt tagsüber zwar überwiegend stark bewölkt, doch dafür ist nicht mit Regen zu rechnen. Abends kühlen sich die Temperaturen auf lockere 15 Grad ab und es bleibt wechselnd bewölkt. Mit einer zusätzlichen leichten Brise erwartet uns also ein angenehmer Tagesverlauf.
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0: Am 13. September ist es wieder soweit. Am 2. September-Wochenende öffnen zahlreiche Denkmäler ihre Pforten zum Tag des offenen Denkmals. Unter dem diesjährigen Motto Netzwerke, Denkmal und Infrastruktur liegt der Fokus auf den Themen Infrastruktur, Versorgung, Verbindung und Verkehr. In einem Pressegespräch informierte die Stadt Dessau-Roßlau gemeinsam mit ihren Partnern darüber, was Besucher an diesem Sonntag in der Doppelstadt erleben und entdecken können.
1: Ja, das ist ja ein bundesweiter Aktionstag, um Denkmale der breiten Öffentlichkeit zugänglich zu machen. Und dieses Jahr gibt es ein ganz besonderes Motto, das heißt Netzwerk und technische Infrastrukturen. Und wer jetzt nur an Brücken und Heizwerke denkt, der wird an dem Tag überrascht werden, was alles zur Infrastruktur dazugehört. Und da haben wir ein breites Programm vorbereitet. Wir als Stadt setzen da auf ein ganz bewährtes Instrument, das nennt sich die Denkmalfahrradtour, die jedes Mal zum Tag des offenen Denkmals stattfindet. Und wir werden dieses Jahr am 13.09. vormittags um 9.45 Uhr an der Elbe starten, und zwar bei der Junkers Paddelgemeinschaft. Wir werden von dort aus, also wir kriegen an jeder Station natürlich Informationen zu den Denkmalen. Das ist natürlich vorbereitet, und wir werden von der Elbe aus starten zum Vororthaus, über den Albrechtsplatz, zum Heizwerk Ost, zum Rehsumpf. Da kriegen wir dann Informationen auch zu der neuen Flussbadeanstalt, aber auch zu dem Autobahnzubringer, und wir werden enden am Naturkundemuseum. Und ein ganz besonderes Highlight, worauf ich mich auch ganz persönlich darauf freue, ist, dass dieses Jahr Stadtmarketinggesellschaft, Dessauer Verkehrsbetriebe und der Verein der Nahverkehrsfreunde eine wunderbare Aktion auf die Beine stellen werden, die sich um die Dessau-Wörlitzer Eisenbahn dreht und die Trasse der Dessau-Wörlitzer Eisenbahn, also über Oranienbaum-Wörlitz bis zum Wörlitzer Bahnhof selbst. Ja, wir freuen uns auf eine rege Teilnahme. Die Denkmalfahrradtour ist ein kostenfreies Angebot, was wir unterbreiten, und das wird regelmäßig und auch gerne genutzt. Und es ist immer schön zu sehen, wie ein bunter Pulk an Fahrradfahrenden sich durch diese Stadt bewegen und mit voller Begeisterung auch unsere Denkmale genießen.
0: Ingolf Schmidt, Leiter des Amtes für Wirtschaft und Stadtplanung, hat es bereits angesprochen. In diesem Jahr werden die Stadtmarketinggesellschaft, die Dessauer Verkehrs- und Eisenbahngesellschaft sowie die Nahverkehrsfreunde Dessau gemeinsam kooperieren, um eine ganz besondere Fahrt zu den historischen Städten der Stadt zu organisieren.
2: Unser Part ist ja dabei, nochmal Werbung zu machen für die Wörlitzer Eisenbahn selbst, sodass also diejenigen, die dort mitfahren, die Möglichkeit haben, das noch zu ergänzen. Ja, wir fahren also an dem 13. September den klassischen Sonntagsfahrplan, und wer dort Interesse hat, auch genügend Zeit mitbringt, könnte also entweder am Bahnhof verweilen, wird dort mit kleinen Informationen versorgt, oder nutzt die Möglichkeit, mit unseren Partnern nach Verkehrsfreunden noch eine Tour zu drehen, die natürlich sich um das Denkmal rankt, also das heißt dort also noch Möglichkeit nochmal hat, was zu erleben durch eine kleine Busfahrt. Das ist also die Kombination, die wir an dem Tag anbieten werden. Und deswegen sind wir sehr froh, weil gleichzeitig ist ja auch ein Veranstaltungstag, der bundesweit geht. Gibt es genügend andere Veranstaltungen, wo auch die Nahverkehrsfreunde durch ihr Engagement eingebunden sind. Deswegen sind wir sehr froh, dass die also für uns noch die Möglichkeiten hatten, das mit anzubieten, sodass also wirklich eine gute Kombination aus Strecke der Wörlitzer Eisenbahn und danach folgend noch andere Themen zu erkunden bzw. auch zu erleben.
3: Genau, also wir fahren im Grunde genommen mit Anschluss an der Dessau-Wörlitzer Eisenbahn dann über kleinere Dörfer, wo dann noch ehemalige Nebenstrecken zu sehen sind, auch noch teilweise die Nebenstrecken zu sehen sind, sodass man halt auch mal den Blick entwickelt, wie groß denn doch das Eisenbahnnetz hier bei uns in der Gegend gewesen ist. Genau, also wir fahren ab Dessau Bahnhof ja die Möglichkeit, mit der Eisenbahn damit zu fahren, 10.05 und 14.05 Uhr. Dann würde der Anschluss direkt in Wörlitz bestehen an die Busfahrten. Da sind wir dann ca. 30 bis 40 Minuten unterwegs. Es besteht auch die Möglichkeit, in Wörlitz dann einen Ausstieg am Bahnhof zu machen und dann auch später wieder zurückgebracht zu werden zum Bahnhof. Also für Hin und Zurück inklusive Busfahrt und kleinem Kuchenangebot in Wörlitz kostet das Ticket 30 Euro, ohne Busfahrt 20 Euro. Genau, also wir haben maximale Kapazität pro Fahrt im Bus für 30 Fahrgäste. Die Möglichkeit zur Anmeldung besteht dann bei der Touristinformation oder bei uns, nahverkehrsfreunde-dessau.de, einfach eine E-Mail schreiben und dann werden Sie direkt angemeldet. Ansonsten, ja, wie gesagt, auch per Telefon möglich. Na, vielleicht noch generell zum Tag des offenen Denkmals, dass das halt für uns eine sehr wichtige Geschichte ist, bei dem wir auch schon seit Jahren mit dabei sind. Wir haben mehrere Angebote als Nahverkehrsfreunde des OEV. Wir sind auch noch parallel zwischen dem Kraftwerk Schornewitz und Ferropolis unterwegs, wo wir noch einen Pendelverkehr haben, um diese Denkmäler zu verbinden. Wir sehen uns da immer als fahrendes Denkmal, dass man halt auch wirklich einsteigen kann und wirklich diese Historie auch live erleben kann.
0: Der Tag des offenen Denkmals bleibt auch weiterhin ein wichtiger Tag, an dem sich zahlreiche bedeutende Denkmalstätten der Öffentlichkeit mit besonderen Programmen präsentieren. Gleichzeitig erfreut sich dieser besondere Aktionstag in den vergangenen Jahren einer stetig wachsenden Beliebtheit.
1: Ja, vor allen Dingen, weil man nicht nur das Denkmalobjekt selber erfährt, sondern auch diejenigen Personen kennenlernen darf, die hinter den Denkmalen stehen. Weil ein Denkmal zu erhalten, das kostet eben auch Zeit, Energie, persönliches Engagement. Und ich denke, das ist eine ganz besondere Wertschätzung, am Tag des offenen Denkmals auch Gesichter zu zeigen, die hinter diesen Denkmalen und ihrem Erhalt stehen. Weil jedes Denkmal, was in Nutzung ist, ist ein gutes Denkmal, weil dann verfällt es auch nicht. Das ist das ganz Besondere am Tag des offenen Denkmals, zu zeigen, wer kümmert sich ja tatsächlich um stadtbildprägende Gebäude. Und das macht's so toll an dem Tag. Also Erfahrungswerte zeigen, dass so ein Fahrradpulk auch mal schnell 40, 50 Personen. Ein Jahr hatten wir auch mal 100 und mehr Personen. Da war ein ganz besonderes Gebäude in dieser Stadt zugänglich gemacht, wo man sonst nicht so reingehen konnte. Aber ich denke, bei der Fahrradtour wird man wieder mit einem ähnlichen Personenumfang rechnen. Ja, ansonsten, wie gesagt, am Tag des offenen Denkmals wird es nicht nur diese Fahrradtour geben, sondern wir sehen ja hier an diesem Plan, Technikmuseum wird offen haben, Wasserturm, Landesarchiv, Stahlhaus, Törtner Siedlung. Das sind ebenfalls Objekte, die am Tag des offenen Denkmals ihre Türen öffnen für Besucher.
0: Der Tag des offenen Denkmals bietet auch in diesem Jahr wieder zahlreiche Möglichkeiten, einen abwechslungs- und erlebnisreichen Tag an den historischen Stätten der Doppelstadt zu verbringen. Weitere Informationen gibt es auf der offiziellen Internetseite des Tages des offenen Denkmals sowie bei den teilnehmenden Denkmalstätten und Vereinen.

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1: Herzlich willkommen zu unserer zweiten Folge des Ran 1 Biber Talks in der neuen Saison. Ja, heute darf ich neben mir Rückraumspieler Marcel Novak begrüßen. Schön, dass du da bist.
2: Hallo, ich freue mich auch.
1: Ja, Marcel, seit der neuen Spielzeit bist du jetzt Kapitän beim DRV. Was hat das für dich konkret für Änderungen mit sich gebracht und ja, wie gehst du mit dieser ja, neuen Verantwortung auch um?
2: Also Veränderungen eigentlich gar nicht so viele. Ich war letztes Jahr schon Teil des Mannschaftsrats und auch Co-Kapitän und eigentlich treffen wir alle Entscheidungen auch in diesem Trio mit Karl Hake und Luca Baumgart zusammen. Ansonsten ist man natürlich in vielen Gesprächen mit Vanja als Cheftrainer oder auch teilweise mit unserem Mannschaftsbetreuer Thomas Vollert oder auch Sebastian Glock. Deshalb alles, was organisatorisch ist, läuft dann über uns sozusagen. Aber da hat sich nicht viel verändert und Verantwortung auf dem Spielfeld, ja, das habe ich, glaube ich, schon immer übernommen und mache ich auch gerne. Das macht immer Spaß, vor allem, wenn man erfolgreich dabei ist. Und deshalb, das läuft dieses Jahr genauso wie letztes Jahr und hoffentlich auch noch länger.
1: Jetzt habt ihr in der vergangenen Woche euren ersten Saisonsieg einfahren können, zu Hause gegen die Eulen Ludwigshafen. Nach der Pause wart ihr noch im Rückstand, ihr konntet das Spiel drehen. Wie blickst du auch da drauf, vor allem jetzt bezüglich ja, des Kampfgeists der Mannschaft und natürlich auch, wenn man jetzt auch aufs Publikum blickt? Das ist natürlich auch immer ganz wichtig.
2: Richtig, also grundsätzlich freuen wir uns natürlich, dass wir die 2 Punkte zu Hause lassen konnten. Das ist das Wichtigste. Über die Art und Weise kann man natürlich sich immer unterhalten. Grundsätzlich waren wir auch sehr zufrieden. Wir haben das Spiel auch ein bisschen analysiert. In unserer aktuellen Situation mit den vielen Verletzten haben wir das schon gut gemacht über die 60 Minuten. Und das ist genau das, was du sagst, dass wir vor allem in der zweiten Halbzeit dann diesen Schwung mitgenommen haben, die uns die Halle auch gegeben hat, dass wir die Halle auch ein bisschen mitgenommen haben, uns gegenseitig angeheizt haben und dann hat das auch wirklich Spaß gemacht und da hatte ich auch zu keinem Zeitpunkt das Gefühl, dass wir das nicht mehr drehen. Deshalb war das wirklich eine sehr tolle zweite Halbzeit, die auch wirklich auf dem Feld sehr viel Spaß gemacht hat mit den Zuschauern.
1: Okay, und dann blicken wir noch auf das anstehende Spiel am Freitag. Geht's gegen den VfL Eintracht Hagen. Das ist natürlich schon wieder eigentlich das nächste Brett. Die haben gleich mit 2 Kantersiegen die Saison gestartet. Worauf wird es ankommen in dem Spiel, um da ja, die Punkte auch wieder in Dessau zu lassen?
2: Also ins Detail kann ich jetzt noch nicht so gehen, was das Sportliche angeht. Da haben wir uns noch nicht richtig mit beschäftigt. Da gehen wir immer 2 Tage vom Spiel an die explizite Vorbereitung des Gegners. Aber grundsätzlich, wie du es gesagt hast, ist es auf jeden Fall ein Aufstiegskandidat dieses Jahr, die in den ersten beiden Spielen jetzt bewiesen haben, was sie drauf haben. Kader hat eine unglaubliche Qualität, aber ich bin der Meinung, dass die Vergangenheit gezeigt hat, dass erstens die Liga sehr verrückt sein kann und dass auch Underdogs gewinnen können und zweitens, dass in Anhalt Arena sowieso kein Gegner unschlagbar ist und genauso gehen wir an das Spiel ran. Wir wollen da 2 Punkte holen. Was am Ende möglich sein wird, werden wir am Freitag sehen.
1: Okay, ja, dann wünsche ich euch da natürlich ganz viel Erfolg und ja, danke dir, dass du uns heute hier im Studio besucht hast.
2: Vielen Dank und sehr gerne.
1: Und Sie lade ich natürlich auch wieder recht herzlich ein, am Freitag um 20 Uhr in der Anhalt Arena mit dabei zu sein und die Biber kräftig zu unterstützen.

Vor 100 Jahren wurde in Sandersdorf die Feuerwehr gegründet. Dieses besondere Jubiläum wurde am Samstag mit einem großen Fest gefeiert. Auf dem Gelände der Feuerwehr herrschte reges Treiben. Familien und Freunde kamen zusammen. Für die jüngsten Besucher gab es unter anderem eine Hüpfburg und verschiedene Aktionen. Auch das Kinder- und Jugendballett 1965 aus Sandersdorf sorgte mit einer Show für Unterhaltung. Im Mittelpunkt stand jedoch die Geschichte der Feuerwehr. Seit ihrer Gründung vor einem Jahrhundert stehen Einsatzbereitschaft, Engagement und Gemeinschaft im Mittelpunkt. Beim Jubiläumsfest wurde deshalb nicht nur zurückgeblickt, sondern auch das Engagement der heutigen Feuerwehrleute und der nächsten Generation gewürdigt. Für das leibliche Wohl war ebenfalls gesorgt. Neben verschiedenen Speisen und Getränken gab es unter anderem einen eigenen Dönerstand sowie Kaffee und Kuchen. Dazu sorgte Live-Musik und ein abwechslungsreiches Programm für einen gelungenen Festtag für die ganze Familie.

0: Hallo und herzlich willkommen zur Donnerstagsausgabe der RBW Aktuellnachrichten. Landrat Markus Bauer hat sich zum Ausgang der jüngsten Landtagswahl geäußert. Er sagt, die Brandmauer ist längst kein rein parteipolitisches Konstrukt mehr, weder in Berlin noch in Magdeburg. Sie zieht sich inzwischen durch die Gesellschaft, durch Vereine und durch Familien. Und sie führt dazu, dass Menschen nicht mehr miteinander reden. Das treibt mich um, das macht mir Sorgen. Der Landrat betont weiter, wir als Gesellschaft haben die Verantwortung, gemeinsam in den Diskurs zu treten und miteinander zu sprechen. Die Politik hat dabei eine klare Vorbildwirkung. Denn ohne Diskurs stirbt die Demokratie. Wir müssen Verantwortung übernehmen für unsere Gesellschaft. Markus Bauer sagte, ich wünsche mir, dass der Regierungsauftrag, den die Wähler gesetzt haben, ernst genommen wird. Dass die Menschen, die sich haben wählen lassen, Verantwortung übernehmen und eine arbeitsfähige Regierung zustande bringen. Und dass sie dieses tief gespaltene Land wieder einen. Das ist auch die Erwartungshaltung vieler Vereine und vieler Menschen in der Region. Zugleich hält der Landrat fest, dass man moralische Grenzen benötige. Wir brauchen sie, um zu definieren, wie unser moralischer Kompass lautet und mit denen, die innerhalb dieser Grenzen und mit diesem Kompass arbeiten, müssen wir auch reden. In der Lutherstadt Wittenberg fand kürzlich das traditionelle Elbeschwimmen statt. Beim sogenannten Wassersporttag stellten verschiedene Vereine zudem ihre Angebote einer aktiven Freizeitgestaltung vor und warben für Mitstreiter. Für die Besucher und auch die Wagemutigen, die die Elbequerung vollzogen, ein interessanter Wochenendtermin.
1: In Wittenberg dreht sich an diesem Wochenende alles um den Wassersport. Beim Tag der offenen Tür zeigen die Vereine ihre verschiedenen Wassersportarten. Ein Höhepunkt ist das traditionelle Elbschwimmen, organisiert von der Wassersportgemeinschaft Wittenberg 1962 e.V. Auch Segler und Kanuten laden die Besucher aufs Wasser ein. Dabei geht es um Sport, Spaß und Gemeinschaft. Besucher können die Boote kennenlernen und selbst erste Erfahrungen sammeln. So wird die Elbe für den 23. August 2026 zum Treffpunkt für Wassersportler und Gäste.
2: Und Tradition ist es, an einem Wochenende im Sommer hier unseren Tag der offenen Tür durchzuführen, bei dem wir uns als Verein und jede Abteilung präsentieren. Und ja, die Kanuten tun das, wie man hier ringsherum sieht, mit ihren Kajaks. Und wir sind ein Verein mit rund 35 oder eine Abteilung mit rund 35 Mitgliedern, die im Wesentlichen den Wasserwandersport als Hobby betreiben und das nicht nur auf der Elbe, sondern auch auf den Gewässern, die hier so im Umland sind und auf denen man gut paddeln kann, wie dem Spreewald oder auch den Berliner Gewässern. Ja, zum Tag der offenen Tür verbinden wir das Ganze mit dem Elbeschwimmen. Einmal hat schon stattgefunden, einen Durchgang, einen zweiten bieten wir in Kürze an. Das ist ein großer Teil des Programms, natürlich das gesellige Beisammensein. Und im Wesentlichen geht es darum, dass wir als sportliche Abteilungen unseren Sport vorstellen, dass wir den Gästen die Möglichkeit geben, mal ein bisschen zu schnuppern, sich mal ins Boot zu setzen mit einem Guide oder auch allein mal zu paddeln und sich ein bisschen was erklären zu lassen, worin denn der Reiz des Paddelns auf dem Wasser eigentlich besteht. Ja, der Reiz des Paddelns ist natürlich, ganz nah an der Natur zu sein, mittendrin zu sein in der Natur. Mitunter ist es auch die Einsamkeit, die Natur also in aller Ruhe zu erleben, sich in der Natur zu bewegen, egal wie das Wetter ist, ob es etwas kühler ist, ob Sommer ist, ob Wind oder nicht. Und das kann jeder für sich so entscheiden, wie er das möchte. Und das ist eigentlich der Reiz. Und das eben nicht nur in der Gegend, in der man sich auskennt, wie wir hier auf der Elbe, sondern letztendlich überall in Deutschland oder auch Europa.
1: Beim traditionellen Elbschwimmen geht es für die Teilnehmer einmal quer durch den Fluss. Die Wasserwacht sorgt dabei für die Sicherheit. Rettungsschwimmer und Boote begleiten die Schwimmer. Besonders starke Strömungen sind zu erwarten, was es zu einer großen Herausforderung macht. Jede Altersstufe ist vertreten und meistern diese Veranstaltung ohne Probleme.
3: Ich bin Thomas Vier, Ortsgruppenleiter der Wasserwacht in Wittenberg. Und hier für heute der Chef von Skanze aus Sicht der Wasserrettung. Wir haben das alljährliche Elbeschwimmen gemacht. Das heißt, unter fachkundiger Beobachtung dürfen die Wittenberger und Wittenbergerinnen, die Gäste, einmal quer über die Elbe schwimmen. Die Elbe als Ja, Bundeswasserstraße ist natürlich nicht einfach so ein Badegewässer. Deswegen findet das Ganze unter Beobachtung statt, unter Aufsicht von uns. Und wir begleiten die Schwimmer mit Booten und mit Rettungsschwimmern, sodass im Fall der Fälle auch immer jemand da ist, der dann auch dementsprechend zugreifen kann. Die Elbe ist aktuell unterwegs mit 5 Kilometern pro Stunde. Das klingt jetzt erstmal nicht schnell, es ist sowieso Schrittgeschwindigkeit. Aber in der Fahrrinne selber in der Strömung merkt man, dass man abgetrieben wird. In der Regel schafft man es nicht wirklich direkt durchzuschwimmen. Also man wird immer abgetrieben, das ist geplant, das ist auch gewollt. Und das ist für ungeübte Schwimmer erstmal eine Erfahrung, in dieser Fahrrinne mitgerissen zu werden und dann trotzdem die Ruhe zu bewahren, trotzdem sein Ziel zu verfolgen, und dann kommt man völlig problemlos auch auf der anderen Seite an. Das Durchschwimmen durch die Elbe ist für die Wittenberger immer so ein Highlight. Und wenn man sieht, dass heute der jüngste Teilnehmer 10 Jahre alt ist und vor ein paar Jahren der jüngste Teilnehmer 7 Jahre, sieht man schon, dass das reizvoll ist, die Elbe zu bezwingen, sagt man es mal so. Aber wie gesagt, immer nur unter Beobachtung, immer nur unter Begleitung von Rettungsschwimmern. Sonst ist es einfach zu gefährlich und der Reiz ist einfach da. Dafür ist die Elbe unsere Elbe und da muss man auch mal durchgeschwommen sein als Wittenberger.
1: Paddeln verbindet. Der Verein hat rund 35 Mitglieder, die den Wassersport meist als Hobby betreiben. Gepaddelt wird auf der Elbe und vielen weiteren Gewässern. Einige Mitglieder sind auch sportlich sehr erfolgreich. Helga Freund wurde bereits zum 41. Mal Weltmeisterin und brachte dieses Jahr aus Kanada 2 Goldmedaillen mit.
4: Also mein Name ist Helga Freund, ich bin 72 Jahre alt, habe mit 11 Jahren angefangen zu paddeln, mit 21 wieder fast aufgehört, weil dann Beruf, Studium, Familie, alles viel wichtiger waren. Und mit 48 bin ich wieder ins Boot geklettert und 2 Jahre später hat man mich mitgenommen zur Weltmeisterschaft nach Kanada. Und dort habe ich gewonnen vor 40 Frauen. Und ja, seitdem bin ich so oft, wie es geht, auf dem Wasser. Und dieses Jahr war ich auch in Kanada zur Weltmeisterschaft und habe 2 Gold wieder mitgebracht. Und nun bin ich 41 Mal Weltmeister und das Paddeln macht einfach Spaß. Und ja, und ich kann aber auch ruhig paddeln. Ich kann auch mal Genuss paddeln, also sprich Wanderboot fahren, weil mein Mann ist kein Rennsportler. Und auch, weil das hier ein Verein ist, der vorwiegend Wanderboot fährt, möchte man ja es in der Gemeinschaft erleben. Wenn ich zu Wettkämpfen fahre, dass man Sportkameraden auf aller Welt sieht, und die sind ja alle so ein bisschen verrückt wie ich. Das heißt also, dass sie trainieren fleißig und wie man so sagt, die Konkurrenz schläft nicht. Und dass man sich wieder trifft, die eine oder die andere Sportlerin. Und ja, es ist einfach schön.
1: Damit ging ein abwechslungsreicher Tag rund um den Wassersport zu Ende. Beim Elbschwimmen, Segeln und Paddeln standen vor allem Sport, Gemeinschaft und die Freude am Wasser im Mittelpunkt. Ein gelungenes Fest, das einmal mehr zeigte, wie eng Wittenberg mit der Elbe verbunden ist.
0: Am 7. September befuhr gegen 19 Uhr ein 21-jähriger Fahrer eines Yamaha-Grades die alte Wittenberger Straße in Jessen. Auf Höhe einer Firma rannte ein Tier auf die Straße, welchem er auswich. Beim Ausweichen verlor er die Kontrolle über sein Motorrad und stürzte auf die Fahrbahn. Das Grat rutschte in eine Grundstücksumfriedung. Der Motorradfahrer wurde leicht verletzt und musste medizinisch versorgt werden. Das Kleintier rannte unverletzt weiter. Die Unfallschäden wurden am Grat auf 4.000 Euro und am Zaun

0: auf 1.000 Euro geschätzt. Seit mehr als 4 Jahrzehnten beschäftigt sich Wolfgang Frühauf mit Kunst. Nun zeigt der Köthener Maler eine Auswahl seiner Arbeiten in der Galerie am Quadrat, in der Landkreisverwaltung. Dabei wird deutlich, wie vielseitig sein künstlerisches Schaffen ist.
1: Landschaften, Porträts und ganz unterschiedliche Techniken. In der Galerie am Quadrat in der Köthener Landkreisverwaltung sind derzeit Arbeiten von Wolfgang Frühauf zu sehen. Der 1949 in Köthen geborene Künstler beschäftigt sich bereits seit mehr als 4 Jahrzehnten intensiv mit der bildenden Kunst. Angefangen hat seine Leidenschaft zunächst mit der Fotografie. Später kamen Zeichnungen von Landschaften und Porträts hinzu. Seit 2005 ist Frühauf Mitglied des Malzirkels am Theater Köthen unter der Leitung von Hartmut Schmiegel. Dort entwickelte er seine Arbeit weiter und probierte immer wieder neue Techniken aus.
2: Ich bin seit 20 Jahren im Malzirkel und habe praktisch von der Pike an gelernt, wie man Bilder zu malen hat, und habe mich aber auch spezialisiert auf Porträts. Porträts waren meine wichtigste gewollte Leistung, und das andere ist dann so nebenbei mitgekommen. Hauptsächlich Drucke, Radierungen, Bleistiftzeichnung, Aquarelle, Pastell, Ölfarbe, also alle Techniken, die man machen kann, habe ich ausprobiert und versucht, so gut wie möglich eben zustande zu bringen.
1: Seine künstlerische Arbeit führte Frühauf inzwischen auch über die Region hinaus. Er nahm unter anderem an internationalen Kunstplenärs in Frankreich und Russland sowie an zahlreichen Ausstellungen teil. In der Köthener Landkreisverwaltung ist er dabei kein Unbekannter. Bereits 2010 zeigte er hier eine eigene Porträtausstellung. Die aktuelle Ausstellung gibt nun einen neuen Einblick in sein Schaffen, von Natur- und Porträtstudien bis hin zu Arbeiten, die mit ganz unterschiedlichen Materialien entstanden sind. Und zeigt damit zugleich, wie sich Wolfgang Frühaufs Kunst über viele Jahre immer weiterentwickelt hat.
0: Und dann noch das: Am Samstag, den 12. September, verwandelt sich die Aschersleber Innenstadt ab 19 Uhr wieder in eine einzigartige Flaniermeile für Kunst, Kultur und Genuss. Die lange Nacht der Kultur lädt einmal mehr zum Erleben und Genießen der vielseitigen und lebendigen Kulturszene Aschersleben ein. Zahlreiche Vereine, Institutionen und Kulturschaffende haben sich wieder zusammengeschlossen und bieten ein abwechslungsreiches Angebot, das von Live-Musik und Ausstellungen über Lesungen und Vorträge bis hin zu Open-Air-Kino und Himmelsschauen reicht. Mit dieser Information sind wir am Ende unserer Donnerstagsausgabe der RBB Aktuellen Nachrichten. Schauen jetzt noch auf den Wetterbericht und im Anschluss daran gern noch auf die Meldungen aus der Region bzw. aus Dessau-Roßlau. Am Freitag ab 18 Uhr melden wir uns dann aus der Redaktion wieder. Bis dahin haben Sie eine schöne Zeit und machen Sie es gut.
3: Vom 7. bis 13. September lädt die Stadt Bitterfeld-Wolfen zur Kunst- und Kulturwoche ein. Bereits zum 5. Mal rückt damit das kreative, kulturelle und künstlerische Leben der Stadt in den Mittelpunkt. Zahlreiche Veranstaltungsorte im Stadtgebiet werden in dieser Woche zu lebendigen Treffpunkten für Kultur und Gemeinschaft. Dabei geht es nicht nur um die Unterhaltung, sondern auch um Austausch, Teilhabe und das Sichtbarmachen der vielen Menschen, die das kulturelle Leben in Bitterfeld-Wolfen mit Herzblut gestalten.
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3: Am 13. September verwandelt sich die Dessauer Innenstadt wieder in eine Bühne für Laufbegeisterte aus der gesamten Region. Anhalt Sport lädt zum 27. Rathaus Center City Run ein und jeder kann mitmachen. Ab 10 Uhr geht es los und 4 unterschiedliche Läufe werden angeboten. Für jeden, der nicht selber mitmachen will, heißt es trotzdem vorbeikommen und die Läufer kräftig anfeuern.
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6: Am Freitag erwarten uns angenehme 22 Grad mit wenig Sonnenschein. Es bleibt tagsüber zwar überwiegend stark bewölkt, doch dafür ist nicht mit Regen zu rechnen. Abends kühlen sich die Temperaturen auf lockere 15 Grad ab und es bleibt wechselnd bewölkt. Mit einer zusätzlichen leichten Brise erwartet uns also ein angenehmer Tagesverlauf.
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0: Am 13. September ist es wieder soweit. Am 2. Septemberwochenende öffnen zahlreiche Denkmäler ihre Pforten zum Tag des offenen Denkmals. Unter dem diesjährigen Motto Netzwerke, Denkmal und Infrastruktur liegt der Fokus auf den Themen Infrastruktur, Versorgung, Verbindung und Verkehr. In einem Pressegespräch informierte die Stadt Dessau-Roßlau gemeinsam mit ihren Partnern darüber, was Besucher an diesem Sonntag in der Doppelstadt erleben und entdecken können.
1: Ja, das ist ja ein bundesweiter Aktionstag, um Denkmale der breiten Öffentlichkeit zugänglich zu machen. Und dieses Jahr gibt es ein ganz besonderes Motto, das heißt Netzwerk und technische Infrastrukturen. Und wer jetzt nur an Brücken und Heizwerke denkt, der wird an dem Tag überrascht werden, was alles zur Infrastruktur dazugehört. Und da haben wir ein breites Programm vorbereitet. Wir als Stadt setzen da auf ein ganz bewährtes Instrument, das nennt sich die Denkmal-Fahrradtour, die jedes Mal zum Tag des offenen Denkmals stattfindet. Und wir werden dieses Jahr am 13.09. vormittags um 9.45 Uhr an der Elbe starten, und zwar bei der Junkers Paddelgemeinschaft. Wir werden von dort aus, also wir kriegen an jeder Station natürlich Informationen zu den Denkmalen. Das ist natürlich vorbereitet, und wir werden von der Elbe aus starten zum Vororthaus, über den Albrechtsplatz, zum Heizwerk Ost, zum Rehsumpf. Da kriegen wir dann Informationen auch zu der neuen Flussbadeanstalt, aber auch zu dem Autobahnzubringer, und wir werden enden am Naturkundemuseum. Und ein ganz besonderes Highlight, worauf ich mich auch ganz persönlich darauf freue, ist, dass dieses Jahr Stadtmarketinggesellschaft, Dessauer Verkehrsbetriebe und der Verein der Nahverkehrsfreunde eine wunderbare Aktion auf die Beine stellen werden, die sich um die Dessau-Wörlitzer Eisenbahn dreht und die Trasse der Dessau-Wörlitzer Eisenbahn, also über Oranienbaum-Wörlitz bis zum Wörlitzer Bahnhof selbst. Ja, wir freuen uns auf eine rege Teilnahme. Die Denkmal-Fahrradtour ist ein kostenfreies Angebot, was wir unterbreiten. Und das wird regelmäßig und auch gerne genutzt. Und es ist immer schön zu sehen, wie ein bunter Pulk an Fahrradfahrenden sich durch diese Stadt bewegen und mit voller Begeisterung auch unsere Denkmale genießen.
0: Ingolf Schmidt, Leiter des Amtes für Wirtschaft und Stadtplanung, hat es bereits angesprochen. In diesem Jahr werden die Stadtmarketinggesellschaft, die Dessauer Verkehrs- und Eisenbahngesellschaft sowie die Nahverkehrsfreunde Dessau gemeinsam kooperieren, um eine ganz besondere Fahrt zu den historischen Städten der Stadt zu organisieren.
2: Unser Part ist ja dabei, nochmal Werbung zu machen für die Wörlitzer Eisenbahn selbst, sodass also diejenigen, die dort mitfahren, die Möglichkeit haben, das noch zu ergänzen. Ja, wir fahren also an dem 13. September den klassischen Sonntagsfahrplan, und wer dort Interesse hat, auch genügend Zeit mitbringt, könnte also entweder am Bahnhof verweilen, wird dort mit kleinen Informationen versorgt, oder nutzt die Möglichkeit, mit unseren Partnern nach Verkehrsfreunden noch eine Tour zu drehen, die natürlich sich um das Denkmal rankt, also das heißt dort also noch Möglichkeit noch mal hat, was zu erleben durch eine kleine Busfahrt. Das ist also die Kombination, die wir an dem Tag anbieten werden. Und deswegen sind wir sehr froh, weil gleichzeitig ist ja auch ein Veranstaltungstag, der bundesweit geht. Gibt es genügend andere Veranstaltungen, wo auch die Nahverkehrsfreunde durch ihr Engagement eingebunden sind. Deswegen sind wir sehr froh, dass die also für uns noch die Möglichkeiten hatten, das mit anzubieten, sodass also wirklich eine gute Kombination aus Strecke der Wörlitzer Eisenbahn und danach folgend noch andere Themen zu erkunden bzw. auch zu erleben.
3: Genau, also wir fahren im Grunde genommen mit Anschluss an der Dessau-Wörlitzer Eisenbahn dann über kleinere Dörfer, wo dann noch ehemalige Nebenstrecken zu sehen sind, auch noch teilweise die Nebenstrecken zu sehen sind, sodass man halt auch mal den Blick entwickelt, wie groß denn doch das Eisenbahnnetz hier bei uns in der Gegend gewesen ist. Genau, also wir fahren ab Dessau Bahnhof ja die Möglichkeit, mit der Eisenbahn damit zu fahren, 10.05 Uhr und 14.05 Uhr. Dann würde der Anschluss direkt in Wörlitz bestehen an die Busfahrten. Da sind wir dann ca. 30 bis 40 Minuten unterwegs. Es besteht auch die Möglichkeit, in Wörlitz dann einen Ausstieg am Bahnhof zu machen und dann auch später wieder zurückgebracht zu werden zum Bahnhof. Also für hin und zurück inklusive Busfahrt und kleinem Kuchenangebot in Wörlitz kostet das Ticket 30 Euro, ohne Busfahrt 20 Euro. Genau, also wir haben maximale Kapazität pro Fahrt im Bus für 30 Fahrgäste. Die Möglichkeit zur Anmeldung besteht dann bei der Touristinformation oder bei uns, nahverkehrsfreunde-dessau.de, einfach eine E-Mail schreiben und dann werden Sie direkt angemeldet. Ansonsten, ja, wie gesagt, auch per Telefon möglich. Na, vielleicht noch generell zum Tag des offenen Denkmals, dass das halt für uns eine sehr wichtige Geschichte ist, bei dem wir auch schon seit Jahren mit dabei sind. Wir haben mehrere Angebote als Nahverkehrsfreunde des OEV. Wir sind auch noch parallel zwischen dem Kraftwerk Schornewitz und Ferropolis unterwegs, wo wir noch einen Pendelverkehr haben, um diese Denkmäler zu verbinden. Wir sehen uns da immer als fahrendes Denkmal, dass man halt auch wirklich einsteigen kann und wirklich diese Historie auch live erleben kann.
0: Der Tag des offenen Denkmals bleibt auch weiterhin ein wichtiger Tag, an dem sich zahlreiche bedeutende Denkmalstätten der Öffentlichkeit mit besonderen Programmen präsentieren. Gleichzeitig erfreut sich dieser besondere Aktionstag in den vergangenen Jahren einer stetig wachsenden Beliebtheit.
1: Ja, vor allen Dingen, weil man nicht nur das Denkmalobjekt selber erfährt, sondern auch diejenigen Personen kennenlernen darf, die hinter den Denkmalen stehen. Weil ein Denkmal zu erhalten, das kostet eben auch Zeit, Energie, persönliches Engagement. Und ich denke, das ist eine ganz besondere Wertschätzung, am Tag des offenen Denkmals auch Gesichter zu zeigen, die hinter diesen Denkmalen in ihrem Erhalt stehen. Weil jedes Denkmal, was in Nutzung ist, ist ein gutes Denkmal, weil dann verfällt es auch nicht. Das ist das ganz Besondere am Tag des offenen Denkmals, zu zeigen, wer kümmert sich ja tatsächlich um stadtbildprägende Gebäude. Und das macht's so toll an dem Tag. Also Erfahrungswerte zeigen, dass so ein Fahrradpulk auch mal schnell 40, 50 Personen. Ein Jahr hatten wir auch mal 100 und mehr Personen. Da war ein ganz besonderes Gebäude in dieser Stadt zugänglich gemacht, wo man sonst nicht so reingehen konnte. Aber ich denke, bei der Fahrradtour wird man wieder mit einem ähnlichen Personenumfang rechnen. Ja, ansonsten, wie gesagt, am Tag des offenen Denkmals wird es eben nicht nur diese Fahrradtour geben, sondern wir sehen ja hier an diesem Plan, Technikmuseum wird offen haben, Wasserturm, Landesarchiv, Stahlhaus Tottener Siedlung. Das sind ebenfalls Objekte, die am Tag des offenen Denkmals ihre Türen öffnen für Besucher.
0: Der Tag des offenen Denkmals bietet auch in diesem Jahr wieder zahlreiche Möglichkeiten, einen abwechslungs- und erlebnisreichen Tag an den historischen Stätten der Doppelstadt zu verbringen. Weitere Informationen gibt es auf der offiziellen Internetseite des Tages des offenen Denkmals sowie bei den teilnehmenden Denkmalstätten und Vereinen.

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1: Herzlich willkommen zu unserer zweiten Folge des Ran 1 Biber Talks in der neuen Saison. Ja, heute darf ich neben mir Rückraumspieler Marcel Novak begrüßen. Schön

0: Auch Sebastian Glock, deshalb alles, was organisatorisch ist, läuft dann über uns sozusagen. Aber da hat sich nicht viel verändert und Verantwortung auf dem Spielfeld, ja, das habe ich, glaube ich, schon immer übernommen und mache ich auch gerne. Das macht immer Spaß, vor allem wenn man erfolgreich dabei ist. Und deshalb, das läuft dieses Jahr genauso wie letztes Jahr und hoffentlich auch noch länger.
1: Jetzt habt ihr in der vergangenen Woche euren ersten Saisonsieg einfahren können, zu Hause gegen die Eulen Ludwigshafen. Nach der Pause wart ihr noch im Rückstand, ihr konntet das Spiel drehen. Wie blickst du auch da drauf, vor allem jetzt bezüglich ja, des Kampfgeists der Mannschaft und natürlich auch, wenn man jetzt auch aufs Publikum blickt? Das ist natürlich auch immer ganz wichtig.
0: Richtig, also grundsätzlich freuen wir uns natürlich, dass wir die 2 Punkte zu Hause lassen konnten. Das ist das Wichtigste. Über die Art und Weise kann man natürlich sich immer unterhalten. Grundsätzlich waren wir auch sehr zufrieden. Wir haben das Spiel auch ein bisschen analysiert. In unserer aktuellen Situation mit den vielen Verletzten haben wir das schon gut gemacht über die 60 Minuten. Und das ist genau das, was du sagst, dass wir vor allem in der zweiten Halbzeit dann diesen Schwung mitgenommen haben, die uns die Halle auch gegeben hat, dass wir die Halle auch ein bisschen mitgenommen haben, uns gegenseitig angeheizt haben und dann hat das auch wirklich Spaß gemacht und da hatte ich auch zu keinem Zeitpunkt das Gefühl, dass wir das nicht mehr drehen. Deshalb war das wirklich eine sehr tolle zweite Halbzeit, die auch wirklich auf dem Feld sehr viel Spaß gemacht hat mit den Zuschauern.
1: Okay, und dann blick mal noch auf das anstehende Spiel am Freitag. Geht's gegen den VfL Eintracht Hagen. Das ist natürlich schon wieder eigentlich das nächste Brett. Die haben gleich mit 2 Kantersiegen die Saison gestartet. Worauf wird's ankommen in dem Spiel, um da ja die Punkte auch wieder in Dessau zu lassen?
0: Also ins Detail kann ich jetzt noch nicht so gehen, was das Sportliche angeht. Da haben wir uns noch nicht richtig mit beschäftigt. Da gehen wir immer 2 Tage vorm Spiel an die explizite Vorbereitung des Gegners. Aber grundsätzlich, wie du es gesagt hast, ist es auf jeden Fall ein Aufstiegskandidat dieses Jahr, die in den ersten beiden Spielen jetzt bewiesen haben, was sie drauf haben. Kader hat eine unglaubliche Qualität, aber ich bin der Meinung, dass die Vergangenheit gezeigt hat, dass erstens die Liga sehr verrückt sein kann und dass auch Underdogs gewinnen können. Und zweitens, dass in Anhalt Arena sowieso kein Gegner unschlagbar ist. Und genauso gehen wir an das Spiel ran. Wir wollen nur 2 Punkte holen. Was am Ende möglich sein wird, werden wir am Freitag sehen.
1: Okay, ja, dann wünsche ich euch da natürlich ganz viel Erfolg und ja, danke dir, dass du uns heute hier im Studio besucht hast.
0: Vielen Dank und sehr gerne.
1: Und Sie lade ich natürlich auch wieder recht herzlich ein, am Freitag um 20 Uhr in der Anhalt Arena mit dabei zu sein und die Biber kräftig zu unterstützen.

Vor 100 Jahren wurde in Sandersdorf die Feuerwehr gegründet. Dieses besondere Jubiläum wurde am Samstag mit einem großen Fest gefeiert. Auf dem Gelände der Feuerwehr herrschte reges Treiben. Familien und Freunde kamen zusammen. Für die jüngsten Besucher gab es unter anderem eine Hüpfburg und verschiedene Aktionen. Auch das Kinder- und Jugendballett 1965 aus Sandersdorf sorgte mit einer Show für Unterhaltung. Im Mittelpunkt stand jedoch die Geschichte der Feuerwehr. Seit ihrer Gründung vor einem Jahrhundert stehen Einsatzbereitschaft, Engagement und Gemeinschaft im Mittelpunkt. Beim Jubiläumsfest wurde deshalb nicht nur zurückgeblickt, sondern auch das Engagement der heutigen Feuerwehrleute und der nächsten Generationen gewürdigt. Für das leibliche Wohl war ebenfalls gesorgt. Neben verschiedenen Speisen und Getränken gab es unter anderem einen eigenen Dönerstand sowie Kaffee und Kuchen. Dazu sorgte Live-Musik und ein abwechslungsreiches Programm für einen gelungenen Festtag für die ganze Familie.

0: und herzlich willkommen zur Donnerstagsausgabe der RBW Aktuellnachrichten. Landrat Markus Bauer hat sich zum Ausgang der jüngsten Landtagswahl geäußert. Er sagt, die Brandmauer ist längst kein rein parteipolitisches Konstrukt mehr, weder in Berlin noch in Magdeburg. Sie zieht sich inzwischen durch die Gesellschaft, durch Vereine und durch Familien. Und sie führt dazu, dass Menschen nicht mehr miteinander reden. Das treibt mich um, das macht mir Sorgen. Der Landrat betont weiter, wir als Gesellschaft haben die Verantwortung, gemeinsam in den Diskurs zu treten und miteinander zu sprechen. Die Politik hat dabei eine klare Vorbildwirkung, denn ohne Diskurs stirbt die Demokratie. Wir müssen Verantwortung übernehmen für unsere Gesellschaft. Markus Bauer sagte, ich wünsche mir, dass der Regierungsauftrag, den die Wähler gesetzt haben, ernst genommen wird. Dass die Menschen, die sich haben wählen lassen, Verantwortung übernehmen und eine arbeitsfähige Regierung zustande bringen. Und dass sie dieses tief gespaltene Land wieder einen. Das ist auch die Erwartungshaltung vieler Vereine und vieler Menschen in der Region. Zugleich hält der Landrat fest, dass man moralische Grenzen benötige. Wir brauchen sie, um zu definieren, wie unser moralischer Kompass lautet und mit denen, die innerhalb dieser Grenzen und mit diesem Kompass arbeiten, müssen wir auch reden. In der Lutherstadt Wittenberg fand kürzlich das traditionelle Elbeschwimmen statt. Beim sogenannten Wassersporttag stellten verschiedene Vereine zudem ihre Angebote einer aktiven Freizeitgestaltung vor und warben für Mitstreiter. Für die Besucher und auch die Wagemutigen, die die Elbequerung vollzogen, ein interessanter Wochenendtermin.
1: In Wittenberg dreht sich an diesem Wochenende alles um den Wassersport. Beim Tag der offenen Tür zeigen die Vereine ihre verschiedenen Wassersportarten. Ein Höhepunkt ist das traditionelle Elbschwimmen, organisiert von der Wassersportgemeinschaft Wittenberg 1962 e.V. Auch Segler und Kanuten laden die Besucher aufs Wasser ein. Dabei geht es um Sport, Spaß und Gemeinschaft. Besucher können die Boote kennenlernen und selbst erste Erfahrungen sammeln. So wird die Elbe für den 23. August 2026 zum Treffpunkt für Wassersportler und Gäste.
2: Und Tradition ist es, an einem Wochenende im Sommer hier unseren Tag der offenen Tür durchzuführen, bei dem wir uns als Verein und jede Abteilung präsentieren. Und ja, die Kanuten tun das, wie man hier ringsherum sieht, mit ihren Kajaks. Und ja, wir sind ein Verein mit rund 35 oder eine Abteilung mit rund 35 Mitgliedern, die im Wesentlichen den Wasserwandersport als Hobby betreiben und das nicht nur auf der Elbe, sondern auch auf den Gewässern, die hier so im Umland sind und auf denen man gut paddeln kann, wie dem Spreewald oder auch den Berliner Gewässern. Ja, zum Tag der offenen Tür verbinden wir das Ganze mit dem Elbeschwimmen. Einmal hat schon stattgefunden ein Durchgang, einen zweiten bieten wir in Kürze an. Das ist ein großer Teil des Programms, natürlich das gesellige Beisammensein. Und im Wesentlichen geht es darum, dass wir als sportliche Abteilungen unseren Sport vorstellen, dass wir den Gästen die Möglichkeit geben, mal ein bisschen zu schnuppern, sich mal ins Boot zu setzen mit einem Guide oder auch allein mal zu paddeln und sich ein bisschen was erklären zu lassen, worin denn der Reiz des Paddelns auf dem Wasser eigentlich besteht. Ja, der Reiz des Paddelns ist natürlich, ganz nah an der Natur zu sein, mittendrin zu sein in der Natur. Mitunter ist es auch die Einsamkeit, die Natur also in aller Ruhe zu erleben, sich in der Natur zu bewegen, egal wie das Wetter ist, ob es etwas kühler ist, ob Sommer ist, ob Wind oder nicht. Und das kann jeder für sich so entscheiden, wie er das möchte. Und das ist eigentlich der Reiz. Und das eben nicht nur in der Gegend, in der man sich auskennt, wie wir hier auf der Elbe, sondern letztendlich überall in Deutschland oder auch Europa.
1: Beim traditionellen Elbschwimmen geht es für die Teilnehmer einmal quer durch den Fluss. Die Wasserwacht sorgt dabei für die Sicherheit. Rettungsschwimmer und Boote begleiten die Schwimmer. Besonders starke Strömungen sind zu erwarten, was es zu einer großen Herausforderung macht. Jede Altersstufe ist vertreten und meistern diese Veranstaltung ohne Probleme.
3: Ich bin Thomas Vier, Ortsgruppenleiter der Wasserwacht in Wittenberg und hier für heute der Chef von Skanze aus Sicht der Wasserrettung. Wir haben das alljährliche Elbeschwimmen gemacht. Das heißt, unter fachkundiger Beobachtung dürfen die Wittenberger und Wittenbergerinnen, die Gäste, einmal quer über die Elbe schwimmen. Die Elbe als ja, Bundeswasserstraße ist natürlich nicht einfach so ein Badegewässer. Deswegen findet das Ganze unter Beobachtung statt, unter Aufsicht von uns. Und wir begleiten die Schwimmer mit Booten und mit Rettungsschwimmern, sodass im Fall der Fälle auch immer jemand da ist, der dann auch dementsprechend zugreifen kann. Die Elbe ist aktuell unterwegs mit 5 Kilometern pro Stunde. Das klingt jetzt erstmal nicht schnell, es ist sowieso eine Schrittgeschwindigkeit. Aber in der Fahrrinne selber in der Strömung merkt man, dass man abgetrieben wird. In der Regel schafft man es nicht wirklich direkt durchzuschwimmen. Also man wird immer abgetrieben, das ist geplant, das ist auch gewollt. Und das ist für ungeübte Schwimmer erstmal eine Erfahrung, in dieser Fahrrinne mitgerissen zu werden und dann trotzdem die Ruhe zu bewahren, trotzdem sein Ziel zu verfolgen, und dann kommt man völlig problemlos auch auf der anderen Seite an. Das Durchschwimmen durch die Elbe ist für die Wittenberger immer so ein Highlight. Und wenn man sieht, dass heute der jüngste Teilnehmer 10 Jahre alt ist und vor ein paar Jahren der jüngste Teilnehmer 7 Jahre, sieht man schon, dass das reizvoll ist, die Elbe zu bezwingen, sagt man es mal so. Aber wie gesagt, immer nur unter Beobachtung, immer nur unter Begleitung von Rettungsschwimmern. Sonst ist es einfach zu gefährlich. Und der Reiz ist einfach da. Dafür ist die Elbe unsere Elbe. Und da muss man auch mal durchgeschwommen sein als Wittenberger.
1: Paddeln verbindet. Der Verein hat rund 35 Mitglieder, die den Wassersport meist als Hobby betreiben. Gepaddelt wird auf der Elbe und vielen weiteren Gewässern. Einige Mitglieder sind auch sportlich sehr erfolgreich. Helga Freund wurde bereits zum 41. Mal Weltmeisterin und brachte dieses Jahr aus Kanada 2 Goldmedaillen mit.
4: Also mein Name ist Helga Freund, ich bin 72 Jahre alt, habe mit 11 Jahren angefangen zu paddeln, mit 21 wieder fast aufgehört, weil dann Beruf, Studium, Familie, alles viel wichtiger waren. Und mit 48 bin ich wieder ins Boot geklettert und 2 Jahre später hat man mich mitgenommen zur Weltmeisterschaft nach Kanada. Und dort habe ich gewonnen vor 40 Frauen. Und ja, seitdem bin ich so oft, wie es geht, auf dem Wasser. Und dieses Jahr war ich auch in Kanada zur Weltmeisterschaft und habe 2-mal Gold wieder mitgebracht. Nun bin ich 41-mal Weltmeister und das Paddeln macht einfach Spaß. Und ja, und ich kann aber auch ruhig paddeln. Ich kann auch mal Genuss paddeln, also sprich Wanderboot fahren, weil mein Mann ist kein Rennsportler. Und auch, weil das hier ein Verein ist, der vorwiegend Wanderboot fährt, möchte man das in der Gemeinschaft erleben. Wenn ich zu Wettkämpfen fahre, dass man Sportkameraden auf aller Welt sieht, und die sind ja alle so ein bisschen verrückt wie ich. Das heißt also, dass sie trainieren fleißig und wie man so sagt, die Konkurrenz schläft nicht. Und dass man sich wieder trifft, die eine oder die andere Sportlerin. Und ja, es ist einfach schön.
1: Damit ging ein abwechslungsreicher Tag rund um den Wassersport zu Ende. Beim Elbschwimmen, Segeln und Paddeln standen vor allem Sport, Gemeinschaft und die Freude am Wasser im Mittelpunkt. Ein gelungenes Fest, das einmal mehr zeigte, wie eng Wittenberg mit der Elbe verbunden ist.
0: Am 7. September befuhr gegen 19 Uhr ein 21-jähriger Fahrer eines Yamaha-Grades die alte Wittenberger Straße in Jessen. Auf Höhe einer Firma rannte ein Tier auf die Straße, welchem er auswich. Beim Ausweichen verlor er die Kontrolle über sein Motorrad und stürzte auf die Fahrbahn. Das Grat rutschte in eine Grundstücksumfriedung. Der Motorradfahrer wurde leicht verletzt und musste medizinisch versorgt werden. Das Kleintier rannte unverletzt weiter. Die Unfallschäden wurden am Grat auf 4.000 Euro und am Zaun auf 1.000 Euro geschätzt. Seit mehr als 4 Jahrzehnten beschäftigt sich Wolfgang Frühauf mit Kunst. Nun zeigt der Köthener Maler eine Auswahl seiner Arbeiten in der Galerie am Quadrat in der Landkreisverwaltung. Dabei wird deutlich, wie vielseitig sein künstlerisches Schaffen ist.
5: Landschaften, Porträts und ganz unterschiedliche Techniken. In der Galerie am Quadrat in der Köthener Landkreisverwaltung sind derzeit Arbeiten von Wolfgang Frühauf zu sehen. Der 1949 in Köthen geborene Künstler

0: Künstler beschäftigt sich bereits seit mehr als 4 Jahrzehnten intensiv mit der bildenden Kunst. Angefangen hat seine Leidenschaft zunächst mit der Fotografie. Später kamen Zeichnungen von Landschaften und Porträts hinzu. Seit 2005 ist Frühauf Mitglied des Malzirkels am Theater Köthen unter der Leitung von Hartmut Schmiegel. Dort entwickelte er seine Arbeit weiter und probierte immer wieder neue Techniken aus.
1: Ich bin seit 20 Jahren im Malzirkel und habe praktisch von der Pike an gelernt, wie man Bilder zu malen hat, und habe mich aber auch spezialisiert auf Porträts. Porträts war meine wichtigste gewollte Leistung, und das andere ist dann so nebenbei mitgekommen. Hauptsächlich Drucke, Radierungen, Bleistiftzeichnung, Aquarelle, Pastell, Ölfarbe, also alle Techniken, die man machen kann, habe ich ausprobiert und versucht, so gut wie möglich eben zustande zu bringen.
0: Seine künstlerische Arbeit führte Frühauf inzwischen auch über die Region hinaus. Er nahm unter anderem an internationalen Kunstplenärs in Frankreich und Russland sowie an zahlreichen Ausstellungen teil. In der Köthener Landkreisverwaltung ist er dabei kein Unbekannter. Bereits 2010 zeigte er hier eine eigene Porträtausstellung. Die aktuelle Ausstellung gibt nun einen neuen Einblick in sein Schaffen, von Natur- und Porträtstudien bis hin zu Arbeiten, die mit ganz unterschiedlichen Materialien entstanden sind. Und zeigt damit zugleich, wie sich Wolfgang Frühaufs Kunst über viele Jahre immer weiterentwickelt hat.
2: Und dann noch das: Am Samstag, den 12. September, verwandelt sich die Aschersleben Innenstadt ab 19 Uhr wieder in eine einzigartige Flaniermeile für Kunst, Kultur und Genuss. Die lange Nacht der Kultur lädt einmal mehr zum Erleben und Genießen der vielseitigen und lebendigen Kulturszene Aschersleben ein. Zahlreiche Vereine, Institutionen und Kulturschaffende haben sich wieder zusammengeschlossen und bieten ein abwechslungsreiches Angebot, das von Live-Musik und Ausstellungen über Lesungen und Vorträge bis hin zu Open-Air-Kino und Himmelsschauen reicht. Mit dieser Information sind wir am Ende unserer Donnerstagsausgabe der RBB Aktuellen Nachrichten. Schauen jetzt noch auf den Wetterbericht und im Anschluss daran gern noch auf die Meldungen aus der Region bzw. aus Dessau-Roßlau. Am Freitag ab 18 Uhr melden wir uns dann aus der Redaktion wieder. Bis dahin haben Sie eine schöne Zeit und machen Sie es gut.
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3: 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Für jeden, der nicht selber mitmachen will, heißt es trotzdem vorbeikommen und die Läufer kräftig anfeuern.
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6: Am Freitag erwarten uns angenehme 22 Grad mit wenig Sonnenschein. Es bleibt tagsüber zwar überwiegend stark bewölkt, doch dafür ist nicht mit Regen zu rechnen. Abends kühlen sich die Temperaturen auf lockere 15 Grad ab und es bleibt wechselnd bewölkt. Mit einer zusätzlichen leichten Brise erwartet uns also ein angenehmer Tagesverlauf.
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0: Am 13. September ist es wieder soweit. Am 2. Septemberwochenende öffnen zahlreiche Denkmäler ihre Pforten zum Tag des offenen Denkmals. Unter dem diesjährigen Motto Netzwerke, Denkmal und Infrastruktur liegt der Fokus auf den Themen Infrastruktur, Versorgung, Verbindung und Verkehr. In einem Pressegespräch informierte die Stadt Dessau-Roßlau gemeinsam mit ihren Partnern darüber, was Besucher an diesem Sonntag in der Doppelstadt erleben und entdecken können.
1: Ja, das ist ja ein bundesweiter Aktionstag, um Denkmale der breiten Öffentlichkeit zugänglich zu machen. Und dieses Jahr gibt es ein ganz besonderes Motto, das heißt Netzwerk und technische Infrastrukturen. Und wer jetzt nur an Brücken und Heizwerke denkt, der wird an dem Tag überrascht werden, was alles zur Infrastruktur dazugehört. Und da haben wir ein breites Programm vorbereitet. Wir als Stadt setzen da auf ein ganz bewährtes Instrument, das nennt sich die Denkmal-Fahrradtour, die jedes Mal zum Tag des offenen Denkmals stattfindet. Und wir werden dieses Jahr am 13.09. vormittags um 9.45 Uhr an der Elbe starten, und zwar bei der Junkers Paddelgemeinschaft. Wir werden von dort aus, also wir kriegen an jeder Station natürlich Informationen zu den Denkmalen. Das ist natürlich vorbereitet, und wir werden von der Elbe aus starten zum Vororthaus, über den Albrechtsplatz, zum Heizwerk Ost, zum Rehsumpf. Da kriegen wir dann Informationen auch zu der neuen Flussbadeanstalt, aber auch zu dem Autobahnzubringer, und wir werden enden am Naturkundemuseum. Und ein ganz besonderes Highlight, worauf ich mich auch ganz persönlich darauf freue, ist, dass dieses Jahr Stadtmarketinggesellschaft, Dessauer Verkehrsbetriebe und der Verein der Nahverkehrsfreunde eine wunderbare Aktion auf die Beine stellen werden, die sich um die Dessau-Wörlitzer Eisenbahn dreht und die Trasse der Dessau-Wörlitzer Eisenbahn, also über Oranienbaum-Wörlitz bis zum Wörlitzer Bahnhof selbst. Ja, und wir freuen uns auf eine rege Teilnahme. Die Denkmal-Fahrradtour ist ein kostenfreies Angebot, was wir unterbreiten. Und das wird regelmäßig und auch gerne genutzt. Und es ist immer schön zu sehen, wie ein bunter Pulk an Fahrradfahrenden sich durch diese Stadt bewegen und mit voller Begeisterung auch unsere Denkmale genießen.
0: Ingolf Schmidt, Leiter des Amtes für Wirtschaft und Stadtplanung, hat es bereits angesprochen. In diesem Jahr werden die Stadtmarketinggesellschaft, die Dessauer Verkehrs- und Eisenbahngesellschaft sowie die Nahverkehrsfreunde Dessau gemeinsam kooperieren, um eine ganz besondere Fahrt zu den historischen Städten der Stadt zu organisieren.
2: Unser Part ist ja dabei, nochmal Werbung zu machen für die Wörlitzer Eisenbahn selbst, sodass also diejenigen, die dort mitfahren, die Möglichkeit haben, das noch zu ergänzen. Ja, wir fahren also an dem 13. September den klassischen Sonntagsfahrplan, und wer dort Interesse hat, auch genügend Zeit mitbringt, könnte also entweder am Bahnhof verweilen, wird dort mit kleinen Informationen versorgt, oder nutzt die Möglichkeit, mit unseren Partnern nach Verkehrsfreunden noch eine Tour zu drehen, die natürlich sich um das Denkmal rankt, also das heißt dort also noch Möglichkeit nochmal hat, was zu erleben durch eine kleine Busfahrt. Das ist also die Kombination, die wir an dem Tag anbieten werden. Und deswegen sind wir sehr froh, weil gleichzeitig ist ja auch ein Veranstaltungstag, der bundesweit geht. Gibt es genügend andere Veranstaltungen, wo auch die Nahverkehrsfreunde durch ihr Engagement eingebunden sind. Deswegen sind wir sehr froh, dass die also für uns noch die Möglichkeiten hatten, das mit anzubieten, sodass also wirklich eine gute Kombination aus Strecke der Wörlitzer Eisenbahn und danach folgend noch andere Themen zu erkunden bzw. auch zu erleben.
3: Genau, also wir fahren im Grunde genommen mit Anschluss an der Dessau-Wörlitzer Eisenbahn dann über kleinere Dörfer, wo dann noch ehemalige Nebenstrecken zu sehen sind, auch noch teilweise die Nebenstrecken zu sehen sind, sodass man halt auch mal den Blick entwickelt, wie groß denn doch das Eisenbahnnetz hier bei uns in der Gegend gewesen ist. Genau, also wir fahren ab Dessau Bahnhof ja die Möglichkeit, mit der Eisenbahn damit zu fahren, 10.05 Uhr und 14.05 Uhr. Dann würde der Anschluss direkt in Wörlitz bestehen an die Busfahrten. Da sind wir dann ca. 30 bis 40 Minuten unterwegs. Es besteht auch die Möglichkeit, in Wörlitz dann einen Ausstieg am Bahnhof zu machen und dann auch später wieder zurückgebracht zu werden zum Bahnhof. Also für Hin und Zurück inklusive Busfahrt und kleinem Kuchenangebot in Wörlitz kostet das Ticket 30 Euro, ohne Busfahrt 20 Euro. Genau, also wir haben maximale Kapazität pro Fahrt im Bus für 30 Fahrgäste. Die Möglichkeit zur Anmeldung besteht dann bei der Touristinformation oder bei uns, nahverkehrsfreunde-dessau.de, einfach eine E-Mail schreiben und dann werden Sie direkt angemeldet. Ansonsten, ja, wie gesagt, auch per Telefon möglich. Na, vielleicht noch generell zum Tag des offenen Denkmals, dass das halt für uns eine sehr wichtige Geschichte ist, bei dem wir auch schon seit Jahren mit dabei sind. Wir haben mehrere Angebote als Nahverkehrsfreunde des OEV. Wir sind auch noch parallel zwischen dem Kraftwerk Schornewitz und Ferropolis unterwegs, wo wir noch einen Pendelverkehr haben, um diese Denkmäler zu verbinden. Wir sehen uns da immer als fahrendes Denkmal, dass man halt auch wirklich einsteigen kann und wirklich diese Historie auch live erleben kann.
0: Der Tag des offenen Denkmals bleibt auch weiterhin ein wichtiger Tag, an dem sich zahlreiche bedeutende Denkmalstätten der Öffentlichkeit mit besonderen Programmen präsentieren. Gleichzeitig erfreut sich dieser besondere Aktionstag in den vergangenen Jahren einer stetig wachsenden Beliebtheit.
1: Ja, vor allen Dingen, weil man nicht nur das Denkmalobjekt selber erfährt, sondern auch diejenigen Personen kennenlernen darf, die hinter den Denkmalen stehen. Weil ein Denkmal zu erhalten, das kostet eben auch Zeit, Energie, persönliches Engagement. Und ich denke, das ist eine ganz besondere Wertschätzung, am Tag des offenen Denkmals auch Gesichter zu zeigen, die hinter diesen Denkmalen ihrem Erhalt stehen. Weil jedes Denkmal, was in Nutzung ist, ist ein gutes Denkmal, weil dann verfällt es auch nicht. Das ist das ganz Besondere am Tag des offenen Denkmals, zu zeigen, wer kümmert sich ja tatsächlich um stadtbildprägende Gebäude. Und das macht's so toll an dem Tag. Also Erfahrungswerte zeigen, dass so ein Fahrradpulk auch mal schnell 40, 50 Personen. Ein Jahr hatten wir auch mal 100 und mehr Personen. Da war ein ganz besonderes Gebäude in dieser Stadt zugänglich gemacht, wo man sonst nicht so reingehen konnte. Aber ich denke, bei der Fahrradtour wird man wieder mit einem ähnlichen Personenumfang rechnen. Ja, ansonsten, wie gesagt, am Tag des offenen Denkmals wird es nicht nur diese Fahrradtour geben, sondern wir sehen ja hier an diesem Plan, Technikmuseum wird offen haben, Wasserturm, Landesarchiv, Stahlhaus Türtner Siedlung. Das sind ebenfalls Objekte, die am Tag des offenen Denkmals ihre Türen öffnen für Besucher.
0: Der Tag des offenen Denkmals bietet auch in diesem Jahr wieder zahlreiche Möglichkeiten, einen abwechslungs- und erlebnisreichen Tag an den historischen Stätten der Doppelstadt zu verbringen. Weitere Informationen gibt es auf der offiziellen Internetseite des Tages des offenen Denkmals sowie bei den teilnehmenden Denkmalstätten und Vereinen.

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1: Herzlich willkommen zu unserer zweiten Folge des Ran 1 Biber Talks in der neuen Saison. Ja, heute darf ich neben mir Rückraumspieler Marcel Novak begrüßen. Schön, dass du da bist.
2: Hallo, ich freue mich auch.
1: Ja, Marcel, seit der neuen Spielzeit bist du jetzt Kapitän beim DRV. Was hat das für dich konkret für Änderungen mit sich gebracht und ja, wie gehst du mit dieser ja, neuen Verantwortung auch um?
2: Also Veränderungen eigentlich gar nicht so viele. Ich war letztes Jahr schon Teil des Mannschaftsrats und auch Co-Kapitän und eigentlich treffen wir alle Entscheidungen auch in diesem Trio mit Karl Hake und Luca Baumgart zusammen. Ansonsten ist man natürlich in vielen Gesprächen mit Vanja als Cheftrainer oder auch teilweise mit unserem Mannschaftsbetreuer Thomas Vollert oder auch Sebastian Glock. Deshalb alles, was organisatorisch ist, läuft dann über uns sozusagen. Aber da hat sich nicht viel verändert und Verantwortung auf dem Spielfeld, ja, das habe ich, glaube ich, schon immer übernommen und mache ich auch gerne. Das macht immer Spaß, vor allem, wenn man erfolgreich dabei ist. Und deshalb, das läuft dieses Jahr genauso wie letztes Jahr und hoffentlich auch noch länger.
1: Jetzt habt ihr in der vergangenen Woche euren ersten Saisonsieg einfahren können, zu Hause gegen die Eulen Ludwigshafen. Nach der Pause wart ihr noch im Rückstand, ihr konntet das Spiel drehen. Wie blickst du auch da drauf, vor allem jetzt bezüglich ja, des Kampfgeists der Mannschaft und natürlich auch, wenn man jetzt auch aufs Publikum blickt? Das ist natürlich auch immer ganz wichtig.
2: Richtig, also grundsätzlich freuen wir uns natürlich, dass wir die 2 Punkte zu Hause lassen konnten. Das ist das Wichtigste. Über die Art und Weise kann man natürlich sich immer unterhalten. Grundsätzlich waren wir auch sehr zufrieden. Wir haben das Spiel auch ein bisschen analysiert. In unserer aktuellen Situation mit den vielen Verletzten haben wir das schon gut gemacht über die 60 Minuten. Und das ist genau das, was du sagst, dass wir vor allem in der zweiten Halbzeit dann diesen Schwung mitgenommen haben, die uns die Halle auch gegeben hat, dass wir die Halle auch ein bisschen mitgenommen haben, uns gegenseitig angeheizt haben und dann hat das auch wirklich Spaß gemacht und da hatte ich auch zu keinem Zeitpunkt das Gefühl, dass wir das nicht mehr drehen. Deshalb war das wirklich eine sehr tolle zweite Halbzeit, die auch wirklich auf dem Feld sehr viel Spaß gemacht hat mit den Zuschauern.
1: Okay, und dann blicken wir noch auf das anstehende Spiel am Freitag. Geht's gegen den VfL Eintracht Hagen. Das ist natürlich schon wieder eigentlich das nächste Brett. Die haben gleich mit 2 Kantersiegen die Saison gestartet. Worauf wird es ankommen in dem Spiel, um da ja, die Punkte auch wieder in Dessau zu lassen?
2: Also ins Detail kann ich jetzt noch nicht so gehen, was das Sportliche angeht. Da haben wir uns noch nicht richtig mit beschäftigt. Da gehen wir immer 2 Tage vom Spiel an die explizite Vorbereitung des Gegners. Aber grundsätzlich, wie du es gesagt hast, ist es auf jeden Fall ein Aufstiegskandidat dieses Jahr, die in den ersten beiden Spielen jetzt bewiesen haben, was sie drauf haben. Kader hat eine unglaubliche Qualität, aber ich bin der Meinung, dass die Vergangenheit gezeigt hat, dass erstens die Liga sehr verrückt sein kann und dass auch Underdogs gewinnen können und zweitens, dass in Anhalt Arena sowieso kein Gegner unschlagbar ist und genauso gehen wir an das Spiel ran. Wir wollen da 2 Punkte holen. Was am Ende möglich sein wird, werden wir am Freitag sehen.
1: Okay, ja, dann wünsche ich euch da natürlich ganz viel Erfolg und ja, danke dir, dass du uns heute hier im Studio besucht hast.
2: Vielen Dank und sehr gerne.
1: Und Sie lade ich natürlich auch wieder recht herzlich ein, am Freitag um 20 Uhr in der Anhalter Arena mit dabei zu sein und die Biber kräftig zu unterstützen.

Vor 100 Jahren wurde in Sandersdorf die Feuerwehr gegründet. Dieses besondere Jubiläum wurde am Samstag mit einem großen Fest gefeiert. Auf dem Gelände der Feuerwehr herrschte reges Treiben. Familien und Freunde kamen zusammen. Für die jüngsten Besucher gab es unter anderem eine Hüpfburg und verschiedene Aktionen. Auch das Kinder- und Jugendballett 1965 aus Sandersdorf sorgte mit einer Show für Unterhaltung. Im Mittelpunkt stand jedoch die Geschichte der Feuerwehr. Seit ihrer Gründung vor einem Jahrhundert stehen Einsatzbereitschaft, Engagement und Gemeinschaft im Mittelpunkt. Beim Jubiläumsfest wurde deshalb nicht nur zurückgeblickt, sondern auch das Engagement der heutigen Feuerwehrleute und der nächsten Generation gewürdigt. Für das leibliche Wohl war ebenfalls gesorgt. Neben verschiedenen Speisen und Getränken gab es unter anderem einen eigenen Dönerstand sowie Kaffee und Kuchen. Dazu sorgte Live-Musik und ein abwechslungsreiches Programm für einen gelungenen Festtag für die ganze Familie.

0: Hallo und herzlich willkommen zur Donnerstagsausgabe der RBW Aktuellnachrichten. Landrat Markus Bauer hat sich zum Ausgang der jüngsten Landtagswahl geäußert. Er sagt, die Brandmauer ist längst kein rein parteipolitisches Konstrukt mehr, weder in Berlin noch in Magdeburg. Sie zieht sich inzwischen durch die Gesellschaft, durch Vereine und durch Familien. Und sie führt dazu, dass Menschen nicht mehr miteinander reden. Das treibt mich um, das macht mir Sorgen. Der Landrat betont weiter, wir als Gesellschaft haben die Verantwortung, gemeinsam in den Diskurs zu treten und miteinander zu sprechen. Die Politik hat dabei eine klare Vorbildwirkung. Denn ohne Diskurs stirbt die Demokratie. Wir müssen Verantwortung übernehmen für unsere Gesellschaft. Markus Bauer sagte, ich wünsche mir, dass der Regierungsauftrag, den die Wähler gesetzt haben, ernst genommen wird. Dass die Menschen, die sich haben wählen lassen, Verantwortung übernehmen und eine arbeitsfähige Regierung zustande bringen. Und dass sie dieses tief gespaltene Land wieder einen. Das ist auch die Erwartungshaltung vieler Vereine und vieler Menschen in der Region. Zugleich hält der Landrat fest, dass man moralische Grenzen benötige. Wir brauchen sie, um zu definieren, wie unser moralischer Kompass lautet und mit denen, die innerhalb dieser Grenzen und mit diesem Kompass arbeiten, müssen wir auch reden. In der Lutherstadt Wittenberg fand kürzlich das traditionelle Elbeschwimmen statt. Beim sogenannten Wassersporttag stellten verschiedene Vereine zudem ihre Angebote einer aktiven Freizeitgestaltung vor und warben für Mitstreiter. Für die Besucher und auch die Wagemutigen, die die Elbequerung vollzogen, ein interessanter Wochenendtermin.
1: In Wittenberg dreht sich an diesem Wochenende alles um den Wassersport. Beim Tag der offenen Tür zeigen die Vereine ihre verschiedenen Wassersportarten. Ein Höhepunkt ist das traditionelle Elbschwimmen, organisiert von der Wassersportgemeinschaft Wittenberg 1962 e.V. Auch Segler und Kanuten laden die Besucher aufs Wasser ein. Dabei geht es um Sport, Spaß und Gemeinschaft. Besucher können die Boote kennenlernen und selbst erste Erfahrungen sammeln. So wird die Elbe für den 23. August 2026 zum Treffpunkt für Wassersportler und Gäste.
2: Und Tradition ist es, an einem Wochenende im Sommer hier unseren Tag der offenen Tür durchzuführen, bei dem wir uns als Verein und jede Abteilung präsentieren. Und ja, die Kanuten tun das, wie man hier ringsherum sieht, mit ihren Kajaks. Und ja, wir sind ein Verein mit rund 35 oder eine Abteilung mit rund 35 Mitgliedern, die im Wesentlichen den Wasserwandersport als Hobby betreiben und das nicht nur auf der Elbe, sondern auch auf den Gewässern, die hier so im Umland sind und auf denen man gut paddeln kann, wie dem Spreewald oder auch den Berliner Gewässern. Ja, zum Tag der offenen Tür verbinden wir das Ganze mit dem Elbeschwimmen. Einmal hat schon stattgefunden, einen Durchgang, einen zweiten bieten wir in Kürze an. Das ist ein großer Teil des Programms, natürlich das gesellige Beisammensein. Und im Wesentlichen geht es darum, dass wir als sportliche Abteilungen unseren Sport vorstellen, dass wir den Gästen die Möglichkeit geben, mal ein bisschen zu schnuppern, sich mal ins Boot zu setzen mit einem Guide oder auch allein mal zu paddeln und sich ein bisschen was erklären zu lassen, worin denn der Reiz des Paddelns auf dem Wasser eigentlich besteht. Ja, der Reiz des Paddelns ist natürlich, ganz nah an der Natur zu sein, mittendrin zu sein in der Natur. Mitunter ist es auch die Einsamkeit, die Natur also in aller Ruhe zu erleben, sich in der Natur zu bewegen, egal wie das Wetter ist, ob es etwas kühler ist, ob Sommer ist, ob Wind oder nicht. Und das kann jeder für sich so entscheiden, wie er das möchte. Und das ist eigentlich der Reiz. Und das eben nicht nur in der Gegend, in der man sich auskennt, wie wir hier auf der Elbe, sondern letztendlich überall in Deutschland oder auch Europa.
1: Beim traditionellen Elbschwimmen geht es für die Teilnehmer einmal quer durch den Fluss. Die Wasserwacht sorgt dabei für die Sicherheit. Rettungsschwimmer und Boote begleiten die Schwimmer. Besonders starke Strömungen sind zu erwarten, was es zu einer großen Herausforderung macht. Jede Altersstufe ist vertreten und meistern diese Veranstaltung ohne Probleme.
3: Ich bin Thomas Vier, Ortsgruppenleiter der Wasserwacht in Wittenberg und hier für heute der Chef von Skanze aus Sicht der Wasserrettung. Wir haben das alljährliche Elbeschwimmen gemacht, das heißt unter fachkundiger Beobachtung dürfen die Wittenberger und Wittenbergerinnen, die Gäste, einmal quer über die Elbe schwimmen, die Elbe als Ja, Bundeswasserstraße ist natürlich nicht einfach so im Badegewässer. Deswegen findet das Ganze unter Beobachtung statt, unter Aufsicht von uns. Und wir begleiten die Schwimmer mit Booten und mit Rettungsschwimmern, sodass im Fall der Fälle auch immer jemand da ist, der dann auch dementsprechend zugreifen kann. Die Elbe ist aktuell unterwegs mit 5 Kilometern pro Stunde. Das klingt jetzt erstmal nicht schnell, es ist sowieso Schrittgeschwindigkeit. Aber in der Fahrrinne selber in der Strömung merkt man, dass man abgetrieben wird. In der Regel schafft man es nicht wirklich direkt durchzuschwimmen. Also man wird immer abgetrieben, das ist geplant, das ist auch gewollt. Und das ist für ungeübte Schwimmer erstmal eine Erfahrung, in dieser Fahrrinne mitgerissen zu werden und dann trotzdem die Ruhe zu bewahren, trotzdem sein Ziel zu verfolgen, und dann kommt man völlig problemlos auch auf der anderen Seite an. Das Durchschwimmen durch die Elbe ist für die Wittenberger immer so ein Highlight. Und wenn man sieht, dass heute der jüngste Teilnehmer 10 Jahre alt ist und vor ein paar Jahren der jüngste Teilnehmer 7 Jahre, sieht man schon, dass das reizvoll ist, die Elbe zu bezwingen, sagt man es mal so. Aber wie gesagt, immer nur unter Beobachtung, immer nur unter Begleitung von Rettungsschwimmern. Sonst ist es einfach zu gefährlich und der Reiz ist einfach da. Dafür ist die Elbe unsere Elbe und da muss man auch mal durchgeschwommen sein als Wittenberger.
1: Paddeln verbindet. Der Verein hat rund 35 Mitglieder, die den Wassersport meist als Hobby betreiben. Gepaddelt wird auf der Elbe und vielen weiteren Gewässern. Einige Mitglieder sind auch sportlich sehr erfolgreich. Helga Freund wurde bereits zum 41. Mal Weltmeisterin und brachte dieses Jahr aus Kanada 2 Goldmedaillen mit.
4: Also mein Name ist Helga Freund, ich bin 72 Jahre alt, habe mit 11 Jahren angefangen zu paddeln, mit 21 wieder fast aufgehört, weil dann Beruf, Studium, Familie, alles viel wichtiger waren. Und mit 48 bin ich wieder ins Boot geklettert und 2 Jahre später hat man mich mitgenommen zur Weltmeisterschaft nach Kanada. Und dort habe ich gewonnen vor 40 Frauen. Und ja, seitdem bin ich so oft, wie es geht, auf dem Wasser. Und dieses Jahr war ich auch in Kanada zur Weltmeisterschaft und habe 2-mal Gold wieder mitgebracht. Nun bin ich 41-mal Weltmeister und das Paddeln macht einfach Spaß. Und ja, und ich kann aber auch ruhig paddeln. Ich kann auch mal Genuss paddeln, also sprich Wanderboot fahren, weil mein Mann ist kein Rennsportler. Und auch, weil das hier ein Verein ist, der vorwiegend Wanderboot fährt, möchte man das in der Gemeinschaft erleben. Wenn ich zu Wettkämpfen fahre, dass man Sportkameraden auf aller Welt sieht, und die sind ja alle so ein bisschen verrückt wie ich. Das heißt also, dass sie trainieren fleißig und wie man so sagt, die Konkurrenz schläft nicht. Und dass man sich wieder trifft, die eine oder die andere Sportlerin. Und ja, es ist einfach schön.
1: Damit ging ein abwechslungsreicher Tag rund um den Wassersport zu Ende. Beim Elbschwimmen, Segeln und Paddeln standen vor allem Sport, Gemeinschaft und die Freude am Wasser im Mittelpunkt. Ein gelungenes Fest, das einmal mehr zeigte, wie eng Wittenberg mit der Elbe verbunden ist.
0: Am 7. September befuhr gegen 19 Uhr ein 21-jähriger Fahrer eines Yamaha-Grades die alte Wittenberger Straße in Jessen. Auf Höhe einer Firma rannte ein Tier auf die Straße, welchem er auswich. Beim Ausweichen verlor er die Kontrolle über sein Motorrad und stürzte auf die Fahrbahn. Das Grat rutschte in eine Grundstücksumfriedung. Der Motorradfahrer wurde leicht verletzt und musste medizinisch versorgt werden. Das Kleintier rannte unverletzt weiter. Die Unfallschäden wurden am Grat auf 4.000 Euro und am Zaun auf 1.000 Euro geschätzt. Seit mehr als 4 Jahrzehnten beschäftigt sich Wolfgang Frühauf mit Kunst. Nun zeigt der Köthener Maler eine Auswahl seiner Arbeiten in der Galerie am Quadrat in der Landkreisverwaltung. Dabei wird deutlich, wie vielseitig sein künstlerisches Schaffen ist.
5: Landschaften, Porträts und ganz unterschiedliche Techniken. In der Galerie am Quadrat in der Köthener Landkreisverwaltung sind derzeit Arbeiten von Wolfgang Frühauf zu sehen. Der 1949 in Köthen geborene Künstler

0: Künstler beschäftigt sich bereits seit mehr als 4 Jahrzehnten intensiv mit der bildenden Kunst. Angefangen hat seine Leidenschaft zunächst mit der Fotografie. Später kamen Zeichnungen von Landschaften und Porträts hinzu. Seit 2005 ist Frühauf Mitglied des Malzirkels am Theater Köthen unter der Leitung von Hartmut Schmiegel. Dort entwickelte er seine Arbeit weiter und probierte immer wieder neue Techniken aus.
1: Ich bin seit 20 Jahren im Malzirkel und habe praktisch von der Pike an gelernt, wie man Bilder zu malen hat, und habe mich aber auch spezialisiert auf Porträts. Porträts waren meine wichtigste gewollte Leistung, und das andere ist dann so nebenbei mitgekommen. Hauptsächlich Drucke, Radierungen, Bleistiftzeichnungen, Aquarelle, Pastell, Ölfarbe, also alle Techniken, die man machen kann, habe ich ausprobiert und versucht, so gut wie möglich eben zustande zu bringen.
0: Seine künstlerische Arbeit führte Frühauf inzwischen auch über die Region hinaus. Er nahm unter anderem an internationalen Kunstplenärs in Frankreich und Russland sowie an zahlreichen Ausstellungen teil. In der Köthener Landkreisverwaltung ist er dabei kein Unbekannter. Bereits 2010 zeigte er hier eine eigene Porträtausstellung. Die aktuelle Ausstellung gibt nun einen neuen Einblick in sein Schaffen, von Natur- und Porträtstudien bis hin zu Arbeiten, die mit ganz unterschiedlichen Materialien entstanden sind. Und zeigt damit zugleich, wie sich Wolfgang Frühaufs Kunst über viele Jahre immer weiterentwickelt hat.
2: Und dann noch das: Am Samstag, den 12. September, verwandelt sich die Aschersleber Innenstadt ab 19 Uhr wieder in eine einzigartige Flaniermeile für Kunst, Kultur und Genuss. Die lange Nacht der Kultur lädt einmal mehr zum Erleben und Genießen der vielseitigen und lebendigen Kulturszene Aschers-Lebens ein. Zahlreiche Vereine, Institutionen und Kulturschaffende haben sich wieder zusammengeschlossen und bieten ein abwechslungsreiches Angebot, das von Live-Musik und Ausstellungen über Lesungen und Vorträge bis hin zu Open-Air-Kino und Himmelsschauen reicht. Mit dieser Information sind wir am Ende unserer Donnerstagsausgabe der RBB Aktuellen Nachrichten. Schauen jetzt noch auf den Wetterbericht und im Anschluss daran gern noch auf die Meldungen aus der Region bzw. aus Dessau-Roßlau. Am Freitag ab 18 Uhr melden wir uns dann aus der Redaktion wieder. Bis dahin haben Sie eine schöne Zeit und machen Sie es gut.
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3: Am 13. 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
6: Am Freitag erwarten uns angenehme 22 Grad mit wenig Sonnenschein. Es bleibt tagsüber zwar überwiegend stark bewölkt, doch dafür ist nicht mit Regen zu rechnen. Abends kühlen sich die Temperaturen auf lockere 15 Grad ab und es bleibt wechselnd bewölkt. Mit einer zusätzlichen leichten Brise erwartet uns also ein angenehmer Tagesverlauf.
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0: Am 13. September ist es wieder soweit. Am 2. September-Wochenende öffnen zahlreiche Denkmäler ihre Pforten zum Tag des offenen Denkmals. Unter dem diesjährigen Motto Netzwerke, Denkmal und Infrastruktur liegt der Fokus auf den Themen Infrastruktur, Versorgung, Verbindung und Verkehr. In einem Pressegespräch informierte die Stadt Dessau-Roßlau gemeinsam mit ihren Partnern darüber, was Besucher an diesem Sonntag in der Doppelstadt erleben und entdecken können.
1: Ja, das ist ja ein bundesweiter Aktionstag, um Denkmale der breiten Öffentlichkeit zugänglich zu machen. Und dieses Jahr gibt es ein ganz besonderes Motto, das heißt Netzwerk und technische Infrastrukturen. Und wer jetzt nur an Brücken und Heizwerke denkt, der wird an dem Tag überrascht werden, was alles zur Infrastruktur dazugehört. Und da haben wir ein breites Programm vorbereitet. Wir als Stadt setzen da auf ein ganz bewährtes Instrument, das nennt sich die Denkmalfahrradtour, die jedes Mal zum Tag des offenen Denkmals stattfindet. Und wir werden dieses Jahr am 13.09. vormittags um 9.45 Uhr an der Elbe starten, und zwar bei der Junkers Paddelgemeinschaft. Wir werden von dort aus, also wir kriegen an jeder Station natürlich Informationen zu den Denkmalen, das ist natürlich vorbereitet, und wir werden von der Elbe aus starten zum Vororthaus, über den Albrechtsplatz, zum Heizwerk Ost, zum Rehsumpf. Da kriegen wir dann Informationen auch zu der neuen Flussbadeanstalt, aber auch zu dem Autobahnzubringer, und wir werden enden am Naturkundemuseum. Und ein ganz besonderes Highlight, worauf ich mich auch ganz persönlich darauf freue, ist, dass dieses Jahr Stadtmarketinggesellschaft, Dessauer Verkehrsbetriebe und der Verein der Nahverkehrsfreunde eine wunderbare Aktion auf die Beine stellen werden, die sich um die Dessau-Wörlitzer Eisenbahn dreht und die Trasse der Dessau-Wörlitzer Eisenbahn, also über Oranienbaum-Wörlitz bis zum Wörlitzer Bahnhof selbst. Ja, wir freuen uns auf eine rege Teilnahme. Die Denkmalfahrradtour ist ein kostenfreies Angebot, was wir unterbreiten, und das wird regelmäßig und auch gerne genutzt. Und es ist immer schön zu sehen, wie ein bunter Pulk an Fahrradfahrenden sich durch diese Stadt bewegen und mit voller Begeisterung auch unsere Denkmale genießen.
0: Ingolf Schmidt, Leiter des Amtes für Wirtschaft und Stadtplanung, hat es bereits angesprochen. In diesem Jahr werden die Stadtmarketinggesellschaft, die Dessauer Verkehrs- und Eisenbahngesellschaft sowie die Nahverkehrsfreunde Dessau gemeinsam kooperieren, um eine ganz besondere Fahrt zu den historischen Städten der Stadt zu organisieren.
2: Unser Part ist ja dabei, nochmal Werbung zu machen für die Wörlitzer Eisenbahn selbst, sodass also diejenigen, die dort mitfahren, die Möglichkeit haben, das noch zu ergänzen. Ja, wir fahren also an dem 13. September den klassischen Sonntagsfahrplan, und wer dort Interesse hat, auch genügend Zeit mitbringt, könnte also entweder am Bahnhof verweilen, wird dort mit kleinen Informationen versorgt, oder nutzt die Möglichkeit, mit unseren Partnern nach Verkehrsfreunden noch eine Tour zu drehen, die natürlich sich um das Denkmal rankt, also das heißt dort also noch Möglichkeit nochmal hat, was zu erleben durch eine kleine Busfahrt. Das ist also die Kombination, die wir an dem Tag anbieten werden. Und deswegen sind wir sehr froh, weil gleichzeitig ist ja auch ein Veranstaltungstag, der bundesweit geht. Gibt es genügend andere Veranstaltungen, wo auch die Nahverkehrsfreunde durch ihr Engagement eingebunden sind. Deswegen sind wir sehr froh, dass die also für uns noch die Möglichkeiten hatten, das mit anzubieten, sodass also wirklich eine gute Kombination aus Strecke der Wörlitzer Eisenbahn und danach folgend noch andere Themen zu erkunden bzw. auch zu erleben.
3: Genau, also wir fahren im Grunde genommen mit Anschluss an der Dessau-Wörlitzer Eisenbahn dann über kleinere Dörfer, wo dann noch ehemalige Nebenstrecken zu sehen sind, auch noch teilweise die Nebenstrecken zu sehen sind, sodass man halt auch mal den Blick entwickelt, wie groß denn doch das Eisenbahnnetz hier bei uns in der Gegend gewesen ist. Genau, also wir fahren ab Dessau Bahnhof ja die Möglichkeit, mit der Eisenbahn damit zu fahren, 10.05 Uhr und 14.05 Uhr. Dann würde der Anschluss direkt in Wörlitz bestehen an die Busfahrten. Da sind wir dann ca. 30 bis 40 Minuten unterwegs. Es besteht auch die Möglichkeit, in Wörlitz dann einen Ausstieg am Bahnhof zu machen und dann auch später wieder zurückgebracht zu werden zum Bahnhof. Also für Hin und Zurück inklusive Busfahrt und kleinem Kuchenangebot in Wörlitz kostet das Ticket 30 Euro, ohne Busfahrt 20 Euro. Genau, also wir haben maximale Kapazität pro Fahrt im Bus für 30 Fahrgäste. Die Möglichkeit zur Anmeldung besteht dann bei der Touristinformation oder bei uns, nahverkehrsfreunde-dessau.de, einfach eine E-Mail schreiben und dann werden Sie direkt angemeldet. Ansonsten, ja, wie gesagt, auch per Telefon möglich. Na, vielleicht noch generell zum Tag des offenen Denkmals, dass das halt für uns eine sehr wichtige Geschichte ist, bei dem wir auch schon seit Jahren mit dabei sind. Wir haben mehrere Angebote als Nahverkehrsfreunde des OEV. Wir sind auch noch parallel zwischen dem Kraftwerk Schornewitz und Ferropolis unterwegs, wo wir noch einen Pendelverkehr haben, um diese Denkmäler zu verbinden. Wir sehen uns da immer als fahrendes Denkmal, dass man halt auch wirklich einsteigen kann und wirklich diese Historie auch live erleben kann.
0: Der Tag des offenen Denkmals bleibt auch weiterhin ein wichtiger Tag, an dem sich zahlreiche bedeutende Denkmalstätten der Öffentlichkeit mit besonderen Programmen präsentieren. Gleichzeitig erfreut sich dieser besondere Aktionstag in den vergangenen Jahren einer stetig wachsenden Beliebtheit.
1: Ja, vor allen Dingen, weil man nicht nur das Denkmalobjekt selber erfährt, sondern auch diejenigen Personen kennenlernen darf, die hinter den Denkmalen stehen. Weil ein Denkmal zu erhalten, das kostet eben auch Zeit, Energie, persönliches Engagement. Und ich denke, das ist eine ganz besondere Wertschätzung, am Tag des offenen Denkmals auch Gesichter zu zeigen, die hinter diesen Denkmalen in ihrem Erhalt stehen. Weil jedes Denkmal, was in Nutzung ist, ist ein gutes Denkmal, weil dann verfällt es auch nicht. Das ist das ganz Besondere am Tag des offenen Denkmals, zu zeigen, wer kümmert sich ja tatsächlich um stadtbildprägende Gebäude. Und das macht's so toll an dem Tag. Also Erfahrungswerte zeigen, dass so ein Fahrradpulk auch mal schnell 40, 50 Personen. Ein Jahr hatten wir auch mal 100 und mehr Personen. Da war ein ganz besonderes Gebäude in dieser Stadt zugänglich gemacht, wo man sonst nicht so reingehen konnte. Aber ich denke, bei der Fahrradtour wird man wieder mit einem ähnlichen Personenumfang rechnen. Ja, ansonsten, wie gesagt, am Tag des offenen Denkmals wird es eben nicht nur diese Fahrradtour geben, sondern wir sehen ja hier an diesem Plan, Technikmuseum wird offen haben, Wasserturm, Landesarchiv, Stahlhaus, Türtner Siedlung. Das sind ebenfalls Objekte, die am Tag des offenen Denkmals ihre Türen öffnen für Besucher.
0: Der Tag des offenen Denkmals bietet auch in diesem Jahr wieder zahlreiche Möglichkeiten, einen abwechslungs- und erlebnisreichen Tag an den historischen Stätten der Doppelstadt zu verbringen. Weitere Informationen gibt es auf der offiziellen Internetseite des Tages des offenen Denkmals sowie bei den teilnehmenden Denkmalstätten und Vereinen.

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1: Herzlich willkommen zu unserer zweiten Folge des Ran 1 Bibertalks in der neuen Saison. Ja, heute darf ich neben mir Rückraumspieler Marcel Novak begrüßen. Schön, dass du da bist.
2: Hallo, ich freue mich auch.
1: Ja, Marcel, seit der neuen Spielzeit bist du jetzt Kapitän beim DRV. Was hat das für dich konkret für Änderungen mit sich gebracht und ja, wie gehst du mit dieser ja, neuen Verantwortung auch um?
2: Also Veränderungen eigentlich gar nicht so viele. Ich war letztes Jahr schon Teil des Mannschaftsrats und auch Co-Kapitän. Und eigentlich treffen wir alle Entscheidungen auch in diesem Trio mit Karl Hake und Luca Baumgart zusammen. Ansonsten ist man natürlich in vielen Gesprächen mit Vanja als Cheftrainer oder auch teilweise mit unserem Mannschaftsbetreuer Thomas Vollert oder

0: Nach der Pause war er noch im Rückstand, er konnte das Spiel drehen. Wie blickst du auch da drauf, vor allem jetzt bezüglich ja, des Kampfgeistes der Mannschaft und natürlich auch, wenn man jetzt auch aufs Publikum blickt? Das ist natürlich auch immer ganz wichtig.
1: Richtig, also grundsätzlich freuen wir uns natürlich, dass wir die 2 Punkte zu Hause lassen konnten. Das ist das Wichtigste. Über die Art und Weise kann man natürlich sich immer unterhalten. Grundsätzlich waren wir auch sehr zufrieden. Wir haben das Spiel auch ein bisschen analysiert. In unserer aktuellen Situation mit den vielen Verletzten haben wir das schon gut gemacht über die 60 Minuten. Und das ist genau das, was du sagst, dass wir vor allem in der zweiten Halbzeit dann diesen Schwung mitgenommen haben, die uns die Halle auch gegeben hat, dass wir die Halle auch ein bisschen mitgenommen haben, uns gegenseitig angeheizt haben und dann hat das auch wirklich Spaß gemacht und da hatte ich auch zu keinem Zeitpunkt das Gefühl, dass wir das nicht mehr drehen. Deshalb war das wirklich eine sehr tolle zweite Halbzeit, die auch wirklich auf dem Feld sehr viel Spaß gemacht hat mit den Zuschauern.
0: Okay, und dann blicken wir noch auf das anstehende Spiel am Freitag. Geht's gegen den VfL Eintracht Hagen. Das ist natürlich schon wieder eigentlich das nächste Brett. Die haben gleich mit 2 Kantersiegen die Saison gestartet. Worauf wird's ankommen in dem Spiel, um da ja die Punkte auch wieder in Dessau zu lassen?
1: Also ins Detail kann ich jetzt noch nicht so gehen, was das Sportliche angeht. Da haben wir uns noch nicht richtig mit beschäftigt. Da gehen wir immer 2 Tage vorm Spiel an die explizite Vorbereitung des Gegners. Aber grundsätzlich, wie du es gesagt hast, ist es auf jeden Fall ein Aufstiegskandidat dieses Jahr, die in den ersten beiden Spielen jetzt bewiesen haben, was sie drauf haben. Kader hat eine unglaubliche Qualität, aber ich bin der Meinung, dass die Vergangenheit gezeigt hat, dass erstens die Liga sehr verrückt sein kann und dass auch Underdogs gewinnen können. Und zweitens, dass in Anhalt Arena sowieso kein Gegner unschlagbar ist. Und genauso gehen wir an das Spiel ran. Wir wollen nur 2 Punkte holen. Was am Ende möglich sein wird, werden wir am Freitag sehen.
0: Okay, ja, dann wünsche ich euch da natürlich ganz viel Erfolg und ja, danke dir, dass du uns heute hier im Studio besucht hast.
1: Vielen Dank und sehr gerne.
0: Und Sie lade ich natürlich auch wieder recht herzlich ein, am Freitag um 20 Uhr in der Anhalt Arena mit dabei zu sein und die Biber kräftig zu unterstützen.

Vor 100 Jahren wurde in Sandersdorf die Feuerwehr gegründet. Dieses besondere Jubiläum wurde am Samstag mit einem großen Fest gefeiert. Auf dem Gelände der Feuerwehr herrschte reges Treiben. Familien und Freunde kamen zusammen. Für die jüngsten Besucher gab es unter anderem eine Hüpfburg und verschiedene Aktionen. Auch das Kinder- und Jugendballett 1965 aus Sandersdorf sorgte mit einer Show für Unterhaltung. Im Mittelpunkt stand jedoch die Geschichte der Feuerwehr. Seit ihrer Gründung vor einem Jahrhundert stehen Einsatzbereitschaft, Engagement und Gemeinschaft im Mittelpunkt. Beim Jubiläumsfest wurde deshalb nicht nur zurückgeblickt, sondern auch das Engagement der heutigen Feuerwehrleute und der nächsten Generation gewürdigt. Für das leibliche Wohl war ebenfalls gesorgt. Neben verschiedenen Speisen und Getränken gab es unter anderem einen eigenen Dönerstand sowie Kaffee und Kuchen. Dazu sorgte Live-Musik und ein abwechslungsreiches Programm für einen gelungenen Festtag für die ganze Familie.

0: Nachrichten. Landrat Markus Bauer hat sich zum Ausgang der jüngsten Landtagswahl geäußert. Er sagt, die Brandmauer ist längst kein rein parteipolitisches Konstrukt mehr, weder in Berlin noch in Magdeburg. Sie zieht sich inzwischen durch die Gesellschaft, durch Vereine und durch Familien. Und sie führt dazu, dass Menschen nicht mehr miteinander reden. Das treibt mich um, das macht mir Sorgen. Der Landrat betont weiter, wir als Gesellschaft haben die Verantwortung, gemeinsam in den Diskurs zu treten und miteinander zu sprechen. Die Politik hat dabei eine klare Vorbildwirkung. Denn ohne Diskurs stirbt die Demokratie. Wir müssen Verantwortung übernehmen für unsere Gesellschaft. Markus Bauer sagte, ich wünsche mir, dass der Regierungsauftrag, den die Wähler gesetzt haben, ernst genommen wird. Dass die Menschen, die sich haben wählen lassen, Verantwortung übernehmen und eine arbeitsfähige Regierung zustande bringen. Und dass sie dieses tief gespaltene Land wieder einen. Das ist auch die Erwartungshaltung vieler Vereine und vieler Menschen in der Region. Zugleich hält der Landrat fest, dass man moralische Grenzen benötige. Wir brauchen sie, um zu definieren, wie unser moralischer Kompass lautet und mit denen, die innerhalb dieser Grenzen und mit diesem Kompass arbeiten, müssen wir auch reden. In der Lutherstadt Wittenberg fand kürzlich das traditionelle Elbeschwimmen statt. Beim sogenannten Wassersporttag stellten verschiedene Vereine zudem ihre Angebote einer aktiven Freizeitgestaltung vor und warben für Mitstreiter. Für die Besucher und auch die Wagemutigen, die die Elbequerung vollzogen, ein interessanter Wochenendtermin.
1: In Wittenberg dreht sich an diesem Wochenende alles um den Wassersport. Beim Tag der offenen Tür zeigen die Vereine ihre verschiedenen Wassersportarten. Ein Höhepunkt ist das traditionelle Elbschwimmen, organisiert von der Wassersportgemeinschaft Wittenberg 1962 e.V. Auch Segler und Kanuten laden die Besucher aufs Wasser ein. Dabei geht es um Sport, Spaß und Gemeinschaft. Besucher können die Boote kennenlernen und selbst erste Erfahrungen sammeln. So wird die Elbe für den 23. August 2026 zum Treffpunkt für Wassersportler und Gäste.
2: Und Tradition ist es, an einem Wochenende im Sommer hier unseren Tag der offenen Tür durchzuführen, bei dem wir uns als Verein und jede Abteilung präsentieren. Und ja, die Kanuten tun das, wie man hier ringsherum sieht, mit ihren Kajaks. Und ja, wir sind ein Verein mit rund 35 oder eine Abteilung mit rund 35 Mitgliedern, die im Wesentlichen den Wasserwandersport als Hobby betreiben und das nicht nur auf der Elbe, sondern auch auf den Gewässern, die hier so im Umland sind und auf denen man gut paddeln kann, wie dem Spreewald oder auch den Berliner Gewässern. Ja, zum Tag der offenen Tür verbinden wir das Ganze mit dem Elbeschwimmen. Einmal hat schon stattgefunden ein Durchgang, einen zweiten bieten wir in Kürze an. Das ist ein großer Teil des Programms, natürlich das gesellige Beisammensein. Und im Wesentlichen geht es darum, dass wir als sportliche Abteilungen unseren Sport vorstellen, dass wir den Gästen die Möglichkeit geben, mal ein bisschen zu schnuppern, sich mal ins Boot zu setzen mit einem Guide oder auch allein mal zu paddeln und sich ein bisschen was erklären zu lassen, worin denn der Reiz des Paddelns auf dem Wasser eigentlich besteht. Ja, der Reiz des Paddelns ist natürlich, ganz nah an der Natur zu sein, mittendrin zu sein in der Natur. Mitunter ist es auch die Einsamkeit, die Natur also in aller Ruhe zu erleben, sich in der Natur zu bewegen, egal wie das Wetter ist, ob es etwas kühler ist, ob Sommer ist, ob Wind oder nicht. Und das kann jeder für sich so entscheiden, wie er das möchte. Und das ist eigentlich der Reiz. Und das eben nicht nur in der Gegend, in der man sich auskennt, wie wir hier auf der Elbe, sondern letztendlich überall in Deutschland oder auch Europa.
1: Beim traditionellen Elbschwimmen geht es für die Teilnehmer einmal quer durch den Fluss. Die Wasserwacht sorgt dabei für die Sicherheit. Rettungsschwimmer und Boote begleiten die Schwimmer. Besonders starke Strömungen sind zu erwarten, was es zu einer großen Herausforderung macht. Jede Altersstufe ist vertreten und meistern diese Veranstaltung ohne Probleme.
3: Ich bin Thomas Vier, Ortsgruppenleiter der Wasserwacht in Wittenberg und hier für heute der Chef von Skanze aus Sicht der Wasserrettung. Wir haben das alljährliche Elbeschwimmen gemacht. Das heißt, unter fachkundiger Beobachtung dürfen die Wittenberger und Wittenbergerinnen, die Gäste, einmal quer über die Elbe schwimmen. Die Elbe als Ja, Bundeswasserstraße ist natürlich nicht einfach so ein Badegewässer. Deswegen findet das Ganze unter Beobachtung statt, unter Aufsicht von uns. Und wir begleiten die Schwimmer mit Booten und mit Rettungsschwimmern, sodass im Fall der Fälle auch immer jemand da ist, der dann auch dementsprechend zugreifen kann. Die Elbe ist aktuell unterwegs mit 5 Kilometern pro Stunde. Das klingt jetzt erstmal nicht schnell, es ist sowieso eine Schrittgeschwindigkeit. Aber in der Fahrrinne selber in der Strömung merkt man, dass man abgetrieben wird. In der Regel schafft man es nicht wirklich direkt durchzuschwimmen. Also man wird immer abgetrieben, das ist geplant, das ist auch gewollt. Und das ist für ungeübte Schwimmer erstmal eine Erfahrung, in dieser Fahrrinne mitgerissen zu werden und dann trotzdem die Ruhe zu bewahren, trotzdem sein Ziel zu verfolgen, und dann kommt man völlig problemlos auch auf der anderen Seite an. Das Durchschwimmen durch die Elbe ist für die Wittenberger immer so ein Highlight. Und wenn man sieht, dass heute der jüngste Teilnehmer 10 Jahre alt ist und vor ein paar Jahren der jüngste Teilnehmer 7 Jahre, sieht man schon, dass das reizvoll ist, die Elbe zu bezwingen, sagt man es mal so. Aber wie gesagt, immer nur unter Beobachtung, immer nur unter Begleitung von Rettungsschwimmern. Sonst ist es einfach zu gefährlich. Und der Reiz ist einfach da. Dafür ist die Elbe unsere Elbe. Und da muss man auch mal durchgeschwommen sein als Wittenberger.
1: Paddeln verbindet. Der Verein hat rund 35 Mitglieder, die den Wassersport meist als Hobby betreiben. Gepaddelt wird auf der Elbe und vielen weiteren Gewässern. Einige Mitglieder sind auch sportlich sehr erfolgreich. Helga Freund wurde bereits zum 41. Mal Weltmeisterin und brachte dieses Jahr aus Kanada 2 Goldmedaillen mit.
4: Also mein Name ist Helga Freund, ich bin 72 Jahre alt, habe mit 11 Jahren angefangen zu paddeln, mit 21 wieder fast aufgehört, weil dann Beruf, Studium, Familie, alles viel wichtiger waren. Und mit 48 bin ich wieder ins Boot geklettert und 2 Jahre später hat man mich mitgenommen zur Weltmeisterschaft nach Kanada. Und dort habe ich gewonnen vor 40 Frauen. Und ja, seitdem bin ich so oft, wie es geht, auf dem Wasser. Und dieses Jahr war ich auch in Kanada zur Weltmeisterschaft und habe 2-mal Gold wieder mitgebracht. Nun bin ich 41-mal Weltmeister und das Paddeln macht einfach Spaß. Und ja, und ich kann aber auch ruhig paddeln. Ich kann auch mal Genuss paddeln, also sprich Wanderboot fahren, weil mein Mann ist kein Rennsportler. Und auch, weil das hier ein Verein ist, der vorwiegend Wanderboot fährt, möchte man das in der Gemeinschaft erleben. Wenn ich zu Wettkämpfen fahre, dass man Sportkameraden auf aller Welt sieht, und die sind ja alle so ein bisschen verrückt wie ich. Das heißt also, dass sie trainieren fleißig und wie man so sagt, die Konkurrenz schläft nicht. Und dass man sich wieder trifft, die eine oder die andere Sportlerin. Und ja, es ist einfach schön.
1: Damit ging ein abwechslungsreicher Tag rund um den Wassersport zu Ende. Beim Elbschwimmen, Segeln und Paddeln standen vor allem Sport, Gemeinschaft und die Freude am Wasser im Mittelpunkt. Ein gelungenes Fest, das einmal mehr zeigte, wie eng Wittenberg mit der Elbe verbunden ist.
0: Am 7. September befuhr gegen 19 Uhr ein 21-jähriger Fahrer eines Yamaha-Grades die alte Wittenberger Straße in Jessen. Auf Höhe einer Firma rannte ein Tier auf die Straße, welchem er auswich. Beim Ausweichen verlor er die Kontrolle über sein Motorrad und stürzte auf die Fahrbahn. Das Grat rutschte in eine Grundstücksumfriedung. Der Motorradfahrer wurde leicht verletzt und musste medizinisch versorgt werden. Das Kleintier rannte unverletzt weiter. Die Unfallschäden wurden am Grat auf 4.000 Euro und am Zaun auf 1.000 Euro geschätzt. Seit mehr als 4 Jahrzehnten beschäftigt sich Wolfgang Frühauf mit Kunst. Nun zeigt der Köthener Maler eine Auswahl seiner Arbeiten in der Galerie am Quadrat in der Landkreisverwaltung. Dabei wird deutlich, wie vielseitig sein künstlerisches Schaffen ist.
5: Landschaften, Porträts und ganz unterschiedliche Techniken. In der Galerie am Quadrat in der Köthener Landkreisverwaltung sind derzeit Arbeiten von Wolfgang Frühauf zu sehen. Der 1949 in Köthen geborene Künstler beschäftigt sich bereits seit mehr als 4 Jahrzehnten intensiv mit der bildenden Kunst. Angefangen hat seine Leidenschaft zunächst mit der Fotografie. Später kamen Zeichnungen von Landschaften und Porträts hinzu. Seit 2005 ist Frühauf Mitglied des Malzirkels am Theater Köthen unter der Leitung von Hartmut Schmiegel. Dort entwickelte er seine Arbeit weiter und probierte immer wieder neue Techniken aus.
6: Ich bin seit 20 Jahren im Mahlzirkel und habe praktisch von der Pike an

0: gelernt, wie man Bilder zu malen hat und habe mich aber auch spezialisiert auf Porträts. Porträts war meine wichtigste gewollte Leistung und das andere ist dann so nebenbei mitgekommen. Hauptsächlich Drucke, Radierungen, Bleistiftzeichnungen, Aquarelle, Pastell, Ölfarbe, also alle Techniken, die man machen kann, habe ich ausprobiert und versucht, so gut wie möglich eben zustande zu bringen.
1: Seine künstlerische Arbeit führte früh auf inzwischen auch über die Region hinaus. Er nahm unter anderem an internationalen Kunstplenärs in Frankreich und Russland sowie an zahlreichen Ausstellungen teil. In der Köthener Landkreisverwaltung ist er dabei kein Unbekannter. Bereits 2010 zeigte er hier eine eigene Porträtausstellung. Die aktuelle Ausstellung gibt nun einen neuen Einblick in sein Schaffen, von Natur- und Porträtstudien bis hin zu Arbeiten, die mit ganz unterschiedlichen Materialien entstanden sind. Und zeigt damit zugleich, wie sich Wolfgang Frühaufs Kunst über viele Jahre immer weiterentwickelt hat.
2: Und dann noch das: Am Samstag, den 12. September, verwandelt sich die Aschersleben Innenstadt ab 19 Uhr wieder in eine einzigartige Flaniermeile für Kunst, Kultur und Genuss. Die lange Nacht der Kultur lädt einmal mehr zum Erleben und Genießen der vielseitigen und lebendigen Kulturszene Aschersleben ein. Zahlreiche Vereine, Institutionen und Kulturschaffende haben sich wieder zusammengeschlossen und bieten ein abwechslungsreiches Angebot, das von Live Musik und Ausstellungen über Lesungen und Vorträge bis hin zu Open-Air-Kino und Himmelsschauen reicht. Mit dieser Information sind wir am Ende unserer Donnerstagsausgabe der RBB Aktuellen Nachrichten. Schauen jetzt noch auf den Wetterbericht und im Anschluss daran gern noch auf die Meldungen aus der Region bzw. aus Dessau-Roßlau. Am Freitag ab 18 Uhr melden wir uns dann aus der Redaktion wieder. Bis dahin haben Sie eine schöne Zeit und machen Sie es gut.
3: Vom 7. bis 13. September lädt die Stadt Bitterfeld-Wolfen zur Kunst- und Kulturwoche ein. Bereits zum 5. Mal rückt damit das kreative, kulturelle und künstlerische Leben der Stadt in den Mittelpunkt. Zahlreiche Veranstaltungsorte im Stadtgebiet werden in dieser Woche zu lebendigen Treffpunkten für Kultur und Gemeinschaft. Dabei geht es nicht nur um die Unterhaltung, sondern auch um Austausch, Teilhabe und das Sichtbarmachen der vielen Menschen, die das kulturelle Leben in Bitterfeld-Wolfen mit Herzblut gestalten.
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3: Am 13. September verwandelt sich die Dessauer Innenstadt wieder in eine Bühne für Laufbegeisterte aus der gesamten Region. Anhalt Sport lädt zum 27. Rathaus Center City Run ein und jeder kann mitmachen. Ab 10 Uhr geht es los und 4 unterschiedliche Läufe werden angeboten. Für jeden, der nicht selber mitmachen will, heißt es trotzdem vorbeikommen und die Läufer kräftig anfeuern.
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6: Am Freitag erwarten uns angenehme 22 Grad mit wenig Sonnenschein. Es bleibt tagsüber zwar überwiegend stark bewölkt, doch dafür ist nicht mit Regen zu rechnen. Abends kühlen sich die Temperaturen auf lockere 15 Grad ab und es bleibt wechselnd bewölkt. Mit einer zusätzlichen leichten Brise erwartet uns also ein angenehmer Tagesverlauf.
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0: Am 13. September ist es wieder soweit. Am 2. Septemberwochenende öffnen zahlreiche Denkmäler ihre Pforten zum Tag des offenen Denkmals. Unter dem diesjährigen Motto Netzwerke, Denkmal und Infrastruktur liegt der Fokus auf den Themen Infrastruktur, Versorgung, Verbindung und Verkehr. In einem Pressegespräch informierte die Stadt Dessau-Roßlau gemeinsam mit ihren Partnern darüber, was Besucher an diesem Sonntag in der Doppelstadt erleben und entdecken können.
1: Ja, das ist ja ein bundesweiter Aktionstag, um Denkmale der breiten Öffentlichkeit zugänglich zu machen. Und dieses Jahr gibt es ein ganz besonderes Motto, das heißt Netzwerk und technische Infrastrukturen. Und wer jetzt nur an Brücken und Heizwerke denkt, der wird an dem Tag überrascht werden, was alles zur Infrastruktur dazugehört. Und da haben wir ein breites Programm vorbereitet. Wir als Stadt setzen da auf ein ganz bewährtes Instrument, das nennt sich die Denkmal-Fahrradtour, die jedes Mal zum Tag des offenen Denkmals stattfindet. Und wir werden dieses Jahr am 13.09. vormittags um 9.45 Uhr an der Elbe starten, und zwar bei der Junkers Paddelgemeinschaft. Wir werden von dort aus, wir kriegen an jeder Station natürlich Informationen zu den Denkmalen. Das ist natürlich vorbereitet, und wir werden von der Elbe aus starten zum Vororthaus, über den Albrechtsplatz, zum Heizwerk Ost, zum Rehsumpf. Da kriegen wir dann Informationen auch zu der neuen Flussbadeanstalt, aber auch zu dem Autobahnzubringer, und wir werden enden am Naturkundemuseum. Und ganz besonderes Highlight, worauf ich mich auch ganz persönlich darauf freue, ist, dass dieses Jahr Stadtmarketinggesellschaft, Dessauer Verkehrsbetriebe und der Verein der Nahverkehrsfreunde eine wunderbare Aktion auf die Beine stellen werden, die sich um die Dessau-Wörlitzer Eisenbahn dreht und die Trasse der Dessau-Wörlitzer Eisenbahn, also über Oranienbaum-Wörlitz bis zum Wörlitzer Bahnhof selbst. Ja, wir freuen uns auf eine rege Teilnahme. Die Denkmal-Fahrradtour ist ein kostenfreies Angebot, was wir unterbreiten. Und das wird regelmäßig und auch gerne genutzt. Und es ist immer schön zu sehen, wie ein bunter Pulk an Fahrradfahrenden sich durch diese Stadt bewegen und mit voller Begeisterung auch unsere Denkmale genießen.
0: Ingolf Schmidt, Leiter des Amtes für Wirtschaft und Stadtplanung, hat es bereits angesprochen. In diesem Jahr werden die Stadtmarketinggesellschaft, die Dessauer Verkehrs- und Eisenbahngesellschaft sowie die Nahverkehrsfreunde Dessau gemeinsam kooperieren, um eine ganz besondere Fahrt zu den historischen Städten der Stadt zu organisieren.
2: Unser Part ist ja dabei, nochmal Werbung zu machen für die Wörlitzer Eisenbahn selbst, sodass also diejenigen, die dort mitfahren, die Möglichkeit haben, das noch zu ergänzen. Ja, wir fahren also an dem 13. September den klassischen Sonntagsfahrplan, und wer dort Interesse hat, auch genügend Zeit mitbringt, könnte also entweder am Bahnhof verweilen, wird dort mit kleinen Informationen versorgt, oder nutzt die Möglichkeit, mit unseren Partnern nach Verkehrsfreunden noch eine Tour zu drehen, die natürlich sich um das Denkmal rankt, also das heißt dort also noch Möglichkeit noch mal hat, was zu erleben durch eine kleine Busfahrt. Das ist also die Kombination, die wir an dem Tag anbieten werden. Und deswegen sind wir sehr froh, weil gleichzeitig ist ja auch ein Veranstaltungstag, der bundesweit geht. Gibt es genügend andere Veranstaltungen, wo auch die Nahverkehrsfreunde durch ihr Engagement eingebunden sind. Deswegen sind wir sehr froh, dass die also für uns noch die Möglichkeiten hatten, das mit anzubieten, sodass also wirklich eine gute Kombination aus Strecke der Wörlitzer Eisenbahn und danach folgend noch andere Themen zu erkunden bzw. auch zu erleben.
3: Genau, also wir fahren im Grunde genommen mit Anschluss an der Dessau-Wörlitzer Eisenbahn dann über kleinere Dörfer, wo dann noch ehemalige Nebenstrecken zu sehen sind, auch noch teilweise die Nebenstrecken zu sehen sind, sodass man halt auch mal den Blick entwickelt, wie groß denn doch das Eisenbahnnetz hier bei uns in der Gegend gewesen ist. Genau, also wir fahren ab Dessau Bahnhof ja die Möglichkeit, mit der Eisenbahn damit zu fahren, 10.05 und 14.05 Uhr. Dann würde der Anschluss direkt in Wörlitz bestehen an die Busfahrten. Da sind wir dann ca. 30 bis 40 Minuten unterwegs. Es besteht auch die Möglichkeit, in Wörlitz dann einen Ausstieg am Bahnhof zu machen und dann auch später wieder zurückgebracht zu werden zum Bahnhof. Also für Hin und Zurück inklusive Busfahrt und kleinem Kuchenangebot in Wörlitz kostet das Ticket 30 Euro, ohne Busfahrt 20 Euro. Genau, also wir haben maximale Kapazität pro Fahrt im Bus für 30 Fahrgäste. Die Möglichkeit zur Anmeldung besteht dann bei der Touristinformation oder bei uns, nahverkehrsfreunde-dessau.de, einfach eine E-Mail schreiben und dann werden Sie direkt angemeldet. Ansonsten, auch per Telefon möglich. Na, vielleicht noch generell zum Tag des offenen Denkmals, dass das halt für uns eine sehr wichtige Geschichte ist, bei dem wir auch schon seit Jahren mit dabei sind. Wir haben mehrere Angebote als Nahverkehrsfreunde des OEV. Wir sind auch noch parallel zwischen dem Kraftwerk Schornewitz und Ferropolis unterwegs, wo wir noch einen Pendelverkehr haben, um diese Denkmäler zu verbinden. Wir sehen uns da immer als fahrendes Denkmal, dass man halt auch wirklich einsteigen kann und wirklich diese Historie auch live erleben kann.
0: Der Tag des offenen Denkmals bleibt auch weiterhin ein wichtiger Tag, an dem sich zahlreiche bedeutende Denkmalstätten der Öffentlichkeit mit besonderen Programmen präsentieren. Gleichzeitig erfreut sich dieser besondere Aktionstag in den vergangenen Jahren einer stetig wachsenden Beliebtheit.
1: Ja, vor allen Dingen, weil man nicht nur das Denkmalobjekt selber erfährt, sondern auch diejenigen Personen kennenlernen darf, die hinter den Denkmalen stehen. Weil ein Denkmal zu erhalten, das kostet eben auch Zeit, Energie, persönliches Engagement. Und ich denke, das ist eine ganz besondere Wertschätzung, am Tag des offenen Denkmals auch Gesichter zu zeigen, die hinter diesen Denkmalen und ihrem Erhalt stehen, weil jedes Denkmal, was in Nutzung ist, ist ein gutes Denkmal, weil dann verfällt es auch nicht. Das ist das ganz Besondere am Tag des offenen Denkmals, zu zeigen, wer kümmert sich ja tatsächlich um stadtbildprägende Gebäude. Und das macht's so toll an dem Tag. Also Erfahrungswerte zeigen, dass so ein Fahrradpulk auch mal schnell 40, 50 Personen. Ein Jahr hatten wir auch mal 100 und mehr Personen. Da war ein ganz besonderes Gebäude in dieser Stadt zugänglich gemacht, wo man sonst nicht so reingehen konnte. Aber ich denke, bei der Fahrradtour wird man wieder mit einem ähnlichen Personenumfang rechnen. Ja, ansonsten, am Tag des offenen Denkmals wird es eben nicht nur diese Fahrradtour geben, sondern wir sehen ja hier an diesem Plan, Technikmuseum wird offen haben, Wasserturm, Landesarchiv, Stahlhaus Türtner Siedlung. Das sind ebenfalls Objekte, die am Tag des offenen Denkmals ihre Türen öffnen für Besucher.
0: Der Tag des offenen Denkmals bietet auch in diesem Jahr wieder zahlreiche Möglichkeiten, einen abwechslungs- und erlebnisreichen Tag an den historischen Stätten der Doppelstadt zu verbringen. Weitere Informationen gibt es auf der offiziellen Internetseite des Tages des offenen Denkmals sowie bei den teilnehmenden Denkmalstätten und Vereinen.

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1: Herzlich willkommen zu unserer zweiten Folge des RAN 1 Biber Talks in der neuen Saison. Ja, heute darf ich neben mir Rückraumspieler Marcel Novak begrüßen. Schön, dass du da bist.
2: Hallo, ich freue mich auch.
1: Ja, Marcel, seit der neuen Spielzeit bist du jetzt Kapitän beim DRV. Was hat das für dich konkret für Änderungen mit sich gebracht und ja, wie gehst du mit dieser ja, neuen Verantwortung auch um?
2: Also Veränderungen eigentlich gar nicht so viele. Ich war letztes Jahr schon Teil des Mannschaftsrats und auch Co-Kapitän und eigentlich treffen wir alle Entscheidungen auch in diesem Trio mit Karl Hake und Luca Baumgart zusammen. Ansonsten ist man natürlich in vielen Gesprächen mit Vanja als Cheftrainer oder auch teilweise mit unserem Mannschaftsbetreuer Thomas Vollert oder auch Sebastian Glock. Deshalb alles, was organisatorisch ist, läuft dann über uns sozusagen. Aber da hat sich nicht viel verändert und Verantwortung auf dem Spielfeld, ja, das habe ich, glaube ich, schon immer übernommen und mache ich auch gerne. Das macht immer Spaß, vor allem, wenn man erfolgreich dabei ist. Und deshalb, das läuft dieses Jahr genauso wie letztes Jahr und hoffentlich auch noch länger.
1: Jetzt habt ihr in der vergangenen Woche euren ersten Saisonsieg einfahren können zu Hause gegen die Eulen Ludwigshafen.

0: Nach der Pause war er noch im Rückstand, er konnte das Spiel drehen. Wie blickst du auch da drauf, vor allem jetzt bezüglich ja, des Kampfgeistes der Mannschaft und natürlich auch, wenn man jetzt auch aufs Publikum blickt, das ist natürlich auch immer ganz wichtig.
1: Richtig, also grundsätzlich freuen wir uns natürlich, dass wir die 2 Punkte zu Hause lassen konnten. Das ist das Wichtigste. Über die Art und Weise kann man natürlich sich immer unterhalten. Grundsätzlich waren wir auch sehr zufrieden. Wir haben das Spiel auch ein bisschen analysiert. In unserer aktuellen Situation mit den vielen Verletzten haben wir das schon gut gemacht über die 60 Minuten. Und das ist genau das, was du sagst, dass wir vor allem in der zweiten Halbzeit dann diesen Schwung mitgenommen haben, die uns die Halle auch gegeben hat, dass wir die Halle auch ein bisschen mitgenommen haben, uns gegenseitig angeheizt haben und dann hat das auch wirklich Spaß gemacht und da hatte ich auch zu keinem Zeitpunkt das Gefühl, dass wir das nicht mehr drehen. Deshalb war das wirklich eine sehr tolle zweite Halbzeit, die auch wirklich auf dem Feld sehr viel Spaß gemacht hat mit den Zuschauern.
0: Okay, und dann blicken wir noch auf das anstehende Spiel am Freitag. Geht's gegen den VfL Eintracht Hagen. Das ist natürlich schon wieder eigentlich das nächste Brett. Die haben gleich mit 2 Kantersiegen die Saison gestartet. Worauf wird's ankommen in dem Spiel, um da ja die Punkte auch wieder in Dessau zu lassen?
1: Also ins Detail kann ich jetzt noch nicht so gehen, was das Sportliche angeht. Da haben wir uns noch nicht richtig mit beschäftigt. Da gehen wir immer 2 Tage vorm Spiel an die explizite Vorbereitung des Gegners. Aber grundsätzlich, wie du es gesagt hast, ist es auf jeden Fall ein Aufstiegskandidat dieses Jahr, die in den ersten beiden Spielen jetzt bewiesen haben, was sie drauf haben. Kader hat eine unglaubliche Qualität, aber ich bin der Meinung, dass die Vergangenheit gezeigt hat, dass erstens die Liga sehr verrückt sein kann und dass auch Underdogs gewinnen können. Und zweitens, dass in Anhalt Arena sowieso kein Gegner unschlagbar ist. Und genauso gehen wir an das Spiel ran. Wir wollen nur 2 Punkte holen. Was am Ende möglich sein wird, werden wir am Freitag sehen.
0: Okay, ja, dann wünsche ich euch da natürlich ganz viel Erfolg und ja, danke dir, dass du uns heute hier im Studio besucht hast.
1: Vielen Dank und sehr gerne.
0: Und Sie lade ich natürlich auch wieder recht herzlich ein, am Freitag um 20 Uhr in der Anhalt Arena mit dabei zu sein und die Biber kräftig zu unterstützen.

Vor 100 Jahren wurde in Sandersdorf die Feuerwehr gegründet. Dieses besondere Jubiläum wurde am Samstag mit einem großen Fest gefeiert. Auf dem Gelände der Feuerwehr herrschte reges Treiben. Familien und Freunde kamen zusammen. Für die jüngsten Besucher gab es unter anderem eine Hüpfburg und verschiedene Aktionen. Auch das Kinder- und Jugendballett 1965 aus Sandersdorf sorgte mit einer Show für Unterhaltung. Im Mittelpunkt stand jedoch die Geschichte der Feuerwehr. Seit ihrer Gründung vor einem Jahrhundert stehen Einsatzbereitschaft, Engagement und Gemeinschaft im Mittelpunkt. Beim Jubiläumsfest wurde deshalb nicht nur zurückgeblickt, sondern auch das Engagement der heutigen Feuerwehrleute und der nächsten Generationen gewürdigt. Für das leibliche Wohl war ebenfalls gesorgt. Neben verschiedenen Speisen und Getränken gab es unter anderem einen eigenen Dönerstand sowie Kaffee und Kuchen. Dazu sorgte Live-Musik und ein abwechslungsreiches Programm für einen gelungenen Festtag für die ganze Familie.

0: Nachrichten. Landrat Markus Bauer hat sich zum Ausgang der jüngsten Landtagswahl geäußert. Er sagt, die Brandmauer ist längst kein rein parteipolitisches Konstrukt mehr, weder in Berlin noch in Magdeburg. Sie zieht sich inzwischen durch die Gesellschaft, durch Vereine und durch Familien. Und sie führt dazu, dass Menschen nicht mehr miteinander reden. Das treibt mich um, das macht mir Sorgen. Der Landrat betont weiter, wir als Gesellschaft haben die Verantwortung, gemeinsam in den Diskurs zu treten und miteinander zu sprechen. Die Politik hat dabei eine klare Vorbildwirkung. Denn ohne Diskurs stirbt die Demokratie. Wir müssen Verantwortung übernehmen für unsere Gesellschaft. Markus Bauer sagte, ich wünsche mir, dass der Regierungsauftrag, den die Wähler gesetzt haben, ernst genommen wird. Dass die Menschen, die sich haben wählen lassen, Verantwortung übernehmen und eine arbeitsfähige Regierung zustande bringen. Und dass sie dieses tief gespaltene Land wieder einen. Das ist auch die Erwartungshaltung vieler Vereine und vieler Menschen in der Region. Zugleich hält der Landrat fest, dass man moralische Grenzen benötige. Wir brauchen sie, um zu definieren, wie unser moralischer Kompass lautet und mit denen, die innerhalb dieser Grenzen und mit diesem Kompass arbeiten, müssen wir auch reden. In der Lutherstadt Wittenberg fand kürzlich das traditionelle Elbeschwimmen statt. Beim sogenannten Wassersporttag stellten verschiedene Vereine zudem ihre Angebote einer aktiven Freizeitgestaltung vor und warben für Mitstreiter. Für die Besucher und auch die Wagemutigen, die die Elbequerung vollzogen, ein interessanter Wochenendtermin.
1: In Wittenberg dreht sich an diesem Wochenende alles um den Wassersport. Beim Tag der offenen Tür zeigen die Vereine ihre verschiedenen Wassersportarten. Ein Höhepunkt ist das traditionelle Elbschwimmen, organisiert von der Wassersportgemeinschaft Wittenberg 1962 e.V. Auch Segler und Kanuten laden die Besucher aufs Wasser ein. Dabei geht es um Sport, Spaß und Gemeinschaft. Besucher können die Boote kennenlernen und selbst erste Erfahrungen sammeln. So wird die Elbe für den 23. August 2026 zum Treffpunkt für Wassersportler und Gäste.
2: Und Tradition ist es, an einem Wochenende im Sommer hier unseren Tag der offenen Tür durchzuführen, bei dem wir uns als Verein und jede Abteilung präsentieren. Und ja, die Kanuten tun das, wie man hier ringsherum sieht, mit ihren Kajaks. Und ja, wir sind ein Verein mit rund 35 oder eine Abteilung mit rund 35 Mitgliedern, die im Wesentlichen den Wasserwandersport als Hobby betreiben und das nicht nur auf der Elbe, sondern auch auf den Gewässern, die hier so im Umland sind und auf denen man gut paddeln kann, wie dem Spreewald oder auch den Berliner Gewässern. Ja, zum Tag der offenen Tür verbinden wir das Ganze mit dem Elbeschwimmen. Einmal hat schon stattgefunden, einen Durchgang, einen zweiten bieten wir in Kürze an. Das ist ein großer Teil des Programms, natürlich das gesellige Beisammensein. Und im Wesentlichen geht es darum, dass wir als sportliche Abteilungen unseren Sport vorstellen, dass wir den Gästen die Möglichkeit geben, mal ein bisschen zu schnuppern, sich mal ins Boot zu setzen mit einem Guide oder auch allein mal zu paddeln und sich ein bisschen was erklären zu lassen, worin denn der Reiz des Paddelns auf dem Wasser eigentlich besteht. Ja, der Reiz des Paddelns ist natürlich, ganz nah an der Natur zu sein, mittendrin zu sein in der Natur. Mitunter ist es auch die Einsamkeit, die Natur also in aller Ruhe zu erleben, sich in der Natur zu bewegen, egal wie das Wetter ist, ob es etwas kühler ist, ob Sommer ist, ob Wind oder nicht. Und das kann jeder für sich so entscheiden, wie er das möchte. Und das ist eigentlich der Reiz. Und das eben nicht nur in der Gegend, in der man sich auskennt, wie wir hier auf der Elbe, sondern letztendlich überall in Deutschland oder auch Europa.
1: Beim traditionellen Elbschwimmen geht es für die Teilnehmer einmal quer durch den Fluss. Die Wasserwacht sorgt dabei für die Sicherheit. Rettungsschwimmer und Boote begleiten die Schwimmer. Besonders starke Strömungen sind zu erwarten, was es zu einer großen Herausforderung macht. Jede Altersstufe ist vertreten und meistern diese Veranstaltung ohne Probleme.
3: Ich bin Thomas Vier, Ortsgruppenleiter der Wasserwacht in Wittenberg und hier für heute der Chef von Skanzer aus Sicht der Wasserrettung. Wir haben das alljährliche Elbeschwimmen gemacht, das heißt unter fachkundiger Beobachtung dürfen die Wittenberger und Wittenbergerinnen, die Gäste, einmal quer über die Elbe schwimmen. Die Elbe als Bundeswasserstraße ist natürlich nicht einfach so ein Badegewässer.

0: Deswegen findet das Ganze unter Beobachtung statt, unter Aufsicht von uns. Und wir begleiten die Schwimmer mit Booten und mit Rettungsschwimmern, sodass im Fall der Fälle auch immer jemand da ist, der dann auch dementsprechend zugreifen kann. Die Elbe ist aktuell unterwegs mit 5 Kilometern pro Stunde. Das klingt jetzt erstmal nicht schnell, es ist so wie so eine Schrittgeschwindigkeit. Aber in der Fahrrinne selber in der Strömung merkt man, dass man abgetrieben wird. In der Regel schafft man es nicht wirklich direkt durchzuschwimmen. Also man wird immer abgetrieben, das ist geplant, das ist auch gewollt. Und das ist für ungeübte Schwimmer erstmal eine Erfahrung, in dieser Fahrrinne mitgerissen zu werden und dann trotzdem die Ruhe zu bewahren, trotzdem sein Ziel zu verfolgen, und dann kommt man völlig problemlos auch auf der anderen Seite an. Das Durchschwimmen durch die Elbe ist für die Wittenberger immer so ein Highlight. Und wenn man sieht, dass heute der jüngste Teilnehmer 10 Jahre alt ist und vor ein paar Jahren der jüngste Teilnehmer 7 Jahre, sieht man schon, dass das reizvoll ist, die Elbe zu bezwingen, sagt man es mal so. Aber wie gesagt, immer nur unter Beobachtung, immer nur unter Begleitung von Rettungsschwimmern. Sonst ist es einfach zu gefährlich. Und der Reiz ist einfach da. Dafür ist die Elbe unsere Elbe. Und da muss man auch mal durchgeschwommen sein als Wittenberger.
1: Paddeln verbindet. Der Verein hat rund 35 Mitglieder, die den Wassersport meist als Hobby betreiben. Gepaddelt wird auf der Elbe und vielen weiteren Gewässern. Einige Mitglieder sind auch sportlich sehr erfolgreich. Helga Freund wurde bereits zum 41. Mal Weltmeisterin und brachte dieses Jahr aus Kanada 2 Goldmedaillen mit.
2: Also mein Name ist Helga Freund, ich bin 72 Jahre alt, habe mit 11 Jahren angefangen zu paddeln, mit 21 wieder fast aufgehört, weil dann Beruf, Studium, Familie, alles viel wichtiger waren. Und mit 48 bin ich wieder ins Boot geklettert und 2 Jahre später hat man mich mitgenommen zur Weltmeisterschaft nach Kanada. Und dort habe ich gewonnen vor 40 Frauen. Und ja, seitdem bin ich so oft, wie es geht, auf dem Wasser. Und dieses Jahr war ich auch in Kanada zur Weltmeisterschaft und habe 2 Gold wieder mitgebracht. Nun bin ich 41 Mal Weltmeister und das Paddeln macht einfach Spaß. Und ja, und ich kann aber auch ruhig paddeln. Ich kann auch mal Genuss paddeln, also sprich Wanderboot fahren, weil mein Mann ist kein Rennsportler. Und auch, weil das hier ein Verein ist, der vorwiegend Wanderboot fährt, möchte man ja es in der Gemeinschaft erleben. Wenn ich zu Wettkämpfen fahre, dass man Sportkameraden auf aller Welt sieht, und die sind ja alle so ein bisschen verrückt wie ich. Das heißt also, dass sie trainieren fleißig und wie man so sagt, die Konkurrenz schläft nicht. Und dass man sich wieder trifft, die eine oder die andere Sportlerin. Und ja, es ist einfach schön.
1: Damit ging ein abwechslungsreicher Tag rund um den Wassersport zu Ende. Beim Elbschwimmen, Segeln und Paddeln standen vor allem Sport, Gemeinschaft und die Freude am Wasser im Mittelpunkt. Ein gelungenes Fest, das einmal mehr zeigte, wie eng Wittenberg mit der Elbe verbunden ist.
3: Am 7. September befuhr gegen 19 Uhr ein 21-jähriger Fahrer eines Yamaha-Grades die alte Wittenberger Straße in Jessen. Auf Höhe einer Firma rannte ein Tier auf die Straße, welchem er auswich. Beim Ausweichen verlor er die Kontrolle über sein Motorrad und stürzte auf die Fahrbahn. Das Grat rutschte in eine Grundstücksumfriedung. Der Motorradfahrer wurde leicht verletzt und musste medizinisch versorgt werden. Das Kleintier rannte unverletzt weiter. Die Unfallschäden wurden am Grat auf 4.000 Euro und am Zaun auf 1.000 Euro geschätzt. Seit mehr als 4 Jahrzehnten beschäftigt sich Wolfgang Frühauf mit Kunst. Nun zeigt der Köthener Maler eine Auswahl seiner Arbeiten in der Galerie am Quadrat in der Landkreisverwaltung. Dabei wird deutlich, wie vielseitig sein künstlerisches Schaffen ist.
4: Landschaften, Porträts und ganz unterschiedliche Techniken. In der Galerie am Quadrat in der Köthener Landkreisverwaltung sind derzeit Arbeiten von Wolfgang Frühauf zu sehen. Der 1949 in Köthen geborene Künstler beschäftigt sich bereits seit mehr als 4 Jahrzehnten intensiv mit der bildenden Kunst. Angefangen hat seine Leidenschaft zunächst mit der Fotografie. Später kamen Zeichnungen von Landschaften und Porträts hinzu. Seit 2005 ist Frühauf Mitglied des Malzirkels am Theater Köthen unter der Leitung von Hartmut Schmiegel. Dort entwickelte er seine Arbeit weiter und probierte immer wieder neue Techniken aus.
5: Ich bin seit 20 Jahren im Malzirkel und habe praktisch von der Pike an gelernt, wie man Bilder zu malen hat und habe mich aber auch spezialisiert auf Porträts. Porträts war meine wichtigste gewollte Leistung und das andere ist dann so nebenbei mitgekommen. Hauptsächlich Drucke, Radierungen, Bleistiftzeichnungen, Aquarelle, Pastell, Ölfarbe, also alle Techniken, die man machen kann, habe ich ausprobiert und versucht, so gut wie möglich eben zustande zu bringen.
4: Seine künstlerische Arbeit führte früh auf inzwischen auch über die Region hinaus. Er nahm unter anderem an internationalen Kunstplenärs in Frankreich und Russland sowie an zahlreichen Ausstellungen teil. In der Köthener Landkreisverwaltung ist er dabei kein Unbekannter. Bereits 2010 zeigte er hier eine eigene Porträtausstellung. Die aktuelle Ausstellung gibt nun einen neuen Einblick in sein Schaffen, von Natur- und Porträtstudien bis hin zu Arbeiten, die mit ganz unterschiedlichen Materialien entstanden sind. Und zeigt damit zugleich, wie sich Wolfgang Frühaufs Kunst über viele Jahre immer weiterentwickelt hat.
3: Und dann noch das, am Samstag, den 12. September, verwandelt sich die Aschersleber Innenstadt ab 19 Uhr wieder in eine einzigartige Flaniermeile für Kunst, Kultur und Genuss. Die lange Nacht der Kultur lädt einmal mehr zum Erleben und Genießen der vielseitigen und lebendigen Kulturszene Aschersleben ein. Zahlreiche Vereine, Institutionen und Kulturschaffende haben sich wieder zusammengeschlossen und bieten ein abwechslungsreiches Angebot, das von Live-Musik und Ausstellungen über Lesungen und Vorträge bis hin zu Open-Air-Kino und Himmelsschauen reicht. Mit dieser Information sind wir am Ende unserer Donnerstagsausgabe der RBB Aktuellen Nachrichten. Schauen jetzt noch auf den Wetterbericht und im Anschluss daran gern noch auf die Meldungen aus der Region bzw. aus Dessau-Roßlau. Am Freitag ab 18 Uhr melden wir uns dann aus der Redaktion wieder. Bis dahin haben Sie eine schöne Zeit und machen Sie es gut.
6: Vom 7. bis 13. September lädt die Stadt Bitterfeld-Wolfen zur Kunst- und Kulturwoche ein. Bereits zum 5. Mal rückt damit das kreative, kulturelle und künstlerische Leben der Stadt in den Mittelpunkt. Zahlreiche Veranstaltungsorte im Stadtgebiet werden in dieser Woche zu lebendigen Treffpunkten für Kultur und Gemeinschaft. Dabei geht es nicht nur um die Unterhaltung, sondern auch um Austausch, Teilhabe und das Sichtbarmachen der vielen Menschen, die das kulturelle Leben in Bitterfeld-Wolfen mit Herzblut gestalten.
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6: Am 13. September verwandelt sich die Dessauer Innenstadt wieder in eine Bühne für Laufbegeisterte aus der gesamten Region. Anhalt Sport lädt zum 27. Rathaus Center City Run ein und jeder kann mitmachen. Ab 10 Uhr geht es los und 4 unterschiedliche Läufe werden angeboten. Für jeden, der nicht selber mitmachen will, heißt es trotzdem vorbeikommen und die Läufer kräftig anfeuern.
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1: Am Freitag erwarten uns angenehme 22 Grad mit wenig Sonnenschein. Es bleibt tagsüber zwar überwiegend stark bewölkt, doch dafür ist nicht mit Regen zu rechnen. Abends kühlen sich die Temperaturen auf lockere 15 Grad ab und es bleibt wechselnd bewölkt. Mit einer zusätzlichen leichten Brise erwartet uns also ein angenehmer Tagesverlauf.
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0: Am 13. September ist es wieder soweit. Am 2. September-Wochenende öffnen zahlreiche Denkmäler ihre Pforten zum Tag des offenen Denkmals. Unter dem diesjährigen Motto Netzwerke, Denkmal und Infrastruktur liegt der Fokus auf den Themen Infrastruktur, Versorgung, Verbindung und Verkehr. In einem Pressegespräch informierte die Stadt Dessau-Roßlau gemeinsam mit ihren Partnern darüber, was Besucher an diesem Sonntag in der Doppelstadt erleben und entdecken können.
1: Ja, das ist ja ein bundesweiter Aktionstag, um Denkmale der breiten Öffentlichkeit zugänglich zu machen. Und dieses Jahr gibt es ein ganz besonderes Motto, das heißt Netzwerk und technische Infrastrukturen. Und wer jetzt nur an Brücken und Heizwerke denkt, der wird an dem Tag überrascht werden, was alles zur Infrastruktur dazugehört. Und da haben wir ein breites Programm vorbereitet. Wir als Stadt setzen da auf ein ganz bewährtes Instrument, das nennt sich die Denkmal-Fahrradtour, die jedes Mal zum Tag des offenen Denkmals stattfindet. Und wir werden dieses Jahr am 13.09. vormittags um 9.45 Uhr an der Elbe starten, und zwar bei der Junkers Paddelgemeinschaft. Wir werden von dort aus, also wir kriegen an jeder Station natürlich Informationen zu den Denkmalen, das ist natürlich vorbereitet, und wir werden von der Elbe aus starten zum Vororthaus, über den Albrechtsplatz, zum Heizwerk Ost, zum Rehsumpf. Da kriegen wir dann Informationen auch zur neuen Flussbadeanstalt, aber auch zu dem Autobahnzubringer, und wir werden enden am Naturkundemuseum. Und ein ganz besonderes Highlight, worauf ich mich auch ganz persönlich darauf freue, ist, dass dieses Jahr Stadtmarketinggesellschaft, Dessauer Verkehrsbetriebe und der Verein der Nahverkehrsfreunde eine wunderbare Aktion auf die Beine stellen werden, die sich um die Dessau-Wörlitzer Eisenbahn dreht und die Trasse der Dessau-Wörlitzer Eisenbahn, also über Oranienbaum-Wörlitz bis zum Wörlitzer Bahnhof selbst. Ja, wir freuen uns auf eine rege Teilnahme. Die Denkmal-Fahrradtour ist ein kostenfreies Angebot, was wir unterbreiten, und das wird regelmäßig und auch gerne genutzt. Und es ist immer schön zu sehen, wie ein bunter Pulk an Fahrradfahrenden sich durch diese Stadt bewegen und mit voller Begeisterung auch unsere Denkmale genießen.
0: Ingolf Schmidt, Leiter des Amtes für Wirtschaft und Stadtplanung, hat es bereits angesprochen. In diesem Jahr werden die Stadtmarketinggesellschaft, die Dessauer Verkehrs- und Eisenbahngesellschaft sowie die Nahverkehrsfreunde Dessau gemeinsam kooperieren, um eine ganz besondere Fahrt zu den historischen Städten der Stadt zu organisieren.
2: Unser Part ist ja dabei, nochmal Werbung zu machen für die Wörlitzer Eisenbahn selbst, sodass also diejenigen, die dort mitfahren, die Möglichkeit haben, das noch zu ergänzen. Ja, wir fahren also an dem 13. September den klassischen Sonntagsfahrplan, und wer dort Interesse hat, auch genügend Zeit mitbringt, könnte also entweder am Bahnhof verweilen, wird dort mit kleinen Informationen versorgt, oder nutzt die Möglichkeit, mit unseren Partnern nach Verkehrsfreunden noch eine Tour zu drehen, die natürlich sich um das Denkmal rankt, also das heißt dort also noch Möglichkeit noch mal hat, was zu erleben durch eine kleine Busfahrt. Das ist also die Kombination, die wir an dem Tag anbieten werden. Und deswegen sind wir sehr froh, weil gleichzeitig ist ja auch ein Veranstaltungstag, der bundesweit geht. Gibt es genügend andere Veranstaltungen, wo auch die Nahverkehrsfreunde durch ihr Engagement eingebunden sind. Deswegen sind wir sehr froh, dass die also für uns noch die Möglichkeiten hatten, das mit anzubieten, sodass also wirklich eine gute Kombination aus Strecke der Wörlitzer Eisenbahn und danach folgend noch andere Themen zu erkunden bzw. auch zu erleben.
3: Genau, also wir fahren im Grunde genommen mit Anschluss an der Dessau-Wörlitzer Eisenbahn dann über kleinere Dörfer, wo dann noch ehemalige Nebenstrecken zu sehen sind, auch noch teilweise die Nebenstrecken zu sehen sind, sodass man halt auch mal den Blick entwickelt, wie groß denn doch das Eisenbahnnetz hier bei uns in der Gegend gewesen ist. Genau, also wir fahren ab Dessau Bahnhof ja die Möglichkeit, mit der Eisenbahn damit zu fahren, 10.05 und 14.05 Uhr. Dann würde der Anschluss direkt in Wörlitz bestehen an die

0: An die Busfahrten, da sind wir dann ca. 30 bis 40 Minuten unterwegs. Es besteht auch die Möglichkeit, in Wörlitz dann einen Ausstieg am Bahnhof zu machen und dann auch später wieder zurückgebracht zu werden zum Bahnhof. Also für hin und zurück inklusive Busfahrt und kleinem Kuchenangebot in Wörlitz kostet das Ticket 30 € ohne Busfahrt 20 €. Genau, also wir haben maximale Kapazität pro Fahrt im Bus für 30 Fahrgäste. Die Möglichkeit zur Anmeldung besteht dann bei der Touristinformation oder bei uns, nahverkehrsfreunde-dessau.de, einfach eine E-Mail schreiben und dann werden Sie direkt angemeldet. Ansonsten, ja, wie gesagt, auch per Telefon möglich. Na, vielleicht noch generell zum Tag des offenen Denkmals, dass das halt für uns eine sehr wichtige Geschichte ist, bei dem wir auch schon seit Jahren mit dabei sind. Wir haben mehrere Angebote als Nahverkehrsfreunde des OEV. Wir sind auch noch parallel zwischen dem Kraftwerk Schornewitz und Ferropolis unterwegs, wo wir noch einen Pendelverkehr haben, um diese Denkmäler zu verbinden. Wir sehen uns da immer als fahrendes Denkmal, dass man halt auch wirklich einsteigen kann und wirklich diese Historie auch live erleben kann.
1: Der Tag des offenen Denkmals bleibt auch weiterhin ein wichtiger Tag, an dem sich zahlreiche bedeutende Denkmalstätten der Öffentlichkeit mit besonderen Programmen präsentieren. Gleichzeitig erfreut sich dieser besondere Aktionstag in den vergangenen Jahren einer stetig wachsenden Beliebtheit.
2: Ja, vor allen Dingen, weil man nicht nur das Denkmalobjekt selber erfährt, sondern auch diejenigen Personen kennenlernen darf, die hinter den Denkmalen stehen. Weil ein Denkmal zu erhalten, das kostet eben auch Zeit, Energie, persönliches Engagement. Und ich denke, das ist eine ganz besondere Wertschätzung am Tag des offenen Denkmals, auch Gesichter zu zeigen, die hinter diesen Denkmalen in ihrem Erhalt stehen. Weil jedes Denkmal, was in Nutzung ist, ist ein gutes Denkmal, weil dann verfällt es auch nicht. Das ist das ganz Besondere am Tag des offenen Denkmals, zu zeigen, wer kümmert sich ja tatsächlich um stadtbildprägende Gebäude. Und das macht es so toll an dem Tag. Also Erfahrungswerte zeigen, dass so ein Fahrradpulk auch mal schnell 40, 50 Personen. Ein Jahr hatten wir auch mal 100 und mehr Personen. Da war ein ganz besonderes Gebäude in dieser Stadt zugänglich gemacht, wo man sonst nicht so reingehen konnte. Aber ich denke, bei der Fahrradtour wird man wieder mit einem ähnlichen Personenumfang rechnen. Ja, ansonsten, wie gesagt, am Tag des offenen Denkmals wird es eben nicht nur diese Fahrradtour geben, sondern wir sehen ja hier an diesem Plan, Technikmuseum wird offen haben, Wasserturm, Landesarchiv, Stahlhaus Türtner Siedlung. Das sind ebenfalls Objekte, die am Tag des offenen Denkmals ihre Türen öffnen für Besucher.
1: Der Tag des offenen Denkmals bietet auch in diesem Jahr wieder zahlreiche Möglichkeiten, einen abwechslungs- und erlebnisreichen Tag an den historischen Stätten der Doppelstadt zu verbringen. Weitere Informationen gibt es auf der offiziellen Internetseite des Tages des offenen Denkmals sowie bei den teilnehmenden Denkmalstätten und Vereinen.

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1: Herzlich willkommen zu unserer zweiten Folge des RAN 1 Bibertalks in der neuen Saison. Ja, heute darf ich neben mir Rückraumspieler Marcel Novak begrüßen. Schön, dass du da bist.
2: Hallo, ich freue mich auch.
1: Ja, Marcel, seit der neuen Spielzeit bist du jetzt Kapitän beim DRV. Was hat das für dich konkret für Änderungen mit sich gebracht und ja, wie gehst du mit dieser ja, neuen Verantwortung auch um?
2: Also Veränderungen eigentlich gar nicht so viele. Ich war letztes Jahr schon Teil des Mannschaftsrats und auch Co-Kapitän und eigentlich treffen wir alle Entscheidungen auch in diesem Trio mit Karl Hake und Luca Baumgart zusammen. Ansonsten ist man natürlich in vielen Gesprächen mit Wanja als Cheftrainer oder auch teilweise mit unserem Mannschaftsbetreuer Thomas Vollert oder auch Sebastian Glock. Deshalb alles, was organisatorisch ist, läuft dann über uns sozusagen. Aber da hat sich nicht viel verändert und Verantwortung auf dem Spielfeld, ja, das habe ich, glaube ich, schon immer übernommen und mache ich auch gerne. Das macht immer Spaß, vor allem, wenn man erfolgreich dabei ist. Und deshalb, das läuft dieses Jahr genauso wie letztes Jahr und hoffentlich auch noch länger.
1: Jetzt habt ihr in der vergangenen Woche euren ersten Saisonsieg einfahren können zu Hause gegen die Eulen Ludwigshafen.

0: gemacht über die 60 Minuten und das ist genau das, was du sagst, dass wir vor allem in der zweiten Halbzeit dann diesen Schwung mitgenommen haben, die uns die Halle auch gegeben hat, dass wir die Halle auch ein bisschen mitgenommen haben, uns gegenseitig angeheizt haben und dann hat das auch wirklich Spaß gemacht und da hatte ich auch zu keinem Zeitpunkt das Gefühl, dass wir das nicht mehr drehen. Deshalb war das wirklich eine sehr tolle zweite Halbzeit, die auch wirklich auf dem Feld sehr viel Spaß gemacht hat mit den Zuschauern.
1: Okay, und dann blicken wir noch auf das anstehende Spiel am Freitag. Geht's gegen den VfL Eintracht Hagen. Das ist natürlich schon wieder eigentlich das nächste Brett. Die haben gleich mit zwei Kantersiegen die Saison gestartet. Worauf wird's ankommen in dem Spiel, um da ja die Punkte auch wieder in Dessau zu lassen?
0: Also ins Detail kann ich jetzt noch nicht so gehen, was das Sportliche angeht. Da haben wir uns noch nicht richtig mit beschäftigt. Da gehen wir immer 2 Tage vorm Spiel an die explizite Vorbereitung des Gegners. Aber grundsätzlich, wie du es gesagt hast, ist es auf jeden Fall ein Aufstiegskandidat dieses Jahr, die in den ersten beiden Spielen jetzt bewiesen haben, was sie drauf haben. Kader hat eine unglaubliche Qualität, aber ich bin der Meinung, dass die Vergangenheit gezeigt hat, dass erstens die Liga sehr verrückt sein kann und dass auch Underdogs gewinnen können. Und zweitens, dass in Anhalt Arena sowieso kein Gegner unschlagbar ist. Und genauso gehen wir an das Spiel ran. Wir wollen nur 2 Punkte holen. Was am Ende möglich sein wird, werden wir am Freitag sehen.
1: Okay, ja, dann wünsche ich euch da natürlich ganz viel Erfolg und ja, danke dir, dass du uns heute hier im Studio besucht hast.
0: Vielen Dank und sehr gerne.
1: Und Sie lade ich natürlich auch wieder recht herzlich ein, am Freitag um 20 Uhr in der Anhalt Arena mit dabei zu sein und die Biber kräftig zu unterstützen.

Vor 100 Jahren wurde in Sandersdorf die Feuerwehr gegründet. Dieses besondere Jubiläum wurde am Samstag mit einem großen Fest gefeiert. Auf dem Gelände der Feuerwehr herrschte reges Treiben. Familien und Freunde kamen zusammen. Für die jüngsten Besucher gab es unter anderem eine Hüpfburg und verschiedene Aktionen. Auch das Kinder- und Jugendballett 1965 aus Sandersdorf sorgte mit einer Show für Unterhaltung. Im Mittelpunkt stand jedoch die Geschichte der Feuerwehr. Seit ihrer Gründung vor einem Jahrhundert stehen Einsatzbereitschaft, Engagement und Gemeinschaft im Mittelpunkt. Beim Jubiläumsfest wurde deshalb nicht nur zurückgeblickt, sondern auch das Engagement der heutigen Feuerwehrleute und der nächsten Generationen gewürdigt. Für das leibliche Wohl war ebenfalls gesorgt. Neben verschiedenen Speisen und Getränken gab es unter anderem einen eigenen Dönerstand sowie Kaffee und Kuchen. Dazu sorgte Live-Musik und ein abwechslungsreiches Programm für einen gelungenen Festtag für die ganze Familie.

Hallo und herzlich willkommen zur Donnerstagsausgabe der RBW Aktuellnachrichten. Landrat Markus Bauer hat sich zum Ausgang der jüngsten Landtagswahl geäußert. Er sagt, die Brandmauer ist längst kein rein parteipolitisches Konstrukt mehr, weder in Berlin noch in Magdeburg. Sie zieht sich inzwischen durch die Gesellschaft, durch Vereine und durch Familien. Und sie führt dazu, dass Menschen nicht mehr miteinander reden. Das treibt mich um, das macht mir Sorgen. Der Landrat betont weiter, wir als Gesellschaft haben die Verantwortung, gemeinsam in den Diskurs zu treten und miteinander zu sprechen. Die Politik hat dabei